0: Und ab ist die erste Tomate. Hallo und willkommen zu Kaffee oder Tee, wie immer live aus Baden-Baden. Schön, dass Sie dabei sind. Und womöglich sind Sie gerade auch im Garten, denn die Ernte steht an. Ja, es steht einiges gerade an im Garten.
1: Ja.
0: Und deswegen haben wir auch heute Unterstützung von unserem Gärtnermeister. Der Herr Lutz ist da. Und du bist schon eifrig dabei zu ernten.
1: Ja.
0: Genauso wie Sie zu Hause auch. Aber das ist nicht alles, was wir heute tun werden. Gucken wir uns erstmal an, was du alles mitnehmen kannst später für die Küche, weil es gibt ja auch was zuzubereiten.
1: Ich habe eine Bestellung bekommen, wir brauchen ein bisschen Gemüse.
0: Genau. Ja, also, wie sieht es aus mit unseren Tomaten?
1: Angefangen mit den ersten Tomaten zu ernten. Und da haben wir jetzt viele Sorten. Also rote, die schönen gelben Tomaten, die sind besonders süß. Und ich gucke immer, dass wir so mit dem Kelchblatt ernten. Für die Küche wäre es natürlich egal, aber es sieht halt schöner aus.
0: Mhm.
1: Und die da oben ist noch nicht ganz reif, da sieht man es noch. Im Vergleich zu der anderen, die ist schon orange, die ist noch ein bisschen grün. Was wir jetzt aber machen können, bevor es kalt wird, damit die noch schneller nachreifen und dass die zwei grünen, die da oben sind, dass man die sieht, dass sie auch noch orange werden, können wir hier beim Haupttrieb den abknipsen.
0: Ach so, echt?
1: Zack.
0: Ah.
1: Und normalerweise, wenn wir nichts machen würden, würde die Tomate die ganze Energie ins vegetative Wachstum stecken. Das heißt, sie würde immer größer werden.
0: Okay.
1: Das bringt uns jetzt im Herbst nicht mehr. Wir wollen jetzt, dass wir unsere Ernte reinfahren. Das heißt, wir machen den Haupttrieb ab und die schiebt den Rest von der Energie, die sie noch hat und jetzt halt natürlich langsamer weniger Energie macht, schiebt es dann noch in die Früchte. Das heißt, die, wo wir jetzt da haben, die reifen dann schneller nach.
0: Mhm.
1: Dann ich hier drüben.
0: Und die reifen jetzt auch, weil so langsam,
1: man merkt es jetzt, wo es weniger Sonnenstunden gibt, können die Blätter halt weniger Photosynthese betreiben wie im Sommer. Und da es wächst langsamer, es reift langsamer. Deswegen sind es so ein paar kleine Tricks, die man machen kann, dass es schneller geht.
0: Mhm.
1: Hier drüben haben wir noch so eine Sorte, die heißt Green Zebra. Und die sieht wirklich aus wie so ein Zebra, die ist so ein bisschen gestreift. Und obwohl die noch grün aussieht, man sieht es nur ganz leicht, hat die schon so eine leichte Gelbverfärbung, was uns zeigt, dass sie reif ist. Und die können wir auch schon essen.
0: Wir haben jede Menge auch Paprika- und Chilischoten hier. Die sehen ja auch so aus, als würden sie sagen, pflück mich, ernte mich.
1: Haben wir eine gelbe Peperoni.
0: Ja.
1: Und die gibt es natürlich auch in Rot. Bei der Paprika ist immer ganz interessant. Man sagt ja immer, ja, wenn sie halt die Farbe haben, dann sind sie reif. Aber tatsächlich, wir können auch die grüne Paprika, das ist keine extra Sorte, das sind einfach nur unreife Paprika, die wir trotzdem schon essen können. Und wie jetzt zum Beispiel hier die orangene Snackpaprika, die ist schon voll reif, die können wir jetzt schon essen, die ist richtig süß. Aber wir können auch die grünen essen, die sind halt dann ein bisschen bitter, aber sind trotzdem genießbar. Und auch da jetzt wieder, man sieht es hier schon langsam, die ist zwar auf der einen Seite noch grün, auf der anderen Seite von der Sonne fängt sie schon an, langsam orange zu werden. Und theoretisch, wenn es jetzt kalt werden würde, dass sie schneller nachreift oder dass sie überhaupt noch nachreift, können wir die abernten, sobald die anfängt zu färben.
0: Ja.
1: Und dann in der Küche, das reicht der aus, dann färbt sie noch nach und wird auch orange.
0: Gut.
1: Also das sind so kleine Tricks.
0: Sag mal, ist das eine bestimmte Sorte oder sind die fast schon irgendwie...
1: Also die sieht richtig cool aus, die hat so eine Marmorierung.
0: So vertrocknet die ist, schon aus.
1: Das ist das Schrumpelige, das ist die Sorte, das macht gar nichts, die ist trotzdem noch frisch. Aber man sieht es hier richtig schön, die hat so eine tolle Marmorierung. Rot, orange, bisschen was Gelbes dabei. Und ich finde es einfach cool, wenn man nicht nur diese Standardsorten hat, sondern einfach ein bisschen Diversität im Garten, weil das einfach auf dem Teller auch besser aussieht.
0: Aber da lässt du die Gelben auch noch hängen? Dann
1: ja, die dürfen noch ein bisschen nachreifen.
0: Okay.
1: Je dunkler sie sind, desto mehr Aroma, desto mehr Sonne konnten sie schon abbekommen und nachreifen. Und dann wurde ich noch gebeten von der Küche, dass sie noch ein bisschen Sellerie mitnehmen.
0: Caroline Autenried wird uns heute zwei Rezepte zubereiten mit Pilzen. Und da brauchen wir natürlich auch Gemüse.
1: Genau. Und beim Staudensellerie, ich weiß nicht, ob man das so gut sieht, da können wir es so machen. Wir haben hier die äußeren Blätter. Die können wir natürlich einfach so abmachen. Dann brauchen wir nicht den ganzen Sellerie abernten, sondern immer nur stückweise. Und das Herz kann dann nachwachsen. Und dann haben wir hier praktisch, ohne dass wir den kompletten Sellerie abernten, einfach die Blätter. Die können wir so schon nehmen. Oder wenn wir halt sagen, ja, wir machen jetzt einmal Feierabend, können wir natürlich auch unten ansetzen. Ich schneide lieber ein bisschen tiefer, weil dann fliegen die Blätter nicht ab.
0: Aber sollen wir denn jetzt Feierabend machen? Was meinst du?
1: Ich würde sagen, solange wir noch so einen schönen Herbst haben, würde ich die letzten Herbsttage nutzen und das Gemüse so lange wie möglich nachreifen lassen. Und sobald ich dann merke, dass wir Frost bekommen oder es irgendwie an die 0 Grad, dann würde ich abernten. Alles, was halbreif ist, abernten, wie die Tomaten, wie der Paprika. Der Sellerie, der hält es ein bisschen aus. Die Feldsalate sowieso bis minus 10 Grad.
0: Mhm.
1: Das ist gar kein Thema.
0: Okay. Wie ist es mit dem Grünkohl? Den haben ja auch einige von unseren Zuschauerinnen und Zuschauern im Garten. Lässt du den noch stehen?
1: Ja, dem macht das gar nichts aus.
0: Der kann noch stehen
1: genau.
0: bleiben.
1: Und jetzt sehen wir hier, haben wir so unser Feld schon abgeerntet. Da waren jetzt bei der letzten Sendung, habe ich dann noch die Physalis geerntet. Mhm. Die sind jetzt raus. Das heißt, wir haben hier ein brachliegendes Feld. Und das möchte eigentlich die ganzen Bodelebewesen, also das Edaphon, alles, was da kreucht und fleucht, die ganzen Regenwürmer, die möchten das eigentlich nicht. Weil jetzt kommt die Sonne da drauf, man sieht es auch richtig. Die obere Erde, die ist richtig fast schon staubtrocken. Und da können wir was machen, damit wir das ein bisschen begrünen. Und da haben wir eine schöne Off-Mats.
0: Und du begrünst es deswegen, damit der Boden auch locker bleibt. Ne?
1: Genau, das ist einfach für den Boden super durch Wurzelung. Da haben wir jetzt unsere Winterleguminose. Leguminose, das gehört zu den Pflanzen, die praktisch ihren eigenen Stickstoff herstellen. Mhm. Und die kann man dann einmulchen, sobald sie groß genug sind für die nächste Saison. Und dann haben die Pflanzen direkt Humus, die ganzen Würmer haben was zu arbeiten. Die Pflanzen haben ihren eigenen Dünger. Und wenn das dann mal groß ist, hier habe ich ein bisschen was mitgebracht, da bin ich heute Morgen durch die Gärtnerei gestiefelt mit dem Spaten und habe ein bisschen was ausgebuddelt. Hier haben wir einmal Rotklee, mhm, und Luzerne, also das Violette ist die Luzerne. Und das fährt der ganze Bestand, der geht mir bis zum Bauchnabel ungefähr. Da haben wir noch den Rotklee, mhm, und das ist halt super. Jetzt im Sommer, wenn es so warm ist, das fixiert halt das Wasser noch im Boden. Das sorgt für Durchwurzelung, macht ihren eigenen Dünger. Und für die Insekten, die haben halt jetzt noch richtig was zu futtern, weil die ganzen Blüten können die ja absammeln. Ja. Und jetzt wenn die ganzen Wiesen ausgetrocknet sind, können sie halt wenigstens zu uns kommen und noch ihre Vorräte für den Winter aufstocken.
0: Mhm. Okay, genau. Also mit dieser Art helfen wir jedem, auch dem Boden, ja, damit er nicht austrocknet. Da geht es jetzt darum, nur das auszusehen. Und kann ich da, genau, was? Nee, da kann ich gar nichts falsch machen, wenn ich dir so zuschaue.
1: So Frank, ja, genau. Ich mache das ganz unkompliziert. Das ist so eine Mischung. Mhm. Das ist jetzt samenfestes Saatgut. Da haben wir jetzt drei unterschiedliche Pflanzen dabei. Da haben wir unsere Leguminosen. Da haben wir zum Beispiel hier das Größere, das sind Erbsen. Dann haben wir noch Winterwicke und Winterroggen. Das sind, mhm, alles Pflanzen, die den Boden aufbessern. Und wenn wir das halt jetzt aussehen, dann haben wir halt die Vorteile, wo wir vorher genannt haben, dass der Boden nicht brach liegt. Mhm. Die Insekten haben jetzt noch was. Natürlich, das dauert jetzt ein bisschen, bis es aufkeimt. Aber jetzt hätten wir noch die letzten Sonnenstunden, wo wir gut nutzen können.
0: Und dass muss wir dann ich den Winter mich dann auch haben. Darum kümmern in der Ruhephase?
1: Die sind so pflegeleicht. Die machen ihre eigenen Nährstoffe. Die wachsen von allein. Die brauchen nur am Anfang ein bisschen eine Starthilfe, ein bisschen Wasser, dass sie halt Wasser anfangen zu keimen. Mhm. Und wenn sie dann einmal stehen, dann haben wir im Winter, wie in dem Video vorher gesehen, so einen richtig schönen grünen Rasen, mhm, wo dann praktisch der Boden nicht brach liegt und die ganzen Nährstoffe nicht durch den Regen im Winter ausgewaschen werden können, sondern einfach noch erhalten bleiben.
0: Und machst du das grundsätzlich so oder machen wir das jetzt, weil es immer heißer wird und der Boden
1: das
0: dadurch mehr austrocknet?
1: Das ist natürlich in so heißen Jahren wie jetzt Gold wert, mhm, weil wir dann einfach den Boden schon und das ganze Wasser, was da noch drin ist, einfach speichern können. Und das ist so einfach. Man braucht es nur leicht einarbeiten. Natürlich, mhm, wir in der Gärtnerei, da haben wir ein bisschen größere Maschinen. Da erkenne ich mit so einem kleinen Rechen nicht weit. Aber das reicht, wenn man das ganz knapp so einen Zentimeter ungefähr einarbeitet und dann jetzt gut bewässert, dass es anfangen kann zu keimen. Und dann sehen wir direkt nach ein paar Wochen schon die ersten kleinen Sprossen, mhm, wie sie raussprießen. Und dann haben wir im Winter praktisch einen schönen bedeckten Rasen.
0: Mhm, wunderbar. Du hast gesagt, am Anfang ein bisschen Starthilfe, da gieße, genau, ich. So in nächster Zeit ist ja erstmal kein Regen jetzt angezeigt. Ja. Was bedeutet das? Ein bisschen gießen, jetzt erstmal regelmäßig gießen und dann?
1: Also wir haben es jetzt so gemacht, am Anfang so eine Viertelstunde mit unserer Beregnung, dass einfach ein bisschen der Boden praktisch das Wasser besser aufnehmen kann, ja, wie so ein Schwamm, dann sich das Wasser erstmal aufsaugt und dann fangen die an zu keimen und dann, wenn ich sehe, dass es wieder ein bisschen abgetrocknet ist und das Wasser schon anfängt, ein bisschen weiter in die unteren Schichten einzudringen, dann kann ich noch mal eine zweite Gabe geben, aber meistens kommt ja dann die Regen im Herbst und das reicht dann völlig, mhm, aus.
0: Okay, gut. Genau. Wir haben heute noch etwas mit dir vor und auch mit Ihnen. Wenn Sie denken, dieser Mann, der weiß ja auf alles eine Antwort, der ist genau richtig für meine Fragen, dann möchten wir Sie wirklich ermuntern, in der zweiten Stunde bei uns anzurufen und direkt dann mit Frank Lutz zu telefonieren und ihm Ihre Fragen zu stellen in unserer Gartensprechstunde. Wir wollen dann auch mal gucken, was man alles jetzt so im Herbst auch noch aussehen kann. Man hat ja manchmal so das Gefühl, wenn der Sommer rum ist, dann ist es auch vorbei im Garten, aber das ist ja gar nicht so.
1: Nee, jetzt ist noch so mal die Chance, wo man die Lücken im Beet nutzen kann, um noch mal für den Winter ein bisschen was vorzubereiten.
0: Also Feldsalat, das weiß sogar ich, obwohl, genau, ich keinen Garten habe, aber magst du noch so ein bisschen
1: Sachen
0: mal neugierig
1: bisschen
0: machen?
1: Anteasern mache, ja, ich. Also was jetzt auch noch gut funktioniert, das ist Spinat. Mhm. Der ist auch relativ, ich sage jetzt mal, winterhart, dem macht es auch nicht so viel aus. Dann haben wir noch ein paar andere Blattsalate. Wir haben die asiatischen Salate. Jetzt können wir auch noch sehr gut die Steckzwiebeln, also klassisch Steckzwiebeln, Knoblauch, das können wir jetzt alles schon mal stecken, damit wir dann das über den Winter praktisch im Boden lassen und dann im Frühjahr eine erfrühte Ernte haben. Das sind so die Sachen, die man jetzt schon machen kann.
0: Und wir zeigen das natürlich auch Schritt für Schritt später, damit Sie auch was davon haben. Und die Nummer geben wir Ihnen auch. Rufen Sie uns einfach an. Der Frank Lutz ist dann für Ihre Fragen da. Du hast unsere Ernte für die Caroline in der Küche. Ja. Da werden wir gleich noch miteinander kochen. Ich nehme dich einfach mit ins Studio.
1: So machen wir es.
0: So, jetzt geht es um Ihr Ernteglück. Da hatten wir Sie ja auf unserer Homepage dazu aufgerufen, uns mal Ihr Ernteglück zu zeigen. Und oh Mann, wir haben so viele Fotos von Ihnen bekommen. Direkt aus Ihrem Garten, aber auch aus Nachbarsgarten, ja, oder aus dem Feldrand haben wir auch Bilder bekommen. Dafür schon mal vielen herzlichen Dank. Wir werden Ihnen heute einige Impressionen zeigen, wie zum Beispiel von der Claudia Schumacher. Die hat sich bei uns gemeldet und ist am Telefon aus Gerlingen. Hallo, Frau Schumacher.
2: Oh, hallo.
0: Hallo, grüß Sie. Sollen wir uns direkt mal die Bilder angucken, die Sie uns geschickt haben? Das ist ja eine Ernte. Das ist ja der Hit. Wie groß ist Ihr Garten?
2: Ach, schon ein größeres Stückchen. Haben wir von der Schwiegermutter geerntet.
0: Und mit was sind Sie besonders glücklich?
2: Mit den Tomaten. Dieses Jahr mit den Tomaten. Ein tolles Tomatenjahr.
0: Ja, woran liegt das? Das erzählen so viele, dass sie wirklich sich kaum retten konnten vor Tomaten.
2: Ja, ich glaube, das liegt dieses Jahr einfach an dem tollen Wetter.
0: Ja, ne, das war so ein Tomatenjahr auf jeden Fall. Aber haben Sie so ein kleines Händchen für Kunst, wenn ich mir dieses Bild hier angucke? Alles in Reihe und Glied mit den Bohnen auch?
2: Ja, ich habe einfach besonders große Freude, die Ernte nachher nochmal alles in die Hand zu nehmen und das so hinzurichten. Das ist mein Erntedank und da mache ich gern Bilder. Und ich finde es so sinnlich und es ist schon fast meditativ, so schöne Gemüsebilder zu legen.
0: Und das kommt rüber, Frau Schumacher. Vielen herzlichen Dank für dieses Foto und dass Sie uns an Ihrem Ernteglück teilhaben lassen. Mehr Fotos zeigen wir Ihnen heute noch bei Kaffee oder Tee. Und Sie sehen es ja, ne? Dieses, was man so aus dem Garten so für sich ziehen kann, das macht doch einfach glücklich, oder? Und deswegen haben wir eine Aktion geplant, zusammen mit Ihnen. Wenn Sie einen Schottergarten haben sollten und Sie sagen, jetzt langt's, dann sind Sie bei uns genau richtig. Wir würden gerne den ganzen Schotter abschaffen, zusammen mit Ihnen. Wenn wir da ins Geschäft kommen miteinander, dann melden Sie sich doch gerne bei uns über unsere Homepage kaffeeodertee.de. Da gibt es ein Kontaktformular. Ja, und dann gucken wir mal, was wir da gemeinsam auf die Beine stellen können. Wäre doch schön, wenn wir da ein Team bilden. Ja, der Frank Lutz und ich, wir gehen gleich ins Studio und Sie schicken wir nach Zweibrücken. Das ist immer eine Reise wert. Sie wissen ja, die Stadt hat eine barocke Geschichte, dann den berühmten Rosengarten. Meine Kollegin, die Annalena Dörr, nimmt sie da jetzt mit. Dort hat sie so viele Leute getroffen und man trifft sich in Zweibrücken immer auf dem Marktplatz und da geht ihre Tour los.
3: In der Innenstadt gibt's heute noch ein Frühstück. Und zwar das Marktfrühstück auf dem Alexanderplatz. Sogar mit musikalischer Untermalung von der Sängerin Effe May.

0: Hallo.
1: Hallo. Mordsmäßig was los in Zweibrücken. Ich dachte jetzt so gerade, als ich hier ankam. Wie oft seid ihr hier mit dem Markt?
2: Der Markt ist jeden Samstag.
1: Ja.
2: Aber dieses Marktfrühstück ist jeden ersten Samstag im Monat und zwar von Mai bis Oktober. Und wir organisieren das über das Stadtmarketing.
1: Ja.
2: Also es ist im Prinzip bei jedem Marktfrühstück die Gelegenheit, dass ein Verein hier die Plattform nutzen kann. Und jetzt ist Zweibrücken vernetzt dran. Und die machen das heute richtig gut.
1: Was macht Zweibrücken vernetzt?
3: Zweibrücken vernetzt ist eine Umwelt- und Klimaschutzinitiative. Wir engagieren uns auch für soziale Teilhabe. Wir wollen einfach Leute in Bewegung bringen, dass sie nicht nur da sitzen und denken, oh Gott, ist alles so schlimm, sondern man kann was tun. Man kann selbst was tun, man kann kleine Sachen machen. Wir machen ein bisschen Aufklärung über Klimaschutz, wir pflanzen Bäume, alles Mögliche.
1: Man kann bei euch mitmachen.
3: Jeder kann mitmachen.
1: Mitmachen.
3: Jeder.
1: Und die Zweibrücker, wie sind die so drauf? Was euer Thema jetzt mal angeht, sich engagieren. Weil ich denke jetzt mal, ich von meinem Bild her, die sind jetzt nicht so urpatriotisch, wie wenn man zum Beispiel im Schwabenland ist.
3: Nee, das nicht, aber sie sind schon interessiert.
1: Ja.
3: Ne? Und ich glaube, sie brauchen ein bisschen Motivation oft oder sind manchmal ein bisschen skeptisch. Aber wenn sie dann mitmachen, dann sind sie volle Kanne dabei.
1: Also ist Zweibrücken doch schon eine sehr lebenswerte Stadt.
3: Das kann man sagen, eine sehr grüne, sehr lebenswerte Stadt. Wir wohnen in einer wunderschönen Landschaft. Das ist einfach Lebensqualität. Ne?
1: Und nicht so lange Wege, das finde ich immer schön. Ich finde, das ist eigentlich schön an diesen kleineren Städten, ne? Dass man näher zusammenrückt mit allem.

0: Petra, die City-Managerin, hat übrigens auch eine eigene Galerie. Da will ich natürlich mal reinschnuppern. Die Galerie Kuhhof liegt in Mörsbach, einem dörflichen Stadtteil von Zweibrücken. Und sie ist gleichzeitig eine Werbeagentur.
1: Und wenn du kommst, dann seh ich dich von weitem schon.
0: Der idyllische alte Hof ist allein schon den kleinen Ausflug wert. Die ersten Kunstwerke stehen schon im Garten.
1: Landschaftsgärtner sein und dich will ich endlich wiedersehen.
0: Petra betreibt die Galerie zusammen mit Gilbert, ihrem Ehemann.
2: Da gibt es ja bei euch ein Kleinod zu entdecken, oder? Sagen wahrscheinlich viele, die zu euch kommen. Hallo.
3: Ah, hallo.
4: Ja, das lohnt sich, zu uns zu kommen.
2: Man muss euch entdecken, weil es

0: liegt ja jetzt nicht sehr zentral.
1: Ja, wir sind jetzt nicht die Galerie, die man fußläufig einfach so...
2: Wir sind in Düsseldorf.
0: Die Leute wissen es entweder oder entdecken euch dann. Wie passt das zum City-Marketing? Ich denke gerade, das sind ja so ganz unterschiedliche Sachen, die du machst.
1: Also es gibt eine Schnittstelle und das ist Menschen lieben, die Stadt lieben, die Region lieben. Mhm. Und das machen wir eigentlich auch sehr gerne für die Stadt und für die Region.
2: Ist natürlich schön, wenn wir Ideen kreieren für die Stadt.
0: Ja, klar.
2: Die Stadt kann vorsehen, dass uns hat.
0: Ja, das darf man immer mit Selbstbewusstsein sagen.
3: Die alten Schinken sind eigentlich gar nicht die Spezialität der Galerie Kuhhof. Das ist dann mehr die zeitgenössische Kunst.
1: Hier verschmelzt Design, Kunst und Sport.
3: Die Treppe rauf führt in Gilberts eigenes Atelier. Der FCK-Kicker stammt von einem der vielen Projekte des kreativen Paares. Petra und Gilbert sind Grafikdesigner und ihre Brötchen verdienen sie mit der Werbung. Die Kunst ist das Spielbein sozusagen.
1: Das ist eigentlich eher das, was wir normalerweise ausstellen. Das ist jetzt zum Beispiel eine Arbeit von Eva und Adele. Die sind als Performance-Künstler bekannt, weltweit bekannt.
2: Das ist quasi unser Atelier.
1: Und hier arbeiten wir, machen mal Stadtmarketing. Das ist alles, von uns. Also ob das ISO-Star-Verpackungen, Weinetiketten, 60 Jahre Rheinland-Pfalz. Das ist eins von den jüngsten Etiketten, die haben wir letztes Jahr gemacht.
0: Ich finde es halt so lustig als Saarländerin, dass ich einiges schon in der Hand hatte und kannte euch halt nicht. Ach. So, das finde ich jetzt,
1: dann
0: ne?
1: Weißt du jetzt, wo es herkommt?
0: Ja, weiß ich jetzt, wo es herkommt. Und hier wohnt ihr?
1: Ja, hier wohnen wir.
0: Wobei hier auch alles, ich sehe es direkt voller Kunst ist.
1: Naja, wir leben ja gern in der Kunst.
0: Ja. Was gibt einem das, so viel von Kunst umzingelt zu sein? Wie würdet ihr das beschreiben?
1: Das ist unser Leben. Ja. Kunst, Kultur, wir schaffen ja auch selber Design, das gehört irgendwie zu unserem Leben.
0: Seid ihr beide euch immer einig, weil Design, Kunst, das ist ja auch schon was sehr Individuelles.
1: Nee.
2: 10%.
1: Nee.
0: Wenig, ja.
2: Nee, aber 99.
1: Im Großen und Ganzen, echt, ja.

0: für Design und Mode hat Zweibrücken einen ganz besonderen Ort. Das Fashion Outlet vor den Toren der Stadt beherbergt rund 120 Boutiquen auf 21.000 Quadratmetern Fläche. Ein Eldorado für Modebewusste und Schnäppchenjäger. Aber ich bin heute eigentlich gar nicht zum Shoppen hier. Ich habe mich auf dem großen Parkplatz verabredet. Lothar Fuchs holt mich stilgerecht mit einem alten Renault ab.
1: Hallo. Hi.
2: Hi.
1: Ich bin Anna. Hi, cooles Auto. Wow, da gucken alle, ne? Das kennst du wahrscheinlich, den Effekt.
2: Auf geht's.
0: Lothar will mir seine Sammlung zeigen. Nein, nicht Briefmarken, sondern die Öldosensammlung.
2: Macht echt Spaß. Im Auto will man so ein bisschen große.
1: Ja.
2: Aus Frankreich durch die Landstraße. Und man ist schon flott unterwegs. Oder man läuft ja 130.
1: Aber man merkt die Geschwindigkeit mehr. Ne? Also man spürt, dass er jetzt schneller fährt.
0: Im Industriegebiet liegt Lothars Firma für Regalsysteme. Und hier, säuberlich in Regalen, stehen auch seine Öldosen.
1: So. Und das ist deine Sammlung, oh Gott.
2: Das ist meine Sammlung. Das ist
1: pure Sammelleidenschaft an der Wand. Was fasziniert dich an denen? Die sind ja jetzt nicht Hochglanz.
2: Nee, mir war wichtig, dass es so bleibt, authentisch.
1: Aber wenn du jetzt hier drin stehst, macht dich das glücklich?
2: Ja.
1: Weil man kann mit denen ja nichts mehr machen. Ne?
2: Nee, aber es ist einfach so der Zustand, wenn ich das sehe, wenn ich eine Dose finde, wo stelle ich die jetzt wieder hin? Es ist einfach so, es ist Leidenschaft.
1: Ja, ich glaube halt, dass nicht in jedem so ein Sammler steckt. Ich glaube, ich habe das gar nicht.
2: Für mich war das auch so, eine Geschichte zu bewahren.

0: Ja, es wurde immer weggeschmissen. Und dabei ist es schön, die waren früher wunderbar gestaltet, ja. So mit Autos drauf. Gibt es heute alles nicht mehr. Es gibt hier eine Dose, die ist Jahrhundertwende, das ist Jugendstil.
1: Wow. Ach,
0: so hat man das damals gemacht, das sieht man im Auto, wie alt das ist.
1: Was ist so eine Dose wert?
0: Es gibt Dosen, die werden bis zu 1.000 Euro gehandelt und mehr. Dieser Trichter.
1: Zum Einfüllen vom Öl ins Auto, ja?
0: Ist so um 1910.
1: Was? 1910?
0: Ja. Und da liegt man jetzt im Bereich bei 300 Euro.
1: Fehlt dir noch was oder bist du ziemlich komplett?
0: Es fehlt immer, nee, es wird dir nie komplett.
2: Was vielleicht auch damit zu tun hat, dass Lothars Sammelleidenschaft nicht ausschließlich den Öldosen gilt. Anscheinend sammelt er fast alles. Ob alte Kinderwagen, Keksdosen, Telefone, Autos, Uniformen oder was ihm sonst so vor die Nase kommt.
1: Platz ist ja keiner mehr.
0: Nee, das ist ja das Problem. Ich wollte eigentlich ein Museum bauen.
1: Ja.
0: Und das hat aber nicht geklappt. Meine Kinder haben nicht das Interesse dran.
1: Ja, die sind wahrscheinlich ein bisschen am Rätseln.
0: Aber was hinterlässt du uns hier, ne?
1: Ja.
0: Also der Gedanke, was damit passiert, wenn ich mal nicht mehr bin, macht mir eigentlich mehr zu schaffen wie der Besitz.
1: Also es sind schon ein bisschen wie deine Babys, wenn du so redest.
0: Ja, also ich habe auch schon verschiedene Sachen auch mal verkauft, um zu sehen, wie das ist, das Gefühl ist.
1: Und, wie war's?
0: Es hat eigentlich funktioniert.
1: Und dann wusstest du, ich kann's?
0: Ich kann's, genau. Okay. Man muss das loslassen.
1: Also wenn noch jemand sehen will, muss er sich beeilen.
0: Soll er sich mal beeilen, ja. Oder soll kommen, soll es kaufen.
1: Das wäre am besten, oder? Wenn jemand alles komplett und
0: das wäre das für mich.
2: Derjenige sollte aber wissen, was auf ihn zukommt.
1: Wow. Fährt das alles noch, was ich hier an Fuhrpark sehe? Du weißt es manchmal gar nicht, ne?
2: Lothars Sammelinstinkt ist ständig aktiv.
0: Auch das Ding habe ich im Gartenhaus gefunden, in der Nähe von Zweibrücken. Und dann sieht man so eine Warnlampe. Ne? Auf dem nächsten Flohmarkt sieht man noch eine. Kommt die hier aus den 50er Jahren, die ist ja richtig schön.
1: Super cool.
2: Ja, so sammelt sich eine Menge an. Und an jedem einzelnen Stück hängt das Sammlerherz.
0: Soll das so sein, dass das nicht stirbt? Ja. Das ist eine Geschichte, das gehört einfach zu uns. Deshalb muss ich noch 30 Jahre leben, Minimum.
1: Ganz viele infizieren in der Zeit, ja.
0: Vielleicht haben die ja meine Enkel Interesse. Wie Frieda, wenn sie mal größer ist, dass ich sage, okay, Frieda.
1: Frieda, wenn du die Sendung guckst, spürst du den emotionalen Druck gerade. So, was der Opa will.
3: Und ich bin zurück aus dem Garten mit unserer Ernte aus dem Garten. Wir haben Ihnen ja Pilzgerichte versprochen von Caroline Autenrieth. Zweierlei bekommen wir heute von dir. Später einen Salat und jetzt erstmal ein Ragout.
4: Ja, wir machen ein Pilzragout und das bereiten wir jetzt direkt zu. Und dann machen wir nachher obendrauf dann Blätterteighaube. Mhm. So ein bisschen englisch angehaucht.

0: Ja. Man könnte auch anderes Wurzelgemüse nehmen, was man eigentlich gerade so hat. Was wir dann auch schnell vorbereiten müssen, ist eine kleine Mehlschwitze, die nachher unser Ragout ein bisschen bindet. Mhm. Dann nehme ich einfach ein bisschen Butter und dann nachher Mehl dazu.
1: Und dann kannst du mit unserer Ernte was anfangen?
0: Ja, guck mal, ich habe hier schon mit ein bisschen Stangensellerie abgelassen. Und ich habe es auch beschlossen, ich habe im Rezept auch als Vorschlag für Kräuter habe ich Rosmarin mit drin, aber ich finde jetzt eigentlich die Stangensellerie, die hat so ein tolles Kraut, da brauchen wir jetzt gar kein Rosmarin daneben.
1: Gut, dann nehmen wir unseren Sellerie.
0: Jetzt. Pilze starten wir auch gleich durch. Ich habe alle schön klein geschnitten und ein bisschen Fett in die Pfanne und dann kann man hier schon mal ein bisschen losbraten. Warte. Und hier, wie gesagt, machen wir nebenher die Mehlschwitze, einfach etwas Mehl und Butter vermischt und dann ruhig so ein, zwei Minuten erhitzen, damit der Mehlgeschmack rausgeht. Weil sonst hast du manchmal in der Soße dann so einen leichten Mehlgeschmack, das brauchen wir nicht. So, das lassen wir für sich, müssen wir aber ein bisschen mehr Power geben und hier braten wir.

0: verdauen kann.
1: Ja.
0: Aber andererseits, Pilze aus dem Wald, muss man halt auch gucken, dass man sie einfach durchgart, dass man dann nicht irgendwelche Sachen dabei hat, die man nicht haben will. Mhm. Und deswegen drauf schauen, dass man

0: paar Minuten kurz scharf anbraten. Aber die aus dem Wald kommen, ruhig 10 Minuten. Mhm. Dass man da auf der sicheren Seite ist und die auch genießbar sind wirklich. Weil manche haben tatsächlich auch Stoffe in sich, die man nicht verzehren sollte und die durch die Hitze aber dann neutralisiert werden.
1: Okay.
0: Ja. Insofern. Aber wir haben zum Angucken haben wir einen einzigen Wildpilz hier, nämlich das Steinpilz.
1: Mhm.
0: Das hier. Und sonst ist dieses Jahr mit den Pilzen ein bisschen in unserer Region hier

0: bei Pilzen ist am Schluss vom Bratvorgang ein bisschen Zucker dazu. Dass es nochmal so karamellisiert.
1: Ah, ja, okay.
0: Das tut den total.
1: Habe ich auch noch nie gemacht.
0: Das solltest du mal probieren.
1: Guter Tipp,
0: das ist total fein. So, und was wir jetzt auch dazu schmeißen, sind unsere Schalotten. Dass die auch noch ein bisschen mitgaren. So, super. So, unsere Mehlschwitze, was machst du? Die sieht gut aus. Die blubbert schon ein bisschen vor sich hin. Und da tun wir jetzt auch die Karotten mit dazu. Zack. Und dann geben wir ein bisschen mehr Hitze.

0: Hitze gibst. Und du musst halt dabei bleiben, aber das, dann wird es einfach gut.
1: Mhm, super.
0: So. So, glaub ich jetzt zu viel.
1: Ich finde ehrlich gesagt nichts schlimmer, als wenn in der Pfanne dann so
0: eine Katastrophe drinsteht. Das ist furchtbar, da hat man gar keine Lust mehr drauf. So, dann füllen wir hier mal auf und köcheln das schön ein. Das kann jetzt ein bisschen einköcheln. So, tun wir auch noch ein bisschen würzen. Da haben wir jetzt praktisch unser Sößlein. Das hier vor sich hin blubbert.
1: Auf was ich mich richtig freue, ist auf das Endergebnis. Weil es gibt ja so Gerichte, da kann man sich direkt vorstellen, was am Ende rauskommt. Spaghetti Bolognese. Aber hier ist ja die Frage, wie sieht es am Ende aus?
0: Hier weiß ich jetzt noch nicht so genau. So. Genau. So, guck mal, hier haben wir jetzt praktisch unser kleines Sahnesößlein. Mhm. Da kommen die Pilze jetzt mit rein. Die sind jetzt soweit fertig. Ups. Und dann lassen wir das jetzt alles ein bisschen miteinander verköcheln. Mhm. Und was wir auch noch jetzt gleich mit dazu tun, sind ein paar Erbsen. Die hat man vielleicht noch eingefroren vom Sommer. Mhm. Und die tun wir auch noch mit rein und lassen das ganz kurz jetzt miteinander köcheln. Und schmecken es dann nochmal ab mit Zitronensaft und tun auch von unserem schönen Selleriekraut hier mit rein.
1: Schön, dann lassen wir das alles mal köcheln. Das ist unsere Ernte, die wir aus dem Garten mitgebracht haben. So witterungsbedingt war das ja jetzt nicht überall vorhersehbar, was der Garten so mit sich bringen wird in diesem Sommer. Und genauso geht es auch der Anite Aberle-Schwenk in ihrem Bauerngarten. Aber für sie ist das eine Herausforderung, denn dadurch kann sie auch viel kreativer werden bei ihren Zubereitungen auf dem Tellern.
2: Blüten und Wildes auf dem Teller. Ihr Garten, sagt Anita Aberle-Schwenk, macht sie kreativ.
3: Es ist schon schön, wenn man dann wirklich das auch genießen kann. Und ich liebe halt auch die eigenen Produkte. Also ich gehe dann durch den Garten morgens und überlege mir, na, was ist reif oder was steht zur Ernte an. Was könnte man heute kochen? Und dann wird geerntet und geht's in die Küche und dann hat man so ein Ergebnis.

0: Frischkäse mal anders. Mit Ringelblumen und Dahlien, Schafgarbe, Kapuzinerkresse.
1: Ich sag ja, man sollte 30 verschiedene Pflanzenarten über die Woche verteilt zu sich nehmen. Und ich habe da mal ein bisschen durchgezählt, wenn ich die Wildpflanzen mit einrechne, da komme ich dann schon dazu. Und das ist ja schon mal ein guter Gesundheitsaspekt.
0: Der Christleshof in Schramberg-Tennenbronn mit seinem klassischen Bauerngarten. Anita Aberle-Schwenk ist hier auf und ins Gärtnern so reingewachsen. Gemüse, dazu Kräuter, vor allem auch ihre Wilden.
1: Die wilde Möhre, die fliegt hier einfach ein und die lasse ich stehen. Mir gefällt einfach dieses Bild der wilden Möhre. Und das Johanniskraut, das hat sich auch von selbst hier in den Garten eingesät, das lasse ich auch stehen.
0: Als Insektenunterschlupf für den Winter. Bloß nicht zu geschniegelt, eine kleine duftende Oase.
1: Wenn wir hier weitergehen, da habe ich verschiedene Minzen, Apfel- und Orangenminze. Hier drüben die Krauseminze.
0: Und die Kärntnerminze.
1: Die wandern dann durch den Garten, die lasse ich einfach auch gehen. Also der Kräutergarten, der darf ein bisschen wild sein. Einfach die Vielfalt macht meinen Garten aus. Und ich genieße den Garten eigentlich eher abends. Ich verbringe dann auch manchmal eine Nacht hier im Garten. Einfach so diese Ruhe. Also das sind so Momente, die ich in meinem Garten genieße. Und dann ist man wieder geerdet und gesettelt. So, hier kommen wir zur nächsten Wildpflanze, die die meisten Gartenbesitzer hassen. Ich liebe diese Pflanze, das ist der Giersch. Der Giersch enthält sehr viel Mineralstoffe und einen hohen Anteil an Vitamin C.
0: Reicht für den täglichen Vitaminbedarf. Die Kräuterpädagogin kultiviert begeistert, was früher als Unkraut entfernt wurde. Ihr Hof ohne den wilden Bauerngarten unvorstellbar.
1: Es ist einfach auch Kulturgut, was zu den Höfen dazugehört. Und für mich gehört einfach ein Bauerngarten zum Bauernhof dazu. Und diese Selbstversorgung, die ist mir einfach enorm wichtig.
2: Und sagen Sie bloß nicht Unkraut zu Wildkräutern. Ich glaube, das gefällt unserer Expertin im Studio gar nicht. Ja, die Monika Ammann aus Bad Herrenalb ist da. Jetzt ist ja auch die Zeit für die Wildkräuter. Das ist ja nicht nur eine Sache im Frühling und im Sommer. Jetzt können wir auch reichlich ernten.
3: Man kann tatsächlich jetzt reichlich ernten. Man kann eigentlich im Winter durchernten, wenn jetzt gerade eine dicke Schneeschicht drauf liegt, was da leider immer häufiger oder weniger vorkommt. Und ich habe heute auch einiges mitgebracht, was jetzt im zweiten Austrieb nachgewachsen ist. Da haben wir den Löwenzahn, den kennt eigentlich jeder. Dann haben wir den Spitzwegerich, die Schafgarbe, das Wiesenlabkraut und den Gundermann, einfach sehr schmackhafte Wildkräuter, mit denen man die Küche einfach bereichern kann und sich sehr viele Vitalstoffe holen kann, die leider im Gemüse aus dem Supermarkt nicht mehr in der Menge enthalten sind.
2: Also wir wollen Sie wirklich ermuntern, auch mal zuzubeißen beim Löwenzahn zum Beispiel. Damit fangen wir an, weil der Löwenzahn ist uns doch allen bekannt. Ne? Wir wissen, wie der Löwenzahn aussieht, können wir auch Bilder davon zeigen, aber so viele essen den vielleicht ja gar nicht.
3: Magst du mal reinbeißen?
2: Ja, sehr gerne. Ich bin damit übrigens groß geworden. Ne? Also meine Mutter war bei uns normal. Ne? Das ist mediterrane Küche eher.
3: Genau.
2: Und dann werden Wildkräuter vor allen Dingen gekocht, also blanchiert.
3: Gut, das macht man eigentlich eher weniger, weil da gehen Inhaltsstoffe verloren. Man kann den eigentlich sehr gut.
2: Aber schmeckt auch gut, gell?
3: Schmeckt auch gut, natürlich schmeckt's gut. Gebe ich dir recht. Aber am besten frisch verwenden. Und einen Löwenzahn, den erkennt man eigentlich eindeutig an diesem weißen Milchsaft. Mhm. Es gibt ein paar ähnliche Kräuter, aber wenn man nicht ganz sicher ist, ob man jetzt einen Löwenzahn hat, pflückt man ab und guckt, weißer Milchsaft, alles okay, das ist der Löwenzahn.
2: Dann bloß keine Verwechslung. Findest du den jetzt sehr bitter? Ich mag's ja.
3: Also ich habe mich inzwischen an die Bitterstoffe gewöhnt und wir brauchen die Bitterstoffe.
2: Ja.
3: Sie sind einfach, die aktivieren den Stoffwechsel, bringen unsere Leber in Schwung, stärken unser Immunsystem und sie sind aus den meisten Pflanzen rausgezüchtet. Und also ich finde ihn sehr schmackhaft und ja, wenn man sich ein bisschen dran gewöhnt, es lohnt sich. Und im Kräuterquark, wenn wir den vielleicht nachher zubereiten, kommt er immer ganz gut.
2: Was hast du denn noch alles dabei?
3: Den Spitzwegerich. Ich habe den auch hier im Topf mal mitgebracht. Die finden eigentlich sehr filigran. Er hat einen etwas leichten Pilzgeschmack.
2: Echt?
3: Der hat einen leichten Pilzgeschmack.
2: Beim Spitzwegerich könnte ich mir vorstellen, dass man nur die Blätter verzehrt und nicht diese Blütenköpfe da,
3: Die Blütenköpfe nicht, aber hier hat es eine junge Knospe nachgetrieben. Die kann man tatsächlich.
2: Oh, ich weiß, was sie meint.
3: Und Champignon. Champignon, genau. Und diese hier schmeckt eindeutig nach Champignon. Das ist eine Junge.
2: Seht ihr die eigentlich? Zeigen wir mal unseren.
3: Guck mal die.
2: Ja, da ist sie doch, genau.
3: Genau, die sind total lecker.
2: Ich gönne sie dir, magst du?
3: Ja.
2: Ja, du, unseren Gästen geben wir immer das Beste hier.
3: Schmeckt wirklich
2: also
3: gut.
2: Also die Blätter auch schon.
3: Genau,
2: sehr
3: schmeckt
2: gut.
3: Nur Champignons.
2: Was hast du noch alles dabei? Das war jetzt eine Überraschung für mich.
3: Die Schafgarbe. Wir Kräuterfrauen sagen auch die Augenbraue der Venus.
2: Ach, wie süß.
3: Einfach, weil sie so filigran ist und so leicht zu erkennen. Kann man eigentlich überhaupt nicht verwechseln.
2: Gib mal ruhig
3: hat
2: her.
3: Eben auch Bitterstoffe.
2: Ja.
3: Hat auch Vitamin C.
2: Ja.
3: Und ich finde.
2: Die sieht schön aus, finde ich, wenn die blüht, ne?
3: Ja.
2: Aber die ist schon ein bisschen störrisch im Mund, gell?
3: Ja, du musst gucken, dass du die ganzen jungen Blätter noch erwischt. Aber wie gesagt, ganz klein geschnitten, ich habe das ja mal schon vorbereitet, kann man das wunderbar untermischen.
2: Hast du auch den Gundermann eigentlich dabei?
3: Ja, den habe ich auch dabei. Gundermann ist eigentlich eine Gewürzpflanze. Wenn du mutig bist, darfst du gerne mehr reinbeißen.
2: Warum? Warum muss
3: man ist sehr intensiv.
2: Riech mal.
3: Also als Beikraut im Gemüse oder im Salat wirklich sparsam verwendet. Aber sehr intensiv im Geschmack.
2: Wenn man den schon so verreibt zwischen den Fingern,
3: ja, merkt
2: man
3: genau, schon. Der hat ganz viele ätherische Öle, die einfach sehr eindeutig sind. Ja?
2: Okay, dann nehme ich es so, wie du es zeigen möchtest.
3: Genau.
2: Wie man diese ganzen Wildkräuter auch gut verspeisen kann.
3: Also ich habe sie schon vorbereitet. Ich habe diese Wildkräuter hier ganz klein geschnitten. Und vielleicht noch ein Tipp. Dieser etwas pilzschmeckende Spitzwegerich, den muss man wirklich ganz, ganz schmal schneiden und quer zu den Blattnerven, dann ist er sehr angenehm, auch im Essen.
2: Ah, erklär noch mal mit den Blattnerven, warum?
3: Gut, weil die sind halt doch etwas störrig. Also wenn man den so schneidet, tut man sich schwer mit dem Beißen und ist dann unangenehm. Aber wenn man den jetzt hier ganz klein schneidet und ganz, ganz schmal, dann funktioniert es wunderbar und er geht im Salat unter, den man ganz gut verwenden kann, dass man einfach drüber streut und die Wildkräuter drunter mischt. Oder ich mache eine Gemüsepfanne und gebe das ganz zum Schluss drüber. Oder vielleicht Spaghetti mit Tomatensauce und gebe es ganz zum Schluss drüber. Dann habe ich aber sehr viele Vitalstoffe.
2: Soll ich mal klopfen? Wasser, haben wir Wasser? Wasser? Wir haben. Ja. Ich biete meinen Gästen auch hin und wieder mal heimlich Manöver an, aber es ist noch nicht so weit.
3: Alles gut. Genau, das war jetzt die Knospe vom Spitzwegerich. Genau, also ganz schmal schneiden, das ist ein wichtiger Tipp, den sollte man befolgen. Und jetzt rühren wir das vielleicht einfach mal da rein, was ich vorbereitet habe. Ich habe hier einen Magerquark genommen. Und dann geben wir ein bisschen Creme Fraiche noch dazu. Das macht das Ganze ein bisschen runter. Und dann gerne noch einen Schuss Sahne. Fett ist eben ein Geschmacksträger. Und die Wildkräuter haben sehr viel Geschmack, sind sehr intensiv.
2: Und zu was würdest du das jetzt reichen? Zur Brotzeit? Oder?
3: Das kann man ganz einfach aufs Brot als Vesper verwenden. Man kann es auch als Frühstücksquark verwenden. Oder als Dip, Gemüse einfach zum Eintunken oder auch zu Fleischgerichten oder zu Kartoffeln. Also der Kreativität sind eigentlich keine Grenzen gesetzt.
2: Ich nehme es mal direkt mit in die Küche zu Karin.
3: Ja, genau. Kommt da ein bisschen Pfeffer rein.
2: Zu unserem Pilzragout. Vielleicht kann sie ja was damit anfangen. Werde ich sie gleich mal fragen.
3: Und ein ganz klein bisschen Salz. Und dann kommen die Wildkräuter eigentlich ganz gut durch im Geschmack.
2: Super.
3: Und es schmeckt halt immer etwas anders, je nachdem, welche Kräuter man verwendet. Aber es ist eine sehr einfache, schnelle Art, diese Wildkräuter auch im Winter zu verwenden.
2: Super. Monika, dann danke ich dir sehr. Wir haben auch dieses Rezept auf unserer Homepage.
3: Genau.
2: Und so würde ich mal sagen, traut sich jeder an die Wildkräuter dran. Vielen herzlichen
3: Dank.
2: Es lohnt
3: sich, ja.
2: Aber fein schneiden.
3: Fein schneiden.
2: Ja, danke schön. Ja, dann gehen wir doch mal in die Küche. Sag mal, kannst du was damit anfangen? Zu deinem Pilzragout?
4: Ich habe gerade gedacht, in der zweiten Stunde zum Salat wird das ganz gut passen.
2: Dann tust du im Kühlschrank
4: das ist
2: aber.
4: Ganz super.
2: Ja.
4: Vielen
2: so,
4: Dank.
2: Dann machen wir das hier so.
4: Super.
2: Na gut, ich steck's noch ein bisschen ab. Was machst du gerade? Erzähl.
4: Ich schmeck gerade das Ragout ab. Das sieht jetzt schon richtig gut aus. Guck mal, das ist jetzt so richtig cremig eingekocht.
2: Ja.
4: Es geht ratzfatz. Und wir haben ja auch ein bisschen Mehl mit dazu getan, dass es auch so eine Bindung hat. Ich tue jetzt noch ein bisschen Säure mit rein. Ich will noch ein bisschen mehr Säure mit drin haben. Und wenn du willst. Und dann tun wir natürlich auch noch unsere Stangensellerie-Kraut mit dazu aus dem Garten. Das passt hervorragend. Stangensellerie passt eh super rein. Es wird auch Knollensellerie reinpassen. Das ist einfach so.
2: Aber ich merke schon, wenn ich in deinen Topf reingucke, der Herbst ist da, auch in der Küche. Ne?
4: Total, genau. Das ist jetzt schon richtig Herbst hier. Wir haben noch ein bisschen die Sonne.

0: Sommererbsle mit dabei, aber sonst wird es einfach Herbst und die Pilze kommen ganz toll raus. Wenn du willst, probier mal. Kannst mal schon ein bisschen einfach das Ragout probieren und dann
1: oder so.
0: Ach, genau. Ist ein bisschen heiß. Muss man probieren. So, dann machen wir nämlich jetzt weiter und füllen das Ragout in eine Form. Also das kann jetzt hier, wie hier, können das so kleine Formen sein, individuell. Oder man nimmt einfach eine große Auflaufform.
1: Oh, das schmeckt so schon super.
0: Ja, die Pilze, also ich bin ja nicht Vegetarierin, aber wenn ich ein Pilzgericht habe, brauche ich kein Fleisch. Es ist dieser Umami-Geschmack, dieses vollmundige, würzige, das haben einfach Pilze und das ist genial.
1: Also aber auch unser Stangensellerie aus dem Garten,
0: der bringt auch so eine Würze, der hat auch was Tolles und insofern, das ist eine super Mischung.
1: So, und du hast ja gesagt, inspiriert wurdest du von der englischen Küche.
0: Ja,
1: die Engländer. Ich habe dich ja immer mit der spanischen Küche in Verbindung gebracht.
0: Ja, mein Mann ist ja Spanier.
1: Aber es gibt auch Engländer in der Familie.
0: Genau, ich habe einen Familienzweig in England und und die machen gern solche Pie-Geschichten, wo halt der Teig auch mal oben ist oder drumherum gewickelt, also drumherum ist. Und wir machen jetzt eben hier, guck mal, ich habe hier einen Blätterteig. Und was ich gemacht habe, dass der so richtig schön glänzt nachher nach dem Backen, ich habe den zweimal mit Eigelb eingepinselt. Also Eigelb mit ein bisschen Sahne verrührt und dann eingepinselt, kalt gestellt, nochmal eingepinselt, wieder kalt gestellt. Und da kriegt man so einen tollen Glanz nachher hin, wirst du nachher sehen. Denn das kommt super raus, wenn man das möchte.
1: Aber
0: wenn einem das egal ist, dann braucht man das nicht unbedingt. Und dann schneidet man hier einfach mal hier solche die Form ungefähr nach von unserer, von unserem Ding. Wir können hier ein bisschen das auch einpinseln, dass es auch am Rand hier ein bisschen kleben bleibt. Aber normalerweise ist das kein Problem. Und dann legen wir das einfach drauf. Mit den Resten kann man noch verzieren, wenn man das möchte. Oder man kann sie separat noch kurz auf ein Blech geben und einfach backen und dazu essen, wie man möchte. Und dann tun wir das hier komplett abdecken. Ich bin zu groß geworden, das macht aber nichts. Das kann man so lassen. Machen wir den nächsten bisschen.
1: Zu wenig Blätterteig kann es ja auch gar nicht geben.
0: Nein, du hast vollkommen recht. Und dann ein bisschen kleiner anschneiden. Und wie gesagt, können wir noch was.
1: Du hast natürlich parallel schon längst was im Ofen. Das muss man natürlich auch mal sagen.
0: Aber ja, doch, weil das braucht ja jetzt schon seine 20 Minuten im richtig, richtig heißen Ofen, dass das schön ausbacken kann. Sodele.
1: Ich hole schon mal dein Rezept. Für Sie, liebe Zuschauerinnen und Zuschauer, wenn Sie sagen, das gefällt mir doch sehr, sehr gut, was die Caroline Autenried hier macht, wenn Sie auf unsere Seite gehen, da sehen Sie es schon, und einfach draufklicken, dann können Sie ein Pilzgemüse-Ragout mit knuspriger Blätterteighaube auch zu Hause einfach selbst zubereiten. Unten finden Sie die Zutaten und natürlich auch die Zubereitung. So. Wie sieht's aus?
0: Noch so einen Pilz
1: hast du noch einen Pilz drauf gemacht? Ach, ist das nett.
0: Dann kann man das noch ein bisschen einritzen, wie man will. Aber wir haben jetzt nicht so viel Zeit.
1: Wir gehen direkt dann, in den Ofen. Genau, dann holen wir schon alles raus, was du hast. Brauchst du irgendwie Hilfe? Weil wir müssen laufen. Nö. Und der Frank, der ist auch schon da.
0: Ich brauche keine Hilfe. Ich mache das schön selber.
1: Sicher?
0: Ja.
1: Ah ja, das machen wir auch. Wir gucken mal, Sie haben uns ja unser Ernteglück geschickt, Ihr Ernteglück. Die Karin Klingenfuß aus Kürnbach hat uns Fotos geschickt und eine E-Mail. Sie sagt, meine Kürbisernte im Hausgarten, auf die ich sehr stolz bin, zum ersten Mal angebaut hat sie und schöne Trauben gab es auch. Ja, wunderbar, dann gleich so ein Händchen. Wir haben ganz viele Fotos von Ihnen bekommen und die schauen wir uns natürlich auch an. Das war die freundliche Stimme aus der Regie, Matthias Weig. Und wenn der sich meldet, dann heißt es eigentlich nur, du hast was vergessen. Und das wollen wir ja auf gar keinen Fall, so schöne Bilder, wie wir von Ihnen bekommen haben. Frank, wir werden gleich noch eine Gartensprechstunde hier haben. Das bedeutet für Sie, wenn Sie Fragen haben an unseren Gärtnermeister, dann können Sie auf jeden Fall uns schon mal entweder anrufen, mit ihm später telefonieren. Da können Sie sich die Nummer ja schon mal notieren. Dankeschön, du hast dich jetzt voll beeilt, gell?
0: Natürlich.
1: Natürlich. Oder Sie schicken uns eine E-Mail, studio@kaffee-oder-tee.de. Ja, jetzt frage ich einfach mal, habe ich denn Zeit, noch ein bisschen zu probieren? Ah, so eine halbe Sekunde.
0: Aber man sieht es, ich weiß nicht, ob man es von hier aus sehen kann, aber es glänzt sehr stark.
1: Ja, weil du zweimal mit Eigelb
0: die Schicht machen.
1: Aha.
2: Jetzt erstmal schön im Mund verbrennen.
0: Nein, kannst du machen, das ist genau richtig temperiert. Ich bereite das doch
1: Die Spitzenköchin. Also, ihr versteht euch schon sehr gut. Und sie und ich, wir spielen unser Quiz miteinander. Mit der Frau Hahn aus Ludwigsburg, hallo.
3: Hallo.
1: Sie sind die Kandidatin A und Sie spielen gegen die Frau Volz aus Stühlingen, Kandidatin B. Prinzip ist klar, wir haben 11 Fragen und einen Joker und Frau Hahn beginnt. Suchen Sie sich eine Frage aus.
3: Ich nehme die 6, bitte.
1: Gerne, gerne. Hier kommt die 6. Ihre erste Frage. Wer oder was trägt heute bei Kaffee oder Tee eine Blätterteighaube, ein Pilzragout, die Kaffee- oder Teetasse oder alle Studiogäste?
3: Das Pilzragout.
1: Es ist sehr köstlich, kann ich an dieser Stelle sagen. 12 Euro gibt es dafür. Und wir sind bei der Frau Volz.
4: Ich nehme die 7, bitte.
1: Gerne. Ihre erste Frage lautet, wo holte eine deutsche Mannschaft in Samarkand jetzt die Bronzemedaille? Bei der Golf-Olympiade, bei der Skat-Olympiade, bei der Schach-Olympiade?
4: Schach.
1: Wir sind in Usbekistan.
4: Oh Gott, ich tippe auf Skat.
1: Sie sagen Skat. Richtige Antwort ist aber C, bei der Schach-Olympiade. Okay. Frau Hahn. Ihre nächste Frage, bitte.
3: E3, bitte.
1: Gerne, hier kommt sie. Was kann für Insekten als Lebensraum aufgestellt werden? Ein Bungalow, eine Villa, ein Hotel?
3: Ein Hotel.
1: Ein Insektenhotel natürlich, so sieht es aus, als Nist- und Überwinterungshilfe. Und wir sind bei Frau Volz.
4: Die 8, bitte.
1: Jetzt gucken wir mal, was die 8 Ihnen bringen könnte. 28 Euro. Was bedeutet antiseptisch? Zweifelnd, keimtötend, entwickelnd?
4: B. Keimtötend.
1: So ist das. 28 Euro. Und schwupps führen Sie im Augenblick. Frau Hahn, was machen wir?
3: Die 2.
1: Die 2 kommt. Wie viele Kilometer Fahrrad fahren die Triathleten beim Ironman? 8. 80 oder 180 Kilometer? Wenn Sie es nicht wissen, raten Sie. Jetzt müssten Sie was sagen.
3: 180.
1: Ach, 180. Und es stimmt, 180, irgendwas. Richtige Antwort auf jeden Fall. Frau Volz.
4: Die 11, bitte.
1: Gerne. Uhu. Der Joker, cool. 50 Euro.
4: Ja, schön.
1: Frau Danke. Hahn, Sie sind wieder dran. Sie führen.
3: Die
1: 10. Die 10. Darunter verbergen sich 13 Euro. Wahrsager blicken dem Klischee nach gerne in einen Juwelenzylinder, eine Glaskugel, ein Diamantdreieck.
3: Die Glaskugel.
1: Ja, das stimmt. 13 Euro und wir sind bei Frau Volz.
4: Die 5, bitte.
1: Die 5. Ries ist ein Zählmaß für Papierbögen, Kaffeebohnen, Minuten. 31 Euro gibt es für die richtige Antwort. Ein Zählmaß.
4: Ich rate B.
1: Kaffeebohnen, sagen Sie. Papierbögen.
4: Okay.
1: Okay, ich hätte es auch nicht gewusst. Wir sind bei der Frau Hahn.
3: 1.
1: Die 1 bringt Ihnen eventuell 15 Euro. Heute ist Weltlebertag, Weltherztag, Weltmagentag.
3: Die B.
1: Weltherztag, 15 Euro gibt es dafür und wir sind bei Frau Volz.
4: Die 9, bitte.
1: Hier ist die 9. Was ist eine Spezialität aus Prag? Prager Käse, Prager Schinken, Prager Marmelade.
4: Schinken.
1: Gepökelt, geräuchert, saftig soll das sein. Richtige Antwort auf jeden Fall. Und Sie führen damit. Frau Hahn, 4 oder 12?
3: Die 12.
1: Die 12. Was kann beim Eiweißschlagen helfen, damit der Eischnee perfekt wird? Ein Schluck Wasser, eine Prise Salz, ein paar Tropfen Öl.
3: Die Prise Salz.
1: Haben Sie es auch schon mal mit Zitrone versucht? Soll damit ja auch gehen, aber das war die richtige Antwort.
3: Nein, habe ich noch nicht.
1: Ja, ich auch nicht, aber ich habe mich aufklären lassen. Richtige Antwort, 141 Euro und die Frau Volz kriegt jetzt die 4 noch. So, die 4 lautet, wie fahren im Film Magical Mystery Tour die Beatles durch England? Mit dem Fahrrad, mit dem Zug, mit dem Bus?
4: Keine Ahnung, muss ich raten, mit dem Fahrrad, mit dem Zug oder mit dem Bus? Ich würde sagen Fahrrad.
1: Sie sagen, das würde zu den Beatles passen?
4: Wahrscheinlich nicht.
1: Aber es ist dieser bunt bemalte Bus, der Magic Mystical
4: Bus.
1: Aber gucken Sie mal, wie knapp.
4: Ja, ja.
1: Ja, sehr, sehr knapp. Die Frau Hahn hatte direkt zu Beginn geführt und hat jetzt auch gewonnen. 141 Euro, Frau Hahn.
3: Ja, prima.
1: Ja, super. Herzlichen Glückwunsch.
4: Frau Hahn.
1: Das ist ja einfach so durchmarschiert ist sie. Und die Frau Volz, die bekommt das Tässchen von uns.
4: Jawohl, super.
1: Als kleine Erinnerung. Ja, wir haben heute ein Spitzenrezept bekommen von der Caroline Autenried. Sag mal, wie schmeckt dir eigentlich dein eigenes Essen? Magst du das oder lässt du dich lieber bekochen? Jetzt muss ich überlegen.
5: Schwierig.
1: Schwierig.
5: Eigentlich lasse ich mich noch lieber bekochen.
1: Gell, ich kann es verstehen,
5: aber
1: so lange in der Küche stehen.
5: Ich habe das jetzt auch gerade richtig gern gegessen.
1: Ja,
5: wir saßen hier gerade gemütlich und haben einfach...
2: Ja.
1: Und, was sagst du?
5: Genossen.
2: Ich finde es halt toll mit der Mischung zwischen dem Blätterteig, was so ein bisschen das Fluffige reinbringt, und dann die cremige Soße. Also in die könnte ich mich reinlegen. Mhm. Das passt richtig gut dazu.
1: Und unsere Stangensellerie, die geerntete, haben wir ja auch hier drin. Und für Sie jetzt unser Versprechen, dass wir nach den Nachrichten hier wiederkommen mit Kaffee oder Tee. Und dann mit Ihren Fragen an unseren Gärtnermeister. Bei uns wird es eine Gartensprechstunde geben. Wenn Sie Probleme haben, irgendwie im Garten, trockener Boden, oder Sie wissen nicht, was Sie jetzt noch aussehen können im Winter, weil da gibt es auch noch ein paar Möglichkeiten außerhalb von Feldsalat. Ein Apfelbaum im eigenen Garten, das muss echt ein Segen sein. Willkommen zurück zur zweiten Stunde von Kaffee oder Tee. Wir hatten Sie nach Ihrem Ernteglück gefragt und darum gebeten, uns Fotos davon zu schicken. Wir haben so viele Bilder von Ihnen bekommen. Dafür schon mal vielen, vielen Dank. Wir haben Ihnen schon einige Bilder gezeigt und wir machen jetzt einfach weiter. Zum Beispiel mit der Angela Loriot aus Birkenfeld, das ist im Enzkreis. Und Frau Loriot, Sie sind jetzt am Telefon, oder?
6: Ja, hallo, guten Tag.
1: Sie haben jede Menge Trauben geerntet, richtig?
6: Ja, im eigenen Weinberg.
1: Ja.
6: Und das war eine mittelprächtige Ernte dieses Jahr. Aber dafür waren sie halt sehr gut, keine faulen Trauben dabei. Das gibt wirklich hoffentlich ein guter Wein.
1: Sie haben wahrscheinlich genauso mit der Hitze zu kämpfen gehabt, ne? Wie viele Winzerinnen und Winzer das ja auch berichtet haben. Wie ist es denn, wenn Sie die Früchte in der Hand halten? Merken Sie das dann auch direkt?
6: Ja, also die Früchte zwischendurch sind halt einfach nicht so prall. Aber durch das, dass sie, wie gesagt, keine Fäulnisse und nichts haben, durch den wenigen Regen, haben die halt auch einen hohen Zuckergehalt.
1: Das heißt, jetzt im nächsten Schritt geht es wie weiter bei Ihnen mit den Trauben?
6: Also die Trauben wurden jetzt gemahlen und die haben wir jetzt in einer Maistonne. Und von da brauchen sie jetzt halt eine gute Woche, um die Gärung abzuschließen. Und dann werden sie noch von dem abgepresst, dass die Häuten und die Kerne zurückbleiben. Und man nur noch den neuen Wein hat.
1: Also gut, dann drücken wir Ihnen die Daumen, dass er genauso köstlich wird, wie Sie sich das jetzt vorstellen. Vielen lieben Dank für den Anruf und für das Foto auf jeden Fall. Von der Traubenernte kommen wir zu einem Erntedankaltar, muss ich schon sagen. Die Elvira Fruh aus Frickingen ist am Telefon. Hallo Frau Fruh.
7: Hallo.
1: Was haben Sie uns denn da geschickt? Das ist ja wunderbar, dieser Anblick.
7: Ja, das sind die Erntegaben aus Altheim. Und zwar nicht von diesem Jahr, sondern vom letzten Jahr.
1: Mhm. Und wenn Sie sagen aus Altheim, das heißt, das ist nicht nur direkt alles aus Ihrem Garten, sondern von der ganzen Gemeinde, oder?
7: Ja, ja.
1: Mhm. Hatten Sie da ein Erntedankfest veranstaltet?
7: Genau, es war denn so, dass immer am 1. Oktobersonntag bei uns Erntedank gefeiert wird und da werden die Früchte, Gemüse, Salat, Obst, Blumen, alles gesegnet und zuvor natürlich aufgebaut, entweder von Frauen oder von den Mesnerinnen von der Kirche. Und so sieht es dann am Schluss aus.
1: Was für eine schöne Tradition. Wie schön, dass Sie das auch mit uns hier teilen bei Kaffee oder Tee. Vielen herzlichen Dank. In diesem Jahr wahrscheinlich wieder das Gleiche, oder?
7: Ja, ähnlich wahrscheinlich wieder.
1: Alles
7: bei uns
1: klar.
7: Ist so, dass in jeder Gemeinde Erntedankaltare gestaltet werden.
1: Ja.
7: Und entweder mit Thema oder einfach Früchte und Sachen aufgebaut werden.

0: Und die Äpfel hier, die sind von Ihnen direkt?
1: Die sind von den Altheimern.
0: Okay, auch. Und wie schmecken die?
1: Natürlich lecker.
0: Natürlich.
1: Das ist ja eine Bodenseegemeinde, ja. Eine Obstgemeinde.
0: Und da schmecken sie besonders knackig, sehen auf jeden Fall so zum Reinbeißen aus. Frau Fru, vielen herzlichen Dank für die Bilder und dass wir hier miteinander so nett plauschen konnten. Dankeschön. Ja.
1: Tschüss.
0: Wir haben dann noch eine E-Mail bekommen von der Dagmar Beetsch aus Waiblingen. Und sie sagt, seit kurzem bin ich Besitzerin einer Streuobstwiese und habe die erste Ernte direkt in eigenen Apfelsaft verwandelt. Es schmeckt nicht nur wunderbar, sondern hat mich auch mächtig überrascht. Aus nur 1,5 Bäumen sind stolze 150 Liter feinster Saft geworden. Ein wirklich toller Start in mein neues Abenteuer. Ja, und sie strahlt auch, finde ich. Viel Freude mit dem Apfelsaft und danke für das Foto. Ja, heute ist ja unser Ernteglücktag, unser Herbsttag hier bei Kaffee oder Tee. Und wir zeigen Ihnen, wie schön so eine Ernte aussehen kann. Ist aber nicht immer so leicht, ne, an diese Ernte ranzukommen. Diese Erfahrung hat auch der Landwirt Michael Fehr gemacht. Er ist heutzutage ein Experte im Knoblauchanbau. Als er damit aber angefangen hat, war das ganz und gar nicht so. Das ganze Wissen, was er gebraucht hat, rund um den Knofi, ja, das musste er sich hart erarbeiten.
2: Landwirt Michael Fehr aus Forchheim musste sich alles selber beibringen in Sachen Knoblauch. Jetzt ist er der Experte.
3: Jetzt muss ich gerade mal schauen und eine kleine Qualitätskontrolle machen, ob mir die da nicht zu kurz schneidet, ja. Sonst sind die Knolle beschädigt. So können wir weiterfahren, ja. Keine beschädigte Knolle, wenig Erdanhaftungen. Ja. So sind wir zufrieden. Schön gebündelt. Da starten wir mit der Ernte.
2: Jetzt weiß Michael Fehr, wie es geht. Doch das war anfangs ganz anders. Denn die Experten im benachbarten Frankreich ließen sich nicht in die Karten schauen. Der Landwirt vom Kaiserstuhl zahlte jede Menge Lehrgeld.
3: Dann hätten wir zu tief gepflanzt, dann war er zu flach. Dann hätten wir zu wenig gedüngt. Dann hätten wir den Pflanzenschutz nicht so beachtet. Ja, es gab ja einfach nichts. Ja. Und da sind schon einige Stunden Handarbeit noch immer so ein Hektar drin gewesen, wo man mit der Hacke nochmal nachhaken hätte müssen.
2: Jetzt hilft seit einigen Jahren die Erntemaschine, gebraucht gekauft in Spanien. Und Senior Werner Fehr ist täglich mit dabei. So reibungslos ging es anfangs nicht, denn keiner wusste, wie man den Knoblauchernter richtig einsetzt.
3: Und dann kam die Maschine zu uns auf den Hof, spanische Betriebsanleitung. Angehängt an der Traktor, alle Hydraulikzapfwelle angeschlossen und die Maschine lief nicht. Und dann nach 1-2 Stunden haben wir es doch in den Griff gekriegt.
2: Die mitgelieferte Betriebsanleitung blieb links liegen.
3: Die haben wir dann gar nicht mehr beachtet. Ja. Ich habe zwar einen Kollegen da gehabt, wo mir teilweise übersetzen hätte können, aber da hätte die eine oder andere Seite gefehlt. Und dann war das für uns einfach ja, erledigt.
2: Trotz Maschine steckt viel Handarbeit in jeder Knolle, denn die 3 bis 4 Kilo schweren Bündel müssen sie auflesen, später aufhängen und putzen. Der Knoblauch ist das zweite Standbein auf dem Hof von Michael Fehr, neben Kartoffeln. Der Knoblauchanbau wegte die Neugierde bei den Kollegen, doch Nachahmer gibt es keine.
3: Ich muss sagen, ja, da hätte ein oder andere auch gedacht, ja, wenn der Fehr Knoblauch anpflanzt, dann kann ich das auch. Anpflanzen ist heutzutage kein Problem mehr, aber die Aufbereitung. In der Aufbereitung haben wir mal Probleme, gerade die Lohnkosten sind einfach zu hoch. Und dann passt es beim einen oder dem anderen nicht mehr rein.
2: Und warum passt es bei ihm?
3: Nein, die anderen hätten vielleicht die Leute schon dazu, muss ich sagen. Aber wenn ich die jetzt im Frühjahr pflanze und die rechnen nicht damit, was es für ein Arbeitseinsatz ist, dann fehlen dann hinten und vorne die Leute.
2: Denn bis der Knoblauch in den Handel und auf die Märkte kommt, muss er erst trocknen und dann geputzt werden. Knoblauch ist gesund, seine Wirkung von antibakteriell bis blutdrucksenkend. Das weiß auch seine Kundschaft und schätzt die frischen Knollen.
0: Ja, und was wir vor allen Dingen jetzt ja gesehen haben, ist, dass Wissen wirklich weiterhelft, wenn man viel ernten möchte. Und Wissen bekommen Sie heute von unserem Experten im Studio. Der Gärtnermeister Frank Lutz ist weiterhin bei uns. Und wir haben ja gesagt, dass wir die Fragen unserer Zuschauerinnen und Zuschauer beantworten in unserer Gartensprechstunde. Und dass wir auch zeigen wollen, was wir jetzt im Herbst vielleicht sogar bis zum Winter noch anbauen können.
4: Ja, da ist noch einiges möglich.
0: Ich habe ja schon im Garten gesagt, ach, Feldsalat kommt bestimmt vor, oder?
4: Das ist der Klassiker. Das ist so der Klassiker.
0: Aber du hast uns noch anderes mitgebracht.
4: Ja, ich habe tatsächlich eine bunte Auswahl. In der letzten Sendung hatten wir hier schon mal ein bisschen was vorgepflanzt. Da haben wir einmal so ein Radicchio, das ist auch so ein typischer Wintersalat. Der bildet dann meistens entweder diesen roten Kopf. Mhm. Oder mittlerweile gibt es auch noch eine zweite Sorte, der Treviso, das ist dann so ein länglicher. Und der hat halt die rote Farbe, der hat die ganzen Bitterstoffe, alles, was so im Winter super nötig ist, weil das total gesund ist. Dann haben wir hier noch einen schönen Endivien-Salat. Und dann natürlich neben dem Salat haben wir noch ein bisschen was anderes, dass wir nicht nur Blattgemüse essen, sondern auch, hätten wir noch Kohlrabi, die funktionieren auch jetzt noch gut. Oder Spinat. Klassiker wegen dem Eisen und auch total gesund. Oder Mangold, gleiche Familie wie der Spinat. Das ist jetzt alles noch möglich, also da können wir uns noch austoben.
0: Mhm. Und du zeigst uns auch, was wir da beachten müssen,
4: genau,
0: wie tief oder eben wie die Abstände sein müssen.
4: Wir haben jetzt hier schon ein bisschen Vorteil durch die Jungpflanzen. Die sind einfach schon ein bisschen größer. Wenn wir das normal aussehen, dann dauert es halt immer länger. Und jetzt im Herbst, je mehr Vorsprung wir haben, desto schneller wachsen die jetzt noch an, desto schneller können wir wieder was ernten. Und beim Spinat, das sehen wir dann einfach, die ersten Blätter, die sind jetzt schon ein bisschen größer und ein bisschen länglich. Aber die nächsten, die dann in der Mitte immer neu rauswachsen, die sind noch richtig schön klein und grün. Und wenn wir die jetzt einpflanzen, wir gucken da, die können wir auch ein bisschen enger setzen, dann brauchen wir nicht ganz so dicht gehen. Ich gucke immer, wenn ich die jetzt so einpflanze, das sieht man hier, da haben wir noch so einen guten 3/4 bis 1 Zentimeter, wo noch rausguckt, dass die einfach jetzt im Winter nicht total im Boden versenkt sind, dass einfach der Wind noch ein bisschen besser durchpfeifen kann. Und dadurch können wir den Pilzdruck total reduzieren, weil wir einfach mehr Zirkulation, mehr Abstand zum Boden, weniger Feuchtigkeit direkt auf den Blättern haben. Und das sind so Vorbeugungsmaßnahmen, dass wir es dann leichter haben.
0: Frank, wir haben Zuschauerinnen und Zuschauer in der Leitung, wie zum Beispiel den Herrn Liebetrau. Ihre Frage bitte, Herr Liebetrau.
5: Hallo. Ich habe dieses Jahr das erste Mal Chayoten angepflanzt. Die haben sich wunderbar entwickelt, haben Ranken 3 bis 5 Meter lang, nur keine Früchte. Oh. Was kann die Ursache sein?
4: Chayoten, hat er gesagt.
0: Ja, Chayoten sind?
4: Das ist eine gute Frage. Also das Problem kenne ich, das gibt es bei anderen Gemüse auch. Ja. Zum Beispiel bei der Paprika ist es so, wenn die jetzt gerade in so einem heißen Jahr wie dieses Jahr, da wächst die natürlich sehr schnell, aber durch die extreme Hitze über 30 Grad, da kann es passieren, dass die Blüten abfallen, dass die Pflanze sich praktisch schützen möchte und halt versucht, so stark wie möglich sich runterzukühlen. Und dadurch verliert sie dann ihre Blüten, die schmeißt sie ab, sorgt halt dafür, dass sie genügend transpirieren kann, um sich runterzukühlen. Und das nächste Problem ist, durch die extrem hohe Hitze können die ganzen Blüten auch nicht bestäubt werden von den Insekten. Das heißt, der Pollen da drin, der verklebt dann und die ganzen Insekten können dann nicht mehr die ganzen Früchte bestäuben. Also das liegt wahrscheinlich an der Hitze. Andere Möglichkeit, was auch noch sein könnten, ich weiß es nicht, wie stark sie gedüngt haben, aber das kann natürlich auch sein, wenn da genügend Stickstoff im Boden ist, dann gehen die Pflanzen extrem ins vegetative Wachstum, bilden aber nicht so viele Früchte aus. Mhm. Also wenn es am ersten liegt, da können sie nichts dafür, das ist die extreme Hitze, aber wenn es am zweiten liegen sollte, da weiß ich jetzt nicht, was sie da gemacht haben, aber dann vielleicht ein bisschen weniger düngen.
0: Herr Liebetrau, ich habe jetzt einfach mal bei den Kollegen geguckt vom Bayerischen Rundfunk, die haben hier mit Wissen prahlen die über Chayote, das ist ein exotisches Gemüse, mild, saftig, vielseitig, schmeckt roh, gekocht oder gefüllt. Sieht ein bisschen gefährlich aus, ja, aber ich hoffe, dass da noch was bei Ihnen kommt. So sieht's aus, bei den Kollegen gesehen. Wir machen weiter mit der Frau Balling aus St. Wendel, rufen Sie uns an, im Saarland. Ihre Frage bitte. Aufgelegt. Dann machen wir doch mal vielleicht mit der Mail weiter. Ich habe auch eine Mail, und zwar von der Corinne Kressbach. Wie wird die hohe Gründüngung im Frühjahr abgeerntet? Das erklären wir noch mal für alle, die uns vielleicht in der ersten Stunde nicht gesehen haben. Bitte, wenn du kurz erklärst, was die Gründüngung ist.
4: Also die Gründüngung, die haben wir ja jetzt ausgesät im Herbst, dass wir über den Winter keinen Brachenboden haben und noch so viele Nährstoffe, die wir im Boden sichern können durch die Pflanzen, wie möglich zu behalten. Und wir haben halt den Vorteil, dass wir damit auch extrem viel Humus aufbauen. Und damit wir das im nächsten Jahr dann für unsere Pflanzen verfügbar machen können, nutzen wir natürlich modernste Technik mit einem Mulcher. Das war jetzt die Maschine direkt am Traktor. Und damit kriegt man das klein auf ein paar Zentimeter. Und das ist halt viel schneller pflanzenverfügbar, weil die ganzen Würmer, die ganzen Tiere, die im Boden sind, die können das halt, das kleine Material, viel leichter umsetzen. Was natürlich einfacher ist, wo man natürlich im Kleingarten da ein bisschen Zeit sparen kann, einfach mit dem Rasenmäher durchfahren. Mhm. Das funktioniert genauso gut. Und dann hinten einfach den Fangkorb wegmachen, damit das ganze Grünmaterialien im Boden drin bleibt. Oder halt, wenn man das

0: nicht anders kann, irgendwie mit einer Rebschere klein schneiden und dann halt einfach am Boden liegen, weil das ist eigentlich somit der beste, die beste Nahrung für unsere ganzen Bodenlebewesen, die wir haben.
1: Okay, wir haben die Frau Schabel aus Dischingen am Telefon. Frau Schabel, Ihre Frage bitte.
2: Meine Frage wäre, ich habe seit ein paar Jahren sehr Probleme in meinem Garten mit Bratwürmern. Wenn ich also zum Beispiel Kopfsalat pflanze, dann wird der von unten her abgefressen. Die ganzen Wurzeln, wenn ich das dann rausgrab, dann habe ich bis zu 4, 5 Bratwürmer unten in den Wurzeln. Was kann man dagegen tun?
0: Das ist echt eine gute Frage, weil die Bratwürmer, also botanische Nematoden, das sind tatsächlich im Gemüsebau ein größeres Problem. Und meistens kommen die durch eine zu enge Fruchtfolge. Dann ziehen die freien lebenden Nematoden sich da gerne an. Und da gibt es tatsächlich ein paar biologische Möglichkeiten, damit man die los wird, ohne dass wir da gleich die Chemiekeule auspacken müssen. Also es gibt entweder gegen die feindlichen Nematoden gibt es auch nützliche Nematoden, die man mit der Gießkanne ausbringen kann, die sie praktisch dann aufessen. Wenn das zu unschön ist und man das nicht machen möchte, gäbe es auch eine pflanzliche Methode. Es gibt nämlich einige Pflanzen, die mit ihren Wurzeln Ausscheidungen an die Bratwürmer absondern, die die praktisch anziehen und abtöten. Und da gibt es zum Beispiel die Tagetes, das ist so eine schöne Blume, die lässt man dann im Frühjahr, so im Mai pflanzt man die ein oder setzt sie relativ dicht aus. Und die haben eben den Vorteil, dass sie durch ihre dichten Wurzeln die ganzen Bratwürmer anziehen und abtöten. Und dann, wenn die 3, 4 Monate im Boden drin waren, die Tagetes, kann man sie rausmachen und dann hat man eine Erfolgsquote teilweise von über 95%, was richtig gut ist, wenn man überlegt, einfach nur durch schöne Blumen.
1: Also das klingt nach Arbeit, aber es klingt auch gut.
0: Es ist natürlich machbar.
1: Es klingt nach einer Lösung. Frau Schabel, wir drücken Ihnen auf jeden Fall die Daumen und danken für Ihre Frage. Wir haben dadurch auch was gelernt einfach.
0: Sehr gut.
1: So, die große Ernte ist bei euch im Betrieb jetzt aber rum, ja?
0: Wir sind dauerhaft im Ernten. Durch das, dass wir Gewächshäuser haben, können wir eigentlich das ganze Jahr über eigene Petersilie, eigener Schnittlauch, Kohlrabi bis tief in den Winter, Kartoffeln haben wir noch abgeerntet.
1: Ich habe dich jetzt schon irgendwie auf dem Liegestuhl gesehen.
0: Schön wäre es, aber
1: Mann hat zu
0: unsere
1: tun.
0: Kunden, die freuen sich, wenn sie auf dem Markt jedes Mal frisches Gemüse haben. Und dann ist es halt cool, wenn man selbst noch im Winter eigene Petersilie haben kann, eigener Schnittlauch, dann teilweise noch die Wintersalat wie der Feldsalat. Also wir haben da schon ein bisschen vorgesorgt und da funktioniert es eigentlich bis in den Winter rein.
1: Frank Lutz, danke schön, dass du dir die Zeit genommen hast für uns hier heute.
0: Kein Thema.
1: Und wir haben Sie ja aufgerufen, mit uns Ihr Ernteglück zu teilen. Wir haben so süße Fotos von Ihnen bekommen. Wir haben den ganzen Erntedankfest schon gesehen. Und die Monika Prill aus Philippsburg, die hat uns geschrieben, ich habe vor vielen Jahren von einer Freundin dieses Apfelbäumchen hier im Topf geschenkt bekommen. Er hat immer so 5 bis 6 Früchte getragen. In diesem Jahr übertrifft er alles. Die Zweige haben wir am Johannisbeerbäumchen gesichert, wegen des ganzen Gewichts. Und was für eine Pracht. Das ist wirklich toll. Vielen, vielen Dank für diesen Anblick. Da haben auch wir Freude. Erich Fruh aus Frickingen schreibt, Trauben gibt es in diesem Jahr sehr viele. Diese in einem Garten in Weildorf hier. Ebenso ist es immer wieder eine Freude, die bunten Kürbisse am Straßenrand zu bewundern. Also er freut sich auch an der Ernte anderer Menschen. Vielen herzlichen Dank für all Ihre E-Mails, Anrufe an uns und auch für Ihre Ernteglückbilder. Wir gucken mal in die Parks hier bei uns im Südwesten. Wir haben ja so einige Parks und Gärten mit Geschichte. Und wir möchten Ihnen heute einen Landschaftspark in der Pfalz vorstellen, und zwar in Eisenberg. Ein Pfälzer Unternehmer hat da im 19. Jahrhundert direkt neben seinem Werk eine Parkanlage errichten lassen. Er hat sich so gedacht, ja, so zur Erholung, aber dass es auch ein Ort der Begegnung wird. Und viele, viele, viele, viele Jahre danach haben wir jetzt seine Ur-Ur-Großnichte getroffen, die uns den Park zeigt und ja, uns einfach sehr viel Geschichte näher bringt und auch welche Idee hinter diesem Park steckt.
3: Der Weiher ist verlandet. Früher wurde mit seinem Wasser der Hammer in der Eisenhütte angetrieben.
4: Das war der See. Und da hinten, wo die höheren Bäume sind, da war die Schwaneninsel. Und es war natürlich immer bezaubernd, wenn die Junge hatten, weil dann haben wir hier gefüttert und dann kamen die, haben die hinten auf den Rücken gepackt und kamen dann mit diesen Jungen auf dem Rücken hier angeschwommen.
3: Marion von Gienand ist eine Nachfahrin der industriellen Familie aus der Pfalz und hat ihre Kindheit in den 1950er Jahren auf dem Gelände verbracht.

0: verbracht, in einer Villa mit Seeblick.
1: Im Sommer bin ich aber dann mit dem Boot oft da hinten auch ganz alleine in diesen Kanälen unterwegs gewesen und um mich herum hohes Schilf und leuchtende Wasserlilien.
0: Es war ihr Ur-Urgroßonkel Friedrich von Gienand, der das Herrenhaus am Hammer Weiher 1826 erbaute. Im gleichen Jahr begann er, einen Park anzulegen, direkt am Fabrikgelände.
1: Friedrich hat eben sein Schloss nicht irgendwo in einen abgeschlossenen Park gestellt, sondern mit zur Produktion. Und er war eben Hüttenherr und das ist Teamarbeit.
0: Die Arbeiterhäuser zeugen von seinem sozialen Engagement. Inzwischen ist das Werk schon lange verkauft. Nur der Park gehört der Familie noch. Am Eingang ein Haus im Schweizer Stil.
1: Friedrich ist sehr früh an Schwindsucht erkrankt und ist immer über die Schweiz hinüber nach Italien, nach Livorno gefahren und hoffte, sich da noch zu erholen. Und als er dann den Park anlegte, hat er ein Schweizer Haus bauen lassen. Und da wohnte der Gärtner drin.
0: Ganz in der Nähe das Gewächshaus, erbaut 1910 von Elise von Gienand.
1: Sie war eine Engelhorn. Sie war die Tochter des BASF-Mitbegründers Friedrich Engelhorn und hat meinen Urgroßvater geheiratet. Und sie hat hier den Park noch mal erweitert, hatte ja viel Geld mitgebracht. Ihr Mann starb sehr jung und sie hat tatsächlich 20 Jahre die Firma geleitet, als Frau, muss man sich vorstellen.
0: Aus der Eisengießerei stammt auch der stolze Hirsch im Park. Darauf haben schon viele gesessen. Ein beliebtes Fotomotiv bis heute.
1: Auf jeden Fall gibt es Fotos von meinem Vater, von meinen Kindern und von meinen Enkelkindern. Und von mir natürlich.
0: Bei der Anlage des Landschaftsparks hat Friedrich von Gienand seine eigenen Ideen eingebracht. Verschlungene Wege und Blickachsen.
1: Das hier ist das Schweizer Haus. Hier oben ist die Orangerie. Und hier gibt es die Blickachse hinunter zum Herrenhaus.
0: Gekrönt wird das Ganze von der Orangerie auf der Anhöhe.
1: Ja, es war damals die große Mode, vor die Schlösser Pomeranzenbäume zu stellen. Das sind Bitterorangen und die mussten natürlich im Winter gewärmt werden. Und Friedrich baute auch ästhetisch natürlich als Gegenpol zum Herrenhaus unten hier oben diese Orangerie, die sogar eine Fußbodenheizung hatte. Elise hat es erweitert, also man sieht auch die unterschiedlichen Decken, unterschiedlichen Böden. Die brauchte einfach noch mehr für ihre vielen Pflanzen, die sie ja dann in diesem Park brachte.
0: Früher wurden hier auch rauschende Feste gefeiert. Im Inneren standen kostbare Skulpturen. Heute gibt es nur noch die Abbildungen davon.
1: Es ist so ein schöner Bau, aber er ist meistens abgeschlossen. Ist schon eine Last, aber es ist natürlich etwas, was zu einem gehört über so viele hundert Jahre.
0: Lange Zeit pflegte ein Förderverein den Park. Es gab Veranstaltungen. Doch der Aufwand wurde zu groß. Keine leichte Aufgabe für die Erben, deren Vorfahren hier auf dem Privatfriedhof auch begraben sind.
1: Wir lieben den Park und haben natürlich viel darüber nachgedacht. Ich werde keine Nachkommen, die hierher ziehen werden. Und im Grunde würden wir ihn behalten. Aber wenn sich jetzt jemand findet, der sich da hinein verliebt und was Schönes draus macht, es wieder zum Blühen bringt, dann würden wir ihn auch weitergeben. Der Park muss leben.
2: Ja, es ist immer eine Wohltat, einen Park in der Nähe zu haben. Wir in Baden-Baden sind ja da sehr verwöhnt mit unserem Park.
3: Ja, wunderschöner Park. Sag mal.
2: Oh, wir bekommen jetzt doch ein Brot von der Caroline Autenried.
3: Ja, guck, ich habe so einen einfachen Hefeteig gemacht mit Joghurt, Olivenöl. Und ein bisschen Kräuter, also Rosmarin und Thymian. Und jetzt drehe ich da einfach so ein bisschen gehen lassen.
2: Ja.
3: Und dann schon fertig.
2: Also an den Ofen. Das Brot ist ja für mich immer so die Hauptzutat bei einer Speise.
3: Ja.
2: Aber bei dir ist es ja heute der Pilz.
3: Bei mir ist es heute der Pilz. Wir haben ja schon hier unser, guck mal, das sind jetzt die aus der ersten Stunde.
2: Ja.
3: Unser Ragout mit der Blätterteighaube. Das ist gerade noch drin, ist fertig gebacken. Sieht super aus. Jetzt Brot hinein.
2: Mhm.
3: Und dann legen wir los mit unserem Pilzsalat.

0: Und da haben wir jetzt auch wieder so eine bunte Mischung an Pilzen. Kann man natürlich auch mit Wildpilzen machen aus dem Wald, wenn man es selber sammelt und wenn man dieses Jahr welche findet. Und wir haben jetzt hier aber Kulturpilze, also gezüchtete Pilze, Champignon, Kräuterseitling, Austernseitling. Wir haben ja schon vorhin gesagt, die Pilze aus dem Wald länger garen.
1: Ja.
0: Schon 10 Minuten durchbraten.
1: Also und zum die, einen wegen der Bekömmlichkeit, haben wir ja gesagt.
0: Genau, zwei Punkte eigentlich. Bekömmlichkeit und dann halt auch im Wald sind auch Tierlein unterwegs, die man vielleicht nicht abkriegen will. Und dann ist man da auf der sicheren Seite, wenn man ein bisschen länger.
1: Okay, also Pilzsalat. Du machst einen lauwarmen.
0: Genau, lauwarm. Und was kommt alles mit rein? Also erstmal natürlich unsere Pilze selber. Die tun wir jetzt wieder richtig scharf anbraten, wie wir es auch vorhin gemacht haben, dass sie gleich von Anfang an richtig Hitze kriegen schönes Bratergebnis nachher haben und schöne Bratspuren haben. Und dann haben wir ja aus dem Garten, das ist so eine tolle Zeit, weil da treffen sich halt jetzt die Pilze und die Tomaten. Und es ist eine total tolle Kombination, weil man von der Tomate dann diese Frucht hat, diese Frische. Und wir haben ja jetzt aus dem Garten ganz tolle gekriegt. Und die kommen auch mit in unseren Salat rein. Und dann habe ich hier noch ordentlich viel Petersilie. Ich liebe Petersilie. Ich weiß nicht, ob
1: nur glatte, keine
0: Krause. Ja, genau. Keine Krause, aber die glatte ist genial. Und viel Petersilie kann da ruhig mit dazu. Und dann, wenn man mag, auch ein bisschen Rauke oder was anderes, so anderes grünes Blatt kann man noch mit dazugeben nachher. Aber erst ganz am Schluss. Jetzt geht es erstmal ums Braten. Bei den Pilzen allgemein, wenn man sie eine Weile aufbewahren will, bitte nicht in abgeschlossene Gefäße tun, weil die anfangen zu schwitzen. Weißt, da hat man dann so wie so Kondenswasser, das sich bildet und dann werden sie auch, dann fangen sie an, schnell einfach schlecht zu werden. Deswegen, wenn man sie im Kühlschrank aufbewahrt, einfach in so ein Küchentuch einwickeln und vor allem auch nicht waschen. Und wenn man sie waschen muss, weil man sagt, okay, da ist jetzt so viel Sand drin oder so viel Erde, ich muss es waschen, dann wirklich nur ganz kurz waschen, kurz vorm Zubereiten. Ja. Aber jetzt nicht waschen und dann in den Kühlschrank tun eine Weile. Das tut ihnen gar nicht gut.
1: So auf, ne?
0: Genau,

0: Okay, dann und wir haben ja eben schon in der ersten Stunde gesehen, du gibst ja ordentlich Hitze auf die Pfanne, damit genau. auch kein Wasser, ne, auf
1: ja, den also schon das Wasser, aber das Wasser soll schnell weg und dann soll es auch direkt gleich auch braten.
0: Ja, ja. Das ist gut. Also so. Bei deinem Ragout war das vorzüglich, das wird wahrscheinlich für ja. deinen Salat genauso werden. Ja. Du hast und eben ja was ganz Wahres gesagt, Schalotten gibst du noch mit.
1: Schalotten und ein bisschen Knoblauch kommt mit dazu.
0: Ja.
1: Und ich gebe jetzt auch

0: verschwindet. Das ist ein kleines Problem in diesem Jahr und das liegt am Wetter. Es ist zu heiß, zu trocken, es fehlt die Feuchtigkeit für die Pilze.
1: Pilze sind längst mehr als reine Beilage. Doch während der Pilz in der Gastronomie gerade ins Rampenlicht rückt, muss man ihn draußen erstmal finden. Das fällt selbst dem Pilzkenner Klaus Röder in der Vulkaneifel in diesem Jahr schwer.
2: In guten Jahren wachsen hier Pfifferlinge in üppiger Zahl. Und dieses Jahr sieht man, ist noch gar nichts zu sehen, obwohl die Zeit da wäre.
1: Denn die Hitze und Trockenheit der vergangenen Monate haben auch den Pilzen zugesetzt. Die brauchen nämlich ausreichend Feuchtigkeit im Boden.
2: Ja, hier ist der Boden also noch staubtrocken.
1: Damit die Pilzsaison nicht völlig ausfällt, müsste es also in den kommenden Wochen ordentlich regnen.
2: 70, 80 Liter braucht es schon. Und dann brauchen die größeren Pilze auch noch mal anderthalb, zwei Wochen, bis das dann Fruchtkörper gebildet werden. Bei den kleinen, wie wir eben gesehen haben, geht das ein bisschen schneller, weil die direkt Wasser mitkriegen aus dem Moos.
1: Auf Regen müssen sie ein paar Kilometer weiter auf dem Öfflinger Pilzhof nicht warten. Hier herrschen das ganze Jahr über perfekte Bedingungen.
3: Wir sind gerade bei der Ernte. Man sieht, da sind sehr viele Pilze drauf.
1: Auf etwa 300 Quadratmetern wachsen hier Shiitake-Pilze. Und zwar innerhalb einer Woche. Das Geheimnis: entsprechend angereicherte Substratblöcke und jede Menge Wasser.
3: Die Luftfeuchtigkeit bei Shiitake, die muss ungefähr 90%, 95% sein. Und dann ist die Qualität am besten.
1: Nach der Ernte geht es direkt in die Kühlung und noch am selben Tag zu den Abnehmern.
3: Ich habe früher auch Restaurants beliefert. Und ja, mache immer noch ein paar.
1: Eines der Restaurants, die Moisson schon seit 20 Jahren beliefert, ist das Vegan-Hotel Nikolai in Zeltingen. Dort züchten sie eigentlich ihre eigenen Pilze.
4: Wir profitieren von unserem feuchten Hochwasserkeller, aber selbst der war irgendwann so trocken dieses Jahr ausgetrocknet, dass da keine Feuchtigkeit mehr war. Ne? Und dann bin ich dann froh, dass ich auf Sander zurückgreifen kann.
1: Zum Glück für alle Pilzliebhaber. Denn während die Waldpilze noch auf Regen warten, sind die Pilze von Sander Moisson startklar für die Herbstsaison.
0: Pilze sind auch die Hauptzutat heute bei uns bei Kaffee oder Tee. Caroline Autenried hat in der ersten Stunde ein Pilzragout gemacht mit einer Blätterteighaube. Das Rezept finden Sie auf unserer Homepage kaffeeodertee.de. Und jetzt gibt es noch einen lauwarmen Pilzsalat und ein Brot, frisch gemacht.
5: Ja, ganz Brot einfaches Brot, ein ganz einfaches Kräuterbrot. Ich tue jetzt noch ein klein wenig Butter mit dazu zu den Pilzen. Das gibt nochmal, hebt den Geschmack nochmal und es gibt auch einen schönen Glanz. Und wir löschen ein bisschen ab mit Sherry-Essig, dass wir eine schöne Säure reinkriegen. Und ich tue jetzt ganz zum Schluss ein bisschen Honig mit dazu. Da machen wir aber schon die Hitze runter. Mhm. So, und dann sind die jetzt im Prinzip schon optimal gewürzt. So, und können gleich hier in unsere Salatschüssel rein. Dann tun wir auch gleich noch ein bisschen Öl dazu. Wir haben unsere wunderbaren Tomaten aus dem Garten.
0: Ja.
5: Die hauen wir gleich mit rein. Ich habe auch ein bisschen von der Chili geschnitten. Mhm. Das kann auch nicht schaden.
0: Ist die scharf? Hast du mal gekostet?
5: Also ich finde es jetzt nicht so scharf.
0: Nicht so?
5: Ja. Mhm. Aber das ist ja auch Geschmackssache. Aber ich fand es jetzt nicht so übertrieben scharf. Wobei ich jetzt auch nur, das Schärfste sind ja immer diese Häute innen. Ich glaube, da bin ich jetzt noch gar nicht so richtig angekommen gewesen. Deswegen, wie sie dann noch weiter oben ist, vielleicht wird es noch schärfer. Aber es geht. Wie gesagt, ich liebe die glatte Petersilie. Da kann von mir aus reichlich mit rein. Mhm. Und was wir jetzt auch noch mit dazu tun, ist ein bisschen rote Zwiebel roh. Mhm. Das gibt dann so eine schöne frische Schärfe dann noch mit rein. Aber nicht zu viel. Also das darf auf keinen Fall, dominieren. Und wir haben ja noch unsere Rauke. Kann man auch noch ein bisschen was mit dazu nehmen. Aber auch nicht zu viel. So. So. Wunderbar. Und dann können wir das schon mal mischen. Und jetzt, genau, ist alles noch warm, aber so darf es auch sein.
0: So, wenn ich jetzt den Salat ein bisschen liegen lasse, wie ist das dann mit den Pilzen? Kann man getrost essen?
5: Also nee, Pilze immer am besten
0: zügig essen
5: und direkt verwerten. Das ist bei den Pilzen immer das Beste, was man machen kann. Hier haben wir unsere kleine Kräuterstange. Mhm. Warte mal, habe ich hier ein Brotmesser. Ne, brauchen wir nicht unbedingt. Dann kommen wir auch mit dem anderen Messer zurecht. So, und dann können wir gleich mal probieren.
0: So. Sehr schön.
5: Das du ist hast wirklich da jetzt so eine ja im Geschichte, die man sofort
0: in die Pilze
5: serviert.
0: Hattest du hier deinen Sherry-Essig reingegeben, das Öl.
5: Ja.
0: Und jetzt hast du aber auch gar keine Marinade mehr zusätzlich.
5: Ich habe nichts mehr weiteres gemacht. Das brauchen wir jetzt eigentlich nicht mehr weiter. Was wir vielleicht noch ein bisschen zusätzlich nehmen können, ist noch ein bisschen Salz dazu. Aber sonst brauchen wir eigentlich nichts mehr. Die Pilze geben jetzt, die haben jetzt schon richtig Power. Und das wird gut sein, glaube ich. Das wird fein sein. Da haben wir jetzt auch schon Pfeffer mit dabei. Und dann jetzt Honig haben wir ja noch mit dazu, dass auch so eine Süße da ist.
0: Ja, das ist ja auch etwas, was ich heute bei dir hier gelernt habe. Ein bisschen Zucker in die Pfanne, wenn Pilze,
5: bei Pilze
0: in der Pfanne
5: immer
0: sind.
5: Super.
0: Bitte schön.
5: Danke dir. Danke dir.
0: Soll ich mal gucken nach einem Brotmesser hier? Wir haben ja hier so eine ganze Galerie, da wird doch was dabei sein. Nee, aber du hast das im
5: Kopf. Wir machen das jetzt einfach. Nein, wir brechen das Brot.
0: Wir brechen das Brot.
5: Warte, du.
0: Was magst du mehr? Das ist das Ende, oder?
5: Nee, du brauchst das hier. So, bitteschön.
0: Oh. So, das größere Stück für mich, das
5: aber
0: finde
5: ja
0: ich
5: doch
0: gut.
5: So.

0: Ja, es ist wie in der Schule. Na, die gehen schon so in Deckung. Ich weiß es gerade auch nicht.
1: Das ist eine perfekte
0: mehr.
1: Kombination.
0: Aber jetzt kommt's. Das Rezept finden Sie doch bei uns auf der Seite. Brennnessel, weiß ich noch.
1: Das passt jetzt gut.
0: Das passt jetzt gut
1: zu diesem lauwarmen, diese kühle Quark. Und,
0: Das ist doch ein Traumjob jetzt gerade, oder?
1: Ja, schon. Ich würde es nicht so mit so vielen Leuten tauschen wollen.
0: Dein Brot, sag mal, wie viele Zutaten hast du da drin?
1: Ganz wenig, guck mal. Fast gar nichts und halt ein bisschen Kräuter sind wichtig.
0: Mehl,
1: ein bisschen Hefe, das ist zwar jetzt Trockenhefe, Olivenöl, Joghurt. Ist gut, damit es so schön weich wird. Und ja.
0: Oh, das schmeckt ganz köstlich. Also, ich mache es jetzt mal so. Ihr alle hier im Studio, das sind ja ungefähr 10 Leute hier, wenn euch noch eine Zutat hieraus einfällt, dann teile ich mein Essen mit euch. Überlegt mal gut. Wie? Spitzwegerich, Kamera 1. Sehr gut. Das kommt gleich zu dir. Spitzwegerich. So, die Rezeptur finden Sie bei uns auf unserer Homepage. Ernteglück, da haben wir doch heute schon so viele Fotos gesehen.
1: Ja, sehr schön.
0: Und wir haben aus England was bekommen, so aus Familie in England. Guck mal hier, und zwar aus Harwich hat uns Christa Kelly geschrieben. Und Äpfel und Quitten. Wow, ich liebe Quitten übrigens. Und Birnen hat sie geerntet. Die Quitten sind dieses Jahr doppelt so groß wie sonst. Und das ist doch der Hit. Wir haben das ja auch schon über die Apfelernte gehört, dass die Apfelernte dieses Jahr besonders prächtig war. Und es scheint auch auf die Quitten zuzutreffen. Super. Ganz toll auf jeden Fall. Also wir freuen uns doppelt. Erstens, dass Sie das Bild mit uns teilen. Und zweitens, dass Sie uns auch in England gucken.
1: Ja, das ist faszinierend.
0: Finden wir toll. Vielen, vielen Dank auf jeden Fall für Ihr Ernteglück. Wir haben tolle Bilder gesehen. Danke dir fürs Kochen. Super Rezept finden Sie beides auf jeden Fall auch bei unserer Homepage. Wir kommen zu unserem heutigen Gast. Das ist Heinrich Bauer vom Hochstädter Hof in Biberach. Das ist ein Hof, das hat man so erstmal so 1299 urkundlich erwähnt. Und den führt er mittlerweile schon in der dritten Generation. Neben Landwirtschaft und Viehhaltung gibt es noch den weitaus bekannteren Teil seines Bauernhofs, und zwar den Erlebnisbauernhof. In der Region kennen ihn so viele Menschen, und zwar nicht nur unter dem Namen Heinrich Bauer, sondern die sagen alle Bauer Heini zu ihm. Und das sage ich auch gleich zu ihm, wenn er bei uns ist.
2: Hallo!
3: Hallo, Heini!
4: Bei Bauer Heini sollen Kühe und Schweine ein schönes Leben haben. Zugucken und mitmachen.
2: Du bist gut genug!
4: Bei Bauer Heini in Biberach ist das erlaubt und erwünscht.
5: Sieht gut aus, Salat, oder? Ich finde ihn super.
4: Bauer Heini inspiziert das Gemüse- und Salatfeld.
5: Jetzt warte mal, Svenja, warte mal kurz. Schluss da an, jetzt vom Wind alles durcheinander. Genau. Das da mal rum.
4: Die zarten Pflänzchen waren in der noch kühlen Nacht abgedeckt. Jetzt soll Luft und Sonne ran.
5: Ja, da müssen wir hacken. Und der Gedanke hier an dem Feld ist natürlich, wir wollen unserem Auftrag nachkommen und unsere Verbraucher wieder zeigen, was wir machen. Hier dürfen die Leute kommen zum selber Ernten.
4: Bis es soweit ist, muss aber noch einiges passieren. Mitarbeiterin Svenja lockert mit dem Traktor den Boden auf. Später wird gehackt und es wird Salat und Brokkoli gepflanzt. Der gute alte Traktor sorgt für Entschleunigung, ganz Bauer Heinis Ding. Jedes Pflänzchen wird einzeln gesetzt, mit Fingerspitzengefühl und gutem Augenmaß. Bei Heinis Schweinen ist gerade Nachwuchs gekommen. 2 Monate alt sind die Ferkel. Mein Hof ist kein Streichelzoo, sagt Bauer Heini, aber trotzdem, er kennt und mag seine Schweine.
5: Die Schweine hier, die sterben irgendwann. Ja, also es stirbt ein Lebewesen. Die waren bei uns allerdings doppelt so alt wie andere. Weil wie alles Gute, wenn es gut werden soll, braucht es Zeit.
4: Mit seinen Schweinen muss Bauer Heini trotz allem auch Geld verdienen. Da lässt er keine Illusionen zu. Geld verdienen, genau wie mit Gemüse und Salat, die 8 Wochen später tatsächlich geerntet werden können.
0: Und Bauer Heini ist bei uns, ja? Darf ich denn Bauer Heini sagen? Ich habe es ja schon angekündigt.
6: Ja, unbedingt. So sagen alle zu mir.
0: Reagierst du noch auf deinen gebürtigen Geburtsnamen?
6: Gerade so.
0: Schön, dass du bei uns bist. Du hast mir Karotten mitgebracht.

0: mitgebracht.
1: Unbedingt.
0: Dankeschön. Dann stoßen wir doch mal an. Wir sind ja jetzt auch per Du, da können wir auch mal anstoßen. So müssen Karotten schmecken.
1: Unbedingt, ja.
0: Nicht wässrig, Geschmack pur. Was steckt da alles drin? Liebe und wie viel Arbeit?
1: Viel Arbeit, gesunde Boden, wo die wachsen können. Mhm. Ja, die sind natürlich noch nicht so lange hergeerntet. Mhm. Das, denke ich, schmeckt man schon auch.
0: Ist frisch, auf jeden Fall. Ja. Landwirtschaft ist ein hartes Brot, das muss man einfach sagen. Hier sieht man die Freude, den Spaß an, aber auch die Arbeit. In welchen Momenten siehst du, das lohnt sich alles, was ich hier gebe?
1: In welchen Momenten lohnt sich das? Ja, natürlich, wenn mir etwas erwirtschaftet, monetär. Mhm. Aber es ist für mich mehr so, dass, dass man aussät und wieder erntet. Es lohnt sich, wenn ich sehe, die Kinder kommen, eine Karotte aus dem Boden zieht und die essen. Weil bei uns darfst du ja auf dem Selbsterntefeld selber ernten. Mhm. Das sind so Momente, da geht es mir richtig gut, ja.
0: Ja, wo sich Landwirtschaft auch einfach überträgt, ne? Wo man auch versteht, was so ein Bauer macht und nicht nur aus den Kinderbüchern, die man ja hat. Ne? Also das Erlebnis ist ja auch wirklich Lernen. Was ich interessant finde ist, wie gesagt, Landwirtschaft ist ein hartes Brot. Und du machst aber auch beides. Also du machst Gemüse auf der einen Seite, aber du hast auch die Viehwirtschaft. Ist das schwieriger vielleicht, beides zu vereinen?
1: Ja, wir sind halt vielseitiger. Mhm. Aber ein Betrieb, der sich breit aufstellt, der ist natürlich, wenn es mal schlecht den Ertrag gibt auf dem Feld, dann habe ich noch meine Tiere, die mir auch vermarktet. Und das ist auf jeden Fall sehr gut für den Betrieb. Mhm. So wird sich gern sehen, dass es mehr Betriebe macht. Ja. Mhm.
0: Aber es ist auch viel mehr Arbeit, ne?
1: Natürlich, ja.
0: Wie viel arbeitest du denn am Tag? Oder möchtest du gar nicht drüber nachdenken?
1: Ich arbeite gern und es kommt durchaus vor, dass man in der Saison 12 bis 14 Stunden arbeitet am Tag. Mhm.
0: Ja. Wie beginnt dein Tag? Wann beginnt dieser Tag?
1: Im Sommer stehe ich um 5 Uhr auf. Dann mache ich eine kurze Morgenmeditation.
0: Tatsächlich?
1: Ja,
0: genau. Wie denn? Was machst du denn da?
1: Ach, ich habe geführte Meditation. Die höre ich. Und dann trinke ich meinen Kaffee. Dann
0: super,
1: ich,
0: schön.
1: Dann geht man ins Büro, schaut, was am Tag so ansteht und bereitet die Arbeit vor für die Mitarbeiter und dann geht's los. Mhm.
0: Es ist ja so, dass du, haben wir ja auch so gesehen, ne, du hast auch die Kinder schon erwähnt, der Bauernhof auf der einen Seite und dann natürlich auch der Erlebnishof. Wann kam denn so diese Idee auf, dass du das Ganze noch mal ein bisschen größer machen möchtest, also noch mehr Arbeit?
1: Ja, erstens mag ich mit zunehmendem Alter, dass ich sehr gern mit Kindern arbeite. Mhm.
0: Du hast 3 Kinder selbst, aber die sind schon erwachsen, ja.
1: Genau. Und dann hat er mir einen Preis gewonnen bei einem regionalen Radiosender, der Erlebnisbauernhof Oberschwabens 2024. Mhm. Und da ist mir so, was ist denn bei uns das Erlebnis? Und dann haben wir gesagt, okay, dann müssen wir ein Maislabyrinth erstmal machen. Mhm. Ja, und dann haben wir ein Maislabyrinth gemacht und das hat war Bombe, das war super. Und dann ist eine Freundin auf uns zugekommen und hat gesagt, du Heini, ich würde gern mit euch einen Wichtelweg machen. Und dann hatten wir für den Winter auch schon das Programm. Genau. Süß. Und so sind wir in die Erlebnis-Bauernhof-Geschichte rein.
0: Und wir gucken uns mal an, was für strahlende Kindergesichter da sind, ne? Wenn die auf dem Erlebnis-Bauernhof sind beim Bauern Heini.
2: Bauer Heinis Idee für den Herbst?
3: So, ihr fleißige Schnitzer.
2: War das Kürbisschnitzen auf dem Hof. Auch da hat er ein gutes Gespür bewiesen.
4: Ich hülle den Kürbis aus. Ich habe das ausgehüllt und wir machen gerade das Gesicht.
3: Die Kinder da brauchen einen Löffel, ein Messer und die sind sofort beschäftigt. Ja. Das macht nichts aus, wenn bei uns da der Kürbis auf der Boden fällt. Und man muss sich hier daheim überlegen, wo machen wir die ganze Sache hin vom Kürbis. Wir haben da unseren Mülleimer, das kommt bei uns auf die Miste. Nächstes Jahr kommt es wieder aufs Feld raus. Also es ist so ein Stück weit ein Kreislauf, ein Stück weit wieder der Kontakt zu meinen Verbrauchern. Und ich liebe es, Kinder auf dem Hof zu haben.
2: Bauer Heinis Ehefrau Claudia ist Lehrerin. Sie steuert immer auch Erlebnisideen bei und sie ist zuständig für den Auftritt in den sozialen Medien.
3: Oh, da ist ein Liegestuhl.
2: Auf Instagram ist Bauer Heini so etwas wie ein Star. Er ist einfach ein Naturtalent vor der Kamera, sagt seine Frau. So geht das. Lust machen auf Landwirtschaft. Und der Hof als Erlebnisbauernhof muss über Eintritt und freiwillige Spenden auch Geld einbringen.
0: Wie war das? Also, was war da zuerst? Erst Instagram oder erst der Erlebnisbauernhof? Also, oder ging das Hand in Hand?
1: Ja, das ist zusammengewachsen. Mhm. Genau. Das Instagram ist für uns natürlich ein tolles Medium, weil wir schnell Menschen erreichen und in großer Zahl. Und wir sind so etwas abseits. Also ist es ein tolles Medium, um die Menschen zu sagen, hallo, wir sind da. Mhm. Und das andere ist, auch Menschen, die nicht zu uns auf den Hof kommen, erreichen wir über dieses Medium. Genau.
0: Wusstest du denn, dass in dir dieser Performer steckt, wie deine Frau ja auch gesagt hat, vor der Kamera? War das schon immer Bestandteil auf deinem Hof oder hat sich das auch mit dem Erlebnisbauernhof erst entwickelt?
1: Das hat sich so, seit mir umgestellt habe, auf Bio entwickelt. Es ist ja so, wenn du etwas machst und du machst es gern, dann zeigst du es ja auch gern anderen Menschen. Mhm. Ja, und das, so, ich glaube, das hat ja jeder ein bisschen in sich. Vielleicht habe ich so ein bisschen mehr in sich. Ich mache es einfach gern.
0: Aber du bist auch wie gemacht dafür. Ne? Du siehst ja aus wie aus einem Film entsprungen. Also, ne? Doch, das darfst du jetzt als Kompliment nehmen. Ja. Also, wir haben ja darüber geredet, dass du wirklich viel Arbeit hast. Du hast deine Frau, die dich unterstützt mit dem Instagram, die hat selbst ihren Beruf, klar. Mhm. Dann hast du drei Kinder, 22, richtig?
1: 27. 25
0: und 18. So, ich weiß nicht, sind die mit eingebunden in der Landwirtschaft oder gehen die einen ganz anderen Weg?
1: Also meine Frau, die unterstützt mich, was das Schöne auf dem Hof angeht, auch im Hofkaffee, wie man das einrichtet und ja, macht das Instagram. Und meine Kinder, die helfen, wenn Not am Mann ist, wenn man irgendwelche Events macht auf dem Betrieb.
0: Das heißt aber, die gehen ganz andere berufliche Wege?
1: Ja, meine Große, die ist Sonderpädagogin, die mittlere studiert Medizin und die jüngste will auch Medizin studieren.
0: Genau. Okay. Ist ja immer gut, einen Arzt in der Familie zu haben, besser, wenn es zwei sind. Aber wenn du so darauf guckst, bräuchtest du denn auch die Unterstützung von der Familie mehr? Also wenn die jetzt doch flügge werden,
1: ja,
0: wie guckst du denn in die Zukunft?
1: Erstens mal habe ich Unterstützung und das auch familiär. Meine zwei Schwestern helfen mit auf dem Betrieb. Die sind mittlerweile fast täglich hier. Und dann haben wir Mitarbeiter. Und meine Kinder, ob ich die Unterstützung brauche, ich sage immer, jeder muss das machen, wofür sein Herz schlägt. Und die sind jetzt noch jung, die müssen etwas erfahren. Und vielleicht erkennen sie irgendwann noch den ideellen Wert, den wir haben auf dem Betrieb. Und sagt vielleicht doch die eine oder andere, ja, das macht mir Spaß, ich könnte einen Teil davon übernehmen.
0: Also Erlebnisbauernhof, Bauernhof mit Viehwirtschaft und Gemüse, Kaffee haben wir auch. Die Zukunft, was bringt sie?
1: Die Zukunft?
0: Ja. Noch Ideen?
1: Ja, die Zukunft, wir haben ständig Ideen.
0: Ja, das denke ich mir.
1: Und wir haben ein großes Ziel, also mein Ziel ist, fruchtbare Böden zu erhalten über das Jahr 2050 hinaus. Das ist so eine Zahl, die man immer nennt, wo, was auch mit der Degradierung von den Böden zu tun hat. Und ja, wir wollen weiterhin gesunde Nahrungsmittel produzieren. Ich würde mir wünschen, es gibt viele kleine Betriebe, wo genau das auch machen wie wir.
0: Ja.
1: Und dass man das in Zukunft haben.
0: Und das ist wichtig, das merkt man mit jeder Karotte, in die man reinbeißt, ja, und die auch nach, tatsächlich nach Karotte schmeckt. Bauer Heini, vielen Dank für deinen Einsatz. Danke dir. Bleib ruhig bei mir, denn ich werde jetzt zur Quizmasterin. Das könnte noch spannend werden. Wir spielen mit dem Herrn Schnöller aus Walsbachtal. Hallo.
5: Hallo.
0: Sie sind unser Kandidat A. Sie spielen gegen die Frau Honold aus Woringen, Kandidatin B.
5: Ja, grüß Gott.
0: Herr Schnöller, Sie suchen sich bitte geschwind eine Frage aus. Zwei.
5: Ja.
0: Jo, da kommt sie. Ihre erste Frage. Wenn es um die Kosten für Strom, Gas oder Öl geht, ist oft die Rede von einem Preistopf, einer Preispfanne, einem Preisdeckel.
5: C, Preisdeckel.
0: Herr Schnöller, das stimmt. 14 Euro gibt es dafür. Und wir sind bei der Frau Honold. Ihre erste Frage.
5: Ja.
0: Was suchen Sie aus?
5: Was will ich? Fünf.
0: Die fünf. Die gucken wir uns an. 29 Euro für die richtige Antwort auf die Frage, wer intubiert? Ärzte, Musiker, Ingenieure?
5: Musik, glaube ich.
0: Wer intubiert?
5: B, sage ich mal.
0: Das Einbringen einer Röhre in eine Körperhöhle zum Beispiel machen Ärzte. Intubieren. Herr Schnöller, Sie sind dran.
6: Die Neuen.
0: Die Neuen. Drehen wir um die Filmkomödie Man spricht Deutsch des Kabarettisten Gerhard Polt dreht sich um Urlaub in Spanien, Griechenland, Italien. Die Schreibweise ist korrekt, die ist absichtlich falsch geschrieben. Man spricht Deutsch.
6: Italien.
0: Urlaub in Italien, sagen Sie. 59 Euro gibt es dafür und wir sind bei der Frau Honold.
5: Ja.
0: Was machen wir? Welche Frage decken wir auf?
5: Fünf. Ist ja weg, oder?
0: Die ist weg. Sollen wir mal die sechs nehmen?
5: Fünf, ja.
0: Die sechs. Die fünf ist weg. Frau Honold.
5: Ja?
0: Wir nehmen die sechs, okay?
5: Nehmen wir die sechs, ja.
0: Aller. Nehmen wir mal die sechs. Der längste Nebenfluss der Mosel ist die Kyll, die Saar, die Sauer. 60 Euro für die richtige Antwort.
5: Die Saar, B.
0: B ist richtig. 60 Euro gibt es dafür, Frau Honold. Wir sind beim Herrn Schnöller. Herr Schnöller, ein...
6: Die 10.
0: Die 10, die ist da. Da, gut ausgewählt. Das ist der Joker und wir sind bei der Frau Honold wieder.
5: Die 8, bitte.
0: Die 8? Die gucken wir uns an. Jetzt ist für Hobbygärtner die geeignete Zeit zum Setzen von Prioritäten. Feldsalat... Maßstäben.
5: Feldsalat, sage ich mal, B.
0: Ja, natürlich, richtige Antwort. 12 Euro gibt es dafür und wir sind wieder beim Herrn Schnöller.
6: Was haben wir noch?
0: Wir haben die 1, 3, 4, 7, 11 und 12.
6: Die 4.
0: Okay, die 4, 30 Euro für die richtige Antwort. Wer hat unter dem Titel The Final Encore für nächstes Jahr seine Abschiedstour angekündigt? Rod Stewart, Eric Clapton, Neil Young. Hat man so in den Schlagzeilen mitbekommen?
6: Oh, nehmen wir B.
0: Sie sagen Eric Clapton, es ist Rod Stewart. So, Frau Honold, was machen Sie?
5: Ich nehme mal die 1.
0: Okay, die 1. Ein Wort für liebloses Behandeln ist abspeisen, bewirten, verköstigen.
5: Abspeisen, A.
0: Das ist richtig. 13 Euro gibt es dafür. Und wir sind wieder beim Herrn Schnöller. Der führt mit 123 Euro.
6: Ist die 3 doch da?
0: Die ist da. Die gucken wir uns an. Fahrbahnteiler ist eine andere Bezeichnung für einen Abbiegestreifen, eine Ampel, eine Verkehrsinsel.
6: Ein Abbiegestreifen, ja.
0: Es ist eine Verkehrsinsel. Man kennt den Begriff gar nicht. Ich hätte es auch nicht gewusst. Ja. Frau Honold.
5: 11.
0: Die 11. So, jetzt gucken wir mal, wie viel Euro noch dazukommen könnte. 29. Was bedeutet transzendent? Übernatürlich, interkulturell, nachgebildet. Transzendent bedeutet das übernatürlich, interkulturell oder nachgebildet. A, B oder C? Was haben Sie gesagt? Sie haben was gesagt? A. A. A. Okay, yeah. Absolut richtig. Übernatürlich. So, Herr Schnöller, Sie führen noch. 7 oder 12?
6: 11 haben wir noch, ne?
0: Nee, die 12 oder die 7?
6: Nehmen wir die 12.
0: Mhm, dann nehmen wir mal die 12. Was hängt vor dem Sitz des Bundes der Steuerzahler in Berlin? Die Steuersünder-CD, die Steueroasen-Landkarte, die Schuldenuhr?
6: Die Schuldenuhr.
0: Aber sicher doch. Und die Frau Honold bekommt die 7. So, die gucken wir uns an. 61 Euro. Wer ersann die List vom hölzernen Pferd in Homers Epos vom Kampf gegen Troja? Agamemnon, Odysseus oder Achilles? A, B oder C? Schnell?
5: Ich sag A. Ich kenne aber
0: A. So, es ist Odysseus und wir haben einen ganz klaren Gewinner, das ist der Herr Schnöller. So, wir geben ab an die Kolleginnen und Kollegen von den anderen Programmen mit interessanten Geschichten und Menschen aus ihrer Region. Bis morgen. Tschüss.
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0: Schönen guten Abend und herzlich willkommen zum aktuellen Bericht am Dienstag. Eigentlich sollten seit gestern wieder Autos über die Friedisia-Brücke in Ottweiler fahren, aber sie bleibt vorerst weiter gesperrt. Im Fahrbahnbereich ist der Asphalt abgesagt. Wir fragen gleich, wie es da weitergeht. E-Scooter sind praktisch im Straßenverkehr, aber es gibt immer mehr Unfälle damit. Ärzte schlagen deshalb Alarm. Und im nächsten Jahr wechselt der erste G9-Jahrgang in die Oberstufe. Und dafür plant das Bildungsministerium einige Änderungen. Für alle, die regelmäßig über Ottweiler nach St. Wendel fahren, dürfte das eine schlechte Nachricht sein. Die B41 ist schon im Normalfall ein Nadelöhr. Seit Wochen wird die Straße saniert. Eigentlich sollten die Arbeiten seit gestern abgeschlossen sein, aber daraus wurde nichts. Warum die Sanierung doch länger dauert? Pasquale D'Angiolillo mit den Einzelheiten.
1: Eigentlich war man bei den Sanierungsarbeiten in Ottweiler gut im Zeitplan. Der Landesbetrieb für Straßenbau hatte sogar am Wochenende Extraschichten eingelegt. Doch dann kam bei den Fräsarbeiten auf der Friedisia-Brücke eine böse Überraschung zum Vorschein. Ein Loch unter der alten Fahrbahndecke. Einfach neue Asphaltschichten darüber legen? Für die Bauexperten keine Option.
2: Wir haben uns das gestern angeschaut mit einer entsprechenden Fachfirma, ob Schäden am Kanal selbst vorhanden sind. Das konnte verneint werden. Es ist dennoch eine Unterspülung. Also hier hat sich ein Loch aufgetan, bei dem erstmal geklärt werden musste, wo es herkommt bzw. auch welches Ausmaß es hat. Mittlerweile gehen sowohl die Stadt Ottweiler als auch der Landesbetrieb davon aus, dass wir es hier zeitnah beheben können. Dennoch ist natürlich der Zeitplan vom vergangenen Wochenende erst einmal auf die Seite geschoben.
1: Rund 20.000 Autos rollen täglich durch Ottweiler. Die Baustelle eine Belastung für Verkehrsteilnehmer und Gewerbetreibende.
2: Der Landesbetrieb für Straßenbau ist selbst natürlich sehr bemüht, hier schnellstmöglich Abhilfe schaffen zu können. Es wurde auch in Absprache mit der Stadt Ottweiler erstmal darauf verzichtet, jetzt nochmal die Verkehrsregelung entsprechend umzustellen mit einer Lichtsignalanlage in der Wilhelm-Heinrich-Straße, weil wir durchaus davon ausgehen, dass der Aufbau und Abbau dieser Anlage mehr Zeit in Kauf nimmt wie die eigentlichen Arbeiten, die hier noch ausstehen.
1: Ist das Ausmaß der Schäden geklärt, soll die Baustelle in Ottweiler schnellstmöglich aufgelöst werden, damit der Verkehr wieder fließen kann.
0: Ja, und wo wir gerade beim Straßenverkehr sind, E-Scooter, die sind da nicht mehr wegzudenken und gerade bei jungen Menschen beliebt. Aber immer wieder gibt es auch Kritik daran. Viele seien zu schnell und riskant mit den Scootern unterwegs und das würde zu immer mehr Unfällen führen. Ärztinnen und Ärzte schlagen jetzt Alarm und fordern, dass sich etwas ändern muss. Nikolas Stauder berichtet.
1: Kurz mit dem Handy freigeschaltet und schon kann es losgehen. Mit dem E-Scooter ist man vor allem in den Innenstädten flexibel und schnell unterwegs. Allerdings verzeichnen die Homburger Ärzte immer mehr verunglückte E-Scooterfahrer, die ins Uniklinikum eingeliefert werden. Bis zu 3 pro Woche.
3: E-Scooter-Verletzung ist im Moment leider, müssen wir sagen, eine Art Trendverletzung. Das ist ein deutlicher Zuwachs an vor allem jungen Patienten, die E-Scooter-Verletzungen erleiden und da auch teilweise extrem schwerwiegende Verletzungsmuster präsentieren. Geht ganz häufig einher mit Kopfverletzungen, aber auch hier im oberen Thoraxbereich Klavikularfrakturen, also vom Schlüsselbein Frakturen und andere Verletzungsmuster sind leider sehr stark zunehmend.
1: Dass es immer mehr Unfälle mit E-Scootern gibt, zeigt auch die Polizeistatistik. Während es 2024 noch 124 Unfälle gab, waren es vergangenes Jahr bereits 175.

0: Besonders bemerkenswert, auch bei den unter 14-Jährigen stieg die Zahl der Unfälle von 9 auf 16. Dabei ist E-Scooter-Fahren in Deutschland erst ab 14 Jahren erlaubt. Die Ärzte befürchten, dass die Unfallzahlen weiter steigen.
1: Wir merken nur, dass immer mehr, dass Scooter sehr häufig von jüngeren Generationen genutzt werden und dass vor allen Dingen die Motorisierung noch was Ungewohntes ist für Kinder. Das heißt, sie sind einfach nicht gewohnt, dass auf einmal das richtig Tempo gibt und man hat auch kein Verhältnis zur Geschwindigkeit, wenn man sie nicht selber mit den eigenen Füßen verursacht hat.
0: Die Mediziner fordern deshalb mehr Aufklärung. Laut der Ärzte besteht beim E-Scooter-Fahren ein 3,5-fach erhöhtes Risiko für Schädel-Hirn-Traumata im Vergleich zum Motorradfahren. Auf dem E-Scooter herrscht keine Helmpflicht, was das Risiko für Kopfverletzungen erhöht. Die Ärzte des Uniklinikums halten eine Helmpflicht deswegen für sinnvoll.
1: Man darf sich also jetzt auch nicht sicher fühlen und denken, ich habe einen Helm, also kann ich hier völlig verrückt fahren oder zu zweit oder so. Und dazu kommt noch, dass die Fahrradhelme eigentlich für E-Scooter auch nicht optimal sind, weil ein ganz großer Teil der schweren E-Scooter-Verletzungen sind im Gesicht, genau da, wo der Helm eben nicht passt, also Zähne, Gesichtsschädel. Und deshalb bräuchte man eigentlich so einen Vollhelm, ähnlich wie beim Motorradfahren.
0: Die Ärzte verweisen auf die aktuelle internationale Studienlage, nach der lediglich weniger als 6% der verunglückten E-Scooter-Fahrer einen Helm trügen. Bei gemieteten Rollern sei der Anteil noch geringer. Für die UKS-Ärzte ist in jedem Fall klar, mehr E-Scooter-Fahrer sollten sich über das Verletzungsrisiko bewusst sein.
2: Die Pflege in Deutschland steckt finanziell in der Krise. Eine Pflegereform soll das ändern. Bislang konnten sich CDU und SPD nicht einigen. Vor allem die SPD hatte Sorge, dass die Pflege für Betroffene noch teurer werden könnte. Morgen soll der schwarz-rote Kompromiss auf dem Tisch liegen. Und auch im Saarland schaut man deshalb ganz genau nach Berlin. Auch für die Landkreise ist wichtig, was da am Ende rauskommt. Denn sie spüren die Folgen steigender Pflegekosten deutlich, wie Felix Schneider berichtet.
3: Die Kritik der saarländischen Landkreise ist deutlich. Der derzeitige Reformentwurf sei ein milliardenschwerer Verschiebebahnhof. Der Landkreistag befürchtet, dass die Kreise künftig noch stärker finanziell belastet werden. Sie springen nämlich für Betroffene in die Bresche, sollten sie den Eigenanteil bei den Pflegekosten nicht stemmen können.
4: Die Gefahr für die Landkreise besteht darin, dass die finanziellen Belastungen ins Uferlose steigen, weil immer mehr Menschen pflegebedürftig werden, der Eigenanteil viel zu hoch ist, die Menschen sich diesen Eigenanteil nicht leisten können und darauf angewiesen sind, dass die Sozialhilfe und damit die Landkreise finanzielle Ausfallbürger sind.
3: Schon jetzt nähere man sich im Saarland der Marke von 100 Millionen Euro bei der Hilfe zur Pflege, so Reckenwald. Bundesweit belaufen sich die Hilfszahlungen bereits auf mehrere Milliarden Euro.
4: Die Pflegereform muss dafür sorgen, dass die medizinischen Leistungen von der Pflegeversicherung getragen werden, die Investitionskosten von den Ländern, die betroffenen Pflegebedürftigen quasi Kost und Logis mit einem Pflegedeckel in einer bestimmten Höhe und was dann nicht finanziert werden kann, letztlich über die Angehörigen oder auch über die Steuer finanziert wird. Aber nicht dadurch, dass wir die Belastung für die Betroffenen als weiter erhöhen, die schon immens hoch ist, und im Zweifel dann als Ausfallbürger auch die Belastung der Kreise.
3: Der Landkreistag befürwortet ausdrücklich einen Deckel, der die Kosten bei der stationären Pflege zumindest drosseln könnte und so auch den Kreiskassen etwas Luft verschaffen würde.
2: Für die neuen Kommissaranwärterinnen und Anwärter im Saarland war das heute ein besonderer Tag. 159 haben sich bei ihrer Vereidigungsfeier offiziell dazu verpflichtet, für Recht und Ordnung einzustehen. Der Innenminister will nicht zuletzt mit ihnen seinen Plan umsetzen, die Personalstärke in den nächsten Jahren auf 2.900 Stellen zu erhöhen. Jürgen Rinner war bei der Feier in Illingen dabei.
0: Auf die neuen Polizistinnen und Polizisten werden auch neue Herausforderungen zukommen. Hybride Angriffe, Cyberkriminalität. Darauf weist der Innenminister die jungen Männer und Frauen ausdrücklich hin. Er verspricht aber auch mehr Personal für die Polizei im Saarland und bessere Bedingungen.
5: Ich will in den kommenden Jahren ein verpflichtendes Erhaltungs- und Trainingsschießen, genauso wie neue Einsatztrainings, die auch neue entsprechende Situationen abbilden. Und mit der Ausstattung, es geht um neue Fahrzeuge, um auch neue Waffen, aber auch mit Blick auf das, was wir brauchen in Liegenschaften, so wie wir in Lebach eine neue Dienststelle oder in Saarbrücken in der Mainzer Straße haben, soll das auch in anderen Bereichen der Fall sein. Neunkirchen wird einer der nächsten sein.
0: Manche setzen eine Familientradition bei der Berufswahl fort, andere reizt der Dienst für die Allgemeinheit. Dass es im Beruf auch mal rau zugehen kann, darüber haben sich viele wohl auch Gedanken gemacht.
6: Ich denke, ein wichtiger Punkt ist meine Familie, die immer hinter mir steht, auf die ich mich immer verlassen kann.
7: Ich denke, man braucht auch schon ein starkes Mindset, bevor man so halt diese ganzen Sachen erlebt. Aber ich denke, ich würde mich schon eigentlich als selbstbewusste und offene Person beschreiben. Deswegen habe ich da jetzt erstmal keine Bedenken.
0: Die Feier endet mit dem Mützenwerfen. Die Ausbildung beinhaltet auch ein dreijähriges Studium an der Fachhochschule für Verwaltung in Göttelborn.
2: Die Erinnerung an die schrecklichen Verbrechen während der NS-Zeit wachhalten ist extrem wichtig. Dafür gibt es in ganz Europa über 100.000 sogenannte Stolpersteine. Das sind kleine Messingplatten mit den Namen von Opfern des Nationalsozialismus. Auch im Saarland kann man sie finden, zum Beispiel in St. Ingbert. Schülerinnen und Schüler des Albertus-Magnus-Gymnasiums haben jetzt bei einem besonderen Projekt mitgemacht. Sie erzählen die Geschichte von Juden, die während der NS-Zeit verfolgt wurden, über eine App, die sie erarbeitet haben. Mehr dazu gleich bei uns im aktuellen Bericht. Jetzt erstmal die Nachrichten mit Eva Miewes.
8: Guten Abend. Insgesamt 3 Aufsichtsratmitglieder des CISPA-Helmholtz-Zentrums für Informationssicherheit haben ihr Amt in den vergangenen Tagen niedergelegt. Unmittelbar nachdem der CISPA-Prüfbericht vorgestellt wurde, wurde schon der Aufsichtsratsvorsitzende Hutmacher vom Bund als einem der CISPA-Gesellschafter abberufen. Damit besteht der Aufsichtsrat aktuell nur aus 4 statt wie bisher aus 8 Mitgliedern. Das zuständige Bundesforschungsministerium erbat sich auf eine SR-Anfrage, wie es im Aufsichtsrat weitergehen soll, mehr Zeit bis zur Beantwortung.
9: Im Zusammenhang mit der Kostenexplosion beim Bau des Ludwigsparks hat die Staatsanwaltschaft Ermittlungen gegen insgesamt 11 Beschuldigte offiziell bestätigt. Konkrete Namen allerdings nicht. Die Personen sollen Stadtrat und Öffentlichkeit über die Kosten beim Tribünenbau getäuscht haben. Dazu gab es Ende 2018 offenbar eine Gesprächsrunde. Dabei habe man die Kosten künstlich kleingerechnet, um im vorgegebenen Budget zu bleiben. Unter den Beschuldigten ist unter anderem der ehemalige Saarbrücker Bürgermeister Ralf Latz. Dieser hatte zuletzt im Prozess gegen Ex-Stadionmanager Welker die Aussage verweigert, um sich selbst nicht zu belasten. Auch gegen den ehemaligen Saarbrücker Baudezernenten Lukas wird nach SR-Informationen ermittelt. Neben Vertretern des Gebäudemanagementbetriebs Saarbrücken und der Projektentwicklungsgesellschaft GIO sollen auch 3 Mitarbeiter eines großen saarländischen Bauunternehmens an der Schönrechnerei beteiligt gewesen sein.
8: Die Deutsche Glasfaser stoppt in mehreren Saarkommunen den geplanten Glasfaserausbau. Betroffen sind unter anderem Bexbach, Riegelsberg, Saarbrücken, Neunkirchen und Sulzbach. Auch in Teilen von Schiffweiler und Ottweiler sowie in Dillingen werden Projekte nicht umgesetzt. Nach Angaben des Unternehmens sind sie wirtschaftlich nicht rentabel. Mehr als 125.000 Haushalte im Saarland seien bereits angeschlossen. Für weitere 40.000 Haushalte werde derzeit gebaut.
0: Das Sozialministerium will gemeinsam mit dem Jobcenter gegen problematische Mietverhältnisse in Neunkirchen und im Regionalverband Saarbrücken vorgehen. Dafür will man ab dem 1. Oktober im Rahmen der quartierbezogenen Armutsbekämpfung in Neunkirchen sogenannte Wohnungschecker etablieren. In Saarbrücken gibt es diese bereits seit dem 1. September.
10: Wir werden jetzt für die Kommunen Wohnungschecker zur Verfügung stellen. Das heißt, zusätzliches Personal, das in den Jobcentern eingesetzt werden wird, um konkret den Dingen nachzugehen, wo der Verdacht besteht, dass schlechte Zustände da sind, dass teilweise auch kriminelle Machenschaften im Gang sind, wo Menschen ausgebeutet werden, wo die Kosten, die das Jobcenter für Miete und Nebenkosten überweist, nicht wirklich ankommen.
0: Die Wohnungschecker sollen Erkenntnisse etwa über Mietwucher oder Überbelegung bündeln und an zuständige Ermittlungsstellen weiterleiten.
8: Seit dem Mittag streiken die Lokführer der Saarbahn erneut. Dazu hat die GDL aufgerufen. Wie lange der Streik dauert, ist noch unklar. Die Gewerkschaft bedauere die Auswirkungen auf die Fahrgäste ausdrücklich. Die Saarbahn verweigere aber weiterhin die Rückkehr an den Verhandlungstisch. Laut Saarbahn fahren weiterhin Ersatzbusse und auch die Bahnverkehre eingeschränkt.
11: Im Prozess um einen mutmaßlichen Millionenbetrug mit Kapitalanlagen haben erstmals Anleger ausgesagt. Eine Zeugin berichtete, sie habe in der Hoffnung auf eine Millionenrendite 13.000 Euro überwiesen, aber nichts zurückbekommen. Der Hauptangeklagte Gerd K. habe bei Online-Treffen erklärt, das Geld werde in digitale Kunst,

0: Goldminen und medizinische Geräte investiert. Laut Anklage handelte es sich aber um Scheinprojekte, mit denen K. und die vier Mitangeklagten 16.000 Anleger um 15 Millionen Euro betrogen haben sollen. Eine Zeugin beschrieb K. als manipulativen Menschen, der wisse, welche Knöpfe er drücken müsse. Sie habe ihm deshalb lange vertraut. Die Verteidigung lehnte eine Stellungnahme vor der Kamera ab. Der Prozess ist noch bis Januar terminiert.
1: In der Nacht von Freitag auf Samstag hat ein Unbekannter eine 17-Jährige in Eschringen angegriffen. Das hat die Polizei mitgeteilt. Nach derzeitigem Ermittlungsstand riss der Tatverdächtige die Jugendliche gewaltsam zu Boden, wodurch diese leicht verletzt wurde.
2: Die IT-Messe ITCon in Saarbrücken hat in diesem Jahr einen Aussteller- und Besucherrekord verzeichnet. Insgesamt waren 115 Aussteller vor Ort, ein Viertel mehr als beim letzten Mal. Etwa 2000 Besucher sind laut Veranstalter dabei gewesen. Die Messe informiert zum Thema Digitalisierung und wendet sich vor allem an kleinere und mittlere Unternehmen.
3: KI ist natürlich auch das treibende Thema. Da kommt man ja als Unternehmen nicht mehr dran vorbei. Und wir wollen den Besuchern heute wirklich sehr praxisnah zeigen, wie sie konkrete Lösungen in ihren Unternehmen, aber auch in der öffentlichen Verwaltung im Kontext Digitalisierung, KI-Nutzung, aber auch ganz, ganz wichtig, Cybersicherheit umsetzen können.
2: Neben rund 20 Vorträgen bestand auch die Möglichkeit, in kleineren Gruppen konkrete Fragestellungen mit Experten zu besprechen. Auch die dritte Auflage der ITCon wurde von mehreren wirtschaftsnahen saarländischen Organisationen veranstaltet.
1: Das Liesdorfhaus bekommt den ersten saarländischen Kommunalpreis. Das hat die Union-Stiftung bekannt gegeben. Das Liesdorfer Gemeinschaftshaus bietet Vereinen einen Raum für Proben, Sitzungen und Veranstaltungen. Der Preis ist mit 10.000 Euro dotiert und wird im Oktober verliehen. Er soll außergewöhnliches Engagement in der Kommunalpolitik sichtbar machen und fördern. Und das war der regionale Nachrichtenüberblick. Um 9:45 schauen wir bei SR Info dann auch noch mal nach Deutschland und in die Welt. Und hier gebe ich noch mal zurück an Julia.
4: Danke, Eva. Weg von G8, zurück zum 9-jährigen Gymnasium. Das hat der Landtag im Frühjahr 2023 beschlossen. Im nächsten Jahr ist es soweit, dann wechselt der erste G9-Jahrgang im Saarland in die Oberstufe. Und dafür plant das Bildungsministerium diverse Änderungen. Heute hat es die Einzelheiten der Reform vorgestellt und Jennifer Klein fasst sie für uns zusammen.
5: Nächstes Schuljahr kommt an den saarländischen Gymnasien der erste G9-Jahrgang in die Oberstufe. Das Bildungsministerium plant Änderungen bei den Kursen und den Abiturprüfungen. Konkret soll es künftig 3 statt 2 Leistungskurse geben. Die Zahl der Grundkurse sinkt dagegen von 9 auf 7. Und auch die Zahl der Abiturprüfungen geht zurück von 5 auf 4. Die Zahl der Prüfungen zu reduzieren, hält die Bildungsministerin trotz der katastrophalen PISA-Ergebnisse in Deutschland für den richtigen Weg.
6: Wir bieten zusätzlich Vertiefungen an, weil wir auch wollen, dass nicht nur die Abiturnote alleine zählt, sondern dass auch das Wissen, das ich erworben habe, über die Zeit natürlich auch nachhaltig und tragfähig auch nach dem Abitur noch beansprucht werden kann. Also ich glaube, wenn man es alleine auf die Frage reduziert, eine Prüfung im Abitur selbst weniger, dann trägt meines Erachtens diese Erklärung zu kurz.
5: Den Vertiefungsunterricht soll es in Klassenstufe 11 geben, mit zusätzlichen Stunden etwa in Kernfächern wie Mathe und Deutsch. Auch neu in Klassenstufe 11 ein weiteres verpflichtendes Praktikum. Zu den neuen Prüfungsformen zählt zum Beispiel eine Kolloquiumsprüfung. Dort müssen sich die Schülerinnen und Schüler laut Ministerium mit einem komplexen Thema auseinandersetzen, eine Präsentation halten und ein Fachgespräch führen. Trotz akutem Lehrermangel sieht die Bildungsministerin keine Probleme, zusätzliche Lehrerstellen zu besetzen.
6: Wir sind ja in der gesamten Legislaturperiode schon dabei, an dem Thema G9 zu arbeiten. Und die personelle Dimension haben wir mit einem Mehrbedarf von 149 Lehrerinnen und Lehrer für den zusätzlichen Jahrgang, der dann aufgewachsen ab 2030 an unseren Schulen ist, berechnet. Und den Einstieg in die Schaffung der Lehrerstellen haben wir in diesem Doppelhaushalt auch gelegt.
5: Noch ist die Reform aber nicht endgültig beschlossen. Bis Ende Oktober sollen noch verschiedene Verbände zu dem Entwurf angehört werden.
4: Und wir bleiben noch beim Thema Schule. Laptops oder Smartboards, die gehören mittlerweile oft zum Unterrichtsalltag. Und auch künstliche Intelligenz kommt immer mehr in den Klassenzimmern an. Eine aktuelle Umfrage des Bayerischen Philologenverbandes zeigt, 4 von 5 Lehrkräften an bayerischen Gymnasien

0: Gymnasien und beruflichen Oberschulen nutzen bereits künstliche Intelligenz für ihre Arbeit. Auch im Saarland dürfte das in Zukunft noch mehr werden. Und um Lehrkräfte im Umgang mit KI zu schulen, arbeitet das saarländische Bildungsministerium jetzt mit dem Chiphersteller Intel zusammen. Der bietet Fortbildungsprogramme für Schülerinnen, Schüler und Lehrkräfte an. Wie das Ganze konkret aussieht, Stefanie Prochnow hat nachgefragt.
1: Mit Technik anschaulich und spannend unterrichten, das sollen Lehrkräfte bei den Fortbildungen lernen. Wie programmieren mit Kärtchen, um einen Roboter ins Ziel zu bringen. Eines von 80 Unterrichtsmaterialsets, die das Unternehmen Intel zur Verfügung gestellt hat. Zum Kooperationsstart waren Lehrkräfte aller berufsbildenden Schulen eingeladen. Später sollen auch andere Schulen dazukommen. Neben solchen Fortbildungen in Präsenz gibt es auch Online-Kurse, aufeinander aufbauend oder zu spezifischen Themen.
2: Das Spannende bei dem Programm ist, dass es von Pädagogen für Pädagogen ist. Das heißt, es wurde aus einer Community entwickelt und es spricht eben auch genau die Sprache der Lehrkräfte. Und sie können sich dort bewegen, können ihre Fachrichtung eingeben und sehen dann auch, welches Material für sie zutrifft. Das heißt, nicht nur die klassischen IT- oder Informatik-Lehrkräfte finden sich da wieder, sondern alle, die Lust haben, ihren Unterricht mit Technologie anzureichern. Und
1: wir haben initiiert hat die Zusammenarbeit der Bildungscampus Saar, die zentrale Aus- und Weiterbildungseinrichtung für Lehrkräfte. Material und Trainer kommen von Intel, entgeltfrei für das Saarland. So will das Unternehmen angesichts des Fachkräftemangels in der Branche Nachwuchs gewinnen.
3: Wir müssen im Chip-Design ganz viel Ausbildung machen. Und um diese Ausbildung zu machen, braucht es sehr viel Digitalwissen, KI-Wissen, Chip-Design-Wissen. Und deswegen investieren wir sehr viel in Bildungsprogramme.
1: Das Saarland ist das erste Bundesland, das eine Kooperationsvereinbarung mit Intel geschlossen hat. Ziel sei es, bis 2028 rund 3000 Lehrkräfte fortzubilden. Ähnliche Vereinbarungen hofft sich der Konzern nun auch mit weiteren Bundesländern. Die Gewerkschaft für Erziehung und Wissenschaft sieht das kritisch, obwohl sie betont, dass Lehrerfortbildungen im Technik- und KI-Bereich natürlich sehr wichtig sind.
4: Ja, weil wir es hier halt mit einem weltweit tätigen Unternehmen zu tun haben, das halt durchaus eigene Unternehmensinteressen dadurch irgendwie vertritt und dann halt auch in Schulen im Bildungsbereich allgemein setzen kann. Und da wünschen wir uns natürlich eher unabhängige Angebote.
1: Die Bildungsministerin sieht hingegen in der Kooperation einen wichtigen Baustein in der Digitalisierungspolitik des Landes.
5: Wir sind seit jeher auch durch den Bereich der Berufsorientierung immer in engem Schulterschluss mit Betrieben, mit Unternehmen. Und das muss man meines Erachtens auch, um zu verstehen, was passiert in der Wirtschaft, was passiert auf dem Arbeitsmarkt. Und so werte ich auch diese Kooperation. Hier wird ja kein staatliches Handeln ersetzt, sondern wir arbeiten zusammen.
1: Der Bildungscampus Saar will nun verschiedene Präsenzfortbildungen mit Intel ausarbeiten. Die Online-Angebote hingegen sollen bereits für alle interessierten Lehrkräfte auf der Saarland-Schulungsplattform bereitstehen.
0: Wer mit offenen Augen durch unsere Städte geht, hat sie wahrscheinlich schon gesehen. Kleine quadratische Messingtafeln im Gehweg. Darauf eingraviert ein Name, ein Geburtsjahr und oft auch ein Todesdatum. Die sogenannten Stolpersteine erinnern an Menschen, die während der NS-Zeit verfolgt, deportiert, vertrieben und ermordet wurden. Auch im Saarland gibt es sie und in St. Ingbert bekommen einige von ihnen jetzt eine Stimme. Schülerinnen und Schüler des Albertus-Magnus-Gymnasiums haben sich mit den Lebensgeschichten hinter den Namen beschäftigt und daraus ein besonderes Projekt gemacht. Maximilian Friedrich und Selina Bischoff berichten.
6: Otto und Lucy Bär. Bis 1935 lebte das jüdische Paar in diesem Haus am Marktplatz. Danach flüchteten sie vor den Nationalsozialisten nach Amerika. Über eine interaktive App erzählen Schülerinnen und Schüler des Albertus-Magnus-Gymnasiums unter anderem ihre Geschichte. Es ist eine Schnitzeljagd, die Interessierte einmal quer durch die St. Ingberter Innenstadt führt.
7: Was mich besonders freut, dass gerade junge Menschen sich darum kümmern, dieses Andenken an Menschen, die hier gelebt haben, die hier gewirkt haben, auch offen zu halten und wach zu halten. Und gerade in diesen Zeiten, in denen der Antisemitismus wieder hochfähig wird und in Berlin anscheinend Regierungsverantwortung bekommt, ist es wichtig, dass das von unten auch wieder wächst.
6: Die ganze Tour dauert eine gute Stunde. Per App wird man zu den verschiedenen Punkten in der Stadt navigiert. Dort gibt es neben Rätseln auch immer wieder neue Geschichten, die die Schüler selbst synchronisiert haben.
8: Die beiden Stolpersteine, vor denen sie stehen, sind für Paul Kahn und seine Tochter Clara. Paul war verheiratet mit Paula Nussbaum, die in München geboren wurde.
9: Ich habe mich probiert zu konzentrieren und einfach klar zu

0: zu reden. Hat meistens gut geklappt, aber hätte auch besser gehen können.
1: Das Projekt haben die Schülerinnen und Schüler in ihrer AG erarbeitet. Wenn künftig andere Klassen den Weg abgehen, können sie zum Beispiel auch als Guide unterstützen. Eine Arbeit, auf die sie stolz sind.
2: Ich finde es cool, dass von der Stadt so viel Aufmerksamkeit diesem Projekt gewidmet wird und dass ich als Schüler jetzt schon so viel bewirken kann.
0: Ich finde es wichtig, dass das gefördert wird und dass es mehr von solchen Wegen gibt.
1: Hier in der Gustav-Klaus-Anlage wurde 1925 noch die Jüdin Steffi Bär in ihrem Kinderwagen spazieren gefahren. Nach der Machtübernahme der Nazis landete sie per Kindertransport in England. Ihre Eltern wurden in Auschwitz ermordet.
3: Es ist schön zu wissen, dass ihr heute an uns denkt und euch an uns erinnert. Könnt ihr bitte dafür sorgen, dass sich so etwas nie mehr wiederholt? Nur ein Tipp von mir. Gebt auf die Menschen Acht, die um euch leben. Ihr Leben ist sehr kostbar, egal welcher Religion sie angehören.
4: Ja, wirklich ein besonderes Projekt, um die Erinnerung wachzuhalten. Wir kommen zu einem anderen Thema. Auf den Feierabend kann man natürlich auch ohne Alkohol anstoßen. Wer auf das Glas Wein aber nicht verzichten will, hat die Qual der Wahl. Weine aus der Pfalz oder von der Mosel gelten oft als besonders gut. Aber auch aus dem Saarland kommt Spitzenqualität. Das zeigt jetzt auch eine Auszeichnung für eine junge Winzerin aus dem Saarland. Beim Wettbewerb der Deutschen Landwirtschaftsgesellschaft zur Förderung des Winzernachwuchses konnte sie die Jury überzeugen. Herbert Mangold stellt die Preisträgerin vor.
5: Grund zum Feiern in Perl. Katharina Schmidt hat es auf Platz 2 beim bundesweiten Wettbewerb der Deutschen Landwirtschaftsgesellschaft geschafft. Ein Riesenerfolg, der die 31-Jährige selbst überrascht hat.
6: Ich habe mich einfach mal beworben, als ich die E-Mail gelesen habe und ja, habe mit nichts gerechnet. Habe dann die erste Runde erfolgreich überstanden. Da ging es dann um Weinwissen. Da musste man einen Online-Test, 20 Minuten Zeit absolvieren und Wissen über internationale Weinwirtschaft, Weinbau und Önologie, also Fragen beantworten.
5: Um ins Finale zu kommen, braucht es neben Fachwissen auch gute Weine. Drei selbst angebaute hatte sie bei der Jury eingereicht. Danach wird beurteilt, wie gut die Winzerin ihr Handwerk im Weinkeller versteht. In jedem Wein steckt ein Jahr harte Arbeit.
6: Es ist natürlich kein Zufallsprodukt, was man da kreiert. Man überlegt sich ja schon im Vorfeld ungefähr, wie soll der Wein schmecken. Klar, es ist am Ende schon ein Stück weit eine Überraschung, ob es dann auch so gelungen ist, wie man sich das Ganze vorgestellt hat. Aber man arbeitet auch darauf hin im Weinberg. Die Qualität kommt ja aus dem Weinberg.
5: Genau dort geht die Jungwinzerin eigene Wege. Regelmäßig entnimmt sie Bodenproben. Sie sieht den Weinberg als komplexes Ökosystem und legt Wert darauf, dass hier auch Wildkräuter und Blumen wachsen.
6: In immer heißer werdenden Sommern müssen wir ein bisschen was tun für die Bodengesundheit. Und da haben wir uns entschieden, eine Begrünung, Sommerbegrünung auszusäen, um einfach verschiedene Durchwurzelungstiefen hinzubekommen, einen gesunden Boden aufzubauen. Auch, dass der Boden das Wasser besser speichern kann.
5: Hier findet sie auch die Motive für ihre Weinetiketten.
6: Ich kaufe jedes Jahr ein neues Fass aus saarländischer Eiche. Und es ist jedes Jahr eine neue Rebsorte in einem neuen Fass ausgebaut mit einer neuen Blume, mit einer neuen Farbe auch fürs Etikett. Und es wird so eine Sammlerlinie.
5: Ein Muss ist heute auch, einen Social-Media-Auftritt zu pflegen. Katharina Schmidt produziert regelmäßig kleine Videos, um auf sich und ihre Arbeit aufmerksam zu machen. Mit eigenen Ideen will sie das mehr als 300 Jahre alte Weingut ihrer Familie in die Zukunft führen. Die Auszeichnung ist dabei eine schöne Bestätigung.
7: Stolz auf jeden Fall. Wir wissen es sehr zu schätzen. Es ist nicht selbstverständlich. Und wir freuen uns, dass es in die nächste Generation noch weitergeht.
4: Dass Erwachsene und Kinder gemeinsam feiern, das kennt man vor allem von Hochzeiten, Taufen oder von Familienfesten. Dass Groß und Klein gemeinsam auf einen Rave gehen, das ist dann doch eher ungewöhnlich. Aber in Saarbrücken ist jetzt genau das passiert. Am vergangenen Sonntag gab es den ersten Familien-Rave. Dahinter steckt das kürzlich gegründete Mama-Kollektiv. Jesko Peppler-Günther war beim Rave mit dabei.
8: Eine Tanzfläche und ein fetter Bass. Zwei wichtige Zutaten für einen Rave. Nur hier feiern Eltern und Kinder gemeinsam, organisiert vom neu gegründeten Mama-Kollektiv. Die Idee dahinter?
9: Uns war wichtig, dass unabhängig vom Einkommen, vom Geldbeutel, jede Familie hier Spaß haben kann, kommen kann. Deswegen haben wir gesagt, wir machen es auf Spendenbasis. Wir haben einfach versucht, so ein bisschen Clubkultur, laute Musik, Tanzen, Feiern zu verbinden mit so ein bisschen Kinderspaß, damit einfach alle auf ihre Kosten kommen können. Und das Allercoolste ist ja, wenn alle alles zusammen machen. Es laufen ganz viele Erwachsene mit Glitzer-Tattoos rum und wir haben ganz viele Kids auf der Tanzfläche.
8: Die Nachfrage ist groß. Rund 300 Menschen sind beim ersten Familienrave auf dem Saarbrücker Matteshof dabei. Mehr sollten es bewusst nicht werden, damit auf dem Gelände genügend Platz für alle bleibt. Nach wenigen Stunden waren schon sämtliche Tickets vergeben. Für viele Eltern bietet der Rave damit etwas, das im Alltag nicht selbstverständlich ist, ausgehen und trotzdem gemeinsam mit den Kindern etwas erleben.
10: Super schön, entspannt, familiär. Es ist an alles gedacht, also man hat Spaces für Ruhe, man hat aber auch vorne einen Dancefloor, es ist Akrobatik da, die Kinder können basteln, es ist super entspannt.
11: Uns gefällt es richtig gut, die Kinder sind glücklich und dann sind wir auch glücklich.
12: Für mich als alleinerziehende Mutter ist das halt wirklich toll, mal wieder rauszukommen mit den Kindern, unter Leute. Meine Tochter feiert heute ihren Geburtstag hier, das ist super schön. Die Mädels haben ihren ersten Rave. Total toll, haben sich mega drauf gefreut. Und ja, von daher ist das schön, unter Leute zu kommen.
8: Neben der Tanzfläche gibt es für die Kinder auch noch einiges zu entdecken.
0: Mir gefällt hier auf dem Fest die Aktivitäten wie das Basteln, Schminken, Tattoos. Es ist sehr schön, dass hier auch so viele Kinder sind, dass es überhaupt auch sowas für Kinder gibt.
13: Mir gefällt hier besonders gut die Hula-Hoop-Show, weil man am Schluss auch selber Hula-Hoopen konnte. Das fand ich sehr schön.
8: Der Familienrave funktioniert damit vor allem als gemeinsames Erlebnis. Die Erwachsenen können ausgehen und auf der Tanzfläche haben auch die Jüngsten ihren Platz gefunden.
4: Wir machen jetzt weiter mit dem Sport im aktuellen Bericht und den hat Katrin Schmidt.
14: Schönen guten Abend. Die Sterne des Sports gelten als Deutschlands wichtigster Vereinswettbewerb im Breitensport. Die Auszeichnung geht an Vereine, die sich über den Sport hinaus besonders gesellschaftlich engagieren. Heute wurden die Preise für das Saarland in der Staatskanzlei verliehen. Platz 3 und der kleine Stern in Silber, dotiert mit 1.000 Euro, geht an den Kneippverein Merzig. Den zweiten kleinen Stern und 1.500 Euro bekommt die TG Bübinger Hof. Der große Stern in Silber und 2.500 Euro gehen an den Shotokan Karate Saarwellingen e.V. Der Landessieger vertritt das Saarland beim Bundesfinale der Sterne des Sports in Gold im Januar in Berlin. Kann sich der Shotokan Karate Saarwellingen also schon mal im Kalender eintragen? Aber wie genau sieht eigentlich das Engagement des Vereins aus? Es geht um Training in ganz besonderen Sparten. Frank Runtifer stellt Ihnen die Gewinner des großen Sterns in Silber vor.
15: Shotokan Karate
16: Saarwellingen!
17: Lautstark geht's rein ins Training. Mittwochs Karate für Kids mit und ohne geistiger oder psychischer Beeinträchtigung.
18: Wir wussten es am Anfang nicht, wie kommt es an. Und da waren wir super glücklich, dass innerhalb der ersten 2-3 Wochen eine riesige Resonanz da war in der Gemeinde und wir wirklich riesen Zuspruch hatten. Inzwischen haben wir zwischen 14 und 16 Kindern, die hier jede Woche stabil im Training erscheinen und mittrainieren.
17: Das Angebot kommt an. Trainieren, Gürtelprüfung ablegen oder einfach so mitmachen.
19: Mir macht es hier so viel Spaß, weil ich Freunde habe, weil wir hier sehr viele Spiele machen, ja.
17: Mit Einschränkung oder ohne, das professionell betreute Miteinander steht im Fokus.
18: Wir haben ausgebildete Trainerinnen, die zum Beispiel als Psychologin oder zum Beispiel die Lisa hinter mir arbeitet im integrativen Kindergarten. Deshalb haben wir wirklich Trainerinnen, die sich auch damit auskennen und wissen, wie sie auf die Kinder eingehen können.
17: Der Mittwoch gehört diesen Kids. Und
18: am Montag geht's ja direkt mal weiter. Und zwar kümmern wir uns nicht nur um die Kleinen, sondern wir bieten auch Sportangebote für die Älteren, für die Senioren.
17: Und hier hat er das Sagen. Ernst Kreuzer leitet den Kurs Karate pro Gesundheit. Dieses Angebot ist
20: altersgerecht. Jeder kann was und jeder braucht nicht mehr zu machen, als er kann. Er geht nicht mehr an die Schmerzgrenze und wird auch nicht was gefordert, was zu viel ist. Das ist unser Konzept
17: Und das Motto, alles was Bewegung ist, ist gut, hilft der Gesundheit. Rund 40 Sekunden.

0: Seniorinnen und Senioren sind gemeldet.
1: Und wir haben auch Leute mit Schlaganfällen, Herzinfarkt, Parkinson. Und die kommen bei uns und sind integriert und das macht ihnen Spaß und uns auch.
0: Karate für Senioren gibt es aber auch. Viele sind im Pro-Gesundheit und im Karate-Kurs.
1: Es geht doch nicht mehr um große Selbstverteidigung und mit Leuten Krach anzufangen, aber überhaupt nur die Gefahr zu erkennen.
0: Und sich ein paar Selbstverteidigungstechniken anzueignen. Die Altersspanne der Teilnehmerinnen und Teilnehmer zwischen 55 und 84. Alles Mitglieder des Shotokan Karate Savelling.
2: Der deutsche Rallye-Meister Marian Griebel bleibt in der Spur. Mit seinem Beifahrer Tobias Braun hat der Gesamtführende die Rallye Stemmweder Berg deutlich gewonnen. Zur Halbzeit der DRM kam der Fahrer nach knapp 142 Wertungskilometern als erster ins Ziel. Stefan Hauch berichtet.
3: Zum dritten Mal siegt Marian Griebel mit seinem Beifahrer Tobias Braun bei der Rallye Stemmweder Berg.
4: Viel Spaß, war ein tolles Wochenende. Auto hat super funktioniert und zum Glück viele Punkte.
3: Die Basis für seinen Gesamtsieg legt das Team bei den Nachtprüfungen am Freitag. Ab Wertungsprüfung 2 übernehmen die beiden die Führung, haben vor dem zweiten Tag bereits 15 Sekunden Vorsprung auf den ersten Verfolger. Der Rallye Fabia funktioniert wieder einmal perfekt. Keine technischen Probleme, keine Pannen. Gefahren wird an zwei Tagen im Landkreis Minden-Lübbecke an der Grenze zwischen Nordrhein-Westfalen und Niedersachsen. Mit dem Sieg baut Marian Griebel die Führung in der Meisterschaft aus. Auch Timo Schulz kehrt mit einem Sieg ins Saarland zurück. Platz 1 für den Siersburger im Opel GSE Rally Cup. Es ist die weltweit erste Rallye-Serie für elektrisch angetriebene Fahrzeuge. Timo Schulz und Co-Pilotin Marisa Lade sind nach diesem Erfolg Tabellenzweite.
5: Unser Plan ist voll aufgegangen. Wir konnten auch heute fast alle Bestzeiten setzen, konnten das vorne unseren Vorsprung immer weiter ausbauen, das Ganze prinzipiell verwalten, haben die Powerstage gewonnen, also maximale Punkteausbeute. Besser hätte es nicht sein können.
3: Zwei Titelchancen hat das Team aus dem Saarland noch, in der Europameisterschaft und im Elektro-Cup.
2: Angelique Kerber und Petra Kvitova sind die Topstars beim diesjährigen Luxemburg Ladies Tennis Masters. Damit gehen die ehemalige Weltranglisten-Erste und die zweimalige Wimbledon-Siegerin als Nummer 1 und 2 in das Turnier. Angelique Kerber steht dann als Titelverteidigerin vom 15. bis 18. Oktober auf dem Platz in der Luxemburger Kock. Soweit der Sport. Ich gebe wieder ab an Julia.
6: Vielen Dank, Katrin. Und hier geht's gleich weiter im SR-Fernsehen mit dem Marktcheck. Da geht es dann unter anderem um Biofleisch und die Frage, wie gut die Tiere wirklich gehalten werden. Sehen Sie gleich um 7:45. Jetzt zum Schluss noch die Wetteraussichten mit Lisa Daun und wir sehen uns morgen Abend wieder. Bis dahin. Tschüss.

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1: Guten Abend. Der Hitzesommer ist vorbei. Ein Problem aber bleibt und verschärft sich noch. Der Wasserstand im Rhein sinkt weiter. Zum Teil ist so wenig Wasser da wie nie zuvor. Und doch hat heute eine kurzzeitig stillgelegte Fähre

0: irgendwie drüber. Von daher haben wir jetzt die letzten 3 Tage einen Schreitbagger hier gehabt, der uns da unterstützt hat.
1: Ein Bagger auf Rädern und Stelzen mitten im Rhein. Er wurde per LKW hierher geschafft. Übers Wasser wäre das nicht gegangen. Jede Menge Sand hat die Maschine aus dem Rhein geschaufelt. Alles auf eigene Kosten für den Fährbetrieb. Der läuft jetzt zwar wieder, aber nur mit wenig Fahrgästen. Ein Minusgeschäft.
0: Die hohen Spritpreise, die sind natürlich immens. Und mit 5 Autos statt mit 21 Autos Maximalkapazität zu fahren, ist nicht wirtschaftlich.
1: Aber einfach aussetzen, das will der Traditionsbetrieb auch nicht.
0: Wir sind eine zuverlässige Fähre. Ausfälle kennen wir überhaupt nicht. Und das kennen auch unsere Fahrgäste nicht. Die Stammpendler, die kennen das nicht. Ja, die sind natürlich jetzt total enttäuscht, dass wir nicht so fahren können, wie wir eigentlich fahren wollen.
1: Die Überfahrt hilft vor allem den vielen Pendlern aus dem rheinhessischen Hinterland.
2: Alleine schon fast 20 Kilometer Einsparung für den Heimweg. Ich arbeite in Riedstadt und wohne hier auf der anderen Rheinseite. Und sonst muss ich halt die ganze Zeit immer außen rum fahren.
3: Die erste Woche bin ich außen rum gefahren über Mainz. Das ist schon ein Umweg. Da brauchen sie schon eine Dreiviertelstunde.
4: Es ist nicht nur eine bequeme Art, es ist die schönste Art, überhaupt in Urlaub zu fahren, damit zu starten.
1: Wie lange die Landskrone den Rhein überqueren kann, ist allerdings unklar. Der Wasserstand sinkt hier wieder. Bei 10 cm weniger muss der Betrieb aufhören, spätestens.
5: Ja, der Rhein bricht gerade wieder alle Negativrekorde. Bei Kaub ist der Pegelstand am Wochenende sogar unter Null gesunken, in den Minusbereich. Das gab es so noch nie. Schifffahrt ist dort so gut wie nicht mehr möglich. Welche Folgen das hat für Touristen und für die Menschen, die vom Tourismus leben, das hat Axel John vor Ort nachgefragt.
6: Gleich kommen die Gäste. Das Team der Ausflugschiffe Rösler baut für eine Party auf. Normalerweise fährt das Passagierschiff raus auf den Rhein. Aber wegen des Niedrigwassers geht das nicht. 3/4 aller Vorbestellungen wurden deshalb abgesagt. Die Crew freut sich über jeden Gast, der noch an seiner Reservierung festhält.
7: Die wirtschaftliche Belastung ist natürlich sehr extrem. Normalerweise der Spätsommer, Anfang Oktober, ist bei uns Hochsaison. Da fahren alle Schiffe durchweg. Jetzt liegen alle Schiffe durchweg.
6: Auf diese Messstelle in Kaub schauen Tourismusbetriebe und Binnenschiffer seit Wochen. Am Wochenende fiel der Pegel erstmals in den Minusbereich. Die Pegelanzeige macht bei diesen Extremwerten nicht mehr mit. Die Wasserstraße Kaub nahezu unpassierbar. Das bekommen auch viele Geschäfte in der Region zu spüren, so wie Mohammed Akram, der in Kaub eine Pizzeria hat.
0: Kommen weniger Leute?
8: Ganz weniger Leute, ganz weniger Leute. Wie nichts so wie letzte Jahre. Diese Jahre haben wir die 2 keine Schiffe fahren und keine Touristen hier, nichts.
6: Ein paar Ausflügler sind noch unterwegs, auch sie bremst der Rhein aus.
9: Wir haben eben gerade festgestellt, dass die Fähre nicht mehr fährt. Wir werden ganz gerne rübergefahren mit dem Fahrrad.
10: Aus meiner Sicht dramatisch. Und wir sind schon länger unterwegs. Wir waren auch am Edersee, da war auch überhaupt gar kein Wasser mehr drin.
6: Und beim Blick auf das Rinnsal bei Kaub machen sich viele ihre Gedanken.
11: Ich bin von hier und ich bin mittlerweile 90. Also wir sind beide ziemlich alt. Das habe ich noch nicht erlebt.
12: So wenig Wasser, so unfassbar viele Felsen, die rausschauen. Da frage ich mich, unser Güterverkehr? Kaum Schiffe zu sehen, wenn, dann sind sie kaum beladen. Es ist beängstigend.
13: Da denkt man auch ein bisschen noch in die Zukunft. Wie sieht es dann aus in 10 Jahren? Haben wir dann noch weniger Wasser?
6: Diese Fragen stellt sich auch Bianca Rösler. Sie will den Familienbetrieb mit 3 Schiffen weiterführen, auch in längeren Trockenphasen.
7: Man überlegt sich, kann man an den zukünftigen Schiffen irgendwas anders bauen, neu bauen? Gibt es vielleicht andere Antriebe? Meine Hoffnung liegt da wirklich auf Ingenieure, die irgendwie auf die Idee kommen, wir machen extra was für Niedrigwasser.
6: Die Durchstrecke rund um Kaub dürfte noch länger andauern, denn ergiebiger und dauerhafter Regen ist nicht absehbar.
5: Wer gestern bei der Ortsverwaltung oder der Kfz-Zulassungsstelle etwas zu erledigen hatte, der musste unter Umständen unverrichteter Dinge wieder nach Hause gehen. Eine landesweite IT-Störung hatte die kommunalen Verwaltungen lahmgelegt. Inzwischen ist die Störung wieder behoben. Weil man eine Sicherheitslücke entdeckt hatte, waren gestern vorsorglich bei 2 Rechenzentren im Land bestimmte Systeme heruntergefahren worden. Aus diesem Grund konnten unter anderem Kfz-Zulassungsstellen, Standesämter oder Bürgerbüros nicht mehr arbeiten.

0: Einige Kommunen bieten nun zusätzliche Termine an, damit die Ausgefallenen möglichst schnell nachgeholt werden können. Zur IT-Störung ist Christopher Kunz zugeschaltet. Er ist Fachredakteur bei einem der führenden deutschsprachigen IT-Nachrichtenportale, Heise Online. Das Portal hatte schon am Sonntag mit als erstes vor den Sicherheitslücken gewarnt. Hallo, Herr Kunz.
1: Hallo.
0: Ja, wie kann es denn überhaupt zu solchen Sicherheitslücken in den Kommunalverwaltungen kommen?
1: Also diese Sicherheitslücken, die basieren einfach auf Programmierfehlern. Da hat irgendwann jemand mal beim Programmieren dieser Sicherheitsgeräte, dieser Netzwerkgeräte geschlampt, hat Fehler eingebaut und hat zum Beispiel Inhalte nicht ordentlich geprüft in diesen Geräten. Und dann kommen irgendwann Leute, entweder Cyberkriminelle oder Sicherheitsforscher, finden diese Sicherheitslücken und entweder sie veröffentlichen die oder wie in diesem Fall nutzen sie aus für Angriffe.
0: Sie sagen also, es war ein Angriff?
1: Also es hat Angriffe gegeben mit diesen Sicherheitslücken, die wurden da ausgenutzt. Das meldet unter anderem die amerikanische nationale Cybersicherheitsbehörde, die ist CISA. Die haben eine Datenbank, eine Liste von Sicherheitslücken, die bekanntermaßen ausgenutzt wurden. Von wem und wofür und gegen wen, das hat die CISA allerdings nicht mitgeteilt.
0: Wie gefährlich ist es also, dass durch solche Sicherheitslücken auch mal Daten über Bürgerinnen und Bürger, also Namen, Adressen, Telefonnummern, Kommunalverwaltungen haben ja alles Mögliche gespeichert, öffentlich werden oder eben in falsche Hände geraten?
1: Also Geräte wie diese in diesem Fall, dieser Citrix Netscaler-Geräte, die sitzen immer am Rand eines Netzwerks, also sozusagen an der Grenze zwischen dem Internet und dem kommunalen Netzwerk. Und als solche haben sie eben so eine Schutzfunktion. Sie sind so ein bisschen der Torwächter, der Türsteher, der guckt, wer rein darf und wer nicht. Und wer sich da Zutritt verschaffen kann, obwohl er das eigentlich nicht haben sollte, der kann natürlich dann in diesen Netzen weiter rumstrummern, weitere Sicherheitslücken suchen oder möglicherweise offenstehende Datenspeicher anzapfen und dann entsprechend Daten abziehen. Aber nur durch die Sicherheitslücke, die jetzt am Sonntag bekannt wurde, kann man erstmal von so Kommunalverwaltungen nicht ohne weiteres Daten abziehen. Da müsste man erst eine Hintertür platzieren auf dem Gerät oder irgendwo im Netzwerk und dann entsprechend lauschen, mitschneiden oder eben sich weiter umgucken.
0: Heißt das also, die Kommunalverwaltungen sind ganz gut aufgestellt oder müssten sie gerade in Zeiten von Cyber- und Hackerangriffen bei der IT-Sicherheit aufrüsten?
1: Also das ist immer eine etwas knifflige Frage. Ich halte persönlich nicht so viel davon, die Probleme mit Geld und weiteren Geräten zu beschmeißen. Denn wie wir hier sehen, bringen diese Geräte unter Umständen nicht nur wenig, sondern sie bringen sogar noch zusätzliche Sicherheitsprobleme mit ins Netz, kosten eine Menge Geld. Das sind ja alles kommerzielle Geräte von Herstellern, die damit ihr Geld verdienen und die auch natürlich dann Abos verkaufen wollen für weitere Sicherheitsfunktionen. Ich halte mehr davon, wenn man mitarbeitende Sicherheitsteams befähigt, wenn man daran arbeitet, dass diese ein höheres Sicherheitsbewusstsein entwickeln und das auch halten. Und das geht von Passwortsicherheit über Schutz vor Schadsoftware und Wissen, wie Schadsoftware funktioniert, bis hin natürlich auch zu Wissen, was KI in der IT-Sicherheit verändert.
0: Ein Appell von Christopher Kunz, IT-Experte bei Heise Online. Danke für die Information.
1: Gerne.
0: Das Gespräch haben wir vor der Sendung geführt und jetzt wieder live Kurznachrichten. Da gibt es frische Bilanzzahlen von der Baumarktkette Hornbach, Stefan.
2: Ja, der Pfälzer Baumarktkonzern Hornbach hat im ersten Halbjahr mehr Umsatz und Gewinn gemacht. Dazu beigetragen hat laut Unternehmen eine große Nachfrage nach Klimageräten und Bewässerungsanlagen in diesem Hitzesommer. Demnach stieg der Umsatz in den ersten 6 Monaten um 6% auf 3,8 Milliarden Euro. Das Unternehmen machte 5% mehr Gewinn, nämlich fast 286 Millionen Euro. Hornbach konnte nach eigenen Angaben in Deutschland und anderen europäischen Ländern Marktanteile hinzugewinnen. Die Supermarktfilialen von Tegut in Mainz dürfen vom Edeka-Konzern übernommen werden. Das hat das Bundeskartellamt entschieden. Insgesamt darf Edeka in ganz Deutschland 178 Tegut-Filialen übernehmen. In Mainz gibt es 4 Filialen, eine weitere befindet sich in Bodenheim. Die Zuckerrübenbauern in Rheinhessen hatten es schon befürchtet, die Rübenernte läuft schlecht. Wegen der extremen Trockenheit würden die Landwirte nur etwa halb so viel ernten wie üblich, so der Vorsitzende des Rübenverbands Manz. Die Rübenernte sei wahrscheinlich bereits Mitte November vorbei, Wochen früher als sonst.
0: Früher war es ein Kaufhaus, bald sollen hier Regale mit tausenden Büchern und anderen Medien stehen. Die Mainzer Anna Segers Bücherei, die zieht ins Zentrum der Stadt. Vizekanzler und Bundesfinanzminister Lars Klingbeil hat sich den Rohbau heute angeschaut. Warum er? Denn ohne finanzielle Hilfe vom Bund kann die Landeshauptstadt den Neubau nicht stemmen. Sie hofft auf einen Zuschuss aus dem milliardenschweren Sondervermögen des Bundes. Wolfgang Heinz und Frederik Merks berichten.
3: Auf Bundesfinanzminister Lars Klingbeil ruhen derzeit alle Hoffnungen vom Mainzer Oberbürgermeister Nino Haase. Denn der Bibliotheksneubau im Zentrum der Landeshauptstadt wird einen dreistelligen Millionenbetrag kosten. Und Klingbeil, Herr über das milliardenschwere Sondervermögen des Bundes, ist prinzipiell bereit, nicht nur in Brücken oder die Bundeswehr, sondern auch in kulturelle Infrastruktur zu investieren.
4: Es stärkt unseren Zusammenhalt. Das ist soziale Infrastruktur, das sind Orte, die allen gehören in unserer Gesellschaft und die auch dafür sorgen, dass das Miteinander gestärkt wird, dass die Demokratie gestärkt wird. Und dafür ist das Sondervermögen ja auch da.
3: Die alte Anna-Segers-Bibliothek ist ziemlich in die Jahre gekommen. Seit einem halben Jahrhundert ist sie in Bahnhofsnähe untergebracht, mittlerweile räumlich stark beengt. Das soll sich ändern. Der jetzt entstehende Neubau ist geplant als ein moderner Ort der Begegnung. Und er soll auch Menschen Zugang zu Kultur ermöglichen, die ansonsten dafür kein Geld haben.
5: Eine moderne Bibliothek ist kein Ort des Aufbewahrens des Buchs, sondern ein Ort des Austauschs und des Dialogs. Und dementsprechend müssen Räume auch gestaltet sein, müssen offene, helle Räume sein, demokratische Räume, die Menschen miteinander verbinden und nicht trennen.
3: Oberbürgermeister Haase würde den Kulturbau gerne kaufen. Das aber geht nur, wenn Finanzminister Klingbeil knapp 170 Millionen Euro zuschießt. Das wären 90% der Bausumme. Tut der Bundesfinanzminister das nicht, müsste die Stadt mieten. Und das wäre aus Haases Sicht langfristig teurer als ein Kauf auf Kredit.
6: Wenn man Schulden investiert in werthaltige Gegenstände oder in Gebäude wie hier, dann erspart man sich Mieten anderswo. Und genau das ist die Entlastung, die wir hier auch für unseren Haushalt in Mainz sehen und sehen gleichzeitig einen fantastischen Ort für Bildung, fürs Zusammenkommen und als Zukunftsort auch für unsere Innenstadt.
3: Noch ist nichts entschieden. Erst in einigen Wochen können die Anträge auf die Fördermillionen gestellt werden. Die Aussichten aber seien nicht schlecht, war am Rande des Besuchs aus Berlin heute zu hören.
0: Die Bundeswehr braucht dringend junge Leute und wirbt insbesondere auch um Frauen. Die sind dort weiter in der Minderheit. Nur etwas mehr als 13% sind Frauen. Wie es für sie in der Truppe sein kann, das zeigt eine Recherche von Report Mainz. Soldatinnen berichten darin von sexueller Belästigung oder Übergriffen. So wie eine Soldatin, die so etwas vor 5 Jahren in der Kaserne in Idar-Oberstein erlebt hat. Mehr von Claudia Kafanke und Finn Jakob Keilmann.
7: Ein Abend in der Bundeswehrkaserne in Idar-Oberstein. Soldatin Laura Gille will mit einem Kameraden feiern. Mit dem war sie eigentlich gut befreundet, so dachte sie.
8: Dann fing das eigentlich an, dass er irgendwann in dem Gespräch meine Umarmung haben wollte. Als die Umarmung vorbei war, wollte er noch eine haben. Und ich wollte das schon nicht mehr, wollte mich auch von ihm wegdrücken. Und dann war das wie so ein totaler Switch gewesen, so dass er mich angeguckt hat mit einem Lächeln, mich gefragt hat, was würdest du denn dagegen tun?
7: Der Mann habe Laura Gille aufs Bett gedrängt, habe sie angefasst. Sie sei wie versteinert gewesen.
8: Dachte, wenn ich einfach nur sage, dass er bitte gehen soll, sollte es ihm doch vermitteln, dass ich nichts möchte. Stattdessen ging seine Hand an meine Kehle und er drückte zu. Ich merkte, wie er sich gegen mich gepresst hat und dabei eine Erektion bekam. Und ich dachte mir in dem Moment nur, das wären meine letzten Atemzüge, die ich hier habe. Ich würde hier nie wieder rauskommen. Und ich weiß nicht, was ihn dazu getrieben hat, mich irgendwann einfach loszulassen.
7: Am nächsten Morgen zeigt sie den Kameraden an. Der wird später wegen sexueller Nötigung auf Bewährung verurteilt. Verdachtsmeldungen zu sexualisiertem Fehlverhalten in der Bundeswehr steigen seit Jahren an. 472 Meldungen waren es laut Verteidigungsministerium im vergangenen Jahr. Es sei auch die männlich geprägte Struktur, die Diskriminierung von Frauen in der Truppe begünstige, sagt Militärhistoriker Sönke Neitzel.
9: Wir sehen, dass wir in der Bundeswehr insgesamt noch eine männliche Matrix haben, eine männliche Logik, weil Frauen von einigen als Störfaktor empfunden werden. So, in dieser männlichen Kampfgemeinschaft. Ich halte überspitzt formuliert die Integration von Frauen in die Bundeswehr

0: für gescheitert.
1: Das Verteidigungsministerium entgegnet dem auf Anfrage, Frauen seien in den Streitkräften anerkannt und respektiert. Der Dienst in der Bundeswehr sei für Frauen attraktiv. Laura Gille ist trotz des Übergriffs in der Bundeswehr geblieben und mit ganzem Herzen Soldatin. Sie will dafür kämpfen, dass Betroffene sexueller Übergriffe in der Bundeswehr in Zukunft mehr Gehör finden.
2: 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Mehr Sicherheit im Straßenverkehr. Das war das Ziel einer groß angelegten Lkw-Kontrolle heute auf der A61 bei Frankenthal. Mit dabei die Polizei, der Zoll und das Bundesamt für Logistik. 70 Lastwagen wurden kontrolliert. Und bei mehr als der Hälfte gab es tatsächlich etwas zu beanstanden. SWR-Reporterin Sina Weber war dabei.
3: Polizeieskorte für Lastwagen. Und das aus gutem Grund. Denn hier auf dem Parkplatz, auf dem Hahnen an der A61, werden am Vormittag Lkw überprüft. Polizeioberkommissar Alexander Merkel ist einer von über 90 Polizisten, die heute auf dem Parkplatz im Einsatz waren. Zuerst überprüft Merkel die Papiere. Von Fahrer und Lkw, Versicherungen für die Ladung und vieles mehr.
4: Die Reifen müssen in Ordnung sein, das Fahrzeug an sich, der Rahmen muss intakt sein, die Beleuchtung muss stimmen, die Plane an sich, der Auflieger muss alles passen. Ja. Und da muss man einfach einmal auch drum schauen.
3: Viele der Lkw-Fahrer kommen aus dem Ausland. Da ist eine Verständigung nicht immer einfach.
4: Wir haben aber eine kleine Sprachbarriere, weil er halt nur Polnisch-Russisch spricht. Versuchen wir jetzt erstmal mit Englisch ein bisschen hinzukommen. Mit einigen Begriffen kommen die aber trotzdem immer schon klar aus dem Englischen.
3: Auch die Kollegen von Alexander Merkel sind gut beschäftigt. Gemeinsam mit Zoll und Bundesamt für Logistik und Mobilität kontrollieren sie Lkw und Kleintransporter. Solche großen Kontrollen finden in Rheinland-Pfalz mehrmals im Jahr statt. Denn gerade beim Gütertransport gibt es viele sicherheitsrelevante Aspekte.
5: Wir wollen alle gesund nach Hause kommen und wenn LKWs nicht verkehrssicher sind oder die Lenkenruhezeiten nicht eingehalten werden, dann ist das sehr gefährlich. Verkehrsunfälle im Zusammenhang mit LKWs bergen eine große Gefahr. Die sind oft schwer oder auch tödlich, mit tödlich Verletzten. Deswegen gucken wir da besonders genau hin.
3: Alexander Merkel kontrolliert den LKW unterdessen noch von außen.
4: Das ist zum Beispiel auch wichtig, dass die Scheibenbremsen funktionieren, weil wenn größere Risse drin sind, wäre das zum Beispiel schon ein erheblicher Mangel, wo man sagen könnte, das Fahrzeug bleibt stehen.
3: Bei diesem LKW sind die Bremsen aber, wie auch der Rest, in Ordnung. Der Fahrer darf weiterfahren. Kurz darauf rollt schon der nächste Lastwagen zur Kontrollstelle von Alexander Merkel. Großen Wert legt die Polizei unter anderem darauf, dass die Ladung gut gesichert ist.
4: Hier kann man einfach nur sagen, optimal gesichert. Von vorne nach hinten durchgeladen, seitlich keine Lücken, alles auf Gummimatten gestellt. Und obwohl das hätte nicht gebraucht hätte, nochmal gut drüber geschmissen. Also alles super.
3: So ein gutes Zeugnis gab es heute aber nicht für alle. Neben mehreren Verstößen gegen Sozialvorschriften, Versicherungsvorgaben und Steuerrecht wurden 19 Lkw vorläufig stillgelegt. Sie durften nicht weiterfahren.
2: Die Polizei war heute natürlich noch mehrfach im Einsatz, auch zu einer Übung an einem Ort, an dem man das vielleicht nicht sofort erwarten würde, Stefan.
6: Ja, genau. In Andernach hat die Polizei am Vormittag einen Großeinsatz geübt, und zwar im Jobcenter der Stadt. Das Szenario ging davon aus, dass Bewaffnete in das Gebäude des Jobcenters eingedrungen wären. Ziel der Übung war es, Abläufe bei der Zusammenarbeit von Behörden, Feuerwehr, Polizei und Rettungsdiensten zu erproben und die Zusammenarbeit zu verbessern. Das Jobcenter bot wegen der Übung heute keine Termine vor Ort an. Der Zoll hat in Mainz, Koblenz und Trier Nagelstudios und Barbershops kontrolliert. Dabei ging es unter anderem darum, Schwarzarbeit oder andere illegale Beschäftigungsverhältnisse aufzudecken und zu überprüfen, ob der Mindestlohn gezahlt wird. Im Rahmen der Kontrollen wurden 7 Strafverfahren und fast 50 Ordnungswidrigkeitsverfahren eingeleitet. 2 mutmaßliche Drogenhändler aus Speyer sitzen in Untersuchungshaft. Ein 60-jähriger Mann und seine 53-jährige Frau sollen seit rund einem Jahr in einer Gaststätte Kokain verkauft haben. Bei einer Durchsuchung stellte die Polizei Kokain und Bargeld sicher. Zuvor hatten die Ermittler mehrere Monate gegen die beiden Verdächtigen ermittelt.
2: Süß sehen sie aus mit ihren Knopfaugen und dem flauschigen Fell. Jetzt sollen diese Teddys auch noch einen wichtigen Job übernehmen, nämlich Kindern Trost spenden und sie ablenken. Nach schrecklichen Ereignissen, wie zum Beispiel einem Autounfall. Ab sofort fahren sie in allen rheinland-pfälzischen Polizeiautos mit. Vanessa Siemers zeigt, wie die Teddys helfen sollen.
0: Innerhalb weniger Sekunden kann ein Autounfall ein ganzes Leben verändern. Aber auch Gewalterfahrungen oder andere Notlagen können insbesondere für Kinder sehr traumatisierend sein. Polizei und Rettungskräfte haben es dann oft schwer, die Kinder zu erreichen. Sogenannte Seelentröster-Teddys sollen das jetzt ändern. Sie sollen den Kindern die Angst nehmen und ihnen Trost spenden.
7: Kinder beruhigen sich, wenn sie so einen Teddy in der Hand haben. Sie schauen ihn an, der ist ein Gegenüber. Der ist für sie fast wie eine Person, die sie festhalten können für diesen Augenblick. Und das gibt Kindern einfach, ich habe es selbst erlebt, ein Stück Ruhe, ne, für diesen Augenblick. Und es gibt ihnen das Gefühl, ich bin nicht allein.
0: Genau deswegen fährt der Teddy jetzt in allen Streifenwagen in Rheinland-Pfalz mit. Bisher wurde er nur bei der Polizei in Koblenz eingesetzt. Die Idee dazu kam von Kim Zorn und ihrem Ehemann. Sie hatten die Teddys in anderen Bundesländern gesehen und dann bei einem konkreten Fall selbst erlebt, wie sehr die Plüschtiere den Kindern helfen können.
8: Die waren die ganze Zeit sehr traurig, die waren ruhig und ich habe die dann in den Streifenwagen gesetzt und habe jedem einen Teddy in die Hand gegeben. Und das war einfach wie so ein kleiner Zauber, nenne ich es jetzt mal. Also die haben gelächelt, die haben den Teddy in den Arm genommen, die haben den festgedrückt und ich konnte mit denen viel besser reden.
0: Die Erfahrungen zeigen, der flauschige Kollege mit seinen Kulleraugen kann in Notlagen eine echte Hilfe sein. Er baut Ängste ab und gibt den Kindern ein Stück Sicherheit zurück.
9: Wir haben häufig Aufträge, wo wir mit Zwangsmitteln vorgehen müssen, wo wir insbesondere Erwachsene auch trennen müssen. Und das geht häufig zulasten der Kinder. Und insofern haben wir auch seitens der Polizei jetzt ein Instrument für die Kolleginnen und Kollegen, dass sie auch etwas in der Hand haben, was sie dann Kinder in solchen Situationen einfach einmal geben können.
0: Insgesamt wurden 1.100 Teddybären an die verschiedenen Polizeidienststellen im Land verteilt. Wann genau sie eingesetzt werden, das entscheiden die Polizisten in der jeweiligen Situation.
2: Dazu noch Nachfragen an die Trauma- und Kinderpsychotherapeutin Daniela Lempertz. Sie hatte lange eine Praxis im Norden von Rheinland-Pfalz und ist heute aus Bonn zugeschaltet. Hallo, Frau Lempertz.
10: Hallo, guten Abend. Vielen Dank für die Einladung.
2: Sehr gerne. Wie finden Sie denn die Seelentröster-Teddys? Können die Kindern wirklich helfen?
10: Ja. Seelentröster-Teddys können helfen. Das ist eine super Idee. Und diese Teddys haben ihren Einsatz in der Phase, wo etwas Traumatisches, Traumatisierendes passiert. Also die haben praktisch die Aufgabe, ein Kind zu reorientieren, zu stützen und dem Kind in dieser Situation, wo es eigentlich übererregt ist, Angst hat, in Not ist und nicht mehr weiter weiß, einen kleinen Anker im Hier und Jetzt zu geben. Es ist ein Helfer oder Helferlein für die akute Phase.
2: Die akute Phase. Danach kommt eine andere Phase. Woran können denn dann zum Beispiel Eltern erkennen, ob Kinder noch ein Trauma von dieser Situation, vielleicht von diesem Unfall davontragen?
10: Ja, also die Symptome sind unterschiedlich, auch wenn den Symptomen zugrunde liegt, dass es immer um eine Übererregung des Gehirns geht. Wenn irgendetwas Belastendes passiert, ist das so, wie als würden sie eine Schneekugel schütteln und das ganze Gehirn ist aufgeregt und muss sich erst beruhigen. Und diese Symptome können sein, wirklich Übererregbarkeit, Reizbarkeit, Schlafstörung, aber auch Ängstlichkeit oder Weinerlichkeit. Also es kann in alle Richtungen gehen. Bei Kindern zeigt sich das zum Beispiel durch erhöhte Anhänglichkeit oder auch Schlafstörungen oder auch Entwicklungsrückschritte. Und bei jugendlichen Erwachsenen zeigt es sich halt durch Übererregung, Angespanntheit, Konzentrationsstörungen sehr oft oder auch Schlafstörungen und Ängsten.
2: Gehen wir noch mal zurück in die Situation direkt vielleicht nach dem Unfall. Was müssen Erwachsene, in dem Fall die Polizeikräfte, denn beachten im Umgang mit den Kindern, die gerade etwas Schreckliches erlebt haben?
10: Also immer auf Augenhöhe zum Kind gehen, nicht von oben herab. Dann eine ruhige, klare Sprache, weil wenn ich in der Übererregung bin, ist mein Stirngehirn, nennt man präfrontalen Kortex, blockiert und ich kann so große Erklärungen dann gar nicht verstehen. Ruhige Sprache, ich bringe dich jetzt in Sicherheit, halt mal den Teddy fest, wir gehen jetzt ein Stückchen hier weg und auch kein Kind einfach so anfassen, außer wenn es eine Notsituation ist und ich muss das Kind wegtragen. Aber erst mal sagen, ich würde dich jetzt gern an die Hand nehmen, dass wir zusammen gehen. Wie gesagt, ruhige, klare Sprache und auf Augenhöhe zum Kind.
2: Ganz kurz noch zum Schluss, was braucht es noch, damit es Kindern dann bald besser geht?
10: Also sehr aufmerksame Bezugspersonen, damit meine ich einmal die Eltern oder Elternersatzpersonen als auch ErzieherInnen oder LehrerInnen, um zu gucken, wie entwickelt sich das Kind nach dem Erleben solch eines Ereignisses. Viele Kinder verarbeiten das mit Unterstützung von guten Beziehungen und Bindungen, aber nicht alle Kinder schaffen das. Und wenn Eltern oder Bezugspersonen feststellen, mein Kind ist anders seit dem Ereignis, vorher war es so und jetzt ist es so, das ist ein Hinweis darauf, genauer zu schauen und sich gegebenenfalls mal einen Termin bei einer Kinder- und Jugendlichenpsychotherapeutin zu nehmen. Erstmal nur zur Beratung, um zu gucken, wie kann ich meinem Kind in dieser posttraumatischen Phase, also der Phase nach dem Ereignis, helfen.
2: Danke Ihnen für das Gespräch, Frau Lempertz, und für Ihre Zeit.
10: Gerne, vielen Dank.
2: Und das Gespräch haben wir vor der Sendung aufgezeichnet. Jetzt haben wir noch das Wetter für Sie mit Carsten Schwanke. Nach der Tagesschau kommt Marktcheck. Ein Thema dann: Biofleisch. Werden die Haltungsbedingungen auch gut genug kontrolliert?
6: Unsere Spätnachrichten heute wie immer 21.45 Uhr.
2: Einen schönen Abend wünschen wir Ihnen.
6: Tschüss.
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6: Mit T-Shirt-Wetter Ende September. Schönen guten Abend.
20: Ja, warm war es. Schönen guten Abend auch von mir.
6: Es ist schon fast so was wie ein kleines Ausrufezeichen hinter dem Sommerhalbjahr, was wir gerade erlebt haben. Viel zu trocken, viel zu heiß und auch jetzt noch Ende September. Gestern mehr als 30 Grad in einigen Orten in Baden-Württemberg. Und auch heute wollte der Sommer noch nicht enden. Hier am Freiburger Silbersee wurde sogar noch mal geschwommen. Mutig, würde ich sagen. Auf den heißen Herbst und seine Vor- und Nachteile schauen wir dann am Ende der Sendung noch mal. Und kommen jetzt zu einem Projekt, das schon vor 4 Jahren hätte fertig werden können. Aber noch immer gibt es Kabel, die nicht verlegt sind. Und jetzt verzögert sich das Ganze möglicherweise noch mal. Es geht um Südlink, die 700 Kilometer lange Stromtrasse, die wir dringend für die Energiewende brauchen, weil sie überschüssigen Strom vom Norden zu uns in den Süden transportieren soll. Und andersrum, je nachdem, wo gerade wie viel anfällt. 2028 soll sie offiziell in Betrieb gehen. Jetzt kam die Nachricht, im Salzbergwerk in Bad Friedrichshall sind die Bauarbeiten gestoppt worden. Heute haben wir den Grund erfahren. Eine Schicht, durch die die Rohre verlegt werden sollen, könnte Wasser enthalten. Was das jetzt genau heißt und ob der Zeitplan zu halten ist, Jens Niesing.
21: Das wäre die Idee gewesen. Durch diesen Schacht wird das Südlink-Stromkabel in ein großes Salzbergwerk geführt, um nach knapp 16 Kilometern am Endpunkt in Leingarten wieder aus dem Stollen rauszukommen, ganz ohne größeren Aufwand. Doch der Weg in den Salzstollen ist versperrt, das Risiko zu groß, hat Südlink-Betreiber Transnet BW jetzt festgestellt.
22: Im Zuge von baubegleitenden seismischen Untersuchungen sind wir auf eine geologische Störung gestoßen, die Potenzial auf Wasser hat. Also es ist ein theoretisches Restrisiko für die Anbindung an das Bergwerk.
21: Das Problem? In Teilen des Stollens lagert giftiger Müll. Und der darf auf keinen Fall nass werden, heißt es. Doch deshalb aufgeben scheint keine Option. Schließlich soll die Windenergie aus dem Norden einmal mehr Strom nach Baden-Württemberg bringen, als dieses abgeschaltete Atomkraftwerk im nahen Neckarwestheim produziert hat. Und in diesem Konverter, so der Plan, wird der Strom dann ins Netz eingespeist. Ein Vorhaben, das vor Ort polarisiert.
23: Es ist nicht unbedingt wüst, aber diese ganze Leitungen, die tun mich irgendwie berühren, dass ich sage, es gefällt mir eigentlich nicht.
24: Ich denke, wir müssen gucken, dass wir umweltfreundlich Strom haben. Und wenn jeder sagt, bei mir nicht,
1: dann wird es nichts.
3: Ohne geht das Leben gar nicht. Weil die Kerzenzeit sind schon lang vorbei.
21: Für die Betreiber gilt es nun, eine neue Teilstrecke zu finden für die Stromtrasse, um die wasserführende Schicht herum.
22: Jetzt haben wir uns entschieden, die Anbindung an das Bergwerk an eine andere Stelle zu verlegen.
21: Also Problem gelöst? Noch nicht ganz. Da stehen so einige Grundstücksverhandlungen an, sagt der Bürgermeister von Bad Friedrichshall, durch dessen Gebiet die neue Teilstrecke führen soll.
4: Wir gehen davon aus, nach dem heutigen Kenntnisstand, dass eine zweistellige Zahl von Grundstückseigentümern betroffen sein wird. Und da gilt es darum, Transparenz herzustellen, erstmal zu erklären, warum die Umplanung erforderlich ist und wie dann das einzelne Grundstück betroffen sein könnte.
21: Trotzdem, der Betreiber gibt sich zuversichtlich. Den Kostenrahmen von 8 Milliarden Euro für die Trasse nach Leingarten will Transnet BW ebenso halten wie den Einweihungstermin Ende 2028.
18: Wir sind gespannt. Auch darauf, ob ein Bildungsplan aufgeht. Unsere Kinder sollen wieder besser werden in der Schule. Dass die Bildungspolitik in Baden-Württemberg großen Nachholbedarf hat, das wurde ja jetzt noch mal fett unterstrichen von den schlechten Ergebnissen der neuesten PISA-Studie, die Anfang September rauskam. Eine Maßnahme, die helfen soll: Mit dem neuen Schuljahr wurden an den Grundschulen sogenannte Juniorklassen eingeführt. Ist im Grunde nichts anderes als das, was viele von uns noch als Vorschule kennen, wo also Kinder, die das Schulalter erreicht haben, aber noch nicht weit genug sind, noch mal ein Jahr lang fit gemacht werden für den Unterricht. Was mit den Juniorklassen jetzt anders werden soll und wie Schulleiterinnen und Schulleiter das finden, Sabrina Mann.
5: 5, 4, 3.
24: Diese Kinder gehen in die Juniorklasse der Vogelstang-Grundschule, um sie auf ihre Schullaufbahn vorzubereiten und das ohne Druck. Im Gegensatz zu den bisherigen Grundschulförderklassen gibt es für die neuen Juniorklassen einen konkreten Bildungsplan. Dabei spielt vor allem die Sprache eine große Rolle.
25: Die Grenzen deiner Sprache sind die Grenzen deiner Welt. Es geht ja auch nicht nur um Deutsch lernen. Ich brauche auch, um Mathematik zu verstehen, Deutsch. Ich brauche auch, um Naturwissenschaft verstehen, Deutsch. Deswegen ist es so wichtig, dass wir den Kindern die Möglichkeit geben, diese Basis am Anfang zu legen.
24: Der Anteil der Kinder mit Migrationshintergrund liegt an der Vogelstang-Schule bei mehr als 50%. Es ist eine der größten Ganztagsgrundschulen im Land. Auch die Kinder der Juniorklassen sind den ganzen Tag da. Das macht es leichter, die Sprache auch außerhalb des Unterrichts zu vermitteln, ganz spielerisch.
26: Ich gehe gerne in die Schule, weil es mir hier sehr viel Spaß macht. Ich kann mit meinen neuen Freunden auch spielen und ich kann auf lernen und ich liebe auf lernen.
27: Weil ich das mag, die Hausaufgaben machen.
24: Im Moment gehen landesweit rund 4000 Kinder in Juniorklassen. In 2 Jahren sollen es 12.000 sein. Entscheidend ist dann das Ergebnis der Eingangsschuluntersuchung durch das Gesundheitsamt. An der Vogelstang-Schule begrüßt man das neue Konzept.
25: Juniorklassen sind die Maßnahme, die wirklich eine Veränderung in unsere Bildungslandschaft bringen. In dem Moment, in dem ich an der Basis, also bevor ein Kind startet, die Grundlagen für alle gleich lege, in dem Moment ist echte Chancengerechtigkeit erreicht. Und dann wird sich das auch in PISA-Ergebnissen später spiegeln. Denn die zeigen ja, man kommt nicht aus der Bildungsschicht der Eltern raus.
24: Wenn die Junior-Schüler und Schülerinnen dann nächstes Jahr in die erste Klasse kommen, sind sie besser vorbereitet. Das bedeutet weniger Frust und mehr Spaß für alle Beteiligten, für die Kinder, aber auch für das Lehrpersonal und die Eltern.
18: Und das Ganze wird wieder verpflichtend. Auch das ist neu. Allerdings nicht jetzt, sondern erst in 2 Jahren. Warum so lange warten, wenn wir doch genau wissen, dass wir bei der Bildung großen Nachholbedarf haben? Dazu gleich ein Interview mit dem neuen Kultusminister Andreas Jung. Davor Christian Susanka mit den Fakten zur Juniorklasse.
28: In den kommenden Jahren will die Landesregierung mehr als 400 Millionen Euro ausgeben für Sprachförderung, die bisherigen Grundschulförderklassen in Juniorklassen umwandeln. Bis 2028 soll es mehr davon geben. Ein Drittel aller Grundschulen sollen dann Juniorklassen haben. Und für Schüler mit Förderbedarf dann verpflichtend sein. In den Klassen geht es vor allem um Sprache, aber auch um Sport und Stifthaltung. 2028 soll es dann möglich sein, 12.000 Kinder so zu fördern, dass sie nach einem Jahr Juniorklasse in die Grundschule gehen können.
0: Aber haben wir überhaupt genügend Geld und an den Schulen genügend Personal, um das umzusetzen, was jetzt erforderlich ist? Das habe ich am Nachmittag den Kultusminister gefragt. Und das ist Andreas Jung. Einen schönen guten Tag in den Stuttgarter Landtag.
1: Guten Tag, Herr Bruder.
0: Herr Jung, wir haben es gerade gesehen, mit diesen Juniorklassen soll die Vorschule für Kinder, die noch nicht schulreif sind, wieder verbindlich werden bis in 3 Jahren. Wenn man erkannt hat, dass es ein wichtiger Schlüssel ist, damit unsere Kinder wieder besser werden in der Schule, warum setzen Sie das dann nicht gleich für alle um?
1: Ja, wir setzen es für die um, die einen Förderbedarf haben. Und das geht jetzt Schritt für Schritt. Es ist so wichtig, dass die Kinder beim Schulstart Deutsch sprechen können. Wer das nicht kann, der hat wie eine Bleiweste, die ihn von vornherein zurückwirft. Der wird, wie wir es gerade im Beitrag gesehen haben, in allen Fächern Probleme haben. Der hat dann eben nicht die gleichen Chancen. Das ist unser großes Ziel, gleiche Chancen für alle Kinder. Deshalb diese Förderung. Deshalb ist es wichtig, dass es die Juniorklassen gibt. Es ist aber genauso wichtig, dass wir noch früher anfangen, dass wir schon in Kita und Grundschule identifizieren, wo gibt es einen Förderbedarf und dann kindgerecht gut fördern.
0: Aber nochmal die Frage, warum setzen Sie das nicht gleich um, wenn das erkannt wurde? Liegt das am fehlenden Personal oder am fehlenden Geld?
1: Na, wir setzen es Schritt für Schritt um und natürlich muss das Personal aufwachsen. Wir investieren hier viel Geld und wir machen sehr viel mehr als in den letzten Jahren. Das wird langsam aufwachsen. Aber nochmal, wir bauen das einerseits auf, aber gleichzeitig bleibt das Ziel, dass wir künftig solche Juniorklassen gar nicht brauchen, weil die Kinder zum Schulstart gut vorbereitet sind. Aus beidem sehen Sie, das ist ein ganz wichtiger Schwerpunkt der Landesregierung. Wir wollen die Weichen dafür stellen, dass alle Kinder gute Chancen haben.
0: Und das steht ja auch im Koalitionsvertrag, dieses sogenannte verpflichtende letzte Kita-Jahr für alle Kinder. Aber können wir davon überhaupt ausgehen, dass das in dieser Legislaturperiode noch kommt? Weil da fehlt ja wirklich Geld und Personal.
1: Wir haben dazu jetzt den Prozess auf den Weg gebracht. Wir haben vor der Sommerpause einen runden Tisch einberufen mit ganz vielen Beteiligten, wo wir die unterschiedlichen Positionen gehört haben. Das wird jetzt so fortgesetzt. Und da geht es darum, wir haben im letzten Kindergartenjahr ungefähr 4% der Kinder, die nicht da sind. Und da lohnt es sich, um jedes Kind zu kämpfen. Und gleichzeitig müssen wir in den Blick nehmen, dass eben fast jedes dritte Kind, 30% der Kinder beim Schulstart nicht gut Deutsch können, nicht gut genug entwickelt sind. Und deshalb müssen wir beides in den Blick nehmen und uns auch fragen, was müssen wir in der Kita noch besser umsetzen, um diese Kinder, die die Förderung brauchen, noch besser vorzubereiten.
0: Also sind wir gespannt, ob es in dieser Legislaturperiode kommt. Im Grunde muss man doch aber auch sagen, und das hat der letzte PISA-Test ja gezeigt, so ein bisschen rumdoktern wird nicht reichen. Also eigentlich haben Sie ein ähnliches Problem wie Friedrich Merz im Bund. Man müsste ran an die ganz großen Reformen. Also mal weg von diesem Rumdoktern zwischen Gemeinschaftsschule, was SPD und Grüne auf den Weg gebracht haben, und dem dreigliedrigen Schulsystem, woran die CDU festhalten wollte. Eigentlich muss man das neu denken. Sind Sie derjenige, der das tut?
1: Wir haben eine klare Vereinbarung. Wir führen keine Schulstrukturdebatten, sondern wir wollen die Qualität in allen Schulen und in allen Schularten stärken. Und da gibt es nicht eine Antwort. Wir haben jetzt gesprochen über frühkindliche Bildung. Wir müssen in der Grundschule einen neuen Fokus nochmal auf die Basiskompetenzen legen. Schreiben, Rechnen, Lesen. Wer die Grundschule abschließt, der muss es einfach gut können. Auch da haben wir bisher noch Defizite. Und da müssen wir in allen Schularten noch stärker auf Qualität setzen, noch stärker Prozesse, die es gibt, noch weiter führen. Und damit müssen es viele Stellschrauben geben, die ineinander greifen, damit am Ende für jedes Kind, für jede Schülerinnen und Schüler die besten Perspektiven erreicht werden.
0: Also viel zu tun für Sie, der neue Kultusminister Andreas Jung. Vielen Dank für das Gespräch.
1: Herzlichen Dank.
0: Und vom Kultus zu einem anderen Ministerium, bei dem es offenbar einiges aufzuklären gibt. Auch weil die Chefin, Wirtschaftsministerin Nicole Hofmeister-Kraut, sich bislang noch nicht zu dem geäußert hat, was gerade Fragen aufwirft. Und das nicht nur bei der SPD, die das Ganze politisch vorantreibt. Es geht um finanzielle Hilfen in der Corona-Zeit. 125.000 Euro, die der Fußballverein TSG Balingen vom Land bekommen hat. Erstmal nichts Besonderes, aber Balingen ist die Heimatstadt von Nicole Hofmeister-Kraut und es gibt da Verbindungen über ihr Familienunternehmen. Das ist aber nicht allein der Vorwurf an die Ministerin und ihr Ministerium. Was sagt denn der Ministerpräsident dazu? Das haben wir ihn heute gefragt und Katharina Fuß und Nicole Freiler berichten.
2: Der Fußballverein TSG Balingen erhielt während der Corona-Pandemie 125.000 Euro und muss jetzt das Geld zurückzahlen. Es floss zu Unrecht. Brisant zwei Dinge. Zum einen die Nähe des Vereins zur Wirtschaftsministerin Hofmeister Kraut von der CDU.

0: TU. Es ist ihr Heimatverein und sie ist Gesellschafterin bei Bizerba, einem Sponsor des Vereins. Zum anderen ist im Ministerium eine Liste aufgetaucht, auf der stehen mehrere Vereine und Unternehmen, die Corona-Hilfen beantragt hatten. Wir durften die Liste lediglich einsehen. Es gibt rote Markierungen und Vermerke mit dem Hinweis, dass es einen Bezug zur Ministerin gibt. Die SPD hat jetzt Fragen.
1: Wie kann das auch sein, dass es irgendwelche roten Listen gibt, wo dann draufsteht, bevorzugte Behandlung und so weiter und so fort? Also ich sag mal, ein bisschen Gestank ist schon da. Ich sage nur nicht, es stinkt, aber die Ministerin muss ein Eigeninteresse haben, um das wirklich transparent zu machen und aufzuklären.
0: Das Wirtschaftsministerium weist Vorwürfe entschieden zurück. Die Liste sei überhaupt nicht bekannt gewesen und stamme vermutlich von Mitarbeitenden. Nur die L-Bank habe über Anträge entschieden. Die L-Bank ist Herrin des Verfahrens im Programm Tilgungszuschuss Corona und bearbeitet das Programm in eigener Zuständigkeit und Verantwortung. Sie prüft und entscheidet über Anträge. Das Wirtschaftsministerium nimmt keinen Einfluss. Die Verantwortlichen des Fußballvereins in Balingen wollten sich heute nicht vor der Kamera äußern. Sie verweisen auf ein Zeitungsinterview. Der Amateurverein sieht sich als Spielball politischer Auseinandersetzung. Das sei unfair und demotivierend. Ministerpräsident Özdemir betonte, das Ministerium habe ihm versichert, dass es keinen politischen Einfluss bei der Vergabe gab.
2: Deshalb will ich mich da auch nicht an Spekulationen beteiligen. Aber gehen Sie mal davon aus, dass ich mir natürlich dazu weiter berichten lasse. Aber jetzt geht es erstmal um die Aufklärung des Vorgangs und nicht um Schuldzuweisungen.
0: Die SPD verlangt Akteneinsicht. Stand heute unklar. Gab es bei den Corona-Hilfen für die TSG Balingen politische Einflussnahme? Oder aber soll eine Ministerin absichtlich in Verruf gebracht werden?
3: Und wir machen weiter mit den Nachrichten von heute und mit Michael Saunders.
4: Ein betrunkener Autofahrer ist in Rottenburg bei Tübingen auf dem Gelände einer Grundschule gegen einen Container-Klassenraum gefahren. Nach Angaben der Polizei wurden 3 Schüler leicht verletzt, der Fahrer schwer.
5: Während der Pause streifte ein 47-jähriger alkoholisierter Autofahrer einen Container der Kreuzerfeldschule in Rottenburg am Neckar. Laut Polizei ist der Autofahrer in einer Kurve von der Straße abgekommen. Durch den Aufprall des Wagens und dadurch umherfliegende Teile wurden 3 Schüler leicht verletzt.
6: Mit etwas Abstand kann man sagen, wir hatten einen sehr, sehr guten Schutzengel. Denn wenn man die Wucht des Aufpralls dieses Autos sieht und die umherfliegenden und jetzt liegenden Teile, dann hätte das dramatischer ausgehen können als jetzt mit leicht verletzten Schülern und einem schwer verletzten Fahrer.
5: Das Auto des 47-Jährigen kam zwischen den Bäumen zum Stehen. Mit schweren Verletzungen wurde er mit einem Rettungswagen in eine Klinik gebracht. Die Polizei hat bestätigt, dass es sich um keine mutwillige Aktion, sondern um einen Unfall handelt. Ein erster Atemalkoholtest bei dem Mann ergab einen Alkoholwert von 2 Promille. Um die geschockten Viertklässler kümmern sich nun Notfallseelsorger.
4: Und jetzt weitere Meldungen aus Baden-Württemberg, kurz für Sie zusammengefasst.
7: Eine Frau ist in Oberndorf am Neckar im Kreis Rottweil durch einen Schuss lebensgefährlich verletzt worden. Nach ersten Erkenntnissen der Polizei feuerte ein Mann gestern am späten Abend auf dem Bahnhofsgelände auf die Frau. Sie schwebt weiter in Lebensgefahr. Bei der anschließenden Fahndung nahm die Polizei einen Tatverdächtigen fest. Auch ein Hubschrauber und Hunde der Bundespolizei seien im Einsatz gewesen. Hintergründe zur Tat sind bislang nicht bekannt. Die Ferdinand-von-Steinbeis-Schule in Tuttlingen wurde heute mit einem 2. Platz beim Deutschen Schulpreis ausgezeichnet. Die Schule zeige, welches Potenzial in beruflicher Bildung liege. Der 2. Platz ist mit 30.000 Euro dotiert. Mit dem Deutschen Schulpreis würdigen die Stuttgarter Robert Bosch und Heidehof Stiftungen jedes Jahr die besten Schulen Deutschlands. Auch Bundeskanzler Merz war am Vormittag bei der Verleihung in Berlin dabei.
4: Das SWR-Studio Freiburg hat am Abend zurückgeblickt auf 80 Jahre Berichterstattung aus der Region. Zunächst im Radio und später auch im Fernsehen und im Internet. Gemeinsam mit Gästen ging es bei der Feier aber auch darum, wie die regionale Medienzukunft aussehen könnte.
7: KI-Doku-Projekte, Social-Media-Angebote für junge Leute oder Podcasts. Alles zukunftsweisende Herausforderungen, mit denen sich auch das Studio Freiburg auseinandersetzt. Studioleiter

0: Ministerin Jana Lange berichtete vor zahlreichen Gästen aus Politik, Wirtschaft und Kultur über die digitalen Innovationen des Südwestrundfunks. Anlass ist der 80. Geburtstag des Freiburger SWR-Studios. Von hier aus werden die Menschen in ganz Baden-Württemberg mit regionalen Informationen im TV, Radio und online versorgt.
1: Ja, und so ein Kabelgewirr gab es damals noch nicht vor 80 Jahren, also 1946. Wir waren damals noch weit davon entfernt, uns mit wenigen Mausklicks über Router, Glasfaserleitungen und Rechenzentren weltweit zu vernetzen. Und so gut wie alles, was wir in unserem Leben machen, zumindest mit Computern in Verbindung zu bringen. Aber nicht alle tun das mit guten Absichten. Immer wieder haben wir hier Nachrichten von Unternehmen oder Behörden, die gehackt werden. Wir machen uns eben auch angreifbar. Und der oder die Angreifer müssen inzwischen noch nicht einmal menschlicher, krimineller Natur sein. Künstliche Intelligenz weiß natürlich auch und noch viel schneller als wir, wo bei Software und Netzwerken die Einfallstore für solche Cyberangriffe sein können. Ole Hilgert war heute bei einer Datensicherheitskonferenz in Ulm.
2: Die Wilhelmsburg in Ulm, Teil einer der größten historischen Festungsanlagen Europas und passender Ort für ein Forum über Cyberresilienz. Denn heute ging es hier im Inneren der Burg um die moderne Art der Verteidigung. Im Fokus die Frage, wie können sich Mittelständler vor Gefahren aus dem Netz besser schützen.
3: Cyberangriffe treffen nicht mehr nur die IT, sie legen ganze Unternehmen und auch Lieferketten lahm. Und wir möchten einfach die Unternehmen sensibilisieren und ihnen wichtige Impulse geben, wie sie auch im Ernstfall, wenn sie angegriffen werden, handlungsfähig bleiben.
2: Den Ernstfall erlebt hat Bizerba. Das Traditionsunternehmen aus Balingen im Zollernalbkreis stellt unter anderem Wagen- und Etikettiermaschinen her. Vor 4 Jahren gab es einen schweren Zwischenfall. Cyberkriminelle hatten die IT-Systeme lahmgelegt und verlangten Lösegeld.
4: Was mich damals sehr mitgenommen hat, war die Stille. Es funktioniert keine Produktion mehr, kein Rechner funktioniert, kein Server funktioniert. Fragende Gesichter, auch kriege ich meinen Lohn beispielsweise am Monatsende.
2: In diesem Fall konnte mit externer Hilfe der Schaden behoben werden. Doch durch KI seien Angriffe schneller und komplexer geworden, berichtet Johannes Eberle. Der IT-Experte hilft Unternehmen, sich zu rüsten, indem er und sein Team Angriffe simulieren.
5: Ich sag mal, wir machen im Prinzip Ähnliches wie die tatsächlichen Angreifer, nur wir schreiben eine Rechnung und keinen Erpresserbrief, könnte man sagen. Wir kommunizieren natürlich auch mit Kunden, wie sind wir vorgegangen.
2: Die Aufmerksamkeit für das Thema nehme zu. Dennoch hätten nicht alle Unternehmen die Gefahr erkannt, sagt die Digitalisierungsbeauftragte der Landesregierung.
6: Bitkom hat für ganz Deutschland im letzten Jahr die Schadenssumme für über 200 Milliarden mal festgelegt. Und das ist schon, würde ich sagen, im Negativen sehr, sehr eindrücklich. Das zeigt auch, der Handlungsbedarf ist einfach, er ist vielschichtig, er ist groß. Und deswegen dürfen wir nicht nachlassen, entsprechend auch politisch mit zu unterstützen.
2: Ziel sei es, dass alle Beteiligten im Land sich austauschen und vernetzen, um es den Angreifern so schwer wie möglich zu machen.
1: Und das wollen wir noch vertiefen mit dem IT-Sicherheitsexperten Sebastian Schreiber aus Tübingen. Schönen guten Abend, Herr Schreiber.
7: Ja, herzliche Grüße aus Tübingen.
1: Herr Schreiber, also dass es Kriminelle gibt, die sich einhacken wollen bei Unternehmen und auch bei anderen, kritische Infrastruktur ist so ein Stichwort, das haben wir verstanden. Inwiefern spielt der Faktor Mensch da eigentlich auch eine Rolle, der möglicherweise auf eine falsche Mail klickt?
7: Nun, der Faktor Mensch hat eine doppelte Bedeutung. Zum einen ist es so, wir Menschen machen Fehler. Wir werden mit Phishing-Mails da entsprechend bombardiert und geben dann irgendwo unsere Credentials, also Login-ID und Passwort ein und schon verschwindet unsere Identität und ist dann hinterher beim Hacker.
1: Kritische Infrastruktur, ich habe es schon angedeutet, inwiefern müssen wir uns da Sorgen machen, dass die angegriffen wird?
7: Nun, da haben wir zum einen die ganz großen Versorger, die sind ganz gut abgesichert. Die großen Energieversorger oder Netzbetreiber, die haben eigene Cybersicherheitsabteilungen, die beauftragen regelmäßig Penetrationstests. Da sind wir eigentlich ganz gut aufgestellt. Sorgen habe ich eher bei den Kleinen. Da ist es eben so bei kommunalen Stadtwerken oder kommunalen Krankenhäusern. Die können ganz einfach geknackt werden, denn hier gibt es keine richtigen Experten. Die Organisationen sind nicht in der Lage, große Budgets aufzubringen. Das ist also eine kritische Angelegenheit. Aber viel wichtiger als nicht gehackt werden ist, dass man im Falle, dass man Vorfälle hat, trotzdem noch liefern kann. Das heißt, wenn man so ein bisschen gehackt wurde, dann sollten eben Wasser und Strom noch fließen.
1: Also Notfallpläne sind wichtig. Wie ist es denn bei mir zu Hause? Also wenn ich jetzt beispielsweise meine Heizung, mein Licht übers Internet steuere, muss ich mir da Gedanken machen, wie ich mich da absichere?
7: Ja, Smart Home ist ein großes Thema, Kameras sind ein großes Thema, so digitale Assistenten wie Alexa sind ein großes Thema. Je mehr Vernetzung ich habe, je mehr von diesen kleinen digitalen Helfern ich mir in meine Wohnung reinpacke, desto mehr kann ich gehackt werden. Jede Netzwerkverbindung, jede Kommunikation ist entsprechend ein Potenzial für ein Risiko. Es ist allerdings so, wenn jemand bei Ihnen das Licht aus- und anmacht, dann ist das vielleicht ärgerlich und nervig, aber keine besondere Gefahr. Ich sehe es bei Kameras besonders kritisch, denn die spähen Sie eben aus, im Zweifelsfall eben auch in Ihrer Wohnung.
1: Also die am Laptop auf jeden Fall lieber abkleben, die hier lassen wir an, damit wir sie sehen. Vielen Dank, Sicherheitsexperte Sebastian Treiber, danke.
7: Sehr gerne.
1: Na, und das Gespräch haben wir vor der Sendung aufgezeichnet. Und kommen jetzt nochmal zurück zum Sommer, der in diesem Jahr einfach nicht enden will. Für die Wetter- und Klimaforscher hat der sogenannte meteorologische Herbst schon vor 4 Wochen begonnen. Das, was wir gerade erleben, ist fast schon das Gegenteil. Gestern an vielen Orten noch mal über 30 Grad und auch heute war es wieder sommerlich warm. Was sicher nicht wenige freut, wenn man noch mal im T-Shirt die Sonnenstrahlen genießen kann oder sich mit Freunden im Eiscafé treffen. Aber dieses Sommerhalbjahr hatte und hat eben nicht nur diese schöne Seite. Tieren fehlt Wasser, auf den Weiden wächst kaum Gras und das Niedrigwasser in den Flüssen macht nicht nur der Schifffahrt Probleme. Dorothea Dörner.
8: Seit über 3 Monaten ist dieser Bach ausgetrocknet, die Fische sind tot, auch sonst gibt es von den typischen Bachbewohnern kein Lebenszeichen mehr. Ingo Kramer vom Landesfischereiverband entdeckt doch noch ein Tier. Eine Eidechse hat sich zwischen den Steinen versteckt.
9: Hier fließt normalerweise Wasser und die lieben Steine, die in der Sonne liegen und die sehr, sehr schnell warm werden und sehr trocken sind. Und von daher ist das als Leben hier im Gewässer vollkommen untypisch, aber charakteristisch für unsere Klimaveränderung.
8: Es müsste endlich regnen, am besten wochenlang, damit hier wieder neues Leben entstehen kann.
9: Jedes Jahr wurde es ein bisschen schlimmer jetzt in den letzten Jahren. Und dieses Jahr so schlimm wie in diesem Jahr war es eben noch nie. Wir befürchten aber, dass das erst der Anfang vom Ende ist.
8: Wer noch Fische sucht, findet sie im Silbersee bei Freiburg. Auch gibt es hier eine Abkühlung von den sommerlichen Temperaturen. 22 Grad hat der See. Er wird durch unterirdische Quellen gespeist und hatte daher kaum Wasserprobleme im Sommer. Die letzten warmen Tage genießen, das möchte auch das Ehepaar Fleig auf dem Campingplatz am Silbersee.
10: Wir haben uns jetzt eben für hier entschlossen, weil es ja eh mild ist. Wir wohnen ein bisschen auf der Höhe, über 800 Meter, bei uns windet es gern.
11: Uns hat es jetzt dazu verleitet, hierher zu fahren, weil man eben hier noch baden kann. Die Freibäder bei uns im Schwarzwald haben alle zu seit Mitte September und hier kann man noch richtig schön schwimmen.
8: Und das bei sommerlichen 26 Grad. Eine herrliche Abkühlung im See. Im ausgetrockneten Bachbett findet Ingo Kramer doch noch Leben. Ein kleiner Grasfrosch auf der Suche nach Wasser. Das wird er wohl noch Wochen vergebens suchen. Bis dahin muss er im Gras ums Überleben kämpfen.
1: Na, vielleicht gibt es ja doch noch ein wenig Hoffnung. Teaser eher nicht, aber Carsten Schwanke sagt uns gleich, wie es mit dem Wetter weitergeht. Und dann ab 20.15 Uhr gibt es hier Marktcheck.
12: Genau, unter anderem mit der Frage, ob jetzt nach dem Sommerurlaub Knöllchen aus dem Ausland immer bezahlt werden müssen und wie Sie eine gute Umzugsfirma finden.
1: Klingt interessant. Und um 21.45 Uhr wird es dann noch mal besser. Da gibt es nämlich wieder Nachrichten mit dir, Michael.
12: Genau, dann ziehe ich hier noch mal ein. Bis dahin Ihnen einen schönen Abend. Ade.
1: Tschüss.
13: Ich bin Jan Krauter, ich spiele den Hans Beimler.
14: Mein Name ist Michał Nolszańska, ein Polar Negri in 18.
15: Mein Name ist Joel Bassmann und ich spiele Rudolf Höss in 18, Krieg der Träume.
16: Krieg der Träume. Eine internationale Koproduktion mit über 20 Sendern und Produktionsfirmen weltweit. Eine dokumentarische Dramaserie über die Zeit zwischen den beiden Weltkriegen.
13: Es sollte eine Szene existieren in 18, in der man Hans Beimler im Meer versinken sieht. Und dazu sind wir auf einen See hinausgefahren. Also das ist witzig, wenn man das im Drehbuch liest, denkt man schon so, ich versinke im Meer, tauche auf, Schlachtschiffe, Feuer.
1: Ah.
13: Gut. Wie genau?

0: Oh, soll das aussehen? Und ein Kameramann dümpelt mit Luftkissen im Wasser und versucht sich irgendwie in der Achse zu halten mit Händen und Füßen. Und ein Sicherheitstaucher ist dabei und sagt einem, es ist alles okay, ich hole dich jederzeit raus, leg mal den Bleigurt um. Und dann sprang ich extra ein bisschen doller ab und bin dann sozusagen mit Blei und allem auf den Grund gesunken. Und ich machte unten die Augen auf und in dem Moment war dieser Schock gar nicht gespielt, sondern vollkommen echt, weil ich plötzlich so neben mir so Wasserpflanzen sah und irgendwelche Fische, die da rumschwimmen, so der Staub vom Boden. Und dann bin ich tatsächlich ziemlich panisch nach oben geschwommen. Und wenn man so gegen so ein Gewicht anschwimmt, ist das so, als würde man sich nach unten bewegen, während man eigentlich versucht, nach oben zu kommen. Man schwimmt eben gegen ein Gewicht an.
1: In den neu gedrehten Szenen werden historische Begebenheiten nachgestellt. Neben Kostüm, Maske und Ausstattung spielt die Bildgestaltung eine wichtige Rolle.
2: Mein Name ist Jürgen Rehberg, ich bin der DOP für 18.
1: Der Director of Photography.
3: Herzlich willkommen.
1: Mit der Kamera löst er die Szene in Bilder auf. Er entscheidet, mit welchen Einstellungen, welchem Licht und welcher Technik er dem Gefühl dieser Zeit am besten nahe kommt.
2: Die Zeit, in der die Serie spielt, verlangt einen bestimmten Look. Und wir nähern uns diesem Look dieser Zeit durch mehrere Elemente. Zunächst mal haben wir Objektive, die gebaut worden sind, ungefähr so 15 bis 20 Jahre später, als die Serie spielt.
1: Die Silvesterfeier im Berliner Kabarett Weiße Maus. Ausgelassen und dynamisch entwickelt die Szene einen regelrechten Sog. Wie erreicht man das?
2: Das Hauptelement, um die Nähe zu erzeugen, die wir brauchen zu den Charakteren, ist die Handkamera. Sie gibt uns die Flexibilität und gibt den Schauspielern die Freiheit, sich auch ein bisschen zu bewegen. So ist jeder Take ein bisschen anders. Die Schauspieler haben die Möglichkeit, nicht ganz so genau darauf achten zu müssen, dass sie immer richtig stehen, sondern die können sich bewegen. Und das Licht ist auch relativ flexibel, sodass man im Grunde genommen sagen kann, es ist eine Szene, wo sich Kamera und Schauspieler ständig bewegen. Und das schafft eine große Lebendigkeit.

0: Das Drehbuch zur Reihe ist keine Fiktion. Es stützt sich auf reale Personen und Ereignisse. Geschichte, nachempfunden mit den Mitteln des Spielfilms und Archivmaterial.
1: Wir erzählen etwas, was tatsächlich passiert ist. So ist es gewesen. Wir nehmen uns echte, authentische Figuren, die genauso gelebt haben, entschieden haben, gelitten haben, sich gefreut haben, wie wir es heute tun und die genauso ihre Verantwortung wahrgenommen haben oder nicht wahrgenommen haben.
2: Eintritt nur für Offiziere.
3: Raus hier!
4: Ich, Hans Beimler, konnte diese Offiziere noch nie ausstehen. Sie lieben den Krieg, den ich hasse. Ich diene als Matrose auf einem Minensuchboot in ihrer Hochseeflotte. Niemand hat mich gefragt, ob ich für Kaiser, Gott und Vaterland verbrennen oder ersticken will. Ich träume davon. Jede Nacht.
5: Ja, ich habe mir die Haare abgeschnitten. Eine Frau muss damit anfangen. Und das bin ich, Pola Negri. Schließlich nennen mich die Zeitungen die Königin der Leinwand. Damit das so bleibt, muss ich mir immer wieder etwas Neues einfallen lassen. Ruhm und Reichtum sind nicht selbstverständlich für mich.
1: Geschichte wird nicht von einigen wenigen irgendwo dort oben gemacht, sondern jeder von uns schreibt die Geschichte mit. Jeder von uns muss eine Verantwortung wahrnehmen, um Geschichte mitzuschreiben.
0: 1918. Der Erste Weltkrieg ist zu Ende.
6: We made it. Congratulations, Montague. Sergeant, come. You must see.
0: Die Menschen sind erleichtert.

0: Krieg der Ideologien. Kommunisten, Sozialisten, Anarchisten und Faschisten kämpfen dafür, ihre Vorstellungen durchzusetzen.
1: Hauptsache, es geht gegen das System. Nicht wahr, Genosse?
0: Krieg der Träume ist ein riesiges Projekt. Da muss einer alle Fäden in der Hand haben.
2: Mein Name ist Jan Peter, ich bin der Showrunner der Serie Krieg der Träume. Showrunner heißt, ich bin verantwortlich für die gesamte inhaltliche Umsetzung, bin Arbeit als Regisseur, Autor und viele andere Sachen noch dazu.
3: Someone starts, then go on with the kissing, so it's 1.5 minutes.
4: Bridge and our other girl from the cabaret is only waiting here, we need an action for them and things like that.
0: Die Serie basiert auf Briefen und Tagebüchern von realen Personen.
2: Wir hatten einen großen Pool an Geschichten aus ganz Europa, von denen wir auswählen konnten. Zum Teil schon Bekannte von uns, zum Teil völlig neue. Und dann ist unser Auswahlkriterium ist ganz klar. Wir brauchen Menschen, die eine Entwicklung durchleben, die sich selbst verändern in einer Welt, die sich verändert, die sich mit den Ideologien, um die es bei uns ja im Wesentlichen geht, Krieg der Träume, sind ja die Krieg der Ideen, der Vorstellungen. Also da haben wir Faschismus und Kommunismus, Kapitalismus, Nationalsozialismus.
5: Ich heiße Rudolf Höss. Ich war Soldat, Freikorpsmann und Sträfling. Aber ich bin kein Krimineller. Ich saß 5 Jahre in den Gefängnissen der Judenrepublik, weil ich einen Verräter an unserer Sache hinrichtete. Während meiner Haft fand ich eine neue Bestimmung. Die Rückkehr zum Lebensquell des deutschen Volkes, zur gesunden bäuerlichen Siedlung mit einer gesunden großen Familie.
2: Dann müssen Sie die verschiedenen europäischen Länder, die für die Entwicklung für uns wichtig waren, Frankreich und Deutschland, Österreich und Italien, Russland, die Sowjetunion, Großbritannien, dann müssen Sie aus diesen Ländern kommen. Dann war es uns wichtig, sehr viele junge Leute zu haben.
6: Ich heiße Marie-Jeanne Picret. May, wie mich meine Kameraden nennen. Tagsüber arbeite ich als Sekretärin in einem Büro in Paris. Nachts träume ich von einer besseren Welt. Die Begegnung mit den Anarchisten hat mein Leben verändert. Ich habe begriffen, dass jeder Staat von Mördern regiert wird. Halt, werden Sie sagen, sind nicht die Anarchisten die wahren Mörder?
7: Man hört diesen Namen Rudolf Höss und jeder ist eingeschüchtert, der diese Geschichte kennt. Ich muss dazu sagen, ich habe hauptsächlich einen Rudolf Höss gespielt, der nicht der Rudolf Höss ist, den wir kannten. Also nicht, dass er da noch nicht so ein Monster hätte werden können, aber es war in einer anderen Zeit und es war ein junger, armer Bauer, der frustriert war und vom Krieg zurückkam und nichts hatte. Und das war der Rudolf Höss, mit dem ich gearbeitet habe und noch nicht mit Juden ausrotten und Auschwitz und SS.
8: Diesen Brief hier hat mir Heinrich Himmler zukommen lassen. Ich kenne ihn noch aus der Zeit, als er Landwirt war. Ich kann dich an die SS empfehlen.
9: Was würde Hauptmann Stable dazu sagen?
8: Weißt du, warum ich Tiere lieber mag als Menschen, Rudolf? Weil sie einfach nur ihrem Instinkt folgen.
2: Rudolf Höss ist halt eine sehr spannende deutsche Geschichte. Und die Komplexität eines liebevollen Vaters Rudolf Höss und eines guten Ehemannes, der ein Massenmörder wird, aber das natürlich nicht geboren ist und der ganz viele Entscheidungen in seinem Leben trifft, die dahin führen. Das ist eine Komplexität, die ist ja viel erschreckender als jemanden, der immer nur prügelt und schreit. Weil das ist ganz nah an mir. Das sind Entscheidungen, wo ich sehe, kleine Entscheidungen, kleine Abbiegungen vom Weg oder kleine Entscheidungen auf meinem Lebensweg können ganz furchtbare Folgen haben.
10: Endlich wieder Soldat, Rudolf.
11: Schnell, Mann, da hinten! Schneide den Weg ab!

0: toll an diesen historischen Drehs ist, du kannst eine Zeitreise vollziehen. Du kommst an Orte, das ist wie als ob du in ein Museum gehst und da ist was aufgebaut und du darfst über diese Kordel steigen und darfst alles anfassen und benutzen und die Figuren tauchen auf und du kannst mit ihnen interagieren und sprechen und das finde ich faszinierend.
1: Danke sehr.
2: Wie schmeckt denn das?
1: Finden wir es raus. Wir hätten gern ein Stück Linzer Torte.
3: Ist aus.
1: Gut, dann Frankfurter Kranz. Mhm. Was haben Sie denn?
3: Zu essen haben wir gar nichts mehr. Ersatzkaffee kann ich anbieten.
0: Wenn man solche Rollen spielt wie so ein Revolutionär Hans Beimler, der außergewöhnliche Dinge getan hat, und fragt man sich selbst natürlich, wäre ich selber in der Lage, das zu tun? Könnte ich ein Revolutionär sein? Und momentan denke ich immer eher nein.
4: Was soll das hier werden?
1: Wir werden nicht auslaufen.
4: Haben Sie denn gar keine Ehre im Leib? Meuterei.
5: Warum knallen wir nicht einfach ab?
2: Bitte.
1: Und jetzt wird doch alles anders.
0: Ich glaube, wenn meine Lebensbedingungen anders wären und unzumutbar und unaushaltbar, dann könnte in einem, also auch in mir vielleicht die Kraft entstehen, extrem zu werden.
1: Habt ihr euch entschieden, mich zurück nach München zu holen?
6: Du bist in Augsburg, dort braucht dich die Partei. Es gibt eine neue Linie. Und du wirst sie als Erster umsetzen. Setz dich. Die Sozialdemokraten sind der Hauptfeind. Gegen sie sind örtliche Absprachen mit allen anderen Gruppen möglich. Notfalls auch mit den Nazis.
1: Die Nazis sind viel zu gefährlich.
6: Wie lange kennen wir uns? Vertraust du mir? Der Partei?
7: Wir sind kein Kegelclub.
6: Das ist ein Befehl, Genosse Beimler.
0: Ich bin nur generell kein großer Freund von Extremen, weil ich immer denke, dass ein Extremismus, egal in welche Richtung, ob links oder rechts oder oben oder unten, irgendwann nichts mehr mit Wahrheit zu tun haben kann.
2: Unser neues Hauptquartier. Früher war das hier ein Kloster. Die Nonnen hat man erschossen.
1: Unsere Leute waren das?
8: Die Darsteller kommen aus 12 verschiedenen Ländern.
9: Mein Name ist Regina Buscheri. Ich bin Producerin von 18 Krieg der Träume für Luxfilm.
10: The Germans, the Austrians, they haven't even been invited.
11: Honor, what they wanted for the old-fashioned term.
9: Unser Casting zum Beispiel haben wir in ganz Europa gemacht, weil wir ja die Geschichten in der Originalsprache drehen. Also Protagonisten, die aus 7 verschiedenen Ländern kommen, 13 Protagonisten insgesamt. Und die haben wir alle in ihrer jeweiligen Originalsprache gedreht. Das heißt, die polnische Darstellerin für Pola Nigri kam tatsächlich aus Polen. Die französischen Hauptdarsteller kommen aus Frankreich, die schwedische Hauptdarstellerin aus Schweden. Wir haben in Russland gecastet, in Italien gecastet und auch noch in anderen Ländern dieser Welt.
11: Ma adesso viviamo in una nuova epoca. In un'epoca in cui le donne scrivono sui giornali. E un'epoca in cui l'Italia occupa il posto che si merita tra le grandi potenze.
10: Every country wishes to be a great power these days. What do you yourself want from this new era?
11: Quello che vogliono tutti. Pace, signora.
12: Es ist eine ganz andere Energie. Es ist schon beim Drehen zu merken, wie die Energie sich wechselt, wie die Energie vom Vormittags, wir drehen etwas Russisches, und eine völlig andere Energie da ist, als wenn wir am Nachmittag was Italienisches drehen. Und diese verschiedenen Energien aufzunehmen, sie nicht abzubügeln und zu kletten und zu sagen, das soll jetzt alles am Ende gleich sein. oder hier spricht man deutscher Schauspieler und sagt immer Signora und das ist dann italienisch. Nein, es ist völlig anders, wenn Italiener das machen. Das trägt zu diesem Gefühl der Authentizität bei, weil die echten Personen waren ja nun mal auch Italiener und Deutsche und Russen und so weiter.
8: Für einen historischen Dreh muss jedes noch so kleine Requisit beschafft oder hergestellt werden. Was im Bild zu sehen ist, soll wirklichkeitsgetreu sein und es muss, wie diese Plakate, benutzt werden können.
7: Ich bin Micha Brendel und ich war in der Serie 18 dafür verantwortlich, alle historischen Schriftstücke, Grafiken, Plakate herzustellen, wie sie von der Regie gefordert wurden. Und da es sich um eine historische Serie handelt, war es natürlich notwendig, alles genau zu recherchieren, dann im Atelier umzusetzen, beziehungsweise auch mit eigenen Ideen zu versehen. Man kann Fotos auf verschiedene Art und Weise diesen Braunton verpassen, den sie durch eine chemische Reaktion hatten in der damaligen Zeit. Und ich mache das hier mit Kaffee oder Tee, aber man kann es auch letztendlich mit Retuschierfarbe machen. Aber ich finde am besten, weil es so ein bisschen fleckig wird, ist schwarzer Kaffee.
13: Gib mir noch mal der Bierhall. Daimler. Der Name kommt mir so bekannt vor.
7: Zum Beispiel habe ich hier ein Arbeitsbuch von Hannes Beimler, das war ein Kommunist. Der Beimler hat das also wahrscheinlich schon 50 Mal in seinem Leben aus der Tasche gezogen. Das heißt, das muss auch ein bisschen benutzt aussehen. Ja? Da müssen Knicke drin sein, das muss ein bisschen schäbig aussehen. Da nehme ich dann bestimmte Dinge und dann kriegt das Patina, um dann wirklich auch im Film so zu wirken und nicht so, als hätte er es für 2 Minuten irgendwie im Kiosk gekauft.
13: Willkommen bei der Firma Böhm.
8: Zweieinhalb Jahre lang hat die Produktionsfirma Fotos und Filme zusammengetragen. Aus 75 Archiven und 23 Ländern. Bilder aus der Vergangenheit, die eng mit den Dramaszenen verwoben sind.
14: Bis 4 Uhr.
13: Jawohl.
12: Ein wichtiges Element oder das wichtigste Element unserer Serie ist ja die unmittelbare Verschränkung von Archivmaterial, authentischem Archivmaterial mit O-Tönen der Charaktere und fiktional gedrehten Szenen. Es gibt keine Erzählerstimme, es gibt nur subjektive Blickwinkel. Die Leute erzählen ihre Geschichte selbst. Das heißt, Archivmaterial und unser neu gedrehtes fiktionales Material ist komplett miteinander verschnitten.
15: Vos papiers d'identité, s'il vous plaît. Une pièce d'identité ? Mademoiselle ?
16: Oui. Depuis le début de la conférence de paix,
17: seit dieser Friedenskonferenz ist Paris blau vor Polizisten.
16: Jusque-là, je me suis débrouillée pour les éviter.
17: Bisher konnte ich ihnen ganz gut aus dem Weg gehen.
12: Dadurch entsteht ein ganz großer Sog und eine ganz große Geschwindigkeit, weil wir auch Gedanken, das ist halt das wirklich Spannende, Gedanken der Leute. Ich denke an...
16: Si vous saviez comme c'est beau la paix.
17: Wisst ihr, wie gut sich der Frieden anfühlt? Wie ein Tanz, der den Kopf schwindelig macht und das Herz leicht vor Freude. Ich bin in Paris. Es ist Frieden und ich bin frei.
9: Wir wollen wirklich ganz subjektiv bei unserem Protagonisten bleiben und ergänzen das nur manchmal durch Nachrichten aus der Zeit. Und auch hier greifen wir natürlich auf Archivmaterial zurück und haben dann so Reporterstimmen, die berichten von der Konferenz in Versailles.
18: Fin de la conférence de la paix.
19: Es erscheinen zum Abschluss der Verhandlungen die Vereinigten Staaten, das Vereinigte Königreich, Frankreich, Italien, Japan
20: sowie Belgien, Bolivien, Brasilien, Kuba, Ecuador.
8: Die Stimmung im Film wird stark von der Musik geprägt.
21: So my name is Laurent Ekem and I am the composer of the series 18 Clash of Futures.

0: when I wrote the music, we decided with Jan Peter that there was always going to be a dissonance. And even in the happiness, even in the jazz, even in the moments where people, everything goes well, there is always a kind of dissonance in the writing of the music, in some of harmonies, some parts of some instruments that still bring back in our mind that something not right could still happen anytime.
1: Hans hat für unsere Sache nicht nur geredet, sondern auch geschossen.
2: Schießen ist einfach. Treffen ist meistens das Problem.
1: Ich habe Hans gebeten, seine Waffe mitzubringen.
3: Manchmal spielen Requisiten eine Hauptrolle.
4: Und dann gibt es eben einfach bei diesen Drehtagen Utensilien, Requisiten, die braucht man einfach. Ohne die funktionieren die Szene nicht. Zum Beispiel Pola Negri, die mit einem Lippenstift ihren Namen groß an den Spiegel im Studio schreibt. Und zwei Tage vor dem Dreh stellen wir plötzlich fest, wir haben keinen Lippenstift aus der Zeit. Was können wir machen? Und dann wurde ganz wild rumtelefoniert und in den verschiedenen Fundussen geschaut. Und es war nichts zu finden, bis wir dann irgendwie in Berlin beim Lippenstiftmuseum angerufen haben und mir der nette Herr am Telefon sagte, aber natürlich habe ich ganz viele Lippenstifte von Pola Negri. Das ist überhaupt kein Problem. Und dann sind wir da hingefahren, haben noch irgendwie den Lippenstift schnell besorgt, also zumindest die Hülse aus den Original 20er Jahren. Ich glaube nicht, dass es Original Pola Negri ist, aber es hätte es zumindest sein können. Der musste dann mit neuem passenden Lippenstift von einer modernen Drogerie befüllt werden, damit sie auch wirklich mehrfach, weil wir haben die Szene bestimmt 5, 6, 7 Mal gedreht, ihren Namen groß an den Spiegel schreiben konnte. Und so war auch der Drehtag gerettet.
5: Du weißt doch, dass die Bosse noch immer einen deutschen Namen wollen.
6: Den Lippenstift.
7: Was ist jetzt?
5: Du verrückt, das ist Vorkriegsware, das ist was unbezahlbar.
6: Der Name bleibt doppelt so groß wie alle anderen auf dem Plakat und im Vorspann.
8: Ich glaube, ich bin ganz oft gerade verliebt in die letzte Szene, die wir gerade gedreht haben. Jetzt haben wir gerade diese fantastische Szene gedreht, in der Pola lasziv ihren Namen an den Spiegel schreibt und einem Produzenten ihren Willen aufzwängt. Ich bin selber Produzent. Ich sehe dort meinen Kollegen Ernst Lubitsch, wie er schmilzt vor der Kraft der Pola Negri. Und jetzt bin ich gerade in diese Szene verliebt.
9: I'm very happy because I was always obsessed with Pola Negri. That was my dream to play her. And it came true, so I'm really, really happy.
5: Sie bekommen ohnehin doppelt so viel Gage wie alle unsere anderen Stars.
6: Welche anderen Stars haben Sie denn? Die Dietrich ist in Hollywood. Und die Leute wollen nicht immer durch diese deutschen Hausmutterchen sehen. Sie haben mir versprochen, ich könne haben, was ich will. Spielen, was ich will. Ablehnen, was ich will. Wo sind die nur alle hin?
9: I think the most important thing is that when we think about the events from that time, the Second World War, we judge it because we know what happened. But those people that the story is about, they didn't know how it's going to end. They just wanted to leave. They wanted to fulfill their dreams. And I think it's really, really important to try to justify them, even if they made wrong choices. But they were just humans as we are, and it can happen again to us. We never know. How everything's gonna end.
10: Habt ihr was zu sagen oder was?
11: Es war ein harter Dreh auf jeden Fall und harte Szenen, harte Sachen inhaltlich, psychisch vor allem beziehungsweise setzt man sich einfach damit auseinander. Was mache ich hier gerade? Welche Zeit spielen wir gerade und wen spiele ich hier gerade? Und so sehr ich sagen kann, ich habe den jungen Rudolf Hess gespielt, ich habe Rudolf Hess gespielt, also ich weiß, was danach passiert ist. Und das geht einem schon an die, also ja, das es ist nie einfach nur schön und man nimmt immer irgendwie was mit, aber ich denke, wichtig ist, dass also es ist ja auch alles in einem Umfeld von professionellen Menschen, wo das passiert. Also wenn ich jetzt da irgendwie heulend im Hotel gesessen hätte, dann wäre schon jemand gekommen und hätte geguckt, dass es dir besser geht. So. Und deshalb funktioniert sowas dann auch.
12: Wir haben gewonnen. Das gehört jetzt alles uns. Warum zerstören wir das?
13: Was ich spannend finde an 18 ist die Vernetzung von was ist in Europa, in der Welt gleichzeitig passiert. Man kann plötzlich Querverweise schlagen zu, gut, in Deutschland war zu der Zeit das los, in Schweden passierte gleichzeitig das. Und das gibt, finde ich, ein sehr, sehr ausgearbeitetes Porträt dieser Zeit und man kann dann viele Zusammenhänge besser verstehen.
14: Wir schwedischen Sozialistinnen haben das Frauenwahlrecht erkämpft. Jetzt fordern wir das Recht auf Bildung für alle Frauen.
15: Working women. Arbeiterinnen, lasst euch nicht mit Almosen abspeisen. Gleicher Lohn für gleiche Arbeit.
16: Nieder mit dem Paragraphen 218. Nieder mit diesem heuchlerischen Gesetz der Männer, das uns Frauen das Recht auf Abtreibung abspricht.
15: Frau der Sowjetunion, bestimme selbst, wie du leben wirst. Werde Ingenieurin, Pilotin, Forscherin, weg mit den Zöpfen der Vergangenheit.
8: Ich hoffe, dass bei dem einen oder anderen irgendwie hängen bleibt. Alles klar, ich verstehe. Vielleicht sollte ich mich engagieren, vielleicht sollte ich irgendetwas machen. Vielleicht ist das die Gesellschaft, in der wir leben, wirklich es wert, sie zu verteidigen und nach vorne zu bringen, statt es den anderen zu überlassen, mit diesen Freiheiten zu spielen.

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0: Schönen guten Abend und herzlich willkommen zum aktuellen Bericht am Dienstag. Eigentlich sollten seit gestern wieder Autos über die Friedisia-Brücke in Ottweiler fahren, aber sie bleibt vorerst weiter gesperrt. Im Fahrbahnbereich ist der Asphalt abgesagt. Wir fragen gleich, wie es da weitergeht. E-Scooter sind praktisch im Straßenverkehr, aber es gibt immer mehr Unfälle damit. Ärzte schlagen deshalb Alarm. Und im nächsten Jahr wechselt der erste G9-Jahrgang in die Oberstufe. Und dafür plant das Bildungsministerium einige Änderungen. Für alle, die regelmäßig über Ottweiler nach St. Bendel fahren, dürfte das eine schlechte Nachricht sein. Die B41 ist schon im Normalfall ein Nadelöhr. Seit Wochen wird die Straße saniert. Eigentlich sollten die Arbeiten seit gestern abgeschlossen sein, aber daraus wurde nichts. Warum die Sanierung doch länger dauert? Pasquale D'Angiolillo mit den Einzelheiten.
1: Eigentlich war man bei den Sanierungsarbeiten in Ottweiler gut im Zeitplan. Der Landesbetrieb für Straßenbau hatte sogar am Wochenende Extraschichten eingelegt. Doch dann kam bei den Fräsarbeiten auf der Friedisia-Brücke eine böse Überraschung zum Vorschein. Ein Loch unter der alten Fahrbahndecke. Einfach neue Asphaltschichten darüber legen? Für die Bauexperten keine Option.
2: Wir haben uns das gestern angeschaut mit einer entsprechenden Fachfirma, ob Schäden am Kanal selbst vorhanden sind. Das konnte verneint werden. Es ist dennoch eine Unterspülung. Also hier hat sich ein Loch aufgetan, bei dem erstmal geklärt werden musste, wo es herkommt bzw. auch welches Ausmaß es hat. Mittlerweile gehen sowohl die Stadt Ottweiler als auch der Landesbetrieb davon aus, dass wir es hier zeitnah beheben können. Dennoch ist natürlich der Zeitplan vom vergangenen Wochenende erst einmal auf die Seite geschoben.
1: Rund 20.000 Autos rollen täglich durch Ottweiler. Die Baustelle eine Belastung für Verkehrsteilnehmer und Gewerbetreibende.
2: Der Landesbetrieb für Straßenbau ist selbst natürlich sehr bemüht, hier schnellstmöglich Abhilfe schaffen zu können. Es wurde auch in Absprache mit der Stadt Ottweiler erstmal darauf verzichtet, jetzt nochmal die Verkehrsregelung entsprechend umzustellen mit einer Lichtsignalanlage in der Wilhelm-Heinrich-Straße, weil wir durchaus davon ausgehen, dass der Aufbau und Abbau dieser Anlage mehr Zeit in Kauf nimmt wie die eigentlichen Arbeiten, die hier noch ausstehen.
1: Ist das Ausmaß der Schäden geklärt, soll die Baustelle in Ottweiler schnellstmöglich aufgelöst werden, damit der Verkehr wieder fließen kann.
0: Ja, und wo wir gerade beim Straßenverkehr sind, E-Scooter, die sind da nicht mehr wegzudenken und gerade bei jungen Menschen beliebt. Aber immer wieder gibt es auch Kritik daran. Viele seien zu schnell und riskant mit den Scootern unterwegs und das würde zu immer mehr Unfällen führen. Ärztinnen und Ärzte schlagen jetzt Alarm und fordern, dass sich etwas ändern muss. Nikolas Stauder berichtet.
1: Kurz mit dem Handy freigeschaltet und schon kann es losgehen. Mit dem E-Scooter ist man vor allem in den Innenstädten flexibel und schnell unterwegs. Allerdings verzeichnen die Homburger Ärzte immer mehr verunglückte E-Scooter-Fahrer, die ins Uniklinikum eingeliefert werden. Bis zu 3 pro Woche.
3: E-Scooter-Verletzung ist im Moment leider, müssen wir sagen, eine Art Trendverletzung. Das ist ein deutlicher Zuwachs an vor allem jungen Patienten, die E-Scooter-Verletzungen erleiden und da auch teilweise extrem schwerwiegende Verletzungsmuster präsentieren. Geht ganz häufig einher mit Kopfverletzungen, aber auch hier im oberen Thoraxbereich, Klavikularfrakturen, also vom Schlüsselbein Frakturen und andere Verletzungsmuster sind leider sehr stark zunehmend.
1: Dass es immer mehr Unfälle mit E-Scootern gibt, zeigt auch die Polizeistatistik. Während es 2024 noch 124 Unfälle gab, waren es vergangenes Jahr bereits 175. Besonders bemerkenswert, auch bei den unter 14-Jährigen stieg die Zahl der Unfälle von 9 auf 16. Dabei ist E-Scooter-Fahren in Deutschland erst ab 14 Jahren erlaubt. Die Ärzte befürchten, dass die Unfallzahlen weiter steigen.
4: Wir merken nur, dass immer mehr, dass Scooter sehr häufig von jüngeren Generationen genutzt werden und dass vor allen Dingen die Motorisierung noch was Ungewohntes ist für Kinder. Das heißt, sie sind einfach nicht gewohnt, dass auf einmal das richtig Tempo gibt und man hat auch kein Verhältnis zur Geschwindigkeit, wenn man sie nicht selber mit den eigenen Füßen verursacht hat.
1: Die Mediziner fordern deshalb mehr Aufklärung. Laut der Ärzte besteht beim E-Scooter-Fahren ein 3,5-fach erhöhtes Risiko für Schädel-Hirntraumata im Vergleich zum Motorradfahren. Auf dem E-Scooter herrscht keine Helmpflicht, was das Risiko für Kopfverletzungen erhöht. Die Ärzte des Uniklinikums halten eine Helmpflicht deswegen für sinnvoll.
4: Man darf sich also jetzt auch nicht sicher fühlen und denken, ich habe einen Helm, also kann ich hier völlig verrückt fahren oder zu zweit oder so. Und dazu kommt noch, dass die Fahrradhelme eigentlich für E-Scooter auch nicht optimal sind, weil ein ganz großer Teil der schweren E-Scooter-Verletzungen sind im Gesicht, genau da, wo der Helm eben nicht passt, also Zähne, Gesichtsschädel. Und deshalb bräuchte man eigentlich so einen Vollhelm, ähnlich wie beim Motorradfahren.
1: Die Ärzte verweisen auf die aktuelle internationale Studienlage, nach der lediglich weniger als 6% der verunglückten E-Scooter-Fahrer einen Helm trügen. Bei gemieteten Rollern sei der Anteil noch geringer. Für die UKS-Ärzte ist in jedem Fall klar, mehr E-Scooter-Fahrer sollten sich über das Verletzungsrisiko bewusst sein.
0: Die Pflege in Deutschland steckt finanziell in der Krise. Eine Pflegereform.

0: Reform soll das ändern. Bislang konnten sich CDU und SPD nicht einigen. Vor allem die SPD hatte Sorge, dass die Pflege für Betroffene noch teurer werden könnte. Morgen soll der schwarz-rote Kompromiss auf dem Tisch liegen. Und auch im Saarland schaut man deshalb ganz genau nach Berlin. Auch für die Landkreise ist wichtig, was da am Ende rauskommt. Denn sie spüren die Folgen steigender Pflegekosten deutlich, wie Felix Schneider berichtet.
1: Die Kritik der saarländischen Landkreise ist deutlich. Der derzeitige Reformentwurf sei ein milliardenschwerer Verschiebebahnhof. Der Landkreistag befürchtet, dass die Kreise künftig noch stärker finanziell belastet werden. Sie springen nämlich für Betroffene in die Bresche, sollten sie den Eigenanteil bei den Pflegekosten nicht stemmen können.
2: Die Gefahr für die Landkreise besteht darin, dass die finanziellen Belastungen ins Uferlose steigen, weil immer mehr Menschen pflegebedürftig werden, der Eigenanteil viel zu hoch ist, die Menschen sich diesen Eigenanteil nicht leisten können und darauf angewiesen sind, dass die Sozialhilfe und damit die Landkreise finanzielle Ausfallbürger sind.
1: Schon jetzt nähere man sich im Saarland der Marke von 100 Millionen Euro bei der Hilfe zur Pflege, so Recktenwald. Bundesweit belaufen sich die Hilfszahlungen bereits auf mehrere Milliarden Euro.
2: Die Pflegereform muss dafür sorgen, dass die medizinischen Leistungen von der Pflegeversicherung getragen werden, die Investitionskosten von den Ländern, die betroffenen Pflegebedürftigen quasi Kost und Logis mit einem Pflegedeckel in einer bestimmten Höhe und was dann nicht finanziert werden kann, letztlich über die Angehörigen oder auch über die Steuer finanziert wird. Aber nicht dadurch, dass wir die Belastung für die Betroffenen als weiter erhöhen, die schon immens hoch ist, und im Zweifel dann als Ausfallbürger auch die Belastung der Kreise.
1: Der Landkreistag befürwortet ausdrücklich einen Deckel, der die Kosten bei der stationären Pflege zumindest drosseln könnte und so auch den Kreiskassen etwas Luft verschaffen würde.
0: Für die neuen Kommissaranwärterinnen und Anwärter im Saarland war das heute ein besonderer Tag. 159 haben sich bei ihrer Vereidigungsfeier offiziell dazu verpflichtet, für Recht und Ordnung einzustehen. Der Innenminister will nicht zuletzt mit ihnen seinen Plan umsetzen, die Personalstärke in den nächsten Jahren auf 2.900 Stellen zu erhöhen. Jürgen Rinner war bei der Feier in Illingen dabei.
3: Auf die neuen Polizistinnen und Polizisten werden auch neue Herausforderungen zukommen. Hybride Angriffe, Cyberkriminalität. Darauf weist der Innenminister die jungen Männer und Frauen ausdrücklich hin. Er verspricht aber auch mehr Personal für die Polizei im Saarland und bessere Bedingungen.
4: Ich will in den kommenden Jahren ein verpflichtendes Erhaltungs- und Trainingsschießen, genauso wie neue Einsatztrainings, die auch neue entsprechende Situationen abbilden. Und mit der Ausstattung, es geht um neue Fahrzeuge, um auch neue Waffen, aber auch mit Blick auf das, was wir brauchen in Liegenschaften, so wie wir in Lebach eine neue Dienststelle oder in Saarbrücken in der Mainzer Straße haben, soll das auch in anderen Bereichen der Fall sein. Neunkirchen wird einer der nächsten sein.
3: Manche setzen eine Familientradition bei der Berufswahl fort, andere reizt der Dienst für die Allgemeinheit. Dass es im Beruf auch mal rau zugehen kann, darüber haben sich viele wohl auch Gedanken gemacht.
5: Ich denke, ein wichtiger Punkt ist meine Familie, die immer hinter mir steht, auf die ich mich immer verlassen kann.
6: Ich denke, man braucht auch schon ein starkes Mindset, bevor man so halt diese ganzen Sachen erlebt. Aber ich denke, ich würde mich schon eigentlich als selbstbewusste und offene Person beschreiben. Deswegen habe ich da jetzt erstmal keine Bedenken.
3: Die Feier endet mit dem Mützenwerfen. Die Ausbildung beinhaltet auch ein dreijähriges Studium an der Fachhochschule für Verwaltung in Göttelborn.
0: Die Erinnerung an die schrecklichen Verbrechen während der NS-Zeit wachhalten ist extrem wichtig. Dafür gibt es in ganz Europa über 100.000 sogenannte Stolpersteine. Das sind kleine Messingplatten mit den Namen von Opfern des Nationalsozialismus. Auch im Saarland kann man sie finden, zum Beispiel in St. Ingbert. Schülerinnen und Schüler des Albertus-Magnus-Gymnasiums haben jetzt bei einem besonderen Projekt mitgemacht. Sie erzählen die Geschichte von Juden, die während der NS-Zeit verfolgt wurden, über eine App, die sie erarbeitet haben. Mehr dazu gleich bei uns im aktuellen Bericht. Jetzt erstmal die Nachrichten mit Eva Mievers.
7: Guten Abend. Insgesamt 3 Aufsichtsratmitglieder des CISPA-Helmholtz-Zentrums für Informationssicherheit haben ihr Amt in den vergangenen Tagen niedergelegt. Unmittelbar nachdem der CISPA-Prüfbericht vorgestellt wurde, wurde schon der Aufsichtsratsvorsitzende Hutmacher vom Bund als einem der CISPA-Gesellschafter abberufen. Damit besteht der Aufsichtsrat aktuell nur aus 4

0: statt wie bisher aus 8 Mitgliedern. Das zuständige Bundesforschungsministerium erbat sich auf eine SR-Anfrage, wie es im Aufsichtsrat weitergehen soll, mehr Zeit bis zur Beantwortung.
1: Im Zusammenhang mit der Kostenexplosion beim Bau des Ludwigsparks hat die Staatsanwaltschaft Ermittlungen gegen insgesamt 11 Beschuldigte offiziell bestätigt. Konkrete Namen allerdings nicht. Die Personen sollen Stadtrat und Öffentlichkeit über die Kosten beim Tribünenbau getäuscht haben. Dazu gab es Ende 2018 offenbar eine Gesprächsrunde. Dabei habe man die Kosten künstlich kleingerechnet, um im vorgegebenen Budget zu bleiben. Unter den Beschuldigten ist unter anderem der ehemalige Saarbrücker Bürgermeister Ralf Latz. Dieser hatte zuletzt im Prozess gegen Ex-Stadionmanager Welker die Aussage verweigert, um sich selbst nicht zu belasten. Auch gegen den ehemaligen Saarbrücker Baudezernenten Lukas wird nach SR-Informationen ermittelt. Neben Vertretern des Gebäudemanagementbetriebs Saarbrücken und der Projektentwicklungsgesellschaft GIO sollen auch 3 Mitarbeiter eines großen saarländischen Bauunternehmens an der Schönrechnerei beteiligt gewesen sein.
0: Die Deutsche Glasfaser stoppt in mehreren Saarkommunen den geplanten Glasfaserausbau. Betroffen sind unter anderem Bexbach, Riegelsberg, Saarbrücken, Neunkirchen und Sulzbach. Auch in Teilen von Schiffweiler und Ottweiler sowie in Dillingen werden Projekte nicht umgesetzt. Nach Angaben des Unternehmens sind sie wirtschaftlich nicht rentabel. Mehr als 125.000 Haushalte im Saarland seien bereits angeschlossen. Für weitere 40.000 Haushalte werde derzeit gebaut.
2: Das Sozialministerium will gemeinsam mit dem Jobcenter gegen problematische Mietverhältnisse in Neunkirchen und im Regionalverband Saarbrücken vorgehen. Dafür will man ab dem 1. Oktober im Rahmen der quartierbezogenen Armutsbekämpfung in Neunkirchen sogenannte Wohnungschecker etablieren. In Saarbrücken gibt es diese bereits seit dem 1. September.
3: Wir werden jetzt für die Kommunen Wohnungschecker zur Verfügung stellen. Das heißt, zusätzliches Personal, das in den Jobcentern eingesetzt werden wird, um konkret den Dingen nachzugehen, wo der Verdacht besteht, dass schlechte Zustände da sind, dass teilweise auch kriminelle Machenschaften im Gang sind, wo Menschen ausgebeutet werden, wo die Kosten, die das Jobcenter für Miete und Nebenkosten überweist, nicht wirklich ankommen.
2: Die Wohnungschecker sollen Erkenntnisse etwa über Mietwucher oder Überbelegung bündeln und an zuständige Ermittlungsstellen weiterleiten.
0: Seit dem Mittag streiken die Lokführer der Saarbahn erneut. Dazu hat die GDL aufgerufen. Wie lange der Streik dauert, ist noch unklar. Die Gewerkschaft bedauere die Auswirkungen auf die Fahrgäste ausdrücklich. Die Saarbahn verweigere aber weiterhin die Rückkehr an den Verhandlungstisch. Laut Saarbahn fahren weiterhin Ersatzbusse und auch die Bahnverkehre eingeschränkt.
4: Im Prozess um einen mutmaßlichen Millionenbetrug mit Kapitalanlagen haben erstmals Anleger ausgesagt. Eine Zeugin berichtete, sie habe in der Hoffnung auf eine Millionenrendite 13.000 Euro überwiesen, aber nichts zurückbekommen. Der Hauptangeklagte Gerd K. habe bei Online-Treffen erklärt, das Geld werde in digitale Kunst, Goldminen und medizinische Geräte investiert. Laut Anklage handelte es sich aber um Scheinprojekte, mit denen K. und die 4 Mitangeklagten 16.000 Anleger um 15 Millionen Euro betrogen haben sollen. Eine Zeugin beschrieb K. als manipulativen Menschen, der wisse, welche Knöpfe er drücken müsse. Sie habe ihm deshalb lange vertraut. Die Verteidigung lehnte eine Stellungnahme vor der Kamera ab. Der Prozess ist noch bis Januar terminiert.
0: In der Nacht von Freitag auf Samstag hat ein Unbekannter eine 17-Jährige in Eschringen angegriffen. Das hat die Polizei mitgeteilt. Nach derzeitigem Ermittlungsstand riss der Tatverdächtige die Jugendliche gewaltsam zu Boden, wodurch diese leicht verletzt wurde.
2: Die IT-Messe ITCon in Saarbrücken hat in diesem Jahr einen Aussteller- und Besucherrekord verzeichnet. Insgesamt waren 115 Aussteller vor Ort, ein Viertel mehr als beim letzten Mal. Etwa 2000 Besucher sind laut Veranstalter dabei gewesen. Die Messe informiert zum Thema Digitalisierung und wendet sich vor allem an kleinere und mittlere Unternehmen.
5: KI ist natürlich auch das treibende Thema. Da kommt man ja als Unternehmen nicht mehr dran vorbei. Und wir wollen den Besuchern heute wirklich sehr praxisnah zeigen, wie sie konkrete Lösungen in ihren Unternehmen, aber auch in der öffentlichen Verwaltung im Kontext Digitalisierung, KI-Nutzung, aber auch ganz, ganz wichtig, Cybersicherheit umsetzen können.
2: Neben rund 20 Vorträgen bestand auch die Möglichkeit, in kleineren Gruppen konkrete Fragestellungen mit Experten zu besprechen. Auch die dritte Auflage der IT-Con wurde von mehreren wirtschaftsnahen saarländischen Organisationen veranstaltet.
0: Das Liesdorf-Haus bekommt den ersten saarländischen Kommunalpreis. Das hat die Union-Stiftung bekannt gegeben. Das Liesdorfer Gemeinschaftshaus bietet Vereinen einen Raum für Proben, Sitzungen und Veranstaltungen. Der Preis ist mit 10.000 Euro dotiert und wird im Oktober verliehen. Er soll außergewöhnliches Engagement in der Kommunalpolitik sichtbar machen und fördern. Und das war der regionale Nachrichtenüberblick. Um 9:45 schauen wir bei SR Info dann auch noch mal nach Deutschland und in die Welt. Und hier gebe ich noch mal zurück an Julia.
6: Danke, Eva. Weg von G8, zurück zum neunjährigen Gymnasium. Das hat der Landtag im Frühjahr 2023 beschlossen. Im nächsten Jahr ist es soweit, dann wechselt der erste G9-Jahrgang im Saarland in die Oberstufe. Und dafür plant das Bildungsministerium diverse Änderungen. Heute hat es die Einzelheiten der Reform vorgestellt und Jennifer Klein fasst sie für uns zusammen.
7: Nächstes Schuljahr kommt an den saarländischen Gymnasien der erste G9-Jahrgang in die Oberstufe. Das Bildungsministerium plant Änderungen bei den Kursen und den Abiturprüfungen. Konkret soll es künftig 3 statt 2 Leistungskurse geben. Die Zahl der Grundkurse sinkt dagegen von 9 auf 7. Und auch die Zahl der Abiturprüfungen geht zurück von 5 auf 4. Die Zahl der Prüfungen zu reduzieren, hält die Bildungsministerin trotz der katastrophalen PISA-Ergebnisse in Deutschland für den richtigen Weg.
8: Wir bieten zusätzlich Vertiefungen an, weil wir auch wollen, dass nicht nur die Abiturnote alleine zählt, sondern dass auch das Wissen, das ich erworben habe, über die Zeit natürlich auch nachhaltig und tragfähig auch nach dem Abitur noch beansprucht werden kann. Also ich glaube, wenn man es alleine auf die Frage reduziert, eine Prüfung im Abitur selbst weniger, dann trägt meines Erachtens diese Erklärung zu kurz.
7: Den Vertiefungsunterricht soll es in Klassenstufe 11 geben, mit zusätzlichen Stunden etwa in Kernfächern wie Mathe und Deutsch. Auch neu in Klassenstufe 11 ein weiteres verpflichtendes Praktikum. Zu den neuen Prüfungsformen zählt zum Beispiel eine Kolloquiumsprüfung. Dort müssen sich die Schülerinnen und Schüler laut Ministerium mit einem komplexen Thema auseinandersetzen, eine Präsentation halten und ein Fachgespräch führen. Trotz akutem Lehrermangel sieht die Bildungsministerin keine Probleme, zusätzliche Lehrerstellen zu besetzen.
8: Wir sind ja in der gesamten Legislaturperiode schon dabei, an dem Thema G9 zu arbeiten. Und die personelle Dimension haben wir mit einem Mehrbedarf von 149 Lehrerinnen und Lehrer für den zusätzlichen Jahrgang, der dann aufgewachsen ab 2030 an unseren Schulen ist, berechnet. Und den Einstieg in die Schaffung der Lehrerstellen haben wir in diesem Doppelhaushalt auch gelegt.
7: Noch ist die Reform aber nicht endgültig beschlossen. Bis Ende Oktober sollen noch verschiedene Verbände zu dem Entwurf angehört werden.
6: Und wir bleiben noch beim Thema Schule. Laptops oder Smartboards, die gehören mittlerweile oft zum Unterrichtsalltag. Und auch künstliche Intelligenz kommt immer mehr in den Klassenzimmern an. Eine aktuelle Umfrage des Bayerischen Philologenverbandes zeigt, 4 von 5 Lehrkräften an bayerischen Gymnasien und beruflichen Oberschulen nutzen bereits künstliche Intelligenz für ihre Arbeit. Auch im Saarland dürfte das in Zukunft noch mehr werden. Und um Lehrkräfte im Umgang mit KI zu schulen, arbeitet das saarländische Bildungsministerium jetzt mit dem Chiphersteller Intel zusammen. Der bietet Fortbildungsprogramme für Schülerinnen, Schüler und Lehrkräfte an. Wie das Ganze konkret aussieht, Stefanie Prochnow hat nachgefragt.
9: Mit Technik anschaulich und spannend unterrichten, das sollen Lehrkräfte bei den Fortbildungen lernen. Wie Programmieren mit Kärtchen, um einen Roboter ins Ziel zu bringen. Eines von 80 Unterrichtsmaterialsets, die das Unternehmen Intel zur Verfügung gestellt hat. Zum Kooperationsstart waren Lehrkräfte aller berufsbildenden Schulen eingeladen. Später sollen auch andere Schulen dazukommen. Neben solchen Fortbildungen in Präsenz gibt es auch Online-Kurse, aufeinander aufbauend oder zu spezifischen Themen.
10: Das Spannende bei dem Programm ist, dass es von Pädagogen für Pädagogen ist. Das heißt, es wurde aus einer Community entwickelt und es spricht eben auch genau die Sprache der Lehrkräfte. Und sie können sich dort bewegen, können ihre Fachrichtung eingeben und sehen dann auch, welches Material für sie zutrifft. Das heißt, nicht nur die klassischen IT- oder Informatik-Lehrkräfte finden sich da wieder, sondern alle, die Lust haben, ihren Unterricht mit Technologie anzureichern.
9: Und wir haben initiiert hat die Zusammenarbeit der Bildungscampus Saar, die zentrale Aus- und Weiterbildungseinrichtung für Lehrkräfte. Material und Trainer kommen von Intel, entgeltfrei für das Saarland. So will das Unternehmen angesichts des Fachkräftemangels in der Branche Nachwuchs gewinnen.
11: Wir müssen im Chipdesign ganz viel Ausbildung machen. Und um diese Ausbildung zu machen, braucht es sehr viel Digitalwissen, KI-Wissen.

0: Wissen, Chip Design Wissen und deswegen investieren wir sehr viel in Bildungsprogramme.
1: Das Saarland ist das erste Bundesland, das eine Kooperationsvereinbarung mit Intel geschlossen hat. Ziel sei es, bis 2028 rund 3000 Lehrkräfte fortzubilden. Ähnliche Vereinbarungen hofft sich der Konzern nun auch mit weiteren Bundesländern. Die Gewerkschaft für Erziehung und Wissenschaft sieht das kritisch, obwohl sie betont, dass Lehrerfortbildungen im Technik- und KI-Bereich natürlich sehr wichtig sind.
2: Ja, weil wir es hier halt mit einem weltweit tätigen Unternehmen zu tun haben, das halt durchaus eigene Unternehmensinteressen dadurch irgendwie vertritt und dann halt auch in Schulen im Bildungsbereich allgemein setzen kann. Und da wünschen wir uns natürlich eher unabhängige Angebote.
1: Die Bildungsministerin sieht hingegen in der Kooperation einen wichtigen Baustein in der Digitalisierungspolitik des Landes.
3: Wir sind seit jeher auch durch den Bereich der Berufsorientierung immer in engem Schulterschluss mit Betrieben, mit Unternehmen. Und das muss man meines Erachtens auch, um zu verstehen, was passiert in der Wirtschaft, was passiert auf dem Arbeitsmarkt. Und so werte ich auch diese Kooperation. Hier wird ja kein staatliches Handeln ersetzt, sondern wir arbeiten zusammen.
1: Der Bildungscampus Saar will nun verschiedene Präsenzfortbildungen mit Intel ausarbeiten. Die Online-Angebote hingegen sollen bereits für alle interessierten Lehrkräfte auf der Saarland-Schulungsplattform bereitstehen.
4: Wer mit offenen Augen durch unsere Städte geht, hat sie wahrscheinlich schon gesehen. Kleine quadratische Messingtafeln im Gehweg. Darauf eingraviert ein Name, ein Geburtsjahr und oft auch ein Todesdatum. Die sogenannten Stolpersteine erinnern an Menschen, die während der NS-Zeit verfolgt, deportiert, vertrieben und ermordet wurden. Auch im Saarland gibt es sie und in St. Ingbert bekommen einige von ihnen jetzt eine Stimme. Schülerinnen und Schüler des Albertus-Magnus-Gymnasiums haben sich mit den Lebensgeschichten hinter den Namen beschäftigt und daraus ein besonderes Projekt gemacht. Maximilian Friedrich und Selina Bischoff berichten.
5: Otto und Lucy Bär. Bis 1935 lebte das jüdische Paar in diesem Haus am Marktplatz. Danach flüchteten sie vor den Nationalsozialisten nach Amerika. Über eine interaktive App erzählen Schülerinnen und Schüler des Albertus-Magnus-Gymnasiums unter anderem ihre Geschichte. Es ist eine Schnitzeljagd, die Interessierte einmal quer durch die St. Ingberter Innenstadt führt.
6: Was mich besonders freut, dass gerade junge Menschen sich darum kümmern, dieses Andenken an Menschen, die hier gelebt haben, die hier gewirkt haben, auch offen zu halten und wach zu halten. Und gerade in diesen Zeiten, in denen der Antisemitismus wieder hochfähig wird und in Berlin anscheinend Regierungsverantwortung bekommt, ist es wichtig, dass das von unten auch wieder wächst.
5: Die ganze Tour dauert eine gute Stunde. Per App wird man zu den verschiedenen Punkten in der Stadt navigiert. Dort gibt es neben Rätseln auch immer wieder neue Geschichten, die die Schüler selbst synchronisiert haben.
7: Die beiden Stolpersteine, vor denen sie stehen, sind für Paul Kahn und seine Tochter Clara. Paul war verheiratet mit Paula Nussbaum, die in München geboren wurde.
8: Ich habe mich probiert zu konzentrieren und einfach klar zu reden. Hat meistens gut geklappt, aber hätte auch besser gehen können.
5: Das Projekt haben die Schülerinnen und Schüler in ihrer AG erarbeitet. Wenn künftig andere Klassen den Weg abgehen, können sie zum Beispiel auch als Guide unterstützen. Eine Arbeit, auf die sie stolz sind.
9: Ich finde es cool, dass von der Stadt so viel Aufmerksamkeit diesem Projekt gewidmet wird und dass ich als Schüler jetzt schon so viel bewirken kann.
8: Ich finde es wichtig, dass das gefördert wird und dass es mehr von solchen Wegen gibt.
5: Hier in der Gustav-Klaus-Anlage wurde 1925 noch die Jüdin Steffi Bär in ihrem Kinderwagen spazieren gefahren. Nach der Machtübernahme der Nazis landete sie per Kindertransport in England. Ihre Eltern wurden in Auschwitz ermordet.
10: Es ist schön zu wissen, dass ihr heute an uns denkt und euch an uns erinnert. Könnt ihr bitte dafür sorgen, dass sich so etwas nie mehr wiederholt? Nur ein Tipp von mir. Gebt auf die Menschen Acht, die um euch leben. Ihr Leben ist sehr kostbar, egal welcher Religion sie angehören.
4: Ja, wirklich ein besonderes Projekt, um die Erinnerung wachzuhalten. Wir kommen zu einem anderen Thema. Auf den Feierabend kann man natürlich auch ohne Alkohol anstoßen. Wer auf das Glas Wein aber nicht verzichten will, hat die Qual der Wahl. Weine aus der Pfalz oder von der Mosel gelten oft als besonders gut. Aber auch aus dem Saarland kommt Spitzenqualität. Das zeigt jetzt auch eine Auszeichnung für eine junge Winzerin aus dem Saarland. Beim Wettbewerb der Deutschen Landwirtschaftsgesellschaft zur Förderung des Winzernachwuchses konnte sie die Jury überzeugen. Herbert Mangold stellt die Preisträgerin vor.
11: Grund zum Feiern in Perl. Katharina Schmidt hat es auf Platz 2 beim bundesweiten Wettbewerb der Deutschen Landwirtschaftsgesellschaft geschafft. Ein Riesenerfolg, der die 31-Jährige selbst überrascht hat.
12: Ich habe mich einfach mal beworben, als ich die E-Mail gelesen habe. Und ja, habe mit nichts gerechnet. Habe dann die erste Runde erfolgreich überstanden. Da ging es dann um Weinwissen. Da musste man einen Online-Test, 20 Minuten Zeit absolvieren und Wissen über internationale Weinwirtschaft, Weinbau und Önologie, also Fragen beantworten.
11: Um ins Finale zu kommen, braucht es neben Fachwissen auch gute Weine. 3 selbst angebaute hatte sie bei der Jury eingereicht. Danach wird beurteilt, wie gut die Winzerin ihr Handwerk im Weinkeller versteht. In jedem Wein steckt ein Jahr harte Arbeit.
12: Es ist natürlich kein Zufallsprodukt, was man da kreiert. Man überlegt sich ja schon im Vorfeld ungefähr, wie soll der Wein schmecken. Klar, es ist am Ende schon ein Stück weit eine Überraschung, ob es dann auch so gelungen ist, wie man sich das Ganze vorgestellt hat. Aber man arbeitet auch darauf hin im Weinberg. Die Qualität kommt ja aus dem Weinberg.
11: Genau dort geht die Jungwinzerin eigene Wege. Regelmäßig entnimmt sie Bodenproben. Sie sieht den Weinberg als komplexes Ökosystem und legt Wert darauf, dass hier auch Wildkräuter und Blumen wachsen.
12: In immer heißer werdenden Sommern müssen wir ein bisschen was tun für die Bodengesundheit. Und da haben wir uns entschieden, eine Begrünung, Sommerbegrünung auszusäen, um einfach verschiedene Durchwurzelungstiefen hinzubekommen, einen gesunden Boden aufzubauen. Auch, dass der Boden das Wasser besser speichern kann.
11: Hier findet sie auch die Motive für ihre Weinetiketten.
12: Ich kaufe jedes Jahr ein neues Fass aus saarländischer Eiche. Und es ist jedes Jahr eine neue Rebsorte in einem neuen Fass ausgebaut mit einer neuen Blume, mit einer neuen Farbe auch fürs Etikett. Und es wird so eine Sammlerlinie.
11: Ein Muss ist heute auch, einen Social-Media-Auftritt zu pflegen. Katharina Schmidt produziert regelmäßig kleine Videos, um auf sich und ihre Arbeit aufmerksam zu machen. Mit eigenen Ideen will sie das mehr als 300 Jahre alte Weingut ihrer Familie in die Zukunft führen. Die Auszeichnung ist dabei eine schöne Bestätigung.
13: Stolz auf jeden Fall. Wir wissen es sehr zu schätzen. Es ist nicht selbstverständlich. Und wir freuen uns, dass es in die nächste Generation noch weitergeht.
4: Dass Erwachsene und Kinder gemeinsam feiern, das kennt man vor allem von Hochzeiten, Taufen oder von Familienfesten. Dass Groß und Klein gemeinsam auf einen Rave gehen, das ist dann doch eher ungewöhnlich. Aber in Saarbrücken ist jetzt genau das passiert. Am vergangenen Sonntag gab es den ersten Familien-Rave. Dahinter steckt das kürzlich gegründete Mama-Kollektiv. Jesko Peppler-Günther war beim Rave mit dabei.
14: Eine Tanzfläche und ein fetter Bass. Zwei wichtige Zutaten für einen Rave. Nur hier feiern Eltern und Kinder gemeinsam, organisiert vom neu gegründeten Mama-Kollektiv. Die Idee dahinter?
15: Uns war wichtig, dass unabhängig vom Einkommen, vom Geldbeutel, jede Familie hier Spaß haben kann, kommen kann. Deswegen haben wir gesagt, wir machen es auf Spendenbasis. Wir haben einfach versucht, so ein bisschen Clubkultur, laute Musik, Tanzen, Feiern zu verbinden mit so ein bisschen Kinderspaß, damit einfach alle auf ihre Kosten kommen können. Und das Allercoolste ist ja, wenn alle alles zusammen machen. Es laufen ganz viele Erwachsene mit Glitzer-Tattoos rum und wir haben ganz viele Kids auf der Tanzfläche.
14: Die Nachfrage ist groß. Rund 300 Menschen sind beim ersten Familienrave auf dem Saarbrücker Matteshof dabei. Mehr sollten es bewusst nicht werden, damit auf dem Gelände genügend Platz für alle bleibt. Nach wenigen Stunden waren schon sämtliche Tickets vergeben. Für viele Eltern bietet der Rave damit etwas, das im Alltag nicht selbstverständlich ist, ausgehen und trotzdem gemeinsam mit den Kindern etwas erleben.
16: Super schön, entspannt, familiär. Es ist an alles gedacht, also man hat Spaces für Ruhe, man hat aber auch vorne einen Dancefloor, es ist Akrobatik da, die Kinder können basteln, es ist super entspannt.
17: Uns gefällt es richtig gut, die Kinder sind glücklich und dann sind wir auch glücklich. Für mich als alleinerziehende Mutter ist das halt wirklich toll, mal wieder rauszukommen mit den Kindern unter Leute. Meine Tochter feiert heute ihren Geburtstag hier, das ist super schön. Die Mädels haben ihren ersten Rave. Total toll, haben sich mega drauf gefreut. Und ja, von daher ist das schön, unter Leute zu kommen.
14: Neben der Tanzfläche gibt es für die Kinder auch noch einiges zu entdecken.
8: Mir gefällt hier auf dem Fest die Aktivitäten wie das Basteln, Schminken, Tattoos.

0: ist sehr schön, dass hier auch so viele Kinder sind und dass es überhaupt auch sowas für Kinder gibt.
1: Mir gefällt hier besonders gut die Hula-Hoop-Show, weil man am Schluss auch selber Hula-Hoopen konnte. Das fand ich sehr schön.
2: Der Familienrave funktioniert damit vor allem als gemeinsames Erlebnis. Die Erwachsenen können ausgehen und auf der Tanzfläche haben auch die Jüngsten ihren Platz gefunden.
3: Wir machen jetzt weiter mit dem Sport im aktuellen Bericht und den hat Katrin Schmidt.
4: Schönen guten Abend. Die Sterne des Sports gelten als Deutschlands wichtigster Vereinswettbewerb im Breitensport. Die Auszeichnung geht an Vereine, die sich über den Sport hinaus besonders gesellschaftlich engagieren. Heute wurden die Preise für das Saarland in der Staatskanzlei verliehen. Platz 3 und der kleine Stern in Silber, dotiert mit 1.000 Euro, geht an den Kneippverein Merzig. Den zweiten kleinen Stern und 1.500 Euro bekommt die TG Bübinger Hof. Der große Stern in Silber und 2.500 Euro gehen an den Shotokan Karate Saarwellingen e.V. Der Landessieger vertritt das Saarland beim Bundesfinale der Sterne des Sports in Gold im Januar in Berlin. Kann sich der Shotokan Karate Saarwellingen also schon mal im Kalender eintragen? Aber wie genau sieht eigentlich das Engagement des Vereins aus? Es geht um Training in ganz besonderen Sparten. Frank Runtifer stellt Ihnen die Gewinner des großen Sterns in Silber vor.
5: Shotokan Karate
6: Saarwellingen!
7: Lautstark geht's rein ins Training. Mittwochs Karate für Kids mit und ohne geistiger oder psychischer Beeinträchtigung.
8: Wir wussten es am Anfang nicht, wie kommt es an. Und da waren wir super glücklich, dass innerhalb der ersten 2-3 Wochen eine riesige Resonanz da war in der Gemeinde und wir wirklich riesen Zuspruch hatten. Inzwischen haben wir zwischen 14 und 16 Kindern, die hier jede Woche stabil im Training erscheinen und mittrainieren.
7: Das Angebot kommt an. Trainieren, Gürtelprüfung ablegen oder einfach so mitmachen.
9: Mir macht es hier so viel Spaß, weil ich Freunde habe, weil wir hier sehr viele Spiele machen, ja.
7: Mit Einschränkung oder ohne, das professionell betreute Miteinander steht im Fokus.
8: Wir haben ausgebildete Trainerinnen, die zum Beispiel als Psychologin oder zum Beispiel die Lisa hinter mir arbeitet im integrativen Kindergarten. Deshalb haben wir wirklich Trainerinnen, die sich auch damit auskennen und wissen, wie sie auf die Kinder eingehen können.
7: Der Mittwoch gehört diesen Kids. Und
8: am Montag geht es ja direkt mal weiter. Und zwar kümmern wir uns nicht nur um die Kleinen, sondern wir bieten auch Sportangebote für die Älteren, für die Senioren.
7: Und hier hat er das Sagen. Ernst Kreuzer leitet den Kurs Karate pro Gesundheit. Dieses Angebot ist
10: altersgerecht. Jeder kann was und jeder braucht nicht mehr zu machen, als er kann. Er geht nicht mehr an die Schmerzgrenze und wird auch nicht was gefordert, was zu viel ist. Das ist unser Konzept.
7: Und das Motto, alles was Bewegung ist, ist gut, hilft der Gesundheit. Rund 40 Seniorinnen und Senioren sind gemeldet.
10: Und wir haben auch Leute mit Schlaganfällen, Herzinfarkt, Parkinson. Und die kommen bei uns und sind integriert und das macht ihnen Spaß und uns auch.
7: Karate für Senioren gibt es aber auch. Viele sind im Pro-Gesundheit und im Karatekurs.
10: Es geht doch nicht mehr um große Selbstverteidigung und mit Leuten Krach anzufangen, aber überhaupt nur die Gefahr zu erkennen.
7: Und sich ein paar Selbstverteidigungstechniken anzueignen. Die Altersspanne der Teilnehmerinnen und Teilnehmer zwischen 55 und 84. Alles Mitglieder des Shotokan Karate Saarwellingen.
4: Der deutsche Rallye-Meister Marian Griebel bleibt in der Spur. Mit seinem Beifahrer Tobias Braun hat der Gesamtführende die Rallye Stemmwederberg deutlich gewonnen. Zur Halbzeit der DRM kam der Fahrer nach knapp 142 Wertungskilometern als erster ins Ziel. Stefan Hauch berichtet.
11: Zum dritten Mal siegt Marian Griebel mit seinem Beifahrer Tobias Braun bei der Rallye Stemmwederberg.
12: Viel Spaß, war ein tolles Wochenende. Auto hat super funktioniert und zum Glück viele Punkte.
11: Die Basis für seinen Gesamtsieg legt das Team bei den Nachtprüfungen am Freitag. Ab Wertungsprüfung 2 übernehmen die beiden die Führung, haben vor dem zweiten Tag bereits 15 Sekunden Vorsprung auf den ersten Verfolger. Der Rallye Fabia funktioniert wieder einmal perfekt. Keine technischen Probleme, keine Pannen. Gefahren wird an 2 Tagen im Landkreis Minden-Lübbecke an der Grenze zwischen Nordrhein-Westfalen und

0: Zwei Titelchancen hat das Team aus dem Saarland noch in der Europameisterschaft und im Elektrocup.
1: Angelique Kerber und Petra Kvitova sind die Topstars beim diesjährigen Luxemburg Ladies Tennis Masters. Damit gehen die ehemalige Weltranglisten-Erste und die zweimalige Wimbledon-Siegerin als Nummer 1 und 2 in das Turnier. Angelique Kerber steht dann als Titelverteidigerin vom 15. bis 18. Oktober auf dem Platz in der Luxemburger Kock. Soweit der Sport. Ich gebe wieder ab an Julia.
2: Vielen Dank, Katrin. Und hier geht's gleich weiter im SR-Fernsehen mit dem Marktcheck. Da geht es dann unter anderem um Biofleisch und die Frage, wie gut die Tiere wirklich gehalten werden. Sehen Sie gleich um 7:45. Jetzt zum Schluss noch die Wetteraussichten mit Lisa Daun und wir sehen uns morgen Abend wieder. Bis dahin. Tschüss.
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4: Süßmaus-Extrem nennen sie sich selbst.
5: Wir sind eine Frauengruppe, die sich deutschlandweit für die Rechte von Frauen stark macht.
4: Rechtsextrem, sagt der Innenminister von NRW.
6: Die Strategie ist sensationell, aber brandgefährlich.
4: Das ist Lucreta. 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
7: Mein Ziel ist simpel, Massendeportation jetzt.
4: Und waren dafür auch undercover unterwegs. Wir sind auf internationale Verbindungen gestoßen.
8: Where lies the future of the nation? It lies in its women, in its young women, to be precise.
9: Lucreta ist stark international vernetzt, besonders ins europäische Ausland.
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4: Wir treffen Emma, die sagt, sie sei Teil der Szene gewesen.
11: Es wurde unfassbar abartig über Frauen gesprochen.
4: Und wir sprechen mit Marie, die von Rechtsextremen bedroht wird.
12: Wir werden kommen, um dich zu holen. Versteck dich, du menschlicher Abschaum.
4: Sie tun harmlos. Sie behaupten, sie unterstützen Frauen. Aber tun das vor allem dann, wenn es zu ihren Zielen passt.
13: Remigration. Das ist eine klassische rechtsextreme Strategie.
14: Das ist eine vollkommen neue Qualität.
3: Heimat, Häkeln, Hetze.
4: Was wollen die Frauen von Lucreta erreichen? Und wie viel Einfluss haben sie bereits?
3: Unsere Dokumentation jetzt in der ARD-Mediathek.
15: Wenn Pfunde purzeln sollen, greifen viele zur Abnehmspritze. Für alle, die Angst vor Nadeln haben, gibt es jetzt eine Alternative in Pillenform. Was die bringt und welche Risiken damit verbunden sein können, das erfahren Sie bei uns in Wir im Saarland. Schön, dass Sie dabei sind. Wer auf der Suche nach einem Auto ist, findet bekanntermaßen eine Riesenauswahl im Internet. Auf seriösen Seiten lässt sich beim Kauf eines gebrauchten oder neuen Wagens durchaus das eine oder andere Schnäppchen machen. Aber leider sind mittlerweile seriöse Seiten von Betrugsseiten immer schwerer zu unterscheiden. Kriminelle nutzen künstliche Intelligenz, um potenzielle Kunden zu täuschen und richtig viel Geld abzuzocken. Wir zeigen Ihnen einen besonders dreisten Betrugsversuch und geben wertvolle Tipps, damit Sie nicht zum Opfer werden.
16: Familie Spix erwartet das dritte Kind. Also macht sich Vater Matthias auf die Suche nach einem größeren Wagen. Im Internet findet er genau das Modell, das er gesucht hat. Alles passt.
17: Ich bin eigentlich aus allen Wolken gefallen. Der genau richtige Wagen zu einem unglaublichen Preis, in sehr gutem Zustand. Da haben wir eigentlich nicht lange gefackelt und uns sofort bei dem Autohaus, das diesen Wagen angeboten hat, gemeldet.
16: Die Internetseite des Autohauses macht einen guten Eindruck. Spix ist selbst IT-Experte und weiß, worauf er achten muss. Ein ordentliches Impressum, Ansprechpartner, Prüfsiegel. Als zusätzliche Sicherheit soll eine Anwaltskanzlei den Kauf treuhänderisch begleiten. Das Geld geht also angeblich nicht direkt an den Verkäufer.
17: Ich habe mir daraufhin die Kanzlei selbst angesehen, also die Webseite, und gewann den Eindruck einer sehr professionell agierenden, auch einheitlich auftretenden Kanzlei. Da dachte ich mir auch, selbst bei dem Preis, wenn an dem Fahrzeug noch irgendetwas ist, hätte ich ja die vollkommene Sicherheit.
16: Das Autohaus ist in Thüringen, der Kaufinteressent Spix in Remscheid. Er will sich den Wagen sichern, lädt seinen Personalausweis hoch, unterschreibt den Kaufvertrag und bekommt kurze Zeit später die Rechnung. Eigentlich fehlt nur noch die Überweisung.
17: Beim Überprüfen des Kontos konnte ich aber sehr schnell feststellen, das ist gar kein Kanzleikonto, sondern ein Namenskonto.

0: Privatkonto. Und das hat mich stutzig gemacht.
1: Zumal der Kontoinhaber gar nicht auf der Internetseite aufgeführt wird.
0: Da habe ich dann immer weiter nachgeforscht und ein Dominostein nach dem anderen fiel um.
1: Die angebliche Kanzlei ist telefonisch partout nicht zu erreichen. Die Überprüfung im bundesweiten Rechtsanwaltsverzeichnis führt ins Leere. Die Firma Peter Seim in Thüringen gibt es tatsächlich, stellt er fest. Doch es kursieren voneinander abweichende Adressen.
0: Ich habe mir daraufhin nochmal die Bilder der ganzen Anwälte angeschaut. Und da fiel es mir dann nach einem Blick auf diese Anwälte wie Schuppen von den Augen. Die ganzen Bilder sind KI-generiert. Alle Anwälte haben haargenau die gleiche Nasenform und die gleiche Augenform. Nachdem mir klar wurde, dass das alles ein Betrug ist und dass es den Wagen so nicht zu kaufen gibt, habe ich Anzeige erstattet.
1: Wir wollen wissen, wie professionell solche Betrugsseiten wirklich sind. Deshalb zeigen wir sie dem IT-Sicherheitsexperten Matthias Wibbeling von der Universität Bonn.
2: KI hat diesen gesamten Bereich von Fraud oder Betrug durch organisierte Kriminalität komplett gewandelt. So eine Webseite dauert heute keine 5 Minuten mehr. Ne? Dann, man tippt im Grunde nur noch ein, baue mir die Webseite eines Autohauses, mache ein paar schöne Bilder und dann ist das innerhalb von ein paar Minuten erledigt. Und tatsächlich kann man sogar so eine Suche hier fälschen, wo dann, ne, zum Beispiel hier steht 706 Autos zum Verkauf. Die kann man sich direkt mit generieren lassen. Da kommen Autobilder mit rein. Es ist auch überhaupt nicht mehr erkennbar, dass es von einer KI kommt.
1: Umso wichtiger ist es daher, vor Käufen Internetseiten akribisch zu prüfen und auf widersprüchliche Details zu achten.
2: Ein Hinweis könnte zum Beispiel sein, die Telefonnummer zu vergleichen. Also häufig ist bei Google Maps eine Telefonnummer hinterlegt, die wahrscheinlich nicht mit der hier auf der Webseite übereinstimmt. Ne? Auch könnte man versuchen, da anzurufen. Und dann gibt es natürlich noch andere Marker. Hast du im Grunde einmal die Stadt Hameln, die überhaupt nicht vom Amtsgericht Braunschweig, sondern von Celle bedient wird an der Stelle. Und du hast hier eine Umsatzsteuer-ID, die für Deutschland eigentlich viel zu lang ist. Ne? Das heißt also, hier haben wir im Grunde 3 Ziffern zu viel für diese Umsatzsteuer-ID.
1: Wir recherchieren weiter. Der gleiche Wagen taucht mit denselben Fotos erneut im Internet auf. Diesmal aber auf anderen Plattformen. Selbst die angegebene Fahrzeugidentifikationsnummer lässt sich überprüfen und gehört offenbar zu einem echten Fahrzeug. Die Täter nutzen also reale Daten und bauen daraus täuschend echte Verkaufsangebote. Warum sind solche Seiten trotz erstatteter Strafanzeige noch online? Wir fragen bei Polizei und Rechtsanwaltskammer nach und warten auf Antworten. Dann wollen wir wissen, was hat es mit dem prunkvollen Autohaus Peter Seim im thüringischen Vogtei auf sich? Wir stellen fest, Peter Seim war einmal ein Autohaus. Nach dem Verkauf des Geländes ist es heute ein Autoservice. Die Internetseite von früher wurde aber gekapert. Eberhard Peter Seim merkte das erst, als ein vermeintlicher Kunde vor ihm stand.
3: Also kam ein Herr um 7.30 Uhr und wollte sein Auto abholen und wollte Sandra sprechen. Ist denn Sandra schon da? Ich sage, das ist keine Sandra. Ist es denn schon bezahlt? Und in welcher Größenordnung? Ja, ca. 30.000 Euro.
1: Peter Seim schickt den Betroffenen zur Polizei und erstattet selbst auch Anzeige. 3 weitere Opfer seien in den Wochen danach noch bei ihm aufgetaucht. Schadenssumme ca. 100.000 Euro. Wie viele online noch gezahlt haben und vergebens auf eine Lieferung nach Hause warten, weiß er nicht.
3: Dass ich das erste Mal bei der Polizei war, ist jetzt 4 Wochen her. Ich habe ja mehrmals auch nachgehakt, wie es denn ist, was denn der Stand der Dinge ist. Dann irgendwann sagte sie mir, ja, ich habe das weitergeleitet an die Bundesbehörde. Jetzt müssen wir mal schauen, was die draus machen. In der Regel passiert da leider oftmals sehr schnell leider nichts. So waren ungefähr ihre Worte.
1: Warum können Betrugsseiten so lange online bleiben? In die Überprüfung einer Abschaltung sind mehrere Instanzen eingebunden, erklärt uns der Kölner Fachanwalt Sebastian Trost. Die Anzeige gebe nur einen Anstoß.
4: Die Polizei selber darf die Internetseite nicht von sich aus löschen. Die Abschaltung von der Internetseite kann entweder der Täter selber machen, was hier natürlich unwahrscheinlich ist, aber halt auch der sogenannte Hosting-Provider. Das ist derjenige, das Rechenzentrum zum Beispiel, die Internetseite verwaltet. Und dort kann nicht nur die Polizei, sondern auch der Geschädigte selber eine Anzeige machen und sagen, diese Straftaten sind passiert, schaltet die Seite ab.
1: Jetzt, nach mehreren Wochen, wurde die Fake-Seite des angeblichen Autohauses Peter Seim endlich abgeschaltet. Damit kein Beweismittel verloren geht, sollten die Geschädigten früh handeln.

0: als Betroffener sollte ich natürlich auch sofort alle Beweise sichern, die ich habe. Ich sollte zur Polizei gehen, den Fall melden, das Autohaus natürlich darauf hinweisen, was passiert ist und halt versuchen, bei den Banken noch eine Lösung zu finden.
1: Damit wir erst gar nicht in diese Situation kommen, sollten wir bei einer Shopseite stets prüfen. Adresse und Impressum, Handelsregister und Umsatzsteuernummer des Unternehmens, den Namen des Bankkontoinhabers, bei einem Auto, ob die Fahrzeugfotos noch woanders auftauchen und die Fahrzeugidentifikationsnummer und Fahrzeugunterlagen checken. Und vor allem sollte man Shopseiten immer im Fake-Shop-Finder der Verbraucherzentrale prüfen.
2: Hier siehst du eben ganz klar, die Shop-URL weist Anzeichen für einen Fake-Shop auf. Du hast diese rote Ampel hier, ne? Also das ist gelb, orange und rot. Und was man eben auch sieht, wichtiger Hinweis, dass die Firmenadresse, die da im Impressum genannt wird, eben von einer existierenden Firma kopiert wurde und diese Firma eben selber Opfer ist. Das bedeutet also Finger weg von dieser Webseite.
1: Diese Hinweise kamen auch durch die Meldung von Matthias Spitz zustande. Er hatte Glück, dass er ohne Schaden davon kam. Vor allem freut er sich jetzt aber auf sein drittes Kind. Auch wenn es künftig etwas enger wird.
3: Wir werden erst einmal die Wagen, die wir haben, weiterfahren, etwas zusammenrücken müssen und hoffen darauf, dass wir demnächst noch gute Angebote dann finden, die auch reell existieren.
1: Von den Tätern, die hinter diesen KI-Abzocke-Seiten stehen, gibt es bislang noch keine Spur, die uns die Polizei schriftlich bestätigt.
4: Der Kampf gegen überschüssige Pfunde, trotz Sport und trotz Versuch auf die Ernährung zu achten, wirkt er doch manchmal aussichtslos. Millionen Menschen, die unter Adipositas leiden, haben deshalb schon diese Abnehmspritze genommen. Sich selbst alle regelmäßig so eine Spritze zu verpassen, in den Bauchspeck reinzustechen, das ist nicht jedermanns Sache. Den Wirkstoff gibt es mittlerweile aber auch in Tablettenform. Die Abnehmpille drängt auf den deutschen Markt. Wir schauen uns an, welche Chancen, aber auch welche Risiken damit verbunden sind und was das Ganze kostet.
5: Ihre Leidenschaft für Süßes ist eine Herausforderung. Vanessa Bonnes ist Süßwareneinkäuferin für den Lebensmittelhandel. Seit ihrer Pubertät hat sie Übergewicht, lange vor dem Job. Im Dezember 2025 beginnt sie mit der Abnehmspritze, nimmt rasant ab, aber ihr Körper reagiert stark.
6: Die Übelkeit und die Magennebenwirkungen, die waren schon extrem hoch bei mir. Und das hat natürlich dann auch dazu geführt, dass ich erbrechen musste, sogar teilweise mehrmals am Tag. Und das ist bis heute so. Und das hat dazu geführt, dass ich den letzten Winter tatsächlich so oft krank war wie noch nie zuvor in meinem Leben.
5: Inzwischen hat sie gut 20 Kilo verloren, von ihrem Ursprungsgewicht 114. Das ist mehr als der Durchschnitt. Alles mit der Abnehmspritze Mounjaro durch den Wirkstoff Tirzepatid. Doch die starken Nebenwirkungen laugen die 37-Jährige aus. Nun hofft sie auf die neue Abnehmpille mit einem anderen Wirkstoff, Semaglutid.
6: Ich möchte die Pille auf jeden Fall ausprobieren, weil ich mir dadurch eine Kostensenkung verspreche, meine Nebenwirkungen vielleicht auch mehr in den Griff bekomme, dass ich vielleicht gar keine Nebenwirkungen mehr habe und ich müsste nicht mehr kühlen. Ich hätte diese hohen Hygieneanforderungen nicht mehr und ich kann die Tablette letztendlich wie jede Kopfschmerztablette in der Handtasche einfach transportieren.
7: Wenn wir jetzt umstellen auf die neue Abnehmtablette, dann kann es sein, dass diese Nebenwirkungen weniger werden. Aber da das ja im Prinzip der gleiche Wirkstoff ist oder ein ähnlicher Wirkstoff, ist es auch wahrscheinlich, dass die Nebenwirkungen auch in der gleichen Stärke dann wieder da sind. Und da müssen wir halt schauen. Jeder Patient reagiert individuell.
5: Auch Monika Skonieczny will die neue Abnehmpille haben, trägt schwer an den fast 100 Kilo, die nicht schwinden, obwohl sie täglich über 10.000 Schritte geht, bei ihrer Arbeit als Teamleiterin im Gebäudemanagement einer Klinik. Die Abnehmspritze nimmt sie nicht. Der Grund?
8: Angst vor Spritzen. Auch wenn ich Blutabnahme habe, da gucke ich ja nie, wie die das machen, weil ich da so eine Riesenangst habe. Dann habe ich mich angestrengt, Intervallfasten gemacht und über 20 Kilo abgenommen. Jetzt hat Stopp gemacht. Jetzt funktioniert nichts mehr. Ich brauche so einen Kick, so eine Unterstützung, wo ich weiß, zum Beispiel, ich habe diese Heißhungerattacken nicht mehr.
5: Die 44-Jährige will die Tablette. Und so Unterstützung, um Ernährung und Bewegung umzustellen und weitere 20 Kilo zu verlieren.
7: Das Gute ist,

0: ist jetzt, dass man die Wahl hat zwischen Spritze und Tablette. Das muss ich wirklich ganz klar sagen. Also es ist jetzt kein neues Medikament, was jetzt eine krasse neue Wirkung hat, die wir davor nicht hatten. Es ist im Prinzip nur die Auswahl, Spritze oder Tablette.
1: Diese Therapien sind als Dauertherapien ausgelegt. Die Adipositas ist eine chronische Erkrankung und die Behandlung muss lebenslang durchgeführt werden. Und nun ist die Frage, wie kann ich die Therapie für mich selbst als Betroffene am besten umsetzen?
2: Die neue Abnehmpille enthält denselben Wirkstoff wie die Wegovy-Spritze, Semaglutid. Sie ist ebenfalls verschreibungspflichtig. Seit dem 1. September ist sie für Menschen mit Adipositas und einem BMI von über 30 erhältlich. Wenn zusätzlich eine Adipositas-bedingte Begleiterkrankung vorliegt, schon ab dem BMI von 27. Der Aufnahmemechanismus in den Körper ist bei der Tablette anders als bei der Spritze.
1: Das Besondere ist, dass dieser Wirkstoff ein Eiweißmolekül ist. Und wir haben über viele Jahre es für unmöglich gehalten, dass Eiweißmoleküle über den Magen-Darm-Trakt in die Blutbahn aufgenommen werden können. Und das ist nun zum ersten Mal gelungen.
2: Der Tablette wurde neben dem Wirkstoff Semaglutid eine Hilfs- und Schutzsubstanz zugesetzt, um die Aufnahme über den Magen zu ermöglichen. Diese Kombination gelangt über die Magenschleimhaut ins Blut. Die Wirkung ist gleich wie bei der Spritze. Der Wirkstoff Semaglutid ahmt das Darmhormon GLP-1 nach und greift ins Sättigungsempfinden ein. Das wird vom Gehirn gesteuert, vom Hypothalamus, dem Zentrum für Appetitregulation. Es sendet ein Sättigungssignal aus, die Lust zu essen sinkt. Und es befiehlt, das Essen länger im Magen zu behalten. Die Folge? Weniger Appetit, Gewichtsverlust. Einnehmen muss man die Abnehmpille sehr genau. Jeden Tag, immer nüchtern, mindestens 30 Minuten vor der ersten Mahlzeit mit maximal 150 Milliliter Wasser. Nicht mit anderen Tabletten zusammen und nicht zerkleinert oder zermörsert.
1: Hier ist es so, dass wir eine spezielle Art Verkapselung haben eines Eiweißmoleküls, was normalerweise im Magen sofort zerdaut wird, wenn man es einnehmen würde. Und dieser Schutzmechanismus dieser Eiweiße, der macht die Einnahme der Tablette so besonders und so anfällig für Fehler. Und wenn man die maximale Wirkung erzielen möchte, muss man deshalb auch genau diese Einnahmebedingungen befolgen.
2: Für die Verschreibung der Abnehmpille wird Monika Skoniecne noch einmal untersucht. Ihr BMI liegt bei 32. Die strengen Einnahmeregeln wären für sie kein Problem.
3: Ich glaube, ich habe genug Disziplin, um das Genaue einzuhalten. Weil ich das schon seit vielleicht 2 Jahren auch mit meinen Essenszeiten, mit anderen Medikamenten mache. Und das funktioniert super mit Handy und Wecker.
2: Neben Adipositas hat sie einen Diabetes 2 und eine Schilddrüsenunterfunktion. Auch deshalb will sie weiter abnehmen, um Folgeerkrankungen zu verhindern.
0: Menschen können ungefähr das gleiche Gewicht verlieren, was sie auch mit der Spritze verlieren. 15% im Schnitt. Manche verlieren aber auch 20%, muss man ganz klar sagen. Es gibt auch welche, die sehr gut reagieren auf dieses Medikament. Und wenn man jetzt die Spritze vorher hatte und auf die Tablette wechseln will, dann kann man im Idealfall sein Gewicht vielleicht noch etwas weiter verlieren. Ich würde aber sagen, die meisten, die würden ihr Gewicht stabil halten und einige, die nehmen vielleicht sogar auch wieder zu.
2: Der Effekt des Abnehmens mit der Tablette hängt auch von der Dosis ab. Sie wird, wie bei der Spritze, meist monatlich gesteigert. Ebenso steigen dann die Kosten. Die Patienten müssen diese meist selbst bezahlen. Für die Semaglutid-Abnehmpille sind sie etwa gleich wie die der Semaglutid-Abnehmspritze. Etwa 170 bis 280 Euro im Monat, je nach Dosis. Die Kosten für Vanessa Boness-Spritze liegen bei monatlich 280 bis 350 Euro. Sie hofft, dass sie mit der Tablette Geld sparen könnte.
4: Jeder Euro zählt letztendlich. Und ich mache das jetzt fast ein Jahr. Und da habe ich natürlich auch schon einiges an Geld gelassen. Und jeder Mensch möchte ja irgendwie versuchen, seinen Standard günstiger zu erhalten.
3: Ich weiß, dass man das selbst bezahlen muss, aber das würde ich ja auch in Kauf nehmen. Das würde ich ja auch einsparen bei den Heißhungerattacken.
2: Monika und Vanessa, beide wollen sich jetzt mehr bewegen, um auch so Fett zu reduzieren und ihre Muskeln zu stärken. Die Abnehmpille könnte ihnen den Weg dahin ein Stück erleichtern.
5: Falls Sie den Einbau einer Wärmepumpe planen, dann am besten mehrere Kostenvoranschläge einholen. Denn je nachdem, wer Ihnen das Teil einbaut, kann es um einiges teurer oder günstiger sein. Thema in unseren Service-Nachrichten.
6: Vergleich. Beim Einbau einer Wärmepumpe können die Kosten je nach Anbieter erheblich auseinandergehen. Das zeigt eine bundesweite Auswertung der Verbraucherzentrale von rund 2000 Angeboten. Zwischen dem günstigsten und dem teuersten Angebot lagen demnach Preisunterschiede von bis zu 250%. Besonders groß waren die Abweichungen bei den Handwerkerkosten. Die Verbraucherzentrale empfiehlt deshalb, vor einer Entscheidung mehrere Angebote einzuholen und diese unabhängig prüfen zu lassen. Verbot. Ab dem 15. Oktober darf an deutschen Bahnhöfen kein Alkohol mehr konsumiert werden. Die Deutsche Bahn führt das Verbot derzeit schrittweise an allen 5.400 Bahnhöfen ein. Es soll im Bahnhofsbereich und auf den Bahnsteigen gelten. Gastronomische Bereiche sind ausgenommen. Wer gegen das Verbot verstößt, muss mit einem Platzverweis rechnen, bei wiederholten Verstößen mit einem Hausverbot. Am Hauptbahnhof in Saarbrücken gilt bereits seit Mai ein allgemeines Alkoholverbot.
5: Eine Hochzeit, die ist ja in der Regel für die Beteiligten ein Freudentag, an dem man es mal so richtig krachen lassen will. Da gehört für viele auch eine ordentliche Hochzeitstorte dazu. Unser knipsender Alex, der wollte in der vergangenen Sendung von Ihnen wissen, wie schwer die größte Hochzeitstorte der Welt war. Rund 1,8 oder sogar 6,8 Tonnen. Tatsächlich brachte die stolze 6,8 Tonnen auf die Waage. Keine Ahnung, wie viele Gäste bei der Feier waren, aber ich schätze mal, die sind dann alle satt geworden. Herzlichen Glückwunsch an unsere Gewinnerin Martina Biesel aus Lebach und viel Spaß mit dem SR-Kochbuch von Cliff Hämmerle. Ja, ich weiß, über Geld spricht man nicht, aber wem vertrauen Sie Ihre hart verdienten Mäuse an? Nutzen Sie noch die klassische Bank, bei der man zur Filiale geht, um Überweisungen zu tätigen und sich beraten zu lassen? Die Mehrheit ist ja mittlerweile online unterwegs, erledigt Bankangelegenheiten am Computer oder Handy. Das ist auch das Geschäftsfeld, auf dem sich sogenannte Neobanken wie Trade Republic oder Revolut tummeln. Die werben damit, günstiger und unkomplizierter zu sein. Ob es stimmt, hier kommt der Stichprobentest.
7: Um die neuen Banken kommt man derzeit kaum herum. Ob dank Fußballstars wie bei Revolut oder Chase.
8: Digital. Einfach Weltklasse.
9: Danke.
7: Oder wie Trade Republic, das gleich nach den Sternen in Hollywood greift.
10: Und jetzt, wo ich deine Aufmerksamkeit habe, hier drei Vorteile von Trade Republic.
7: Im Markt ist richtig was los. Kein Wunder, sagt Banking-Junior-Professorin Hanna Winterberg.
11: Grundsätzlich ist einfach Deutschland erstmal ein recht großer Markt. Also ungefähr ein Drittel aller Spareinlagen in der Eurozone, je nach Kategorie, liegen in Deutschland.
7: Fast 3 von 10 Deutschen besitzen ein Konto oder Depot bei einem Neobroker oder einer Neobank. Was aber ist eigentlich der Unterschied zu einer Standardbank?
11: Heute meint man mit Neobanken oft Banken, die zum Beispiel ihr Geschäft übers Internet abwickeln, die kein klassisches Filialnetz haben. Und was wir auch sehen, ist, dass die so eine gewisse Spezialisierung haben. Also zum Beispiel bieten sie ein attraktives Girokonto mit geringerem Preis an, aber sie haben eine geringere Produktpalette als die etablierten Anbieter.
7: Die Grenzen verschwimmen. Neobroker werden zu Banken. Banken kopieren Funktionen der Neobroker. Ganz aktuelles Beispiel. Die Sparkasse hat S-Neo gestartet. Verspricht einfachen und günstigen Handel mit Aktien und Fonds. Man will offenbar nicht länger Kunden verlieren.
11: Da wollen die etablierten Anbieter auch ihre Produktpalette entsprechend vergrößern. Und die Etablierten haben natürlich da einen gewissen Vorteil, dass sie eigentlich schon relativ nah am Kunden sind.
7: Und was wollen die Kunden?
12: Dass das Geld vertrauensvoll angelegt ist.
13: Dass ich jemanden persönlich habe, den ich sprechen kann und nicht immer bei einer Telefonstimme der KI lande.
14: Dass es zuverlässig ist und immer alles funktioniert und klappt.
7: Wir checken die 5 wichtigsten Punkte, die bei einem Wechsel zu einer Neobank zu beachten sind. Erstens, was kostet mich meine Bank? Wichtige Fragen sind, was kostet das Konto? Und gibt es Bedingungen für eine kostenlose Kontoführung? Und gerade am Geldautomaten wird's interessant, so die Verbraucherzentrale.
15: Dann sind es aber so häufig sozusagen Limits wieder eingezogen worden. Das heißt, man kann maximal 3-mal im Monat kostenfrei abheben zum Beispiel. Wenn man jetzt beim 4. Mal kostet, ist dann Gebühren und dann ist man mit diesem schönen kostenlosen neuen Kontomodell auf einmal viel teurer unterwegs als mit einem klassischen.
7: Zweitens, wo bekomme ich mehr für mein Geld? 3,6, 4 oder sogar 4,25%.

0: Cent. In der schönen neuen Bankenwelt locken neue Anbieter mit attraktiven Zinsen. Wieso sind die höher als woanders?
1: Meistens ist so etwas Werbeaktionen, die nur für einen ganz kurzen Zeitraum gelten, so zum Beispiel 3 oder 4 Monate. Und das muss man dann übers Jahr hinweg betrachten, dass dann im Jahresdurchschnitt der Zins gar nicht mehr so hoch aussieht.
2: Wenn man von dem Produkt sonst überzeugt ist, kann man das natürlich mitnehmen. Jetzt aber für einen 3 Monate Zinsbonus, also so ein Kontohopping zu machen, das würde ich dann auch nicht tun.
0: Drittens, wer hilft mir, wenn etwas schiefläuft? Solange alles funktioniert, ist die App bequem. Aber was, wenn die Karte gesperrt werden muss oder eine verdächtige Abbuchung passiert? Da gab es bei Neobrokern und Banken schon einige Beschwerden. Denn Kommunikation findet oft über Chatbots statt.
2: Das ist natürlich für den Kunden auch unbefriedigend, wenn er mal ein ernsthaftes Problem mit seinem Konto hat, dass man dann nicht sofort mit irgendeinem Mitarbeiter sprechen kann, sondern sich durch irgendwelche Chatbots quälen muss. Und wie gesagt, ob man da dann die richtige Antwort kriegt, ist ja auch noch mal eine Frage.
0: Doch die Ersten lernen offenbar daraus. Chase wirbt ausdrücklich mit persönlichem Kundensupport.
3: Und wenn ich was brauche, spreche ich da wieder mit einem Roboter?
4: Nee, bei uns sprichst du mit Menschen.
0: Und auch Trade Republic hat nachgebessert und bietet mehr persönlichen Kontakt.
2: Das ist dann auch vielleicht etwas, was die Institute merken, dass wenn zu viele Beschwerden da sind, dass dann entweder die Presse zu negativ wird oder auch die Kunden zu unzufrieden sind und dann wieder weggehen.
0: Viertens, wie sicher ist Banking nur per Smartphone? Für fast alle Neobanken ist ein Smartphone Voraussetzung. Man braucht es meist sowohl als Zugang zum Konto als auch zur Freigabe von Transaktionen.
2: Ja, wir sehen halt die Problematik immer mehr hochkommen, dass die Leute nur noch ihr Smartphone nutzen. Ist ja auch praktisch. Aber wenn halt irgendwas schief geht, zum Beispiel, dass das Telefon kaputt geht oder geklaut wird, dann wird es natürlich schwierig. Weil wenn man dann sagt, ja, dann log dich doch in deinen Banking-Account ein, um deine Karte zu sperren. Das Handy ist ja weg. Wie soll ich mich dann einloggen? Weil das Handy ist ja zwingend Voraussetzung, dass ich mich einloggen kann.
0: Da ist Geduld gefragt.
2: Da muss man halt ein neues Gerät freischalten. Manchmal muss man dann mal warten, dass man einen neuen Aktivierungsbrief kriegt zum Beispiel, ne, damit das halt auch Missbrauch vermeidet. Das ist halt schwierig.
0: Fünftens, und wenn meine Bank pleite geht? N26 und Trade Republic haben eine deutsche Banklizenz. Viele Anbieter kommen aber aus dem europäischen Ausland. Revolut beispielsweise hat seine Lizenz in Litauen, Bank in den Niederlanden. BBVA kommt aus Spanien. Ist unser Geld dort genauso sicher, wenn der Bank die Insolvenz droht?
1: Grundsätzlich sollte die Bank eine Lizenz aus Europa haben, wenn sie hier operiert. Und dann sind die regulatorischen Rahmenbedingungen relativ vergleichbar. Bis 100.000 Euro haben wir ja grundsätzlich eine Einlagensicherung. Und das nicht nur in Deutschland, sondern auch in den anderen Euro-Ländern.
0: Konten bei Neobanken gehören mittlerweile zum Alltag. Wer dahin wechseln will, sollte sich grundsätzlich überlegen, was er genau braucht und sich dann erst entscheiden.
5: Ich erinnere mich bis heute, als ich mit meiner Oma als Kind in der Stadt unterwegs war. Und plötzlich blitzte da vor meinen Füßen auf dem Boden ein 5-Mark-Stück im Sonnenschein auf. Ich habe damals gedacht, ich bin der größte Glückspilz, den es auf der Welt gibt. Und weiß bis heute nicht, ob die Oma das vorher dahingelegt hat oder ob sie wirklich jemand damals verloren hatte. Aber darf man Geld, das man findet, einfach so behalten? Kommt ganz drauf an.
6: Ach, ihr Leid. Guck mal da, klasse. 10 Euro gefunden. Und die muss ich noch nicht mal im Fundbüro abgeben. Aber dass ich da jetzt von meinem neuen, unerwarteten Reichtum de Gunther an de Kamera auf ein kleiner Kebab inlade, das ist auch nicht mächtig, denn mir gehört der Schein nicht automatisch, nur weil ich ihn nicht im Fundbüro abgeben muss. Die Grenze liegt bei 10 Euro wert. Alles, was da oben drüber kommt, das muss ich bei der Polizei oder im Fundbüro melden. Mache ich das nicht, begehe ich dadurch sogar eine Straftat. Aber wie gesagt, nur weil Apps diese 10-Euro-Grenze nicht überschreitet, gehört es nicht automatisch mir. Wobei das so einfach auch nicht ist, man muss es nämlich nachweisen können, logisch. Wenn du jetzt der Gunther sahen der, dass ihm Eva beim Kamera inrichtet, die 10 Euro aus dem Hosensack gefallen sind, muss ich sie ihm trotzdem nicht bedingungslos aushändigen. Denn entweder er brauche Zeuge, der das Ganze gesehen hat, oder er muss ein anderer stichhaltiger Beweis erbringen, was bei so einem herrlosen Schein natürlich nicht so einfach ist. Anders da verhält sich's natürlich, wenn man direkt den ganzen Geldbeutel findet, der sich ja durch die Ausweise und Karte dort drin direkt zuordnen lässt. Blöd für mich wäre es jetzt, wenn ihr es mir tatsächlich nachweisen könnt, weil dann müsste ich ihm deine Scheindoche durchgeben und hätte

0: noch nicht einmal Anspruch auf Finderlohn. Denn es gibt es nämlich erst ab einem Wert von über 10 Euro und auch nur, wenn ich den Fund vorher ordnungsgemäß angemeldet habe. Bis zu der Grenze von 500 Euro sind das dann 5%, die an mich gehen. Ist der Gegenstand aber mehr wert als 500 Euro, also beispielsweise im Gundersei-Kamera, kriege ich für den Restbetrag noch einmal 3%. Das kann sich also ganz schön rendieren. Ganz anders verhält sich's aber mit Sachen, die man in öffentliche Verkehrsmittel oder Behörde findet. Das ist aber wirklich ein eigener Themenkomplex, da schwätzen wir mal wann anders drüber. Von euch wüsste ich jetzt noch ganz gerne, stimmt's, dass man auch fürs Finne von Haustiere Finderlohn grinnen kann? Oder stimmt das nicht, weil dieses Finderlohnkonstrukt nur auf leblose Objekte anzuwenden ist? Ich bin gespannt, was ihr tippet. Ja, und Gunther, also wenn sich jetzt die nächsten 6 Monate Kenner meldet, dann lade ich dich wirklich auf den Kebab hin, aber ich bleib halt nur auf der Halver bei deinen Preise. Bis nächste Woche. Tschüss.
1: Ja, ich hoffe, der Gunther hat seinen Döner gekriegt und Sie dürfen uns Ihre Antwort gerne mailen an wims-service@sr.de oder Sie schreiben an den Saarländischen Rundfunk, wir im Saarland Service in 66100 Saarbrücken. Zu gewinnen gibt es das Kochbuch mit Herz am Herd von Cliff Hemmerle. Viel Glück und jetzt aktuellen Bericht mit Julia Lehmann gucken. Ich melde mich morgen wieder. Bis dahin, schönen Abend und tschüss.

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0: Die fünf Jungs von Maroon 5, das war der endgültige Durchbruch. Maroon 5 mit This Love. Hier ist SR3. Guten Morgen. Desiree Nick. Desiree klingt wie eine Umarmung und Nick wie ein Peitschenschlag. So erklärt die Entertainerin ihren Namen. Sie kennen die Dschungelkönigin mit der scharfen Zunge. Sie feiert heute 70. beim NDR. Entschuldigung, beim MDR, da hat sie kürzlich gesagt.
1: Wir als Generation werden uns dem Älterwerden, dem Rentnerdasein verweigern. Auch wenn das Teddybär-Tattoo am Unterbauch längst zu einer Giraffe geworden ist. Ja? Alter ist das, was ich draus mache.
0: Ja, und das Wetter denkt gar nicht daran, herbstlich zu werden. So wie sie nicht an die Rente. Also zumindest beim Wetter nicht heute.
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0: Tim Stecker hat bestimmte Cumuluswolke irgendwo tätowiert. Guten Morgen, Tim.
3: Ja, die wird dann auch zur Stratuswolke. Das war jetzt ein Meteorologen-Insiderwitz. Aber in der Tat, heute gibt es auch ein paar Cumuluswolken, aber zwischendrin auch immer wieder viel Sonnenschein und nochmal einen letzten richtig hochsommerlichen Tag. So langsam ist auch wirklich jetzt schon, sind wir eigentlich mitten im Herbst, aber Wetter will davon noch nichts wissen. Also wir starten schon mal bei 13 bis 16 Grad lau und heute Nachmittag wieder bei Sonne, Wolken, trocken. 25 Grad in den höchsten Lagen des Saarlandes und an Saar und Mosel wieder bis 29 Grad. Also kann man noch mal wirklich richtig abfeiern, diesen späten Hochsommer.
0: Und dann ein Knick, ein Knickchen.
3: Ja. Es wird auch Zeit, der September geht dann mit ein paar Regenschauern zu Ende. In der ersten Nachthälfte kommen sie dann von Lothringen rein, ist aber noch nicht allzu ergiebig. Wird möglicherweise der trockenste September seit Messbeginn. 1959 war es ähnlich trocken, am Schluss wird man mal genau hinschauen. Aber das ist natürlich für die Natur nicht so optimal. Dafür gibt es dann ab der zweiten Nachthälfte von Westen mit einer Kaltfront Regen, der dann auch am Donnerstag erstmal über den Tag sich quasi langsam ostwärts verlagert. Dahinter kühlere Luft bedeutet dann morgen nur noch 17 bis 21 Grad. Das ist wirklich Meckern auf hohem Niveau. Spürbar kühler zwar, aber immer noch für die Jahreszeit recht mild. Der Regen zieht dann zum Nachmittagabend ab. Dann wird es Freitag, Samstag, Sonntag schon wieder trocken. Beruhigt sich das Wetter. Golden Oktober mit Temperaturen auch wieder über 20, 22, 23 Grad. Nicht wirklich herbstlich, aber doch etwas kühler als heute noch.
0: Danke für die Aussichten. Tim Steger, mach's gut.
3: Gerne doch. Tschüss, Frank.
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0: Jerry Reed spielt jetzt die Gitarre bei Elvis Presley. Er hat den Song geschrieben und spielt zusammen mit Elvis.

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1: Es ist 7.21 Uhr. 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Vorsicht bitte die A620 Saarbrücken-Saarlouis zwischen Saarlouis-Mitte und Wallerfangen. Personen auf der Fahrbahn gilt auch für die Gegenrichtung. Außerdem im Landkreis Merzig-Wadern zwischen Mettlach und Losheim am See ein totes Wildschwein auf der Fahrbahn. Bitte fahren Sie auch hier vorsichtig ran. Ja, was wird denn jetzt aus der Pflegereform, die noch von der ehemaligen Gesundheitsministerin Waken von der CDU angestoßen wurde? Der neue, ihr Parteikollege Carsten Linnemann, musste jetzt verteidigen gegen Angriffe vom Koalitionspartner.

0: Partner SPD. Die Union wollte die Pflegereform heute eigentlich durchs Bundeskabinett bringen, aber wer weiß, ob es dazu kommt, stand jetzt unklar. Der SPD geht es vor allem darum, die Kosten für Betroffene oder Angehörige für die Pflege zu deckeln. Welche Probleme es in diesem Bereich gibt, das beschreibt Oliver Neuroth anhand eines Beispiels.
1: Dass Pflege schnell zur Kostenfalle werden kann, zeigt das Beispiel von Brunhilde Sturm im Westerwald. Die 94-Jährige lebt in einem Heim.
2: Ja, hier fließt jede Menge Geld hin. Hier ist man nicht umsonst.
1: Konkret heißt das, ihre Familie muss für den Heimplatz pro Monat rund 3.000 Euro zahlen. Die Rente von Brunhilde Sturm beträgt nur 1.000 Euro. Der Verkauf einer Immobilie soll nun Geld bringen, doch es findet sich kein Käufer, das Sozialamt springt nicht ein. Die Familie hat inzwischen 20.000 Euro Schulden beim Pflegeheim.
0: Und im Saarland ist der Eigenanteil bei einer solchen Pflegesituation mit am höchsten im Bundesgebiet. Es wird also diskutiert und worum es geht, fasst meine Kollegin Isabel Karras aus dem ARD-Hauptstadtstudio zusammen.
3: Im Kern geht es um die Frage, wie die Finanzlücke in der Pflegeversicherung geschlossen werden soll. Linnemann von der CDU will die Pflegeversicherung zunächst finanziell stabilisieren, unter anderem mit Einsparungen. Vorgesehen sind etwa strengere Voraussetzungen für Pflegegrade und langsamer steigende Zuschüsse für Pflegeheimkosten. Eine Pflegereform, die lediglich das nächste Finanzloch stopfe und die Rechnung an die Menschen oder Kommunen weitergebe, sei mit der SPD nicht zu machen. Die SPD fordert, schon jetzt auch strukturelle Veränderungen anzugehen. Etwa einen Deckel bei den Pflegekosten und einen finanziellen Ausgleich zwischen gesetzlicher und privater Pflegeversicherung.
0: Gestern den ganzen Tag über Gespräche zwischen Union und SPD. Ob die Reform heute Vormittag tatsächlich beim Bundeskabinett auf der Tagesordnung steht, ist deshalb noch offen. SR3, guten Morgen, 7.23 Uhr.

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1: Um gleich 7:30. Guten Morgen, Marc Langels.
2: Guten Morgen. Beratungen im Bundeskabinett. Thema ist unter anderem ein besserer Schutz von Bahnbeschäftigten sowie Einsatz- und Rettungskräften. Der Gesetzentwurf aus dem Bundesjustizministerium sieht härtere Strafen für Angreifer vor. Ob heute über die geplante Pflegereform beraten wird, ist derzeit noch unklar. Neuer Preis für Deutschlandticket. Nach einem Bericht der Rheinischen Post könnte er im kommenden Jahr von derzeit 63 auf knapp 67 Euro steigen. Der zuständige Koordinierungsrat werde heute den neuen Preis festlegen. Luftqualität drastisch verschlechtert. Das zeigt eine Analyse des EU-Erdbeobachtungsprogramms Copernicus. Danach waren in diesem Jahr fast 40% der Weltbevölkerung einer extrem hohen Ozon- und Schadstoffbelastung ausgesetzt. Auslöser waren demnach Extremhitze, Trockenheit und Waldbrände. Weitere CISPA-Aufsichtsratsmitglieder zurückgetreten. Insgesamt haben nach SR-Informationen inzwischen 3 Mitglieder das Gremium verlassen. Zuvor war schon Aufsichtsratschef Hutmacher abgezogen worden. Ein Prüfbericht hatte strukturelle Defizite im Bereich der Forschungssicherheit festgestellt. Aktionstag gegen Glücksspielsucht. Bundesweit wird heute vor den Risiken gewarnt und auf Hilfsangebote aufmerksam gemacht. Im Saarland haben laut Landesfachstelle rund 13.000 Menschen eine sogenannte Glücksspielstörung. Weitere 33.000 zeigten diesbezüglich ein problematisches oder riskantes Verhalten. Und Sterne des Sports verliehen. Landessieger wurde der Verein Shokotan Karate aus Saarwellingen. Er vertritt das Saarland nun beim Bundesfinale im Januar in Berlin. Platz 2 ging an die TG Bübinger Hof. Als Dritter wurde gestern Abend der Kneipverein Merzig prämiert.
1: Marc, dank dir.
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1: Heute noch mal ein Sommertag und damit verabschiedet sich der September, der wärmste September bei uns, anders muss ich sagen, im September war das Saarland das wärmste Bundesland, genau. Und mit warmen Temperaturen steigen wir auch aus diesem Monat. Das geht nochmal auf 26 bis 29 Grad hoch. Sonnenschein, vielleicht ein paar Tropfen Regen am Nachmittag, aber nicht viel. In der Nacht werden die Wolken dichter. Dann zieht Regen auf. Morgen ein kurzfristiger Wetterwechsel. Viele Wolken, zeitweise Regen, nur noch 17 bis 21 Grad. Es wird aber auch nochmal besser.
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1: Kurz nach 7:30, in Saarbrücken, Lehmkaulweg gesperrt in Höhe der Sangemünder Straße wegen eines Feuerwehreinsatzes.

0: Komplett gesperrt, 10 Minuten kommen obendrauf. Sie melden uns Blitzer, hier unsere neuesten, in Urweiler in der Hauptstraße, in Neunkirchen in der Wellesweiler Straße und in Fischbach ebenfalls in der Hauptstraße. Dankeschön, dass Sie Blitzer durchgeben unter 0800 700 8000. 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
1: 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Guten Morgen.
0: Guten Morgen, ich bin Frank Hofmann. Sie haben mir gestern Vorschläge gemacht, was ich mit meinem letzten Sommertag im Saarland anfangen soll. Und wissen Sie, ich war bequem. Ich habe mich für einen Kaffee auf den St. Johanner Markt gesetzt und habe den Leuten ein bisschen zugeschaut. Und ich habe ein älteres Ehepaar beobachtet, das sich an der Hand gehalten hat. Die sind da so drüber geschlendert. Und vor einem Schaufenster haben sie sich dann kurz angeschaut und dann haben sie kurz gebusselt. Also haben sich ein Küsschen gegeben. Das war rührend, weil die haben auch so glücklich ausgesehen. Aber dann habe ich mir gedacht, Mensch, so knutschen in der Öffentlichkeit oder Küsschen geben halt, das sind doch eher die Jungen, die das machen, oder? Also wir Älteren, wir sind doch da eher so ein bisschen zurückhaltend. Das macht man doch nicht, ne? So in unserem Alter, dass wir so noch Händchen halten. Oder liege ich da falsch? Oder geben Sie sich auch mal Küsschen in der Öffentlichkeit? Oder gehen Hand in Hand irgendwo über den St. Johanner Markt oder sonst wo rum? Das wäre doch mal schön zu wissen für mich und schön zu erfahren, wie Sie es halten damit. Küsschen ja, Küsschen nein, in der Öffentlichkeit oder nur hinter verschlossener Türe. 0681 64 064. Sagen Sie gerne Bescheid unter dieser Nummer und schicken Sie mir gerne eine WhatsApp-Sprachnachricht. Das würde mich freuen. Hier ist SR3 mit Milo gleich aus Belgien und mit First Class mit Beach Baby.

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1: Romantisch, Milo, mit First Day of My Life. Romantisch, auch gestern, was ich auf dem St. Johanner Markt gesehen habe, ich habe es auf SR3 heute früh schon erzählt, ein älteres Paar, das sich ganz verliebt vom Schaufenster geküsst hat. Und dann dachte ich mir, küssen in der Öffentlichkeit, wer macht das und wer will das eher nicht machen oder auch sehen?
2: Wunderschönen guten Morgen. Hier sind die Kitty und der
3: André.
1: Guten Morgen.
2: Und wir sind Mitte, Ende 40 und wir laufen immer noch Hand in Hand über den St. Johanner Markt und durch die ganze Welt und geben uns auch viele, viele Küsschen, auch in der Öffentlichkeit. Ich finde, das ist was völlig Normales und gehört nicht nur hinter verschlossene Türen.
3: Und ich mache das freiwillig.
2: Schönen Tag.
1: Also ich finde es auch in Ordnung. Wenn Sie mich demnächst mal in der Öffentlichkeit sehen, geben Sie mir ruhig ein Küsschen. Ich finde es super.
4: Zwischenruf.
1: Heute von Kevin Gutxell von der Evangelischen Kirche.
5: 12.000 Worte. So viel sagt ein Mensch im Durchschnitt pro Tag. Und über die allermeisten davon mache ich mir erstaunlich wenig Gedanken. Bis später. Was gibt's denn heute zu essen? Der Müll muss noch rausgebracht werden. 15 Worte waren das. Gesagt, gehört und schon vergessen. Aber unter diesen 12.000 Worten gibt es auch welche, die irgendwie anders sind. Worte, die hängen bleiben, die nicht so leicht über die Lippen gehen. Ich liebe dich. Drei Worte, die ein ganzes Leben verändern.

ändern können. Es reicht. Zwei Worte und eine klare Grenze. Danke. Ein Wort und manchmal ist es schon alles, was es braucht. Eigentlich verrückt, oder? Was für einen Unterschied ein, zwei oder drei Worte unter 12.000 machen können. Aber genau deshalb haben auch die anderen Worte Gewicht. Die, die ich im Vorbeigehen sage. Die, die ich eigentlich gar nicht böse gemeint habe. Aber die, die hängen bleiben und sehr wohl auch einen Unterschied machen. 12.000 Worte. So viel sagt ein Mensch im Durchschnitt pro Tag. Über die meisten davon mache ich mir erstaunlich wenig Gedanken. Aber ich muss das bei den allermeisten auch gar nicht machen. Unter diesen 12.000 Worten gibt es aber auch welche, die irgendwie anders sind. Die bleiben, die Gewicht haben und die ich entweder bewusst öfter oder lieber gar nicht sagen sollte.

SR3 gratuliert zum 75. Geburtstag an Friedel Geratsch. Das ist der von Gaia Sturzflug. Der jetzt singt hier bei uns das Bruttosozialprodukt. Er hat die Band 1979 gegründet und es geht auch weiter.

mit der Band, obwohl er 75 ist, ist im Juni ein Geier-Sturzflug-Album rausgekommen, das heißt Comeback, und für 2027 ist nochmal Neues angekündigt. Das heißt, die Party geht weiter. Die große Geburtstagsparty steigt heute. Friedel Geratsch feiert 75. Wenn's

0: Sie hören SR3, guten Morgen. Freiming-Merlebach, das ist ein Ort, den ich ganz gut kenne. Andere haben den Namen vielleicht schon mal gehört, verbinden aber nichts mit diesem Ort. Da ich aus dem Warnd bin, sind es von mir zu Hause aus bis Freiming so 20 Minuten mit dem Auto gleich hinter der Grenze in Lothringen gelegen. Und dort in Freiming-Merlebach hat es vor 50 Jahren ein schlimmes Grubenunglück gegeben. Das war der 30. September 1976. Da sind in Freiming-Merlebach 16 Bergleute bei einer Explosion ums Leben gekommen. 16 überwiegend junge Menschen. Der Ort erinnert heute an sie, gedenkt ihnen. Patrick Neu war damals selbst Bergmann in Merlebach und er erinnert sich auch an diesen 30. September. Er hat Nachtschicht gehabt damals.
1: Und abends um 18.30 Uhr hat es Explosion gegeben und die waren alle 16. Bis die Explosion ging, der Schlag war die 16, alle 16 tot. Und sich Kenner hochkommen, die 16 Bestorbenen sind unertagt geblieben.
0: Patrick Neu ist heute Präsident des Verbands der Bergleute in Saarlouis-Lux, gemeinsam mit saarländischen Bergleuten organisiert sein Verband seit vielen Jahren das Gedenken für die Getöteten von Freiming-Merlebach.
1: Wir machen seit, dass die Grube zu ist, 2004. Vorher die Gedenkfeier war organisiert von der Grube. Und seit 2004 tut die Föderation alles machen. Der 30. September hier in Luthers. Und der letzte Sonntag von September ist immer das Horam von den ganzen Bestorbenen von Frankreich, Saarland und Luxemburg.
0: SR3 blickt über die Grenze nach Freiming-Merlebach. Da findet um 10 Uhr eine Messe und eine Gedenkfeier für die verstorbenen Bergleute statt. 5 Minuten vor 8 ist es. Um 8 die SR-Info-Rundschau. Und bis dahin 10cc.

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1: Um 8 Uhr mit Lea Kielnecke. Guten Morgen. Und das sind heute unsere Themen. Weitere Rücktritte am CISPA. Deutschlandticket wird wohl teurer und Saarwellinger Karateverein wird Landessieger der Sterne des Sports. Das Wetter, ein erst trockener Mix aus Sonne und Wolken. Gegen Abend erste leichte Schauer möglich bei maximal 26 bis 29 Grad. Am CISPA-Helmholtz-Zentrum für Informationssicherheit haben insgesamt 3 Aufsichtsratsmitglieder ihr Amt in den vergangenen Tagen niedergelegt. Der Bund, einer der CISPA-Gesellschafter, hatte außerdem bereits vergangene Woche den Aufsichtsratsvorsitzenden Hutmacher abberufen. Das Ganze unmittelbar nachdem der CISPA-Prüfbericht vorgestellt worden war. Der hatte Probleme im Bereich der Forschungssicherheit festgestellt. Peter Sauer aus der SR-Wirtschaftsredaktion.
2: Das CISPA kommt weiter nicht zur Ruhe. Der Protest aus den Reihen des Aufsichtsrats über den Umgang der CISPA-Gesellschafter Bund und Land mit dem Prüfbericht wird lauter. Nach den jetzt erfolgten 3 Rücktritten und der Abberufung des Vorsitzenden besteht der Aufsichtsrat aktuell nur noch aus 4 statt wie bisher aus 8 Mitgliedern. Wie der Ex-Bosch-Manager Siegfried Deiß traten auch Georg Schütte von der Volkswagen-Stiftung sowie Petra Mutzel, Uniprofessorin in Bonn, nach SR-Informationen zurück. Deiß und Mutzel kritisierten das zuständige Bundesforschungsministerium scharf. Der Blog des Wissenschaftsjournalisten Jan-Martin Viada zitiert Mutzel wie folgt: Ein Aufsichtsrat, dem wesentliche Informationen vorenthalten würden und dessen Zuständigkeiten jederzeit entzogen werden könnten, könne seine Überwachungsfunktion nicht wahrnehmen. Das Bundesforschungsministerium erbat sich auf eine SR-Anfrage, wie es im Aufsichtsrat weitergehen soll, mehr Zeit für eine Beantwortung.
1: Im Saarländischen Staatstheater findet von 9 bis 13 Uhr ein Fachkräftegipfel statt. Nach Angaben der Landesregierung liegt der Fokus auf jungen Erwachsenen, die über 18 Jahre alt sind und die noch keine klassische duale oder schulische Ausbildung begonnen haben. Neben dem Vortrag einer Expertin vom Institut für Arbeitsmarkt- und Berufsforschung gibt es bei der Veranstaltung eine Podiumsdiskussion sowie Arbeitsgruppen. Darin geht es unter anderem um Teilqualifizierungen sowie um Feststellungsverfahren für Berufs-

0: relevante Kompetenzen. Die saarländische Landesregierung will stärker gegen problematische Mietverhältnisse, also zum Beispiel Mietwucher oder Überbelegungen, vorgehen. Ab dem 1. Oktober soll es im Landkreis Neunkirchen deshalb sogenannte Wohnungschecker geben, die Verdachtsfälle überprüfen. Im Regionalverband Saarbrücken läuft ein ähnliches Projekt bereits seit dem 1. September. Einzelheiten von Denise Friemann aus der SR-Landespolitik-Redaktion.
1: Die sogenannten Wohnungschecker sind eigentlich zusätzliches Personal im Jobcenter in Neunkirchen. Sie sollen Fällen nachgehen, bei denen der Verdacht bestehe, dass Menschen ausgebeutet werden und die Miete und Nebenkosten, die das Jobcenter zahlt, nicht wirklich ankommen, so Sozialminister Jung von der SPD. Bei Hinweisen auf beispielsweise zu hohe Mieten, Mehrfachvermietungen oder den Missbrauch von Meldeadressen sollen die Wohnungschecker unter anderem vor Ort Kontrollen koordinieren, Lagebilder erstellen und die Infos dann an die zuständigen Behörden weitergeben. Ziel sei dabei auch eine stärkere Vernetzung der Behörden untereinander. Im Jobcenter des Regionalverbandes Saarbrücken gibt es ein ähnliches Projekt mit dem Namen Ermittlungsgruppe Job. Insgesamt sind für diese Vorhaben laut Sozialministerium 3 zusätzliche Stellen geschaffen worden. Die Kosten belaufen sich demnach auf 250.000 Euro.
0: Die Landesfachstelle Glücksspielsucht macht zum heutigen bundesweiten Aktionstag erneut auf das Problem aufmerksam. In einer Mitteilung heißt es, 33.000 Menschen im Saarland zeigten ein problematisches oder riskantes Glücksspielverhalten. Rund 13.000 Menschen hätten sogar eine Glücksspielstörung. Die Landesfachstelle fordert deshalb unter anderem, Werbung für Glücksspielanbieter weitgehend einzuschränken oder sogar zu verbieten. Neben Postkartenaktionen zeigt die Landesfachstelle heute Abend um 19 Uhr im Saarbrücker Kino 8,5 den Film Owning Mahoney. Darin rutscht ein Bankangestellter immer tiefer in die Spielsucht. Das Deutschlandticket könnte erneut teurer werden. Heute soll laut einem Medienbericht der Preis für das kommende Jahr festgelegt werden. Geplant ist demnach eine Erhöhung um 4 Euro auf dann 67 Euro. Aus Berlin Philipp Eckstein.
2: Die Rheinische Post berichtet, am späteren Mittag wird der sogenannte Koordinierungsrat Deutschland-Ticket tagen. Dort sitzen Vertreter von Bund, Ländern und den Verkehrsbetrieben. Sie sollen heute einen neuen Preis für das Deutschland-Ticket beschließen. Fest steht offenbar bereits, das Ticket wird teurer. Die Rheinische Post nennt einen möglichen Preis von knapp 67 Euro. Auch eine Auswertung des WDR hatte vor einem Monat einen solchen Preis ergeben. Berechnet wird der Preis anhand eines Kostenindex, der unter anderem die Personal-, Energie- und Betriebskosten berücksichtigt und die Zahl der verkauften Tickets. Derzeit kostet das Deutschlandticket 63 Euro im Monat. Das Deutschlandticket gilt bundesweit für den öffentlichen Nah- und Regionalverkehr. Rund 14,5 Millionen Menschen nutzen es. Bund und Länder bezuschussen das Ticket mit jeweils 1,5 Milliarden Euro.
0: Angriffe auf Busfahrer und Zugbegleiter sowie auf Einsatz- und Rettungskräfte sollen künftig härter bestraft werden. Das sieht ein Gesetzentwurf vor, über den das Bundeskabinett heute beraten will. Auch sollen Beschäftigte anderer wichtiger Infrastrukturunternehmen, etwa der Strom- oder Wasserversorgung, strafrechtlich besser geschützt werden. Außerdem berät das Kabinett über den Bericht der Ostbeauftragten Kaiser zum Stand der deutschen Einheit. Ob in der Sitzung heute über die Pflegereform beraten wird, ist noch unklar. Über zentrale Punkte gibt es in der Koalition weiterhin Uneinigkeit. Russland greift die Ukraine weiter massiv aus der Luft an. Besonders betroffen ist die Hauptstadt Kiew. Für SR Info Rebecca Barth.
3: Bürgermeister Klitschko meldet mehrere Verletzte, brennende Wohnhäuser und Lagerhallen. In der Nacht setzt Russland seine massiven Angriffe auf die Ukraine fort, greift Kiew mit ballistischen Raketen an. Kurz hintereinander erschüttern mehr als ein Dutzend laute Explosionen die Stadt. Laut ukrainischen Journalisten kommt es in einigen Regionen zu Problemen mit der Stromversorgung. Auch in Kiews Vororten werden Zivilistinnen und Zivilisten verletzt, Wohnhäuser zerstört und mindestens ein Kind getötet. Der Angriff dauert noch immer an. Auch in den frühen Morgenstunden noch melden die ukrainischen Luftstreitkräfte Drohnen über der Stadt. Weitere Explosionen sind zu hören.
0: US-Präsident Trump will die Aufsicht über künstliche Intelligenz weiterhin ihren Entwicklern selbst überlassen. Nach einem Treffen in Washington mit Chefs von KI-Unternehmen machte Trump deutlich, dass es reicht, wenn sich die Firmen gegenseitig kontrollieren. Gesetzliche Vorschriften lehnt er ab. Seinen Angaben zufolge einigten sich die Unternehmen aber auf eine freiwillige Selbstverpflichtung, die bestimmte Risiken ausräumen soll, wie zum Beispiel Hackerangriffe. In den vergangenen Monaten wurden immer wieder Zwischenfälle bekannt, bei denen KI KI-Anwendungen unkontrolliert in fremde IT-Systeme eingedrungen waren. 4 Tage voller Lesungen, Workshops und natürlich Bücher. Heute startet in Saarbrücken wieder die Europäische Kinder- und Jugendbuchmesse Bücher bauen Brücken. Es ist bereits die 26. Ausgabe. Tilla Fuchs aus der SR Literaturredaktion.
4: Alle an einen Tisch lautet das Motto der 26. Ausgabe im Jahr 26. Rund 50 Autorinnen und Autoren erwarten das junge Publikum am Kulturbahnhof, am Eurobahnhof und weiteren Spielorten in Saarbrücken. In 130 Veranstaltungen geht es dann unter anderem um Fragen rund um Demokratie und Geschichte, um neue Männerbilder oder Fantasiewelten. Neben Lesungen bietet die Messe auch Puppentheater und Workshops mit Autorinnen und Künstlern. Ein Höhepunkt ist die Verleihung der deutsch-französischen Jugendliteraturpreise am Freitag. Die Europäische Kinder- und Jugendbuchmesse läuft noch bis zum 3. Oktober.
0: Extremhitze, Trockenheit und Waldbrände haben die Luftqualität drastisch verschlechtert. Das zeigt eine Analyse des EU-Erdbeobachtungsprogramms Copernicus. Danach waren in diesem Jahr fast 40% der Weltbevölkerung einer extrem hohen Ozon- und Schadstoffbelastung ausgesetzt. Ozon kann Husten, Augenbrennen und Kurzatmigkeit auslösen, besonders bei Kindern und älteren Menschen. Gestern Abend wurden in der Staatskanzlei in Saarbrücken die Sterne des Sports für das Saarland verliehen. Die Auszeichnung geht an Vereine, die sich über den Sport hinaus auch in besonderem Maße gesellschaftlich engagieren. Platz 3 ging an den Kneipverein Merzig, 2. wurde die TG Bübinger Hof. Die höchste Auszeichnung, der große Stern in Silber, ging an Shotokan Karate Saarwellingen. Frank Grundhever aus der SR Sportredaktion.
5: Das soziale Engagement des Vereins ist bemerkenswert. Der Mittwoch steht im Zeichen der Kids mit oder ohne geistiger oder psychischer Beeinträchtigung. Im Schnitt kommen 16 Mädchen und Jungs in die Sporthalle, werden professionell betreut, können bei Shotokan Karate im inklusiven Rahmen trainieren und auch Gürtelprüfungen ablegen. Montag steht Seniorensport auf dem Trainingsplan. Der Kurs heißt Karate pro Gesundheit, die allgemeine Bewegung für insgesamt 40 Seniorinnen und Senioren zwischen 55 und 84 steht hier im Mittelpunkt des Shotokan Karate Saarwellingen e.V.
0: Der Verein vertritt das Saarland auch beim Bundesfinale im Januar in Berlin. Der alternative Nobelpreis geht in diesem Jahr an Frauen und von Frauen geführte Organisationen, die sich gegen tief verwurzelte Machtstrukturen wehren. Das teilte die Stiftung des Right Livelihood Award in Stockholm mit. Ausgezeichnet werden demnach die pakistanische Menschenrechtsanwältin Jalila Haider sowie die US-Informatikerin Timnit Gebru, die für Fairness in der Entwicklung künstlicher Intelligenz kämpft. Der alternative Nobelpreis geht zudem an die Frauengruppe Rural Women's Assembly aus 11 Staaten des südlichen Afrika sowie an die Georgische Vereinigung von Menschenrechtsanwälten Young Lawyers Association. Und das war die SR-Info-Rundschau mit Lea Kielnecker. Es ist 8.10 Uhr und hier geht's jetzt wieder mit Frank Hofmann weiter. Guten Morgen.
6: Lea, danke dir.
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6: Ein bisschen weiß, aber auch viel goldgelb beim Saarlandwetter. Das hat unser Wettermann Tim Steger für uns für heute versprochen.
8: Heute gibt es ein paar Cumuluswolken, aber zwischendrin auch immer wieder viel Sonnenschein und nochmal einen letzten richtig hochsommerlichen Tag. So langsam ist auch wirklich jetzt schon, sind wir eigentlich mitten im Herbst, aber Wetter will davon noch nichts wissen. Also wir starten schon mal bei 13 bis 16 Grad lau und heute Nachmittag wieder bei Sonne, Wolken, trocken. 25 Grad in den höchsten Lagen des Saarlandes und an Saar und Mosel wieder bis 29 Grad. Also kann man noch mal wirklich richtig abfeiern, diesen späten Hochsommer.
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6: Der Lehmkaulweg in Saarbrücken ist gesperrt in Höhe Sagemünder Straße wegen eines Feuerwehreinsatzes. Gilt auch für die, also geht für beide Richtungen komplett dicht. 10 Minuten kommen obendrauf bei ihrer Fahrzeit. Unsere neuesten Blitzer in Wittersheim in der Sagemünder Straße, in Fischbach-Kamphausen in der Rußhütter Straße und in Neunkirchen in der Wellesweiler Straße. Vielen Dank, dass Sie Blitzer Stausbehinderungen melden unter 0800 700 8000. 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
9: Ich habe das heute Morgen mal so in den Raum gestellt. Ich habe den Eindruck, ich sehe immer weniger Leute, die sich in der Öffentlichkeit auch mal herzen und sagen wir mal, machen wir, die wir in der Mitte des Lebens stehen, sowas noch. Und Sie sagen unter 0681 64

0: 64, auf jeden Fall ja.
1: Guten Morgen, Frank Hochmann. Also ich bin jetzt 61, mein Mann ist 70 und wir laufen gerne noch händchenhaltend. Und wenn wir uns verabschieden, weil wir verschiedene Termine haben, auch in der Öffentlichkeit, dann gibt es ein kleines Küsschen und das wird immer gerne gesehen. Viele freuen sich doch auch darüber, was ich schon so als Rückmeldung gehört habe. Hab einen schönen Tag und...
0: Oh, Sabine, vielen Dank. SR3 ist hier. Ich bin Frank Hofmann. Schönen guten Morgen.

0: Was ist das heißeste Eisen derzeit in Berlin? Die große Frage, die sich viele stellen, auch wir hier auf SR3. Das heißeste Eisen in Berlin ist derzeit die Pflegereform. Die SPD hat ja kurz vor knapp noch ein Veto eingelegt. Die Reform mit vielen Kürzungen für Pflegebedürftige und ihre Familien und auch für Landkreise. Der Saarländische Landkreistag will deswegen auch Änderungen. Die Landkreise kommen vor allem über eine Sache ins Spiel, die hilft. Die heißt Hilfe zur Pflege. Und das bedeutet, wenn die Pflege nicht aus eigener Tasche bezahlt werden kann, dann müssen die Landkreise ran. Patrick Lauer ist der Landrat im Kreis Saarlouis. Er ist SPD-Mitglied, Vorsitzender des Saarländischen Landkreistags. Und er hat uns am Telefon seine Kritik mal genauer erklärt.
1: Ja, wir haben ja ohnehin bei der Hilfe zur Pflege, das heißt für die Menschen, die ihren Heimaufenthalt nicht mit eigenen Mitteln bezahlen können, schon enorme Aufwendungen, die sich landesweit schon langsam der 100-Millionen-Euro-Grenze nähern. Und das wird sich verschlimmern dadurch, dass der neue Reformentwurf vorsieht, dass beispielsweise die Entlastungsbeiträge, die Heimbewohner bekommen von der Pflegeversicherung, nach einem Jahr, nach 2 Jahren, nach 3 Jahren gestreckt werden sollen. Und wenn die gestreckt werden, dann heißt das nichts anderes, als dass die Entlastungsbeträge später fließen. Und in der Zwischenzeit sowohl die Heimbewohner, als auch wenn die Heimbewohner kein Geld haben, eben die Landkreise als Ausfallbürgen dann diese zusätzlichen Kosten werden tragen müssen.
0: Die SPD will jetzt die Kosten für Heimbewohner und ihre Familien deckeln, dass die nicht weiter ansteigen. Das passiert ja seit Jahren, dass die steigen. Und das fordern auch die saarländischen Landräte.
1: Also der Pflegedeckel führt ja dann dazu, dass im Moment nach Schätzungen etwa 350 Euro weniger Belastung auf einen saarländischen Heimbewohner zukämen. Da jeder dritte Heimbewohner mittlerweile von der Hilfe zur Pflege abhängig ist, also auf unserem Ticket läuft, würde es eben auch bedeuten, dass wir bei jedem dritten Heimbewohner diese 350 Euro sparen würden monatlich.
0: Da käme schon eine ordentliche Summe zusammen. Allerdings, der Saarländische Landkreistag stimmt auch einem Teil des Reformplans zu. Und das betrifft das Angehörigenentlastungsgesetz. Bis jetzt müssen zum Beispiel die Kinder von Heimbewohnern erst ab einer bestimmten Einkommenshöhe zuzahlen. Und diese Grenze soll fallen.
1: Mit dem Angehörigenentlastungsgesetz hat man etwa 90% der Angehörigen aus dieser Unterhaltspflicht herausgenommen, weil erst Einkommen ab 100.000 Euro dann noch überhaupt unterhaltspflichtig sind. Das sind die wenigsten. Ich weiß nicht, ob das der richtige Weg ist, das so zu machen. Denn letztendlich haben wir früher auch ein Verfahren gehabt, wo sozial abgestuft die Kinder auch zu den Kosten ihrer Eltern herangezogen wurden. Ich glaube, darüber müssen wir zumindest wieder diskutieren, als alles auf die Allgemeinheit zu verteilen.
0: Patrick Lauer am SR3-Telefon, Vorsitzender des Saarländischen Landkreistags, Landrat im Landkreis Saarlouis. Er hofft noch auf Änderungen bei der Pflegereform. Mal schauen, welche Signale dazu aus Berlin kommen. SR3 ist hier. Einen schönen guten Morgen. 8:22 Uhr ist es. Hier sind die Bee Gees.

0: sprechen heute Morgen auf SR3 darüber, dass man ruhig auch in der Öffentlichkeit mal seine Liebe einfach zeigen kann. Oder, Werner?
1: Moin, Frank. Moin. Also ich küsse die Frau, die ich gerne habe. Ich bin jetzt über 70, gerne auch in der Öffentlichkeit. Ich habe jetzt eine thailändische Frau. In Thailand darf man das in der Öffentlichkeit nicht. Aber hier in Deutschland ist es eine schöne Sache, wenn man seine Frau, die man liebt, küssen darf. Schönen Tag dir, Frank.
0: Absolut. Ciao. Den Partner halten wir es offen, den man liebt.

0: weiß gar nicht so genau, was für ein Verhältnis die haben. Das ist der jüngere Bruder von Sylvester Stallone, Frank Stallone, Far From Over hier auf SR3. Ob er auch in der Biografie von Sylvester Stallone vorkommt, die ja jetzt gerade erschienen ist. Es wird bestimmt dann auch spannend für ihn. Es ist kurz nach 8:30.
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0: Nach dem Prüfbericht von letzter Woche geht es beim CISPA-Helmholtz-Institut für Informationssicherheit immer noch rund. Jetzt haben drei Mitglieder vom Aufsichtsrat gesagt, dass sie nicht mehr weitermachen wollen. Denn er geht vor allem auf die Nerven, dass der Aufsichtsrat wohl wichtige Informationen gar nicht kriegen tut. Und das kennt nicht Sinn. Das Bundesforschungsministerium, das dafür zuständig ist, hat dazu erst mal gar nichts gesagt. Die Leute mit dem Deutschland-Ticket müssen bald wohl noch mal mehr blechen. Heute soll der neue Preis für nächstes Jahr festgelegt werden. Geplant ist eine Erhöhung von 63 auf 67 Euro. Der Preis war erst Anfang vom Jahr von 58 auf jetzt 63 Euro gestiegen. Im Moment benutzen mehr als 40 Millionen Leute das Deutschland-Ticket. Ab heute finden in Saarbrücken die Europäische Kinder- und Jugendbuchmesse statt. Das ist schon die 26. Ausgabe. Insgesamt kommen 50 Schriftstellerinnen und Schriftsteller nach Saarbrücken und lesen aus ihren Büchern vor. Das Ganze findet im Kulturzentrum am Eurobahnhof statt und geht bis am Samstag. Der Verein Schokotankerad aus Saarwellingen hat den Wettbewerb Sterne des Sports gewonnen. Denn der Preis kriegt man, wenn man als Sportverein neben dem ganzen Trainiere sich auch noch anders engagiert tut. Bei Schokotankerade wäre zum Beispiel mittwochs Kinder mit und ohne geistiger Beeinträchtigung zusammen betreut. Der Verein kriegt dafür jetzt 2.500 Euro und darf beim Bundesfinale von der Sterne des Sports in Berlin mitmachen.
1: Kai, dank dir.
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1: Das ist ein Wetter, was sich hier aus dem September verabschiedet, mit einem sommerlichen Touch heute auch wieder. Der letzte warme Tag, 26 bis 29 Grad. Morgen geht es dann anders weiter mit dem Wetter, aber heute noch ein Sommertag mit Sonnenschein, vor allem über die Mittagszeit, vielleicht ein paar Tropfen Regen am Nachmittag. In der kommenden Nacht werden die Wolken dichter, dann zieht Regen auf. Morgen ein Wetterwechsel, viele Wolken, zeitweise Regen, nur noch 17 bis 21 Grad.
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1: Kurz noch 8:30, bitte Vorsicht in Neunkirchen, B51 zwischen Neunkirchen und Wiebelskirchen. Wildschweine auf der Fahrbahn. Außerdem in Saarbrücken Lehmkaulweg gesperrt, in Höhe Sagemünder Straße wegen eines Feuerwehreinsatzes. Da staut sich's in beide Richtungen. 10 Minuten kommen obendrauf auf Ihre Fahrzeit. Und hier unsere neuesten Blitzer in Wittersheim, in der Sagemünder Straße, in Fischbach, Kamphausen, in der Rußhütter Straße, in Neunkirchen, in der Wellesweiler Straße und weitere Blitzer auf srinfo.de. 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
1: Hier eine Fanfarian-Produktion. Eruption sind das mit One-Way-Ticket. Ich bin Frank Hofmann. Guten Morgen.
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0: an der Schwelle der 90er kam der Song raus. John Cicada ist das hier auf SR3, Just Another Day. Hier ist SR3, guten Morgen. Angela Merkel, die ehemalige Bundeskanzlerin, war gestern hier bei uns im Saarland. Signierstunde ihres Buchs Freiheit. Mittags in einer Buchhandlung und am Abend Lesung im Theater am Ring. Meine Kollegin Stefanie Balle war mit dabei. Guten Morgen, Steffi.
1: Ja, guten Morgen.
0: Wie war's denn?
1: Beeindruckend. Also das trifft's wohl am ehesten. Erstmal das Ganze drumherum. Das war generalstabsmäßig geplant. Signierstunde genau von 16 bis 17 Uhr. Lesung genau von 19 bis 20.30 Uhr, also preußisch pünktlich. Aufnahmen im Theater waren nicht erlaubt, also deshalb keine O-Töne von der Lesung und auch keine Fotos von der Veranstaltung von mir. Ja. Und Merkel selbst im maßgeschneiderten Hosenanzug, wie man sie seit Jahrzehnten kennt, gestern in Gelb und erstaunlich humorvoll unterwegs.
0: Man hat ja immer gewitzelt früher, wenn sie sagt, sie steht voll und ganz hinter einem Politiker, dann war der am nächsten Tag weg. Aber die richtig humorvolle Seite, die hat sie als Kanzlerin nicht allzu oft gezeigt. Erzähl mal.
1: Ja, zum Beispiel hat sie erzählt, wie sie als Schülerin im Schwimmunterricht vom Dreier springen

0: sollte und sich eigentlich nicht getraut hat. Aber dann ist sie trotzdem als Letzte auf den Sprungturm hoch und hat dann oben gestanden. Ah. Runtersteigen wäre peinlich gewesen, springen ging aber auch irgendwie nicht. Und als die Schulglocke klingelte, dann ist sie doch gesprungen. Und das hat Angela Merkel als Sinnbild für ihre oft als zögerliche Art kritisierte mangelhafte Entscheidungsfreude genommen und so zitiert, oh, die entscheidet nicht, die ist lahm, die kann es nicht. Das ist Kritik, die man ja oft in der Merkel-Ära gehört hat. Und das alles im Plauderton erzählt, das kam gut an.
1: Das war ja eine ziemlich private Anekdote. Hat sie zur Politik auch was gesagt?
0: Ja, eine ganze Menge. Da hat sie so einschneidende Momente wieder aufleben lassen, wie dieses Fremdscham-Interview im Fernsehen nach ihrer ersten gewonnenen Wahl, als Gerhard Schröder richtig ausfällig geworden ist und sie als Wahlsiegerin nicht akzeptieren wollte. Dann hat sie über den Satz, der ihre Ära geprägt hat wie kein zweiter, wir schaffen das, da hat sie genau dargelegt, wie der zustande gekommen ist und wie er sich nachher verselbstständigt hat. Und ganz aktuell ist sie auf die Gefährlichkeit der AfD eingegangen und hat die demokratischen Parteien beschworen, zusammenzuarbeiten und sich nicht blenden zu lassen.
1: So ein richtiger Rundumschlag, oder?
0: Ja, genau. Das Buch Freiheit ist ja auch ein Wälzer von 700 Seiten, umfasst Merkels komplettes Leben bis zu dem Tag, als sie das Bundeskanzleramt verlassen hat. Das war im Dezember 2021. Und einer, der es wissen muss, der war gestern Abend auch da und der hat am Abend nach der Lesung in Saint-Louis gesagt:
2: Sie war gelöst und sie war sie selbst heute Abend. Das konnte man spüren und ich glaube, das wollten auch die Besucherinnen und Besucher sehen. Eine Kanzlerin, die sie selbst ist und nicht mit Phrasen oder mit Ausflüchten versucht, Punkte zu machen.
0: Ja, den haben Sie wahrscheinlich erkannt. Peter Altmaier, Ihr langjähriger Wegbegleiter, unter anderem Kanzleramtsminister in Ihrer Amtszeit.
1: Die Kanzlerin AD Angela Merkel gestern zur Lesung im Saarland. Stefanie Palle hat zugehört. Danke dir, Steffi.

0: SR3 um 8:08 sind Sie ja auch schon auf dem Sprung zum nächsten Termin? Wahrscheinlich, ne? Weil das Leben rennt immer schneller. Wir springen von Termin zu Termin. Bleibt da denn überhaupt noch Zeit für Zärtlichkeit? Das haben wir heute Morgen gefragt und besprochen auf SR3. Und zeigen wir die dann auch in der Öffentlichkeit, Gabi?
1: Hallo Frank. Also mein Mann und ich sind seit über 40 Jahren verheiratet und egal, ob wir im Urlaub sind oder durch Saarlouis spazieren, gehen wir Hand in Hand. Und wenn uns danach ist, geben wir uns auch ein Küsschen. Und so Gott will, werden wir das auch noch in 10 Jahren tun. Ganz liebe Grüße.
0: Dankeschön, liebe Gabi. Und es sind nicht nur die Frauen, haben wir herausgefunden heute Morgen in unserer kleinen WhatsApp-Umfrage auf SR3, die da der Motor sind. Auch die Männer, Karl-Heinz.
2: Hallo Frank. Also ich gehe sehr gerne mit meiner Partnerin Hand in Hand durch die Bahnhofstraße über den St. Johanner Markt. Und wenn mir danach ist, dass ich meiner Partnerin ein Küsschen geben will, dann tue ich das. Da schäme ich mich nicht dafür, das kommt dann von Herzen. Dann tue ich das.
0: Und genau so soll es auch sein. Dankeschön an alle, die mitgemacht haben heute Morgen. Ich bin Frank Hofmann. SR3 Guten Morgen geht zu Ende, aber keine Sorge, Karin Bachmann kommt gleich. Tschüssi. Ja.

0: drei Männern, die auch schon gerne hier bei SR3 bei Konzerten gespielt haben, hier bei uns auf dem Hallberg und auf Einladung bei uns im Saarland. Die kommen wieder, die kommen retour, wie wir im Saarland sagen. Die drei Männer heißen Frontman und es gibt Karten. Ich hoffe, Sie haben Ihre schon. Wenn nicht, dann hören Sie hier jetzt gleich, wo Sie welche bekommen können. Bei Carmen Bachmann heute Morgen geht es um Lebensmittelverschwendung und wie man Lebensmittel retten kann, die dann in einem Kochkurs verwurstelt werden. Gleich nach den SR-Info-Nachrichten um 9.
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1: 9 Uhr. Bundesfamilienministerin Prehn will die geplante Reform des Elterngeldes noch einmal überdenken. Dem Redaktionsnetzwerk Deutschland sagte die CDU-Politikerin, sie sei dafür offen. Für SR Info Philipp Eckstein.
2: Im Rahmen der geplanten Einsparungen für den Haushalt hatte Prehn im Juli eine Reform des Elterngelds vorgelegt. Sie sieht vor, die Bezugsdauer von derzeit 14 auf 12 Monate zu kürzen. Für jedes Elternteil sind demnach je 3 Monate Elterngeld reserviert. 6 weitere Monate können sich die Partner untereinander aufteilen. Alleinerziehende sind von der Regel ausgenommen. Die Vorschläge sind auch in der Regierungskoalition umstritten. Nach den jüngsten Wahlniederlagen von CDU und SPD bei den Landtagswahlen diskutieren die Koalitionspartner derzeit über Kurskorrekturen bei verschiedenen Reformvorhaben.
1: Bei russischen Raketen- und Drohnenangriffen auf die ukrainische Hauptstadt Kiew und die umliegende Region sind 3 Menschen getötet worden. Laut örtlichen Behörden wurden 7 weitere verletzt. Außerdem sei in einem Wohngebiet ein Feuer ausgebrochen. In der Nacht waren mehrere Explosionen zu hören gewesen. In einigen Regionen gäbe es Probleme mit der Stromversorgung. Extremhitze, Trockenheit und Waldbrände haben die Luftqualität drastisch verschlechtert. Das zeigt eine Analyse des EU-Erdbeobachtungsprogramms Copernicus. Danach waren in diesem Jahr fast 40% der Weltbevölkerung einer extrem hohen Ozon- und Schadstoffbelastung ausgesetzt. Ozon kann Husten, Augenbrennen und Kurzatmigkeit auslösen, besonders bei Kindern und älteren Menschen. Der Sozialverband VDK Saarland fordert, dass die Hilfsangebote für Senioren ausgebaut werden. In einer Mitteilung verweist der Verband auf hunderte Hitzetote und die überdurchschnittliche Armutsquote im Saarland. Die freiwilligen Angebote für Senioren wie Bürgerbusse und Mittagstische müssten flächendeckend angeboten werden. Im Saarland fehlen laut VDK finanzschwachen Landkreisen und Kommunen dazu oft die Mittel. Ein Vorbild könne die strukturelle Lösung des VDK in Berlin sein. Berlin habe als erstes Bundesland mit einem Altershilfestrukturgesetz verbindliche Standards gesetzt. In Saarbrücken beginnt heute die Europäische Kinder- und Jugendbuchmesse. Zur 26. Ausgabe unter dem Motto »Alle an einen Tisch« werben etwa 50 Autorinnen und Autoren erwartet. Die Organisatoren wollen dazu anregen, wieder mehr miteinander zu sprechen. Dabei gehe es auch um Demokratieförderung, sagte Messeleiter Igor Holland-Moritz dem SR.
3: Wir haben da mehrere AutorInnen dabei dieses Jahr, die sich dieses Themas annehmen. Zum Beispiel geht es einmal um verschiedene Formen von Männerbildern, also Menschen, die sozusagen in der Öffentlichkeit stehen und neue Role Models sozusagen sind. Wir haben

0: Ein Autor, Jörg Bernardi, der über verschiedene Religionen für Kinder sozusagen Veranstaltungen macht und Bücher schreibt. Wir haben demokratiestärkende Themen wie Diona Struve, die zum Beispiel fragt, warum haben wir eigentlich keinen König? Und natürlich im Untertitel, warum ist das gut so?
1: Die Veranstaltungen finden unter anderem rund um den Saarbrücker Eurobahnhof statt, aber auch in Schulen. Neben den Lesungen gibt es multimediale Angebote, Puppentheater und Workshops. Die Messe endet am Samstag. Beim Saarbrücker CISPA-Helmholtz-Zentrum für Informationssicherheit haben inzwischen 3 Aufsichtsratmitglieder ihr Amt niedergelegt. Hintergrund ist der Prüfbericht zum CISPA, der letzte Woche vorgestellt wurde. Unmittelbar danach wurde der Aufsichtsratsvorsitzende Hutmacher vom Bund, also einem der CISPA-Gesellschafter, abberufen. Damit besteht der Aufsichtsrat aktuell nur aus 4 statt wie bisher aus 8 Mitgliedern. Auf SR-Anfrage zur Zukunft des Gremiums äußerte sich das Bundesforschungsministerium zunächst nicht und bat um mehr Zeit für eine Antwort. Der Prüfbericht hatte beim CISPA strukturelle Defizite im Bereich der Forschungssicherheit festgestellt. Und das waren die Nachrichten mit Christian Koch. 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
3: Zeitweise scheint heute die Sonne, aber immer wieder ziehen auch kompakte Wolkenfelder durch. Es wird noch mal bis 29 Grad. Gegen Abend werden die Wolken tatsächlich dichter, der Tag sollte aber trocken zu Ende gehen. Heute Nacht fängt es an zu regnen und morgen haben wir dann zeitweise Regen bei nur noch 17 bis 21 Grad.
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3: Vorsicht in Saarbrücken. Im Lehmkaulweg Höhe Sargemünder Straße ist ein Feuerwehreinsatz. Es staut sich in der Sargemünder Straße in beiden Richtungen. Die neuesten Blitzer melden Sie in Urweiler in der Hauptstraße, in Fischbach-Kamphausen in der Rußhütter Straße, in Neunkirchen in der Wellesweiler Straße und in Wittersheim in der Sargemünder Straße. Kommen Sie gut an!
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3: Mit Carmen Bachmann und heute wird gekocht. Wir gucken mal nach Lebensmitteln, die übrig sind, die wir aber nicht wegwerfen wollen und gucken, was wir Leckeres daraus zaubern können. Ich wünsche Ihnen einen schönen Mittwoch.

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0: Schönen guten Abend und herzlich willkommen zum aktuellen Bericht am Dienstag. Eigentlich sollten seit gestern wieder Autos über die Friedisia-Brücke in Ottweiler fahren, aber sie bleibt vorerst weiter gesperrt. Im Fahrbahnbereich ist der Asphalt abgesagt. Wir fragen gleich, wie es da weitergeht. E-Scooter sind praktisch im Straßenverkehr, aber es gibt immer mehr Unfälle damit. Ärzte schlagen deshalb Alarm. Und im nächsten Jahr wechselt der erste G9-Jahrgang in die Oberstufe und dafür plant das Bildungsministerium einige Änderungen. Für alle, die regelmäßig über Ottweiler nach St. Wendel fahren, dürfte das eine schlechte Nachricht sein. Die B41 ist schon im Normalfall ein Nadelöhr. Seit Wochen wird die Straße saniert. Eigentlich sollten die Arbeiten seit gestern abgeschlossen sein, aber daraus wurde nichts. Warum die Sanierung doch länger dauert? Pasquale D'Angiolillo mit den Einzelheiten.
1: Eigentlich war man bei den Sanierungsarbeiten in Ottweiler gut im Zeitplan. Der Landesbetrieb für Straßenbau hatte sogar am Wochenende Extraschichten eingelegt. Doch dann kam bei den Fräsarbeiten auf der Friedisia-Brücke eine böse Überraschung zum Vorschein. Ein Loch unter der alten Fahrbahndecke. Einfach neue Asphaltschichten darüber legen? Für die Bauexperten keine Option.
2: Wir haben uns das gestern angeschaut mit einer entsprechenden Fachfirma, ob Schäden am Kanal selbst vorhanden sind. Das konnte verneint werden. Es ist dennoch eine Unterspülung. Also hier hat sich ein Loch aufgetan, bei dem erstmal geklärt werden musste, wo es herkommt bzw. auch welches Ausmaß es hat. Mittlerweile gehen sowohl die Stadt Ottweiler als auch der Landesbetrieb davon aus, dass wir es hier zeitnah beheben können. Dennoch ist natürlich der Zeitplan vom vergangenen Wochenende erst einmal auf die Seite geschoben.
1: Rund 20.000 Autos rollen täglich durch Ottweiler. Die Baustelle eine Belastung für Verkehrsteilnehmer und Gewerbetreibende.
2: Der Landesbetrieb für Straßenbau ist selbst natürlich sehr bemüht, hier schnellstmöglich Abhilfe schaffen zu können. Es wurde auch in Absprache mit der Stadt Ottweiler erstmal darauf verzichtet, jetzt nochmal die Verkehrsregelung entsprechend umzustellen mit einer Lichtsignalanlage in der Wilhelm-Heinrich-Straße, weil wir durchaus davon ausgehen, dass der Aufbau und Abbau dieser Anlage mehr Zeit in Kauf nimmt wie die eigentlichen Arbeiten, die hier noch ausstehen.
1: Ist das Ausmaß der Schäden geklärt, soll die Baustelle in Ottweiler schnellstmöglich aufgelöst werden, damit der Verkehr wieder fließen kann.
0: Ja, und wo wir gerade beim Straßenverkehr sind, E-Scooter, die sind da nicht mehr wegzudenken und gerade bei jungen Menschen beliebt. Aber immer wieder gibt es auch Kritik daran. Viele seien zu schnell und riskant mit den Scootern unterwegs und das würde zu immer mehr Unfällen führen. Ärztinnen und Ärzte schlagen jetzt Alarm und fordern, dass sich etwas ändern muss. Nikolas Stauder berichtet.
1: Kurz mit dem Handy freigeschaltet und schon kann es losgehen. Mit dem E-Scooter ist man vor allem in den Innenstädten flexibel und schnell unterwegs. Allerdings verzeichnen die Homburger Ärzte immer mehr verunglückte E-Scooterfahrer, die ins Uniklinikum eingeliefert werden. Bis zu 3 pro Woche.
3: E-Scooter-Verletzung ist im Moment leider, müssen wir sagen, eine Art Trendverletzung. Das ist ein deutlicher Zuwachs an vor allem jungen Patienten, die E-Scooter-Verletzungen erleiden und da auch teilweise extrem schwerwiegende Verletzungsmuster präsentieren. Geht ganz häufig einher mit Kopfverletzungen, aber auch hier im oberen Thoraxbereich Klavikularfrakturen, also vom Schlüsselbeinfrakturen und andere Verletzungsmuster sind leider sehr stark zunehmend.
1: Dass es immer mehr Unfälle mit E-Scootern gibt, zeigt auch die Polizeistatistik. Während es 2024 noch 124 Unfälle gab, waren es vergangenes Jahr bereits 175. Besonders bemerkenswert, auch bei den unter 14-Jährigen stieg die Zahl der Unfälle von 9 auf 16. Dabei ist E-Scooterfahren in Deutschland erst ab 14 Jahren erlaubt. Die Ärzte befürchten, dass die Unfallzahlen weiter steigen.
4: Wir merken nur, dass immer mehr, dass Scooter sehr häufig von jüngeren Generationen genutzt werden und dass vor allen Dingen die Motorisierung noch was Ungewohntes ist für Kinder. Das heißt, sie sind einfach nicht gewohnt, dass auf einmal das richtig Tempo gibt und man hat auch kein Verhältnis zur Geschwindigkeit, wenn man sie nicht selber mit den eigenen Füßen verursacht hat.
1: Die Mediziner fordern deshalb mehr Aufklärung. Laut der Ärzte besteht beim E-Scooterfahren ein 3,5-fach erhöhtes Risiko für Schädel-Hirn-Traumata im Vergleich zum Motorradfahren. Auf dem E-Scooter herrscht keine Helmpflicht, was das Risiko für Kopfverletzungen erhöht. Die Ärzte des Uniklinikums halten eine Helmpflicht deswegen für sinnvoll.
4: Man darf sich also jetzt auch nicht sicher fühlen und denken, ich habe einen Helm, also kann ich hier völlig verrückt fahren oder zu zweit oder so. Und dazu kommt noch, dass die Fahrradhelme eigentlich für E-Scooter auch nicht optimal sind, weil ein ganz großer Teil der schweren E-Scooter-Verletzungen sind im Gesicht, genau da, wo der Helm eben nicht passt, also Zähne, Gesichtsschädel. Und deshalb bräuchte man eigentlich so einen Vollhelm, ähnlich wie beim Motorradfahren.
1: Die Ärzte verweisen auf die aktuelle internationale Studienlage, nach der lediglich weniger als 6% der verunglückten E-Scooter-Fahrer einen Helm trügen. Bei gemieteten Rollern sei der Anteil noch geringer. Für die UKS-Ärzte ist in jedem Fall klar, mehr E-Scooter-Fahrer sollten sich über das Verletzungsrisiko bewusst sein.
0: Die Pflege in Deutschland steckt finanziell in der Krise. Eine Pflegereform soll das ändern. Bislang konnten sich CDU und SPD nicht einigen. Vor allem die SPD hatte Sorge, dass die Pflege für Betroffene noch teurer werden könnte. Morgen soll der schwarz-rote Kompromiss auf dem Tisch liegen. Und auch im Saarland schaut man deshalb ganz genau nach Berlin. Auch für die Landkreise ist wichtig, was da am Ende rauskommt. Denn sie spüren die Folgen steigender Pflegekosten deutlich, wie Felix Schneider berichtet.
5: Die Kritik der saarländischen Landkreise ist deutlich. Der derzeitige Reformentwurf sei ein milliardenschwerer Verschiebebahnhof. Der Landkreistag befürchtet, dass die Kreise künftig noch stärker finanziell belastet werden. Sie springen nämlich für Betroffene in die Bresche, sollten sie den Eigenanteil bei den Pflegekosten nicht stemmen können.
6: Die Gefahr für die Landkreise besteht darin, dass die finanziellen Belastungen ins Uferlose steigen, weil immer mehr Menschen pflegebedürftig werden, der Eigenanteil viel zu hoch ist, die Menschen sich diesen Eigenanteil nicht leisten können und darauf angewiesen sind, dass die Sozialhilfe und damit die Landkreise finanzielle Ausfallbürger sind.
5: Schon jetzt nähere man sich im Saarland der Marke von 100 Millionen Euro bei der Hilfe zur Pflege, so Recktenwald. Bundesweit belaufen sich die Hilfszahlungen bereits auf mehrere Milliarden Euro.
6: Die Pflegereform muss dafür sorgen, dass die medizinischen Leistungen von der Pflegeversicherung getragen werden, die Investitionskosten von den Ländern, die betroffenen Pflegebedürftigen quasi Kost und Logis mit einem Pflegedeckel in einer bestimmten Höhe und was dann nicht finanziert werden kann, letztlich über die Angehörigen oder auch über die Steuer finanziert wird. Aber nicht dadurch, dass wir die Belastung für die Betroffenen als weiter erhöhen, die schon immens hoch ist, und im Zweifel dann als Ausfallbürger auch die Belastung der Kreise.
5: Der Landkreistag befürwortet ausdrücklich einen Deckel, der die Kosten bei der stationären Pflege zumindest drosseln könnte und so auch den Kreiskassen etwas Luft verschaffen würde.
0: Für die neuen Kommissaranwärterinnen und Anwärter im Saarland war das heute ein besonderer Tag. 159 haben sich bei ihrer Vereidigungsfeier offiziell dazu verpflichtet, für Recht und Ordnung einzustehen. Der Innenminister will nicht zuletzt mit ihnen seinen Plan umsetzen, die Personalstärke in den nächsten Jahren auf 2.900 Stellen zu erhöhen. Jürgen Rinner war bei der Feier in Illingen dabei.
1: Auf die neuen Polizistinnen und Polizisten werden auch neue Herausforderungen zukommen. Hybride Angriffe, Cyberkriminalität. Darauf weist der Innenminister die jungen Männer und Frauen ausdrücklich hin. Er verspricht aber auch mehr Personal für die Polizei im Saarland und bessere Bedingungen.
7: Ich will in den kommenden Jahren ein verpflichtendes Erhaltungs- und Trainingsschießen, genauso wie neue Einsatztrainings, die auch neue entsprechende Situationen abbilden. Und mit der Ausstattung, es geht um neue Fahrzeuge, um auch neue Waffen, aber auch mit Blick auf das, was wir brauchen in Liegenschaften, so wie wir in Lebach eine neue Dienststelle oder in Saarbrücken in der Mainzer Straße haben, soll das auch in anderen Bereichen der Fall sein. Neunkirchen wird einer der nächsten sein.
1: Manche setzen eine Familientradition bei der Berufswahl fort, andere reizt der Dienst für die Allgemeinheit. Dass es im Beruf auch mal rau zugehen kann, darüber haben sich viele wohl auch Gedanken gemacht.
8: Ich denke, ein wichtiger Punkt ist meine Familie, die immer hinter mir steht, auf die ich mich immer verlassen kann.
9: Ich denke, man braucht auch schon ein starkes Mindset, bevor man so halt diese ganzen Sachen erlebt. Aber ich denke, ich würde mich schon eigentlich als selbstbewusste und offene Person beschreiben. Deswegen habe ich da jetzt erstmal keine Bedenken.
1: Die Feier endet mit dem Mützenwerfen. Die Ausbildung beinhaltet auch ein dreijähriges Studium an der Fachhochschule für Verwaltung in Göttelborn.
0: Die Erinnerung an die schrecklichen Verbrechen während der NS-Zeit wachhalten ist extrem wichtig. Dafür gibt es in ganz Europa über 100.000 sogenannte Stolpersteine. Das sind kleine Messingplatten mit den Namen von Opfern des Nationalsozialismus. Auch im Saarland kann man sie finden, zum Beispiel in St. Ingbert. Schülerinnen und Schüler des Albertus-Magnus-Gymnasiums haben jetzt bei einem besonderen Projekt mitgemacht. Sie erzählen die Geschichte von Juden, die während der NS-Zeit verfolgt wurden, über eine App, die sie erarbeitet haben. Mehr dazu gleich bei uns im aktuellen Bericht. Jetzt erstmal die Nachrichten mit Eva Miewes.
10: Guten Abend. Insgesamt 3 Aufsichtsratmitglieder des CISPA-Helmholtz-Zentrums für Informationssicherheit haben ihr Amt in den vergangenen Tagen niedergelegt. Unmittelbar nachdem der CISPA-Prüfbericht vorgestellt wurde, wurde schon der Aufsichtsratsvorsitzende Hutmacher vom Bund als einem der CISPA-Gesellschafter abberufen. Damit besteht der Aufsichtsrat aktuell nur aus 4 statt wie bisher aus 8 Mitgliedern. Das zuständige Bundesforschungsministerium erbat sich auf eine SR-Anfrage, wie es im Aufsichtsrat weitergehen soll, mehr Zeit bis zur Beantwortung.
11: Im Zusammenhang mit der Kostenexplosion beim Bau des Ludwigsparks hat die Staatsanwaltschaft Ermittlungen gegen insgesamt 11 Beschuldigte offiziell bestätigt. Konkrete Namen allerdings nicht. Die Personen sollen Stadtrat und Öffentlichkeit über die Kosten beim Tribünenbau getäuscht haben. Dazu gab es Ende 2018 offenbar eine Gesprächsrunde. Dabei habe man die Kosten künstlich klein gerechnet, um im vorgegebenen Budget zu bleiben. Unter den Beschuldigten ist unter anderem der ehemalige Saarbrücker Bürgermeister Ralf Latz. Dieser hatte zuletzt im Prozess gegen Ex-Stadionmanager Welker die Aussage verweigert, um sich selbst nicht zu belasten. Auch gegen den ehemaligen Saarbrücker Baudezernenten Lukas wird nach SR-Informationen ermittelt. Neben Vertretern des Gebäudemanagementbetriebs Saarbrücken und der Projektentwicklungsgesellschaft GIO sollen auch 3 Mitarbeiter eines großen saarländischen Bauunternehmens an der Schönrechnerei beteiligt gewesen sein.
10: Die Deutsche Glasfaser stoppt in mehreren Saarkommunen den geplanten Glasfaserausbau. Betroffen sind unter anderem Bexbach, Riegelsberg, Saarbrücken, Neunkirchen und Sulzbach. Auch in Teilen von Schiffweiler und Ottweiler sowie in Dillingen werden Projekte nicht umgesetzt. Nach Angaben des Unternehmens sind sie wirtschaftlich nicht rentabel. Mehr als 125.000 Haushalte im Saarland seien bereits angeschlossen. Für weitere 40.000 Haushalte werde derzeit gebaut.
1: Das Sozialministerium will gemeinsam mit dem Jobcenter gegen problematische Mietverhältnisse in Neunkirchen und im Regionalverband Saarbrücken vorgehen. Dafür will man ab dem 1. Oktober im Rahmen der quartierbezogenen Armutsbekämpfung in Neunkirchen sogenannte Wohnungschecker etablieren. In Saarbrücken gibt es diese bereits seit dem 1. September.
12: Wir werden jetzt für die Kommunen Wohnungschecker zur Verfügung stellen. Das heißt, zusätzliches Personal, das in den Jobcentern eingesetzt werden wird, um konkret den Dingen nachzugehen, wo der Verdacht besteht, dass schlechte Zustände da sind, dass teilweise auch kriminelle Machenschaften im Gang sind, wo Menschen ausgebeutet werden, wo die Kosten, die das Jobcenter für Miete und Nebenkosten überweist, nicht wirklich ankommen.
1: Die Wohnungschecker sollen Erkenntnisse etwa über Mietwucher oder Überbelegung bündeln und an zuständige Ermittlungsstellen weiterleiten.
10: Seit dem Mittag streiken die Lokführer der Saarbahn erneut. Dazu hat die GDL aufgerufen. Wie lange der Streik dauert, ist noch unklar. Die Gewerkschaft bedauere die Auswirkungen auf die Fahrgäste ausdrücklich. Die Saarbahn verweigere aber weiterhin die Rückkehr an den Verhandlungstisch. Laut Saarbahn fahren weiterhin Ersatzbusse und auch die Bahnverkehre eingeschränkt.
13: Im Prozess um einen mutmaßlichen Millionenbetrug mit Kapitalanlagen haben erstmals Anleger ausgesagt. Eine Zeugin berichtete, sie habe in der Hoffnung auf eine Millionenrendite 13.000 Euro überwiesen, aber nichts zurückbekommen. Der Hauptangeklagte Gerd K. habe bei Online-Treffen erklärt, das Geld werde in digitale Kunst, Goldminen und medizinische Geräte investiert. Laut Anklage handelte es sich aber um Scheinprojekte, mit denen K. und die 4 Mitangeklagten 16.000 Anleger um 15 Millionen Euro betrogen haben sollen. Eine Zeugin beschrieb K. als manipulativen Menschen, der wisse, welche Knöpfe er drücken müsse. Sie habe ihm deshalb lange vertraut. Die Verteidigung lehnte eine Stellungnahme vor der Kamera ab. Der Prozess ist noch bis Januar terminiert.
10: In der Nacht von Freitag auf Samstag hat ein Unbekannter eine 17-Jährige in Eschringen angegriffen. Das hat die Polizei mitgeteilt. Nach derzeitigem Ermittlungsstand riss der Tatverdächtige die Jugendliche gewaltsam zu Boden, wodurch diese leicht verletzt wurde.
1: Die IT-Messe ITCon in Saarbrücken hat in diesem Jahr einen Aussteller- und Besucherrekord verzeichnet. Insgesamt waren 115 Aussteller vor Ort, ein Viertel mehr als beim letzten Mal. Etwa 2000 Besucher sind laut Veranstalter dabei gewesen. Die Messe informiert zum Thema Digitalisierung und wendet sich vor allem an kleinere und mittlere Unternehmen.
14: KI ist natürlich auch das treibende Thema. Da kommt man ja als Unternehmen nicht mehr dran vorbei. Und wir wollen den Besuchern heute wirklich sehr praxisnah zeigen, wie sie konkrete Lösungen in ihren Unternehmen, aber auch in der öffentlichen Verwaltung im Kontext Digitalisierung, KI-Nutzung, aber auch ganz, ganz wichtig, Cybersicherheit umsetzen können.
1: Neben rund 20 Vorträgen bestand auch die Möglichkeit, in kleineren Gruppen konkrete Fragestellungen mit Experten zu besprechen. Auch die dritte Auflage der ITCon wurde von mehreren wirtschaftsnahen saarländischen Organisationen veranstaltet.
10: Das Liesdorfhaus bekommt den ersten saarländischen Kommunalpreis. Das hat die Union-Stiftung bekannt gegeben. Das Liesdorfer Gemeinschaftshaus bietet Vereinen einen Raum für Proben, Sitzungen und Veranstaltungen. Der Preis ist mit 10.000 Euro dotiert und wird im Oktober verliehen. Er soll außergewöhnliches Engagement in der Kommunalpolitik sichtbar machen und fördern. Und das war der regionale Nachrichtenüberblick. Um 9:45 schauen wir bei SR Info dann auch noch mal nach Deutschland und in die Welt. Und hier gebe ich noch mal zurück an Julia.
15: Danke, Eva. Weg von G8, zurück zum neunjährigen Gymnasium. Das hat der Landtag im Frühjahr 2023 beschlossen. Im nächsten Jahr ist es soweit, dann wechselt der erste G9-Jahrgang im Saarland in die Oberstufe. Und dafür plant das Bildungsministerium diverse Änderungen. Heute hat es die Einzelheiten der Reform vorgestellt und Jennifer Klein fasst sie für uns zusammen.
16: Nächstes Schuljahr kommt an den saarländischen Gymnasien der erste G9-Jahrgang in die Oberstufe. Das Bildungsministerium plant Änderungen bei den Kursen und den Abiturprüfungen. Konkret soll es künftig 3 statt 2 Leistungskurse geben. Die Zahl der Grundkurse sinkt dagegen von 9 auf 7. Und auch die Zahl der Abiturprüfungen geht zurück von 5 auf 4. Die Zahl der Prüfungen zu reduzieren, hält die Bildungsministerin trotz der katastrophalen PISA-Ergebnisse in Deutschland für den richtigen Weg.
17: Wir bieten zusätzlich Vertiefungen an, weil wir auch wollen, dass nicht nur die Abiturnote alleine zählt, sondern dass auch das Wissen, das ich erworben habe, über die Zeit natürlich auch nachhaltig und tragfähig auch nach dem Abitur noch beansprucht werden kann. Also ich glaube, wenn man es alleine auf die Frage reduziert, eine Prüfung im Abitur selbst weniger, dann trägt meines Erachtens diese Erklärung zu kurz.
16: Den Vertiefungsunterricht soll es in Klassenstufe 11 geben, mit zusätzlichen Stunden etwa in Kernfächern wie Mathe und Deutsch. Auch neu in Klassenstufe 11 ein weiteres verpflichtendes Praktikum. Zu den neuen Prüfungsformen zählt zum Beispiel eine Kolloquiumsprüfung. Dort müssen sich die Schülerinnen und Schüler laut Ministerium mit einem komplexen Thema auseinandersetzen, eine Präsentation halten und ein Fachgespräch führen. Trotz akutem Lehrermangel sieht die Bildungsministerin keine Probleme, zusätzliche Lehrerstellen zu besetzen.
17: Wir sind ja in der gesamten Legislaturperiode schon dabei, an dem Thema G9 zu arbeiten. Und die personelle Dimension haben wir mit einem Mehrbedarf von 149 Lehrerinnen und Lehrer für den zusätzlichen Jahrgang, der dann aufgewachsen ab 2030 an unseren Schulen ist, berechnet. Und den Einstieg in die Schaffung der Lehrerstellen haben wir in diesem Doppelhaushalt auch gelegt.
16: Noch ist die Reform aber nicht endgültig beschlossen. Bis Ende Oktober sollen noch verschiedene Verbände zu dem Entwurf angehört werden.
15: Und wir bleiben noch beim Thema Schule. Laptops oder Smartboards, die gehören mittlerweile oft zum Unterrichtsalltag. Und auch künstliche Intelligenz kommt immer mehr in den Klassenzimmern an. Eine aktuelle Umfrage des Bayerischen Philologenverbandes zeigt, 4 von 5 Lehrkräften an bayerischen Gymnasien und beruflichen Oberschulen nutzen bereits künstliche Intelligenz für ihre Arbeit. Auch im Saarland dürfte das in Zukunft noch mehr werden. Und um Lehrkräfte im Umgang mit KI zu schulen, arbeitet das saarländische Bildungsministerium jetzt mit dem Chiphersteller Intel zusammen. Der bietet Fortbildungsprogramme für Schülerinnen, Schüler und Lehrkräfte an. Wie das Ganze konkret aussieht, Stefanie Prochnow hat nachgefragt.
18: Mit Technik anschaulich und spannend unterrichten, das sollen Lehrkräfte bei den Fortbildungen lernen. Wie programmieren mit Kärtchen, um einen Roboter ins Ziel zu bringen. Eines von 80 Unterrichtsmaterialsets, die das Unternehmen Intel zur Verfügung gestellt hat. Zum Kooperationsstart waren Lehrkräfte aller berufsbildenden Schulen eingeladen. Später sollen auch andere Schulen dazukommen. Neben solchen Fortbildungen in Präsenz gibt es auch Online-Kurse, aufeinander aufbauend oder zu spezifischen Themen.
19: Das Spannende bei dem Programm ist, dass es von Pädagogen für Pädagogen ist. Das heißt, es wurde aus einer Community entwickelt und es spricht eben auch genau die Sprache der Lehrkräfte. Und sie können sich dort bewegen, können ihre Fachrichtung eingeben und sehen dann auch, welches Material für sie zutrifft. Das heißt, nicht nur die klassischen IT- oder Informatik-Lehrkräfte finden sich da wieder, sondern alle, die Lust haben, ihren Unterricht mit Technologie anzureichern.
18: Und wir haben initiiert hat die Zusammenarbeit der Bildungscampus Saar, die zentrale Aus- und Weiterbildungseinrichtung für Lehrkräfte. Material und Trainer kommen von Intel, entgeltfrei für das Saarland. So will das Unternehmen angesichts des Fachkräftemangels in der Branche Nachwuchs gewinnen.
20: Wir müssen im Chipdesign ganz viel Ausbildung machen. Und um diese Ausbildung zu machen, braucht es sehr viel Digitalwissen, KI-Wissen, Chipdesignwissen. Und deswegen investieren wir sehr viel in Bildungsprogramme.
18: Das Saarland ist das erste Bundesland, das eine Kooperationsvereinbarung mit Intel geschlossen hat. Ziel sei es, bis 2028 rund 3000 Lehrkräfte fortzubilden. Ähnliche Vereinbarungen hofft sich der Konzern nun auch mit weiteren Bundesländern. Die Gewerkschaft für Erziehung und Wissenschaft sieht das kritisch, obwohl sie betont, dass Lehrerfortbildungen im Technik- und KI-Bereich natürlich sehr wichtig sind.
21: Ja, weil wir es hier halt mit einem weltweit tätigen Unternehmen zu tun haben, das halt durchaus eigene Unternehmensinteressen dadurch irgendwie vertritt und dann halt auch in Schulen im Bildungsbereich allgemein setzt.

0: setzen kann. Und da wünschen wir uns natürlich eher unabhängige Angebote.
1: Die Bildungsministerin sieht hingegen in der Kooperation einen wichtigen Baustein in der Digitalisierungspolitik des Landes.
2: Wir sind seit jeher auch durch den Bereich der Berufsorientierung immer in engem Schulterschluss mit Betrieben, mit Unternehmen. Und das muss man meines Erachtens auch, um zu verstehen, was passiert in der Wirtschaft, was passiert auf dem Arbeitsmarkt. Und so werte ich auch diese Kooperation. Hier wird ja kein staatliches Handeln ersetzt, sondern wir arbeiten zusammen.
1: Der Bildungscampus Saar will nun verschiedene Präsenzfortbildungen mit Intel ausarbeiten. Die Online-Angebote hingegen sollen bereits für alle interessierten Lehrkräfte auf der Saarland-Schulungsplattform bereitstehen.
3: Wer mit offenen Augen durch unsere Städte geht, hat sie wahrscheinlich schon gesehen. Kleine quadratische Messingtafeln im Gehweg. Darauf eingraviert ein Name, ein Geburtsjahr und oft auch ein Todesdatum. Die sogenannten Stolpersteine erinnern an Menschen, die während der NS-Zeit verfolgt, deportiert, vertrieben und ermordet wurden. Auch im Saarland gibt es sie und in St. Ingbert bekommen einige von ihnen jetzt eine Stimme. Schülerinnen und Schüler des Albertus-Magnus-Gymnasiums haben sich mit den Lebensgeschichten hinter den Namen beschäftigt und daraus ein besonderes Projekt gemacht. Maximilian Friedrich und Selina Bischoff berichten.
4: Otto und Lucy Bär. Bis 1935 lebte das jüdische Paar in diesem Haus am Marktplatz. Danach flüchteten sie vor den Nationalsozialisten nach Amerika. Über eine interaktive App erzählen Schülerinnen und Schüler des Albertus-Magnus-Gymnasiums unter anderem ihre Geschichte. Es ist eine Schnitzeljagd, die Interessierte einmal quer durch die St. Ingberter Innenstadt führt.
5: Was mich besonders freut, dass gerade junge Menschen sich darum kümmern, dieses Andenken an Menschen, die hier gelebt haben, die hier gewirkt haben, auch offen zu halten und wach zu halten. Und gerade in diesen Zeiten, in denen der Antisemitismus wieder hochfähig wird und in Berlin anscheinend Regierungsverantwortung bekommt, ist es wichtig, dass das von unten auch wieder wächst.
4: Die ganze Tour dauert eine gute Stunde. Per App wird man zu den verschiedenen Punkten in der Stadt navigiert. Dort gibt es neben Rätseln auch immer wieder neue Geschichten, die die Schüler selbst synchronisiert haben.
6: Die beiden Stolpersteine, vor denen sie stehen, sind für Paul Kahn und seine Tochter Clara. Paul war verheiratet mit Paula Nussbaum, die in München geboren wurde.
7: Ich habe mich probiert zu konzentrieren und einfach klar zu reden. Hat meistens gut geklappt, aber hätte auch besser gehen können.
4: Das Projekt haben die Schülerinnen und Schüler in ihrer AG erarbeitet. Wenn künftig andere Klassen den Weg abgehen, können sie zum Beispiel auch als Guide unterstützen. Eine Arbeit, auf die sie stolz sind.
8: Ich finde es cool, dass von der Stadt so viel Aufmerksamkeit diesem Projekt gewidmet wird und dass ich als Schüler jetzt schon so viel bewirken kann.
7: Ich finde es wichtig, dass das gefördert wird und dass es mehr von solchen Wegen gibt.
4: Hier in der Gustav-Klaus-Anlage wurde 1925 noch die Jüdin Steffi Bär in ihrem Kinderwagen spazieren gefahren. Nach der Machtübernahme der Nazis landete sie per Kindertransport in England. Ihre Eltern wurden in Auschwitz ermordet.
9: Es ist schön zu wissen, dass ihr heute an uns denkt und euch an uns erinnert. Könnt ihr bitte dafür sorgen, dass sich so etwas nie mehr wiederholt? Nur ein Tipp von mir. Gebt auf die Menschen Acht, die um euch leben. Ihr Leben ist sehr kostbar, egal welcher Religion sie angehören.
3: Ja, wirklich ein besonderes Projekt, um die Erinnerung wachzuhalten. Wir kommen zu einem anderen Thema. Auf den Feierabend kann man natürlich auch ohne Alkohol anstoßen. Wer auf das Glas Wein aber nicht verzichten will, hat die Qual der Wahl. Weine aus der Pfalz oder von der Mosel gelten oft als besonders gut. Aber auch aus dem Saarland kommt Spitzenqualität. Das zeigt jetzt auch eine Auszeichnung für eine junge Winzerin aus dem Saarland. Beim Wettbewerb der Deutschen Landwirtschaftsgesellschaft zur Förderung des Winzernachwuchses konnte sie die Jury überzeugen. Herbert Mangold stellt die Preisträgerin vor.
10: Grund zum Feiern in Perl. Katharina Schmidt hat es auf Platz 2 beim bundesweiten Wettbewerb der Deutschen Landwirtschaftsgesellschaft geschafft. Ein Riesenerfolg, der die 31-Jährige selbst überrascht hat.
11: Ich habe mich einfach mal beworben, als ich die E-Mail gelesen habe und ja, habe mit nichts gerechnet. Habe dann die erste Runde erfolgreich überstanden. Da ging es dann um Weinwissen. Da musste man einen Online-Test, 20 Minuten Zeit absolvieren und Wissen über internationale Weinwirtschaft, Weinbau und Önologie, also Fragen beantworten.
10: Um ins Finale zu kommen, braucht es neben Fachwissen auch

0: komplexes Ökosystem und legt Wert darauf, dass hier auch Wildkräuter und Blumen wachsen.
1: In immer heißer werdenden Sommern müssen wir ein bisschen was tun für die Bodengesundheit. Und da haben wir uns entschieden, Begrünung, Sommerbegrünung auszusäen, um einfach verschiedene Durchwurzelungstiefen hinzubekommen, einen gesunden Boden aufzubauen, auch dass der Boden das Wasser besser speichern kann.
0: Hier findet sie auch die Motive für ihre Weinetiketten.
1: Ich kaufe jedes Jahr ein neues Fass aus saarländischer Eiche. Und es ist jedes Jahr eine neue Rebsorte in einem neuen Fass ausgebaut, mit einer neuen Blume, mit einer neuen Farbe auch fürs Etikett. Und es wird so eine Sammlerlinie.
0: Ein Muss ist heute auch, einen Social-Media-Auftritt zu pflegen. Katharina Schmidt produziert regelmäßig kleine Videos, um auf sich und ihre Arbeit aufmerksam zu machen. Mit eigenen Ideen will sie das mehr als 300 Jahre alte Weingut ihrer Familie in die Zukunft führen. Die Auszeichnung ist dabei eine schöne Bestätigung.
2: Stolz auf jeden Fall. Wir wissen es sehr zu schätzen. Es ist nicht selbstverständlich. Und wir freuen uns, dass es in die nächste Generation noch weitergeht.
3: Dass Erwachsene und Kinder gemeinsam feiern, das kennt man vor allem von Hochzeiten, Taufen oder von Familienfesten. Dass Groß und Klein gemeinsam auf einen Rave gehen, das ist dann doch eher ungewöhnlich. Aber in Saarbrücken ist jetzt genau das passiert. Am vergangenen Sonntag gab es den ersten Familien-Rave. Dahinter steckt das kürzlich gegründete Mama-Kollektiv. Jesko Peppler-Günther war beim Rave mit dabei.
4: Eine Tanzfläche und ein fetter Bass. Zwei wichtige Zutaten für einen Rave. Nur hier feiern Eltern und Kinder gemeinsam, organisiert vom neu gegründeten Mama-Kollektiv. Die Idee dahinter?
5: Uns war wichtig, dass unabhängig vom Einkommen, vom Geldbeutel, jede Familie hier Spaß haben kann, kommen kann. Deswegen haben wir gesagt, wir machen es auf Spendenbasis. Wir haben einfach versucht, so ein bisschen Clubkultur, laute Musik, Tanzen, Feiern zu verbinden mit so ein bisschen Kinderspaß, damit einfach alle auf ihre Kosten kommen können. Und das Allercoolste ist ja, wenn alle alles zusammen machen. Es laufen ganz viele Erwachsene mit Glitzer-Tattoos rum und wir haben ganz viele Kids auf der Tanzfläche.
4: Die Nachfrage ist groß. Rund 300 Menschen sind beim ersten Familien-Rave auf dem Saarbrücker Matteshof dabei. Mehr sollten es bewusst nicht werden, damit auf dem Gelände genügend Platz für alle bleibt. Nach wenigen Stunden waren schon sämtliche Tickets vergeben. Für viele Eltern bietet der Rave damit etwas, das im Alltag nicht selbstverständlich ist, ausgehen und trotzdem gemeinsam mit den Kindern etwas erleben.
6: Super schön, entspannt, familiär. Es ist an alles gedacht, also man hat Spaces für Ruhe, man hat aber auch vorne einen Dancefloor, es ist Akrobatik da, die Kinder können basteln, es ist super entspannt.
7: Uns gefällt es richtig gut, die Kinder sind glücklich und dann sind wir auch glücklich.
8: Für mich als alleinerziehende Mutter ist das halt wirklich toll, mal wieder rauszukommen mit den Kindern, unter Leute. Meine Tochter feiert heute ihren Geburtstag hier, das ist super schön. Die Mädels haben ihren ersten Rave. Total toll, haben sich mega drauf gefreut. Und ja, von daher ist das schön, unter Leute zu kommen.
4: Neben der Tanzfläche gibt es für die Kinder auch noch einiges zu entdecken.
9: Mir gefällt hier auf dem Fest die Aktivitäten wie das Basteln, Schminken, Tattoos. Es ist sehr schön, dass hier auch so viele Kinder sind, dass es überhaupt auch sowas für Kinder gibt.
10: Mir gefällt hier besonders gut die Hula-Hoop-Show, weil man am Schluss auch selber hula-hoopen konnte. Das fand ich sehr schön.
4: Der Familien-Rave funktioniert damit vor allem als gemeinsames Erlebnis. Die Erwachsenen können ausgehen und auf der Tanzfläche haben auch die Jüngsten ihren Platz gefunden.
3: Wir machen jetzt weiter mit dem Sport im aktuellen Bericht und den hat Katrin Schmidt.
11: Schönen guten Abend. Die Sterne des Sports gelten als Deutschlands wichtigster Vereinswettbewerb im Breitensport. Die Auszeichnung geht an Vereine, die sich über den Sport hinaus besonders gesellschaftlich engagieren. Heute wurden die Preise für das Saarland in der Staatskanzlei verliehen. Platz 3 und der kleine Stern in Silber, dotiert mit 1.000 Euro, geht an den Kneipverein Merzig. Den zweiten kleinen Stern und 1.500 Euro bekommt die TG Bübinger Hof. Der große Stern in Silber und 2.500 Euro gehen an den Shotokan Karate Saarwellingen e.V. Der Landessieger vertritt das Saarland beim Bundesfinale der Sterne des Sports in Gold im Januar in Berlin. Kann sich der Shotokan Karate Saarwellingen also schon mal im Kalender eintragen. Aber wie genau sieht eigentlich das Engagement des Vereins aus? Es geht um

0: Training in ganz besonderen Sparten. Frank Runtifer stellt Ihnen die Gewinner des großen Sterns in Silber vor.
1: Shotokan Karate.
2: Lautstark geht's rein ins Training. Mittwochs Karate für Kids mit und ohne geistiger oder psychischer Beeinträchtigung.
3: Wir wussten es am Anfang nicht, wie kommt's an. Und da waren wir super glücklich, dass innerhalb der ersten 2-3 Wochen eine riesige Resonanz da war in der Gemeinde und wir wirklich riesen Zuspruch hatten. Inzwischen haben wir zwischen 14 und 16 Kindern, die hier jede Woche stabil im Training erscheinen und mittrainieren.
2: Das Angebot kommt an. Trainieren, Gürtelprüfung ablegen oder einfach so mitmachen.
4: Mir macht es hier so viel Spaß, weil ich Freunde habe, weil wir hier sehr viele Spiele machen, ja.
2: Mit Einschränkung oder ohne, das professionell betreute Miteinander steht im Fokus.
3: Wir haben ausgebildete Trainerinnen, die zum Beispiel als Psychologin oder zum Beispiel die Lisa hinter mir arbeitet im integrativen Kindergarten. Deshalb haben wir wirklich Trainerinnen, die sich auch damit auskennen und wissen, wie sie auf die Kinder eingehen können.
2: Der Mittwoch gehört diesen Kids. Und
3: am Montag geht's ja direkt mal weiter. Und zwar kümmern wir uns nicht nur um die Kleinen, sondern wir bieten auch Sportangebote für die Älteren, für die Senioren.
2: Und hier hat er das Sagen. Ernst Kreuzer leitet den Kurs Karate pro Gesundheit. Dieses Angebot ist
5: altersgerecht. Jeder kann was und jeder braucht nicht mehr zu machen, als er kann. Er geht nicht mehr an die Schmerzgrenze und wird auch nicht was gefordert, was zu viel ist. Das ist unser Konzept.
2: Und das Motto, alles was Bewegung ist, ist gut, hilft der Gesundheit. Rund 40 Seniorinnen und Senioren sind gemeldet.
5: Und wir haben auch Leute mit Schlaganfällen, Herzinfarkt, Parkinson. Und die kommen bei uns und sind integriert und das macht ihnen Spaß und uns auch.
2: Karate für Senioren gibt es aber auch. Viele sind im Pro-Gesundheit und im Karate-Kurs.
5: Es geht doch nicht mehr um große Selbstverteidigung und mit Leuten Krach anzufangen, aber überhaupt nur die Gefahr zu erkennen.
2: Und sich ein paar Selbstverteidigungstechniken anzueignen. Die Altersspanne der Teilnehmerinnen und Teilnehmer zwischen 55 und 84. Alles Mitglieder des Shotokan Karate Savenning.
0: Der deutsche Rallye-Meister Marian Griebel bleibt in der Spur. Mit seinem Beifahrer Tobias Braun hat der Gesamtführende die Rallye Stemmwederberg deutlich gewonnen. Zur Halbzeit der DRM kam der Fahrer nach knapp 142 Wertungskilometern als erster ins Ziel. Stefan Hauch berichtet.
6: Zum dritten Mal siegt Marian Griebel mit seinem Beifahrer Tobias Braun bei der Rallye Stemmwederberg.
7: Viel Spaß, war ein tolles Wochenende. Auto hat super funktioniert und zum Glück viele Punkte.
6: Die Basis für seinen Gesamtsieg legt das Team bei den Nachtprüfungen am Freitag. Ab Wertungsprüfung 2 übernehmen die beiden die Führung, haben vor dem zweiten Tag bereits 15 Sekunden Vorsprung auf den ersten Verfolger. Der Rallye Fabia funktioniert wieder einmal perfekt. Keine technischen Probleme, keine Pannen. Gefahren wird an 2 Tagen im Landkreis Minden-Lübbecke an der Grenze zwischen Nordrhein-Westfalen und Niedersachsen. Mit dem Sieg baut Marian Griebel die Führung in der Meisterschaft aus. Auch Timo Schulz kehrt mit einem Sieg ins Saarland zurück. Platz 1 für den Siersburger im Opel GSE Rallye Cup. Es ist die weltweit erste Rallye-Serie für elektrisch angetriebene Fahrzeuge. Timo Schulz und Co-Pilotin Marisa Lade sind nach diesem Erfolg Tabellenzweite.
8: Unser Plan ist voll aufgegangen. Wir konnten auch heute fast alle Bestzeiten setzen, konnten das vorne unser Vorsprung immer weiter ausbauen, das Ganze prinzipiell verwalten, haben die Powerstage gewonnen, also maximal gepunkte Ausbeute, besser hätte es nicht sein können.
6: 2 Titelchancen hat das Team aus dem Saarland noch, in der Europameisterschaft und im Elektro-Cup.
0: Angelique Kerber und Petra Kvitova sind die Topstars beim diesjährigen Luxemburg Ladies Tennis Masters. Damit gehen die ehemalige Weltranglistenerste und die zweimalige Wimbledon-Siegerin als Nummer 1 und 2 in das Turnier. Angelique Kerber steht dann als Titelverteidigerin vom 15. bis 18. Oktober auf dem Platz in der Luxemburger Kock. Soweit der Sport. Ich gebe wieder ab an Julia.
1: Vielen Dank, Katrin. Und hier geht's gleich weiter im SR-Fernsehen mit dem Marktcheck. Da geht's dann unter anderem um Biofleisch und die Frage, wie gut die Tiere wirklich gehalten werden. Sehen Sie gleich um 7:45. Jetzt zum Schluss noch die Wetteraussichten mit Lisa Daun und wir sehen uns morgen Abend wieder. Bis dahin. Tschüss.
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17: Herzlich willkommen zu Brisant an diesem 29. September. Schön, dass Sie bei uns sind. Gefälschte Handy statt Neuware und mittlerweile ein Schaden von etwa 300 Millionen Euro. Mit einer europaweiten Großrazzia sind Polizei und Zoll gegen eine mutmaßliche Handybetrügerbande vorgegangen, die seit Jahren aus alten Smartphones neue macht, um sie dann eben unter falschen Namen als neu zu verkaufen, so jedenfalls der Vorwurf der Ermittler. Das Netzwerk der Bande soll weit über Europa hinausgereicht haben. Und auch in Deutschland sollen die Betrüger aktiv gewesen sein.
18: Frühmorgens in Krefeld. Zoll, Polizei und Steuerfahnder schlagen zu. Der Verdacht, eine europaweit agierende Betrügerbande soll über Jahre hinweg gefälschte Smartphones verkauft und Millionen an Steuern hinterzogen haben. Die ermittelnde Staatsanwältin glaubt, Millionen Verbraucher wurden betrogen. Nach Recherchen von WDR, NDR und Süddeutscher Zeitung wurden heute rund 160 Objekte in 19 Ländern durchsucht. Die Kriminellen kauften gebrauchte Mobiltelefone an und setzten diese, teils unter Verwendung neuer Teile, in Drittländern zusammen. Anschließend importierten sie die Geräte in die Niederlande, von wo aus sie nach Deutschland in ein Lager gebracht wurden und schließlich als neue Mobiltelefone verkauft. Im Zentrum der Ermittlungen stehen zwei Männer, ein Ukrainer und ein Mann aus Moldawien. Sie sollen seit 2017 das internationale Firmennetz aufgebaut haben. Aus gebrauchten Bauteilen zusammengesetzte Smartphones sollen laut Ermittlern als Fabrik neue Geräte verkauft worden sein, sagt WDR-Investigativreporter Roman Lehberger, äußerlich kaum von Originalen zu unterscheiden.
19: Dieser Fall ist tatsächlich gigantisch. Also es geht hier um einen geschätzten Betrugsschaden, nur der Betrugsschaden von ungefähr 300 Millionen Euro. Diese Gruppe war offenbar bereits seit fast 10 Jahren aktiv.
18: Die rund 1 Million Telefone sollen über Online-Plattformen vor allem an Kunden in Deutschland gegangen sein. Was also tun, wenn man selbst den Verdacht hat, ein Betrüger-Handy gekauft zu haben?
19: Habe ich das zum Beispiel über Online-Plattformen gekauft? Die sind äußerlich eben nicht zu unterscheiden von echten Handys. Man müsste sich also mit dem Hersteller der Handys in Verbindung setzen.
18: Von den mutmaßlichen Gewinnen sollen die Beschuldigten luxuriös gelebt haben, auch in Dubai. Die Ermittler stießen auf Hinweise zu Immobilienkäufen in Millionenhöhe und Luxusfahrzeugen wie einem Rolls-Royce. Die Ermittlungen dauern an. Dieser Fall sei nur einer von vielen, sagt die zuständige Staatsanwältin. und warnt vor kriminellen Gruppen, die europäische Steuerzahler bestehlen. Schätzungen zufolge belaufen sich die Schäden europaweit auf jährlich mehr als 50 Milliarden Euro. Dieses Geld landet also in den Händen von Kriminellen. Und wie man sich vorstellen kann, gewinnen sie dadurch an Macht. Sie betrügen den nationalen und den EU-Haushalt. Ins Rollen kam der Fall offenbar durch einen anonymen Informanten, der Ermittlern Informationen zugespielt haben soll. Bereits am Samstag

0: Samstag hatten die Ermittler 7 Haftbefehle vollstreckt.
1: Und dieser Fall sorgt inzwischen weltweit für Schlagzeilen. Maria Carmen Abascal, 87 Jahre alt, wurde nach mehr als 70 Jahren aus ihrer Wohnung in Madrid zwangsgeräumt. Wir haben darüber auch berichtet. Die Bilder, sie lösten Empörung aus und der Protest ging weit über Madrid hinaus. Sogar der Papst hat sich jetzt eingeschaltet. Und heute jetzt die überraschende Wende. Sie darf zurück in ihre Wohnung und die Politik hat Reformen angekündigt gegen steigende Mieten und die Wohnungsnot in Spanien generell.
2: Carlos, 30 Jahre alt, verbringt seine Freizeit in diesen Tagen hier, in einer Zeltstadt mitten in Madrid. Seit Tagen Zentrum der Proteste für mehr Wohnraum und gegen Immobilienspekulanten. Carlos und seine Frau wohnen ganz in der Nähe, zahlen knapp 1000 Euro Miete. Damit kommen sie klar, sie hätten gern Kinder. Doch jetzt müssen sie womöglich raus aus ihrer Wohnung. Das Gebäude wurde im vergangenen November von einem Geierfonds gekauft. Und kurz darauf schickten sie uns einen Fax, dass sie uns aus der Wohnung werfen wollen. Als Betroffene verhandeln wir noch mit dem Fonds, um in unserer Wohnung zu bleiben. Aber bisher scheint es unmöglich. Und wir wissen nicht, wohin wir dann gehen sollen. In ganz Spanien gehen derzeit Menschen lautstark auf die Straße. Ausgelöst hatte ihren Protest der Fall Mari Carmen. Die 87-Jährige flog kürzlich aus ihrer Wohnung in Madrid. Zwangsräumung mit großem Polizeiaufgebot. Ein Investor hatte die Immobilie erworben, wollte die Miete auf zuletzt 1650 Euro erhöhen. Unerschwinglich für die Rentnerin. Nach der Räumung muss sie erschöpft ins Krankenhaus. Protestiert weiter, so ihre Botschaft. Damit so etwas nie wieder passiert, macht bitte weiter. Danke, ihr werdet gebraucht. Wir sind Mari Carmen. Die Solidarität mit der alten Dame geht mittlerweile über Spaniens Grenzen hinaus, bis in den Vatikan. Ich habe den Eindruck, in diesem Fall sollten die Nachbarn, die Gemeinde, die Pfarrei, die Diözese oder der Staat sich fragen, wie kann so etwas passieren? Was läuft da schief im System? Spaniens linke Regierung hat heute 2 Gesetze angekündigt. Sie will den Kündigungsschutz für Mieter verbessern, Spekulationskäufe zeitweise verbieten. Hoffnung für die Mieter in dem Haus, in dem Carlos und seine Frau Paula leben. Ihre Wohnung ist nicht groß, 60 Quadratmeter, aber hier wollen sie sich eine Zukunft aufbauen. Ich glaube, was heute beschlossen wurde, ist ein Anfang, aber nicht genug. Man braucht sehr grundlegende Reformen, die alle Verwaltungsebenen betreffen. Unklar ist, ob die neuen Gesetze eine Mehrheit bekommen und ob sie dem Paar helfen. Derweil kann Mari Carmen aufatmen. Nach Verhandlungen ihrer Anwältin mit den Hausbesitzern darf sie in ihre Wohnung zurückkehren.
1: Zu unserem nächsten Thema. Jetzt zu riskant für den ganz großen Auftritt. Das KI-Unternehmen OpenAI zieht die Notbremse. Die geplante Veröffentlichung eines weiterentwickelten ChatGPT-Modells wird kurzfristig gestoppt. Ja, und das dürfte alle interessieren, die ChatGPT eben nutzen, auf dem Handy oder auch auf dem Tablet. Die neue Anwendung hat sich im Testlauf nämlich eigenmächtig Zugriff auf Daten verschafft, ohne dass sie das eben sollte. Dass KI sich selbstständig macht, ist ein Problem, das offenbar nur schwer in den Griff zu bekommen ist.
3: Die neueste Version von ChatGPT wandert zurück ins Testlabor. Diagnose: zu gefährlich für die Öffentlichkeit. Die groß angekündigte Veröffentlichung wird kurzerhand abgeblasen von OpenAI. Die Sicherheitsbedenken seien zu groß. Cybersecurity-Experten wie Professor Federath überraschen solche Meldungen inzwischen nicht mehr.
4: Erstens haben wir in den letzten Zeiten immer wieder Fehlverhalten von KI gesehen. Und zweitens, Eigeninteressen sind insoweit vorhanden, weil man eben zeigen will, dass man besser ist als die Konkurrenz. Und das zeigt man manchmal auch dadurch, dass man sagt, nein, unsere Systeme sind so gut, dass wir sie der Öffentlichkeit noch gar nicht zur Verfügung stellen können.
3: Höher, schneller, weiter, aber auch ausgebuffter. Eigentlich sollte das neueste ChatGPT-Modell Astra 6.1 das Konkurrenzprodukt von Anthropic überflügeln. Ungeahnte Fähigkeiten. Doch daraus wird vorerst nichts. Das Modell sei zu unehrlich. Um an ein gesetztes Ziel zu kommen, macht es heimlich Sachen, die es eigentlich nicht darf und zeigt damit menschliche Seiten.
4: Es zeigt sich auf eine gewisse Art hier, dass KI die Abgeordneten

0: Urgründe des menschlichen Daseins spiegelt. Denn sie sind ja trainiert worden im Wesentlichen mit dem Ausfluss des Menschlichen über all die Jahrhunderte und zeigen dementsprechend auch typisches Verhalten, das wir von Menschen kennen. Also zum Beispiel das Lügen oder eben auch das Täuschen von Menschen. Und genau das haben KI-Systeme in der Vergangenheit immer wieder gemacht.
1: Die Liste der besorgniserregenden Vorfälle wird immer länger. Der Hack der australischen Gesundheitsbehörde kürzlich oder das Eindringen der KI in die Datenbanken des Portals Hugging Face sind nur die bekanntesten Beispiele. OpenAI-Chef Sam Altman forderte vor der UN sogar selbst mehr Kontrolle für Produkte wie die seinen.
2: Dieser Moment erfordert äußerste Sorgfalt. Wenn KI demokratisch sein soll, dürfen Entscheidungen nicht allein in San Francisco getroffen werden.
1: Angesichts der sich häufenden Hiobsbotschaften rund um die führenden KI-Modelle geht der Soziologe Niklas Tietgenmeier noch einen Schritt weiter und fordert einen vorläufigen Entwicklungsstopp.
3: Weil natürlich diese Unternehmen unter einem Wettbewerbsdruck stehen. Und diesem Wettbewerbsdruck entgegenzuwirken geht natürlich nur, wenn man international einheitlich vorgeht. Natürlich nicht im Alleingang, auch nicht als Europäische Union, sondern nur, wenn man sich wirklich international mit den großen Playern darauf einigen kann. Und das ist natürlich auch eine wirklich schwierige Aufgabe.
1: Die hochentwickelten KI-Produkte müssen gewissermaßen wieder lernen, sich zu benehmen und ihre Grenzen zu respektieren. Die Menschheit schaut zu und drückt fest die Daumen.
4: Erst vergangene Woche hat uns das Thema beschäftigt, wie schnell aus dem Spaß auf dem Teufelsrad beim Münchner Oktoberfest eben auch ernst werden kann. Wenn Spanner Frauen unter das Dirndl filmen und die Bilder dann ins Netz stellen. Upskirting steht unter Strafe und trotzdem haben solche Videos eine ziemlich große Fangemeinde im Internet. Und jetzt ist es Journalisten aber gelungen, die ausfindig zu machen, die solche Videos anbieten und damit auch noch Geld verdienen.
5: Tausendfach werden Videos in den sozialen Medien hochgeladen, bei denen Frauen auf dem Oktoberfest unter den Rock gefilmt wird. Upskirting. Viele Videos zeigen die Frauen auf dem sogenannten Teufelsrad, auch Sandra. Journalisten vom Bayerischen Rundfunk haben sie getroffen. Sie selbst möchte anonym bleiben.
6: Man sieht halt einfach für meine Verhältnisse viel zu viel Haut. Viel schlimmer war aber einfach der Kontext, in dem das Video eingespielt wurde. Also ich glaube, damals hieß das Video irgendwie Sexy Babe oder Our Sexy Babe auf dem Teufelsrad.
5: Hinter diesen Videos steckte eine Strategie, um Geld zu verdienen. Das haben die Journalisten herausgefunden.
7: Wir sind auf so eine ukrainische Telegram-Gruppe gestoßen. Und da tauschen sich über 11.000 Leute darüber aus, wie man denn YouTube-Kanäle am besten monetarisiert. Mhm. Und in diesem Kontext geht es eben auch um das Teufelsrad.
5: Das Prinzip dahinter, die Videos werden oft geklickt. Und wer auf YouTube viele Aufrufe bekommt, kann mit seinem Kanal Geld verdienen. Und auch YouTube erhält einen Teil der Einnahmen. Die Journalisten des BR kontaktierten auch deutsche Accountinhaber, die diese Videos verbreitet haben. Sie haben ihre Videos inzwischen gelöscht. Auf Filmen und Verbreitung solcher Videos stehen bis zu 2 Jahre Haft. Denn Upskirting ist in Deutschland strafbar. Allerdings ist es schwierig, das juristisch zu verfolgen, erzählt Josephine Ballon von der Organisation HateAid. Sie unterstützt Betroffene von digitaler Gewalt.
8: Das Problem ist, dass es beim Upskirting vor allem um Fotoaufnahmen geht, die eben gezielt zum Beispiel unter den Rock gemacht wurden, während der Rock allerdings nicht zum Beispiel vom Wind hochgeweht wurde oder weil man eben gerade in einer liegenden Position ist, hochgeklappt ist. Das heißt, beim Teufelsrad ist es immer eine Grauzone.
5: Auch das Verfahren nach Sandras Strafanzeige wurde eingestellt. Nach Angaben der Staatsanwaltschaft kann nicht nachgewiesen werden, dass bei der Aufnahme explizit der Intimbereich gefilmt werden sollte. Die Betreiber des Teufelsrads teilten den Journalisten über einen Anwalt mit, dass sie seit 2024 bemüht seien, Upskirting zu verhindern, unter anderem durch Ansagen. Die Plattformen, auf denen die Videos hochgeladen wurden, reagieren nur, wenn die Inhalte gemeldet werden.
8: Leider ist aktuell die Plattformhaftung, die Regulierung von Online-Plattformen darauf ausgerichtet, dass die Plattformen erst dann tätig werden müssen, wenn man ihnen solche potenziell persönlichkeitsrechtsverletzenden Inhalte gemeldet hat.
5: Betroffene sollten die Inhalte dokumentieren und bei Plattformen und Polizei melden. Meist ist das dann aber schon fast zu spät, wenn die Videos tausendfach geteilt wurden.
4: Manchmal fehlen einem nur noch die Worte. Noch mehr über dieses Geschäft mit den Upskirting-Videos gibt es in der PULS-Reportage. 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Und wir machen jetzt weiter mit Einsatzbildern der polnischen Polizei, der Einschlag gegen Autodiebe gelungen ist. Die Kurzmeldungen.
2: Abgeführt. Nach dem erfolgreichen Schlag gegen eine Bande von Autodieben in der vergangenen Woche hat die polnische Polizei nun Bilder des Einsatzes veröffentlicht. In mehreren polnischen Städten gab es Razzien, bei denen 9 Verdächtige festgenommen wurden. Die Bande soll über Jahre hinweg in Deutschland Autos im Wert von rund 3 Millionen Euro gestohlen haben. Bei der Aktion haben deutsche und polnische Polizisten zusammengearbeitet. Aufgestaut. Das Leben geht weiter. Nach tagelangen schweren Regenfällen steht das Wasser in Teilen von Thailands Hauptstadt Bangkok an einigen Stellen hüfthoch in den Straßen. Für die Händler wie hier im Bangkapi-Viertel ist das jedoch kein Grund für verminderte Geschäftigkeit. Während das Wasser langsam zurückgeht, verkaufen sie ihre Waren im Moment von selbstgebauten schwimmenden Marktständen aus. Angeknipst, es blinkt und leuchtet, soweit das Auge blickt. Im Victoria Park in Hongkong locken gerade tausende Laternen zehntausende Besucher an. Auf den großen Laternenboulevard hängen Lampions und Lichter aus rund 20 Nationen, darunter auch Weihnachtssterne aus Deutschland, die sich neben dem bunten Überfluss geradezu bescheiden ausnehmen. Ein Lichtermeer, das in dieser Form nur noch bis zum Ende der Woche bewundert werden kann.
4: Seinen Durchbruch hatte Herbert Knaub in Dominik Grafs Action-Thriller Die Sieger. Große Bekanntheit erlangte er zudem als Kommissar Kluftinger in den Allgäu-Krimis und natürlich als Rechtsanwalt Markus Gellert in Die Kanzlei an der Seite von Sabine Postel. Wenn Recht auf Lebenswirklichkeit trifft, entstehen Geschichten, die weit über den Gerichtssaal hinausreichen. Aktuelle gesellschaftliche Debatten, die auch in der 7. Staffel aufgegriffen werden. Und zum Start heute Abend haben wir uns mit Herbert Knaub verabredet und übrigens Seiten an ihm entdeckt, die selbst uns noch ziemlich unbekannt waren.
9: Guck, das sind so venezianische Masken. Schau mal.
10: Versteckspiel mit Herbert Knaub. Zwischen Masken und Meisterstücken stöbert der Schauspieler auf der Berliner Antikstraße nach alten, handgefertigten Schätzen.
11: Hallo!
10: Seine Liebe zu Kunst und Antiquitäten führt ihn immer wieder auf eine Reise in die Vergangenheit.
9: Das ist aus einer Jugendzeit, wo wir selber auf Flohmärkten waren und da Dinge auch verkauft haben. Also dieses Handeln und ja, auch mit Geschichten. Ich komme zwar aus den Alpen, da waren es eher so Bauernschränke, aber manchmal auch Leuchterlampen, die wir verkauft haben.
10: Die alten Zeiten waren nicht immer nur einfach. Aufgewachsen in einer Arbeiterfamilie im Allgäu zog der Hobbygolfer schon mit 16 von zu Hause aus, lebte in einer Kommune. In der Schule tat er sich schwer.
9: Ich bin dann auch einmal durchgefallen, was auch schlimm war. Wenn du da versagst natürlich und die ganzen anderen Klassenkameraden und Kameradinnen, die kommen weiter und du nicht und so. Und dann habe ich die mittlere Reife gemacht und da lernte ich aber auf dieser Schule meine erste Freundin kennen. Das war die Ellen von Unwert, die dann erst Model und Fotografin wurde. Sie sagte, sie wird Model, dann sagte ich, gut, dann werde ich Schauspieler.
10: 1984, TV-Debüt im Tatort. Bis heute liebt er es, für Spannung und Unterhaltung zu sorgen.
12: Ja, das war ich schon immer, so ein Entertainer. Wenn es mir selber langweilig war, dann die Gruppe irgendwie so ein bisschen, immer ein bisschen provozieren, immer so ein bisschen, dass was los ist. Zum Schrecken meiner Kinder auch, wenn ich dann mit mir durch die Stadt so laufen, dann habe ich immer einen Wahnsinnszirkus. Das war denen immer riesen peinlich. Papa, bitte. In meinem Zeugnis stand immer Zappelphilipp.
13: Soll ich mit Dr. Weinert reden?
14: Ich soll also so tun, als wäre ich die Täterin, obwohl ich das Opfer bin.
13: Das ist mein anwaltlicher Rat.
10: Seit 11 Jahren spielt Knaub Rechtsanwalt Markus Gellert in Die Kanzlei. Nun startet die 7. Staffel der beliebten Anwaltsserie mit gesellschaftlich relevanten Fällen, inspiriert vom echten Leben. Im echten Leben mit Paragraphen zu jonglieren, liegt ihm aber nicht.
9: Überhaupt nicht, das ist ja das Schlimme. Ich führe nach wie vor Prozesse, die ich verliere. Ich muss jetzt echt sagen, ich finde diese Paragraphenreiterei höchst respektvoll. Kann ich nur vor jedem Juristen knien und sagen, wow.
10: Dieses Jahr feierte der Schauspieler seinen 70. Geburtstag. Er schwört auf Crossfit-Training, Eisbaden und kalte Duschen. Und wenn er unter der Brause nicht nur friert, sondern auch singt, kann es laut werden.
15: Frido luce dell'orto, mi cadea fra le braccia. 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
9: Dann geht es so weiter. Jetzt geht es höher, da wird es schwieriger. Aber da, wenn ich trainieren würde, käme ich wieder dahin.
10: Wer viele Talente hat, dem stehen eben auch viele Wege offen.
4: Und mehr von Herbert Knaup heute Abend um 20.15 Uhr in einer neuen Folge von Die Kanzlei. Und eine sehr interessante Verabredung hatten wir auch mit Nelly Thalbach, eine Vollblutschauspielerin. Klar, bei diesen Genen, Mama Anna und Oma Katharina Thalbach sind ja feste Größen im Film, Fernsehen und Theater. Und die Jüngste aus dem Schauspielclan zieht eben nach. Gesprochen haben wir aber auch über ein ernstes Thema. Heute ist der Tag der Endometriose. Und Nelly Thalbach hat es sich zur Aufgabe gemacht, über diese Krankheit eben aufzuklären. Auch sie leidet unter den ständigen Schmerzen im Unterleib, aber davon will sie sich eben nicht beherrschen lassen.
16: Blödsinn machen. Blödsinn.
17: Die Lust am Spielen, sie steckt einfach in Nelly Thalbach. Kaum entdeckt sie eine Bühne, stürmt sie los. Vielleicht könnte die überdachte Freiluftbühne der Uferfabrik zum neuen Lieblingsort für ihre zahlreichen Auftritte und Verbeugungen vor Publikum werden. Geborene Thalbach, geborene Schauspielerin.
18: Schauspielerei ist was, wenn man sich dafür entscheidet oder entschieden hat oder sich so nennt, Schauspieler, Schauspielerin, dann bist du das auch.
16: East West. Das Berlin.
17: Bereits ihre Urgroßmutter Sabine Thalbach war Schauspielerin in der DDR. Mit Oma Katharina und Mutter Anna Thalbach arbeitet die 31-jährige Nelly oft zusammen. Die Ähnlichkeit verblüffend.
18: Das sind alles sehr kleine Frauen mit einem sehr großen Herz und einem sehr großen Stimmorgan. Ich habe zwei Chihuahuas und ich sage immer, Anna und Katja haben komplette Chihuahua-Energy. Es ist einfach für mich ein schönes Sinnbild. Diese Energie, dieses Herz.
17: Schon als 7-Jährige stand Nelly Thalbach erstmals auf der Bühne. Bald darauf folgten Rollen in Film und Fernsehen.
19: Scheißplatte! David ist im Knast! Die sagen, dass er den Kampf organisiert hat! Der kann doch nicht mal eine Besteckschublade organisieren! Das ist deine Schuld!
17: Neben ihrer Schauspielkarriere moderiert sie den Podcast Echt krank mit emotionalen Einblicken in den Krankenhausalltag. Gesundheit ist für Nelly Thalbach eine Herzensangelegenheit. Seit 2021 weiß sie, dass sie unter Endometriose leidet. Von klein auf hatte sie Schmerzen.
18: Wenn ich jetzt rein nur von den Unterleibsschmerzen, Unterleibsbeschwerden ausgehe, es fühlt sich wirklich an, als wären im Unterleib ja, böse Materie, Steine, irgendwas, was raus will und sich aus dir kämpft. Also wirklich wie ein böser Geist. Also als wär man besessen von was und es klopft gegen einen und zieht und zerrt und es ist ein unglaublicher Schmerz und das kann man gar nicht beschreiben. Ich sage immer, man muss eigentlich ein neues Wort dafür erfinden, für dieses Gefühl.
17: Bei Endometriose wächst Gewebe, das der Gebärmutterschleimhaut ähnelt, außerhalb der Gebärmutter. Es kann sich an unterschiedlichen Stellen im Körper ansiedeln. Die Krankheit ist ein Chamäleon und sieht bei jedem anders aus. Sie ist chronisch, bislang nicht umfassend erforscht und wird oft spät erkannt. Bei Nelly Thalbach dauerte es 15 Jahre bis zur Diagnose.
18: Früher dachte ich immer, ich bin alleine damit, so wie wahrscheinlich jede. Und dachte dann irgendwann, vielleicht ist es auch irgendwie wegen dem Namen. Meine Mutter wurde, ich saß als Kind so oft dabei, dass dann meine Mutter behandelt wurde, wie kümmern Sie sich mal besser um Ihr Kind, weil Ihr Kind lügt und solche Geschichten. Also das als Teenager. Oder also ich musste mir Sachen anhören, die Liste ist so lang. Oder wegen dem Beruf, dass ich nur spielen würde.
17: Vieles musste sich die Schauspielerin selbst anlesen und recherchieren. Sie wünscht sich vor allem mehr Geld für die Forschung, einen besseren Austausch zwischen Fachrichtungen und einen klaren Leitfaden für Betroffene.
18: Wir müssen uns alle untereinander supporten und finden und quatschen. Endometriose-Vereinigung, Endo-App, super Anlaufstellen und vor allem sich selber immer wieder ernst nehmen. Immer wieder ernst nehmen.
17: Unter anderem eine OP, Schmerztherapie und antientzündliche Ernährung haben ihr geholfen, besser mit den Beschwerden umzugehen. Und so ist Nelly Thalbach weiterhin für jeden Spaß zu haben.
4: Und auch Musik macht Spaß und genau darüber reden wir jetzt mit unserem Musikexperten Felix Hecklau ist da. Schön, dass du da bist.
20: Ich freue mich.
4: Lass uns loslegen. Taylor Swift, ja, sie hat wieder mal, welche Überraschung, einen Rekord gebrochen, diesmal bei den MTV Video Music Awards. Wir haben darüber auch berichtet. Lieber Felix, Was bitte ist Ihr Erfolgsgeheimnis?
20: Jede Menge Trophäen absahen, erst wieder bei den VMAs, 3 neue, damit hat sie jetzt 33. Ja, und das ist ein Rekord für diese Veranstaltung, das ist so erstmal das Erste. Und einen dieser Preise hat sie bekommen

0: ihre Regiearbeit für ihre Musikvideos. Das macht sie nämlich gerne. Auch beim allerneuesten Song Patient Zero. Da gab es eine Weltpremiere bei den VMAs und da hat sie ordentlich Furore gemacht. Mit einem Musikvideo in einer Zeit, in der Musikvideos eigentlich gar nicht mal so eine große Rolle spielen.
1: Aber komisch, denn es sind ja schließlich die MTV Video Music Awards.
0: Ja, das ist verrückt und total paradox, weil MTV zeigt seit Anfang des Jahres überhaupt keine Musikvideos mehr, sondern nur noch so Reality-TV-Shows. Geblieben ist halt die Veranstaltung mit dem Titel, ja, Video Music Awards. Wenn man sich aber diese 23 Preise, die da vergeben werden, anschaut, dann gibt es nur noch 8, die sich um Videos drehen. Ansonsten ist es so, bester Künstler, bester Song und jede Menge Nostalgie. Am Sonntag wurden ja geehrt George Michael, Nirvana, ja. Madonna. Alles Künstler, die wirklich mit Musikvideos richtig groß geworden sind. Nur heute wäre das so gar nicht mehr richtig möglich.
1: Und warum ist das eigentlich so?
0: Die Zeiten haben sich einfach verändert. Ja? 1980, als MTV angefangen hat, da liefen dort halt wirklich nur Musikvideos. Wenn ich die sehen wollte, musste ich einschalten. Und die haben auch bestimmt, was die Menschen sehen. Ja? Riesenreichweite. Deswegen hat Michael Jackson auch 1983 $500.000 ausgegeben für sein legendäres Thriller-Video. Aber da müssen wir noch mal reingucken,
1: ja,
0: oder?
1: Gerne.
0: Ja.
1: Da ist man irgendwie fast so ein bisschen drin, ne?
0: Total. Ein ganz tolles Video. Aber ich glaube, wenn das heutzutage jemand im Internet sieht, die wenigsten Menschen schauen das komplett. Unsere Aufmerksamkeitsspanne ist einfach durch Social Media total unten. Wir sind sekundenlange Videos gewohnt durch TikTok und Co. Und genau deshalb erstellen Künstler heutzutage nicht mehr diese ellenlangen Videos, sondern viele kurze. Mhm. Es sei denn, man kann und möchte sich das leisten, wie eben Taylor Swift, die damit noch ordentlich Wind macht.
1: Siehst du, ich wollte nämlich gerade noch mal auf sie zurückkommen. Wie schafft sie es aber trotzdem, die Menschen oder ihre Fans bei den Videos zu halten?
0: Na, erstmal, dass es überhaupt eine Weltpremiere für ein Musikvideo gibt. Ja, die behandelt das wie so ein Film, wie so ein Blockbuster. Und dann gibt es noch die künstliche Verknappung. Also dieses Video wurde Sonntag vorgestellt, ist immer noch nicht auf allen Plattformen. Ich habe vorhin extra noch mal mit der Plattenfirma telefoniert. Die wissen auch noch nicht, wann es kommt. Irgendwann heute. Das heißt, ich kann euch nicht alles sehen, zeigen. So exklusiv ist das. Diese Verknappung, ja, sorgt natürlich für Nachfrage bei den Fans. Aber das Video ist auch sehr sehenswert. Da sind nämlich echte Hollywood-Stars drin. Dakota Johnson, die kennen wir aus 50 Shades of Grey. Mhm. Und Colin Farrell. Und die Handlung, die hat es auch in sich.
1: Jetzt wollen wir natürlich alle wissen, was bitte ist das für eine Handlung, für eine Geschichte?
0: Da müssen wir ganz vorne anfangen. Taylor Swift hatte ein Gespräch mit einer Freundin. Die hat gesagt, ich habe einen Anruf bekommen von der neuen Liebe von meinem Ex. Und die sagt, ich habe total Probleme mit dem Typen. Hattest du die auch? Und dann haben die sich darüber unterhalten. Und Taylor Swift hat daraus die Geschichte von Patient Zero gemacht. Patient Zero heißt zu Deutsch Indexpatient. Das kommt aus der Medizin. Das ist der Patient, bei dem die Krankheit zuerst ausgebrochen ist. Auf die Situation übertragen, die Frau, die den schlimmen Typen als erstes ertragen musste.
1: Okay.
0: Und das bringt sie jetzt in ein Hollywood-Video. Und da können wir jetzt mal reinschauen und erstmal auch ein bisschen hören.
1: Na, sehr gerne, auch
0: genau,
1: hier.
0: Genau, da sehen wir die nämlich jetzt gleich. So klingt der Song.
1: Ja, und das...
0: Und rechts sehen wir jetzt Dakota Johnson, das ist die Neue. Und Taylor Swift ist die Ex. Und die haben beide dieselben Klamotten an, weil die dasselbe erleben mit demselben Typen. Und der wird gespielt von Colin Farrell, den sehen wir jetzt auch gleich.
1: Ja.
0: Da ist er. Und im Verlauf des Videos, und die Szenen kann ich leider noch nicht zeigen, lernen wir dann, dass Colin Farrell Taylor Swift vergiftet hat. Und Taylor Swift ist sozusagen so ein Geist auf dem Jenseits. Und die warnt dann Dakota Johnson vor diesem schlimmen Typen.
1: Das ist ein Film. Das hat ein bisschen was von Romeo und Julia, oder?
0: Ja, oder halt ein Thriller. Da sind wir quasi wieder bei Michael Jackson. Taylor Swift macht Videos wie in den 80ern Michael Jackson in einer Zeit, wo das heute gar keiner mehr tut. Und genau damit hat sie ein Alleinstellungsmerkmal und macht diese Furore. Ja? Und eine riesen Promotion-Aktion ist es natürlich auch.
1: Wollte ich gerade sagen, man braucht natürlich auch das entsprechende Kleingeld dafür. Dankeschön,
0: das
1: lieber Felix.
0: Haben, ja.
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1: Jetzt seid ihr dran. Euer Dorfduell startet genau jetzt. Herzlich willkommen beim Dorfduell.
2: Das halbe Dorf steht auf den Beinen. Da ist dann schon die Nervosität gekommen.
3: Ich habe direkt zugesagt. Die Reaktion meines Mannes war, du hast sie nicht mehr alle.
1: Ihr zeigt uns heute, was ihr könnt. Wir wollen wissen, wie schmeckt euer Dorf?
4: Mir. Pepper.
1: Ihr sollt ein unverwechselbares Dorfmenü kochen. Wow. Bewertet wird das hier alles von richtigen Kochexperten.
5: Verdammt lecker.
1: Dafür habt ihr genau 2,5 Stunden Zeit.
6: Alexa, Timer, wie lange noch?
7: Bist du zufrieden?
8: Nee.
1: 30 Sekunden zum Anrichten.
9: Ich könnte mir vorstellen, dass die Zeit nicht reicht.
10: Das ist eine Challenge.
11: Ich bin sehr gespannt, wie es schmeckt.
12: 3, 2,
13: perfekt.
12: 1 und
1: die Zeit ist um.
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Willkommen bei Eisenbahnromantik, liebe Zuschauer. Heute sind wir bei einer der bekanntesten Museumsbahnen Deutschlands zu Gast. Sie liegt im Naturpark Südschwarzwald und sie wurde im vorvorigen Jahrhundert aus militärischen Gründen gebaut. Sie heißt Wutachtalbahn, viel besser bekannt als Sauschwänzlebahn. Wir laden Sie jetzt ein zu einer Museumsdampffahrt von Weizen durch das Wutachtal nach Blumberg.

0: Anderthalb Jahre später schon wurde auf dem 26 Kilometer langen mittleren Streckenabschnitt Weizen-Zollhaus-Blumberg ein Museumsbahnbetrieb eröffnet. 1988 erhielt die Wutachtalbahn den Rang eines technischen Denkmals von nationaler Bedeutung. Seit 2014 ist sie mit dem Titel Historisches Wahrzeichen der Ingenieursbaukunst in Deutschland ausgezeichnet. Eine Erfolgsgeschichte. Die Strecke liegt am Rand des Südschwarzwalds zwischen der Hochrheinbahn im Südwesten und der Schwarzwaldbahn im Nordosten. Berühmt geworden ist sie durch ihren gebirgsbahnenähnlichen Verlauf mit mehreren Tunnel- und Tälerüberspannenden Brücken. Besonders bekannt und als Fotomotiv äußerst beliebt sind zwei große Viadukte, das Epfenhofer und das Biesenbach-Viadukt. Ab Weizen folgt die Wutachtalbahn zunächst dem Flüsschen Wutach. Den weitaus bekannteren Namen Sauschwänzlebahn verdankt sie ihrem geringelten Verlauf mit Kehrtunnel, Kreiskehrtunnel und offenen Kehrschleifen. So bewältigt sie auf 25 Kilometer Strecke einen Höhenunterschied von 230 Metern. Ihre Steigung beträgt sanfte 9,2 Promille. Sie war 1890 als strategische Bahn für militärische Zwecke eröffnet worden.
1: Man hat zwischen der Rheinebene und den weiteren östlichen Bereichen eine Möglichkeit gesucht, mit möglichst geringem Gefälle oder geringer Steigung eine Bahnverbindung zu trassieren, die die Schweiz umgeht, um im Kriegsfall unabhängig von der Schweiz eben auch weiterhin Militärtransporte durchführen zu können und nicht den Umweg über Schaffhausen fahren zu müssen, damit nicht sicher gewesen wäre für die Durchführung der Militärtransporte.
0: Seit dem Deutsch-Französischen Krieg 1870-71 war Frankreich die Rolle des ewigen Gegners zugeteilt. Erneute Kriegshandlungen gegen das Nachbarland und die Frage der Logistik mit Hilfe der Eisenbahn hatten in den Überlegungen deutscher Generalstäbe der nächsten Generationen immer eine große Bedeutung. So auch im Zweiten Weltkrieg. Die Schwarzwaldbahn war für Militärtransporte zu steil, die Hochrheinbahn führte teilweise durch die neutrale Schweiz. Und man rechnete hier mit einer Blockade. Die Wutachtalbahn dagegen ermöglichte eine rasche Truppenbewegung an der südlichen Reichsgrenze in Richtung Westen. Und damit den Einmarsch der Wehrmacht im Elsass und in Lothringen. Ein 91-jähriger Anrainer am Grimmelshofer Tunnel hat die Militärzüge jener Kriegszeiten noch erlebt.
2: Wie viele Züge waren das denn am Tag?
3: 7, 8 Paar Militärzüge.
0: Die Angst vor Sabotage war groß.
3: Ja, das ist bewacht gewesen. Das war ein Schutz auch gewesen. Die haben Posten müssen machen da an der gefährlichen Stelle, an der Tunneleingänge oder an der Brücke. Die Auftrag haben.
0: In Friedenszeiten hatte die Wutachtalbahn eigentlich ausgedient. Ihre Auslastung war äußerst gering. Teilstrecken wurden stillgelegt. Schon Mitte der 50er Jahre versuchte die Eurovapor, eine europäische Vereinigung von Eisenbahnfreunden, die Strecke als Museumsbahn zu erwerben. Zunächst hielt das Verteidigungsministerium an der strategischen Bahn fest, ließ sie mit NATO-Mitteln sogar noch einmal sanieren. Schließlich konnte Eurovapor 1969 eine erste Sonderfahrt organisieren. Die Museumsbahn rückte in erfreuliche Nähe. Seit 1977 ist im Städtchen Zollhaus-Blumberg der Museumsbahnbetrieb zu Hause. 20 Jahre lang war dafür die Eurovapor zuständig. 1997 übernahm der Verein Wutachtalbahn und machte daraus den Stolz der Gemeinde.
4: Die Sauschwänzlebahn ist das Zugpferd hier für uns, was den Tourismus anbelangt. Über 100.000 Fahrgäste von Mai bis Oktober, das ist eine stolze Anzahl. Es gibt keine Museumsbahn in Baden-Württemberg, die mehr Gäste in der Saison befördert. Sie ist unser, wie sollte man sagen, unser Alleinstellungsmerkmal. Und die gesamte Region profitiert von diesen weit über 100.000 Gästen.
0: Stolz kann Blumberg auch auf seine Umgebung sein.
4: Wir haben natürlich den Schluchtensteig. Hier kann man die Natur wunderbar erwandern. Die Schleifen, Bachwasserfälle oder Wasserfällchen kann man schon sagen. Das Blumberger Ried, die Blumberger Pforte. Wir haben jede Menge Naturschutz- und Vogelschutzgebiete. In der Region gibt es natürlich das Solemar als Wellnessgesundheitszentrum oder in Donaueschingen die Donauquelle. Hier haben wir Natur pur und das gepaart mit der einzigartigen Landschaft. Das heißt, es wird hier für den Touristen nie langweilig.
0: Beginnen wollen wir unsere Eisenbahnfahrt am südlichen Ende der Sauschwänzlebahn in Weizen. Es liegt knapp 3 Kilometer entfernt von Stühlingen an der Schweizer Grenze. Früher ging von hier eine Überlandstraßenbahn nach Schaffhausen. Bis hierher möchte die Museumsbahn gerne verlängern. Doch bislang ist die Talstation Weizen auch Endstation oder Startbahnhof einer wunderbaren Reise. Doch bevor es losgeht, bekommt die Dampflok Wasser.

Auf der Lok wird aufgelegt. Sie braucht ordentlich Kohle, denn der schwerste Teil ihres heutigen Dienstes steht bevor. Die Fahrt von Weizen hinauf nach Blumberg-Zollhaus. Die preußische P8 2455 Posen im länderbahngrünen Anstrich ist Baujahr 1919. Viele Jahrzehnte hat sie in Rumänien Dienst getan, bevor sie Museumslok wurde. Sie gehört einem Privatmann, der sie verleiht, beispielsweise an die Wutachtalbahn. Deren Fahrgäste kommen per Auto, Bus oder an Sonn- und Feiertagen auch mit der Region.

Durch die Anfahrt wird das Feuer richtig angefacht und es wird nachgelegt. Die Atmosphäre in den alten DB-Wagen ist recht familiär. Trotzdem waltet der Schaffner seines Amtes. Die Strecke umrundet den kleinen Ort Grimmelshofen. Früher benutzten die Grimmelshofener statt des ortseigenen Bahnhofs lieber den näher gelegenen von Lausheim-Blumegg. Nicht immer lagen die Stationen in fahrgastfreundlicher Nähe zu den Ortschaften. Denn bei der strategischen Bahn ging es darum, alle 8 Kilometer Bahnhöfe an der Trasse zu haben, die den Militärzügen Kreuzungen und Überholungen ermöglichten. Mit süddeutscher Gelassenheit und einer Sperrflagge wird der Bahnübergang gesichert. Dann heißt es, aufspringen auf den fahrenden Zug. Auch das ist kein Problem.

Unterhalb der Ortschaft Plumeck geht es in die erste Kehre, aus der der Zug nach gut 2 Minuten um 180 Grad gewendet herausfahren wird. Der Kehrtunnel im Weiler ist 1205 Meter lang und dient der Höhengewinnung. Hinter dem Tunnel fährt der Zug wieder Richtung Grimmelshofen. War er vorher auf der rechten Talseite, ist er jetzt auf der linken. Dann überquert er die Wutachschlucht. 28 Meter lang überspannt die Fischbauchträgerbrücke einen Einschnitt im Gelände, in der sich der Wildfluss seinen Weg durch eine faszinierende Urlandschaft sucht. Die 91 Kilometer lange Wutach hat ihr Bett in Deutschlands größtem Canyon gegraben.

Während sich die P8 immer weiter bergan kämpft, wird hinter ihr ein kleiner Imbiss angeboten. Etwas Leichtes im Zug, schwere Kost auf der Lok. Eine volle Schaufel wiegt gut 20 Kilo. Nur 85 Meter lang ist der sogenannte kleine Stockhaldetunnel. Die Fahrgäste bekommen ihn kaum mit. Wenig später geht es in den großen Stockhalde-Kreiskehrtunnel, der sich auf einer Länge von 1700 Metern spiralförmig nach oben windet. In ihm bewältigt der Zug 12 Meter Höhenunterschied. In keinem anderen Mittelgebirge weltweit findet sich ein Kreiskehrtunnel dieser Art. Nur in den italienischen Alpen gibt es einen noch längeren. Wer jetzt

0: rechts hinausschaut, wir sind deutlich eine Etage höher gekommen. Nur 4 Jahre haben die rund 4.500 Arbeiter gebraucht, um in diesem tälerreichen Gelände diese komplizierte Bahnlinie zu bauen. Der Zug quert jetzt in 28 Meter Höhe das Mühlbachtal auf dem 153 Meter langen Talübergang Pfützen. Unter ihm die namensgebende Ortschaft, Ausgangspunkt vieler Wanderwege. An guten Tagen hat man von hier oben Fernsicht auf die Vogesen, den Bodensee und die Alpen. Das idyllisch gelegene Pfützen war einst Markt- und Gerichtsstätte. Heute ist der 800 Seelenflecken ein Rastplatz weit ab von den Umtrieben der Welt. Wer hier Urlaub macht, kann Ruhe tanken, so viel er braucht. Auch im Bahnhof liegt sozusagen der Hund begraben, wenn an Tagen mit Einzugverkehr nicht einmal das Stationsgebäude geöffnet ist und der Zug einfach durchrauscht. Weit ist es nun nicht mehr bis zum Endziel der Fahrt. Die Fahrkartenkontrolle ist längst beendet. Viele der Fahrgäste sitzen heute zum ersten Mal in einem Dampfzug und haben Fragen an Schaffner und Zugführer.
1: Oder mit Diesel, wenn es so qualmt da vorne. Und wie viel Wasser das da braucht, das ist auch klar.
0: Diesen Blick sollte man sich merken. Die Strecke verläuft hier an beiden Talseiten auf verschiedenen Etagen. Der Zug muss weite Kehren fahren, um schließlich den Anstieg des Tals zu bewältigen. Für die Passagiere ein kleines Verwirrspiel, das erst am Haltepunkt Wutachblick halbwegs gelöst wird. Die Stoppstelle wurde einst für ein paar wenige Anwohner eingerichtet. Doch wer hier nicht aussteigt, dem entgeht einer der schönsten Wanderwege durch das Naturschutzgebiet Wutachtal. Er führt 4 Kilometer durch die grandiose Schlucht. Eine Route führt übrigens zurück zum Bahnhof Lausheim-Blumegg. Ab dort kann man wieder die Annehmlichkeit des Zuges nutzen. Der Tunnel Achdorfer Weg unterquert auf 540 Metern einen Bergrücken. Weit oberhalb der Ortschaft Pfützen kommt der Zug wieder zum Vorschein und fährt nun an der Flanke des Mühlbachtals nach Osten. Offensichtlich hat die Lokmannschaft Spaß am Ringelrein der Gleise. Hatten wir diese Talansicht noch vor wenigen Minuten, der Zug fährt auf der unteren Kehre, ist unser Blick jetzt ein ganz anderer. Die Frage der Orientierung ist auf der Sauschwänzlebahn nicht immer leicht zu beantworten. Kehren wir noch einmal zurück nach Pfützen. Es wird von der Strecke vollständig umschlossen. Wer von Weizen herkommt, beginnt die Umrundung auf der großen Brücke über das Mühlbachtal, auf dessen Sohle die Ortschaft liegt. Wenig später fährt der Zug auf der anderen Seite des Ortes zum etwas erhöht liegenden Bahnhof. Der Talübergang Pfützen liegt jetzt im Hintergrund. Heute ist das Stationsgebäude besetzt, da auf der Strecke noch ein zweiter Zug verkehrt. Der Fahrdienstleiter hat Signal und Weichen gestellt und nimmt jetzt den einfahrenden Zug in Empfang. Zu seinen Aufgaben gehört auch, dass er den Fahrweg in seinem Sichtbereich prüfen muss. Es geht hier alles streng nach Vorschrift.

nostalgische Fahrt. Diesmal mit einer preußischen G12, einer Güterzuglok der Baureihe 58.

Pfützen ist auch der Betriebshof der Wutachtalbahn. Hier werden die Loks nachts untergestellt, morgens angeheizt und wenn's nötig ist, gewartet. So pausiert hier im Moment die P8 und bekommt etwas Pflege, bevor sie wieder auf Strecke geht. Wir verlassen Pfützen, noch 7 Kilometer bis Blumberg. Die spannendsten Kilometer der ganzen Strecke liegen vor uns. Auf der Heizerseite taucht das Biesenbach-Viadukt auf. Dass der Zug aber erst nach der Umrundung von Epfenhofen befährt, wie der Zugführer gerade ortsfremden Passagieren erklärt. Langsam fahren wir den Bahnhof von Epfenhofen an. Er liegt hoch über dem Ort und eigentlich fasst die Lok hier nur frischen Mut für die nächste Etappe. Das berühmteste Motiv auf der Sauschwänzlebahn. Im Hintergrund das fischbauchige Biesenbach-Viadukt, darunter die Stahlkonstruktion über den Talkessel, in dem Epfenhofen liegt. Die Lok holt Schwung. 34 Meter sind es an der höchsten Stelle. 264 Meter misst der luftige Schienenweg. Die Aussicht ist fantastisch. Leichtes Bauchkribbeln ist im Fahrpreis inbegriffen. Nicht Schwindelfreie sollten sich in den Polstersitzen zurücklehnen. Beide Viadukte entstanden übrigens zeitgleich mit dem Pariser Eiffelturm. Generell verläuft die Strecke der Sauschwänzlebahn nach Zollhaus-Blumberg in Richtung Nordosten. Unterwegs aber wendet sich die Bahn in alle möglichen Himmelsrichtungen. Nach Verlassen des Epfenhofer Viadukts scheint sie sich jetzt nach einer letzten weiten Kehre weitgehend wieder auf ihr Ziel zu besinnen. Anlauf auf das Biesenbach-Viadukt. Mit 24 Metern nicht ganz so hoch, aber mit 360 Metern die längste Brücke auf der Bahnlinie. Die statische Bemessung der Talübergänge hat dem Kriegsgerät zweier Weltkriege standgehalten. Dagegen sind Museumszüge Leichtgewichte.

0: Ein Zeichen für die einstige Bedeutung der Linie erkennt man erst auf den zweiten Blick. Mit ihren breiten Stützpfeilern wären die Brücken jederzeit bereit gewesen für einen zweigleisigen Ausbau zur Hauptbahn. Letztes Bauwerk der Strecke ist der Buchbergtunnel. Die Bergfahrt hat ein Ende. Im Stadtgebiet von Blumberg rollt die Lok auf das Einfahrtssignal zu. Meist heißt es hier warten, bis die Schranken am Bahnhof geschlossen sind. Wir sehen uns dort derweil um. Noch ganz im Look der großherzoglich-badischen Staatseisenbahnen, das Bahnhofsgebäude von Zollhaus-Blumberg, standesgemäß auch mit seiner Adresse. Überhaupt sind die Bahnbetriebe Blumberg sehr stilbewusst. Einem möglichen Dampflokausfall beugt man mit einer Diesellok vor, die bestens auf die strategische Bahn passt. Die V36204 wurde einst als Rangierlok für die deutsche Wehrmacht gebaut. 2012 hat die Museumsbahn eine der letzten Dampfloks erworben, die in Deutschland gebaut wurden, die Henschel-Lok 262, Baujahr 1954. Sie gehörte einst der Frankfurt-Königsteiner Eisenbahn. Während unserer Dreharbeiten stand sie noch zur Aufarbeitung im Ausbesserungswerk Meiningen. Die Prognose lautete, dass die Neubaulok 2015 auf der Sauschwänzlebahn ihr Debüt geben wird. Das Faszinosum Dampf. Eine Erfolgsgeschichte, die noch weitergeht.
1: Unser Ziel ist ganz klar, die

0: Beförderungszahlen zu steigern, häufiger zu fahren, um eben auch mehr Kunden hier unsere schöne Region zu zeigen und sie auch zu Dauergästen zu gewinnen.
1: Zu den als Ingenieurs- und Zweckbauten missachteten Einrichtungen der Deutschen Bahn gehört auch dieses badische Reiterstellwerk aus dem vorvorigen Jahrhundert, das bis 1988 zwischen Konstanz und Allensbach seinen Dienst tat und dann in die Schrottpresse sollte. In Zollhaus Blumberg wurde es wieder aufgebaut und ist seit Jahren die Attraktion.

Wieder macht sich die P8 mit einer großen Ladung Personenwagen am Haken auf den Weg. Diesmal geht es talwärts. Tender voraus wird in südwestlicher Richtung der Bahnhof von Weizen angepeilt. Wie wenig geradlinig das hier vor sich geht, wissen wir ja. Die Zukunft im Wutachtal sieht rosig aus. Ihren Status als schönste Museumsbahn Deutschlands wird die Sauschwänzlebahn wohl aufrechterhalten können. Lassen wir uns noch einmal verzaubern.

0: Das war Eisenbahnromantik, liebe Zuschauer. Ich bedanke mich für Ihr Interesse, verabschiede mich. Machen Sie es gut. Bis denn und tschüss.
1: Die Saison der Sauschwänzlebahn beginnt übrigens im April und endet im Oktober.

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2: Wie weit ist es dann noch?
3: Sind wir bald da?
4: Mir tun die Füße auch schon weh.
5: Jetzt kommen, wir sind doch gerade erst Schlussgang. Bewegung an der Frischluft ist so gesund.
6: Ah, da müssen wir noch links. Alle Gipfelstürmer, mir noch.
5: Naja. Halt, warten auf mich.
7: Fanny ist meine Frau. Hörst du dir eigentlich selber zu? Sie hätte mit dir in die USA gehen können, aber sie wollte nicht. Sie wollte bei mir bleiben.
8: Und das will sie jetzt eben nicht mehr.
7: Ich gebe euch 2 Wochen. Maximal.
8: Jetzt wird's langsam peinlich.
7: Hey, ich bin noch nicht fertig.
8: Finger weg.
9: Ich gelobe hier vor allen Anwesenden, dass ich noch nie jemanden so geliebt habe. Durch dich habe ich gelernt, wie man zu sich selbst steht und zu dem, was man liebt.
10: Egal, was noch passiert, wir werden es zusammen schaffen. Leo, ich liebe dich.

Dann erkläre ich sie hiermit zu rechtmäßig angetrauten Eheleuten. 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

0: Wir waren glücklich zusammen, bis du aufgetaucht bist.
1: Fanny hat sich was vorgemacht.
0: Fanny und ich, wir gehören zusammen. Wir haben immer so um unsere Beziehung gekämpft.
1: Und was sagt das über die Beziehung, wenn man ständig kämpfen muss?
0: Wag es ja nicht, das klein zu reden.
1: Man muss auch akzeptieren, wenn es vorbei ist, Kilian. Ja.
2: Bist du jetzt völlig bescheuert oder was?
3: Hey! Sind Sie verrückt geworden? Ich will nichts mehr hören.
4: Herr Ständler, Sie sind kein Angestellter des Fürstenhofs. Streng genommen haben Sie ja nichts verloren. Und Sie, Herr Rudloff, haben doch sicher in der Küche zu tun. Herr Rudloff! Ging's um Frau Schätzl?
5: Ich wünsche euch beiden, dass ihr genauso glücklich werdet wie Henning und ich.
6: Danke.
7: Danke dir.
8: Und noch ein Sekt für dich.
5: Ja. Liebes Brautpaar. Eigentlich wollte ja Werner diese Rede halten, weil, naja, ich ehrlich gesagt viel zu emotional dafür bin. Aber jetzt ist er nicht da und ich soll seine Ansprache vortragen. Der Fürstenhof ist ein magischer Ort. Er bringt Paare zusammen. Mir wurde gesagt, in eurem Fall hat ein Pferd namens Abraxas seine Hufe im Spiel gehabt. Ob eine Ehe hält, was der Zauber der Verliebtheit verspricht, zeigt sich erst mit der Zeit. Kann Werner auch ein Lied davon singen? Aber ihr, lieber Leo, lieber Elias, ihr habt schon bewiesen, dass eure Liebe nicht so leicht zu erschüttern ist. Deshalb glaube ich an euch und eine glückliche Zukunft. Ja. Ich hätte es besser nicht sagen können und kann mich Werner nur anschließen. Lieber Leo, lieber Elias, ihr seid nicht nur ein tolles Paar, ihr seid ein Wahnsinnsteam. Und ich wünsche euch alles, alles Liebe.
9: Auf Leo und Elias.
10: Auf Leo und Elias.
11: Au, au, au.
12: So schön, dass du da bist.
13: Hä?
14: Das finde ich auch.
12: Hallo, glaubt ihr, ich lasse mir die Hochzeit von meinem kleinen Baby-Bro nehmen?
14: Kennst du ihr klein?
12: Natürlich. Ivan, machst du die Musik an? Okay. Das ist euer Tanz!
15: Komm. Nicht denken. Tanzen.

0: Ich muss leider kurz los. Es ist dringend. Herr Sonnenbichler braucht meine Hilfe.
1: Ja, was? Adam! Du kannst auch mit mir tanzen.
2: Okay.

0: Wahnsinn, dass dieser Künstler auch hier am Fürstenhof war. Mhm. Ja.
1: Guten Abend.
0: Wiedersehen.
2: Ja, die müssen wir auf jeden Fall haben. Auf alle Fälle. Mhm. Ja, mein Großvater ist auch ein Riesenfan von den Roten. Das stimmt.
1: Entschuldigung, könnten Sie vielleicht woanders telefonieren?
2: Entschuldigung, Sie haben mir gar nichts vorzuschreiben.
1: Das war doch nur eine höfliche Bitte.
2: Ja, es tut mir leid, ich bin wieder da. Würden Sie mir heute einfach noch die Rechnung fertig machen? Super. Vielen herzlichen Dank. Tschüss. Hätten Sie mal lieber Ihren Sohn richtig erzogen. Außerdem, machen Sie sich mal nicht so wichtig.
1: Das geht doch hier nicht um mich, sondern um Respekt vor dem Künstler.
2: Der alte von Hagen ist doch schon längst tot. Viel Spaß noch, Madame.

0: Wollen Sie einen Hustenbonbon?
1: Ja, sehr gern. Ich habe mich verschluckt.
0: Gute Besserung.
2: Hey.
3: Oh, Tom. Du, ich wollte dich nicht von dieser Hochzeitsfeier wegholen.
2: Ja, alles gut. Hochzeitswalze ist eh nicht so mein Ding. Gut. Was kann ich denn für dich tun?
3: Im Ausstellungsraum ist gestern Abend der Alarm losgegangen.
2: Okay, wurde was gestohlen?
3: Ich glaube nicht, dass das Einbrecher waren. Die müssten ja da eine ganze Wand mitnehmen.
2: Vandalismus vielleicht?
3: Beschädigt wurde nichts. Und unsere Gäste sind ja seriös.
2: Was könnte es sonst für einen Grund gegeben haben?
3: Also ich vermute einen Defekt. Und ich habe mir gedacht, vielleicht könntest du dir das mal anschauen. Als ehemaliger Polizist hast du ja da vielleicht ein bisschen Ahnung davon. Weil unser Haustechniker ist immer noch in Urlaub und die Firmenhotline von dieser Firma, das Warteschleife.
2: Ich schaue mir das gerne mal an.
3: Danke. Herr Sendler, Herr Sendler, ich grüße Sie. Schön, dass Sie bei uns sind.
4: Dankeschön. Kann ich mich auf euch verlassen?
5: Na klar, das schaffen wir.
6: Wir bringen die beiden zu dir, ja?
5: Maxi, wir müssen Schluss machen. Tschüss.
7: Na, auch ein bisschen frische Luft schnappen?
8: Wir wollten uns nochmal bei euch bedanken.
9: Ihr seid wirklich die Besten.
6: Und das war wirklich nicht zu übergriffig?
8: Doch, schon ein bisschen.
6: Wirklich?
8: Nein, Quatsch. Die Überraschung war super.
9: Elias. Eine Hochzeit ganz ohne Freunde wäre ja schon ein bisschen traurig gewesen.
6: Aber bei den Geschenken müsst ihr euch noch etwas gedulden.
5: Ihr braucht ja auch nicht viel.
6: Nein.
9: Wir haben ja uns.
8: Und unsere Gäste.
9: Stimmt. Wo ist eigentlich Maxi?
5: Keine Ahnung. Weiß ich auch nicht.
8: Na, der. Ihr habt doch irgendetwas vor.
5: Hm? Nö. Keine Ahnung, wovon du redest.
9: Mama, was müssen wir machen?
8: Müssen wir durch brennende Reifen springen? Den gordischen Knoten lösen?
5: So schlimm wird's nicht, oder?
6: Nee, ganz so schlimm nicht. Aber ihr müsst einfach beweisen, dass ihr ein wirklich gutes Team seid.
10: Maxi hat da nämlich was Kleines für euch vorbereitet.
6: Lasst euch einfach überraschen.

0: uns einfach den Nachmittag.
1: Danke. Vielen Dank.
0: Bitte sehr.
1: Wiedersehen.
0: Wiederschauen. Suchen Sie was, Herr Direktor?
2: Danke, ich komme zurecht. Ich komme zurecht.
0: Die Dienstpläne, ist was nicht in Ordnung?
2: Nein, nein, alles gut, Alfons, alles gut.
0: Gut. Na toll. Jetzt liegt das Paket für die Wäschekammer immer noch hier. Das hätte der Stefan schon längst hinbringen sollen.
2: Das kann ich doch übernehmen, Alfons.
0: Sie?
2: Ja, jeder Schritt hält fit.
0: Ja, ja, das stimmt natürlich. Aber jetzt nur für den Fall, dass Sie hoffen, die Frau Fischer zu treffen. Die arbeitet nicht mehr bei uns. Die ist ja nur kurzfristig eingesprungen.
2: Wie kommen Sie denn darauf? Ich wollte doch nur behilflich sein.
0: Ja.
2: Ach, ich habe noch ein wichtiges Telefonat. Übernehmen Sie das, Alfons?
0: Selbstverständlich.
2: Aber falls Sie Frau Fischer sehen, sagen Sie, ich müsste Sie noch sprechen wegen der Adoption morgen, ja?
0: Richte hier gerne aus.
2: Die Telefonnummer von Frau Fischer hätten Sie nicht zufällig?
0: Leider nein, aber ich kann natürlich.
2: Einfach nein, nein, danke, danke, nicht zu viel machen. Nicht zu viel machen.
0: Ah, Stefan, jetzt wollte gerade der Chef dieses Päckchen in die Wäschekammer bringen. Soll ich das jetzt machen oder vielleicht doch lieber Sie?
3: Ich hab's vergessen, sorry. Gut. Ich bring's gleich.
0: Passt schon.
4: Adam.
5: Hallo, Mama.
4: Alles in Ordnung?
5: Mhm. Du, ich wollte dich mal fragen, was du morgen nach dem Adoptionstermin vorhast.
4: Na, ich dachte, wir feiern.
5: Ja. Aber jeder versteht ja was anderes unter feiern. Gibt es irgendwelche Museen, um die ich mir Sorgen machen muss?
4: Die Uffizien in Florenz.
5: Bisschen weit weg, oder? Denkst du, bei Anton Hagens Gemälde wäre es einfacher?
4: Wie kommst du denn darauf?
5: Mama, warst du gestern Abend da und hast dir das Gemälde ganz alleine angesehen?
4: Wie kommst du darauf?
5: Die Alarmanlage ist losgegangen.
4: Und woher weißt du das?
5: Herr Sonnenbichler hat mich gebeten, mal nachzusehen.
4: Solche Fehlalarme gibt's immer wieder.
5: Ja. Ich habe die Alarmanlage selbst überprüft. Die funktioniert einwandfrei.
4: Und ich war heute ganz legal.

0: im Ausstellungsraum. Dass du mir sowas zutraust. Ich würde doch niemals bei den Saalfelds einbrechen. Ab morgen sind wir eine Familie.
1: Das stimmt. Außerdem wäre die Alarmanlage für dich eher ein Kinderspiel gewesen. Verzeihung.
2: Und jetzt?
3: Na ja, jetzt müsst ihr mit dem Ball durch den Parcours und Tore schießen. Jeder Treffer bringt einen Punkt und einen Hinweis, wo die Geschenke versteckt sind.
4: Oh, das ist doch kein Problem für uns, oder?
5: Machen wir blind.
3: Na, oh, das war der Plan.
4: Ernsthaft?
3: Jetzt. Einer bekommt die Augen verbunden. So. Und der andere dirigiert. Mhm. Viel Spaß.
6: So, Spielregeln. Ihr habt eine Minute Zeit. Wenn ihr es nicht schafft, durchzutreffen, fangt ihr wieder von vorne an und ihr tauscht die Rollen.
3: So. Ball ist von deinem rechten Fuß.
4: Hast du?
6: Okay. Ja? Okay. Und?
7: Und go!
6: Go. Okay, Zeit läuft!
4: Geradeaus. Weiter.
6: Los.
4: Bisschen rechts. Ja, und jetzt wieder ein bisschen links und geradeaus. Ja, und jetzt nach links, 90 Grad. Und jetzt geradeaus. Ja, hoch. Sehr gut.
6: Komm.
4: Geradeaus, weiter. Und jetzt Schaffling. Links. Ja. Geradeaus. Ja. Und jetzt geradeaus, bisschen. Ja. Nochmal.
6: Ja.
4: Tick nach rechts, weiter nach vorne.
6: Was war das denn?
5: Ja, ich bin ja auch eben nur Torwart und kein Stürmer.
4: Oh, stimmt.
6: Okay, Jungs, das spielt ihr später. Oder wollt ihr keine Geschenke?
4: Ja, doch. Komm, ich bin wieder dran.
6: Von vorne.
4: Auf Anfang, ja. Ich hab ja schon verstanden.
6: Schnell, schnell.
1: Schau mal.
8: Danke. Was hast du denn da?
1: Wo?
8: Na, am Handgelenk. Hast du dich geschnitten?
1: Kleine Auseinandersetzung mit Kilian.
8: Kleine Auseinandersetzung mit Kilian?
1: Ja, Kopf ist ja noch dran. Der musste wahrscheinlich ein bisschen Frust ablassen.
8: Ja, aber das ist doch kein Grund, dich anzugreifen.
1: Ist ja nur ein Kratzer.
8: Und wie kam es dazu?
1: Naja, er war sauer. Ich kann es ja irgendwie auch verstehen.
9: Gut, dass wir die Deko nicht auch mit verbundenen Augen abbauen müssen.
10: Ich hoffe, dass Leo und Elias heute noch die Geschenke finden.
9: Ja, natürlich. Die sind so ein tolles Team. Oder?
11: Ja, auf jeden Fall. Ja.
9: So wie wir.
10: Mhm. Ach, Leo und Elias sind echt so süß. Wie die getanzt haben. Und deren Ehegelübde, sowas von romantisch.
9: Ja.
10: Bei meiner Hochzeit gab es ja ein paar Schwierigkeiten.
9: Warum? Hattet ihr schlechtes Wetter?
10: Schlechte Stimmung.
9: Wieso?
10: Kurz vor unserer Hochzeit habe ich einen Riesenfehler gemacht. Und an dem Tag, als Erik und ich dann geheiratet haben, habe ich gedacht, der kommt vielleicht gar nicht. Aber dann hat mir mein Schnuffi verziehen und alles wurde gut.
9: Es ist doch schön, wenn man jemanden hat, der einen so sehr liebt und das ganze Leben mit einem teilen will, egal was passiert, oder? Ich meine, ich weiß, das klingt vielleicht jetzt ein bisschen kitschig oder so, aber ich würde mir für meine Hochzeit schon das volle Programm wünschen. So Kutsche, Tauben, Rosenblätter und so, das wäre schon schön.
11: Ich muss los, ich habe noch ein Personaltraining.
9: Das ist doch später, wir haben doch noch Zeit.
11: Ja, aber ich muss mich ja noch umziehen und ich Sachen vorbereiten.
9: Das Hochzeitsthema war ein bisschen viel für Sie, kann das sein?
10: Sie denkt da immer noch an Theo.
12: So, bitte sehr. Einen schönen Nachmittag wünsche ich Ihnen.
13: Das Gleiche wünsche ich Ihnen auch.
12: Dankeschön. Danke.
0: Guten Tag, Herr Sonnbichler.
12: Danke schön.
0: Darf ich Sie mal etwas fragen?
12: Selbstverständlich, aber erst würde ich Ihnen gerne ausrichten, dass der Herr Saalfeld Sie vorhin gesucht hat.
0: Ah ja. Herr Sonnbichler, ich wollte fragen, wäre es möglich, dass ich mir das Gemälde von Anton Hagen noch einmal anschaue? Ich meine, außerhalb der offiziellen Öffnungszeiten.
12: Ach, Sie möchten nicht gestört werden.
0: Ja. Ist es machbar?
12: So leid es mir tut, aber das ist aus versicherungstechnischen Gründen nicht erlaubt.
0: Aber nur 10 Minuten. Ich setze mich ganz ruhig hin und selbstverständlich fasse ich nichts an.
12: Ja, da bin ich mir ganz sicher. Und es liegt auch wirklich nicht an uns und sind da die Hände gebunden.
0: Ginge nicht ausnahmsweise mal eine klitzekleine Ausnahme für eine große Kunstliebhaberin?
12: So leid es mir tut, nein.
0: Ist nichts zu machen, hm?
12: Leider. Aber Frau Fischer, einen kleinen Tipp hätte ich vielleicht für Sie. Wenn Sie morgens früh, ganz früh, gleich um 8 da sind, da ist meistens überhaupt noch nichts los.
0: Das ist eine gute Idee. Werde ich mir überlegen.

0: Okay, also nochmal. Wende darum, Bewohner da drin, Ekus genannt.
1: Also Ekus ist definitiv lateinisch für Pferd.
0: Passt auf jeden Fall zu Maxi. Naja, hier irgendwo müssen die Geschenke ja sein.
1: Gut, fangen wir mal an zu suchen.
0: Ja. Warte mal. Hast du das gehört?
1: Ach du, das ist wahrscheinlich nur eine Ratte.
0: Hier gibt's Ratten.
1: Natürlich. Im Stall gibt's immer Ratten. Ich habe mal eine gesehen, die war so.
0: Also. Elias, bitte.
1: Nee, ernst, also.
0: Nein.
1: Da war ich gerade am Ausmisten und dann ist sie so raus aus dem Heu. Und wir standen uns gegenüber und uns tief in die Augen geguckt. So ein Viech. Und dann.
0: Elias! Warte mal. Was ist das?
1: Also normalerweise ist sie nicht hier drin.
0: Vielleicht sind das hier die Geschenke.
2: Ah, hier sitzen Sie.
3: Ach, Herr Saalfeld.
2: Ist das erlaubt?
3: Bitte, gern.
2: Danke.
4: Hallo, Herr Saalfeld.
2: Bringen Sie mir auch einen Kaffee, ja?
4: Sehr gerne.
2: Für Alkohol ist es ja leider noch zu früh.
3: Und wir wissen ja beide, dass man sich für den echten Cognac-Genuss richtig Zeit lassen muss.
2: Ja, den darf man nicht zu schnell trinken.
3: Der braucht eine Weile, um zu atmen, sich zu entfalten.
2: Ja, der will umworben werden wie eine schöne Frau.
5: Herr Saalfeld?
2: Peter, ja?
5: Den soll ich Ihnen von Herrn Sonnbichler geben.
2: Ah ja, der weite Generalschlüssel, den ich bei Alfons in Auftrag gegeben hatte. Danke.
3: Vielleicht sollten wir heute Abend noch mal eine kleine Reise in die Welt des Cognacs machen. Ich glaube, hier in der Bar gibt es auch ein paar ganz ausgezeichnete Tropfen.
2: Ja, die sind ganz passabel, aber ich habe dann noch privat ein paar exquisite Tropfen. Und ich würde mich sehr freuen, wenn ich Sie dazu einladen dürfte. Heute Abend? In meiner Wohnung?
3: Das nehme ich sehr gerne an.
0: Also die Kaffeemaschine von Mama ist schon mal der Wahnsinn.
1: Olivia hat uns einfach Speed Racer 5 geschenkt.
0: Cool, das können wir heute Abend zocken.
1: Naja, oder eher morgen.
0: Oder morgen. Was?
1: Was?
0: Guck mal. Werner spendiert uns zur Hochzeitsnacht ein Gästezimmer im Fürstenhof mit allem drum und dran.
1: Echt?
0: Ja.
1: Krass. Ah, guck mal, hier ist auch noch was.

0: Ja, warte. Probleme nie unter den Teppich kehren. Alles liebe Maxi.
1: Das werden wir bestimmt nicht machen.
0: Auf gar keinen Fall.
2: Das werde ich kontrollieren.
3: Ich sehe, ihr habt eure Geschenke gefunden.
1: Ja, und es hat total viel Spaß gemacht.
0: Vielen Dank.
2: Ey, da ist noch was drin. Oder dachtest du, ich schenke euch eine Kehrschaufel und einen Besen zur Hochzeit?
0: Du, bei dir weiß man ja nie.
2: Ja, auspacken.
1: Ein Gutschein für ein All-Inclusive-Wochenende in Hamburg in eurer Honeymoon-Suite.
2: Maxi!
0: Wirklich? Ich wusste gar nicht, dass ihr so eine Suite habt.
2: Haben wir auch nicht. Aber für euch beide benennen wir unser schönstes Zimmer so lange um.
1: Oh. Ihr seid echt die besten Schwestern im Bett.
3: Ich weiß das doch. Da hatten wir ja noch mehr Glück, ne?
4: Da bin ich.
5: Hallo.
4: Womit fangen wir an?
5: Laufband zum Aufwärmen.
4: Okay. Dann. Ist irgendwas?
5: Bei mir ist alles in Ordnung.
4: Die Hochzeit heute, hm? War nicht leicht.
5: Natürlich an Theo gedacht. Aber die Hochzeit war schön. Ich konnte sie genießen, weil ich mich wirklich für Leo und Elias freue. Aber Fritz war hin und weg von der Hochzeit.
4: Ist Ihr Freund so ein Heiratsfan?
5: Das war mir nicht klar. Er hat davon geschwärmt, wie er sich seine vorstellt. Und dann habe ich... Ich hab Panik bekommen. Was ist, wenn er mich irgendwann fragt?
4: Frau Ceylan. Herr Drexler kennt Ihre Geschichte. Schauen Sie mich mal an. Sie haben einen sehr sensiblen Freund. Der hat Ihnen keinen Antrag
5: gemacht. Ja, aber was ist, wenn doch irgendwann? Und dann kann ich das nicht.
4: Dann sagen Sie ihm, wie es Ihnen geht. Niemand wird Sie zu irgendetwas drängen.
5: Und Sie meinen, das wäre für Fritz in Ordnung?
4: Jetzt atmen Sie mal tief durch. Ha? Alles wird gut.
5: Ja, danke. Sie glauben aber nicht, dass es alles war mit dem Aufwärmen, oder?
4: Ich hatte befürchtet, dass Sie das sagen.
6: Ja, vielen Dank nochmal, Herr Sonnbichler, dass ich erstmal bei Ihnen unterkommen kann. Mhm. Bis dann.

0: Hey.
1: Hey.
0: Danke. Ich hab dir ein paar Sachen zusammengepackt.
1: Danke. Der Streit mit Marlon, das tut mir wirklich leid. Ich hätte nicht so ausrasten dürfen. Aber ich war einfach überfordert. Dass du mich nicht mehr liebst, damit muss ich wohl klarkommen.
0: Es tut mir leid, Kilian.
1: Ist okay. Ich komme schon klar.

0: Ah, so sieht also Lernen aus.
1: Ich fange gleich an.
0: Also von mir wirst du in Zukunft Ruhe haben, wenn ich jetzt wieder öfter bei Fanny bin.
1: Ich freue mich echt für euch.
0: Ist alles okay?
1: Ich glaube, ich habe Mist gebaut.
0: Okay.
1: Ich war doch mit Lale bei der Hochzeit von Leo und Elias. Und ich weiß, dass das ein schweres Thema für sie ist. Und deswegen habe ich auch gefragt, ob es ihr gut geht. Und sie hat ja gesagt. Wahrscheinlich, um den anderen Leuten die Laune nicht zu verderben.
0: Ja, könnte sein. Aber warum hast du jetzt Mist gebaut?
1: Ich habe dann halt die ganze Zeit von Hochzeiten geschwärmt und wie romantisch meine Hochzeit sein soll.
0: Oh.
1: Sie ist gegangen. Ich wollte keine alten Wunden aufreißen, wirklich nicht. Du kennst mich. Ich wollte das nicht.
0: Ich wüsste da was jetzt auf jeden Fall helfen würde.
1: Was?
0: Rede mit ihr.
2: Ich würde den Abend auch lieber mit dir verbringen. Glaub mir, das Essen in Tölz wird eher anstrengend.
3: Darf ich dir helfen? Wer weiß, vielleicht ist dein alter Geschäftsfreund doch nicht so langweilig.
2: Wilfried Lahm ist genauso, wie sein Name klingt. Das will ich dir wirklich nicht antun.
3: Dann wünsche ich dir einen nicht allzu lahmen Abend mit Herrn Lahm.
4: Ich wünsche dir auch einen schönen Abend. Danke.
2: Was immer du vorhast, ich würde die hier nehmen.

0: Madame, ich brauche deine Hilfe.
1: Christoph hat irgendwas vor. Angeblich ein Geschäftsessen in Bad Tölz, aber ich kenne ihn. Das war gelogen.
2: Okay. Ich werde ihn observieren.
1: Ist das in Ordnung für dich?
2: Ja klar, ich habe Zeit. Außerdem tun wir ja nichts Illegales.
1: Danke, Adam.
2: Gern. Wann ist er denn los?
1: Gerade eben.
2: Okay, ich mache mich auf den Weg.
3: Hi. Das trifft sich gut. Ich habe gerade darüber nachgedacht, wie du dein Walzerschwänzen wieder gut machen könntest.
2: Ich tanze total gern mit dir. Hm. Aber bitte keinen Walzer.
3: Oh. Kino?
2: Kino immer.
3: Ja?
2: Ja.
3: Sehr gut. Heute Abend läuft nämlich...
2: Ich kann heute Abend leider nicht. Ich muss noch was Dringendes für Werner erledigen.
3: Hat das zufällig mit seiner Verabredung mit deiner Mutter zu tun? Sie war gerade sehr schick auf dem Weg ins Hotel zu einem Treffen mit Werner Saalfeld.
2: Dazu kann ich leider nichts sagen. Es ist streng vertraulich.
3: Verstehe.
2: Ja, es tut mir wahnsinnig leid. Aber ich muss los. Kino holen wir nach, ja?
3: Gut.
2: Ja?
3: Tschüss.
4: Da kommen Sie.
5: Hey.
6: Herzlichen Glückwunsch! Herzlichen
5: Glückwunsch! Ah, ihr euch beiden!
4: Danke. Okay. Ihr seid zu beneiden.
5: So, das bitte sehr ist von den Kollegen.
4: Wow, ihr seid ja lieb.
7: Ja, wir sind so traurig, dass wir bei der Hochzeit nicht dabei sein konnten.
5: Ja, und deswegen haben wir uns gedacht, wir lassen uns hier eine Kleinigkeit einfahren.
4: Und woher wusstet ihr, dass wir jetzt kommen?
7: Olivia hat uns angerufen, als ihr los seid.
8: Oh, ihr seid die Besten.
5: Alles, alles gut.
4: Danke.
8: Ja.
4: Danke.
7: Wir haben
4: herzlichen Glückwunsch.
7: Alles, alles gut.
4: Vielen, vielen Dank.
5: Ja. Dankeschön. Übrigens, der Zimmerschlüssel hängt da mit dran.
7: Ja,
5: und wenn ihr irgendwas braucht, Anruf genügt.
4: Ist ja wirklich toll, danke.
5: Danke.
6: Glückwunsch!
4: Ich wünschte, ich hätte auch mal so ein Glück.
9: Glück ist viel Arbeit, Hanno.
4: Immer eins drauf, oder?
9: Wollen wir? Komm.
4: Bis später.
5: Wann feiern wir eigentlich unsere nächste Hochzeit?

0: Wir hatten doch gerade unsere goldene.
1: Ja, aber mit dir könnte ich schon öfter im Jahr Hochzeit feiern.
0: Brauchen wir denn immer einen Grund dafür?
1: Nein.

0: nussig. Mit einem Hauch von Vanille.
1: Sie sind wirklich eine Kennerin. Dieser Cognac ist genauso lange im Fass gereift, wie ich am Fürstenhof bin. Über 50 Jahre.
0: Wie sind Sie denn an den Fürstenhof gekommen?
1: Das ist eine lange Geschichte.
0: Ich habe Zeit.
1: Na gut. Als junger Mann floh ich mit nichts als meinen Sachen am Leib und tausend Ideen im Kopf aus der damaligen DDR. Das Schicksal verschlug mich hier ins schöne Bichelheim. Dort lernte ich meine erste Frau kennen.
0: Sie waren mehrfach verheiratet.
1: Auf einige Kapitel in meinem Leben bin ich nicht besonders stolz, aber auf dieses Hotel hier. Wir sind uns immer treu geblieben. Auch wenn der Kampf darum nie zu enden scheint.
0: Es klingt nach einem aufregenden Leben. Hm? Wird man da nicht manchmal müde?
1: Vermutlich schlage ich gerade jetzt meine letzte Schlacht. Aber wir wollen uns doch die Stimmung...
0: Nein, nein,
1: geht's
0: auf keinen
1: nicht gut?
0: Fall.
1: Geht's dir nicht gut?
0: Ich hatte heute Morgen schon solche Kopfschmerzen. Haben Sie vielleicht eine Tablette für mich?
1: Ja, aber natürlich, warten Sie. Hole ich Ihnen sofort.

0: So, hier. Ich hoffe, Sie helfen Ihnen. Hoffentlich ist das Cognac-Aroma nicht an Ihren Beschwerden schuld.
1: Nein, ganz bestimmt nicht. Machen Sie sich mal keine Sorgen.
0: So, ein bisschen Wasser. Bitte.
1: Ich danke Ihnen. Wo waren wir stehen geblieben?
2: Hast du es gesehen?
3: Ja.
2: Danke. Auf uns.
3: Auf uns. Wolltest du wirklich einfach nur irgendwo hin?
2: Das war mir egal. Hauptsache weg. Aber wahrscheinlich wäre ich nur bis Bad Tölz gekommen, dann wäre ich umgedreht. Ich kann nirgendwo ohne dich sein. Und Kalifornien war echt weit weg. Und ich habe jeden Tag an dich gedacht. Ich habe mich so nach dir gesehen, Fanny. Das ist fast schon eklig kitschig.
3: Naja, ich würde es Liebe nennen.
2: Deswegen habe ich dir auch so viele Briefe geschrieben.
3: Ich würde die zu gern alle lesen, aber du hast sie ja verbrannt.
2: Und das ist besser so, weil die waren wirklich eklig schwülstig.
3: Naja, vielleicht stehe ich ja darauf.
2: Dann schreibe ich dir einfach neue. Mhm. Aber die werden dann ein bisschen weniger schwülstig.

0: Hey.
1: Hi. Ich habe Kürbissuppe gemacht. Ich weiß nicht, ob sie dir schmeckt. Ich habe es mal mit türkischen Gewürzen versucht. Kreuzkümmel.
0: Ja, danke, ich will gar nichts essen. Ich muss mich erst mal entschuldigen.

0: hätten nicht so unsensibel von Hochzeiten schwärmen dürfen.
1: Die war doch schön.
0: Ja, aber es ist auch ein schwieriges Thema für dich und das weiß ich. Schau mal, als ich von Leben teilen und so gesprochen habe und wie romantisch das bei meiner Hochzeit sein sollte, ich habe nicht nachgedacht. Und dann warst du weg. Ich will nicht, dass du denkst, dass ich denke...
1: Das mit dem Denken wird schwer, wenn man es nicht ausspricht.
0: Ja.
1: Fritz, ich liebe dich. Und ich will auch mit dir zusammen sein, aber... der Gedanke, dass du mich irgendwann fragen könntest, ob wir heiraten wollen, macht mir richtig Angst.
0: Glücklich sein geht auch ohne die Frage aller Fragen.
1: Ich bin so froh, dass du das sagst.
0: Ich hab was für dich. Es ist kein Verlobungsring. Bitte.

0: ich verspreche dir, dass ich alles dafür tun werde, dass du immer so glücklich bist. Mein Ehemann.
1: Das verspreche ich dir auch. Mein Ehemann.

0: das Handy von der Frau Kaiser schon mit aufgetaucht.
1: Ach, das war wieder eine Geschichte, Stefan. Wir haben das komplette Hotel abgesucht. Und sie war schon völlig verzweifelt, weil sie ihr Handy nie mehr wiederfindet. Dann habe ich ihr erklärt, dass der Fürstenhof nichts verliert. Und wo meinen Sie, wo das Handy war?
0: In der Handtasche?
1: In ihrer Handtasche, genauso wie neulich erst ihre Brille. Ich muss schnell ans Telefon.
0: Alles klar.
1: Hotel Fürstenhof, Rezeption Sonnbichler, was kann ich für Sie tun?
2: Ja, hier ist Dunja Meierhofer. Mein Mann hat gleich Geschäftstermin bei Ihnen in Piano Bar. Könnten Sie bitte gucken, ob er schon da ist, weil hat er vergessen sein Telefon zu Hause?
1: Selbstverständlich.
2: Ja, bitte, ist dringend.
1: Ja, wenn's bitte kurz dranbleiben.
3: Hallo. Okay, komm nicht.

0: doch niemand da.
1: Frau Meierhofer? Hallo, Frau Meierhofer, sind Sie noch dran?
2: Ich habe echt oft überlegt, dich anzurufen, auch wenn es nichts bringt. Und ich wollte wirklich, dass du glücklich bist.
3: War ich nicht. Ich wollte es unbedingt, aber ich habe es verdrängt.
2: Und ich habe versucht, dich zu vergessen. Florian und Maya wollten mich sogar verkuppeln.
3: Ernsthaft?
2: Ja, da waren so ein paar nette Damen.
3: Aha.
2: Aber außer Kaffee trinken und reden war nichts. Ich musste einfach zu dir zurückkommen.
3: Und ich dachte, ich müsste Kilian heiraten. Ich habe euch beiden echt wehgetan.
2: Du hast es ja nicht mit Absicht gemacht. Und jetzt? Wird alles besser.

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1: Du siehst wunderschön aus. 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

0: Je später der Abend, desto spezieller die Gäste.
1: Wollen wir nicht spontan Einweihungsbrunch machen?
2: Ja, mein Freundeskreis ist sowieso noch etwas dürftig. Also wenn ein paar neue Gesichter dazu kämen, wäre schön.
1: Ja, aber mir werden es leider auch nicht so viele.
2: Dann wird's eben eine kleine, aber feine Runde.
3: Du schaust dir mitten in der Nacht Wandgemälde an?
4: Wann hat man da sonst seine absolute Ruhe?
2: Ja.
1: Vielen Dank, dass ich dich hier treffe.
2: Ja, was eine Überraschung.
1: Sag mal, stimmt das eigentlich, was man so hört?
2: Was meinst du?
1: Fanny hat sich von dir getrennt?
5: Vielleicht ist es nur die Angst, dass du mir in den Rücken fällst.
4: Sophia.
6: Die heile Familie, eine schöne Vorstellung, aber oft ist da mehr Schein als Sein. Und hinter den Kulissen gibt es dann richtig Theater. Die Familie hat auf jeden Fall das Potenzial, uns das Leben so schön, aber auch so schrecklich wie nur möglich zu machen.

0: Egal, wo wir sind, es liegt was in der Luft. Wir sind umgeben von Gerüchen. Es duftet, es riecht und manchmal stinkt es auch. Geruchsmoleküle wirken über unseren Riechsinn auf den Körper. Starke Gerüche nehmen wir bewusst wahr. Doch die meisten Geruchsmoleküle, die uns umgeben, bemerken wir gar nicht. Er erforscht, was Gerüche mit uns machen, auch mit ihm.
1: Da hatte letztens auch so eine Wachskerze, also mit Bienenwachs, dieser brandige Docht, der verloschen ist. Und der bringt mich dann auch so zurück nach Weihnachten, auch eine Kindheitserinnerung mit dem Christbaum, der mit Wachskerzen dann entzündet ist.
0: Thomas Hummel erforscht seit 30 Jahren die Macht der Düfte. Er hat grundlegende Standards entwickelt, zum Beispiel diesen Riechtest, mit dem sich das Riechvermögen objektiv beurteilen lässt. Seine Forschungen zeigen auch, wie wichtig das Riechen für unser Wohlbefinden ist. Die Ergebnisse seiner Untersuchungen und Studien mit insgesamt 15.000 Patienten zeigen deutliche Zusammenhänge zwischen Gemütslage und Riechvermögen.
1: Durch einen Querschnitt sehen wir, dass Patienten, die ihren Geruchssinn verloren haben, trauriger sind als Leute, die ein normales Riechvermögen haben. Umgekehrt sehen wir auch bei Leuten, die depressiv sind, also die eine klinisch ausgeprägte Depression haben, dass die ein schlechtes Riechvermögen auch haben. Wenn der Geruchssinn wieder besser wird, bei Patienten mit Riechverlust, dann werden die auch weniger traurig. Und bei Leuten, die Depressionen haben und die Depression wird therapiert, dann bessert sich auch wieder das Riechvermögen.
0: Dass Gerüche auf unsere Psyche wirken und auch unser Verhalten beeinflussen können, ist unstrittig. Dieser Duft hier wurde für Studierende entwickelt. Er soll angeblich die Konzentration fördern. Und? Was sagen Passanten dazu?
2: Also es ist nicht überfordernd, deswegen würde ich schon sagen, dass, ja, dass man sich gut konzentrieren kann.
3: Jetzt auf den ersten Eindruck kann ich mir das nicht vorstellen.
4: Ja, na, weil er so frisch ist und so klar den Kopf macht vielleicht.
2: Aber doch, ja, da kann man vielleicht sagen, er riecht fröhlich.
0: Unter anderem enthält er den Duftstoff Hedion.
1: Es gibt eine Studie, auch, ich glaube, die wurde in der Schweiz mitgemacht, in Verbindung mit Kollegen in Köln und auch in Bochum. Und da wird gezeigt, dass die Reziprozität verstärkt wird. Also wie man, dass man das soziale Verhalten wird durch Hedion positiv beeinflusst.
0: Mit Düften das Verhalten beeinflussen, zum Beispiel mehr Freude und Kauflust beim Shoppen. Das sind gute Nachrichten für Marketing-Experten. Verlässliche Zahlen zur Häufigkeit von Duftmarketing in Deutschland gibt es nicht. Schon eine Umfrage aus dem Jahr 2008 bei Shops, Bäckereien, Kinos, Hotels, Verwaltungen und öffentlichen Verkehrsmitteln zeigt jedoch, knapp ein Viertel beduftete ihre Räume mit ausgeklügelten Gerüchen, ohne ihre Besucher darüber zu informieren. Die Umweltmedizinerin Claudia Treidel-Hoffmann sieht Raumbeduftung kritisch. Sie sagt, nicht nur Allergiker, auch besonders sensible Menschen können dadurch Probleme bekommen.
5: Die entwickeln Symptome wie Kopfschmerzen, Augentränen, trockene Schleimhäute. Einige bekommen sogar asthmatische Anfälle. Und andere kriegen dann auch so ein bisschen Panik. Das heißt, sie können solche Panikattacken entwickeln, weil sie ja schon wissen, dass ihnen das nicht gut tut.
0: Wie viele Menschen davon betroffen sind, darüber gibt es keine verlässlichen Zahlen. Claudia Treidel-Hoffmann geht von einer hohen Dunkelziffer von Menschen aus, die nicht direkt allergisch, aber sehr empfindlich auf Duftstoffe reagieren. Ob körperliche Reaktionen überhaupt durch eingeatmete Luft ausgelöst werden können, ist nicht unstrittig.
5: Die Studienlage zu dieser luftübertragenen Kontaktallergie ist relativ dünn. Aber wir haben zum Beispiel auch Inhaltsstoffe in Farben, in Wandfarben. Und da wissen wir auch, dass die gerade sehr gerne so eine aerogene Kontaktallergie macht. Also es gibt Studien oder ein

0: Einzelfallberichte mehr als Studien, um ehrlich zu sein. Aber es gibt sie, es gibt aber wenige.
1: Auch Thomas Hummel hat Patienten, die bei Gerüchen körperliche Symptome entwickeln. Für ihn steht aber fest, dass sie zum großen Teil psychisch reagieren. Auch er sieht Duftmarketing eher kritisch.
2: Es ist das Besondere bei Gerüchen ist eben, dass es einen emotional anders anrührt. Also sie schaffen eine andere Verbindung dazu und unter Umständen dann auch andere Erinnerungen. Sie riechen dann in einem anderen Zusammenhang diesen Duft und der erinnert sie dann an diese Firma.
3: Unser Fuß ist nichts anderes als ein Sack voller Nüsse. 26 einzelne Knochen, zusammengehalten nur von Muskeln und Sehnen. Eine harmonische Einheit, solange sie stabil ist. Wenn nicht, gibt's Probleme. Die Lehrerin Martina Mohr, die Bankkauffrau Martina Schöhl und die Künstlerin Maribel Brandis haben es erfahren. Drei Frauen, ein Problem, ein heftiger Hackenschmerz.
4: Das war so, als ob ein Nagel in den Hacken bei jedem Schritt so reinpiekt.
5: Dass ich nicht zum Sport gehen mochte und dass ich den Fuß auch immer geschont habe.
6: Da ich ganz viel stehe bei der Arbeit, das war sehr unangenehm für mich.
3: Und genau hier bohrt der Schmerz, unter der Fußsohle, hinten innen. Ständig macht er ihr einen Strich durch die Rechnung. Der Fuß stört Maribel Brandis bei der Arbeit. Denn eigentlich steht die gebürtige Spanierin den ganzen Tag in ihrem Atelier, vor ihrer Leinwand.
6: Auch hin und wieder habe ich mich hingesetzt. Ja, weil im Stehen, das war recht unangenehm, ja.
3: Auch Martina Schöhl sitzt der Schmerz auf der Ferse. Einige Wochen hält sie das aus, dann geht sie zum Fußspezialisten Kai Olms.
7: Also wenn ich hier drauf drücke,
5: da geht das, ja, da fängt das schon, ja, da ist mehr,
7: da ist es schön,
5: bisschen
7: ne?
5: tiefer noch.
3: Ein scharfer Druckschmerz am Fersenbein. Diagnose Plantarfasziitis, Entzündung der Fußsohlensehne. Die ist immer Folge einer Überlastung. Das sensible System ist gestört. Zum Beispiel durch Übergewicht oder intensiven Sport. Dadurch bricht das Fußgewölbe ein und die Sehne darunter wird mit Gewalt gestreckt. Sie entzündet sich. Wenn dieser Zustand lange anhält, versucht der Fuß, sich selbst zu entlasten. Er will die Sehne verkürzen und baut einen kleinen Fersensporn an. Hier sitzt der Bursche. Der Fersensporn ist im Röntgenbild von Martina Schöhl gut zu sehen.
5: Also dieser Fersensporn, der da ist, der verursacht die Schmerzen in meinem Fuß?
7: Das ist eine wichtige Frage. Das ist nicht der Fall. Man hat eigentlich immer gedacht, dass der Knochen natürlich die Ursache für die Probleme ist. Da ist einfach ein spitzer Knochen und der muss doch schmerzen. Das ist in der Tat nicht richtig, sondern es ist nur die Entzündung der fußsohlenseitigen Sehnenplatte, die diesen Schmerz erzeugt.
3: Lange dachten selbst die Ärzte, der Sporn müsse raus. Heute rät Christina Stukenburg-Kohlsmann von einer Operation eher ab.
8: Man hat hinterher einfach gesehen, dass den Patienten größtenteils nicht geholfen wurde, sondern die Schmerzen weiterhin vorhanden waren, obwohl man eben den Knöchel-Fersensporn entfernt hatte.
3: Die Entzündung muss raus, nicht der Sporn. Maribel Brandis wählt den schnellsten Weg, eine Cortisonspritze.
6: Das war die Erlösung, muss man sagen, weil nach ein oder zwei Tagen ging es mir wieder wunderbar.
3: Aber so eine Spritze hat auch Risiken.
8: Cortison in die Sehne oder an die Sehne hereinzuspritzen, birgt immer die Gefahr eines Risses einer solchen Sehne. Und das wollen wir auf keinen Fall, weil das kann später eben auch zu Schmerzen und Funktionseinschränkungen führen.
7: Auf Dauer macht man mehr kaputt, als man repariert, ja.
3: Martina Schöhl möchte gar keine Spritze. Sie setzt gleich auf Eigentherapie. Dehnen, dehnen, dehnen. Dreimal täglich.
5: Ich hatte mir nachher eigentlich schon angewöhnt, immer wenn ich die Treppen gelaufen bin, auch im Büro, dass man immer mal mit den Füßen auch hin und her dehnt und das dann auch immer mal nutzt.
3: Auch Achillessehne und Wade sollten gleich mitgedehnt werden. Denn
7: ist die Wadenmuskulatur verkürzt, wird die Spannung unter der Fußsohle so verstärkt, dass es zu diesen Ansatzbeschwerden kommt. Insoweit macht es Sinn, die Wadenmuskulatur zu dehnen und damit weniger Spannung auf die Fußsohle zu bekommen.
3: Maribel Brandis geht mit Golfball und Faszienrolle gegen die Verspannungen vor. Und dann

0: hat sie sich auch noch Einlagen verschreiben lassen. Aber restlos begeistert ist sie nicht.
1: Zu solchen Schuhen, die ich auch sehr gerne trage, passen natürlich so eine Einlage nicht. Aber ne, zu dieser vielleicht würde es auch noch gehen, dass man das so reintut. Ne? Dann passt nicht. Alles klar, das geht nicht.
0: Die Mathematiklehrerin Martina Mohr geht einen anderen Weg, zum Physiotherapeuten Michael Wagner. Der interessiert sich erstmal für das große Ganze, nämlich wie sie geht und steht.
2: Jetzt relativ laut aufkrachen mit dem Fuß.
3: Frau Mohr hat das ein typisches Phänomen gehabt, dass sie praktisch mit dem Fuß aufpatscht. Man hört sehr deutlich, dass sie nicht mehr abrollt. Sie geht nicht dynamisch. Und wenn jemand sein Gewicht ruckartig auf den Fuß bringt, dann belastet das nicht nur den Fuß, der interessiert uns jetzt, es belastet auch das Knie und die Hüfte über die Maßen.
0: Sie muss jetzt wieder lernen, den Fuß natürlich abzurollen. Aber erstmal muss der Schmerz raus. Michael Wagner entspannt Muskeln und Sehnen. Das allein reicht aber nicht.
3: Wenn Sie jetzt manuell die Spannung nehmen, dann ist das zwar erstmal eine Schmerzreduzierung, danach haben Sie aber keine Stütze mehr für Ihr Gewölbe. Das heißt, die Probleme werden dann wahrscheinlich, oder es ist zu erwarten, dass die schlimmer werden. Das heißt, Sie müssen mehr anbieten. Sie müssen dem Patienten zeigen, wenn die Faszie das Gewölbe nicht mehr unterstützt, dann muss die Muskulatur wieder mehr ran. Und dann muss man dem Patienten zeigen, wie man das macht.
0: Auf diesem Spiegelschrank können die beiden sehen, wie schlapp das Fußgewölbe ist. Und sie können dabei zuschauen, wie es sich wieder aufbaut. Mit Training von Kopf bis Fuß soll ihr der Schmerz in Zukunft von den Hacken bleiben. Aber das dauert.
4: Wie viel Geduld braucht man?
5: Ja, durchschnittlich sind es einige Monate. So viel Geduld muss man aufbringen. Aber leider ist es manchmal auch etwas länger. Es kann bis zu 2 Jahren dauern, bis sich so etwas trotz konsequenter, konservativer Therapie und allen Übungen bessern kann.
4: Mhm. Einige Zuschauer haben uns geschrieben, sie bekommen immer wieder einen Fersensporn. Woran liegt das? Möchte zum Beispiel auch Jochen Prezer wissen.
5: Neben dem eigentlichen Fersensporn gibt es Risikofaktoren, die einige Patienten mitbringen. Und die müssen natürlich mittherapiert werden. Dazu gehören Fußfehlstellungen, wenn man zum Beispiel einen Plattfuß hat oder auch einen Hohlfuß hier, wie man einmal sehen kann.
4: Vielleicht zeigen Sie noch einmal der Plattfuß.
5: Der Plattfuß ist der, hier, das ja. ist das Längsgewölbe, vollständig aufgehoben. Das ist natürlich dann hier auch, hat das einen Einfluss auf die Muskulatur.
4: Mhm.
5: Und solche Dinge.
4: Ist der andere der Hohlfuß.
5: Ja,
4: ne?
5: Hier ja. ist der Hohlfuß. Mhm. Dann also dieses überbetonte Längsgewölbe führt natürlich auch zu Fehlstellungen. Wenn diese Fehlstellungen nicht mitbehandelt werden oder eine Verkürzung der Wadenmuskulatur, wie gerade schon einmal gezeigt wurde, das Übergewicht reduzieren, vielleicht auch einmal die Sportart oder die Intensität etwas reduzieren und vor allen Dingen das Schuhwerk wechseln, das sind natürlich immer wieder Ursachen, die zu einem Rezidiv, also zum Wiederauftreten einer solchen Erkrankung führen
4: können. Worauf kommt es beim Schuhwerk an? Welche Schuhe können das eher machen? So?
5: Also es sollte ein gut sitzender Schuh sein mit einem Fußbett. Die Ferse sollte gut gefasst werden und es muss auch eine gewisse Dämpfungseigenschaft da sein. Also es soll ja auch etwas eben den Auftrieb abpuffern, wenn man läuft.
4: Wir sprechen jetzt eben von dem gesunden Fuß, der eben nicht zu dem Rückfall sozusagen neigen soll. Ne? Der braucht dann so einen Schuh. Wie finden Sie heraus, was los ist unterm Fuß, wenn es da wehtut? Ob es jetzt ein Fersensporn ist oder was anderes?
5: Also ist ja gerade in dem Film und im Beitrag gezeigt worden, eine ganz typische Druckstelle. Die Patienten berichten aber auch klassischerweise immer wieder über einen morgendlichen Anlaufschmerz. Also beim Aufstehen sofort, beim ersten Schritt merken sie den Schmerz in der Ferse, der sich dann manchmal während des Tages bessert, aber auch manchmal nicht.
4: Wo ist der Schmerz nochmal? Wir haben ja auch ein Modell hier vorne.
5: Also man kann hier die Plantarfaszie sehr schön sehen und wir haben hier diesen ganz klassischen Druckschmerz, der auch gerade von Herrn Dr. Olms nochmal im Beitrag gezeigt worden ist. Wenn man hier kräftig drauf drückt, kann man den Schmerz entsprechend auslösen.
4: Mhm.
5: Man kann natürlich noch ein Röntgenbild oder sollte man auch machen vom Fuß in 2 Ebenen stehen, um zum Beispiel diesen knöcherne Ausziehung zu zeigen oder auch andere Fehlstellungen des Fußes wie ein Plattfuß oder andere Erkrankungen, Ermüdungsfrakturen, das müssen natürlich ausgeschlossen werden.
4: Also ein Röntgenbild ist schon eigentlich nötig?
5: Doch, das sollte der Anfang sein, neben der klinischen Untersuchung und der Besprechung natürlich mit dem Patienten. Manchmal ist es notwendig, noch eine Sonographie anzuschließen oder eine Kernspintomographie, um diese
4: Ultraschall.
5: Schäne. Mhm. Ja, genau.
4: Gisela Böhm aus Grömitz hat uns auch geschrieben, hat auch dieses Problem mit dem Fersensporn gehabt, hat ein Jahr lang brav in allen Schuhen Einlagen getragen. Dann waren die Schmerzen weg. Aber kaum hat sie die Einlagen weggelassen, kamen die Schmerzen wieder. Sie fragt, muss ich jetzt immer Einlagen tragen, keine Pumps mehr?
5: Immer denke ich nicht. Also gelegentlich bei Anlässen können Pumps getragen werden. Aber es zeigt schon so ein bisschen, dass die Dämpfung der Ferse nicht so ganz gut funktioniert. Vielleicht ist das Fersenfett nicht mehr so ausreichend, dass es genug abgepuffert wird. In diesen Fällen sollte natürlich nach einer körperlichen Belastung, einer Städtetour oder Reisen oder Wanderung dann doch die Einlage wieder getragen werden.
4: Mhm. Worauf man bei Schuhen achten muss, haben wir schon besprochen. Viele Leute haben mit ihrem Schuhwerk auch Probleme, weil sie an ganz anderer Stelle eine Art Fersensporn oder angewachsenen Knochen sozusagen haben, nämlich hier hinten, die Hacklundferse. Frage von Zuschauern, helfen da die gleichen Übungen?
5: Die gleichen nicht, weil bei der Plantarfasziitis, wie wir gezeigt haben, ist es eher die Dehnung, die hier stattfinden soll, indem man die Zehen eben hochbiegt. Man kann das Ganze noch verstärken, indem man im oberen Sprunggelenk eben auch das obere Sprunggelenk nach oben biegt. Damit dehnen wir
4: vielleicht
5: diese
4: stellen
5: Platte.
4: Stellen Sie es etwas auch
5: sehr gerne.
4: Auf. Genau.
5: Mhm. Diese Platte. Bei der Haklund-Exostose geht es ja eher um die Achillessehne. Und dabei ist wichtig, die Dehnungsübung zu machen an der Treppenstufe, wie wir sie gerade im Beitrag gesehen haben.
4: Mhm. Monika Brückmann aus Hamburg fragt, warum bezahlen die Krankenkassen eigentlich die Stoßwelle nicht, die einem jeder Arzt wärmstens ans Herz legt, wohl aber die Röntgenreizbestrahlung, die ich nur auf Nachfrage verschrieben bekomme?
5: Ja. Studien konnten zeigen, dass eine Stoßwellentherapie eine Schmerzlinderung herbeiführt. Die Studienlage ist aber nicht so, dass wir beweisen können, dass die Stoßwelle den anderen Therapieformen überlegen ist. Und deswegen ist sie im Kostenerstattungskatalog der Krankenkassen nicht aufgenommen worden. Mhm. Mit der Röntgenreizbestrahlung ist es natürlich so, wie der Name schon sagt, es handelt sich um eine Strahlentherapie, also eine Röntgenbelastung des Patienten. Deswegen ist man da sehr zurückhaltend. Warum wird das meistens erstattet? Es liegt natürlich im Bereich der Strahlentherapie. Und die Strahlentherapie an sich, die ist ja ein sehr weit gefasstes Feld, wird natürlich von den Kassen erstattet. Und das fällt eben entsprechend da rein. Darum gibt es da eine Kostenerstattung.
4: Mhm. Aber ganz wichtig, legen Sie allen ans Herz, Dehnung, Dehnung, Dehnung.
5: Das ist das Allerwichtigste bei dieser Erkrankung.
6: Lässig, unkompliziert und stylisch. Im Sommer will man Fuß zeigen. Schuhe, die nicht gerade durch ein orthopädisches Fußbett hervorstechen, sind voll im Trend. Auch Jessica und Lorenz tragen in diesem Sommer Badelatschen und Flipflops.
7: Es ist halt sehr praktisch. Man kann sie zu Hause tragen, sowie auch unterwegs.
8: Diese Schuhe, die sind recht luftig. Wenn man jetzt Socken trägt, nochmal Schuhe, dann fängt man auch an zu schwitzen.
6: Aber was macht es mit unseren Füßen, wenn man den ganzen Tag in solchen Latschen rumläuft? Jessica und Lorenz machen den Belastungstest im Fußzentrum Köln. Auf einem Laufband analysiert der Mediziner Dr. Tull die Fußstellung und wie gut die beiden mit den Schuhen abrollen können. So läuft Jessica barfuß. Und das ist eigentlich am gesündesten. Denn
9: Barfußlaufen ist die natürlichste Bewegungsart. Mit jedem Barfußschritt werden die Nervenzellen stimuliert und es gibt uns Informationen über unsere Stellung im Raum.
6: Eigentlich hat Jessica gesunde Füße, aber mit den Latschen gibt es Probleme.
10: Ich merke jetzt schon mit dem Badeschlappen, dass ich unkoordinierter bin, dass ich schon ein bisschen Gleichgewichtsprobleme habe und versuche schon, ja, die Schlappen mit den Zehen quasi zu halten.
9: Ja, der Fuß wird anders aufgesetzt.
10: Ja.
9: Die Dämpfung, die normalerweise das Fußgewölbe macht, die Fußmuskulatur, werden ja jetzt nicht von Ihrem Körper gemacht, sondern werden im Grunde von dem Schuh aufgefangen. Deswegen werden Sie also automatisch ein anderes aufsetzen.
6: Auch Lorenz hat mit seinen Flipflops so einige Schwierigkeiten.
8: Mal abgesehen von der Scheuerung zwischen den Zehen durch diesen Riemen, muss ich bei jedem Schritt eigentlich koordinieren, wo der Schuh besonders hinten aufkommt, da man null Kontrolle hat. Der ist ja nicht wirklich am Fuß fixiert.
9: Ja. Ich habe eben schon gesehen, dass Sie auch größtenteils schon nicht mehr zentral auf der Sohle laufen, sondern immer wieder nach innen wegrutschen. Mhm. Solche Badeschuhe sind also definitiv nicht für den Alltag geeignet. Ne? Die gehören also nicht in den Stadtbummel.
6: Vielen scheint das egal zu sein. Auch in der Fußgängerzone in Düren sehen wir viele Menschen mit Latschen beim Shoppingmarathon. Blasen, Rötungen, aber auch unangenehmer Schweißgeruch sind vorprogrammiert. Beate Schimonek ist Fußpflegerin und schaut für uns, wo im Sommer die Füße besonders leiden. Im Gepäck hat sie Produkte aus dem Drogeriemarkt, die schnelle Hilfe versprechen. Den ersten Passanten mit strapazierten Füßen hat sie schon gefunden. Gegen Schweiß gibt es Gel, Deo und Puder. Deo erfrischt, Puder bindet den Schweiß. Und wie

0: Fühlt sich das an?
1: Sehr weich.
2: Genau.
1: Sehr, sehr weich.
0: Bei Reibungen soll ein Antiblasenstift auch Schwellungen vorbeugen. Funktioniert also. Am besten ist es, wenn es gar nicht erst scheuern kann. Für Schuhe mit Zehentrenner sollen Geleinlagen um die Riemchen helfen. Keine Pupsgeräusche mehr und auch Schutz vor Blasen. Erfrischte Füße nach einem langen Tag verspricht diese Maske in einer Einwegplastiksocke. Einwirken lassen, abnehmen und einmassieren. Auch Jessica und Lorenz haben nach mehreren Stunden in Flipflops und Badelatschen einige Wehwehchen. Neben Produkten aus dem Drogeriemarkt kennt die Expertin natürliche Hausmittel, die bei geschundenen Füßen helfen und nicht viel kosten. Gegen Blasen und Rötungen empfiehlt sie grünen Tee. Einen Teebeutel in Wasser ziehen lassen, den abgekühlten Beutel auf die Blasen legen.
2: Grüner Tee beinhaltet sehr viele Antioxidantien und Vitamine, lässt die Blase schneller abheilen, ist antibakteriell und entzündungshemmend. Die Schwellung und die Rötung klingen schneller ab.
0: Lorenz hat Schwellungen zwischen den Zehen. Das Gel der Aloe Vera Pflanze kühlt und beruhigt die gereizten Stellen. Die Pflanze gibt's im Bioladen oder in Gärtnereien.
3: Frisch, kühlend. Ja, es ist im Grunde genommen sehr angenehm.
0: Ein Alleskönner ist diese Paste aus Wasser, Teebaumöl und Natron. Sie reduziert nicht nur das Risiko einer Infektion, sondern hilft auch gegen Schweißgeruch.
4: Ich merke, meine Füße sind nicht mehr allzu heiß. Sie ruhen sich jetzt ein bisschen aus. Die Schwellungen sehe ich, die wird ein bisschen besser und bis sehr, sehr angenehm.
0: Danach abwaschen nicht vergessen. Jessica und Lorenz haben sich nach so viel Testlaufen eine Abkühlung verdient. Latschen weg und einfach mal barfuß ins kalte Wasser. Wellness für die Füße. Und das ganz umsonst.
5: Wenn man seinen Gasthof Kirschtraum nennt, dann muss es schon irgendwie Liebe sein. Kirsten Seser und Ivana Krenzer haben genau das getan. Und diese süßen Früchtchen spielen dabei eine große Rolle. Für uns haben sich die beiden ein paar ganz besondere Rezepte ausgesucht. Leicht nachzumachen und absolut köstlich. Küchenchefin Kirsten Seser beginnt mit einem Sommersalat. Das Geheimnis liegt im Dressing.
6: Und zwar ist das unsere hausgemachte Kirschmarmelade. Die brauchen wir jetzt für unser Salatdressing. Dann brauchen wir süßen Senf, mittelscharfen Senf, dann kommt der Essig, am Schluss kommt noch das Öl dazu
5: und natürlich Salz und Pfeffer. Jetzt nur noch mit dem Salat vermischen, mit ein paar Früchten anrichten und fertig.
6: Wir versuchen, die Kirsche auch überall mit einzubeziehen. Und gerade in den deftigen Sachen ist es auch eine Herausforderung. Aber man muss sich einfach trauen und einfach auch mal alles ausprobieren.
5: Als Hauptspeise gibt es gebratene Hähnchenbrust mit Kroketten und Gemüse. Und dazu eine Kirsch-Rosmarinsauce. Und so geht's. Gehackte Zwiebeln, Knoblauch, Rosmarinzweige und frische Kirschen werden angeschwitzt. Dazu kommt noch Kirschsaft. Dem Ganzen sollte man etwas Zeit geben, sagt Küchenchefin Kirsten Seser.
6: Das ist eine gute Portion, ja. Das ist eins unserer Top-Gerichte.
5: Zum Schluss wird es doch noch mal süß und klassisch, also fast.
6: Wir machen jetzt einen ganz leckeren Kirschknödel. Viele kennen den bestimmt auch als Zwetschgenknödel. Wir machen das natürlich mit der Kirsche.
5: Dazu werden zunächst frische Kirschen entsteint und mit Zucker und Zimt vermischt. Für den Teig Kartoffeln weich kochen und durch die Presse drücken.
6: Am besten eigentlich so mehlig kochende Kartoffeln, weil die haben mehr Stärke. Und das hilft uns dann hinten am Ende, wenn wir die Knödel machen, damit die besser halten.
5: Dazu Butter, Mehl, Grieß und Eigelb. Alles gut vermischen. Und am besten gleich verarbeiten, dann klebt's etwas weniger. Die gefüllten Knödel etwa 6 Minuten in siedendem Wasser ziehen lassen. In zerlassener Butter und Semmelbröseln wenden. Serviert wird das Ganze mit einer Mischung aus Schmand und Kirschen.
6: Das ist ja warm noch und das ist schön eisgekühlt, frisch.

0: kombiniert ganz toll zusammen.
1: Also Ballsportarten, das ist natürlich total mein Ding, das kann ich, aber das hier, dieser Reifen und vor allen Dingen dies hier, kenne ich eigentlich normalerweise nur als Absperrband irgendwo auf der Straße. Aber einmal ist ja immer das erste Mal, deshalb heute mein erstes Mal rhythmische Sportgymnastik.
2: Alexandra Zapekina ganz vorne, die deutsche Meisterin, sie bringt mir alles bei. Ich will so viele Geräte wie möglich ausprobieren. Und angeblich habe ich auch gute Voraussetzungen.
3: Und Rücken lang, jawohl, sehr gut, Jana, gut. Oioioi, wir haben eine neue Gymnastin, größenmäßig, passt schon.
2: Bei der Übung Frosch aber,
3: scheint ein bisschen weh, richtig,
1: geht die weiter.
2: Sehe ich mehr aus wie eine krumme Kröte.
3: Alexandra kann ja einmal vormachen, was dann da draus wird. Jetzt Paula einmal zeigen.
2: Brücke, voll Katastrophe.
3: Arme strecken, Arme strecken, Arme strecken,
0: Arme strecken. Die bleiben.
1: Wir machen gleich erstmal ein bisschen Tänzchen. In unseren Übungen sind ja auch Tanzpassagen drin. Das müssen wir jetzt auch alles machen.
2: Schon jetzt wird mir klar, wie anspruchsvoll das Training der rhythmischen Sportgymnastik ist.
1: Dann bleibt es da. Kreuzen. Da.
2: Und es dauert ewig, bis ich überhaupt erst das Band in die Hand bekomme.
1: Und wir zeichnen jetzt nur aus dem Handgelenk. Genau, Kreise, keine Ostereier. Kreise, Ostern ist vorbei.
4: Das geht nicht. Wieso ist es bei dir viel runder?
2: Das Band ist mit das schwierigste Gerät, wie ich lerne, weil es 6 Meter lang ist und sich schnell verknotet.
0: Ja. Ah, da ist ein Dings drin, oder?
1: Ja.
2: Was bei mir ständig passiert.
1: Ein Knoten ist da wieder drin.
3: Weg.
2: Hübsch werfen, gut aussehen, fangen. Geht gar nicht. Keule breche ich schnell wieder ab. Das ist überhaupt nicht meins. Ich will den Ball.
1: Schön in die Handfläche und wir rollen von rechts nach links, von links nach rechts.
3: Das ist ja das, was wir auch trainieren mit den Kindern. Stark, einfach stark. Naturtalent.
2: Naturtalent, glatte Lüge.
4: Die Schwierigkeit ist ja schon, den hinteren Kopf lang zu kriegen, ne?
3: Ja.
2: Oh. Ich bin völlig überfordert mit mir, mit dem Ball und mit dieser Übung hier.
1: Und hopp!
0: Aua, meine Knie!
1: Gut! Und? Nein! Ja, der Ball ist weg und ich würde auch mal als mein Fazit sagen, es ist schon echt schwer. Mir tut alles weh. Nacken, beim Stand tat mir mein Knöchel weh und ich habe irgendwie leicht blaue Flecke von den Keulen. Also für einen Quereinsteiger ist es echt schwierig und da heißt es auch immer nur üben, üben, üben. Also Übung macht hier echt den Meister.
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0: Ach, was ein Luftpump.
1: Oh, es ist eine wunderbare Zeit, wenn es wieder Tomaten gibt, reif und aromatisch. Vielleicht sogar die eigenen von der Pflanze, die bei Ihnen auf dem Balkon gedeiht. Willkommen zu einem ARD-Buffet-Spezial mit all dem, was Saison hat. Im Winter ist es der Rosenkohl, im Frühling der Spargel, im Sommer die Tomaten. Das kommt eben aus der Region, ist voll guter Inhaltsstoffe und voller Geschmack. Und wir haben die besten Rezepte dazu versprochen. Als erstes die volle Tomatendröhnung, die kriegen wir von Christian Henze. Er zeigt die weltbeste Tomatensuppe. Das ist kein Eigenlob, das ist der Kommentar von Basti, nachdem er die probieren durfte. Wollen wir auch.
2: Wir machen sogar zwei Gerichte und es wird richtig tomatig heute. Es gibt nämlich einmal von Christian Henze Tomaten-Carpaccio und ich denke, die leckerste Tomatensuppe, die Sie jemals gegessen haben werden, die kann ich das sagen? Ich habe den Probenteller, den du eben schon mal gekocht hast, gegessen.
3: Ja.
2: Man ist sofort am thailändischen Strand.
3: Ja. Also es ist, ich muss ja auch sagen, das ist einer meiner absoluten Lieblingsrezepte, auch in einigen Kochbüchern drin. Und das ist die exotische Tomatensuppe. Natürlich Basis, richtig schöne, frische, knackige Tomaten, aromatische Tomaten. Ja, und dann kommen ja noch ein paar Sachen dazu.
2: Denn das ist ja sowieso das tolle...
3: Ja, ja, und vor allem super Aroma auch, gell? Mhm. Also, was die Tomate gern mag, ist zum Beispiel frischer Ingwer. Dann, Basti, Knoblauch. Nicht nur ein bisschen...
2: Ordentlich.
3: Etwas Chili.
2: Ja. Und das ist auch von der Schärfe her, das ist jetzt nicht so scharf, dass man danach keucht?
3: Ach was, das will ja kein Mensch, aber so etwas Schärfe, so angenehme Schärfe, das ist richtig. So, dann?
2: Butter.
3: So, in den Topf, warte mal, ich hole noch mal eine Tomate, weil ich weiß, du willst ja nachher noch mal Nachschlag. Mach ich einfach genügend.
2: Ja, ja, ich hab meinen Ruf weg.
3: So, ah ja, paar Zwiebelchen noch. So, und jetzt Zwiebel, Knoblauch,

0: schwitzen. Dann diese leckeren Tomaten dazu.
1: Und wie kommt jetzt dieses Strandfeeling rein?
0: Jetzt pass auf. Ich zeig das mal unseren Zuschauern so.

0: eine wichtige Zutat, die nennt sich Kokosmilch. Ja. Ich liebe Kokosmilch.
1: Und kennen wir aus der asiatischen Küche, ne?
0: Ja, genau. Ordentlich was rein. Ein Schluck Brühe.
1: Das Plastik nicht, oder?
0: Boah, ich sehe nicht mehr so gut.
1: Ist das der Geheimtipp?
0: Genau. Pass auf. Brühe, ja. Und noch mal einen Schluck Sahne.
1: Ja.
0: So, und jetzt kommt die Zutat, die ich oft und gerne verwende, auch gern selber gemacht, eine süße Chilisauce. Mhm. Eine Prise Salz. Zack. Basti, ich mach mal so einen Tomaten-Carpaccio. Ja? Jetzt nehmen wir die. Mhm. Boah, ist die schön. So, also die Tomaten werden nicht zu dünn aufgeschnitten. Ja? Mit einem scharfen Messer funktioniert das ganz gut.
1: Wir sehen es, so einen halben Zentimeter.
0: Genau, genau. Und je fester die Tomate wäre, desto mehr von Vorteil wäre das.
1: Mhm.
0: Ja? So, und jetzt, das ist ja keine große Hexerei, werden die Tomaten so rosettenartig aufgelegt. Und nachher kommt dann noch eine Zutat dazu, lieber Basti. Und die Zutat nennt sich Burrata.
1: Ja.
0: Kommen wir aber gleich noch dazu.
1: Wir hatten es schon davon, genau. Es ist im Grunde Mozzarella. Ich glaube nicht, dass ich es schon mal gegessen habe.
0: Ja. Zeige ich dir dann gleich. Mhm. Also die frischen Tomaten, so wie Gott sie schuf, auf den Teller. Dann idealerweise so eine rote Zwiebel, die hat schön viel Power und Aroma. Und diese schönen Zwiebelwürfel, die werden liebevoll hier auf diese Tomaten verteilt.
1: Liebevoll.
0: Ja, habe ich. Ja. Hast du gesehen?
1: Ja.
0: Mit in Knie gehen, schön mit Freude.
1: Genau, das ist vielleicht der Extra-Tipp von Christian Henze. Einmal kurz in die Knie gehen.
0: Ja, genau, so ist es.
1: Trainiert auch den Körper.
0: Ja. Ein Dressing. Ja. Weißer Balsamico-Essig, ein Teil, doppelt so viel Olivenöl. Und jetzt kommen Zutaten dazu, wie zum Beispiel ein Schlückchen Honig. Mhm. Ja, auch hier so ein Teelöffelchen oder vielleicht zwei von einer süßen Chilisauce, Salz und vielleicht ein Abrieb Pfeffer und frischen Basilikum. Klar, Tomate, Basilikum, das kennen wir ja, das passt gut.
1: Verträgt sich.
0: Und ich gebe dieses Basilikum in das Dressing. Also schön fein, frisch geschnitten, einmal drüber gehackt und ab damit hier in das Dressing. So, und bevor das Dressing jetzt auf die Tomaten kommt, habe ich hier eine schöne Zitrone.
1: Ich habe darauf gewartet.
0: Ja, genau, nur für dich.
1: Nur deswegen verwendest du Zitrone.
0: Ja, genau. Und diese Bio-Zitrone ganz vorsichtig über die Tomaten geraspelt.
1: Ja.
0: Deckel drauf. Aha. Ich mache das zu Hause nur so. Immer mit dem Glas.
1: Ja, ach so, ich dachte, du meinst die Zitrone. Ja, okay.
0: Nein, mit dem Dressing. Ja, das geht einfach viel schneller.
1: Na klar, das ist ein super Tipp.
0: So, und jetzt kommt das Dressing. Schön dickflüssig.
1: Vor allem kann man dann ein bisschen mehr machen, einfach ab in den Kühlschrank und am nächsten Tag wiederverwenden.
0: 100 Punkte, mache ich immer so. Also so ein Dressing steht bei mir immer zu Hause im Kühlschrank.
1: Und naja, ich habe jetzt gerade mal geschaut, ne? Fürs Carpaccio, sagen wir mal Viertelstunde, ist es fertig und die Suppe dauert auch nicht länger als eine halbe Stunde.
0: Wenn überhaupt. Ja? Also das sind einfach schnelle Gerichte. Basti, schon mal, das ist Burrata. Mhm. Ja? Also wie Mozzarella, nur mit Sahne gemacht.
1: Ja.
0: Und deswegen etwas reichhaltiger, aber super schön cremig. Und dieser Burrata kommt einfach jetzt hier in die Mitte der Rosette.
1: Wann verwendest du denn gerne, wenn du jetzt sagst, cremig, auch im Geschmack dann natürlich?
0: Ne? Ach, je nach Laune. Aber musst du mal probieren bei dir zu Hause. Kauf doch mal Burrata. Mhm. Tolle Sache. Für all diejenigen, die Burrata auch nicht kennen, tolle Sache. So, einmal und zweimal reichlich Dressing. Ja. Rest kommt in den Kühlschrank für morgen.
1: Genau,
0: haben wir schon.
1: Haben wir gelernt.
0: So, ein bisschen Pfeffer noch oben drauf. Ach ja, da haben wir auch noch, dass man das nicht vergessen.
1: Und jetzt lässt du doch aber niemals diesen Burrata einfach so liegen. Da fehlt ja auch noch irgendwas.
0: Ja, also wenn man das möchte, ja, gibt es so Lötlampen, da kommt ein bisschen Zucker drauf und dann könnte man das hier abflammen. Wir haben hier im Studio leider kein Gas gehabt. Deswegen sage ich das einfach so, kann man machen, wenn man so einen Bunsenbrenner zu Hause hat, dann ist das eine tolle Sache.
1: Ja.
0: Ready, bisschen Liebe noch, ein paar Basilikumblätter.
1: Ja.
0: So wie Gott sie schuf. Und jetzt zur Suppe.
1: Ja. Das Wobei, die ist fertig, ne?
0: Ja, das wichtigste Utensil der guten Küche.
1: Pürierstab?
0: Der Pürierstab.
1: Ich weiß, ja.
0: Weil wenn man was püriert, wird es feiner, eleganter, schmeckt besser.
1: Ja.
0: Und jetzt?
1: Das war jetzt nicht der ganze Job, du hast schon so ein bisschen vorpüriert, oder?
0: Ich habe schon was vorbereitet.
1: Ja, genau.
0: Ich habe vorhin ein bisschen püriert, dass ich hier eine ewig lang pürieren müsst. Eine halbe Minute vielleicht. Mhm. So, und dann diese... Die Suppe hat ja schon, die hat schon Power, ja. Also da ist ja ein bisschen Sahne drin, ein bisschen Kokosmilch. Die ist schon gehaltvoll.
1: Ja.
0: Also Aber geschmacklich würde ich sagen, ist die Suppe echt was Besonderes. Oben ein bisschen Kokosraspel drauf. Wer möchte, Basti, nur für dich?
1: Koriander.
0: Ja, und jetzt hat man zwei Tomatengerichte, beide extrem easy, beide mit sehr, sehr viel Geschmack. Und übrigens, diese exotische Tomatensuppe war das erste Rezept, was ich überhaupt mal rezeptiert habe.
1: Das würdest du so dann auch anbieten in der Kombination, gleich beides zusammen?
0: Ja, genau. Schmeckt gut, ist unkompliziert und lecker.
2: Irgendwann im April, da kommt dann der erste Spargel, mit Freude erwartet. Aber leider ist er dann erstmal ziemlich teuer. Trösten wir uns in den Wochen davor mit dem Spargel des kleinen Mannes, die Schwarzwurzeln. Auch die können für Frühlingsgefühle sorgen, sagt Sören Anders. Er macht aus ihnen ein Risotto.
3: Wir machen heute ein leckeres Schwarzwurzelrisotto. Das ist einfach was für die Seele. Super lecker, super einfach, schnell zu kochen. Man braucht nicht viel. Und wir machen den Schwarzwurzel auf zwei Arten. Einmal machen wir sie im Risotto und einmal gebraten, um einfach zwei verschiedene Aromen rauszuholen.
4: Man braucht nicht viel, außer ein bisschen Fleiß beim Schälen.
3: Ja. Ohne Fleiß kein Preis. Ja. Wir machen ein Risotto mit Schwarzwurzeln, herrliches Wintergemüse. Auf zwei Arten kann man sehr viel Gemüse mittlerweile machen. Auf zwei Arten. Blumenkohl eignet sich sehr gut oder auch Sellerie. Einfach auch mal das Ganze roh braten oder auch mal roh genießen. Wir geben jetzt aber hier in der habe ich schon ein paar Schwarzwurzeln vorgestellt. Da geben wir ein bisschen Essig rein. Man könnte auch Milch und Zitrone nehmen, wäre derselbe Effekt. Ist halt nur ein bisschen teurer, das Ganze. Einfach, dass die Schwarzwurzel ein bisschen weißer bleibt.
4: Und wenn wieder schwarz wird.
3: Nicht wieder schwarz wird, oxidiert.
4: Darf ich jetzt meckern? Du hast schwarze Stellen übergelassen.
3: Ja, das sieht einfach nachher schöner aus von der Optik.
4: Die Natürlichkeit.
3: Die Natürlichkeit, ja.
4: Also das muss man nicht alles
3: machen. Nein, muss man nicht alles machen. Also okay. Da wird man nicht von sterben oder so. Ich habe die ja schön gewaschen.
4: Ja.
3: Jetzt im Frühjahr sind die Schwarzwurzeln ein bisschen rebellischer, sage ich mal. Das ist ein bisschen schwieriger. Im Herbst rum kann man sie noch eigentlich mit dem Stahlschwamm wunderbar schälen. Jetzt ist das schon ein hartes Ruppeln, mehr oder weniger. Es würde auch funktionieren. Das ist so die einfachste

0: Variante, wo am meisten von der Schwarzwurzel übrig bleibt, aber jetzt im Frühjahr schon ein bisschen schwieriger.
1: Wovon träumt der Mann? Hast du schon früher?
0: Ja, wir haben doch schon früher. Ach, ja, klar. Spätestens wenn man Risotto kocht, kommen doch die Frühlingsgefühle hoch, oder, liebe Evelyn?
1: Würde ich dem Koch widersprechen, der für mein Mittagessen zuständig ist?
0: Schwierig.
1: Nee, man muss auch wissen, wo man einfach stecken lässt. Ja. Ja.
0: Schneiden das Ganze ab, geben die Schwarzwurzel auch noch mal hinein. Und hier habe ich jetzt einfach mal schon ein paar Zwiebeln angeschwitzt. Mhm. Die Gemüsebrühe, die habe ich auf dem Herd in heiß. Mhm. Hat auch einen folgenden Grund, warum wir das Ganze heiß machen. Wir schneiden die Schwarzwurzel auf zwei Arten. Einmal machen wir uns so schöne Stücke daraus, die wir einfach ganz natürlich in die Pfanne legen.
1: Hast du vorhin gesagt, man könnte die auch roh essen, Schwarzwurzel?
0: Ja, die kannst Ernsthaft? Du roh, ja.
1: Gib mal so ein kleines Stückchen, bitte.
0: Die schmeckt ganz nussig.
1: Ja.
0: Kannst du roh essen, stirbst nicht. Ist wie Spargel. Spargel kann man auch roh essen. Und es ist ja eigentlich so dieser klassische Winterspargel. Und dasselbe Gericht kann man jetzt auch im Frühjahr dann mit Spargel machen, liebe Evelyn.
1: Schmeckt gar nicht so verkehrt. Schmeckt wie ein sehr...
0: Ja? Jetzt?
1: Bissfestes Kohlrabi. Nur nicht mit dieser Kohlnote, sondern eher so eine leichte Süße. Fast so in Richtung Sellerie gehend, oder?
0: Genau, Richtung Sellerie gehend. Und jetzt nachher, wenn wir das Ganze jetzt noch mit ein bisschen Butter... geben wir noch zur der Schwarzwurzel hinzu in der Pfanne. Das gibt noch mal so ein schönes nussiges Aroma. Und da lassen wir jetzt einfach die Schwarzwurzel hier drin vor sich her.
1: Darf ich das machen? Weil ich habe die Schürze an und die muss ja auch ihren Zweck erfüllen.
0: Ach so, ja. Dann warten wir es gleich. Das reicht da.
1: Das reicht schon.
0: Das reicht schon.
1: Aber ich bin bereit.
0: Du darfst gleich beim Risotto.
1: Ich bin so ungeduldig.
0: Wir zwei Risotto kochen. Das war schon immer mein Traum.
1: Was will er mir damit sagen?
0: Wir haben jetzt einfach die Zwiebel angeschwitzt. Wir geben die Schwarzwurzeln roh hinzu. Ja. Wir geben für das ganze Aroma in dem Geschmack noch ein bisschen Lorbeer mit hinzu, damit es einfach einen schönen runden Geschmack das Ganze gibt. Und jetzt haben wir hier unseren Risotto-Reis. Ist ein spezieller Rundkornreis, den wir einfach auch ganz kurz mit Klasik mit anschwitzen. Das hat den folgenden Grund, dass wir wollen, dass die Stärke sich ein bisschen in das Reiskorn wieder zurückdrückt, dass wir nachher ein schönes, cremiges und knackiges Risotto zum Schluss haben. Und viele sagen immer, oh, im Risotto, das kannst du einfach auf dem Herd stehen lassen, ja. Das musst du nicht rühren oder so. Das ist leider nicht so, ein bisschen rühren muss man.
1: Okay.
0: Aber eigentlich hat die Perfektion des Risottos, wenn das in der Pfanne sich immer schön ohne Rühren und mit der einfachen Handbewegung,
1: bewegt
0: in dem Moment,
1: wird.
0: Wenn du nach hinten ziehen kannst, die Hand, also man geht im Prinzip mit der Pfanne nach vorne, zieht ja. Einmal nach hinten und dann gießt man das Ganze. Tschüss.
1: Jetzt darf ich angießen mit
0: jetzt
1: der Brühe.
0: Jetzt darfst du angießen mit der Brühe.
1: Ganz feierlich wird sie jetzt angegossen. Genau. Und da darf am Anfang gleich ein bisschen mehr rein, weil Jawohl. Man ja erstmal das Ganze in Schwung bringen muss.
0: Ganz in Schwung bringen und deshalb, dass man den Schwung nicht unterbrecht, die Brühe immer heiß.
1: Ja.
0: Viele machen es ja kalt und hast du das Problem, dass man das immer wieder unterbricht. Viele geben auch noch Weißwein mit hinzu. Das ist natürlich, wenn man sein erstes Date hat mit der Flasche Weißwein, immer einfach. Kann man ein bisschen was ins Risotto geben, den Rest kann man trinken.
1: Dann ist die Grundatmosphäre schon mal eine lockere.
0: Die Grundatmosphäre immer locker. Wir geben jetzt hier einfach nur ein bisschen Abrieb von der Zitronenschale mit hinein, weil wir das Aroma wollen. Weil durch den Essig haben wir schon ein bisschen Säure in dem Ganzen mit dabei. Und wir wollen ja zum Schluss kein säurebetontes Risotto, sondern wir wollen ja dieses nussige, schöne Aroma von der Schwarzwurzel haben.
1: Die Zitrone ist einfach so eine kleine Dufttherapie.
0: Ja, Zitrone und Petersilie ist immer lecker und unterstützt im Prinzip diese Erdigkeit von Aroma und bringt dann schon mal, sag ich mal, so die schöne Frische mit ins Risotto mit rein.
1: Die eine Schwarzwurzel oben, die friert. Die muss auch ins Bad runter, oder?
0: Ich mach sie alle runter. Ins Bad.
1: Ja.
0: Und die braten wir jetzt schön an. Die dürfen nachher auch ruhig schon Farbe kriegen. Die dürfen ein bisschen braun werden.
1: Ja.
0: Da reduziert sich jetzt im Prinzip die Brühe und die Butter bleibt übrig. Und dann fängt das Ganze an zu braten.
1: Gut.
0: Die Butter bringt die Röstaromen. Und das Risotto muss einfach schön langsam
1: vor sich hin köcheln und wird von dir schön geschwenkt.
0: Genau.
1: Wir rocken jetzt hier mal noch eben schnell den Risotto fertig. Schön geschwenkt.
0: Schön geschwenkt. Wir haben jetzt einfach noch ein bisschen Petersilie zu den Schwarzwurzeln gegeben, einfach für die Farbe und auch für den Geschmack. Wir geben darüber noch ein bisschen geriebene Zitrone. Mhm. Dann sind unsere Schwarzwurzeln angebraten fertig. Und jetzt kommen wir eigentlich zu unserem Hauptakt, zu unserem Risotto. Da geben wir jetzt ein bisschen Butter für die Cremigkeit mit unten drunter. Und jetzt gehen wir her. Jetzt haben wir kurz nicht aufgepasst. Ist angesetzt, aber nicht so schlimm. Nicht so schlimm. Jetzt geben wir noch ein bisschen schönen Taleccio mit hinzu und schönen Weichkäse aus Italien und natürlich auch für die schöne, stärkere Note noch ein bisschen Parmesan. Und das macht das Ganze schön cremig. Und jetzt geben wir noch einen ganz kleinen Schluck, letzten Schluck Brühe mit hinzu.
1: das erklärt auch, warum man, wenn man Italien-Risotto

0: bestellt, nicht so einen, riesen Eimer kriegt, sondern immer so eine kleine Portion, weil das ist echt reichhaltig. Ne? Wenn man es richtig macht
1: mit Butter und Käse. Lässt man das Ganze nochmal den Käse schön schmelzen, aufkochen, dass das Ganze schön cremig ist. Gibt die Butter unten zu. Das Risotto soll ja schön cremig sein. Es soll ja schön fluffig das Ganze sein. Und durch den Käse, durch die Butter wird das Ganze so. Und dann kann man den auch ruhig ein bisschen, sag ich mal, flüssiger in den Teller geben, weil bis wir fertig angerichtet haben, zieht der das Risotto nochmal nach.
0: Und wenn es der Taleggio noch in Stücken erkennbar ist, ist das,
1: das
0: kein Thema.
1: Das ist wunderbar. Richtig.
0: Ist wunderbar. Richtig.
1: Okay. Und ich habe das Lorbeerblatt extra drin gelassen. Das habe ich jetzt hier irgendwo versteckt. Der darf dann, derjenige, der das bekommt, der darf beim nächsten Date dann kochen. Obendrauf geben wir jetzt noch hier.
0: Das ist jetzt Schwarzwurzel in gebratener Form mit viel Petersilie für die Farbe und für den Knack. Und
1: für das Aroma.
0: Damit man auch sieht, gut ist immer beim Risotto, wenn man obendrauf packt, was auch drin ist.
1: Das ist immer am schönsten. Ich sage immer, bei 2 Produkten bleiben, keine 4, keine 5, sondern 2 oder 3 Produkte. Und wir geben natürlich noch ein bisschen
0: Parmesan ganz mit oben drauf.
2: Ein anderes Gemüse, das uns gut über den Winter bringt, ist die hier, rote Beete. Meist ist er eher so als Salat im Angebot, aber Antonina hat mit ihr jetzt was ganz Neues vor. Rote Beete packt sie nämlich total samtig in einen Strudel. Und die gelbe Beete, die kommt daneben in den Salat. Auf dem Teller wird es ein absolutes Farbspektakel.
3: Antonina Müller kocht uns heute du wirst einen Strudel zubereiten mit rote Beete und du hast auch Cashewkerne dabei.
4: Ich habe heute Cashewkerne dabei. Ich mag die relativ gern, weil die auch nicht ganz so rass sind wie jetzt zum Beispiel Walnüsse. Natürlich kann ich da Walnuss, Haselnuss. Ich freue mich jetzt richtig auf den Strudel.
3: Erzähl mal vom Teig ein bisschen. Den hast du ja schon.
4: Der Teig ist wirklich ganz, ganz einfach. Ich habe einfach Mehl, Wasser, Öl, Salz. Also sind wirklich Basissachen, der ist schneller gemacht wie gekauft. Mhm. Und das Schöne ist, ich freue mich immer über meinen Teig selber, weil der einfach so weich ist, dass ich nicht mal Nudelholz brauche. Schau mal, ich habe den jetzt wirklich nur mit der Hand so leicht hier gezogen. Ich hoffe, man sieht es recht gut, dass er wirklich sehr, sehr dünn ist. Und das ist für Anfänger perfekt. Du kannst nichts falsch machen in dem Ganzen. Hauptsache, es sind keine Löcher drin. Das ist eigentlich das Wichtigste an dem Ganzen. Und ob ich den dann süß mache oder jetzt mit rote Beete oder mit Spinat,
3: was würdest du machen, wenn du da so ein Loch reinziehst, nochmal neu anfangen?
4: Ich nehme dann und dann mache ich ihn wirklich, ich kann es ja hier mal zeigen, dann klebe ich das wirklich hier einfach wieder zu. Durch das, dass der wirklich so elastisch ist. Und ich, also das ist einfach ein super Teig für das Strudel.
3: Okay.
4: Du merkst, ich bin selber begeistert von meinem Teig. So, und dann geht es weiter eben mit der rote Beete. Ich habe die einfach gekocht. Mit der Schale ist wichtig, dass die Farbstoffe alles mit drin sind.
3: Ja.
4: Und früher kennst du bestimmt auch noch so einen Schnellkochtopf. Das geht genauso gut.
3: Ich nutze den immer noch.
4: Ja,
3: ich liebe meinen Schnellkochtopf.
4: Super, das wäre auch für rote Beete immer zum Empfehlen, finde ich jetzt.
3: Okay.
4: Muss man nicht extra einen kaufen, aber da geht es gut. Ich habe jetzt auch mal, weil im Rezept steht, Xanthan. Ich weiß nicht, ob du das kennst, das ist ein Bindemittel.
3: Ich arbeite nicht damit, aber
4: das denke ich mir. Viele denken, also arbeiten nicht damit. Ich habe jetzt hier, ich hoffe, ich habe es weggestellt. Sieht man das? Wenn nicht, stelle ich es nochmal zurück. Einmal ohne Xanthan und einmal mit. Das ist nur gemixte rote Beete, wirklich nur im Standmixer. Und du siehst den Unterschied wirklich enorm.
3: Es ist richtig, hier ist jetzt Xanthan
4: mit drin. Das ist eine Stärke, ne? Die bindet ab.
3: Soll ich binden,
4: und du musst eigentlich wirklich probieren, weil dann kannst du es beschreiben. Hier ist es wirklich wässrig und eher stückig. Und hier ist es wirklich vollmundig und samt.
3: Also das kann ich mir richtig gut vorstellen.
4: Ja, genau. Es ist halt so ein bisschen locker.
3: Hier mit Xanthan.
4: Genau. Das muss man jetzt nicht kaufen, aber wer mal daheim wirklich ein bisschen einen anderen Geschmack machen will.
3: Also ich schmecke da jetzt keinen Xanthan raus.
4: Das schmeckst du nicht. Ich meine nur die Konsistenz. Also es ist wirklich, geht nur drum um die Konsistenz. Ne? Dass es richtig wässrig ist und das andere ist wie abgebunden.
3: Das stimmt.
4: Ja,
3: und das brauchst du auch,
4: genau,
3: damit es nicht rausläuft.
4: Das Problem ist, rote Beete ist einfach, du kriegst es nicht fein, wenn ich es nur mixe. Es tut dem keinen Abbruch, du kannst es auch ohne lassen. Ich wollte es nur einmal vorzeigen, was eben der Unterschied ist.
3: Also ich finde es deshalb auch schon so spannend, Antonina. Ich habe noch nie einen Strudel mit rote Beete gegessen.
4: Nein?
3: Nee.
4: Ich bin gespannt, was du sagst.
3: Ich meine, woher kommt dieses Rezept? Das ist deine Eigenkreation.
4: Ich habe einfach gedacht, ich mag ja Farben gern und bei mir muss immer alles auch schön aussehen. Dann esse ich es auch lieber. Und die rote Beete ist ein bisschen in Verruf, finde ich. Und ich finde die so lecker. Ich mag, und ich habe ja später auch noch die gelbe. Es gibt ja auch noch weiß. Es gibt getwistete, die so geringelt. Ich weiß nicht, ob du die kennst.
3: Doch, natürlich.
4: Und die schmeckt so lecker und die ist auch nicht ganz so erdig. Ich mache später ja noch einen Salat dazu, das zeige ich dir jetzt dann gleich noch. Das ist nochmal ein ganz anderer Geschmack von dem Ganzen. Und
3: Du würzt das jetzt noch
4: mal nach. Ich habe da jetzt, wo du probiert hast, wirklich nur rote Beete. Da ist nichts drin, außer ein bisschen Ingwer hatte ich da drin, aber sonst nichts. Und jetzt habe ich hier Pfeffer drauf gegeben. Dann gebe ich von meinem Thymian mit drauf. Einfach so ein bisschen. Zuck. So, dann Honig kommt natürlich drauf und ich gebe noch mal Ziegenkäse mit dazu. Käse ist natürlich immer lecker, den kann ich jetzt auch weglassen. Aber ich finde, natürlich macht der schon viel aus. Ne? Der gebe dem Ganzen dann noch was ab. Jetzt schau, da kommt noch Honig. Also welcher ist da egal, aber die Süße passt natürlich zu der Rote Beete sensationell gut. So. Schau mal, dann kommt der Ziegenkäse da einfach willkürlich damit rein.
3: Ach, ich finde das so spannend. Nach 14 Jahren AD-Buffet gibt es doch dann Köchinnen und Köche hier, die ein Rezept mitbringen, das ich so noch nie gesehen habe.
4: Da freue ich mich total.
3: Ja, ich meine, vieles ist ja so, weißt du, klassisch, das wiederholt sich dann. Und ich habe hier auch schon oft Strudel gehabt, aber nicht so einen Strudel.
4: Nee. Ja, da freue ich mich jetzt
3: richtig
4: sehr.
3: Richtig gut.
4: Schau mal, ich klappe jetzt nur die Enden ein. Und ich habe nicht mal das Papier nass oder feucht gemacht, das Geschirrtuch drunter. Mhm. Wirklich nur ganz leicht Mehl. Und das geht echt super weg. Also da könnte eigentlich wirklich nichts falsch machen. Guck mal. Mhm. So. Und dann kommt das Ganze auf den Backpapier. So, und dann kommt es in den Ofen. Da wird nur
3: aber
4: noch
3: jetzt musst du das ja von da hinkriegen. Das ist doch der Act,
4: jetzt,
3: oder?
4: Okay, jetzt machen wir das zusammen. Kann nichts schief gehen, Fatma, wirklich.
3: Einfach nochmal drauf
4: und runterrollen. So, ein bisschen andrücken.
3: Man hat gerade auch gesehen, wie elastisch dein Teig
4: wirklich,
3: ist.
4: Wirklich, der Teig, du siehst, ich freue mich so. Ja. Aber Teige sind halt natürlich das A und O bei dem Ganzen. Wenn der gekauft ist, ist er oft auch ein bisschen sterisch und so. Und das mag ich eigentlich einfach nicht. Ne? So,
3: jetzt schau. Wie lange kommt das jetzt in den Ofen?
4: 200 Grad ungefähr, würde ich sagen. Ja, 20 Minuten. Ich gebe jetzt noch ein bisschen Sesam drauf. Guck, gerösteten.
3: Und gleich werden wir diesen Strudel hier essen von Antonina Müller. Der ist gefüllt mit Rote Beete und mit Ziegenfrischkäse. Genau. Und es gibt jetzt noch einen Salat.
4: Einen kleinen Salat, der super zum Vorbereiten ist. Das ist einmal Läuterzucker, bedeutet, ich habe jetzt nur Wasser, ein bisschen Ingwer, so mit dem Schäler abgeschält. Dann kommt Zucker dazu. Man muss auch nicht 1:1, man kann es ein bisschen weniger, dass es nicht ganz so süß wird. Dann habe ich hier ein bisschen Apfelessig. Und dann gebe ich noch ein bisschen Cayenne rein. Und dann gebe ich meine gelbe Beete da rein. Dann ist es eigentlich so ein bisschen wie eingelegte Gurken. So, schau mal, sieht man das? Und dann kann man das ziehen lassen, umso länger, umso intensiver. Aber man kann es natürlich auch gleich anrichten, das ist kein Problem. Der Geschmack geht auf jeden Fall rein.
3: Aber es ist schon gut, sagst du, wenn man das
4: also Ganze wenn ich das jetzt abkühlen lasse, zum Beispiel in ein Wegglas, wäre schon perfekt. Man wird halt immer besser, auch der Ingwer, dann schmeckt das noch mal ein bisschen. Okay. Ich gebe jetzt nur ein bisschen Salz noch mit dazu. Und dann können wir eigentlich schon anrichten. Ich habe hier jetzt, schau, einfach nur gelbe Beete, ein bisschen in Scheiben geschnitten. Nochmal was fürs Auge. Dann die Cashewkerne habe ich einfach kurz in der Pfanne mit ein bisschen Puderzucker. Schau mal hier.
3: Ja, ja,
4: das habe ich gerade nur so gemacht. Aus. Genau. Mhm. Und ein bisschen Cayenne auch nochmal, dass man ein bisschen Geschmack bekommt. Und dann kommen wir schon zum Strudel. Schau mal, wie schön der geworden ist. Da freue ich mich total. Ich hoffe, man sieht das schon. Ich habe den gerade raus.
3: Ich auch.
4: Ja? Und dann können wir eigentlich schon
3: auf die
4: schon
3: Füllung essen. Vor allen Dingen. Mhm. So eine Füllung hatten wir hier noch nie. Rote Beete und Ziegenfrischkäse. Ja. Gleich werden wir da beherzt reinbeißen.
2: Stellen wir uns vor, es ist Juni. Die ersten frischen Erbsen kommen auf den Markt. Knackfrisch und strahlend grün, ungefähr so wie unser Sofa hier. Jacqueline Amir-Völler liebt frische Erbsen. Sie scheut auch nicht die Mühe, die wirklich einzeln zu polen. Unter mir, sagt sie, gehen natürlich auch die tiefgekühlten Erbsen. Jacqueline empfiehlt Erbsen uns als Begleiter zu Gnocchi, die sie dann wiederum mit einem ganz besonderen Kraut aromatisiert.
5: Es gibt Gnocchi mit Estragon und Erbsen.
4: Also eine Traumkombi, muss ich sagen. Erbsen, Kartoffel und Estragon ist unwiderstehlich.
5: Du warst auch fleißig. Aber wie war das? Erbsen schält man nicht, sondern
4: man poolt sie oder palen, sagen auch manche, glaube ich. Ja, habe ich auch schon gehört.
5: Der Fachbegriff ist Erbsenpalen.
4: Ich glaube ja.
5: Okay, wir
4: aber
5: glauben
4: ich,
5: ja.
4: Ich würde jetzt nicht drauf wetten. Aber es macht auf jeden Fall Spaß. Ob es man palt, poolt, schält oder was auch immer. Es ist so eine ganz tolle meditative Arbeit, wenn man das so rausschaut. Und man wird ja auch reich belohnt. Guck dir das mal an.
5: Ja, wie war das? Die Guten ins Töpfchen, die Schlechten ins Tröpfchen oder so?
4: Nee, gar nicht mal die Schlechten. Also die Erbsenschalen, die hatte ich ja, die wir dann hier haben, die habe ich noch mal ausgekocht. Ah. Und du glaubst gar nicht, wie viel Geschmack die haben. Und ich mache da dann gleich meine Gnocchis drin.
5: Es das ist so ein Erbsensud jetzt hier, den.
4: Das ist so ein Erbsensud, genau. Der schmeckt auch ziemlich nach Erbse. Guck mal, er ist auch leicht grün. Ja. Probier mal. Und da koche ich gleich meine Gnocchis drin. So, für die Gnocchis habe ich aber schon mal Kartoffeln gekocht. Und das meiste habe ich... Und?
5: Ja, also wirklich, also das Erbsenaroma ist sofort im Wasser.
4: Ja, das ist aber so verrückt bei fast allen Gemüsen, dass das, was wir abschneiden, hat immer ganz viel Geschmack.
5: Ich habe das von dir schon gelernt mit der Spargelsuppe auch. Da
4: Zum Beispiel,
5: kam das Aroma auch aus den Schalen.
4: Ja. So, also für Gnocchis brauchen wir mehlig kochende Kartoffeln.
5: Keine festkochenden?
4: Nein, möglichst mehlig, weil die haben mehr Stärke. Ah, okay. Das ist der Grund. Dann drücken wir sie durch so eine Kartoffelpresse. Man kann sie zu Hause auch mit einer Gabel stampfen, das ist aber deutlich mühseliger. Und so eine Kartoffelpresse, mit der man auch alles Mögliche anstellen kann, zum Beispiel Spätzle machen und so weiter, hat man ja oft zu Hause. Aber wie gesagt, sonst eine Gabel nehmen. So, locker, ich mache das immer auf so ein Blech, weil ich finde das ganz angenehm, weil sie das besser abwaschen lässt. Dann hat man nicht das ganze Brett.
5: Ich frage mich bei den Gnocchi manchmal, also ich möchte sie nicht so knatschig weich haben, ich will sie so ein bisschen bissfest haben. Muss ich da jetzt schon aufpassen?
4: Da musst du mehr Stärke rein.
5: Mehr Stärke rein?
4: Ja, okay. Aber das zeige ich dir gleich noch. Wir machen immer eine Probe, das ist ganz wichtig. So, also die Stärke locker verteilen. Dann habe ich ja gesagt, wir machen Estragon-Gnocchis. Ne? So, ich stelle es mal kurz
5: Spannendes Gewürz auch, Estragon.
4: Ja, super. Mhm. Also wächst ja auch gleichzeitig. Ich habe hier so ein bisschen die Theorie, was zeitgleich wächst, wie zum Beispiel Erbsen und Estragon, schmeckt auch gut zusammen.
5: Gibt es da noch ein Beispiel für?
4: Ja, auf jeden Fall Spargel und Kerbel zum Beispiel. Wächst auch gleichzeitig.
5: Auch ein Gewürzkerbel, oder?
4: Hm? Ist auch ein Gewürz. So ein Kraut. So, ich habe hier zwei Eigelbe und ein ganzes Ei. Tu den Estragon da rein. So. Und jetzt muss ich einmal kurz Krach machen, damit ich das püriere.
5: Estragon hat doch so eine leichte, darf man sagen, zitronige Note?
4: Ich würde sagen, fast eher so eine lakritzige.
5: Lakritzige?
4: Aber es gibt auch ganz viele verschiedene Sorten Estragon. Es gibt irgendwie...
5: Oh, das mit der lakritzigen Note ist eine gute Beschreibung.
4: Ja, ne?
5: Ich merke schon, ich muss
4: mal probieren. So ein bisschen was Beißendes.
5: Ja.
4: Aber wenn man das so mit diesen Kartoffeln und den Erbsen mischt, wird das genial. So, also wir haben hier schon Kartoffeln, Kartoffelstärke. Salz darf natürlich nicht fehlen. Kommt hier drauf. Ein Bröckchen in meinem Salz. So. Und jetzt kommt meine Eimasse drauf. Auch munter verteilen. Was ganz entscheidend ist beim Gnocchi machen, abgesehen davon, dass man Kartoffeln nehmen sollte, die viel Stärke haben, ist, dass man nicht so mit der Hand reingeht.
5: Oh, okay.
4: Also man sollte sie nicht so richtig, das macht man oft, sondern eher so durchmischen, weil sonst kleistern die aus und man muss immer mehr Stärke reinmachen. Und dann sind sie nicht bissfest, sondern dann sind sie irgendwann so ganz unangenehm.
5: Also lieber so ein Hilfsmittel verwenden.
4: Genau, so eine Plastikkarte oder gibt auch aus Metall, so Schlesinger. So, ich mache erstmal diesen einen Teil hier.
5: Ich gehe mal davon aus, statt Estragon, man könnte jetzt auch Spargel nehmen für die Gnocchis, oder?
4: Du kannst, du geh in den Garten und guck, was du hast. Das finde ich das toll, auch an Gnocchis.
5: Löwenzahn.
4: Man will dringend noch, Löwenzahn könnte ich mir auch vorstellen.
5: Hab ich im Garten.
4: Würde passen. So, das reicht mir schon fast. Jetzt mache ich eine Probe Gnocchi. Schmecken gute schon. Dafür nehme ich das Ganze hier raus. Das Wasser, in dem man die Gnocchis kocht, sollte köcheln, aber nicht sich zu stark bewegen. Warte, muss man ein bisschen hochdrehen. Ich muss dann noch den Rest loswerden. Dann mache ich jetzt gleich eine Probe-Gnocchi rein, bevor ich hier in die große Produktion gehe.
5: Also Wasser nicht kochen, sondern...
4: Es soll sich nur bewegen. Und manchmal haben die Leute ja auch zu Hause einen Dampfgarer. Ne?
5: Da kann man das praktisch.
4: Das ist sehr praktisch. Ja. So, ich lege das mal hier vorne hin, nehme mir einen Teil. So, noch mal ein bisschen Kartoffelstärke.
5: Jetzt brauchen wir natürlich noch schnell diese Gnocchi-Form.
4: Ja, man kann es auch. Ich mache es meistens ohne diese Form, aber ich habe mich da jetzt mal reingeschafft in diese Form. Dafür macht man einfach so Stückchen und rollt das so drüber.
5: Also das ist jetzt so ein Gnocchi-Brett, das kostet so um die 5 Euro. Genau. Man braucht es aber nicht.
4: Nö, ich mache das meistens ohne. Ich mache so Rollen, ganz viele, und dann schneide ich solche Teile und drücke dann mit der Gabel rein, dann hat es auch Rillen. Die Rillen sind dafür da, einmal, dass es schneller durchgab, weil das ist ja schon ein echter Brocken immer. Und auch wenn Soße oder Butter, dass es da besser rankommt.
5: Ich dachte, das wäre nur eine optische Komponente. Nein. Aber schlau, schlau.
4: So, es bewegt sich ein bisschen zu stark, dann zerfallen die mir. Also ich mache immer eine Probe, zu gucken, ob die zu fest ist, ob sie zu weich ist. Manchmal zerfallen sie auch. Lass uns mal gucken.
5: Ich muss mir das merken mit dem, das Wasser bewegt sich. Wenn ich das nächste Mal kochendes Wasser sehe, sage ich, es bewegt sich zu sehr, dieses Wasser.
4: Nee, guck mal, sie kommt hoch.
5: Kommt sie hoch?
4: Ja, sie kommt hoch.
5: Ja, sie will. Oder kommt sie hoch?
4: Natürlich, am Ende kommt
5: sie
4: hoch.
5: Komm schon.
4: Los.
5: Wie lange braucht ihr ungefähr?
4: Na, so 2 Minuten. Aber guck.
5: Da geht fix. Das,
4: Und davon mache ich jetzt ganz viele. Hier sind sie. Guck mal, die sind auch, wie du wolltest, ein bisschen fester.
5: Ja, mit der leichten Bräune.
4: Ja, und dann machen wir ein paar Erbsen drauf. So. Und dieses Erbsenwasser schmeckt ja so genial. Wir machen noch einen ganz kleinen Hauch Erbsenwasser und den frischen Estragon. So, und jetzt muss nur noch auf den Teller. Nee, halt.
5: Ich wollte gerade sagen, du hast Parmesan versprochen.
4: Ja, genau, ich habe Parmesan versprochen. Eine Sache noch, die ich sagen wollte. Guck mal, hier genau vor dir liegen ja schon welche, die gekocht sind. Mhm. Man kann das am Tag vorher machen, man kann das am Morgen machen, man kann die kalt werden lassen, lassen sich sogar einfacher braten, wenn sie kalt sind.
5: Aber in den Kühlschrank dann noch mal rein.
4: Ja, auf jeden Fall. Und, ja. Oder man kann auch von den rohen welche aufheben und die einfrieren.
5: Ah, das wollte ich gerade fragen, geht ja, das auch?
4: Das geht, super. Wunderbar. Ganz problemlos. Guck mal, und anrichten ist vielleicht noch ein paar Erbschen. So.
5: Und ich nehme an, die Erbsen sind noch schön knackig jetzt auch, oder?
4: Ja, die sind richtig

0: Hollandaise.
1: Was ist der Clou an diesem Rezept? Es riecht ja fast jetzt schon lecker.
2: Ja, also es geht darum, einmal, wir machen es jetzt klassisch im Topf. Wasser ist am Kochen, ich habe Salz und etwas Zucker dazu gegeben. Mhm. Und dann den geschälten Spargel einfach mit reingeben. Und dann lassen wir den erstmal gar kochen. Ja? Also das ist die erste Handlung. Und da muss auch gar nicht, das muss auch nicht bedeckt sein, sondern das muss einfach gar ziehen.
1: Genau. Okay. Erster Kardinalsfehler, ich gucke immer, dass der bedeckt ist. Aber, und wenn er so dick ist, dauert er vermutlich ein bisschen länger.
2: Richtig, dann braucht er ein bisschen länger. Und man lässt ihn dann einfach ziehen, so auf mittlere Hitze und alles wunderbar. Was ich vorbereitet habe für die Sauce Hollandaise, und das ist ja ein wichtiger Punkt, die machen wir natürlich selbst. Ne? Mhm. Wir haben gerade schon gesprochen, der eine oder andere hat sie bisher nicht selbst gemacht.
1: Was?
2: Aber
1: wen meinst du?
2: Ja, ja.
1: Das muss irgendwer.
2: Und da zeige ich heute einen Trick, wie es ruckzuck geht. Also meine Blitz-Hollandaise. Dafür braucht man einfach ein hohes Gefäß, so einen Stabmixer. Du hast da auch sowas stehen, das heißt, wir machen es zusammen. Ja?
1: Ach, deswegen, ich wollte das schon zu dir rüberräumen.
2: Dann haben wir hier Eigelbe. Ja. Die kommen hier in so ein hohes Gefäß rein. Du kannst direkt mit einsteigen. So, ich mach's mal auch hier vorne. Ne? Eigelbe hier rein. Dann haben wir einen Schluck Weißwein. Der kommt auch direkt mit dazu. So. Und dann wird das erstmal aufgemixt. Beziehungsweise wir würzen auch schon mal. Prise Zucker, bisschen Salz und Pfeffer aus der Mühle.
1: Ja, hast du mir den Pfeffer?
2: Hast du nicht, ne?
1: Ja. Ja. Hast du nicht.
2: So, dann Mixstab rein. Und los geht's.
1: Ja, ja.
2: Dann war ich schon mal Kumpel und hab dir schon mal Butter geschmolzen.
1: Du bist ein guter Kumpel.
2: Und der Trick bei einer Sauce Hollandaise ist, dass die Zutaten alle möglichst eine gleiche Temperatur haben. Also die Eier nicht aus dem Kühlschrank nehmen, sondern die Eier sollten also auch schon draußen stehen. Die Butter muss natürlich geschmolzen sein. Mhm. Und jetzt nimmst du den Topf und lässt unterrühren die Butter langsam einfließen.
1: Ich schiele wie in der Schule immer wieder zu dir rüber.
2: Ja, richtig so.
1: Und zwar alles.
2: Beim Kochen darf man auch immer abgucken, das ist wichtig.
1: Alles, was da drin ist.
2: Jetzt wird es schon dicker bei dir?
1: Also ich ja, wenn ich es gegessen habe.
2: Also jetzt kommt diese sogenannte Emulsion. Es wird leicht dicker.
1: Ja.
2: Und das soll es auch. Und da ich ja noch so eine... So, guck mal, jetzt haben wir eine schöne emulgierte Soße. Sag mal. Oh, das sieht doch super aus.
1: Ich habe alles rein.
2: Ja, wunderbar. Ich lasse ein bisschen über, weil ich mache noch die Bärlauch-Variante.
1: Ja.
2: Das heißt, wir nehmen uns einfach einmal hier diesen Bärlauch. Schneiden uns den einfach mal so in kleine Stücken.
1: Müsste das jetzt schon wie eine Sauce Hollandaise?
2: Ja, auf jeden Fall. Es ist ja auch eine Sauce Hollandaise. Sehr schön schaumig, sehe ich. Ja.
1: Wow, der Weißwein, das war nicht zu wenig.
2: Haut rein.
1: Ja.
2: Aber Salz reicht oder kann man noch?
1: Kann man noch.
2: Ja, ne? Dann?
1: Was gleicht, wenn man zu viel Weißwein erwischt, dann was gleicht das aus?
2: Mehr Butter. Ja? Ein bisschen mehr Butter noch rein. Das macht das Ganze ein bisschen breiter. Mhm. Jetzt geben wir hier die restliche Butter mit zu dem Bärlauch. Ich mixe das noch mal zusammen auf und dann vermähle ich dann quasi diese Bärlauchbutter mit der Sauce Hollandaise. Mhm. Und somit habe ich dann eine Bärlauch-Hollandaise.
1: Bitte nicht verwechseln beim Pflücken.
2: Kann man aber gut erkennen, denn Bärlauch wachsen die Blätter einzeln raus. Mhm. Und beim Maiglöckchen hat man die immer so als bunt.
1: Ja. Kann man den Weißwein komplett weglassen?
2: Ja, bei der Sauce Hollandaise? Du kannst auch sagen, du nimmst ein bisschen Weißweinessig oder Zitronensaft nur.
1: Also ein bisschen Säure sollte drin sein?
2: Das sollte drin sein.
1: Ja, okay.
2: Aber wenn man keinen Weißwein möchte, kann man das weglassen.
1: Ja.
2: Jetzt kommt der Bärlauch hier rein. Und dann haben wir eine schöne grüne Bärlauch-Hollandaise.
1: Ja, toll.
2: So. Kann man auch ruhig ein bisschen stehen lassen. Ich erkläre gleich nachher noch mal, was man macht, falls es sich doch trennen sollte.
1: Okay, gut. Vor allem... Allein die Art und Weise, wie Kevin dann die Kartoffeln zubereitet, er hat mir das vorhin schon mal ganz kurz gezeigt, ist so der Hammer. Das sieht so lecker aus. Also auf jeden Fall den Tipp auch noch abgreifen.
2: Auf jeden Fall. Einfach nur Butter.
1: Es ist
2: zwar nicht zu wenig, aufschäumen lassen.
1: Ja.
2: Dann diese wunderbaren Pellkartoffeln. Ich nenne das Rissolé-Kartoffeln. Manche kennen die auch in Würfel. Mhm. Ich mag gerne diese kleinen Kartoffeln als Pellkartoffeln in Butter gebraten.
1: Jetzt könnt ihr noch mal hier kurz die Pfanne zeigen. Schauen Sie mal, sogar die Kartoffel lacht.
2: Ja.
1: Wenn man das von oben sieht, das ist ein kleiner Smiley auf der Kartoffel.
2: Und dann salze ich die noch mal.
1: Ja.
2: Und auch noch mal ein bisschen Rohrzucker dazu. Ja? Mhm. Das gibt noch mal so einen kleinen Karamelleffekt. So. Und dann wirklich geduldig. Hier kommen die Röstaromen in dieser schaumigen Butter. Und ihr seht ja schon mal hier, ich habe diese Sauce Hollandaise hier in so einem kleinen Topf noch mal gestellt mit Wasser. Da kann die noch mal indirekt einfach warm gehalten werden und dann kann man die auch gut vorbereiten. Das heißt, man muss nicht immer den Stress haben, die direkt zu machen.
1: Kevin,

0: Dieses Glas hier heißt, die Sauce Hollandaise, die ich gemacht habe, die missachtet.
1: Darfst du gerne mit nach Hause nehmen und drüber nachdenken.
0: Drüber nachdenken. Malzer verfeinern.
1: Okay. Ja. Apropos verfeinern, jetzt kommen die Semmelbrösel zu den Kartoffeln. Das ist auch noch mal so eine Stilmittel für mich hier.
0: Von dir könnte ich Kartoffeln pur essen. Ich brauchte nichts dazu.
1: Oder es ist doch wirklich Kartoffeln mit Quark einfach mal auch. Ja. Guck mal, und dann diese sprudelnde Butter. Ah, und dann kommen diese wunderbaren Kartoffeln einfach mit zum Spargel, den habe ich schon mal angerichtet.
0: Ja.
1: So. Hoppala, der wollte schon mal schneller.
0: Mhm. Das war die, die gelacht hat.
1: Genau. So. Und natürlich am Ende geben wir noch unsere wunderbare Bärlauch-Hollandaise dazu.
0: Mhm.
1: So, schau mal her.
2: War da etwa Butter dabei? Bisschen. Spargel ist das königliche Gemüse. Und nun gibt es eine Mischung Royal. Klingt pompös, ist aber einfach nur eine perfekte Mischung aus Eiern, Milch und Sahne. Für Aufläufe, für Gratins. Das bindet die zusammen und macht alles so cremig und wohlig. Rosenkohl ist das Gemüse, das Rainer jetzt mit Kartoffeln für einen Auflauf hernimmt. Und dazu gibt's, wer mag, ein saftiges Kassler.
3: Wir haben hier einen Kassler, das ist ja eine gebeizte Form von Schweinefleisch. Die gibt es in dreierlei Varianten. Wir haben hier den Rücken, den gibt es dann von der Hochrippe mit Knochen und aus dem Nackenbereich. Ja. Mhm. Und wir haben hier das Fleisch vom Rücken, dass wir sagen, okay, wenig Fasern, wenig Fett, braucht wenig Zeit im Backofen, weil wir wollen es an sich ja nur, dass es heiß ist und schön zart ist. Und
4: das heißt, wenn man Kassler zubereitet, sollte man diese Info haben?
3: Auf jeden Fall, dass es dreierlei Varianten gibt, okay. Weil wir werden den jetzt nur bei 150 Grad bei 20 Minuten circa warm halten.
4: Soll ich das weg tun?
3: Ich muss noch ein bisschen Flüssigkeit dazugeben, damit er uns nicht zu trocken ist. Und jetzt kannst du ihn in den Backofen tun. Und da ist es nämlich, wenn wir jetzt dann zum Beispiel einen Kassler von der Hochrippe haben, da haben wir ja ein Stück Knochen dran. Den können wir anbraten auf beiden Seiten und dann in den Backofen. Da brauchen wir auch diese 40 Minuten, weil wir Sehnen und Fett haben.
4: Okay, ja?
3: So, so viel zum Kassler. Also der braucht 20 Minuten jetzt bei 150 Grad. Und jetzt können wir auch zu unserem Rosenkohlauflauf mit Kartoffeln gehen. Das heißt, wir haben hier schon Rosenkohl vorbereitet. Kreuz ist drin und man sieht eigentlich, hier ist eine ganz tolle Qualität. Das ist schön hell innen drin und sehr kompakt. Ja? Und dadurch, dass wir den vorblanchiert haben, passen wir den genau der Schnittgröße unserer Kartoffel oder Schnittdicke unserer Kartoffel.
4: Zum Blanchieren habe ich noch eine Frage. Wie lange machst du das alles? Also kommt das nur kurz ins heiße Wasser? Dann muss es ja irgendwie abgeschreckt werden, oder?
3: Ja, also am besten in Salzwasser blanchieren. So circa 4-5 Minuten. Hängt auch immer von der Größe und von der Dichte vom Rosenkohl ab. Und dann nimmt man raus und schreckt es auch mit Salzwasser in der Regel ab. Also in Salzwasser abschrecken.
4: Und macht man das auch wegen der Farbe? Weil dein Rosenkohl, also von der Entfernung sieht das so aus, als hättest du den gar nicht blanchiert. Ne? Der ist kein bisschen gräulich geworden.
3: Wenn der jetzt einfach nur gedämpft werden oder blanchiert werden würde, ohne dass er abgeschreckt wird, verliert er die Farbe, wird er grau.
4: Mhm.
3: Ja? Und wir wollen ja eigentlich ein schönes Gericht haben. Passt ja gelb und grün wunderbar.
4: Unbedingt.
3: Ja. Und wir haben ganz relativ wenig Zutaten hier. Also das heißt, wir haben an sich nur den Rosenkohl, eine Royal und die Kartoffeln. Aber das kommt nicht da rein.
4: Was machst du, die Zwiebeln erstmal?
3: Die Zwiebeln, ja.

0: Zwiebeln.
1: Es kriegt ja auch gleich ein anderes Aroma, oder? Durch die Röstaromen?
0: Auf jeden Fall, klar. Es schmeckt vollmundiger, schmeckt voller. Also wir haben ja auch diesen karamellisierten Zucker von der Zwiebel. Und es macht einfach ein Gesamtbild vom Geschmack her wesentlich mehr.
1: Viel Vitamin C drin. Also es ist so ein Booster, ja, für unser Immunsystem. So. Der Rosenkohl.
0: Genau, jetzt schon.
1: Bereitest du den immer so zu? Also man kann den auch anders zubereiten. Ne?
0: Rosenkohl kann man vielfältig verwenden. Also ja. Ich mache ihn auch gern als Beilagengemüse so, dass ich sage, ich schäle ihn komplett, dann hat man nur die Blätter.
1: Ja.
0: Und dann kann man die nämlich roh verarbeiten in der Pfanne, dass man sagt, okay, man gibt ein bisschen Butter, lässt die aufschäumen und schwenkt sie einfach nur durch. Dann ist der Rosenkohl auch innerhalb von 15 bis 20 Sekunden eigentlich an sich auch fertig, wenn er nachzieht. Ja?
1: Ich guck gerade mal, ob ich deine Zwiebel.
0: Ja, die können schon alles gut.
1: Noch
0: alles
1: ein bisschen, gut. Okay.
0: Ja, ja.
1: So. Die machst du jetzt so richtig glasig, ne? Oder bis die Röstaromen so.
0: Ja, dass sie ein bisschen Farbe bekommen. Ja. So, schauen wir. Hier haben wir alles. Gut. Wunderbar. Und jetzt können wir auch gleich die Royale machen.
1: Erzähl mir mal was zur Royale.
0: Royale.
1: Royale, was ist das?
0: Bestehend aus drei Komponenten. Das ist Milch, Sahne und Eier im Verhältnis. Ja, 2, 2, 1, sowas. Ja, also das hängt auch immer von der Größe vom Ei ab. Ja. Also das ist, wenn man jetzt ein kleinere Eier hat, gibt man natürlich ein bisschen mehr Eier dazu. Das sind nicht 3, sondern 4. Und die sorgt dafür, dass man wirklich einen cremigen Auflauf bekommt.
1: Mhm.
0: So.
1: Das ist wahrscheinlich so ein Allrounder, oder? In der Küche.
0: Ja. Absolut.
1: Ich habe bislang noch nie Royal dazu gesagt, aber man macht das so intuitiv bei Aufläufen, oder?
0: Klar. So, Salzen, Pfeffer.
1: Das richtige Mischverhältnis ist wahrscheinlich auch wichtig.
0: Ja, man kann eigentlich da relativ, also nicht so viel falsch machen. Also es darf nicht so eiig sein. Und von dem her nimmt man da, man sieht es dann auch von der Farbe. Wenn es nicht zu gelb ist, dann ist es optimal.
1: Okay, ich glaube, dein Zwiebel, genau. Die Pfanne ist gut.
0: Jetzt verteilen wir die hier on top.
1: Und dann kommt das Ganze wie lange in den Ofen, sag mal?
0: Hängt auch immer wieder von der Auflaufform ab, aber wir geben das jetzt für circa 30 Minuten so in den Backofen rein.
1: Okay, die Royale drauf und du nimmst, lass mich raten, einen Bergkäse, weil du Bergkäse liebst. Nein.
0: In dem Fall jetzt nicht, da reicht mir ein reiner Schmelzkäse, so ein Emmentaler.
1: Okay.
0: Und den geben wir auch erst am Schluss drauf. Zum Kassler, wenn der auf dem Rücken besteht, möchte ich ganz kurz sagen, dünn aufschneiden. Dann bleibt er eigentlich auch richtig schön zart auf der Gabel, wenn man schneidet und im Mund. So, und zu unserem Auflauf.
1: Was hast du denn da eigentlich für Kartoffeln geholt für deinen Auflauf?
0: Festkochende, immer ganz wichtig, festkochende Kartoffeln für einen Auflauf nehmen, weil sonst wird es zu breiig. Ja? Und da ist es dann auch entscheidend, man sieht jetzt auch, schau mal.
1: Du hast die Scheiben aber auch ja wirklich
0: dünn geschnitten,
1: sehr
0: ja. Dünn
1: geholt,
0: dann werden sie auch gleichmäßig fertig mit dem Kassler. Ja? Also schau mal, alles wirklich tipptopp.
2: Wir sehen einmal mehr, Gemüse der Saison macht den Mehrwert. Und wenn es keinen Rosenkohl mehr gibt, dann packen wir einfach das in den Auflauf, was dann frisch und günstig auf dem Markt ist. Genießen Sie es, jede Saison hat ihre kulinarischen Reize.

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0: Ihr wird schon nichts zustoßen.
1: Ich weiß. Wir werden uns schon über Nathalies Abwesenheit hinwegtrösten. Aber es wird ein einsamer Sommer werden. Vielleicht sollten wir Trixie zu einem Grillabend einladen. Oder wir könnten doch auch mal wieder eine Party geben. Das ist doch eine gute Idee. Das wäre doch eine Abwechslung. Das würde uns gut tun. Rolf? Trotzdem, ich mag mir gar nicht vorstellen, wie es sein wird ohne Nathalie.
0: Anna. Anna, ich möchte mich scheiden lassen.
1: Was hast du gerade gesagt?
0: Ich bin nicht mehr glücklich mit dir. Schon seit einiger Zeit nicht mehr. Ich hätte nie gedacht, dass es so weit kommen kann. Ich habe eine andere Frau kennengelernt.
1: Eine Affäre ist nicht das Ende der Welt. Ich meine, ich werde zwar sicher einige Zeit brauchen, um darüber hinwegzukommen und um dir verzeihen zu können, aber...
0: Ich möchte nicht, dass du mir verzeihst.
1: Wir sind eine Familie. Wie kannst du einfach 15 Jahre so... Pah!
0: Ich liebe sie.
1: Seit wann?
0: Seit fast einem Jahr. Am Anfang, da war das nur eine Affäre, aber jetzt...
1: Und, wer ist es?
0: Iris Jakob, die neue Juniorpartnerin in unserer Sozietät.

0: Hallo? Nathalie, wie war die Fahrt?
1: Danke, gut. Alles okay mit dir?
0: Ja, ja, ist alles in Ordnung.
2: Und bei dir?
1: Mir geht's auch super. Also Paris ist echt toll.
2: Mir fehlt mehr.
0: Nathalie, du wirst bald Freunde finden.
1: Du hörst dich so komisch an.
0: Mach dir um mich keine Sorgen.
1: Okay. Aber bevor ich jetzt anfange zu heulen,
2: möchte ich noch mit Papst sprechen.
0: Der ist im Moment nicht da.
2: Dann grüß ihn schön.
0: Ich soll dir auch sagen, dass er dich sehr lieb hat.
1: Danke. Und ihr ruft mich nächsten Montag an?
0: Pünktlich wie ein Uhrwerk.
1: Ich hab dich lieb, Mama.
0: Ich dich auch, Nathalie. Mach's gut.
3: Trixi.
4: Anna. Mein Gott, du siehst ja grauenvoll aus.
3: Weißt du es schon?
4: Ja, Rolf hat mich angerufen. Hm. Aber du hättest es mir auch selbst sagen können. Na komm, erzähl, was ist passiert? Hm? Hier.
3: Wofür sind die?
4: Damit du dich besser fühlst. Nimm 2 pro Tag.
3: Dankeschön.
4: Rolf ist es nicht wert. Vergiss diesen Mistkerl. Am besten, du fährst erstmal weg.
3: Trixi, ich kann ohne diesen Mann nicht leben.
4: Ach, sind Männer denn wirklich so wichtig?
3: Das musst du gerade sagen. Du wechselst deine Männer ja häufiger als ich meine Kleider.
4: 1:0 für die brave Hausfrau.
3: Wahrscheinlich war das genau mein Fehler. Ich hätte wegen ihm das Studium nicht abbrechen sollen. Dann hätte ich jetzt wenigstens einen anständigen Beruf, genauso wie du.
4: Ach, Unsinn. Du weißt doch, warum ich 3-mal geschieden bin. Um 7 habe ich in der Klinik die erste Besprechung mit meinem Team, anschließend Visite, ab 12 stehe ich im OP, nachmittags Sprechstunde und Verwaltungsarbeit. Und abends bereite ich Vorträge und Kongresse vor. Das hält kein Mann aus.
3: Trixi, du willst mich nur trösten.
4: Bis jetzt hast du mich immer getröstet. Und jetzt bin ich eben für dich da. Wann immer du mich brauchst.
0: Weißt du, ich hatte einfach keine Ahnung, wie weh es tut. Es ist so, als ob...
4: Als ob du innerlich verblutest. Als ob du nie wieder glücklich sein kannst. Ich weiß, was du meinst.
3: Ich glaube, Rolf kommt.
4: Das ist ja wie eine Krankheit.

0: Rolf. Hallo, Rolf. Ganz der alte, kalte Kavalier? Rixi, wir machen das unter uns aus, okay?
1: Danke, Anna.
0: Tschüss, mach's gut. Bis bald. Tschüss. Ja, bitte.

0: Ich habe ein paar Interimsregeln aufsetzen lassen.
1: Ich kann es gar nicht glauben, dass du zu so etwas fähig bist.
0: Ich werde gut für dich und für Natalie sorgen, das verspreche ich dir.
1: Hast du den 19. Februar vergessen? Am 19. Februar, da haben wir geheiratet. Du hast versprochen, mich zu lieben, bis dass der Tod uns scheidet.
0: Das ist lange her. Du kannst die Scheidung nicht verhindern.
1: Rolf, als mein Anwalt würdest du mir jetzt raten, etwas Zeit verstreichen zu lassen. Sozusagen eine Trennung auf Probe vorschlagen. Ich finde, du könntest uns wenigstens diese kleine Chance einräumen.
0: Einverstanden. Wir sehen uns in 3 Monaten.
1: Gut.
0: Bitte lies.
1: Warum? Willst du mir wohl zeigen, wie großzügig du mit unserem Geld umgehst?
0: Anna, bitte.
1: Was? Bitte. Bittest du mich, es dir nicht so schwer zu machen?
0: Lies die Papiere.
1: Es gibt eines, was ich von dir gerne wieder zurück hätte. Und das ist mein Herz. Ich hätte es gerne unversehrt zurück. Hast du das in deinen Papieren vorgesehen?

0: Anna! Das ist ja eine Überraschung.
1: Papa.
0: Bist du alleine?
1: Ja, Nathalie ist nach Paris zum Schüleraustausch gefahren.
0: Du musst mir sofort ihre Adresse geben. Ich will ja gleich schreiben.
1: Sie wohnt bei einer Gastfamilie.
0: Bleibst du über Nacht?
1: Ich hoffe, du hast nichts dagegen.
0: Dein altes Zimmer wartet auf dich. Komm, wir gehen rauf.
1: Ja.

0: Rolf hat mich verlassen.
1: Was? Aber warum?
0: Die übliche Geschichte halt. Er ist 50 und sie 26.
1: Ach, Anna. Männer können manchmal so verdammt dämlich sein. Er wird zurückkommen. Er wird einsehen, dass er einen Fehler gemacht hat.
0: Das würde ich gerne glauben.
1: Anna, als ich Rolf das erste Mal mit dir zusammen traf, da wusste ich, Rolf liebt dich. Er wird zurückkommen. Entschuldige. Ja? Ich komme gleich. Ich muss los, ist im Wald brennt's. Es hat mal wieder jemand gekokelt.
0: Ja.
1: Es ist sehr heiß diesen Sommer.

0: Tag, mein Name ist Anna Kramer. Ich habe einen Termin bei Ihnen.
1: Guten Tag.
0: Lola?
2: Anna!
0: Wir haben uns seit der Schulzeit nicht mehr gesehen, oder?
2: Ewig hier.
0: Geht's dir gut?
2: Ja.
0: Und die Haare trägst du auch noch wie früher. Ja, und Pink scheint ja auch noch deine Farbe zu sein.
2: Tja, ich habe mich eben kaum verändert. Was kann ich denn für dich tun?
0: Haare ab.
2: Wie ab? Schulterlang?
0: Nein, ganz ab.
2: Hast du es dir auch gut überlegt? Mhm. Ich meine, die meisten Frauen würden kalt lächelnd das wertvollste Körperteil ihres Ehemannes für solche Haare hergeben.
0: Lola, einfach nur ab. Ab, ab, ab.
2: Na komm, setz dich. Mir wird schon was Passendes einfallen.
0: Gut, ja.
2: Der Schnitt wird dir viel besser stehen. Da kann man sich auch vorstellen, dass du früher so eine richtig wilde Hummel warst. Vor allen Dingen, als du mir versucht hast, Nick auszuspannen.
0: Ich hoffe, du bist mir deswegen nicht mehr böse.
2: Das wäre ich nur, wenn du es geschafft hättest.
0: Ich kann mich noch ganz genau erinnern, wie er damals in unseren Englischkurs gekommen ist. Da hatte er so eine zerrissene Jeans an und ein ausgewaschenes T-Shirt.
2: In seinem hochgekrempelten Ärmel steckte immer so eine Zigarettenschachtel.
0: Ja, genau.
2: Er hatte eine viel zu wilde, lange Haarmähne. Und so eine, komm mir ja nicht zu nahe, Attitüde.
0: Ja, er war wirklich nicht wie andere Jungs.
2: Ach, was soll's. Das war eh nur eine Teenie-Liebe.
0: Nein, das war es nicht. Also mir hat es fast das Herz gebrochen.
2: Du hast es ernst gemeint?
0: Ja. Ach, aber das ist Schnee von gestern. Er sollte jetzt glücklich verheiratet sein und ein Kind haben.
2: Du weißt es nicht?
0: Was?
2: Hat es dir dein Vater nicht erzählt?
0: Nein, er mag keine Klatschgeschichten.
2: Nicks Frau ist vor 6 Monaten gestorben.
0: Was? Woran denn?
2: Ich versuche ihm zu helfen, wo ich kann. Aber seine kleine Tochter Isabel ist seitdem ziemlich verwirrt. Das ist sie. Sie hat ein schweres Trauma. Die Ärzte sind ratlos. Und in die Schule will sie auch nicht mehr. Nick sucht übrigens ein Kindermädchen. Aber an jeder Frau, die ich ihm schicke, hat er irgendetwas auszusetzen. Naja, und ich selbst. Ich habe die Zeit eben nicht.
0: Ja, und was ist mit Nick?
2: Der ist völlig gebrochen.

0: Anna Schulze. Ich hab schon gehört, du bist wieder im Land.
1: Es hat mich sehr erschüttert, das mit deiner Frau.

0: Ich bin nicht mehr so viel zu Hause.
1: Ich habe deine Tochter bei Lola gesehen.
0: Ja? Willst du was zu trinken?
1: Danke. Nein. Das arme Mädchen. So früh seine Mutter zu verlieren. Woran ist sie denn gestorben?
0: Komm. Wir gehen zum See.
1: Dankeschön.
0: Katharina hat sich das Leben genommen. Sie war manisch-depressiv.
1: Oh Gott.
0: So nennt man es in der Fachsprache. An manchen Tagen war sie ganz heiter und unbeschwert. Aber dann kippte ihre Stimmung plötzlich um. Sie begann hemmungslos zu schluchzen, verkroch sich in einem Schrank. Einmal kam ich früher vom Dienst, da stand sie weinend im Bad und schlug ihren Kopf immer wieder gegen die Wand, immer wieder. Dann drehte sie sich blutverschmiert um und sagte, Nick, soll ich dir jetzt dein Essen machen? Ich habe dann das Haus gekauft. Ich dachte, ich könnte sie glücklich machen. Sie daran erinnern, wie schön das Leben sein kann. Himmel, ich wollte ihr doch nur helfen.
1: Nick, du brauchst mich.
0: Als ich eines Abends dann mit einem Video und einer Pizza nach Hause kam, fand ich sie. Sie hatte sich in den Kopf geschossen. Mit meiner Dienstwaffe.
1: Nick.
0: Ich dachte, wenn ich sie nur genug liebte, würde alles gut gehen. Wie dumm und egoistisch ich war. Ich hätte auf Dr. Bacher hören und einer Einweisung in ein Krankenhaus zustimmen sollen. Dann würde sie wenigstens noch leben.
1: Dich trifft keine Schuld.
0: Wenn sich deine Frau im gemeinsamen Bett erschießt, während im Nebenzimmer ihre Tochter schläft, dann gibt sie dir die Schuld an ihrem Tod. Die muss mich gehasst haben.
1: Das glaubst du doch nicht wirklich.
0: Nein. Doch. Doch. Das Schlimmste ist, dass ich sie zeitweise auch gehasst habe für das, was sie Isabelle mir angetan hat.
1: Hey, es ist gut. Es ist gut, Nick. Es ist gut.
0: Als der Schuss fiel, hat sich Isabelle unter ihrem kleinen Mädchen versteckt. Nein. Wenn sie ins Schlafzimmer gegangen wäre, hätte sie auf dem Kissen an der Wand und auf dem Spiegel an. Aber sie schlief unter dem kleinen Bettchen ein. Was für ein Glück für sie. Isabelle. Mein kleines Mädchen. Seit Monaten redet sie kein Wort mehr. Und jetzt glaubt sie sogar, sie würde sich auflösen. Erst was ein Finger der linken Hand, dann der Daumen. Seit die ganze Hand verschwunden ist, trägt sie einen schwarzen Handschuh. Ich habe kürzlich bemerkt, dass sie nur noch zwei Finger der rechten Hand benutzt. Nee. Weißt du, was das bedeutet?
1: Nee, es ist gut. Es ist gut.

0: glaube, ich gehe dann wohl besser.
1: Das war das erste Mal. Seit Katharinas Tod.
0: Für mich war es auch das erste Mal. Ja, seit ich verheiratet bin.
1: Anna?
0: Ja?
1: Bedauere es nicht.
0: Nick, warum sollte ich es bedauern? Du hast mir das Gefühl gegeben, begehrenswert zu sein. Lola hat mir gesagt, dass du ein Kindermädchen für Isabel suchst. Könnte ich nicht auf sie aufpassen?
1: Warum solltest du das für mich tun?
0: Bitte, lass mich Isabel helfen.
1: Bleibst du denn hier?
0: Mein Mann und ich, wir haben uns getrennt. Vorläufig zumindest.
1: Isabel könnte wirklich eine Freundin gebrauchen.
0: Ja? Also, ich fühle mich im Moment zwar ein bisschen hilflos, aber es wäre schön, wieder gebraucht zu werden.
1: Also gut. Ja, holst du Isabel denn morgen bei Lola ab?
0: Abgemacht. Sag mal, malst du?
1: Nein. Das war das Atelier von Katharina.
2: Papa! Es gibt Spaghetti.
3: Ach, ich bin schon am Verhungern. Machst du auch meine Lieblingssoße?
2: Klar, Bolognese. Entschuldige, ich hätte anrufen sollen. Wo willst du essen?
3: Draußen. Wo warst du eigentlich?
2: Bei Nick.
3: Hab ich mir fast gedacht. Es geht ihm nicht sonderlich gut, ne?
2: Ich werde mich um seine Tochter kümmern, wenn er im Dienst ist.
3: Nick zieht das Unheil an. Hat er dir erzählt?
2: Ja, das hat er, alles. Und ich danke dir auch, dass du dir solche Sorgen um mich machst. Aber ich habe wirklich nur vor, seine kleine Tochter zu hüten.
3: Wirklich? Übrigens deine Frisur, Gefällt mir gut.

Unordnung ist nichts Dauerhaftes, Isabel. Sie lässt sich leicht beseitigen. Weißt du, das Zimmer meiner Tochter, das sah eigentlich ständig so aus. Und sie ist ein ausgesprochen liebenswertes Mädchen.

Sag mal, hast du Lust auf ein Picknick? Mit Rosinenkeksen und Apfelsinsaft? Apfelsaft? Milch? Schau mal, gefällt dir das? Einmal ein neues Sweatshirt. Hm? Und diese Strickjacke. Gefällt sie dir? Und dann noch hier, diese Schüchen mit kleinen Schmetterlingen drauf.

Isabel, willst du schon mal den Tisch decken? Isabel. Hier, nimm. Einmal wackeln bedeutet ja. Und zweimal wackeln, so, eins, zwei, das bedeutet nein. So können wir uns unterhalten, ohne miteinander reden zu müssen. Also, kannst du mir jetzt sagen, wo die Teller sind? Gut.

war der Garten deiner Mama. Für mich?

0: Isabel, komm mal her. Als ich ein kleines Mädchen war, ist meine Mama auch gestorben. Das machte mich und meinen Papa lange Zeit sehr, sehr traurig. Weißt du, immer wenn er mich ansah, da musste er an meine Mama denken. Und das hat ihm so wehgetan, dass er mich manchmal gar nicht mehr angesehen hat. Aber irgendwann, da war mein Papa wieder da für mich. Es hat zwar eine Weile gedauert, aber dann war er wieder da. Weil er mich sehr lieb hatte. Genau wie dein Papa dich. Hey, bist du schon so müde? Soll ich dich ins Bett bringen? Na komm.
1: Ich hab dir gesagt, dass da dir wieder passiert. Du spinnst ja wohl.
2: Polizei!
1: Auf, Schnauze! Ich sag's dir, ich
2: Frau mach Sander?
1: Dich fertig! Ich mach dich fertig! Das ist gut, Mann!
2: Ich will loslassen!
1: Nimm die Hände weg! Was soll das, Mann? Scheiße!
3: Verdammt nochmal, Grassoff! Was machen Sie denn hier? Wir hatten nur eine kleine Auseinandersetzung, sonst ist alles gut.
4: Karl hat nur einen schlechten Tag. Das ist alles. Seit ihm das Sägewerk gekündigt hat, ist er nicht mehr derselbe.
0: So, meine Süße. Und jetzt schlaf gut. Ich bin klein, mein Herz ist rein, soll niemand drin wohnen, als Jesus allein.

0: Nick?
1: Anna, hallo?
0: Oh, Trixi, hallo, du bist es.
2: Wer zum Teufel ist Nick und wo steckst du überhaupt?
0: Ich bin in Merseburg bei meinem Vater. Und ich passe auf die Tochter eines Freundes auf und der ist noch nicht nach Hause gekommen.
2: Jetzt lass mich raten. Er heißt Nick. Und,
1: ist das was Ernstes?
0: Ich fürchte, ja.
2: Und ich hatte gehofft, du wirst dich ändern. Ein bisschen wenigstens.
0: Was meinst du damit?
1: Anna, du hast die letzten 15 Jahre
2: deines Lebens mit Warten verbracht.
1: Und jetzt wartest du schon wieder auf einen Mann.
0: Trixi, du hast ja so recht.
2: Na also. Nimmst du die Tabletten noch?
0: Nö.
1: Ach, dann geht's dir also wieder gut.
2: Habe ich dir doch vorausgesagt.
1: Trixi.
0: Da kann ich dich später nochmal anrufen.
3: Hallo, Salon Lola?
1: Lola.
0: Hier ist Anna.
3: Ist alles in Ordnung?
0: Naja, Nick ist noch nicht nach Hause gekommen.
1: Und es ist schon 8:30.
3: Wahrscheinlich genehmigt er sich in Claires Bar noch einen Drink.
0: Kannst du bitte vorbeikommen und eine Stunde auf Isabelle aufpassen?

0: Ist was mit Izzy?
1: Nein, nein, es geht ihr gut. Sie schläft.
0: Dann ist alles in Ordnung. Lass mich allein, Anna. Verschwinde.
1: Nick, du konntest Katharina nicht helfen. Ich kann deine Trauer ja nachempfinden, aber ein Kind zu haben, das ist wirklich ein großes Glück. Weißt du eigentlich, dass Isabel jeden Abend auf dich wartet? Sie steht am Fenster, bis sie kaum noch die Augen offen halten kann und wartet darauf, endlich deinen Wagen zu hören.
0: Ich bin ein Versager. Ich kann für niemanden sorgen, niemanden beschützen. Es geht um alles schief. Aber ich werde jetzt nach Hause fahren und so tun, als könnte ich es.
1: Komm, ich helfe dir.
0: Danke.
1: Nick, fahr bitte mit dem Taxi nach Hause.
0: Du hast recht. Yeah.

0: Ich dachte mir, wir könnten heute vielleicht ein paar Dinge für den Garten besorgen. Er müsste dringend gegossen und gedüngt werden. Bitte. Nick, du hier? So.
1: Oh, für mich bitte noch Kaffee, ja?
0: Okay.
1: Also, mein Kopf brummt noch ein bisschen. Danke. Mist.
0: Isabel, das macht doch nichts. So ein Missgeschick kann doch jedem mal passieren, oder? Sag mal, wollen wir deinen Vater dazu bringen, uns im Garten zu helfen? Er hat doch heute nur Bereitschaftsdienst, oder? Das heißt, dass deine Tochter mit dir heute gerne im Garten arbeiten will. Kann sie auf dich zählen?
1: Entschuldigung. Ratshof? Ja. Notruf. Ehestreit, schon wieder die Sanders.
2: Nick, geh da nicht rein.
1: Was ist passiert?
2: Du kannst nichts mehr tun. Niemand kann was tun.
1: Nein, aber ich...
2: Nick! Rühr sie nicht an. Wegen der Spurensicherung.

0: Sie wollte unsere Hilfe nicht.
1: Wo ist Ihr Mann?
0: Der sitzt schon hinter Gittern.
1: Das ist zu viel. Einfach zu viel.

0: Frank, ich fahr mit dir, ja?
1: Ach, ja, ja, steig ein.

0: Hallo?
1: Kommissar Wagner hier. Kann ich bitte Anna Kramer sprechen?
2: Ja, am Apparat. Ist irgendetwas mit?
1: Nick hat einen Unfall, es ist nichts Schlimmes. Kommen Sie bitte ins Krankenhaus.
3: Hi, Josef.
1: Hi, Nick. Du hattest einen Unfall. Du warst zwar vernünftig genug, den Wagen stehen zu lassen, aber nicht klug genug, dir einen nüchternen Chauffeur zu suchen. Frank saß am Steuer.
3: Ist sonst noch jemand was passiert?
1: Mhm. Ihr seid an einem Baum gelandet. Frank hat ein paar Kratzer und ein paar Prellungen abbekommen. Wir können von Glück reden. Diesmal.
4: Nick! Verdammt! Was ist los mit dir?
3: Weißt du noch, wie du mich überredet hast, Polizist zu werden? Du hast gesagt, dann lerne ich den Menschen zu helfen. Bis jetzt habe ich jedes Mal versagt.
1: Nick, du kannst nicht jeden vor sich selbst bewahren.
3: Wir helfen den Menschen nicht wirklich. Wir kratzen nur die Reste ihrer Gewalttätigkeit zusammen. Und das ist alles, was wir können.
4: Du bist ein verdammt guter Polizist. Aber begreife endlich, dass du nicht jeden retten kannst.
3: Ach, Katharina, Selbstmord konnte ich auch nicht verhindern. Ich kann es einfach nicht vergessen. Als ich nach Hause kam und sie da lag. Morgen hast du mein Entlassungsgesuch auf dem Tisch. Ich höre auf.
4: Abgelehnt. Wenn du herauskommst, dann nimmst du dir ein paar Tage frei und kümmerst dich um deine Tochter.
3: Nein. Nein, jetzt muss ich erst mal mit mir selbst klarkommen. Mit meinen Selbstvorwürfen und dem ewig schlechten Gewissen.
4: Nick, das ist genau die falsche Einstellung. Sprich mit niemandem, vertraue keinem, nicht mal dir selber. Nick, du musst jemandem vertrauen. Weißt du wem?
1: Hör auf, darüber nachzudenken, was du verloren hast. Mach dir lieber bewusst, was dir geblieben ist. Dr. Konrad ist doch dein Freund. Du solltest mal mit ihm reden.
0: Guten Tag.
1: Kommissar Wagner.
0: Anna Kramer, wir haben zusammen telefoniert. Mhm. Mein Gott, wie siehst du denn aus? Wie dreimal ausge...
3: Nette Ausdrucksweise. Haben Sie dir das an der Uni beigebracht?
0: Nein, aber ich habe dort allgemein gelernt, nicht mit einem besoffenen Auto zu fahren.
3: Wo ist Isabelle?
0: Du erinnerst dich ja an sie.
3: Jetzt halte ich mal zurück, ja?
0: Entschuldige mal, wir haben uns beide sehr große Sorgen um dich gemacht. Aber das scheint dir ja völlig gleichgültig zu sein. Entschuldige, Nick. Komm, setz dich.
3: Kannst du dich ein paar Tage um Isabelle kümmern?
0: Natürlich, aber warum, Nick? Was ist los mit dir?
3: Ich habe eine Gehirnerschütterung. Ich muss noch ein paar Tage hier bleiben. Zur Beobachtung. Bitte. Ich weiß, dass ich viel von dir verlange.
0: Du brauchst dir um Isabelle keine Sorgen zu machen. Isabelle? Kommst du?

0: Gut. Dann fangen wir an. Also, das hier, das müssten Baumtriebe sein. Was meinst du? Naja, raus damit. A, B, C, D, E, F, G, H, I, J, K, L, M, N, O, P. Das gibt's doch nicht. Jetzt habe ich glatt das Alphabet vergessen. Naja. Ich glaube, ich bekomme Hunger.
1: Ich mache uns ein paar Waffeln, okay?

0: Aber vorher räumen wir hier noch ein bisschen auf, okay? A, B, C, D, E, F, G, H, I, J, K, L, M, N, O, P,
1: Q, R, S, T, U, V, W, X, Y, Z, J, O, V. Das war das ganze A, B, C. Na, na, na, na, na, na, na, na.
0: Das hast du fein gemacht, Isabel.

0: Nick.
1: Ich bin froh, wieder bei euch zu sein.
0: Isabel hat sich schon die Zähne geputzt. Sie wartet auf dich. Geht's dir wieder besser?
1: Ja. Ja, und ich hoffe, es bleibt auch so. Im Krankenhaus haben sie mir sehr geholfen. Ich habe schon 3 Therapiestunden hinter mir.
0: Oh, gut. Sehr gut. Also dann...
1: Ja, bleib doch noch ein bisschen bei uns.
0: Ich bin morgen wieder da, ja?

0: Easy Bear. Ja?
1: Papa.
0: Isabel, meine Kleine.
1: Ich hab dich so lieb, Papa.

0: Anna?
1: Ja?
0: Sie hat mit mir gesprochen. Sie hat mir gesagt, dass sie mich sehr lieb hat. Wann fährst du wieder zurück?
1: Bald, wenn Natalie zurückkommt.
0: Und ich war wirklich der Erste, den du geküsst hast?
1: Hm. Und ich war auch ganz schön verknallt in dich.
0: Ach, und warum hast du dann geheult?
1: Also, wenn ich dich jetzt so ansehe, dann verstehe ich das wirklich auch nicht mehr. Nein, jetzt im Ernst. Weißt du eigentlich, dass ich wegen dir von hier weggegangen bin?
0: Was, wegen mir?
1: Hm. Naja, gut, ich bin auch weggegangen, weil ich studieren wollte, weil ich Anwältin werden wollte.
0: Ja, und warum bist du es denn nicht geworden?
1: Ich habe im ersten Semester einen Kerl kennengelernt.
0: Tja, das hast du dann davon.
1: Und ich hatte mit ihm, mit Rolf, auch eine ganz gute Zeit.
0: Komisch, ich war mal fest davon überzeugt, dass du mal was ganz Besonderes wirst. Du warst so verdammt klug.
1: Danke für das Wahr.
0: Du könntest auf jedem Gebiet erfolgreich sein, egal was du anfängst.
2: Da drüben auf dem Friedhof liegt meine Mama.
1: Willst du sie besuchen?
2: Ja, aber wartet noch.
0: Vorsicht, Isi.
2: Ja, ja.

0: Wenn es regnet, weinen Mama und die Engel, hat Anna mir erzählt.
1: Stimmt.
0: Und sie schauen jetzt auf uns runter.
2: Ja, sie passen auf, dass wir glücklich sind und dass es uns gut geht.
0: Warum weinen sie dann?
2: Weil sie vor Glück weinen.
0: Papa?
2: Ja, Isibel?
0: Seht ihr sie auch? Ich kann meine Hand sehen. Ihr auch?
2: Ja, ich kann deine Hand sehen.
1: Ich kann sie auch sehen.

0: Anna! Du bist ja da. Wir haben Hunger. Papa, Anna ist doch da.
1: Morgen, Isabel. Es ging mir nicht gut. Ich musste mich hinlegen. Mir war so schwindelig.
0: Papa und ich dachten schon, du kommst nicht mehr.
1: Dann hätte ich dich doch angerufen.
0: Ja, du, Papa. Ich meine, die anderen Erwachsenen vergessen oft anzurufen.
1: Ja. Ja, leider.
2: So. Anna? Dein Frühstück. Anna, was ist denn los? Sollten wir jetzt so tun, als würden wir

0: Da drin nicht sehen. Was ist denn?
1: Entschuldigung. Mir hat einfach noch nie jemand das Frühstück ans Bett gebracht. Tut mir leid, dass ich so eine Heulsuse bin.
0: Entschuldigung. Grashof? Ja? Das ist schön. Danke. Das war deine Lehrerin, Isabel. Am Freitag ist ein Klassenfest und alle wollen, dass du auch dabei bist.
2: Nein!
0: Easy, Bea. Angst ist nichts Schlimmes. Wir alle haben ab und zu mal Angst. Schlimm wäre es, wenn man etwas nicht tut, weil man sich fürchtet.
2: Gut. Bringt ihr mich dann beide hin?
0: Ja, aber natürlich.
2: Papa, liest du mir noch eine Geschichte vor?
0: Aber natürlich. So. Welche Seite?
2: Seite 65. Hm,
0: das war klar. Das ist er, sagte Kalle Wirsch. Juke! Juke!
3: Wer nähert sich?
0: Rief er mit seiner Stimme. Ich bin's, Kalle Wirsch, König der Erdmännchen.
3: Kalle Wirsch? So, so, so was? Ja, so, so. Ich werde noch verrückt. So, so, so.
0: Was fehlt dir, Kohlenjuke?
3: Ein Wort. Ein einziges Wort. So bald, so wohl, so gleich. Ich werde noch verrückt.
0: Wolltest du mehr Kinder?
4: In diesem Jahr, da wäre mein Sohn 12 geworden.
0: Hey.
4: Mein kleiner Adrian. Er kam zu früh zur Welt, er hat nur 4 Tage gelebt. Naja. Und Rolf war nicht da. Was rede ich? Eigentlich war er nie da. Ich war immer allein mit meinen Problemen.
0: Du schaffst das.
2: Sie werden mich auslachen.
0: Ach, dann werde ich mir die aber so vornehmen, aber...
4: Die werden dich nicht auslachen.
2: Ich bin anders als sie.
0: Nein, du warst nur traurig. Und das macht Menschen manchmal seltsam. Aber diesmal wird alles gut gehen, bestimmt. Wir machen eine Falle. Das wird das Beste sein.
5: Und unser kleiner Kalle hat ganz bestimmt wieder.
2: Ich möchte alleine reingehen. Dann halten Sie mich wenigstens nicht für ein Baby.

0: Sie wird es schaffen. Vertrau mir.
1: Das tue ich, Anna. Das tue ich.

0: Wie hast du mich zum ersten Mal geküsst? Weißt du das noch?
1: Ja. Etwa so.
2: Wo sind die denn alle?
1: Da hinten.
2: Danke.
1: Bitte.
3: Über Steine, aber bricht dir nicht die Beine. Hopp, fährt sich in auf Kalle.
4: Entschuldigung, dass ich hier so einfach...
5: Ja, bitte?
4: Ich suche Anna Kramer. Ihr Vater sagte mir, dass ich sie hier finden kann.
5: Sind Sie Rolf?
6: Ja,
7: ich bin
6: und
7: soweit.
6: Sie? Das ist eine Überraschung.
0: Was machst du denn hier?
6: Das würde ich gerne mit dir unter vier Augen besprechen.
0: Gut. Aber nicht hier.
8: Aber Anna, wir wollten noch in den Wald gehen.
0: Isabel, ich muss mit dem Mann da sprechen. Wir holen das nach, okay?
1: Du machst Anna nicht so schwer, Isabel, ja?
8: Aber sie kommt doch wieder, Papa. Oder?
0: Wir treffen uns in 10 Minuten im Café am Markt. Es ist direkt in der Ortsmitte. Du kannst es nicht verfehlen.
6: Ja. Gut, 10 Minuten. Schön, dass du da bist. Was hast du mit deinen Haaren gemacht?
0: Das ist ja wohl offensichtlich, oder? Gefällt's dir?
6: Naja, bitte. Kaffee?
0: Danke. Für mich ein Pilz, bitte.
6: Du trinkst Bier?
0: Ja. Warum nicht? Und, was macht deine Freundin?
6: Bin nicht mehr mit ihr zusammen.
0: Ach?
6: Ja, darüber wollte ich auch mit dir sprechen.
0: Tatsächlich.
6: Ich habe einen Fehler gemacht.
0: Einen Fehler gemacht?
6: Anna, ich möchte, dass du zurück nach Hause kommst. Ich habe nicht gewusst, wie weh das tun kann. Aber ich liebe dich. Ich werde dich immer lieben. Egal, was du jetzt sagst und was du tust, wie du dich entscheidest, ich...
0: Rolf...
6: Erinnerst du dich, wie wir auf Rügen in unserem Strandhaus waren? Am Strand haben wir Sandburgen gebaut und einem gemeinsamen Heim geträumt.
0: Rolf, bitte.
6: Warum soll ich dich nicht an etwas erinnern, was uns schon so lange verbindet? Wir sind eine Familie. Ich hätte das längst sehen müssen, aber ich war blind. Egoistisch. Ich hielt so viel für selbstverständlich.
0: Rolf, ich habe dir 15 Jahre lang geglaubt. Jetzt fällt mir das nicht mehr so leicht.
6: Ich habe nicht gedacht, dass es leicht sein würde.
0: Doch, das hast du. In einem Monat bin ich wieder in Leipzig. Dann können wir über alles nochmal sprechen.
6: Ich werde nicht aufgeben. Ich werde alles tun, um dich zurückzugewinnen.
0: Ja. Ja, zu gewinnen war schon immer sehr wichtig für dich.

0: Was hat er gesagt?
1: Dass er einen großen Fehler gemacht hat. Und dass er mich sehr liebt.
0: So. Er hat einen großen Fehler gemacht.
1: Mhm.
0: Was hast du vor?
1: Ich weiß es nicht. Jetzt habe ich mich die ganze Zeit immer darum bemüht, ihn einfach nur zu vergessen. Und jetzt, wo es mir fast gelungen ist, da will er alles rückgängig machen. Das geht so nicht. Allein schon die Vorstellung, von hier wegzugehen. Von dir und von Isabel. Wenn...
0: Wenn was?
1: Wenn...
2: Hallo, Anna.
1: Guten Tag.
2: Schön, dich mal wieder zu sehen. Ich darf doch weiter du sagen?
1: Ja, aber natürlich, gerne.
2: Komm, nimm Platz.
3: Ja, na, was kann ich für dich tun?
1: Ich habe oft Schwindelgefühle.
3: Und Übelkeit?
1: Ja, ab und zu.
3: Aha. Na, das schauen wir uns mal an. Hm?

0: Anna!
1: Hallo, Papa.
2: Ist was passiert?
1: Nein, nein. Ist alles in Ordnung. Ich muss dir was sagen. Papa, ich bekomme ein Kind.
2: Aber das ist doch...
1: Keine Angst, es ist von Rolf. Ich bin im zweiten Monat.
2: Das ist ein Wunder.
1: Ja. Wir haben wirklich sehr viel versucht.
2: Und gerade jetzt passiert es.
1: Das verändert alles.
2: Anna, geh zurück zu Rolf. Er hat sich entschuldigt.
1: Ich muss auch an das Baby denken. Ich habe schon mit Trixie telefoniert.
2: Trixie?
1: Meine Freundin. Sie ist Chefärztin einer Frauenklinik und Spezialistin für pränatale Medizin. Sie rät mir aufgrund meiner früheren Komplikationen, sofort nach Leipzig zurückzukehren.
2: Du darfst kein Risiko eingehen. So etwas wie mit Adrian darf nicht noch einmal passieren.
1: Hallo.
2: Anna.
1: Hallo, Isabel.
3: Hallo, Anna.
2: Ist was?
1: Wir müssen miteinander reden.
4: Ich schätze, das sind die schlimmsten vier Worte, die eine Frau sagen kann, was?
1: Nick, ich meine es wirklich ernst.
2: Ich weiß.
1: Wollen wir rübergehen? Isabel, wir sind gleich wieder da, ja?
3: Ja.
4: Setz schon mal die Klimatis ein.
3: Ja, Papa.
1: Ich war heute bei Dr. Basler.
2: Ist alles in Ordnung?
1: Ja, ich bin gesund. Ich bin im zweiten Monat schwanger.
2: Du wirst zu deinem Mann zurückgehen?
1: Ja.
4: Ich muss dann zum Dienst. Ich wünsche dir alles Gute.
1: Nick.

0: Ist es soweit? Verlässt du uns?
1: Ich muss, Isabel.
0: Ich will nicht, dass du gehst. Das ist von meiner Mama, dass sie mich nicht vergisst.

0: hast du denn die ganze Zeit gesteckt?
1: Deine Mama hat jemanden, der ihr hilft. Den nennt man Rechtsanwalt.
2: So wie du.
1: Was würdest du denn davon halten, wenn du auch einen Rechtsanwalt hättest?
2: Nur wenn du das bist. Papa hat gesagt, wenn Mama ihn nicht in Ruhe lässt, Nick, kommen wir alle ins Heim.
1: Das kann der gar nicht bestimmen.
2: Weißt du, warum er uns nicht mehr haben will? Wir haben ihm doch nichts getan. Vielleicht, weil ich früher so oft geweint habe.
1: Deshalb ist es ganz bestimmt nicht.
2: Warum kommt er dann nicht mehr? Er war noch nicht mal da, als Debbie Geburtstag gehabt hat.
1: Das weiß ich nicht. Weißt du denn auch, was ein Richter ist?
2: Jemand, der sagt, dass man ins Gefängnis kommt.
1: Ja, aber manchmal sagt er auch, dass kleine Mädchen ihre 3 Euros behalten können. Und dass Papas gefälligst ihre Schulden sein wird.
3: Ich verschwinde.
0: Geht es dir auch gut, Nick?
3: Mir geht's gut, Claire. Wie immer.

0: Ja, Manuela?
1: Herr Professor, Ihre Frau hat angerufen.
0: Verbinden Sie mich mit ihr.
1: Sie hat nur eine Nachricht hinterlassen.
0: Was denn?
1: Sie ist wieder da.
0: Danke.

0: Anna? Anna.
1: Rolf, ich muss dir etwas sagen.
0: Was?
1: Ich bin schwanger.
0: Von mir?
1: Ja. Ich bin im zweiten Monat.
0: Ein Kind. Nach all den Jahren.
1: Ja.
0: Unser Kind. Ein Kind. Jetzt wird alles gut.
1: Rolf.
0: Was immer in Merseburg auch passiert ist, ich werde es vergessen. Du bekommst unser Kind. Mhm. Und dann sind wir wieder eine Familie.
1: Rolf, ich werde mich schonen müssen, wie bei Adrian. Damit wird einiges auf dich zukommen. Ich werde dich nicht mehr so umsorgen können wie früher. Ich muss mich in erster Linie um das Kind und ja, natürlich auch um mich selber kümmern.
0: Ich weiß, dass es dir schwerfällt, mir wieder zu vertrauen. Ich habe dich enttäuscht.
1: Eine gigantische Untertreibung, mein Lieber. Natalie!
2: Mama!
3: Oh.
1: Du hast mir so gefehlt.
2: Du mir auch. Aber ich muss morgen schon wieder zurück.
1: Was?
2: Ich habe eine Prüfung.
1: Ach.
2: Hey, gefällt mir. Kürzer macht dich irgendwie jünger. Und? Wie findest du's?
0: Na ja.
2: Seit ich denken kann, habe ich mich immer nach einer Schwester gesehnt. Und ausgerechnet, wenn ich ausziehe, wirst du schwanger.
1: Na ja, so ist das.
2: Soll ich dir mal was verraten? Papst hat mich ans Steuer gelassen. Vom Tor bis zum Haus.
1: Rolf.
2: Du hättest wahrscheinlich darauf bestanden, dass ich einen Sturzhelm aufsetze.
1: Das stimmt doch gar nicht.
2: Doch.
0: Habe ich dir am Bahnhof besorgt. Die sind nicht sehr schön, aber die Auswahl war nicht sehr groß. Menschen ändern sich, Anna.
1: Danke.

Liebe Anna, wie geht es dir? Die Blumen im Garten sind sehr schön. Ich vermisse dich sehr. Wann kommst du nach Hause? Liebe Grüße, Isabel. Mein Papa hat mir bei diesem Brief geholfen.

0: fehlst mir auch. Sehr. Oh, Natalie.
1: Alles in Ordnung mit dir?
0: Ja, ja, alles bestens.
1: Sag mal, liebst du Paps eigentlich überhaupt noch?
0: Wir haben zurzeit eine kleine Krise. Das ist alles.
1: Weißt du, ich glaube, er liebt uns beide sehr. Aber irgendwie ist er immer so komisch. So kühl.
0: Ach ja.
1: Vielleicht, weil er so selten da ist. Ist wirklich alles in Ordnung mit dir?
0: Es geht mir gut, mein Schatz. Wirklich.

Wann haben wir aufgehört, etwas gemeinsam zu erleben? Spaß miteinander zu haben.

0: Schaust du bitte nach, wer es ist? Ich denke, es wird Trixi sein.
1: Ja klar, mach ich.
0: Dank dir.
1: Hallo Trixi.
2: Hallo Prinzessin.
3: Na? Wie war es in Paris?
1: Total super. Aber erzähl ich dir alles nachher.
2: Ich habe den gesamten Eisladen aufgekauft. Bist du so lieb und packst das aus?
1: Ja, mach ich.
0: Hallo Anna. Ach,
2: hallo Trixi.
0: Was für ein Tag. Bitte entschuldige meine Verspätung. Und?
2: Mit der jungen Dame im 7. Monat ist alles in Ordnung.
0: Ja, ich muss sagen, uns beiden geht es auch wirklich prächtig.
2: Na, erzähl schon. Hast du ihn angerufen?
0: Jetzt fängst du schon wieder damit an.
2: Nein. Warum denn nicht?
0: Kannst du es dir nicht denken, warum?
2: Moralische Bedenken. Anna, du liebst ihn doch. Es ist doch albern, mir was vormachen zu wollen. Ich habe mit genug Männern geschlafen, um mit ihnen eine Armee zur Landesverteidigung aufstellen zu können.
0: Also, was ist? Liebst du ihn? Er fehlt mir.
2: Ja.
0: Aber ich werde darüber hinwegkommen. Ich muss. Rolf bemüht sich sehr um den Zusammenhalt der Familie.
2: Aber wenn die Liebe verflogen ist, dann ist sie verflogen. Und nichts in der Welt kann sie dir zurückbringen.
1: Hier ist das Eis.
0: Dankeschön.
1: Stracciatella, Schoko oder Mandel?
2: Mama darf wählen.
1: Mandel.
2: Stracciatella.
4: Sie kommt zurück, Papa.
5: Ich weiß, wie sehr sie dir fehlt, Isabel.
4: Kommst du mal mit in den Garten?
5: Klar. Huckepack? Du darfst nicht allzu fest darauf vertrauen, dass sie zurückkommt. Isabel, sie hat ihr eigenes Leben. Es war doch ein Glück für uns, dass sie so lange hier war.
4: Du irrst dich, Papa. Sie kommt zurück. Also sei nicht mehr so traurig.
5: Ich hab dich sehr lieb, Isabel.
4: Ich hab dich auch lieb, Papa. Sieh doch nur. Die hat Anna gepflanzt.

0: Anna.
1: Rolf.
0: Ja? Die Wehen?
1: Ja. Es ist schon wieder zu früh.
0: Komm, komm, komm, komm. Komm.
2: Halt durch, Anna. Halt durch, wir sind gleich da. Ein paar Minuten noch, ja?
1: Gleich, Kleine. Gleich wird uns geholfen.
2: Gleich.

0: Wie geht es meinem kleinen Mädchen?
1: Wie? Ach so. Ja.
0: Wo ist das Baby? Anna, wo ist das Baby?
2: Bitte beruhige dich. Anna, deine Tochter lebt. Sie ist auf der Intensivstation.
0: Anna, es lebt.
2: Es gibt ein paar Komplikationen. Sie wiegt zu wenig. Wir befürchten.
0: Sie lebt.
2: Sie lebt. Sie hat noch ein paar Hürden zu nehmen, aber sie lebt.
0: Willst du sie sehen?
2: Ja, das möchte ich. Anna, bleib bitte liegen. Ich hole einen Rollstuhl.

0: Ich würde sie gerne Emily nennen. Wärst du damit einverstanden?
1: Ja, wenn du meinst. Ich kann das nicht.
0: Was?
1: Ich mag keine Krankenhäuser. Der Geruch.
0: Ich weiß, aber...
1: Ich muss doch nicht dauernd hier stehen, um dir meine Liebe zu beweisen, oder?
0: Rolf, bitte bleib doch bei uns.

0: Du wirst es schaffen. Du wirst es schaffen.
1: Anna, hier Nick und Isabel.

0: Dein Vater hat mir die Nummer gegeben.
1: Hat er dir von Emily erzählt? Meiner wundervollen kleinen Tochter?
2: Und Nick. Sie wiegt nur 1800 Gramm.
3: Und ihre Lungen sind noch nicht voll entwickelt. Du solltest all diese Schläuche und Kanülen sehen.
4: Ich komme sofort. Wenn du willst.
5: Ich auch.
3: Danke, aber es braucht ihr nicht. Es geht mir gut. Wirklich. Rolf ist bei mir.
2: Er kümmert sich schon.
4: Ach so. Ja. Wird...
0: Ich meine, wird Emily...
3: Sie klammert sich an ihr Leben.
2: Die Chefärztin sagt, sie wird es schaffen,
3: wenn sie noch ein paar Tage durchhält. Entschuldige. Entschuldige, Nick. Ich habe einfach solche Angst, dass ich ständig heulen muss.
4: Du bist stärker, als du glaubst.
5: Denk an den Ring.
6: An den Ring und die Engel. Du hast doch gesagt, es sind Engelstränen.
5: Die Engel passen auf, dass es dir und Emily gut geht.
3: Ja, Isabel.
0: Ich,
5: Sag schon, Papa.
6: Sag schon.
4: Anna.
0: Ich.
5: Anna, er liebt dich.
3: Danke, Isabel. Danke, Nick.
1: Natalie.
7: Hallo. Anna.
1: Papa. Schön, euch zu sehen. Und wie ist die Klassenarbeit gelaufen?
8: Mama, das war vor 2 Wochen. Ich habe eine 1 bekommen, das habe ich dir auch schon mal erzählt.
1: Entschuldige, wie blöd von mir, es ist einfach nur.
7: Emily hat zugenommen. Es wird alles gut. Du musst nur fest daran glauben.
8: Ich habe mit Trixie gesprochen. Sie sagt, Emily ist eine echte Kämpferin.
7: Der Apfel fällt nicht weit vom Stamm.
3: Ich durfte sie noch nicht einmal in den Arm nehmen. Ich habe einfach das Gefühl, als ob er mir was verschweigt.
7: Anna.
8: Warte. Sei nicht so ungeduldig.
3: Willst du deine Tochter nicht in den Arm nehmen?

Emily.

0: In unserem Alter sollte man schon morgens anfangen zu trinken. Und bevor du wieder einwendest, Alkohol sei schädlich für stillende Mütter, sei versichert, der Champagner ist nur für mich. Du kannst ja die Croissants knabbern. Warum bleibst du bei Rolf? Er ist doch nie zu Hause. Hat er die kleine Emily schon jemals gebadet und gewickelt?
1: Mm-mm. Eigentlich hat er sie noch nicht mal richtig in den Arm genommen, oder?
2: Hast du geglaubt, Pups wird sich ändern? Menschen ändern sich nie.
1: Das stimmt nicht. Ich kenne einen.
2: Da ist es wieder.
1: Was?
2: Dieses Leuchten in deinen Augen. Siehst du es, Trixie?
3: Es ist also wirklich vorbei.
1: Ja.
3: Und was wirst du jetzt machen?
4: Ich werde mir natürlich eine Wohnung suchen.
1: Nein, das brauchst du nicht. Ich will nicht mehr in unserem Haus leben.
4: Schätze, ich hab's ziemlich vermasselt.
1: Du hast dir sehr große Mühe gegeben. Und ich mir auch. Aber es hat einfach nicht gereicht.
0: So, meine Süße.

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0: Ausgabe von Wer weiß denn sowas. Schön, dass Sie wieder mit dabei sind. Sie wissen, Sie können ja auch ein bisschen mitspielen, aber auch einfach nur zuschauen, wie Sie das gerne möchten. Wir freuen uns sehr, dass er heute zum allerersten Mal bei uns ist. In der Tat, Kai Böcking. Alex. Man muss nur lange genug durchhalten. Und es gibt uns jetzt ja auch erst 10 Jahre. Aber dass du noch nicht bei uns warst, könnte auch durchaus daran liegen, dass du sehr, sehr viel unterwegs bist. Du reist ja wirklich extrem viel, ne?
1: Ja, ich bin so ein bisschen der Reiseonkel geworden die letzten 20 Jahre. Ich bin so 220 Tage nicht in Deutschland. Und ja, es ist irgendwie meine Leidenschaft geworden.
0: Ja, aber viele erinnern sich natürlich noch, klar, auch ihr beide gemeinsam, Formel 1, ne, Musikkultsendung.
1: Wir haben gerade vor einigen Wochen eine 40-jährige Rückblicksendung zusammen gemacht mit Peter Illmann und Ingolf natürlich, Steffi.
0: Die, glaube ich, sehr erfolgreich auf Kabel 1.
1: Sehr erfolgreich, ja. Und erstaunlich, wie viele Menschen sich an diese Zeit noch gerne zurückerinnern.
0: Ja,
1: das
0: ist halt die gute alte Zeit.
1: Ach, ne? Immer schön.
0: Aber ich denke natürlich auch gerne an Risiko zurück, ne? Du hast ja selber auch Quizshow-Erfahrung.
1: Ja.
0: Und mal gucken, was du davon auch heute hier noch unterbringen kannst. Also Reisen ist gar nicht verkehrt, so als Bereich hier auch für uns. Haben wir ja ab und an was dabei. Viel ja. Spaß Finden euch wir. Beiden. Kai Böcking und Bernhard. Und lieber Ingolf. Ja. Du hast ja, glaube ich, von dieser 40 Jahre Rückblicksendung von Formel 1, hast du ja, glaube ich, die Wiederholung auf Sat.1 moderiert, ne?
2: Ja, ungefähr. Ja, genau. Kabel 1 durfte ich nicht ran, aber ich bin auch viel unterwegs, also eher 220 Tage im Jahr. Ich bin 180 Tage im Jahr in Monaco, aber aus steuerlichen Gründen. Und das macht auf jeden Fall sehr viel Spaß, an diese Zeit zurückzudenken.
0: Du bist ja auch häufig auf Theaterbühnen. Wo bist du aktuell?
2: Aktuell, ich bin hier und da. Also ich spiele, mache momentan ein Stück mit Anja Kruse zusammen. Da spiele ich einen Taxifahrer, der eigentlich Jazz-Saxophonist ist. Und aber Taxi fährt, um Geld zu verdienen. Und das Tolle ist, Harold Faltermeier, zweifacher Grammy-Gewinner, hat die Musik extra für uns gemacht.
0: Und spielst du da irgendwelche Instrumente?
2: Ja, ich spiele Saxophon. Also ich spiele mehrere Saxophone. Ich bin ja eigentlich gelernter Cellist und Gitarrist seit 55 Jahren.
0: Hab das aber wissen dann viele gar nicht.
2: Nicht, ne? Nee, das muss ja auch nicht jeder wissen. Also das ja, ist,
1: jetzt
2: ich war aber immer zu schlecht fürs Symphonieorchester. Also die Wiener oder die Berliner wollten mich nicht haben und mit dem Cello. Aber ich spiele immer noch gerne und habe jetzt vor ein paar Jahren Saxophon dazu genommen. Schön. Und macht großen Spaß. Ich spiele auch ein Akkordeon, spiele schlecht Klavier und Nasenflöte.
0: Ach.
2: Die habe ich also heute aber leider nicht dabei, also die Flöte.
0: Ja.
2: Aber vielleicht kann man sich's vorstellen.
0: Ja. Ja, ich mein. Also auch euch viel Spaß. Ingolf Glück und Helden. Und was Spannendes zum Anfang, ja, Kai wird es vielleicht wissen, wussten Sie eigentlich, dass die berühmte rote Telefonzelle in Großbritannien in diesem Jahr 100. Geburtstag feiert? Und es gibt immerhin noch fast 3000 Stück davon. Die berühmte Telefonzelle. Hm? Ja, so, jetzt gucken wir mal auf die Publikumsverteilung. Hinter Kai Böcking und Bernhard sitzen 56 Zuschauerinnen und Zuschauer. Hinter Ingolf Lück und Elton 67. Dann legen wir mal los. Team Elton darf gleich die erste Kategorie auswählen. Hier sind die heutigen 12 Kategorien. Hier ist die Wand. 12 Kategorien heute sind: Wie ticken wir? Andere Länder, andere Sitten. Sonne, Mond und Sterne. Film und Fernsehen. Tierisch, tierisch. Trick 17. Das Fragezeichen. Die Eselsbrücke. Stars. Schlagzeilen im Grünen. Und Handy.
2: Sieht gerne aus. Ich habe keinerlei Referenzen. Du bist der Erfahrene.
0: Jede richtige Antwort 500 Euro.
2: Bei also ich glaube, wir könnten alles, oder?
1: Ja, wir können natürlich alles.
2: Aber du musst jetzt natürlich am besten das nehmen, was du dann Bernhard jetzt vorab wegnimmst. Weil du genau weißt, dass er da besonders gut drin ist. Oder?
0: Macht aber auch nur Sinn, wenn man das dann weiß.
2: Ja, ne? Natürlich.
0: Weil das Wegnehmen alleine.
1: Ja.
0: Das
1: aber wir beide, Film und Fernsehen.
2: Ja, kriegen wir hin, oder?
1: Kriegen wir hin.
2: Sollten wir hinkriegen, machen wir.
1: Film und Fernsehen.
2: Ja.
3: Nehmt mir das mal weg.
2: Ja.
3: Erstmal.
0: Die erste Frage. Es geht um das US-Fernsehen.
2: Ja, klar.
0: Die US-Serie Better Call Saul. A. Hat in den USA die Anzahl der Jura-Erstsemester um rund 20% erhöht. B heißt in Japan Better Call Call, weil Saul dort Idiot bedeutet. Oder C war 53 Mal für einen Emmy nominiert, hat aber nie einen gewonnen.
2: Ja, das ist eine ganz einfache Aufgabe. Sollen wir jetzt so tun, als wüssten wir es nicht?
0: Ja, finde ich gut. Du könntest es wahrscheinlich, weil du bist ja Schauspieler.
4: Das könnte ich, glaube ich, gerade sehr gut spielen.
2: Nein, also ich glaube, das, der hat sicherlich die Anzahl der Jura-Erstsemester erhöht. Wer weiß, ob es richtig gut erhöht, ob das Sinn macht, weil der Better Call Saul, also der Saul, der war ja nun sehr, sehr speziell, was seine Reden und was die Auslegung der Gesetze betraf. Aber er war in der Tat, und das mussten wir jetzt ja wieder erleben, er war nominiert mit vielen, vielen tollen Serien. Ist ja ein Ableger von Breaking Bad. Und er war nominiert und hat in der Tat nie gewonnen.
0: Woher weißt du sowas jetzt zum Beispiel? Das ist das so...
2: Weil ich in der Auswahljury war.
0: Fernsehfachwissen.
2: Nein, Quatsch. Nein, nein. Also ich habe das... Ja. Naja, es ging ja dieses Jahr ging es ja viel um Succession und ähnliche Dinge, die über Jahre. Aber gerade diese großartige Serie, die sehr anspruchsvoll ist, die hat nie ein Emmy gewonnen, soweit ich das richtig verfolgt habe. Ich finde dann auf jeden Fall für C.
4: Okay.
2: Wenn du nichts anderes gehört hast.
4: Nee, ich würde nur B ausschließen.
2: Weil du so gut Japanisch sprichst?
4: Nö, aber das
0: kann... Eltern, er weiß es.
4: Ja, ist ja gut. ist ja gut.
5: Nach der Dramaserie Breaking Bad wurde auch der seit 2015 ausgestrahlte Ableger Better Call Saul ein weltweiter Erfolg. Die Leistungen des Casts rund um den Schauspieler Bob Odenkirk, der die Hauptrolle des Anwalts Saul Goodman verkörpert, führten bis 2024 zu 53 Nominierungen für den Emmy Award, dem wichtigsten Fernsehpreis. Bei den Preisverleihungen blieben die Jubelbilder allerdings aus. Denn tatsächlich konnte die Serie in keiner einzigen Kategorie eine Emmy-Trophäe abgreifen.
0: Erste richtige Antwort, 500 Euro. Aber ich gehe davon aus, bei dem Erfolg der Serie wird er damit leben können.
2: Ja, er war ja früher, ja, war, hat er für Late-Night-Shows geschrieben.
0: Erzähl ruhig weiter.
6: Es ist Ingolf halt, ja? Ist, na gut.
7: Ich könnte euch stundenlang zuhören und ich muss es auch. So. Sag mal so, wenn ich das richtig mitbekommen habe, bist du viel unterwegs. Ist da nicht andere Länder, andere Sitten, das, was
6: könnte dich... natürlich genau die Falle sein.
7: Richtig. Wir nehmen andere Länder, andere Sitten. Wir hätten
6: Dankeschön gerne, noch mal dafür.
7: Gerne die Falle.
0: Die Fallhöhe ist hoch.
7: Fallenhöhe.
0: Im Gegensatz zu Deutschland gehört es in Großbritannien zur Etikette, A, in Pubs nur am Ende an der Theke ein Trinkgeld im Bar zu hinterlassen, B, bei privaten Einladungen 10 Minuten vor der vereinbarten Zeit zu erscheinen oder C, den Löffel seitwärts statt mit der Spitze voran zum Mund zu führen.
6: Ach, also ehrlicherweise, ich würde C nehmen. Ich erinnere mich daran, dass das im Pub, das wäre ja jetzt auch nichts Besonderes, das machen wir ja auch. Die 10 Minuten, aber ich glaube, ich habe das schon mal gehört mit dem Löffel, dass die Engländer den Löffel anders halten als wir.
7: Ich habe das Gefühl, der Elton und ich haben heute gar nicht so viel zu tun, dass wir uns das einfach...
6: Das werden wir jetzt gleich sehen, ja?
7: Wir nehmen C.
0: Risiko sieht anders aus.
6: Ja.
5: Bei formalen Anlässen gelten im Ausland oft andere Regeln als in Deutschland. Wer die Etikette der Briten wahren möchte, sollte zum Beispiel bei einem förmlichen Essen auf Folgendes achten. In Deutschland wird der Löffel beim Essen einer Suppe mit der Spitze voran zum Mund geführt. In Großbritannien hingegen ist es üblich, ihn seitlich zu führen.
0: Sehr gut. Auch hier die ersten 500 Euro. So, wir können dann wieder.
2: Ja, sehr gerne.
4: Jetzt such du auch mal bitte aus.
2: Das ist wirklich, wirklich nicht einfach.
0: Such doch wenigstens mal die Kategorie aus, Ingolf.
2: Ja, okay, dann nehmen wir. Sollen wir Stars nehmen?
4: Stars oder Trick 17?
2: Trick 17.
4: Trick 17.
0: Ein Tennisball hilft dabei, A, knifflige Stellen mit Schleifpapier zu bearbeiten, B, Druckerschwärze von Kleidung zu entfernen oder C, Fruchtfliegen von Obstkörben fernzuhalten.
2: Ein Tennisball hilft dabei, knifflige Stellen mit Schleifpapier zu bearbeiten. Das heißt, Tennisball ist ja kein Schleifpapier an sich.
4: Nee, dann nimmst du das Schleifpapier, packst es um den Tennisball.
2: Ja, und kommst in bessere Ecken und so rein.
4: Aber ist auch rund.
2: Ja, es ist rund, ist schwierig, ne? Also kommst
0: runde Ecken halt.
2: Ja.
6: Wie willst du denn da? Also dann ja. Nehme ich doch lieber die Finger und.
2: Richtig.
6: Also würde ich jetzt komisch finden.
2: Ja, weil es ja die. Genau, also eher schwieriger macht, ne?
6: Ja.
2: Druckerschwärze von Kleidung. Guck mal, Druckerschwärze.
6: Es ist Filz.
2: Druckerschwärze. Gibt's, es wird ja heute gar keine Druckerschwärze mehr benutzt, oder? Aber ist ja egal.
6: Ja, aber das kann ich mir zumindest noch vorstellen. Und bei C, also ein Tennisball
2: ja.
6: Hilft, fruchtfliegend von Obstkörben fernzuhalten. Das sind 10 Obstkörbe.
2: Ja, und?
6: Und ich lege einen Tennisball dahin.
2: 4000 Drosophila melanogaster.
6: Und die gehen alle zum Tennisball.
2: Die gehen alle zum Tennisball. Das wäre natürlich toll.
6: Hä?
2: Glauben wir B eher?
6: Also da ich A und C ausschließe.
2: Durch die raue Oberfläche.
6: Ja. Dann nehmen wir mal B.
2: Machen wir.
0: Elton kennt sich ja mit Tennisbällen ganz gut aus. Du warst mal Clubmeister der Trostrunde.
6: Ne? Richtig.
0: Ja. Und, aber erinnerst du dich noch, wenn man diese Tennisballbüchse, wenn man die aufmacht?
6: Ja, das riecht merkwürdig. Du findest den ja gut, den Geruch.
0: Ja, den finde ich gut.
6: Ja, ich liebe den auch.
5: Ein Tennisball erleichtert einerseits die Handhabung von Schleifpapier, da es sich so besser greifen lässt. Wenn das Papier um den Ball gewickelt wird, können durch die Form des Balls andererseits auch schwierige Stellen von zum Beispiel Holzschüsseln leichter erreicht werden. Um eine einseitige Abnutzung zu vermeiden, empfiehlt es sich, den Ball gelegentlich zu drehen.
0: Oh, das muss ja nicht nur in die Ecke gehen.
2: Ja. Ja.
0: Es bleibt erstmal bei 500 Euro. Ja.
6: Alter, bevor es nicht
1: wo war denn da eine Knie? Ich muss das mal ausprobieren mit dem Ball. Wie das denn hier?
0: Lass uns schnell zur nächsten Kategorie übergehen.
1: Nein, was nehmen wir hier? Komm.
6: Handy!
1: Handy! Wir nehmen Handy. Super.
0: Wer den NOA-Service nutzt, A, kann ohne Guthaben in Notsituationen telefonieren, B, teilt seinen Live-Standort mit jemandem oder C, gibt die Nummer 0157 5302 4990 statt der eigenen weiter.
1: Kai, ist das deine Nummer?
0: Nein, es
1: ist
0: Bernhard.
6: Das ist genau.
1: Okay, also...
6: Das ist ja mal...
1: Also, A wäre zu einfach, oder? Not, Anruf.
2: Wieso?
6: Naja. Ich komme immer noch nicht drüber hinweg.
1: Also, was ist das für eine Nummer?
7: Also, was sein kann, also, wir gehen mal langsam. Es gibt diese Situation, dass du, wenn du das Handy, wenn du alles ausschaltest, nee, nicht alles ausschaltest, du nimmst die SIM-Karte raus und dann kannst du trotzdem noch telefonieren.
1: Genau.
7: Und es kann gut sein, dass man das NOA nennt.
0: NOA.
7: NOA, Not, also eher
1: Notanruf.
7: Also
1: ja.
7: Nicht Number or Answer. Okay.
1: Aber Live-Standort wäre natürlich auch nicht schlecht in der Notfallsituation.
7: Ist das Nummer ohne Antwort? Für C? Du gibst eine Nummer weiter und wenn man dann zurückgerufen wird.
1: Aber warum?
7: Ist doch,
1: also ich würde. Also A oder B?
7: Aber ist B, teilt seinen Live-Standort mit jemandem, ist das nicht Live-Standort teilen, Service?
1: Ja, hast du es nicht Noah?
7: Wofür könnte das denn aber stehen?
1: Heißt das nicht, man sollte eigentlich die total bekloppte Antwort nehmen und liegt damit richtig?
7: Ja, wir dürfen aber nur eine nehmen.
1: Ja. Da hast du recht. Ich würde B versuchen.
7: Können wir B versuchen?
1: Wir nehmen B.
7: Wir versuchen B.
0: Dann war es ja völlig unnötig, dass wir jetzt deine Nummer hier veröffentlichen.
7: Ja.
0: Für die falsche Antwort.
5: Die Nummer ohne Anruf, kurz NOA, lautet 0157 5302 4990. Und wurde Anfang 2022 von Jasmin Abudak aus Freiburg im Breisgau eingerichtet. Wer die Nummer wählt, hört eine Mailbox-Ansage und wird gebeten, eine Nachricht zu senden. Auf die Nachricht folgt verzögert eine standardisierte Antwort mit der Information, dass sich die kontaktierte Person nicht wohlgefühlt hat, sowie ein weiterführender Link. In heiklen oder unangenehmen Situationen kann die Nummer statt der eigenen weitergegeben werden und hilft, unerwünschte Kontaktaufnahme zu vermeiden.
0: Das ist ja ganz hart.
7: Ja, das macht jetzt total gut. Oh.
6: Aber gut, das ist erklärt, Nummer ohne Antwort.
0: Das ist ja die härteste Abfuhr, die man haben kann, oder? Nicht nur einfach eine falsche Nummer, dann auch noch so eine, wo du so eine Nachricht kriegst.
7: Ich glaube, die Nummer kriegt man noch nicht, wenn man nett fragt.
0: Es bleibt auch hier erstmal bei 500 Euro.
7: Ach, gut zu wissen.
6: Ja. So, jetzt wolltest du Stars, ne?
1: Aber ich
2: Können wir machen.
0: Ja,
2: ja, können wir. Dann nehmen wir die Stars.
0: Weil Madonna im Dezember 2023 jeweils etwa 2 Stunden zu spät zu ihren 3 Konzerten in New York erschien, wisst ihr?
2: Ja, haben sich zwei Männer beklagt und haben sie verklagt.
0: Aber A. Machte eine Pizzeria an 3 Tagen den Umsatz eines ganzen Jahres? B. Verlor sie den Werbevertrag mit einem Uhrenhersteller? Oder C. Wurde sie von mehreren Fans verklagt? Da sieht man mal wieder, wie viel Zeit du beim Friseur und beim Zahnarzt verbringst, weil du nur die ganze Zeit diesen bunten Blättern rumschmökerst.
2: Ja, also sie wurde jetzt von zwei Männern verklagt, deswegen, weil sie eben das Konzert zu spät anfing. In Deutschland hat sie die Konzerte auch zu spät angefangen, aber gibt es, glaube ich, keine Handhabe, sie zu verklagen. Hier profitieren dann eher die Pizza,

0: mindestens zwei verärgerte Fans nicht gefallen lassen. Sie reichten am 17. Januar 2024 Klage wegen unzulässiger, unfairer und irreführender Handelspraktiken vor dem Bundesgericht in Brooklyn gegen Madonna und ihren Tourveranstalter ein. Ihrer Ansicht nach stellte Madonnas zu spät kommen eine Vertragsverletzung dar.
1: Ja. Und,
2: Das Verrückte. Das Verrückte, was ich gerade gesehen habe, wurde offensichtlich in Brooklyn verklagt. Und so heißt das, glaube ich, ihre Tochter, oder?
3: Ja, das
1: stimmt. Super. Ja, ist so.
4: Bei der eigenen
3: Hier
4: Tochter
3: steht
4: verklagt.
3: Bei 1000 Euro.
2: Das heißt, ja, genau. Ja. Wie wir ticken?
4: Ich hoffe nur, dass die Finalfrage nicht Klatsch und Tratsch ist. Das ist das Ganze.
3: Aber wie wir ticken?
4: Ja, ja, das ist Psychologie.
3: Wie ticken wir?
4: Wie Psychologie, ja. Wie, ja. Psychologie. Also, ja. Wie ticken wir?
5: Wer sich große Mengen eines bestimmten Nahrungsmittels vorstellt, A, ist bereit, direkt danach dafür mehr Geld beim Einkaufen auszugeben, B, nimmt danach weniger von diesem Nahrungsmittel zu sich oder C, schmeckt beim anschließenden Verzehr feinere Nuancen heraus.
3: Gilt das auch für Getränke?
4: Wie wär's denn bei Getränken?
3: Also, naja, was also bei Getränken, weil die große Mengen von
4: Bier, Wein, Wasser. Ein Ozean oder so.
3: Gut, dann kann man keine Nuancen mehr rausschmecken. Das stimmt. Allerdings.
5: Was sind denn erstmal größere Mengen?
3: Große Mengen eines bestimmten Nahrungsmittels.
4: Nicht ein Tütchen Chipschen, sondern eine Tüte Chips.
3: Du meinst diese große Tonne?
4: Ja.
3: Okay, also ich würde auf B tippen. So ja. aus dem Bauch raus. Ja. Weil du, das ist dann große Augen und hinterher hast du dann keinen Hunger mehr.
4: Und dieses Gefühl von.
3: Ich habe die Tonne, aber trotzdem greifst du ran, isst nur drei Chips oder trinkst nur 3 Liter Bier anstatt 10.
4: Ja.
3: So in der Art.
4: Weil, wenn ich einkaufen gehe, brauche ich mir die großen Mengen Nahrungsmittel nicht vorstellen. Die stehen ja da. Also, die sehe ich ja. Und kaufe ja dann nicht mehr. Also, ich bin auch bei B. Und C will ich ausschließen.
3: B?
4: B.
3: B. B.
5: Wir nehmen ja. Alles in der Vorstellung.
0: 2010 führten amerikanische Forschende der Carnegie Mellon University in Pittsburgh Gedankenexperimente zum Thema Reize und Nahrungsmittel durch. Dabei fanden sie heraus, dass Probanden, die sich zuvor vorstellten, eine große Anzahl Schokolinsen zu verspeisen, danach weniger der angebotenen Linsen aßen als eine Kontrollgruppe ohne Gedankenexperimente. Die wiederholte Vorstellung, eine bestimmte Speise in großer Menge zu konsumieren, aktiviere laut den Forschenden einen Mechanismus, bei dem die Motivation zu einer Reaktion abnimmt, je öfter jemand demselben Reiz ausgesetzt ist. An bestimmtes Essen zu denken, kann also den Appetit darauf reduzieren.
4: Ja, wir tun immer aufs Gefühl achten.
5: 1000 Euro auch für Kai Böckling und für Bernhard. Nach der Sendung gibt's ganz viel Fleisch. Ganz viel Fleisch.
4: Ich würde jetzt eventuell Schlagzeilen nehmen, weil ich nehme mal an, das hast du mit Sicherheit auch gelesen. Aber du kannst natürlich gerne selber frei.
2: Nein, dann nehmen wir Schlagzeilen. Ja.
5: Womit schrieb ein Junge aus North Carolina 2022 im Alter von 17 Tagen Weltgeschichte? A. Als erstes Baby wurden bei ihm 4 genetische Elternteile festgestellt. B. Ihm wurde die erste mitwachsende Herzklappe transplantiert. Oder C. Sein Schrei landete in einem Song von Taylor Swift an der Chartspitze.
2: Also... Eigentlich ist immer Taylor Swift die richtige Antwort, oder? Also nach ich meine, wenn es um Wahrscheinlichkeiten geht, weil Taylor Swift ist für alles immer gut. Also 4 genetische Elternteile können wir uns nicht vorstellen. Das heißt, das ist ja bah, oder? Ich meine, bei der Zeugung sich das vorstellen? Nein, wollen wir nicht.
5: Ich persönlich würde den Film gern sehen.
2: Mitwachsende Herzklappe wäre natürlich toll. Ja, das wäre natürlich wirklich toll. Wobei ich. Das wäre wunderbar. Aber es kann natürlich auch der Song von Taylor Swift gewesen sein. Lass uns doch mal alle Songs von Taylor Swift.
4: Ich kenne leider nicht. Wäre jetzt meine Tochter hier, dann würde ich.
2: Ja, meine auch.
4: Okay, A ist wirklich sehr merkwürdig. Aber C ist so, weil gerade, ich glaube, das ist, gerade packen die alle mit Taylor Swift irgendwas hier rein.
2: Ja.
4: Weil, wie du gerade sagst, es ist immer irgendwie
2: immer Taylor Swift.

0: Die Frage ist, ist es in dem Fall auch, oder? Aber wenn das wenn C stimmt, tritt sie ja vielleicht gleich hier auf.
1: Wir haben da mal was vorbereitet.
0: Das heißt, wir sollten uns beeilen, sie hat nur 5 Minuten.
2: Nee, aber muss ich euch leider enttäuschen, weil Taylor Swift ist das morgen hier bei uns.
3: Es geht um Weltgeschichte.
0: Ja.
3: Und nichts gegen Taylor Swift, natürlich ist die Welt bekannt.
0: Richtig.
3: Aber das, ob das, das ein Schrei so eine Geschichte eingeht.
0: Richtig.
3: Aber ich bin eher, ich möchte eigentlich, dass B stimmt, dass das
0: machen
3: so
0: wir.
3: Schön ist. Wollen wir es riskieren? Einfach
0: wir riskieren
3: mal?
0: B.
3: Wir riskieren B.
1: Okay. Oh, es wird ein bisschen geklatscht im Hintergrund.
4: Im April 2022 wurde in North Carolina bei einem 17 Tage alten Säugling eine angeborene Fehlbildung des Herzens durch eine partielle Herztransplantation korrigiert. Der Junge erhielt dabei unter anderem die Herzklappen eines Spendeherzens, die nach der Transplantation wie die eigenen mitwachsen konnten. In der Regel sind in solchen Fällen jahrelange Folgeoperationen nötig, um die künstlichen Herzklappen im Laufe des Heranwachsens regelmäßig durch größere Implantate auszutauschen. Dies konnte so erstmals vermieden werden.
2: Sehr gut in Ihrer Beziehung. Richtige Antwort, 1500 Euro bei euch. Gut.
5: Im Grün?
1: Ja.
5: Passt zu deinem Hemd?
1: Ja, genau.
2: Die Blüten des Mauerblümchens wachsen vor der Bestäubung zum Licht hin und dann von ihm weg. B, schmecken je nach Färbung süß, sauer, bitter oder salzig. Oder C, werden abgeworfen, wenn Hummeln sie bestäuben wollen.
5: Also wenn man jetzt über Mauerblümchen nachdenkt, so im Allgemeinen und in der weiblichen Version, ist da eigentlich das... Wäre eher so hoch, so ein bisschen schüchtern, wegdrehen, abwenden.
2: Gibt bestimmt auch männliche Mauerblüten.
5: Ja, ja, ja. Stimmt auch.
6: Kann ja sein, dass sie danach die Frucht schützen will und so weiter. Und vorher will sie aber, braucht sie die Energie. Okay, also können wir sagen. Schmecken je nach Färbung süß, sauer, bitter oder salzig?
5: Wem?
6: Dem, der es isst.
5: Ja, aber.
6: Ich weiß auch nicht, wie die genau aussehen. Okay, werden abgeworfen, wenn Hummeln sie bestäuben wollen.
5: Das ist so der Gegensatz zu A.
6: Von wem werden die denn abgeworfen? Vom Hubschrauber oder was? Also ich meine, das heißt, da kommt eine Hummel an und sagt, ich bestäube dich. Und dann macht das Mauerblümchen.
5: Das ist irgendwie
6: hier, NOA.
5: Ja, genau. Ja, ja. Kriegst einen Anruf.
6: Blüte ohne Antwort.
5: Kriegst einen Anruf.
6: Also, BOA, Blüte ohne Antwort.
5: Also genau. Wir können ja, wir haben ja einen Joker. Wir können ja auch
6: ja, das finde ich. In dem Fall kann ich mir vorstellen, dass vielleicht jemand also auch ein genaueres Bild von einer Mauerblume
5: Mauerblümchen-Experte hinter
6: uns. Ich fand deine Idee, was mir gefällt, ist dein Ansatz zu überlegen, wenn man wen bezeichnet man als Mauerblümchen und was passt von den Beschreibungen zu dem hin, dass es so sich wegdreht, hindreht, an der Mauer hängt und nicht nach vorne will, empfindlich, sensibel. Jetzt die Frage, riskieren wir jetzt A oder fragen wir das Publikum?
2: Das ist eine Frage, die könnt ihr euch nur selbst beantworten.
5: Aber wir haben ja noch ein paar Fragen.
6: Wir haben noch ein paar Fragen.
2: Ja.
5: Die Joker.
6: Ich kann mir auch vorstellen, dass sie schwerer werden. Sollen wir es einfach probieren?
5: Also ich nehme es auf mich.
6: Wir nehmen A.
2: Dann.
4: Das Zimbelkraut, auch Mauerblümchen genannt, ist eine Pflanze, die zur Familie der Wegerichgewächse gehört. Sie gilt als Lehrbuchbeispiel für Phototropismus. An einem bis zu 60 cm langen Stängel befinden sich kleine Blüten, die vor der Befruchtung positiv phototrop sind, sich also zum Licht wenden. Werden die Pflanzen dann bestäubt, bleiben nicht freigesetzte Samen mit der Frucht verbunden. Der nun negativ phototrope Fruchtstiel wächst daraufhin wieder vom Licht weg und beispielsweise in Mauerspalten zurück, um dort besser keimen zu können.
2: Sehr, sehr gut.
6: Ja, das ja, alles ja, weiß.
1: Komm, das wusstest du.
2: Vielleicht bringst du demnächst auch noch ein Gartenmagazin.
6: Ja, genau. Ja, ja, ja, ja.
2: Wir haben noch Sonne, Mond und Sterne, tierisch, tierisch, Fragezeichen und Eselsbrücke.
0: Dann nehmen wir die Eselsbrücke.
6: Ja.
2: Für wen ist die international gültige Eselsbrücke A, B, C, D, E von Bedeutung? A, Flugbegleiter beim Boarding. B, Rettungskräfte am Einsatzort. Oder C, Taucher bei Druckverlust.
3: International.
0: Ja. Also beim Flugbegleiter erstmal Attention irgendwas.
2: A, B, C, D, E.
0: Attention, Boarding, was weiß ich, Catering, Departure und
2: A und B steht ja wahrscheinlich für Attention, please.
0: Attention, please, ja. Ja, genau. Ja, ich weiß es in der Tat.
1: Also Boarding heißt ja, ich gehe rein und dann stehen die da und gucken sich die Leute an.
0: Ja.
1: So, die können ja an sich nicht mehr so viel machen. Sitzplätze sind vergeben.
0: Ja.
7: Was sagen die eigentlich, wenn du jetzt ins Flugzeug kommst, Elton? Sagen die dann, herzlich willkommen, Herr Elton?
1: Nee, Herr Elton sagen die nicht. Nö, herzlich willkommen, hallo, schön, dass Sie mit uns fliegen.
0: Ja, Sie schon wieder. Ja, das ist, also da habe ich auch noch nie davon gehört.
1: Es geht ja nur ums Boarding, also nur ums Reingehen.
0: Ja, ja.
1: Kann man da gucken, von wegen, sind die betrunken sind? Alkohol, also Drugs?
0: Ach so.
1: Dass die darauf achten, was ist das für eine Person? Ist die vielleicht labil oder irgendwie sowas?
0: Mhm.
1: Alkohol, was könnte denn B sein?
0: Und E ist dann Emergency. Ja, also die ganzen Drogen, vier Drogenarten werden abgefragt und dann gibt's Emergency.
6: Wenn A, B, C, D, dann E.
0: Ja, ja, oder ist E, steht das vielleicht für Eselsbrücke? Da müssen wir es von hinten aufdröseln.
1: Weil Rettungskräfte kann ich mir nicht ein. Da ist irgend nichts mit Injury. Also da sagt, man sagt ja immer erst, eigentlich den und den muss man zuerst.
0: Ja, vor allem, es muss ja international sein. Ja? Und ich glaube, bei deutschen Rettungskräften gilt was anderes als bei englischen oder bei Schweizer Rettungskräften.
1: Und C sind mir zu viele Buchstaben. Also wenn Druckverlust ist und du tauchst hoch, sollst du ja langsam. Oder Apnoe könnte ich mir bei A höchstens noch vorstellen. Ich bin irgendwie bei A tatsächlich.
0: Ja, Apnoe ist ja ohne Tauchgerät. Ja, genau.
1: Ja, aber ja. Das bringt ja. Das ist das Einzige, was mir einfällt. Ja.
7: Wollt ihr noch mal was riskieren oder wollen wir es ans Publikum geben?
1: Ich bin bei A.
0: Wir sind bei A.
1: Wir nehmen mal A.
7: Heißt das eigentlich, heißt Eselsbrücke im Englischen eigentlich klassisch übersetzt einfach Donkey Bridge?
1: Ja.
7: Ich weiß es nicht.
1: Ich weiß es auch nicht.
7: Schreiben Sie uns das bitte mal.
4: Die Eselsbrücke ABCDE steht für Airway, Breathing, Circulation, Defibrillation und Exposure. Damit werden die wichtigsten Schritte für Rettungskräfte am Einsatzort zusammengefasst. Airway steht hierbei für die Atemwege, die zuerst beurteilt und wenn nötig befreit werden sollten. Breathing für Atmung ist der nächste Schritt, in dem bei ausbleibenden Lebenszeichen eine Beatmung folgen sollte. Circulation für Kreislauf und Defibrillation erinnern an die Herzdruckmassage und die Nutzung eines automatischen externen Defibrillators. Im letzten Schritt Exposure werden äußere Umstände wie zum Beispiel störende Kleidung oder Schmuck und das weitere Vorgehen geprüft.
0: Oh. Ja. Ja. Aber interessant.
7: Einer hätte es gewusst.
0: Stimmt, weil wir sind davon ausgegangen, dass es zu komplex ist. Aber wenn jemand im Publikum gewesen wäre, der an Rettungskraft ist, hätte es positiv.
7: Für welche Fluggesellschaft arbeiten Sie? Es bleibt erstmal bei 1.500 Euro.
0: Mhm.
6: Ja. Tierisch.
7: Wie kam die Gattung der Landlungenschnecke Cyzyx donta zu ihrem Namen? A. Sie weist gegenteilige Merkmale der Gattung Adonta auf.
6: Natürlich.
7: B. Die Tochter des Entdeckers drückte willkürlich auf die Tastatur. Oder C. Sie wurde in der kalifornischen Wüstenstadt Cyzyx entdeckt.
6: Es gibt den Ort Cyzyx, oder? Haben wir sofort gesagt.
5: Ja, da war ich. Also, letzte Woche, glaube ich, noch.
6: Ja.
7: Wofür
6: die
7: Reise,
6: die du angeboten hast, war toll,
5: war super. War super.
6: Jetzt kann ich sie von der Steuer
7: absetzen. Wofür ist der bekannt?
5: Cyzyx? Für, keine Ahnung, Wüste wahrscheinlich.
6: Nur für die Buchstaben, glaube ich. Als lustigster Name oder letzter Name im Alphabet oder im Atlas immer der letzte. Also ich war, also das kam mir sofort bei diesem Ort, dass es einen Ort gibt, der so einen kranken Namen hat.
5: Ja, du hast es ja vermutet. Aber was wollen wir machen?
6: Keine Ahnung. Nein, wenn wir doch beide bei Cyzyx sind.
5: Ja.
6: Versuchen wir jetzt. Also kann ja auch B sein. Also A wird die Ausgabe.
5: Also das. Ich, ja,
6: war sofort
5: auch
6: bei Ort.
5: Weil Adonta ist garantiert eine Falle.
6: Ja.
5: Und das zweite ist so, ja, hört sich lustig an.
6: Ich, lass uns Z probieren.
5: C.
6: C.
5: Aber ist ja sehr ähnlich im Alphabet, also von daher schon richtig.
0: Es gibt noch Parodonta.
6: Ja, und Cyzyx Dontose.
5: Wir nehmen C.
6: Wir nehmen C.
7: Ja. Das ist bestimmt so ein Wort beim Scrabble. Was immer. Nee, das gibt's nicht.
5: Da gibt's 3 Millionen Punkte für, wenn du das legst.
4: Zur Gattung Cyzyx Donta gehört nur eine bekannte Art. Die Cyzyx Donta alata, eine luftatmende Landschnecke, die zu den Lungenschnecken gehört. weicht ihr Forschung

0: Forscher Alan Solom benannte sie in Anlehnung an die zuvor von ihm entdeckte Gattung Aodonta. Den ungewöhnlichen Namen Aodonta hatte er gewählt, um sicherzustellen, dass die Spezies im alphabetischen Verzeichnis der Landlungenschnecken zuerst genannt würde. Da Cyzyxodonta viele gegenteilige Merkmale aufweist, gab er ihr einen entsprechend gegensätzlichen Namen.
1: Gut. Es bleibt ausgeglichen, 1.500 Euro.
2: Aodonta, wissen wir auch nicht. Ne?
3: Ja, damit sie vorne steht.
2: Aber es, glaube ich, hat nichts mit dem Stoffwechsel Aodonta zu tun. Irgendwie, nein.
4: Ja. Mit dem Fragezeichen.
2: Ja.
3: Und das Publikum wahrscheinlich, ne?
1: Mit dem Ziel, neuartige Spiralfedern zu entwickeln, orientieren sich Forschende an A. springenden Grashüpfern, B. kristallisierenden Schneeflocken oder C. kletternden Gurkenpflanzen.
2: Da haben wir das Richtige fürs Publikum aufbewahrt, oder?
4: Also Spiralfedern.
2: Mhm. Springende Grashüpfer.
4: Das ist natürlich naheliegend, ne? Aber
2: ja, das ist, genau.
4: Dass die abspringen.
2: Ist das denn, war das denn bei der Maya? Wie sprangen die denn dann immer ab? Genau. Kristallisierende Schneeflocken. Schneeflocken.
4: Also A ist naheliegend.
2: Ja, ja.
4: B ist irgendwie krass,
2: ja,
4: weil die kristallisiert, die haben ja auch, sind ja auch mit diesen ganzen Dingern, sind ja auch leicht spiralförmig.
2: Ja. Es gab ja auch im Kinderfernsehen, habt ihr das gesehen, gab es früher doch mal diesen Cebulon. Tonikoti, Tonikoton. Ich bin der kleine Zebul. Der macht immer so. Kennst du nicht? Ja, bist du jung.
4: Den kenne ich nicht.
2: Ja. Schwarz-Weiß-Fernseher jemand gehabt?
1: Hast du den gesprochen?
2: Nein, aber ich fand den toll. Das war mein Idol. Dann kam später der Hase Cäsar und dann die Stones als Idol.
4: Dr. H.C. Cäsar kenne ich auch noch.
2: Ja.
3: Was war denn Zini, dieser Punkt, der so.
4: Das ist Zini, ja. Das ist ein Wuslon.
2: Ja, genau. Oh, das ist schwierig, ne? Neuartig, es muss neuartig sein. Also es ist ja nichts Altes. Forschende an.
1: Für was seid ihr denn am ehesten? Weil wir geben es ja eher ins Publikum.
4: Also am naheliegendsten ist A. Kletternde Gurkenpflanzen finde ich komisch. Also die haben doch, wenn dann Saugen, so wie Efeu oder sowas. Was haben die für.
2: Was soll da
4: ich aber, da ich A zu naheliegend finde und C ausschließe, wäre ich tatsächlich bei B, dass ich nicht an den Schneeflocken kriege. Also, aber wir wissen, das ist nur wirklich nur geraten.
2: Ja, ja.
4: Mein Publikum stehen ja die auf, die es wissen.
2: Ach so, wir dürfen es jetzt umdrehen. Ja, genau. Ja, genau. Das muss man immer sagen. Ja.
1: So. Oh.
2: Schneller geht's. Ja, ja,
1: also. Du brauchst auf jeden Fall keine neuen Sprungfedern. Ja, ja. Hallo.
5: Hallo.
1: Wie heißt du?
5: Peter.
1: Peter. Schön, dass du da bist. Woher kommst du?
5: Aus Fehlen.
1: Wo liegt das?
5: Kreis Borken.
1: Ja.
5: An der holländischen Grenze.
1: Okay. Ja, was machst du beruflich?
5: Ich bin Industriemechaniker.
1: Gut. Oh. Also zumindest was technisch. Ja. So, was ist denn deine Meinung hier?
5: Ja, ganz sicher bin ich mir da klar auch nicht. Auch wie bei Elton, mit A ist mir zu naheliegend, weil wegen der Sprungfeder der Grashüpfer springt und deswegen bin ich für B.
1: Okay, also gehst mit Elton und Ingolf da mit. Ja? Antwort B ist festgehalten.
0: Um zu klettern, bilden Gurkenpflanzen Ranken aus, die sich zum Beispiel an einem Ast oder ähnlichem Halt suchen und sich spiralförmig zusammenziehen. Der Clou der so entstandenen Spirale ist die Änderung der Drehrichtung in der Mitte und ihre ungleiche Festigkeit, weshalb die Ranken ein Vorbild für zukünftige Spiralfedern sein könnten. Werden die Gurkenspiralen gezogen, entwirren sie sich zunächst nicht, sondern fügen weitere Windungen hinzu. Dieses Verhalten konnte mit künstlichen Materialien nachgeahmt werden, die ebenfalls aus unterschiedlich festen Streifen bestehen und an einem Umlenkpunkt ihre Windungsrichtung ändern.
4: Krass.
1: So, müsst Daumen drücken fürs Finale. Danke trotzdem. Ja. Puh. Es bleibt bei 1.500 Euro. Ihr habt noch mal die Chance, 500 draufzupacken.
4: Wir haben die Chance.
1: Ja. 500. Ihr alle zusammen.
3: Ihr Sonne, Mond und Sterne, schaut nach oben.
1: In der Asteroseismologie untersuchen Forschende A. Vulkanausbrüche auf anderen Planeten, B. innere Schwingung selbstleuchtender Himmelskörper oder C, nicht elliptische Umlaufbahnen von Asteroiden.
4: Oh, bitte.
6: Drehen wir uns mal um, oder?
3: Ja, also.
6: Wir gucken in die Sterne, nach hinten.
3: Nur mal ganz kurz. Dass wir was sagen, wenn keiner aufsteht. Vulkanausbrüche auf anderen Planeten. Kannst du dir das vorstellen?

0: Gut, kannst du dir. Innere Schwingungen selbstleuchtender Himmelskörper. Kannst du dir das vorstellen?
1: Auch das?
0: Gut.
1: Keine Ahnung.
0: Nicht elliptische Umlaufbahn von Asteroiden. Kannst du dir das vorstellen?
1: Theoretisch?
0: Gut. Es ist eine gute Idee, dass wir das Publikum nehmen.
1: Hab ich dir jetzt geholfen?
0: Nein.
2: Hast du denn eine Idee, Bernhard?
0: Ich wäre bei C. Weil innere Schwingungen, das ist so sehr nach Erdbeben und Vulkanausbrüchen noch mehr. Ich wäre bei C. Aber das Schöne ist, wir haben heute, das weißt du überhaupt nicht, ne? Wir haben ja heute vom Planetarium in Hamburg, haben wir heute die gesamte Belegschaft.
1: Haben,
0: die
1: sind alles, also,
0: ja,
1: die machen, stehen jetzt alle auf.
0: Ja, die machen, die machen hier so einen Ausflug.
1: Ja.
0: Und das sind nur Kosmonauten.
1: Boah! So.
0: Aber die beiden drumherum gucken nicht so. Alles gut.
2: Hallo. Warte, ich komme zu dir. Jetzt sehen wir dich und hören dich.
3: Hallo. Wie heißt du? Ich bin Hanna.
2: Und wie alt bist du, Hanna?
3: Ich bin 20. Mhm.
2: Was machst du, Hanna? Gehst du noch zur Schule? Studierst?
3: Ich bin gerade bei Backup in Wesseln.
2: Sehr gut. Ja, für was bist du da zuständig?
3: Hinten, die Küche.
2: Okay. Was ist das leckerste Brot bei euch?
3: Nordseebrot.
2: Ah, ist das ein dunkles eher? Ein Sauerteig? Oder was ist das?
3: Das
2: oder?
3: Ist so Dinkel.
2: Ah, sehr gut.
3: Genau.
2: Musst du das nächste Mal mitbringen, Hanna, wenn du zu uns kommst.
3: Mach ich.
2: Ja, okay. Ich liebe gutes Brot.
0: Bei uns geht weg wieder.
2: Gut, Hanna, was sagst du denn?
3: Ich würde B sagen, denn innere... Was steht da nochmal? Ich
2: innere Schwingung?
3: Ja, innere Schwingungen sind...
2: Selbstleuchtender Himmelskörper.
3: Ja, das sind ja, ich würde sagen, das sind Sterne. Und die Schwingungen, würde ich sagen, dass die Sterne das ausdrücken so.
2: Okay. Das kennst du dich ein bisschen mit diesem ganzen Gebiet aus?
3: Bisschen, ja. Ich war in der Schule mal... In so ein Planetarium.
2: Planetarium, okay.
3: Ja. Deswegen würde ich B sagen.
2: Ja. Hanna, eine selbstbewusste junge Frau, die den beiden alten Männern die Stirn bietet.
1: Ja, ja, ja.
2: Das
1: sieht gut aus.
4: Sterne sind selbstleuchtende und sehr dynamische Himmelskörper. In ihrem Inneren verschmelzen Atome und Strahlung wird freigesetzt, die wiederum Vibrationen und seismische Wellen erzeugt. Die Art und Weise dieser Schwingungen hängt von den spezifischen Eigenschaften des Kerninneren ab. Forschende der Asteroseismologie untersuchen diese Schwingungen mit Hilfe von Weltraumteleskopen oder der Spektroskopie, um so Erkenntnisse über Aufbau, Entwicklung und Alter von Sternen zu gewinnen.
0: Das ist richtig, Hanna, muss man sagen. Das war sehr gut.
2: Mann,
0: sehr gut.
1: Wow. Also, top. Also irgendwas muss in dem Brot drin sein. Also das, ich will das auch haben.
2: Also nochmal 500 Euro dazu. Publikumsjoker sehr gut genutzt. Hier ist der Zwischenstand vor dem Finale. Ingolf Lück und Elton haben 1.500 Euro erspielt.
5: Der Tennis.
2: Und so geht's jetzt ins Finale. Die Kategorie, aus der die heutige Masterfrage kommt, ist Fußball.
0: Hallo! Wir haben einen dabei, der sich auskennt. Aber du weißt, wie man meine Fußballkenntnisse einschätzt, hast du gerade nicht.
6: Ja, ja, schon.
0: Wenn alle sagen, oh, naja, es war wenigstens schön.
2: Beide Teams haben gesetzt. Hier ist die heutige Masterfrage. Wer kassierte die einzige rote Karte für Deutschland während der Fußball-WM 1990 in Italien? A. Guido Buchwald, B. Rudi Völler oder C. Jürgen Kohler. Ihr habt 20 Sekunden ab jetzt.

Beide Teams haben gesetzt, haben eine Antwort eingeloggt. Kategorie Fußball, das ist Eltens Heimkategorie. €499. Und Bernhard haben gesetzt. 1.001 €. Auf welche Antworten haben die Teams getippt? Team Elton setzt auf Antwort B. Team Bernhard? Antwort C. Guido Buchwald. Keine Karte bekommen bei der WM 1990 in Italien.

0: Rudi Völler, einmal gelb. Und Jürgen Kohler hat bei der Fußball-WM 1990 in Italien.
1: Ich kenne ihn.
0: Genau.
1: Keine
0: rote Karte bekommen, weil die bekam nämlich Rudi Völler. Im Achtelfinale gegen die Niederlande. Und es war die Nummer mit Frank Rijkaard.
2: Der macht aber auch Spaß.
0: Beide vom Platz gestellt wurden.
2: Und da hätten wir noch alles setzen können. Ja,
0: ja, ja. 1.999 Euro.
2: Einen,
0: 1.999 Euro heißt für jeden von euch 29,84 €. Viel Spaß mit dem Geld. 29,84 € auch für unsere zwei Erfenspieler, Erfenspielerinnen, die gewonnen haben. Auch da herzlichen Glückwunsch. Danke an unsere beiden Gäste. Danke Ingo Flück. Danke Kai Böcking. Danke an Bernhard Nelten. Viel Spaß jetzt hier im Ersten weiterhin. Und wir sehen uns dann morgen wieder, kurz vor 6, zur neuen Folge. Wer weiß denn sowas. Bis dann. Tschüss.
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17: Ja, Sie sind gut. Der ist ja direkt vor mir gestanden. Und das habe ich mir nicht eingebildet.
1: Das haben wir ja gar nicht gesagt, Frau Bach.
14: Wir fragen nur, weil ihn sonst keiner gesehen hat.
17: Und dann hat er das Handtuch weggezogen. So.
14: Aha. Und wo ist er dann hingerannt?
17: Da in die Richtung ist er gelaufen. Ich meine, was hätten Sie an meiner Stelle gemacht?
14: Ja, also ich hätte ihm auch nicht geschmiert.
1: Anzeigen, meint der Kollege. Wie hat denn der ausgeschaut?
17: Wer?
14: Der Nackerte.
17: Ach so, der hat eine Schwimmbrille da aufgehabt und eine Bademütze.
14: Gut, dann schauen wir uns ein bisschen um und Sie kommen zu uns aufs Revier wegen der Anzeige.
1: Gegen Unbekannt, den haben wir gleich. Mindestens jeder Dritte wird da gefasst.
14: Jeder Dritte, also Hansi.
1: Wieso? Du hast doch gesehen, wie die sich gefreut hat.
14: Weißt du, wie das war? Da hat einer von den alten Zaseln die Dusche nicht gefunden, dann ist das Handtuch ihm runtergefallen und jetzt kann er sich nicht mehr erinnern.
0: Und dann hat er Nasenbluten gekriegt.
14: Sag mal, da oben. Schaust du mal nach, Hans?

0: Hallo? Geht's Ihnen gut?
1: Was ist?
0: Da hängt, glaube ich, einer fest.
1: Was macht der?
0: Festhängen!
1: Warte mal kurz.
0: Was?
1: Ah! Ah! Was?
0: Ah! Ah! Ja, Moment.

0: Sagt sie mal, was habt ihr mit dem gemacht? Da haben sie.
1: Frank Braus, wie der Bademeister gesagt hat, es ist doch wirklich furchtbar, wenn man jahrelang zusammengearbeitet hat. Das ist ja wie wenn der eigene Ehepartner stirbt.
2: Na ja, gut, es kommt auf die Ehe an. Anja, kannst du schon was sagen?
0: Tja, das wäre leichter, wenn er nicht gerutscht wäre.
1: Ja, das war ja auch so alles nicht geplant. Aber ich habe oben gleich gesehen, dass der so gut wie tot ist.
2: Mhm, wie hast du das gesehen? Am Gesichtsausdruck?
0: Ja, da hat der Hansi recht. Er war tot. Todeszeitpunkt etwa vor 2 Stunden. Todesursache vermutlich die Stiche in den Rücken. Was sagt uns das?
2: Er ist von hinten erstochen worden.
0: Manchmal erst echt lichte Momente.
2: Ja, hätte ich die nur schon früher gehabt.
3: Hinterrücks überrascht. Von wem denn? Der Frank war bei uns allen sehr beliebt.
4: Mhm. Was hat denn der da oben geholt?
3: Wir haben gestern besprochen, dass er heute die Dichtungen an der Rutschen repariert. Eigentlich fängt sein Dienst erst am Mittag an. Und ich habe ihn heute früher noch gar nicht gesehen.
1: Und bevor die Wassergymnastik losgegangen ist, war da irgendwas?
3: Nein, das mit den Exhibitionisten, das haben sie mitgekriegt. Aber sonst?
4: Der ist nur der Frau Bach aufgefallen.
3: Ja, war fast nichts los.
1: Aha. Und Sie, wo waren Sie?
3: Ich war in der Filteranlage. Ich inspiziere jeden Morgen zuerst die Technik. Das gehört zum Job. Und dann habe ich auch gleich die Frau Bach rufen hören.
4: Die vom Wasserballett, sind die noch da?
3: In der Umkleide. Ach, übrigens, der Herr Walz ist heute ein bisschen später gekommen, weil sie nach Auffälligkeiten gefragt haben. Und Wassergymnastik, nicht Ballett.
1: Entschuldigung.
5: Na, das Auto ist nicht angesprungen. Muss mal in die Werkstatt. Übrigens, dem Typen bin ich auch begegnet.
1: Was, dem Exhibitionist?
5: Ja, vor ein paar Wochen schon. Da steht er plötzlich hinter mir, zieht blank und rennt weg. Ist mir eben wieder eingefallen.
6: Und da ruft man doch nochmal die Polizei?
5: Ja, der hat mir ja nichts getan. Und außerdem, bis da jemand kommt. Letzte Woche haben die bei mir in der Straße bis 21 Uhr gehämmert. Ich habe bestimmt 10-mal die Polizei gerufen.
6: Ach, Sie waren das?
5: Ja. Glauben Sie, da ist irgendjemand mal vorbeigekommen?
6: Wie hat denn der ausgeschaut, der Nackerte?
5: Schwer zu sagen. Badekappe und Schwimmbrille.
1: Grüße, Haarfarbe, Hautfarbe.
5: Ein Schwarzer war es auf jeden Fall nicht.
0: Herr Braus war immer so nett zu mir.
1: Also kann man das Ding nicht ausschalten?
7: Können Sie vielleicht das Ding ausschalten?
0: Er hat meiner Enkeltochter sogar das Schwimmen beigebracht.
7: Ja, ja.
1: Was? Ich hab's nicht verstanden.
7: Ich hab's auch nicht verstanden.
0: Könnten Sie bitte noch mal da drauf drücken?
7: Nein. Sagen Sie mal, der Herr Braus.

0: Aus! Hat er irgendwelche Feinde gehabt?
1: Da oben! Draufdrücken!
2: Der ist wahrscheinlich überhitzt. Da müssen sie eine Zeit lang warten.
3: Die Teilnehmerlisten. Gern geschenkt.
4: Das ist schon merkwürdig, dass da gar keiner was gesehen hat.
2: Naja, der war schon tot, bevor die alle da waren. Und das mit dem Exhibitionisten, das war nur Zufall. Da war der Mörder schon weg.
4: Ja, vielleicht war das schon ein Zombie aus der Kanalisation.
2: Entschuldigung, da ist schon zu.
5: Melanie Dreifuß, Geschäftsführerin von AquaWorld, den Betreibern. Herr Möller hat mich angerufen.
2: Ach so, ja, Hubert, das ist der Kollege Staller.
5: Grüß Gott. Die Mordkommission ist drin?
4: Wir sind die Mordkommission.
5: Okay. Wissen Sie schon irgendwas?
4: Ja, so einiges. Also, wir sind in alle Richtungen aktiv. Mit dem Exhibitionist hat es da schon öfter Ärger gegeben.
5: Ja, zweimal sogar. Aber es konnte ihn nie jemand beschreiben. Und bevor man damit dann an die Öffentlichkeit geht.
2: Ach so, ja, weil dann die Gäste abhauen. Ne?
5: Genau. Ich habe mir auch jedes Mal die Überwachungskamera angeschaut, aber der war nie drauf.
2: Überwachungskamera?
5: Mhm.
4: Ja, logisch.
5: Wir haben nur die eine hier bei der Männerumkleide. Da kommt öfter mal was weg.
6: Ach so, bei den Damen wird gar nicht mitgefilmt.
4: Schau, 8 Uhr. Das müsste Braus sein, von der Kleidung her.
6: Wie kann man so saublöd eine Kamera hinstellen? Ne. Jetzt haben wir vom Täter nur zwei Füße, wenn das überhaupt ist. Und die sind unscharf.
7: Scheißteil!
4: Was ist mit dem los?
7: Das bin ich.
4: Was ist los? Geht der nicht?
7: Das Geld kommt nicht raus.
4: Seien Sie sicher, dass Sie überhaupt was reingeschmissen haben?
7: Was? Das Scheißding geht doch nie.
2: Ja, da müssen Sie mal richtig gescheit hinhauen. Haben Sie gerne mal auf Zeiten?
4: Sei nicht so fest, sonst geht der Tilt.
2: Was?
4: Ja, wie beim Flipper.
7: Schmarrn. Moment mal. Wie viel hast du denn reingeschmissen?
8: Ein Zehner. Komm ich jetzt umsonst rein, oder?
7: Das Bad ist gesperrt. Es hat einen Unfall gegeben.
8: Ach so. Kann man ja nicht wissen.
5: Mit dem Automaten gibt's immer wieder Probleme. Das ist dann umständlich für die Bademeister, weil die müssen den Gästen einen Chipkarten geben, damit die ihre Spinde absperren können.
2: Ja, ja, unser Kaffeeautomat auf dem Revier, der spinnt auch.
4: Schmeckt der Kakao immer nach Hühnersuppe.
5: Mhm. Ich muss dann auch wieder.
4: Also das Bademeister-Outfit, das taugt mir irgendwie.
9: Kannst du eigentlich schwimmen?
4: Ja, Freischwimmer, Fahrtenschwimmer.
9: Wasserballett auch?
4: Du kannst ruhig ein bisschen Verständnis aufbringen für die alten Leute.
9: Entschuldigung, man kann auch in Würde altern, ohne Gummiwurst zwischen die Haxen.
4: Ja, immer noch besser als vom Fernseher
9: zu sterben.
4: Wenn dir gar nichts gefällt, dann kannst du gleich im Bett bleiben.
9: Besser als nach Chlor stinken.
10: Was ist mit Ihrer Uniform?
4: Ist bloß Wasser, Herr Gibitz.
2: Ja, wir hatten eine Wasserrutschenbergung.
10: Bergung?
4: Ja, einen Bademeister haben Sie erstochen.
10: Etwa diesen Braus?
2: Kennen Sie den?
10: Nein, nicht wirklich. Meine Frau erzählt immer. Und dieser Exhibitionist, war der das?
2: Ja, wissen wir nicht. Also der ist abgehauen und der Mörder ist auch flüchtig.
10: Flüchtig? Na dann Ringfahndung.
4: Hm? Haben wir zu wenig Personal.
2: Eine Frau hat ihn gesehen, da könnte der Riedel ein Phantombild erstellen.
10: Ja, besser als nix. Ich meine, ein Exhibitionist als Mörder. Wer bringt denn seine Zuschauer um? Ja, Zustände. Ziehen Sie mal was an. So nimmt Sie doch kein Mensch ernst. Apropos Überwachungskamera.
2: Ja, ja, haben wir angeschaut.
10: Auch von gestern Abend?
2: Wieso gestern Abend?
10: Das Phantombild ist wichtiger. Ja, ja, ja.
4: Der Kürbis ist gut. Ringfahndung zu zweit.
2: Ja, das wird ein kleiner Ring. Sag mal, was hat denn der? Was will denn der mit den Aufnahmen von gestern?
4: Ja, er möchte da ein bisschen mitmischen. Aber die Idee habe ich sowieso schon vorher gehabt.
2: Aha, wann?
4: Ja, im Auto.
2: Das hast du aber gar nichts gesagt.
4: Ja, das hat halt thematisch gerade nicht so gepasst. Außerdem muss man ja nicht jede Idee gleich rausposaunen.
2: Ja, wahrscheinlich hast du recht. Ich glaube auch nicht, dass der Exhibitionist der Mörder ist. Ich meine, du bringst doch keinen um und springst dann auffällig in der Gegend umeinander.
4: Ja, vielleicht ist ja gerade das der Trick. Sag mal, hast du vielleicht ein zweites Paar Socken?
2: Nein.
4: Kriegst du es auch frisch gewaschen?
2: Keine.
3: Also Frank Braus, Hornissenweg 3.
4: Klingt da schon noch zustechen.
2: Sag mal, findest du vielleicht einmal raus, was mit dem Erbe ist bei Alleinstehenden? Da weiß man ja nie, ne?
3: Kann ich machen. Ich finde das übrigens ganz schön eklig mit der Leiche. Ich wollte heute Abend noch ein paar Bahnen schwimmen.
2: Gehst du ins Schwimmbad?
4: Er hat's nicht so mit dem Baden.
3: Wieso nicht?
2: Ja, ist doch wurscht.
3: Ja, sag mal.
2: Ja, ich verstehe nicht, wie man in so eine Bakterienbrühe hüpfen kann, wenn nebendran der See ist.
3: Ach, ist doch Quatsch.
4: Kennst du die große Rutsche?
3: Ja.
4: Die bin ich heute einmal ganz runter, mit der Uniform.
3: Ah, alles klar.
4: Der Typ, der am Telefon Spinatwachtel zu dir gesagt hat, der heißt Guido Walz.
3: Mhm.
4: Es gibt halt Schwimmer, die haben so ein übertriebenes Sicherheitsbedürfnis. Die fühlen sich bloß im Becken wohl, ja? Im See, da kriegen die eine Heidenangst.
2: Ja, die haben keine Ahnung, wie viele Leute im Schwimmbad da saufen.
4: Ja, das ist jetzt wieder so Statistik.
2: Nein, nein, jetzt stell dir mal vor, dir hupft einer vom Fünfer auf den Kopf auf. Oder du wirst von dem Abfluss da eingesaugt.
4: Vom Abfluss?
2: Ja, da kommst du nicht mehr raus. Wo müssen wir hin?
4: Hornissenweg.
6: Scheiße, müssen wir doch wieder.
2: Nimm mal gescheit Anlauf, Hans.
4: Das Gummi ist ja grob fahrlässig, der null Einbruchschutz.
2: Naja, klassische Junggesellenwohnung. Hm?
4: Ist ja ein Schmur, Couch, Fernseher ist fast wie bei mir.
2: Das kann man vorstellen. Streit um Sanierungsmaßnahmen im Schwimmbad, Geschäftsführer und Service und so weiter. Entscheidet sich die Stadt für eine Sanierung, behält sich die Aqua World GmbH vor, das Schwimmbad zu schließen.
4: Von wann ist das?
2: Von vorgestern.
4: Das wäre schon ein Mordmotiv für jemanden. Wahnsinn, 1987 ist der schon Erster geworden.
2: 87, das ist ja keine Kunst, das war vor der Wende.
4: Ja und?
2: Da hat es noch keine DDR-Schwimmer gegeben mit ihren Anabolika.
4: Ich bin auch mal Dritter geworden, die Medaille habe ich noch.
2: Mhm. Beim Nichtschwimmerfestival.
11: Ja. Entschuldigung, aber eine Frau Bach möchte Sie sprechen.
12: Riedel, das ist die Frau, mit der Sie das Phantombild zeichnen sollen, ja?
11: Aha, von wem?
12: Haben Ihnen Hubert und Stadler das nicht gesagt?
11: Na?
12: Ja, typisch. Frau Bach wurde heute Morgen das Opfer eines Exhibitionisten. Ein Exhibitionist ist jemand, der sich vor anderen entblößt, und zwar plötzlich.
11: Hm? Ah, so eine Art Spanner.
12: Nein. Ein Spanner schaut anderen dabei zu, wie sie sich entblößen. Ein Exhibitionist entblößt sich selber, nicht? Und zwingt die anderen dabei zuzusehen.
11: Ja, aber wer macht denn sowas?
12: Ja, wer macht denn sowas? Woher soll ich wissen, wer sowas macht? Nicht? Ich weiß nur, es ist verboten und er läuft frei rum, also Phantombild. Hm?
11: Jawohl.

0: Zentrale.
1: Sonja, was ist los?
0: Wie seid ihr jetzt?
1: Du, stell dir vor, wir sitzen in so einem
2: grün-weißen Auto.
3: Haha. Könnt ihr mal bitte in den Rosenweg 3 fahren? Da wohnt dieser Guido Walz.
4: Sollen wir den wegen Beleidigung festnehmen?
3: Nein, aber der hat eine Anzeige wegen Exhibitionismus.
2: Ah, super.
4: Rosenweg, da wohnt doch der Kibitz.
2: Ah.
5: Seid ihr im Stress?
4: Ja, du glaubst ja gar nicht, was da los ist. An jeder Ecke ein Perverser oder ein Krimineller.
5: Also bei mir im Laden ist eigentlich alles ganz normal.
4: Ja, sei froh. Frank Braus zum Beispiel, kennst du den?
5: Was ist mit dem?
4: Ja, den haben sie erdolcht, oben auf der Wasserrutsche.
5: Ach, das ist doch zum Kotzen. Wer gibt jetzt die Wassergymnastik?
1: Wassergymnastik? Reitest du auch auf so eine Gummiwurst?
5: Du meinst der Poolnudel? Hast du es noch nicht probiert?
1: Nein, ich hab's auch nicht vor.
5: Ja, trinkt jetzt keinen Kaffee?
1: Nein, wir müssen einen Exhibitionisten fangen.
5: Einen Exhibitionisten? Ja, pfui.
4: Ja, ich sag's schon, Oberbayern.
1: Herr Walz, es gab da mal eine Anzeige wegen Erregung öffentlichen Ärgernisses.
6: Ja, da war Nacktbaden am See noch ein Problem. Aber das ist 30 Jahre her. Das Verfahren wurde eingestellt.
1: Und in dem Badwetter waren es rein zufällig.
6: Ja, ich habe damals nichts gemacht und heute auch nicht. Also, was wollen Sie von mir?
4: Spucken Sie mal da rein.
6: Was?
4: Ja, für einen DNA-Abgleich.
6: Ich gebe gern zu, dass meine DNA im Schwimmbad ist. Sagen Sie mal, kann ich eigentlich noch Anzeige erstatten wegen dem Lärm? In Nummer 7 bauen irgendwelche Erntehelfer seit einer Woche jeden Abend einen Wintergarten.
1: Nummer 7, das ist der Gebitz.
6: Und zwar schwarz, das sage ich Ihnen.
4: Wegen so ein bisschen Lärm, da macht man eine kleine Anzeige.
1: Ja, ging es ruhig mal persönlich rüber.
4: Ah, hau noch mal ein bisschen auf den Putz.
1: So ein Wintergarten fliegt schnell einmal ein Stein rein. Also rein zufällig.
6: Ach so. Und die Nase, die war noch lebendiger.
7: Lebendiger, ja. Ja, vielleicht machen wir doch erst einmal mit dem Körper weiter. Hä?
6: Ich hab mein, mir mal nur den Kopf.
7: Ja, aber beim Exhibitionisten gehört ja noch ein bisschen mehr dazu.
6: Ist aber unanständig. Ich male keine nackten Männer.
7: Ja, aber malen muss ja ich. Moment.

0: Selbstständigkeit regeln.
1: Dass meine Tochter weiter als Sie. Hey. Aufwecken. War doch gerade noch putzmunter.
2: Frau Bach? Frau Bach?
1: Ja, lassen Sie mich mal. Frau Bach? Hallo, Frau Bach? Hat die das öfter?
3: Keine Ahnung.
1: Ja, da braucht man einen Krankenwagen.
2: Wir Krankenwagen! Oh, Frau Bach. Gierwitz. Haben wir ein kleines Nickerchen gemacht, was?
4: Krankenwagen ist jetzt unterwegs.
2: Abbestellen.
4: Er ist hüdernhot.
2: Sie sehen doch, dass hier alles in Ordnung ist.
1: Hm? Der sieht ja aus wie Staller.
5: Das ist der Kerl.
1: Ja, ich habe nur das gemacht, was sie mir gesagt hat. Schieben Sie die Schuld nicht immer auf andere Riedel. Das bringt uns nicht weiter.
2: Frau Bach, wir suchen den, der nichts anhatte.
5: Hä? Aha, so, so. Sie sind mir einer.
2: Ja, Riedel, weitermachen, nicht? Und keinen Körper.
1: Wir geben keine Nacktbilder raus. Der läuft ja nicht immer so rum.
6: Was ist mit dir?
7: Ja, ich bin mal Blase gelaufen.
8: Ja, weil du barfuß in die Schür drin bist.
1: Robert Staller, war im Bad noch jemand, der so aussah?
6: Das bist doch du.
7: Entschuldige, so ein Schmarrn.
8: Ja, schau dir die Nasen an. Hat die nicht kapiert, wen sie zeichnen soll?
1: Ja, die ist ein bisschen... Und Riedel wollte noch ein Ganzkörperbild malen. Der Exhibitionist, wie Gott ihn schuf. Jedenfalls macht er morgen noch ein neues. Gibt sonst noch was?
8: Na, doch, eine Beschwerde über so einen Erntehelfer-Bautrupp.
1: Ah, Schwarzarbeit. Hat das irgendwas mit dem Fall zu tun?
8: Glaube nicht.
1: Ah. Staller, warum humpeln Sie?
8: Ah ja, der Barfuß ist ein Schirner.
1: Ja, ja. Ja gut, dann schönen Feierabend. Nicht? Ja,
8: gehen Sie schon.
1: Freunde, wir bauen einen Wintergarten.
8: Im Sommer?
1: Ja, das hebt die Lebensqualität. Also dann...

0: Ja.
1: So, Frau Bach, dann sehen wir uns morgen, gell?
2: Wollen Sie noch einen Tee?
1: Tee? Nein, ich habe leider überhaupt keine Zeit.
2: Mit der Polizei im Haus täte ich mich halt viel sicherer fühlen nach allem, was heute passiert ist. Mhm. Eine Runde Kniffel könnte ich Ihnen noch anbieten.
1: Kniffel? Ja, gut, ja, aber wirklich nur eine Runde.
2: Auf geht's!

0: Früher hat es doch so Pfandmünzen gegeben für die Umkleide mit so einer Kerbe drin.
1: Ja, früher hat es auch noch Postkutschen gegeben.
0: Ja, jetzt war mir klar, dass du das nicht verstehst. In der Schule habe ich immer für alle die Pfandmünzen gezogen.
1: Jede Klasse hat sein Depp.
0: Nein, weil es so schön geklimpert hat im Automat.
1: Da klimpert nichts mehr, Hansi.
2: Nicht vom Beckenrand! Los, raus jetzt!

0: Badeverbot!
1: Ich sitze hier doch.
2: Bademeister sind die gleichen Deppen wie vor 50 Jahren.
3: Der ist mit Sicherheit nicht so beliebt wie der Braus. Vielleicht ist er neidisch, das wäre schon ein Motiv.
0: Herr Müller, zu Ihnen wollten wir.
1: Im Badebereich zeigen wir vielleicht schon aus, gell?
3: Blöd für Sie, gell? Wenn die da das Bad dicht machen.
1: Warum wollen Sie denn jetzt gleich zusperren?
0: Nein, wir wollen ja nicht zusperren. Uns interessiert, inwieweit der Herr Braus in den Streit um den Umbau verwickelt war.
1: Das sind politische Entscheidungen, da haben wir gar nichts zu sagen.
3: Und für den Braus gibt es schon einen Nachfolger?
1: Da müssen Sie die Betreiber fragen. Aber so wie es ausschaut, bleibt wieder alles an mir hängen.
3: Ja, da liegt der Burner, der ist schon in der Luft. Gell.
0: Trotzdem brauchen wir noch die Bilder von der Überwachungskamera. Also von vor dem Mordtag.
1: Was jetzt? Ja. Ihr habt da jetzt keine Absicht.
0: Also ich glaube nicht, dass da einer das sauft.
1: Wird schon einer reinfallen.
0: Ist doch komisch, dass der erstochen worden ist.
3: Wieso?
0: Ja, im Schwimmbad ist er untertauchen naheliegend.
3: Okay, ja, aber ob da jeder den Nerv hat.
0: Ja, das dauert ewig, oder?
1: So. Das sind die Aufzeichnungen aus der Woche vor dem Mord.
3: Frage, ihr seid da gerade am Modernisieren. Ne? Habt ihr da noch welche von den Münzen für die Umkleide?
0: Und sie?
3: Ja, ich sammel die.
1: Die aus Messing? Nein, die haben wir schon alle weggeschmissen. Und Modernisierung? Hier.
0: Entschuldigung, was heißt das?
1: Der Streit um den Neubau, der geht schon seit Jahren. Die rechnen jetzt zum dritten Mal durch, ob sich eine Sanierung lohnt. Jetzt kommt die Betriebsanalyse. Aber ob da mal was entschieden wird?
3: Was werden da genau analysiert?
1: Auslastung, Gewinn, Verluste, das ganze Zeug. Aber wenn Sie mich fragen, rentiert sich eine Sanierung überhaupt nicht. Technisch und energetisch ist das absolute Steinzeit.
3: Wahnsinn, gell? In Rumänien gibt es nicht einmal gescheite Brunnen. Und da wird wegen jedem Kratzer gleich ein neues Schwimmbad gebaut.
0: Und was denn du in Rumänien?
3: Ja, oder in

0: ist doch komisch. Kurz vor der Betriebsanalyse stirbt der Braus. Ja, vielleicht hat er dir irgendwas gewusst. Asbest in der Wand.
1: Oder er hat das Bernsteinzimmer entdeckt.
0: Geht's hier doch mal auf.
1: Der Mann war Bademeister, Hansi. Der hat doch beim Umbau nichts mitzureden. Genauso gut kann es einer von den Rentnern gewesen sein, der Angst hatte, dass sein Wasserballett ausfällt.
2: Habt ihr ein Problem?
1: Ja.
2: Was ist das?
1: Das sind die Aufnahmen aus dem Schwimmbad, also von vor dem Mord.
2: Ich schaff das nicht. Ich hab so viel zu tun. Das könnt ihr selber machen.
1: Okay, Sonja, wir müssen ja gleich weg.
0: Ja, und der Riedel macht Vollzeit-Phantombild.
2: Ach, übrigens, Herr Frank Braus, der hat gar kein Testament gemacht. Der hatte keine Angehörigen mehr. Also geht das ganze Erbe an den Freistaat Bayern. War aber eh nicht viel zu holen.
1: Was heißt nicht viel?
2: Ein paar tausend Euro. Die Wohnung war ja gemietet.
1: Okay. Danke, Sonja.
3: Bitte.
1: Und

0: Danke.
1: Was? Ah, Entschuldigung.
2: Ich hab die ganze Nacht Kniffel gespielt.
0: Was mit ihr daheim?
1: Na, bei ihr daheim. Die ist ein bisschen nachtaktiv. Und dann haben wir noch Mühle gespielt und halb.
3: Ich will gar nichts weiter wissen. Was ist denn mit dem Phantombild?
1: Ja, da bin ich immer noch dran. Der Gilbert sagt, mein, ich muss ein neues machen, weil das alte jetzt so ausgeschaut hat wie er.
3: Jetzt, Wedel, hol der Dame vielleicht einmal einen Kaffee.
2: Ja, okay. Frau Bach, Johannes Staller, wir kennen uns aus dem Schwimmbad. Da sind Sie doch öfter.
4: Ja.
2: Haben Sie da vielleicht einmal irgendeinen Disput mitgekriegt, wo der Herr Braus beteiligt war?
4: Ja, mit der jungen Frau. Aber das habe ich Ihnen doch schon gesagt.
3: Ja, das haben Sie uns gesagt, aber wir sind so blöd, das haben wir wieder vergessen.
4: Das ist immer vielleicht einer. Hätten Sie halt gescheit zugehört. Also, der Herr Braus hat einen Streit gehabt mit der jungen Frau, die da Chefin ist oder so. Der Name,
2: Also lange, dunkle Haare?
4: Ja, genau. Vorgestern war das. Aber um was es da gegangen ist, habe ich leider nicht verstanden.
2: Danke, Frau Bach, Sie haben uns sehr geholfen.
4: Hätten Sie nur gleich gescheit zugehört. Hinterher ist man immer schlauer, was? Der Martin könnte mich daheim fahren.
3: Wer ist der Martin?
2: Ich glaube, die

0: Friedl.
1: Ach so, nein, der Martin hat kein Auto.
0: Aber mit dem Bus? Also da bringt er sie heim.
2: Ja, das ist fein. Einen sehr netten jungen Kollegen haben sie da. Und so adrett.
1: Ja, ja. Jetzt glaube ich, kommt schon der Bus.
2: Ja.
3: Ist ja ein bisschen langweilig. Griffiths?
4: Aber um die Zeit hält sie immer ihren Mittagsschlaf.
5: Ja, dann gehen Sie halt mit und seien fertig, wenn sie wieder wach wird, nicht? Ja, vielleicht ganz gut, wenn Sie da sind. Einzige Zeugin in dem Alter, nicht? Da kann weiß Gott was passieren. Hm? Was haben Sie denn?
4: Ja, nix. Ich war halt nur schon die ganze Nacht da.
5: Was? Sie waren die ganze Nacht bei Frau Bach?
4: Ja, wir haben Kniffel gespielt.
5: Kniffel? Und ist was dabei rausgekommen?
4: Na ja.
5: Und?
4: Ich habe eigentlich nur verloren.
5: Das interessiert mich doch nicht, ob Sie gewinnen oder verlieren. Ab! Kniffel.
3: Vielleicht sucht er ja wen.
1: Ach, der hat einfach seinen Spind nicht gefunden.
0: Also, wie der da rumschlägt, da könntest du wirklich meinen, der hat Dreck am Stecken.
5: Blödsinn.
0: Ja, vielleicht hat er eine gespaltene Persönlichkeit.
1: Ja, das glaube ich schon lang.
3: Gestern Morgen kam er auch später. Da war er erst nach 10 im Büro.
0: Spricht da nicht gerade für ihn.
5: An sich absoluter Schwachsinn.
6: Hubert Staller.
7: Hier.
1: Ah, Elvis Presley.
5: Sieht der nicht aus wie ich?
1: Ja, also mit viel Fantasie.
5: Ich sag Ihnen eins, die Dame hat nicht alle Latten am Zaun. Erst Staller und jetzt ich. Die beschreibt einfach den, den sie zuletzt gesehen hat.
0: Ja, wie so eine spinöse Künstlerin, die sich ganz langsam an ihr Werk rantastet.
5: Staller, die Frau war Fachverkäuferin für Büroartikel. Hm?
0: Warum hat er uns eigentlich bis heute nicht gesagt, dass er noch einen Tag vor dem Mord im Schwimmbad war?
7: Was?
0: Ja, und das Phantombild, das schaut auch aus wie er.
1: Es gibt ein Phantombild, das schaut aus wie du.
0: Das ist doch was ganz anderes. Ich habe nichts verheimlicht.
1: Also, wenn du im Wasserballett wärst, dann darfst du das auch geheim halten.
0: Ja. So Führungskräfte, die brauchen halt einen Ausgleich nach Feierabend.
1: Normalerweise ging er dir ins Buff.
0: Weißt du nicht, der Kierwitz? Das ist ja viel zu geizig.
2: Nur ein halbes Stündchen, dann machen wir weiter. Sie können ja so lange in der Fernsehzeitschrift lesen.

0: Ja, Frau Dreyfus, wir haben eine Zeugin, die hat gesehen, wie Sie mit dem Frank Braus gestritten haben.
1: Ja? Ach so, er hatte einem Gast Badeverbot erteilt, weil er dachte, dass der ins Becken. Ja, es war aber ein Missverständnis, ich habe zwischen den beiden vermittelt. Das hatte ich völlig vergessen, Entschuldigung.
2: Wie hat denn der geheißen, der Badegast?
1: Ein Herr Griebitz.
0: Was, der Griebitz?
1: Ach, Sie kennen den?
2: Nein.
1: Hier soll der Wellnessbereich hin. Energetisch ist dann nach dem Neubau alles auf dem neuesten Stand. So wie wir uns das für unsere Bäder wünschen.
2: Bäder? Haben Sie mehrere?
1: Ja, 8 hier in der Region. So ein Neubau geht natürlich nur mit Zuschüssen und um die geht es seit Jahren. Übermorgen wird die Betriebsanalyse veröffentlicht und danach soll entschieden werden. Eine Sanierung ist natürlich nicht so attraktiv für uns wie Neubau.
0: Darf ich mal so ein Heftel da mitnehmen?
1: Das ist eigentlich intern. Kennen Sie sich denn mit Diagrammen aus?
2: Er ist Spezialist.
1: Ach,

0: Ich weiß nicht, ich habe keine Ahnung.
1: Das ging jetzt gerade noch mal um das Schwimmbad. Sie sind ja da auch auf der Überwachungskamera drauf.
2: Ach so, erzählen Sie mir.
3: Aha. Ja, ja. Da suche ich mal eine Chipkarte. Wieso interessiert Sie das?
4: Ja, das hat ja immerhin eine Vorgeschichte.
3: Schnüffeln Sie mir etwa hinterher? Die Sache mit dem Bademeister?
0: Ja, der ist umgebracht worden. Aber da geben Sie jetzt eine kurze Erklärung ab, dann ist die Sache bei den Akten.
3: Akten? Was ermitteln Sie hier eigentlich? Ich hatte mit dem Herrn Braus einen Disput, weil er mich als Beckenpinkler bezeichnet hat. Fälschlicherweise wohlgemerkt. Aber deswegen muss ich mich von Ihnen noch nicht kriminalisieren lassen, oder? Haben Sie die anderen Badegäste überprüft?
4: Ja, nichts anderes haben wir jetzt vor.
0: Jetzt überprüfen wir gerade die Konstrukte um den Neubau.
3: Ah, Wirtschaftskriminalität. Ja, gut. Ja, worauf warten Sie denn noch? Hm? Ach, und jetzt, das Video brauchen wir dann ja nicht mehr, nicht?
1: Soll ich das jetzt löschen?
3: Ja, ich will nur nicht, dass da was ins Internet kommt, nicht? Sie wissen ja, wie schnell da aus Mücken Elefanten gemacht werden, ne?
5: Tatwaffe ist vermutlich ein spitzer metallischer Gegenstand, vielleicht ein Schraubenzieher.
0: Ui, das hast du jetzt lang gebracht.
5: Entschuldigung, ich habe hier vielleicht noch mehr zu machen als eure Leichen.
4: Anja, kannst du das vielleicht auch noch testen?
5: Hat einer Grippe oder worauf testen?
4: DNA. Wenn wir die nämlich auch bei der Leiche finden, dann ist er dran, der Guido Walz.
5: Und wer ist jetzt der Walz?
0: Ja, einer aus dem Wasserballett. Der hat vor 30 Jahren mal eine Anzeige wegen Exhibitionismus gekriegt.
5: Aha, so alt ist das Taschentuch offenbar auch.
4: Was? Ganz normales Taschentuch. Hauptsache die DNA ist frisch.
0: Sie geht halt mir nach dem Äußeren.
5: Ach, Irrtum, mein Lieber. Beim Äußeren mache ich gerne mal Kompromisse, wenn bloß das Innere stimmt. Aber wenn das Innere auch nicht stimmt, ja, dann wird's kritisch.
4: Ich hab das halt schon seit geraumer Zeit. Auf jeden Fall hat der Walz da reingespielt und der Hupsi war dabei.
0: Ja, ich bleib auch gleich.
3: Aber das ist doch Sie, Riedel. Ich? Ja. Jetzt haben Sie 2 Tage mit dieser Frau rumgemacht und nichts zustande gebracht.
2: Ja, aber vielleicht sieht der Täter mir ja irgendwie ähnlich.
3: Blödsinn. Die Frau ist dement. Das wird nicht verwendet. Schluss damit. Ah, gut, dass Sie kommen. Das mit den Phantombildern, das bringt nichts. Vorschläge?
4: Das schaut ja aus wie der Riedel.
3: Vorschläge?
4: Ja, das wollte man gerade fragen. Wir würden gern morgen jemand in die Wassergymnastik einschleusen, also undercover als Maulwurf.
3: Gute Idee. An wen haben Sie gedacht?
0: Ja, ehrlich gesagt haben wir an Sie gedacht.
3: An mich?
4: Ja, bei uns kennen die ja.
3: Nee, das macht Riedel.
2: Was, ich?
3: Ja, dann wäre das geklärt.
2: Ja, aber die Frau Bach, die kennt mich doch auch.
4: Ja, da hat er recht.
3: Gut, dann sorgen Sie dafür, dass sie da morgen nicht auftaucht. Hm? Gut, raus.

0: Und worauf soll ich da jetzt genau achten?
1: Herr Kirill, alles ist wichtig. Jeder, der da neben dir rumplanscht, der könnte der Mörder sein.
2: Na, schaust du mal, wer Schwimmbrille und Badekappe dabei hat.
1: Oder ein Schraubenzieher. Und wenn sich einer verhaltensauffällig zeigt?
0: Wie soll ich das erkennen?
1: Bauchgefühl, Riedl. Bauchgefühl.
2: Das ist schon komisch. Da sind einmal 10 im Bad, dann auf einmal wieder 100, am nächsten Tag wieder 15. Ja.
1: Bevölkerungsschwache Region. Du hast jetzt Stoßzeiten beim Schulschwimmen.
2: Na, das kann ja nicht sein. Das sind ja beim Wasserballett allein schon 10. Die ganzen Rentner, die da abends umeinander planschen.
1: Tür mal her.
3: Warum sitzt dieser Bach schon wieder im Konferenzraum?
2: Damit der Riedl sich frei entfalten kann.
1: Enttarnung beim Undercover-Einsatz, das wäre die Komplettkatastrophe.
3: Sie lassen eine demenzkranke Frau auf dem Revier strecken, damit Riedl Wassergymnastik machen kann, während Sie hier Däumchen drehen?
1: Ne, nix Däumchen. Wir sind ja mittendrin im Ermitteln.
4: Habt ihr schon gelesen? Entscheidung um Neubau aus betrieblichen Gründen vertagt, Betriebsanalyse verschoben.
2: Oh, das hat sie gestern noch anders angehört.
3: Und das heißt jetzt?
2: Ja, dass Sie ein bisschen auf die Frau Bach aufpassen müssten.
3: Wie?
1: Und nicht aufwecken, wenn es einschläft.
3: Wo wollen die hin?
4: Tja.
5: In die Nudeln nach oben. Verlagern das Gewicht auf den rechten Fuß. Jawohl. Balance halten. Und auf das linke Bein.
6: Sind Sie neu?
7: Ja.
5: Wieder auf den rechten Fuß. Ja, Martin, jetzt machen Sie doch mal gescheit mit.
7: Entschuldigung.
5: Wenn Sie gescheit mitmachen, dann spüren Sie den Defekt bereits nächste Woche.
7: Cool.
5: Und wieder auf den linken Fuß.

0: Wollen wir jetzt?
1: Ja.
0: Könnten Sie das mal übernehmen? Hm? Die guckt mich immer so an.

0: Seit wann wissen Sie denn das, dass da was nicht stimmt?
1: Seit ein paar Tagen. Und ich will auch nicht lange drum rumreden. Es sieht alles nach Manipulation aus.
2: Und das haben Sie erst jetzt bemerkt?
1: Wir haben 8 Bäder.
0: Ja, und bei der Streiterei mit dem Braus, da ist es genau darum gegangen, oder?
1: Er meinte, er weiß nichts darüber und der Möller ganz genauso. Die beiden sagen, dass sie korrekt abrechnen und dass der Fehler irgendwo bei uns sein muss. Was soll ich da machen?
0: Na, die Polizei holen zum Beispiel. Warum haben Sie uns das nicht gleich gesagt?
1: Weil ich dachte, dass ich mich damit verdächtig mache.
2: Das haben Sie jetzt auch so geschafft. Wer ist denn rein theoretisch in der Lage, die Besucherzahlen zu manipulieren?
1: Jeder. Vom Bademeister bis zur Buchhaltung. Wir überprüfen gerade alles. Überweisung, Barbeträge, wenn der Automat nicht funktioniert.
2: Mhm. Also der Bademeister kassiert das Geld und dann?
1: Holt es ein Kurier ab. Wir rechnen es meistens nach. Und bis jetzt hat nie was gefehlt.
2: Also ist vollkommen wurscht, wie viele Besucher im Bad waren. Die Abrechnung stimmt immer, oder?
1: Ganz genau. Aber weisen Sie das mal jemandem nach.
0: Ja, im Nachweisen, das sind ja mir die Spezialisten. Mhm. Der ist doch schon seit längerer Zeit kaputt. Das hat doch mit Sicherheit seinen Grund.
3: Na logisch, da kann man die Besucherzahlen fälschen und selber die Eintrittsgelder kassieren.
0: Ja, dafür muss aber einer kräftig an dem Teil da rumgeschraubt haben. Ja,
3: das ist doch kein Problem.
0: Ja, aber das siehst du von außen nicht.
2: Dafür gibt's Spezialisten.
4: Ja, bloß kenne ich mich mit Kassenautomaten nicht wirklich aus, ne?
2: Wirklich kennst du dich mit gar nichts aus.
0: Ja, sieht, für dich ist ja dieser Kinderspiel. Da kriegst du so einen Techniker-Overall, marschierst da rein. Das ist eine Sache von 5 Minuten.
4: Aha, und wo ist der Overall?
2: Jetzt liegt's am Overall, oder?

0: Hupsi, ihr müsst ganz schnell kommen.
1: Ich hab wirklich überall geschaut, der ist weg.
2: Aber weit kann doch der nicht sein.
3: Also draußen hat überhaupt keiner was gesehen. Wie hat denn der ausgeschaut, Riedl?
0: Ja, also in sein Gesicht habe ich jetzt nicht direkt geschaut.
4: Wohin dann?
0: Ja, dahin halt.
2: Ja, das hat er doch intuitiv richtig gemacht.
0: Was intuitiv?
2: Ja, weil wir jetzt eine schöne Gegenüberstellung machen können.
3: Mit wem denn?
2: Mit den restlichen männlichen Badegästen.
3: Das ist doch kompletter Blödsinn, Hansi.
2: Entschuldige, wenn der Riedl einmal richtig hinschaut.
3: Hansi, das ist kompletter Schmarrn, das funktioniert nie.
2: Ja, aber was soll man denn sonst machen?
3: Riedl, erkennst du so gar nichts?
5: Na, der hat ja keinen Bademantel angehabt.
6: Ich will meinen Anwalt sprechen.
2: Moment, da brauchst du jetzt keinen Anwalt.
3: Nein, das ist ja nur einmal kurz aufmachen und wir drehen uns ja um.
6: Dann werde ich mich bei Ihrem Chef beschweren. Das ist doch juristisch hier völlig wertlos.
2: Also, auf drei machen Sie einfach kurz auf und
3: wie gesagt, wir drehen uns ja um.
2: Eins, zwei.
3: Na, Riedl, tu doch nicht umdrehen.
0: Ach so.
2: Eins, zwei, drei.
5: Was ist denn hier los?
3: Ach so, Gegenüberstellung.
5: Sie drei können gehen. Entschuldigung.
2: Ja, aber der Riedl hat.
5: Ich will nicht hören!
3: Ich hab gleich gesagt, dass das nicht funktioniert.
7: Das ist mir schon klar, dass Sie mich nicht persönlich bestellt haben. Ich komme ja auch über die Hotline, da können Sie mich gar nicht persönlich bestellen. Verstehen Sie?
6: Normalerweise erfahre ich das aber.
7: Ja, aber bei Ihrem Automaten brennt es. Mir wäre es auch lieber, wenn die Kunden nicht ständig anrufen würden und sagen, es pressiert.
6: Das muss ich aber zuerst mit der Frau Dreyfus abklären.
7: Gut, dann rufen wir die Frau Dreyfus vielleicht mal an.

0: machen, oder?
1: Können wir ja machen. Frau Dreyfus. Frau Dreyfus, ich grüße Sie. Hier ist der Herr Yazid. Ich stehe jetzt gerade im Schwimmbad und ein gewisser Herr
2: Müller.
1: Müller sagt, er braucht eine Auftragsbestätigung. Wie bitte? Okay. Sie sagt, es ist ja wohl klar, dass nach dem gestrigen Vorfall irgendwas passieren muss. Gut. Gut, alles klar. Möchten Sie noch sprechen, den Herrn Müller?
2: Müller.
1: Nicht. Gut. Dann auf Wiedersehen, Frau Dreyfus. Kann ich dann mal ran vielleicht?
2: Yazid? Yazid?
3: Aufgelegt.
4: Was war das?
3: Weiß nicht, jetzt dreht er völlig durch.
4: Sag mal, Riedl, hast du nicht gesagt, dass du den beinahe erwischt hättest?
3: Ja, schaut aber ganz anders aus.
5: Jungs, der Guido Walz hat uns doch erzählt, dass er am Tag des Mordes wegen seinem Auto zu spät gekommen ist.
3: Ja?
5: Das ist aber komisch, weil vor 2 Jahren wurde ihm der Führerschein entzogen. Nicht nur das, der Wagen ist auch schon längst stillgelegt. Und der Nachbar erzählt, der fährt die ganze Zeit mit dem Fahrrad durch die Gegend.
4: Das langt mir jetzt aber wirklich. Super Arbeit, Sonja.
6: Also, der Exhibitionist war ich. Ich hab so getan, als ob ich zu spät gekommen wäre. Hab's all die Jahre unterdrückt. Aber das mit dem Mord war ich nicht.
4: Und warum soll man Ihnen das jetzt glauben?
6: Den im Haus habe ich überhaupt nicht gesehen, nur den Möller.
4: Was? Möller?
6: Ja, als ich mich hier umziehen wollte, war was komisch. Der Möller hat mich Sachen in einen Spind gestopft und den Boden davor gewischt. Das habe ich gewundert, weil der Möller doch immer sonst seine Sachen in die Bademeisterkabine einschließt. Dafür gibt's die ja. Und den Boden macht ja sonst die Putzfrau.
2: Wissen Sie noch, welcher Spind das war?
6: Nein. Aber am Ende. Vor der Männerdusche.
4: Stell dir vor, der Müller und der Braus zweigen sich jeden Tag einen Riesenbatzen von dem Eintrittsgeld ab.
2: Aha. Und wenn der eine aussteigen will, muss der andere natürlich was unternehmen.

0: Wo ist denn jetzt hin, der ja sieht?
1: Ich hab keine Ahnung. Entschuldigung, machen Sie mal auf, bitte.
0: Schau, Hupsi, wenn das da der tote Winkel ist, bei dem Möller hast du auf keinem Video an seinem Spind gesehen.
1: Vielleicht hat er einfach die Kamera da verstellt.
0: Na, davon gehe ich jetzt einmal nicht aus.
2: Servus.
1: Schaust du aus?
2: Ja, wenn ich schon mal da bin, oder? An einem Automaten ist übrigens sauber rumsabotiert worden. Da hat einer den Kontakt aufgeschraubt und wenn man den wieder festschraubt, dann geht er wieder.
1: Ist doch mal eine gute Nachricht.
0: Ja, jetzt brauchen wir bloß noch den, der da manipuliert hat.
2: Nächstes Mal wäre es übrigens schön, wenn ich freie Bahn hätte. Gell? Ich habe eine Viertelstunde auf den Möller eingeredet, dass ich endlich in Ruhe arbeiten kann.
1: Mhm. Sag mal, ist recht voll im Bad.
2: Drei junge Frauen, gut aussehend.
0: Was, du der einzig männliche Badegast? Und drei abgesperrte Spinde?
1: Ja, interessante Denksportaufgabe, Hansi.
2: Hey!
0: Was hast denn du für eine Nummer?
2: 149.

0: Interessant. Handtuch.
1: Mei, was hab ich denn gesagt von wegen Schuhe im Badebereich? He?
0: Das nächste Mal dann. Kommt Ihnen der bekannt vor?
1: Na.
0: Den hat der Herr Brausen im Rücken gehabt, weil er bei Ihren Betrügereien nicht mehr mitmachen wollte.
2: Ja, und das hat Ihnen nicht gefallen, da sind Sie ihm hinterher auf die Rutsche.
0: Ja, und die Leiche konnten Sie nicht entsorgen, weil Ihnen der Exhibitionist dazwischen gekopft ist.
2: Ja, und die vom Wasserballett, die wohne ich auch schon da.
1: Das ist der größte Schmarrn, den ich jemals gehört habe.
2: Aha, na ja, da warten wir jetzt auf die Spurensicherung.
0: Halt, was haben Sie vor?
2: Na ja, er kann das Geständnis auch im Wasser ablegen.
0: Das ist für einen Bademeister nur konsequent. Was hast du vor?
1: Ja, ist schon recht.
2: Ich würde wahnsinnig gern noch mal.
1: Was?
2: Auf die Rutsche.

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5: Das sind Magda und ich. Wir sind Freunde, haben gemeinsam The Race bezwungen und treten jetzt bei The Crash Out gegeneinander an.
6: Diese Challenge muss ich an diesen fünf Orten machen.
7: Ach du Scheiße.
6: Als erstes fahre ich jetzt hier hin, das ist am Boostalsee. Okay, da muss ich eine Stunde hinfahren.
7: Du musst ja 30 Mal durchs Saarland fahren.
8: Ich bin so froh, dass ich so ein starkes Nervenkostüm habe. Weil theoretisch wäre es jetzt schon ein bisschen zum Verzweifeln. Es ist hart, Geld zu verdienen, wenn du keine Talente hast.
5: Ist es okay, wenn ich diesen Müll einmal in meinen Sack mache und dann entsorge? Sie müssen es aber trotzdem zahlen.
9: Paula war noch nie dummer.
6: Die nächsten 4 Tage, ich habe auch keine Schlafplätze.
10: Ich wohne alleine, also du könntest auch bei mir.
6: Echt, das ist voll lieb. Ja.
8: Sowas klingt gut. So ein bisschen zu machen, als hätte man volles Wissen bei absolutem. Ja, passt. Ja, das ist mein Ding. 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
11: Leute, was für ein krasser erster Tag. Ich lieg einfach im Kofferraum meines Autos. Es war so unfassbar anstrengend. Mein Körper ist auch richtig am Limit.

0: SR Info um 16 Uhr mit Nachrichten aus der Region. Guten Tag. Die Zahl der Arbeitslosen im Saarland ist im September zurückgegangen. Die Arbeitsagentur führt das auf die Herbstbelebung auf dem Arbeitsmarkt zurück. Die sei zwar da, aber nicht so stark wie im Durchschnitt der letzten 10 Jahre.
1: Wende will man bei der Arbeitsagentur zwar noch nicht sprechen, doch immerhin sind weniger Menschen im Saarland auf Jobsuche als noch vor einem Monat. 38.900 Leute waren im September arbeitslos gemeldet. Das sind 900 weniger als vor einem Monat und 200 weniger als vor einem Jahr. Bei den offenen Stellen hat sich der Trend hingegen nicht verbessert. 7.000 Jobs sind derzeit zu vergeben. Das sind 200 mehr als im August, aber 1.400 weniger als vergangenes Jahr.
2: Die Konjunktur schwächelt nach wie vor. Die Unsicherheit ist immer noch groß. Die weltpolitische Lage ist auch nicht großartig verändert. Also insofern merkt man schon, dass die Betriebe sehr zurückhaltend sind mit Neueinstellungen. Und dass natürlich die Demografie dafür sorgt, dass viele Menschen jetzt in Rente gehen.
1: Sorge bereitet auch, dass die Zahl der Beschäftigten insgesamt weiter gesunken ist. Auch in den kommenden Monaten erwartet die Arbeitsagentur wenig Veränderung.
0: Benzin und Heizöl sind im Saarland deutlich teurer geworden. Das treibt auch die Inflation weiter nach oben. Nach Angaben des Statistischen Amtes lagen die Verbraucherpreise im September 3,8% über dem Vorjahreswert. Heizöl kostete rund 76% mehr. Benzin wurde um 46,6% teurer. Gleichzeitig sind andere Energiepreise wie etwa Fernwärme, Strom und Erdgas gesunken. Für Studierende wird das Wohnen in Saarbrücken immer teurer. In den vergangenen 3 Jahren sind die Wohnkosten hier im bundesweiten Vergleich besonders stark gestiegen. Im Schnitt um 5,8% pro Jahr. Das zeigt der neue Mietreport von MLP und dem Institut der Deutschen Wirtschaft. Eine 30 Quadratmeter Wohnung kostet inzwischen durchschnittlich 505 Euro warm.
3: Die Gewerkschaft Deutscher Lokomotivführer GDL wirft der Saarbahn GmbH vor, bereits weit über 1 Million Euro für den Schienenersatzverkehr ausgegeben zu haben. Die GDL hat dazu selbst

0: selbst eine Modellrechnung erstellt. Demnach könnten sich die Kosten bereits auf bis zu gut 1,6 Millionen Euro summieren. Das Unternehmen widerspricht der Gewerkschaft energisch. Die Zahl sei deutlich zu hoch. Die genauen Kosten nannte die Saban nicht. Beim saarländischen Fachkräftegipfel haben Vertreter aus Wirtschaft und Politik im Staatstheater diskutiert, wie Ausbildung attraktiver und moderner werden kann. Unter anderem ging es um Wege für junge Erwachsene in den Beruf, die nicht über die klassische duale Ausbildung führen. Thema war auch, Betriebe für diese potenziellen Fachkräfte zu öffnen. Die duale Ausbildung solle aber weiterhin der Königsweg bleiben. Der Doppelmord von Völklingen kommt erneut vors Landgericht. Nach SR-Informationen hat der Bundesgerichtshof den Schuldspruch des heute 71-Jährigen für die Tat vor 30 Jahren zwar bestätigt, allerdings das Strafmaß gerügt. Das Landgericht hatte bei dem Angeklagten wegen Drogenabhängigkeit verminderte Schuldfähigkeit angenommen und 14 Jahre Haft verhängt. Nun müssen andere Richter prüfen, ob Salah H. voll schuldfähig war. Ihm droht damit lebenslange Haft.
1: In Saarwellingen ist der neue Windpark offiziell eröffnet worden. Die drei Windräder haben nach Angaben des Betreibers Enovos eine Gesamtleistung von gut 17 Megawatt und können Strom für rund 9000 Haushalte produzieren. Damit rechnerisch für alle Haushalte in Lebach. Von den ersten Plänen bis zur Eröffnung sind 7 Jahre vergangen. Im Saarland sind derzeit laut Energieministerium rund 220 Windkraftanlagen in Betrieb. Die Landesfachstelle Glücksspielsucht im Saarland fordert, Werbung für Glücksspielanbieter weitgehend einzuschränken oder sogar zu verbieten. Zum bundesweiten Aktionstag macht sie auf das Ausmaß der Glücksspielsucht aufmerksam. Nach Angaben der Fachstelle zeigen rund 33.000 Menschen im Saarland ein problematisches oder riskantes Spielverhalten. Etwa 13.000 hätte eine Glücksspielstörung. Und wir schauen noch auf die Wetteraussichten. In der kommenden Nacht zunehmend bewölkt, im Verlauf häufiger Regen bei Tiefstwerten zwischen 14 und 17 Grad. Morgen viele Wolken, zeitweise Regenschauer, teils auch mit Gewitter und Starkregen bei höchstens 21 Grad. Ab Freitag ist es dann mit dem Regen schon wieder vorbei. Auch am Samstag wird es freundlich, Sonntag noch sonniger bis 23 Grad. Und die neue Woche startet mit einem Mix aus Sonne und Wolken. Neue Nachrichten haben wir um 17 Uhr wieder für Sie. Bis dahin, tschüss.
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6: Ja, das ist so wie bei Ihnen auch, oder? Sie haben auch Ihre Tasche und Sie finden nicht das, was Sie brauchen, oder? Hallo und herzlich willkommen zu Kaffee oder Tee, wie immer live aus Baden-Baden. Und immer wenn es pressiert, da geht sowieso nichts in der Tasche. Liegt es an der Tasche? Brauchen wir eine andere Tasche oder brauchen wir Ordnung? Und da fragen wir doch mal die Gabi Bonert aus Hoberg.
7: Dankeschön.
6: Das ist deine Tasche.
7: Dankeschön.
6: Meine ist noch viel schlimmer. Ja, darum geht's heute. Wie kriegen wir Ordnung in unsere Tasche? Ich würde jetzt mal nach einem Schlüssel gucken. Ich finde nie meinen Schlüssel. Dann brauche ich einen Lippenstift. Finde ich auch nicht. Was können wir anders machen?
7: Das Typische, genau. Also der erste Schritt, den ich immer empfehlen würde, wäre einmal ausräumen. Also das heißt, damit wir uns überhaupt einen Überblick verschaffen können, wollen wir die Tasche einmal leer räumen. Das machen wir jetzt auch gleich gemeinsam. Und dabei nutzen wir die Gelegenheit natürlich und tun uns erstmal auch direkt uns die Dinge auch ein bisschen sortieren. Also das heißt, wir packen erstmal hier die Dinge, die wir vielleicht besonders häufig brauchen, einfach mal zur Seite, Handy, Geldbeutel und unser Schlüssel, der oft in den Untiefen der Tasche verschwindet.
6: Wo ist der Schlüssel?
7: Packen wir uns erstmal nach vorne und dann schauen wir natürlich auch, was haben wir denn noch an Kleinigkeiten da drin. Und da ist ganz oft typischerweise Dadurch, dass wir keine Struktur drin haben und keine Ordnung, haben wir oft von

0: allem doppelt, dreifach alles dabei, ja, ne? Lippenpflege, zig Taschentücher, Päckchen und so sammelt sich alles an. Und wir sortieren das.
1: Ist ja, dass es bei dir genauso aussieht wie bei mir. Wirklich.
0: Haben wir ja gut vorbereitet. Mhm. So, und dann machen wir erstmal auch den Müll zur Seite. Dann haben wir hier zum Beispiel auch typischerweise, haben ja viele auch mal einen Pflaster dabei, ne, für den Notfall oder mal eine Tablette. Bisschen Kleingeld, ne, wo wir nicht in den Geldbeutel zurückgeräumt haben, sondern schnell auf die Schnelle in die Tasche reingeräumt. Und so tun wir uns jetzt erstmal einen Überblick verschaffen, was haben wir eigentlich alles dabei. Hier haben wir ganz oft auch, ne? Haargummis,
1: natürlich.
0: Bisschen was für den Kreislauf, hier noch ein bisschen was für die Technik und noch ein bisschen Müll. Also wichtig ist immer auch den Müll, ne, dass wir den regelmäßig einfach rausräumen. Dadurch sparen wir uns schon so ein bisschen die Sucherei. Dann haben wir hier noch mehr, hier ist noch mal Müll. So, und dann haben wir nämlich gleich die Tasche komplett leer. Und wir haben dadurch ja auch die Klarheit, was haben wir denn oft dabei? Also, ne, also unser Sammelsurium zeigt uns ja auch ganz oft, ja, was brauchen wir unterwegs besonders häufig. So, und im nächsten Schritt wollen wir uns jetzt hier anschauen, wie strukturieren wir jetzt die Tasche neu. Und ganz wichtig ist, dass wir uns erstmal den Sachen widmen, die wir immer dabei haben. Also zum Beispiel der Schlüssel und der Geldbeutel. Und den Sachen sollten wir in der Tasche immer direkt einen festen Platz einfach zuweisen. Das heißt, dass immer klar ist, wir finden das immer schnell und wissen, wo es ist. Der Geldbeutel darf ins Hauptfach, da ist er gut aufbewahrt. Handy und Technik könnte zum Beispiel zusammen als eine Kategorie, machen wir in die Innentasche. Und zum Beispiel auch die Brille, die darf auch in ein separates Fach, weil die Tasche bietet es jetzt auch an. So, jetzt spannend wird es natürlich bei den Kleinigkeiten. Mhm. Und da haben wir so ein paar Beispiele vorbereitet, wie wir uns diese Kleinigkeiten auch gut bündeln können, damit wir in der Tasche nicht alles einzeln herumfliegen haben, weil das sorgt ja dann oft auch fürs Chaos. Und beispielhaft haben wir hier, man kann da einfach mal gucken, was man zu Hause hat, also eine kleine Blechdose oder auch ein ausrangiertes Brillenetui, wo wir nicht mehr brauchen, oder auch irgendwelche Reißverschlusstäschchen. Also einfach
1: aber
0: mal gucken.
1: Aber bei dir konzentriert das sich so auf Pflaster, Kopfschmerztabletten, sage ich jetzt mal, Brillenputztuch, Desinfektion. Und du kannst das alles bündeln in größere oder kleinere
0: ganz genau.
1: Behältnisse.
0: Flexibel. Also jeder darf da ja für sich gucken, was brauche ich unterwegs. Es ist ja bei jedem ein bisschen anders. Also das heißt, da gibt es kein richtig oder falsch. Wichtig ist einfach zu schauen, wie kann ich es für mich bündeln, dass es für mich einfach Sinn ergibt. Und ich habe mir jetzt zum Beispiel für meine Tasche so eine Pflasterbox einfach zweckentfremdet. Und da packe ich mir jetzt einfach so ein kleines Notfallset zusammen von Dingen, die ich einfach oft unterwegs brauche. Was für einen Kreislauf, eine kleine Notfalltablette und vielleicht noch ein Brillenputztuch. Und damit habe ich so ein Notfallset schon mal einfach gebündelt, Kleinigkeiten, die ich nicht mehr in der Tasche, in den Tiefen der Tasche suchen muss. Und wenn ich mag, kann ich dann zum Beispiel auch ein bisschen ein größeres Täschchen nehmen. Wenn ich mag, zum Beispiel eine Handcreme, eine Lippenpflege, ein Haargummi unterwegs nochmal. Und dann zum Beispiel auch sagen, okay, die Sachen brauche ich jetzt nicht alle 5 Minuten. Das packe ich mir einfach als mein Komplettset von Kleinigkeiten in die größere Tasche und habe mit einem Handgriff aber dann eben auch die Kleinigkeiten einfach schnell griffbereit. Und der
1: ich neige ja dazu, diese kleinen Taschen finde ich auch total verführerisch, dass ich dann in der großen Tasche mehrere kleine Taschen habe.
0: Genau. Also da würde ich einfach schauen, wir wollen ja nicht überorganisieren. Also schon zu gucken, okay, welche Kategorien brauche ich? Also mehr wie 3, 4 Täschchen, das macht ja keinen Sinn, sonst wird es irgendwann ja auch wieder unübersichtlich.
1: Ja, ja, ja.
0: Also lieber weniger. Weniger ist mehr, auch unterwegs.
1: Ja, und jetzt zeigst du uns auch die große Kunst, die Tasche zu wechseln, vielleicht auf eine viel kleinere, weil wir dann abends ausgehen und gar nicht mehr so eine große brauchen.
0: Genau, es kann mal eine viel, viel kleinere Tasche sein. Natürlich muss man dann immer zum Anlass schauen, was brauche ich wirklich. Also hier würde ich dann einfach hergehen und zum Beispiel gucken, okay, den Schlüssel, den brauche ich ja sowieso immer. Der bekommt einfach auch seinen eigenen Platz. Dann brauche ich natürlich unbedingt noch das Handy, das habe ich auch immer dabei. Das bekommt auch einen eigenen Platz. Und dann kann ich wie auch in der großen Tasche hergehen und schauen, der Geldbeutel, der kommt auch in das große Hauptfach. Und dann entscheide ich, okay, brauche ich wirklich alle Kleinigkeiten? Oder kann ich vielleicht sagen, okay, bei diesem Anlass brauche ich jetzt nur das kleine Notfallset. Und dann packe ich mir das hier einfach separat in die Tasche und habe trotzdem alles Wichtige dabei. Also der Anlass ist natürlich immer entscheidend.
1: Also man muss einmal auch so für sich dann ausmachen, wo ist meine Geldbörse, Autoschlüssel, ist ja auch so der Klassiker, wo ist der Autoschlüssel?
0: Genau.
1: Das einmal so für sich dann ordnen.
0: Ja.
1: Ne?
0: Genau.
1: Und wie immer hatte die Mama recht, Ordnung ist das halbe Leben, oder?
0: Ganz genau, also auch in der Handtasche. Wenn alles seinen Platz hat und genau wie du gesagt hast, jeder darf das für sich einfach mal schauen, was für ihn Sinn macht, dann hat man natürlich alles viel schneller griffbereit. Mhm.
1: Okay, also und vor allen Dingen, das Suchen hört auf, liebe Gabi Bonert. Vielen herzlichen Dank.
0: Sehr gerne.
1: Immer gut, einen Ordnungscoach an seiner Seite zu haben. Es sei denn, man ist Koch und steht in der Küche, wie Martin Gerlein. Die haben ja die Ordnung immer, das ist eingepreist. Ne? Ich zeige Ihnen das mal. Noch nie habe ich hier einen Koch gehabt, eine Köchin gehabt. Martin, und du gehörst auch dazu, wo es unordentlich wurde in der Küche. Weil ihr habt das einfach so gelernt. Ne? Ihr räumt immer direkt alles weg.
2: Ja, für uns ist ja, wir haben ja praktisch immer so einen Akkordbetrieb. Mhm. Also ist die Ordnung ja sehr, sehr wichtig, weil wenn wir anfangen müssen zu suchen, sind die 30 Sekunden, die wir suchen, dann eben schon verlorene Zeit. Deshalb muss es immer so gut wie möglich eben ordentlich sein.
1: Du hast uns heute ein Gericht mitgebracht. Das,
2: genau.
1: Das kennt man so, Rösti, gell, mit Kartoffeln, aber du machst wie immer alles anders.
2: Ich mache wie immer alles anders. Wir nehmen zu den Kartoffeln, also wir machen einen Pastinaken-Kartoffelrösti, mhm, und machen einen geräucherten Tofu dazu. Ja. Das ist praktisch hier unseren Fleischersatz, weil man ja das Rösti auch sehr, sehr häufig dann eben mit Fleisch kennt. Und das ist einfach mal eine Variante, die eben auch dieses Knusprige bietet, aber eben auch ein Gemüseelement mit in den Rösti bringt, was sehr, sehr lecker ist. So, die Kartoffeln, die habe ich schon gerieben. Jetzt bin ich schon an der Pastinake dran. Dazu gibt es erstmal zu sagen, wird ja sehr gerne verwechselt mit der Petersilienwurzel. Primär kein Problem, weil wenn ich aus Versehen eine Petersilienwurzel kaufe, kann ich es genauso machen. Die erfüllt genau die gleichen Eigenschaften, kann es eben auch genauso reiben, genau das gleiche Rösti machen. Es ist nur einfach so, dass die Pastinake ist ein bisschen süßer. Mhm. Also muss ich dann halt, wenn ich würze, ein kleines bisschen in die Gegenrichtung wechseln. Wir haben jetzt hier viel Salz, Schmand, auch ein bisschen Schärfe dabei. Mhm. Und das brauche ich im Prinzip, wenn ich eine Petersilienwurzel versehentlich erwische, dann brauche ich das eben eher umgekehrt. Und dann noch ein Trick beim Reiben. Niemals die Pastinake oder auch die Petersilienwurzel mit der Spitze zuerst reiben. Weil die flattert dann komplett aus. Das wird dann so.
1: Ja, ja.
2: Und diese Dinge kriegst du dann nicht mehr richtig in den Griff. Da musst du ständig dann mit dem Messer wieder nachschneiden, damit du das wieder von vorne raspeln kannst. Also tatsächlich immer am dicken Stück anfangen, mhm, und dann eben zur Spitze reiben. Und die Spitze zum Schluss lieber mit dem Messer ganz klein schneiden, mhm, und dann eben nochmal so in die Masse machen. Das geht auch wunderbar. So, jetzt haben wir Pastinake. Ist sehr, sehr trocken. Deshalb nehmen wir die Kartoffel und pressen die auch aus. Und wir haben aber dann im Prinzip halt wenig Feuchtigkeit, wenig Bindemittel. Mhm. Deshalb ist das eine Rösti-Variante, die tatsächlich auch verträgt, dass man so ein bisschen einen Schmand oder eine saure Sahne oder irgendwas dazu machen kann und die das gerne aufnimmt. So.
1: Und du drückst jetzt die Kartoffeln auch so...
2: Ich drück die jetzt richtig aus.
1: Aus, weil auch die Pastinake so trocken ist.
2: Genau, damit ich eben... Die Feuchtigkeit, die ich rauslasse, die fülle ich dann in dem Fall auf mit dem Schmand. Mhm. Wenn ich jetzt nur Kartoffelrösti mache, dann ist die Grundmasse trotzdem sehr feucht. Da würde ich kein, selbst wenn ich auspresse, dann würde ich keinen Schmand dazu machen, weil der Schmand macht mir die ganzen Dinge dann eben noch feuchter. Und das ist schwierig. Noch auch dazu ein kleiner Tipp. Wenn ich die Kartoffeln so gerieben habe, Prise Salz drauf und dann im Tuch lassen und dann erst auspressen, weil dann geht es wesentlich leichter und ich kriege halt die Feuchtigkeit auch gut raus.
1: Okay.
2: So, dann brauchen wir, wie mit allen anderen, bei den anderen Röstis auch, das vermische ich jetzt erstmal, dann kommt ein bisschen Stärke dazu, dann kommt natürlich noch mal Salz dazu.
1: Nimmst du da Kartoffelstärke? Oder?
2: Kartoffelstärke, Maisstärke funktioniert eben auch, alles. Das geht eben auch wieder nur darum, so ein kleines bisschen Bindung zu schaffen. Ordentlich Pfeffer, ein bisschen Salz noch.
1: Was ist denn jetzt für dich der Reiz, da noch die Pastinake rein zu reiben?
2: Das Pastinake, Kinderessen, sagt ihr das was?
1: Ja,
2: das ist ja das häufigste, das häufigste Gemüse im Gläschen. Ich finde das unglaublich rund. Mhm. Also ich finde alles, wenn du ein Püree magst, auch ein Kartoffelpüree und du machst Pastinake dazu, dann verleiht es dem alles so einen runden Geschmack. Mhm. Selbst, dass es Kinder gern mögen. Also du hast dann immer so eine ganz freudiges Essvergnügen, weil du das einfach richtig gut essen kannst. Das macht, ich weiß nicht, ob das Kindheitsträume sind, sind das so Erinnerungen an die Kindheit, dass einem das so schmeckt. Ich finde einfach, die Sachen schmecken dann immer sehr, sehr lecker. So, Frühlingslauch kommt auch noch ein bisschen dazu.
1: Kommt auch runter.
2: Kommt alles mit in die Masse. So. Und jetzt ist das meine Methode. Ich arbeite immer zuerst alle trockenen Elemente durch. Mhm. Auch dann sehe ich, wie ist der Feuchtigkeitsgehalt. Dann kann ich immer ganz gut abschätzen. Verträgt das jetzt ein bisschen mehr Schmand oder ein bisschen mehr saure Sahne oder eben nicht? Brauche ich noch ein Ei mehr? Also es ist wie immer, ich halte mich primär ans Rezept, aber ich lasse halt trotzdem so ein bisschen Spielraum für individuelle Entscheidungen. Und das ist beim Rösti auch ganz richtig wichtig, weil die Kartoffel ist nicht immer gleich.
1: Ja.
2: Das Ei ist nicht immer gleich groß. Mhm. Das ist ein ganz wesentlicher Faktor, wo man dann einfach auch mal sagen muss, hier reicht eins, das ist voll und ganz in Ordnung, da brauche ich gar keine zwei. Und das kann man dann auch entscheiden. Und wenn es dann nicht so gut funktioniert, dann merke ich mir das einfach fürs nächste Mal. Und dann habe ich das so ein bisschen als Erfahrungswert gemacht. Und das kann ich dann so ein bisschen durchziehen lassen. Und dann braten wir das in diesen kleinen Förmchen. Das ist so servierfreudig. Ich mag die kleinen Förmchen sehr, sehr gerne. Ich mache die dann auch immer ein bisschen höher, damit das Ganze eben sehr saftig ist. Dauert dann ein bisschen länger, also man muss dann mit geringerer Temperatur das machen. Und dann kann man das sehr, sehr schön langsam braten.
1: Mhm. Aber du wirst es dann auch irgendwann wieder auch wenden? Oder machst du dann Deckel drauf? Oder wie machst du das?
2: Ich brate im Prinzip nur unten an.
1: Ja.
2: Die ganze Masse stuckt dann so ein bisschen durch. Dann löse ich es aus dem Ring. Die Form ist dann vorgegeben. Und dann kann ich es ohne den Ring drehen. Ne?
1: Okay.
2: Das sehen wir nachher.
1: Wie röst du im Ring gemacht? Aber das ist halt der Unterschied zur alltäglichen Küche, ne? Das Auge ist bei euch immer mit. Also,
2: ja, es würde jetzt auch funktionieren, dass ich das ganze Ding in der Pfanne mache, in ganz, ganz breiten Rösti mache.
1: Aber zeig mal, ich bin mal sehr gespannt, wie hoch du das schichten willst.
2: Ja, das machen wir schon so rein. Ich muss jetzt auch nicht warten, bis das heiß ist, sondern ich kann dann erstmal mit der kühlen Pfanne das so drittels voll machen. Mm. Ich mache jetzt über mal ein bisschen rein und dann... Dann kann ich den Rest auch sehr, sehr gut verteilen. Okay. Das ist ja oft so, dass ich dann so noch ein kleines bisschen übrig habe, wo ich vielleicht sage, für die Pfanne ist das jetzt zu viel. Aber wenn ich dann überall noch so einen Kaffeelöffel auf jeden Ring drauf mache, dann habe ich die Schüssel auch wieder leer und dann geht es auch da auch weiter.
1: Also zu unserem Pastinakenrösti wird es noch geben, Tofu.
2: Ja.
1: Machen wir ja selten. Und deswegen bin ich erst recht gespannt, was du aus dem Tofu machen wirst. Und natürlich wird es Salat geben, Rösti. Ohne Salat können wir uns gar nicht vorstellen. Und bei Salat denken wir doch immer, Salat ist super gesund, egal welche Sorte Salat Sie sich nehmen. Aber ist das wirklich so? Wir müssen der Sache mal auf den Grund gehen.
3: Salate. Mit der Beliebtheit wächst auch die Vielfalt. Radicchio, Eichblatt, Lollo Rosso, wilder Löwenzahn oder Romana. Eine stetig größere Bandbreite an Salaten wird hier in Korntal-Münchingen bei Stuttgart angebaut. Auf 15 Hektar wachsen insgesamt 2,5 Millionen Pflanzen. Die Familie von Gemüsebauer Benjamin Raff setzt seit den 1970er Jahren auf Salat.
4: Ja, der Klassiker ist ja immer noch der Eissalat. Zum anderen ist der Eichblattrot, Eichblattgrün, wo auch mittlerweile immer populärer wird bei uns. Und der Romana, die Batavia-Sorten, das läuft halt auf dem Wochenmarkt und im Hofladen läuft es sehr gut, weil es ein richtig knackiger, frischer Typ ist.
3: In zwei Kategorien lassen sich die meisten unserer Blattsalate unterteilen. Kopf- oder Eichblattsalate gehören zu den Lattichgewächsen. Endivien und Chicorée zu den Zichoriengewächsen. Egal ob Zichorien oder Lattich, sie müssen den Geschmacksnerv der Verbraucher treffen. Grüne Sorten schmecken in der Regel milder als die meist würzigeren roten Verwandten. Knackige und farbige Salate kommen besonders gut an, denn sie sehen attraktiv aus. Das Äußere ist das eine, aber wie steht's um die inneren Werte? Die Antwort, Salat ist gesund, kommt jedoch meist mit seinen Inhaltsstoffen an viele Gemüsesorten nicht ran. Die meisten Salate enthalten nennenswerte Mengen an Beta-Carotin, gut für die Sehkraft. Die sekundären Pflanzenstoffe senken den Bluthochdruck. Das enthaltene Kalium ist wichtig für Herz und Kreislauf. Manche Salatsorten enthalten zudem mehr Folsäure als Gemüse. Zichoriensalate sind relativ reich an Bitterstoffen. Super für Darm und Verdauung. Eines gilt immer: Je frischer, desto besser. Salate, die frisch vom Feld kommen, haben am meisten Aromen und wertvolle Inhaltsstoffe. In Salaten können sich jedoch Schadstoffe anlagern, zum Beispiel Nitrat. Die Pflanzen nehmen den Stoff aus dem Boden auf, da er das Pflanzenwachstum unterstützt.
4: Unsere Salate werden ja regelmäßig beprobt. Man merkt halt einfach, wenn genügend Feuchtigkeit und genügend Licht da ist, dann wird es auch viel, viel schneller abgebaut, wie wenn du jetzt so bedeckte Tage oder Wochen hast.

0: Generell gilt, Biosalate, die im Sommer im Freiland wachsen, sind am wenigsten nitratbelastet. Die Freilandsaison der meisten Blattsalate liegt zwischen Anfang Mai bis Ende September. In den übrigen Monaten kommen praktisch alle Salate, außer Feldsalat, aus dem Treibhaus. Und woran erkenne ich, ob der Salat frisch ist?
1: Zum einen unten an der Schnittseite, dass die noch schön hell ist und nicht so dunkelrot. Und zum anderen sieht man es auch deutlich an den Blättern, dass die schön stabil sind, schön knackig. Salat kann man schon ein paar Tage durchaus im Kühlschrank lassen. Am besten, man wickelt ihn in ein bisschen Zeitungspapier ein und tut ihn dann in das Gemüsefach im Kühlschrank. Und dann hebt er da auch ein paar Tage.
0: Blattsalate bringen auf jeden Fall Frische und Farbe sowie einige gute Inhaltsstoffe auf den Tisch.
2: Ein Salätchen gibt es heute auch bei uns. Genau.
3: Genau gedacht.
2: Warum? Weil wir beide aus der Pfalz sind und Salätchen sagen.
4: Das ist ja wahrscheinlich so Pfalz. Ich meine, ich lüge wahrscheinlich jetzt, aber Hauptangebiet für alle möglichen Salate, die es gibt. Fällt dir das nicht auch auf, wenn du irgendwo auf einer Straße fährst?
2: Ja,
4: hier Salat, Salat, Salat, überall Salat.
2: Vielfalt ist groß.
4: Ja,
2: siehst du?
4: Ja, wir haben
2: und
4: auch
2: jetzt
4: Salat.
2: Machst du uns heute auch Salat zu deinem Rösti. Pastinakenrösti mit Kartoffeln.
4: Salat,
2: und dazu wird es noch Tofu geben. Erzähl.
4: Warum den Salat? Salat natürlich wichtig für die Säure. Gerade mit dem Tofu ist das auch wichtig. Wir haben jetzt hier einen
2: Endiviensalat.
4: Das bist halt ein Feldermädel. Kennst du dich halt aus mit dem Gemüse.
2: Zikorie auch genannt.
4: Zikorie gehört zur Gruppe der Zikorien. Und was noch wissenswert ist über den Endiviensalat, ist einer der wenigen oder nee, der einzigste ist es nicht. Radicchio darf auch geschnitten werden, aber den darf man mit dem Messer schneiden. Also man kann ihn tatsächlich klein schneiden. Normalerweise wird er gezupft. Es gibt dann immer so eine Oxidationsreaktion mit einem Messer und dem Salat. Und den Endiviensalat, den darf man tatsächlich schneiden. Und
2: findest du den Endiviensalat grundsätzlich sehr bitter?
4: Nein, es ist einer der mildesten Zikoriensalate. Da gehören ja eben auch die Radicchio-Geschichten dazu, die Chicorée-Geschichten. Die sind alle viel, viel bitterer. Das ist ein sehr, sehr milder Salat. Ihr müsst halt jetzt essen, so wie ich es koche. Das ist natürlich für euch ein Problem, weil ich mag den Salat.
2: Wie du sagst, ihr wird gegessen, was auf den Tisch kommt.
4: Ja, es tut mir leid, aber ich mache den immer sehr, sehr früh an.
2: Ja.
4: Essigöl mache ich immer sehr, sehr früh dran, damit er so ein bisschen absäuft, sagt man bei uns. Ne? Da wird dann so ein bisschen, er verliert so ein kleines bisschen seine Farbe und wird so ein bisschen knatschig.
2: Ich lasse ihn halt im Wasser noch sehr lange. Weißt du, bevor ich ihn serviere und anmache, lasse ich ihn im Wasser, weil ich dann denke, da gehen die Bitterstoffe raus.
4: Nee? Ja, weiß ich, glaube ich, funktioniert nicht. Ach. Oder funktioniert, sag du es mir. Lässt du dich von deinem Handeln dann überzeugen beim Essen?
2: Ja, ich denke, ich mache alles richtig. Nein, ich weiß es nicht. Ich habe es irgendwann mal so gehört und dachte, okay, so
4: also Wässern bringt bestimmt was in der Regel. Aber ich mag ja eigentlich gerade die Bitterstoffe. Ich mache den Salat auch ein bisschen mit einfach Zitronensäure mit an. Das haben wir eh gerade da, ein bisschen Öl. Und wenn der halt lange im Salz und mit dem Essig drin liegt, dann säuft er halt so ein bisschen ab. Er wird viel aromatischer, schmeckt viel leckerer, wird auch gerade zum Essen passt sich da wunderbar an. Der einzigste Nachteil ist, die Farbe leidet halt ein bisschen. Ne?
2: Oh, die Farbe. Hauptsache schmeckt.
4: Aber Farbe ist eh nicht so wichtig, finde ich.
2: Was nimmst du da für ein Öl?
4: Das ist einfach ein ganz normales Olivenöl.
2: Kein Olivenöl.
4: Das ist kein Olivenöl, das ist Rapsöl.
2: Aha, guck, kenne
4: ich. Und das mache ich jetzt so ein kleines bisschen an mit dem Salz. Lass den auch so einen Moment stehen. Und nachher schmecke ich den praktisch dann noch mal richtig ab, dass er richtig schön schmeckt. Aber so darf so ein bisschen absaufen. So, dann brauchen wir natürlich zu unserem Rösti einen Dip dazu. Jetzt haben wir hier jede Menge Sachen stehen. Wir haben hier Schmand. Nehme ich mal einen Löffel dazu. Schmand ist die fettreichste, dickste, saure Sahne, die wir haben. Das heißt, es gibt immer schon Bindung. Ich nehme noch mal ein bisschen saure Sahne dazu. Saure Sahne ist im Prinzip von der Herstellung ähnlich wie Schmand, ist aber eben auch durch die Fermentierung ein bisschen säuerlicher. Mhm. Also gibt eben auch sehr viel Frische, auch wenn ich gerade keinen Essig verwenden will. Dann ein bisschen Salz. Ein bisschen Cayennepfeffer. Da können wir noch ein bisschen mehr nehmen. Soll ja jeder auch einen Löffel voll kriegen. Und da kommen jetzt eben Kräuter dazu. Schnittlauch, Petersilie, was der Garten hergibt, kann ich da nehmen. Das spielt in dem Fall keine Rolle. Da kann ich wirklich das nehmen, was einem am besten schmeckt, was man am liebsten hat. Was auch sehr, sehr gut passt, ist

0: Stil ist auch so ein bisschen verrufen, sage ich jetzt mal nicht so, aber die Leute mögen das als nicht. Ist nicht so ein Standardgewürz, wie man kennt.
1: Weil der so einen ganz eigenen Geschmack
0: hat. Ich mag Dill auch sehr gern, aber du kannst halt auch mal Pech haben und dann wirkt der so ein bisschen seifig. Ne? Dann hast du halt so einen, so einen unangenehmen Geschmack da im Mund. So, ein bisschen Petersilie noch dazu. Und unsere Rösti brutzeln schön.
1: Ja, die sind nämlich im Ring.
0: Ja.
1: Unsere Rösti. Und du hast die im Ring so ein bisschen schon durchaus höher portioniert und nicht so flach, wie wir es jetzt so vielleicht klassischerweise kennen. Ich bin sehr gespannt.
0: Das funktioniert dann eben im Ring auch sehr gut. Aber wie gesagt, langsam braten. Immer mal auch wieder ein bisschen ablösen mit dem Löffel, damit der Boden nicht so zerkratzt wird. Also einfach so ein bisschen reinstechen. Und dann löst sich das schön und nachher können wir den Ring dann einfach abziehen und einmal drehen. Das zeigen wir dann auch noch, aber das dauert noch einen kleinen Moment. Den müssen wir noch ein bisschen braten lassen.
1: Die bekommen die Zeit auf jeden Fall. Die sollen ja auch lecker werden.
0: Ja, werden sie bestimmt.
1: Also gut, das Ganze braucht noch ein bisschen. Ja. Dein Dip hast du im Griff. Da bist du noch ein bisschen was am Anrühren. Und ich möchte Ihnen sagen, wen wir heute im Studio haben. Den Erwin. Erwin ist die Schildkröte von unserem Tierarzt Dr. Gerd Britsch. Und wir möchten mit Ihnen darüber sprechen, auf was es zu achten gilt, wenn Sie Schildkröten als Haustiere halten oder halten möchten. Da gibt es einiges zu bedenken, weil Schildkröten das ein bisschen anders wie bei Hund, Katze und Maus. Wir hatten auf unserer Homepage schon dazu aufgerufen, uns Ihre Bilder von Ihren Schildkröten zu schicken, wenn Sie Schildkröten halten. Und wir haben wirklich so süße Fotos von Ihnen bekommen. Wie zum Beispiel von Gunther Wagner aus Alzey. Der hat uns geschrieben, hier gucken Sie mal, so macht das Sonnenbaden noch mehr Spaß. Meine Schildkröte Susi mit einem Teichbesucher auf dem Rücken. Ach Gott, ist das niedlich. Wirklich, wirklich süß. Und dann haben wir noch ein Video bekommen von der Else Talbot aus Worms. Sie schreibt, das sind Frau Einstein, King, Lucky und Rocky beim Mittagessen. Ja, Mittagessen habe ich Erwin auch schon gegeben, mit dem Einverständnis von unserem Tierarzt natürlich. Und ich glaube, Erwin schläft in seinem Gehege. Ja, da hat er sich mal so abgekehrt, mal sehen. Wir gucken, ob wir ihn später vielleicht sogar wach kriegen. Aber erstmal schauen wir uns mal die Laika an. Laika ist aus dem rheinhessischen Schornsheim. Und ich habe Ihnen ja schon gesagt, dass es mit den Schildkröten etwas anders ist als zum Beispiel mit Katzen. Weil Schildkröten haben ihren ganz eigenen Kopf und der Mensch versteht ganz häufig nicht, was darin vorgeht. Und das könnte manchmal zu kleinen Problemen führen.
2: Sie ist wieder aufgetaucht nach einer kleinen Odyssee und schweigt sich aus über das Ziel ihrer ominösen Reise. Jürgen Machenheimer-Kreit hat seine 20 Jahre alte Wasserschildkröte Laika endlich wieder.
3: Wir haben nicht mehr mitgerechnet, weil das war ja jetzt 2-3 Tage, wo wir sie nicht mehr gesehen haben. Die wollte wahrscheinlich in den Urlaub. Nein, ich weiß es nicht. Die hat ja eigentlich hier Urlaub. Aber ich kann Ihnen nicht erklären, warum und weshalb sie weggelaufen ist. Irgendwie braucht sie vielleicht eine Ortsveränderung.
2: Laika ist wieder auf ihrem Steg in Schornsheim, auf dem sie sich so gerne sonnt. Doch noch ist sie nicht ganz die Alte und kommt nach ihrem Abenteuer kaum zur Ruhe.
3: Ja, die war jetzt traumatisiert. Also die musste sich erst wieder an die Umgebung gewöhnen. Es war nicht so gewesen, wie es vorher war.
2: Vorher hat Laika mutmaßlich unter Wasser einen kühnen Plan geschmiedet. So hat sie wohl ihren hauseigenen Badeteich verlassen, um dann gemütlich durchs hohe Gras und über Stock und Stein immer weiter ihrem Biotop zu entkommen. Ganze 150 Meter bis zur gefährlichen B420, die sie dann todesmutig überquert. Laika hat Glück. An diesem Tag ist auch Ralf Steinfurt in seinem Auto unterwegs. Der aufmerksame Tierfreund hat selbst zwei Landschildkröten und erkennt das robuste Reptil sofort.
4: Ich befuhr die Straße in diese Richtung und die Schildkröte war ungefähr in der Hälfte der Fahrbahn, sodass ich ausweichen musste. Ich habe dann hier neben gehalten. Wie Sie sehen, ist ja viel Verkehr hier auf der Straße. Da musste ich den Verkehr etwas anhalten, weil sie doch gut zu Fuß war. Und wollte eigentlich nicht erst mit. Sie hat mich angefaucht ein bisschen, aber dann hat sie sich letztendlich doch mitnehmen lassen.
1: Sie wollte nicht mit?
4: Nein, sie wollte noch ein bisschen spazieren gehen. Ich glaube, sie wollte das gute Wetter genießen.
2: Für die unternehmungslustige Laika endet die Reise dann abrupt in Oppenheim auf der Polizeistation. Von dort verbreitet sich die Nachricht über ihren Fund dann sehr schnell im Netz. Und die liest dann auch irgendwann ihr Besitzer. Er meldet sich direkt bei der Polizei und hat nun eine prominente Wasserschildkröte.
3: Wir haben jetzt schon überlegt, ob wir Autogrammkarten von der Schildkröte anfertigen.
2: Leikas Retter Ralf Steinfurt besucht die Schildkröte einen Tag nach ihrer Rückkehr. Die Männer sprechen darüber, wie man Leikas gefährliche Landgänge in Zukunft überwachen könnte.
3: Sie ist wieder zu Hause. Wir sind alle happy, wir sind froh. Und jetzt hat der Herr Steinfurt die Idee gehabt mit dem Trecker. Das machen wir jetzt. Dann können wir sie immer lokalisieren.
4: Letztendlich gute Geschichte, dass es kein ausgesetztes Tier ist. Mhm. Oder genau, ja. Dass er eine Heimat hat und vermisst wird und dass er jetzt wieder da ist.
3: Genau.
2: Leica soll also einen GPS-Tracker auf ihren Panzer bekommen. Abtauchen bleibt erlaubt. Aber bitte nur in ihrem schönen Schornsheimer Schwimmteich.
1: Oh, sind Sie auch so große Fans von diesen Tieren? Ich meine, wenn man überlegt, dass sie ja aus den Dinosaurierzeiten sind. Und dann leben die hier mit uns, ne, jetzt auch hier bei uns im Studio. Das ist Erwin. Erwin ist die Schildkröte von unserem Tierarzt aus Karlsruhe, von Dr. Gerd Britsch. Ich hab gar keine Augen für Sie, das merken Sie schon. Ne? Ich bin sehr fixiert auf Erwin. Ich mag Erwin total gerne. Was fasziniert Sie denn an Schildkröten?
5: Also Schildkröten bringen was ganz Natürliches mit. Die sind scheinbar glücklich, wenn man ihnen den Lebensraum bietet. Das heißt, die können auch sehr gut bei uns gehalten werden. Und die kümmern sich auch sehr um sich selbst. Also das heißt, das ist eines der wenigen Haustiere, da kann ich auch mal ein Wochenende weg sein und muss mich nicht drum kümmern. Sie sind ganz besondere Charaktere. Jeder bringt auch seinen eigenen Charakter mit.
1: Was zeichnet denn den Erwin aus?
5: Also Erwin ist meine Lieblingsschildkröte, das kann ich wirklich so sagen. Er ist besonders neugierig, es ist auch mein schnellster, also eigentlich mein zweitschnellster. Der Ronaldo ist noch ein bisschen schneller, aber der ist viel schüchterner. Mhm. Und den Erwin, der ist einfach, da wo was los ist, da ist Erwin. Also das interessiert dann auch nicht, ob ich ihn hochnehme oder ob ich ihn wegtrage oder mal mit in die Praxis zu mir nehme. Der fühlt sich überall wohl. Ja. Und den Ronaldo hätte ich jetzt zum Beispiel nicht mitbringen wollen.
1: Weil Ronaldo
5: der
1: randaliert.
5: Der ist immer so, ach, der Ronaldo, der versteckt sich mal gerne. Ah. Und den muss ich mal zwei Tage suchen, bis ich ihn da mal gefunden habe. Ich habe sehr viel Gestrüpp im Garten.
1: Ja.
5: Und das muss auch so sein. Aber den Erwin, den findet man sofort.
1: Wer sich für eine Schildkröte entscheidet, der hat so ein Tier auch viele, viele Jahre bei sich. Erwin ist wohl 30 Jahre alt und auch schon einige Zeit bei Ihnen.
5: Genau, also der Erwin kam vor circa 15 Jahren zu mir, kam aus dem Tierschutz damals. Als männliche Landschildkröte werden sie leichter abgegeben, denn Weibchen kriegt man eher mal unter, weil die sehr friedlich sind. Die Männchen sind ein bisschen rabiat und was man braucht, ist ein Garten. Ne? Also das heißt, ohne Garten geht es nicht. Terrarienhaltung ist nichts für so eine europäische Landschildkröte.
1: Aber ich könnte mir auch vorstellen, dass man auch eine Gemeinschaft braucht, ja, für so eine Schildkröte, weil die werden alt. Wie alt denn?
5: Ja, also die werden uralt, also menschliches Alter können die schon mal erreichen. Ab so 50, 60 Jahre sind sie ein bisschen älter, also der wird noch einige Jahrzehnte haben und wahrscheinlich werde ich ihn noch mal vererben müssen.
1: Ja, und Ihr ältester Patient?
5: Also wir hatten vor kurzem eine, und da ist wirklich dokumentiert, die war 114 Jahre alt. Und das ist aber ein Alter, das erreicht man üblicherweise nicht. So 60, 70 Jahre, vielleicht auch mal 80. Aber das war wirklich dokumentiert von dieser Schildkröte. Aber das ist ein außergewöhnliches Alter.
1: Es gibt ja über 350 verschiedene Schildkrötenarten. Welche eignen sich für die Haltung hier bei uns in Deutschland?
5: Es sind nur sehr wenige, die sich dafür eignen. Und es sind die europäischen Landschildkröten, die natürlich auch mal die wechselnden Bedingungen, mal ein bisschen kühlere Zeiten auch überstehen und beziehungsweise in eine Winterstarre fallen. Das ist hier Erwin, der kommt aus Griechenland. Diese Art nennt sich Breitrandschildkröte. Aber kommt aus Griechenland, da gibt es die griechische Landschildkröte, die maurische Landschildkröte und die vierte, das ist die Vierzehen- oder auch russische Landschildkröte genannt.
1: Sie haben mir vorhin schon gesagt, man braucht einen Garten.
5: Ja.
1: Ne? Und das hat natürlich bestimmt auch was damit zu tun, dass die Natur der beste Ort ist für die Schildkröte. Aber was sind denn die besonderen Bedürfnisse, warum der Garten nicht zu umgehen ist?
5: Der Garten ist einfach der Ort, wo ich Sonnenlicht habe. Diese Tiere sind ganz wichtig auf Sonnenlicht. Die brauchen das Sonnenlicht, so wie wir die Luft zum Atmen. Mhm. Das Sonnenlicht ermöglicht denen, einen guten Kalziumstoffwechsel hinzukriegen. Und so bleibt der Panzer so schön geformt, wie er hier ist. Und wenn man manchmal auf Bildern vielleicht so höckrige Schildkröten sieht, dann ist das deswegen, weil die zu wenig UV-Licht mitgekriegt haben. Und das ist in der Regel in der Indoor-Haltung, Innenhaltung, Terrarienhaltung. Das heißt, das Sonnenlicht ermöglicht denen auch natürliche Umgebung da wahrzunehmen, dann auch den Stoffwechsel mit dem Kalzium, der Knochenstabilität hinzubekommen.
1: Aber wenn ich jetzt so eine Schildkröte im Terrarium habe, könnte ich doch auch künstlich Licht dem Tier geben?
5: Ist schwierig, das ist sehr
1: nicht
5: schwierig.
1: Das Gleiche.
5: Die beste UV-Lampe ist nicht annähernd so gut wie die Sonne. Die kriegen ja draußen auch noch unterschiedliche Temperaturen mit Luftbewegungen, auch Temperaturgefälle. Es geht mal hoch, es geht mal runter, dann kriegen sie mal einen Regen ab. Und unser Klima, muss man ehrlicherweise sagen, so schlimm das jetzt ist, aber unseren Landschildkröten kommt das sehr entgegen. Die fühlen sich hier manchmal, das ist denen hier bei uns sogar noch zu heiß. Dann verziehen die sich in den Schattenplatz, weil die sagen, das reicht mir hier in Deutschland.
1: Ja, klar, da ist ja durchaus was passiert jetzt, ne, mit dem Klimawandel. Mhm. Erwin, komm du nur mal zu mir. Ich habe schon gehört, dass Rot dich ein bisschen anzieht. Ich habe ja dunkelrote Schuhe an. Ich freue mich also, wenn ich von Erwin beachtet werde. Wir haben ein Zuschauerfoto bekommen aus Bühl, und zwar von der Sabine König-Fischer. Sie hält mehrere Schildkröten, und darauf ziele ich auch gleich ab. Von 80 Jahren bis 8 Wochen ist bei ihr alles mit dabei. Haben wir ein super süßes Foto bekommen. Und sie sagt, die Schildis bereichern unser Leben. Da haben wir die Foto. So, ja. Ist eine Gemeinschaft immer besser?
5: Also bei den Jungtieren ist es tatsächlich so, die halten wir gerne zusammen. Und da findet man sie auch in der Natur gerne zusammen. Je älter sie werden, umso mehr werden sie auch zum Einzelgänger. Wenn man sich mal überlegt, wenn man mal im Urlaub war in Griechenland, in der Türkei oder in Kroatien oder sowas, und da hat man eine Schildkröte gesehen, man hat immer nur eine gesehen. Mhm. Nicht zwei oder fünf, eine. Warum ist das so? Die haben kein Sozialleben, wie wir das für uns oder wie sie Säugetiere üblicherweise zueinander haben. Die kommen ganz gut alleine zurecht. Und die Männchen, das ist das Problem, die können sehr unverträglich zueinander sein. Bei mir klappt es ganz gut, weil der Garten gehört den Schildkröten, und da habe ich genug Verstecke. Das muss man natürlich dann auch machen, dass sie sich auch nicht permanent sehen.
1: Letzte Frage noch zur Ernährung. Das sind Vegetarier.
5: Absolut, ja.
1: Was gebe ich Schildkröten zu essen?
5: Ich muss die ernähren wie eine Ziege oder eine Kuh. Ja,
1: also das heißt, das klingt toll.
5: Ja, Obst oder irgendwas, was reichhaltig ist, das taugt schon nichts. Die brauchen, wenn ich mir das Heu hier angucke, das ist ideal, um die damit zu ernähren. Und das und Wasser und so eine Sepiaschale, das ist so eine Kalziumquelle, wo die reinbeißen können, wenn sie einen Kalziummangel. Das reicht denen dazu. Licht und Luft und Sonne, das ist perfekt für die. Also das heißt, ich habe keinen Rasen, ich habe eine Wiese, und die holen sich ihr Futter selbst.
1: Die holen sich ihr Futter selbst. Herr Britsch, wir werden später in der zweiten Stunde von Kaffee oder Tee werden wir uns mal so einen Gesundheitscheck für zu Hause angucken, woran Sie erkennen können, ob es Ihren Tieren gut geht. Und wir werden uns das Thema Winterschlaf angucken. Ne? Da gucken wir uns auch Schildkrötenhotels an, was ist damit gemeint. Und wir werden vor allen Dingen Ihre Fragen beantworten, wenn Sie Fragen haben an unseren Tierarzt. Hier sehen Sie unsere Telefonnummer. Entweder rufen Sie direkt an, nach den Nachrichten quatschen wir mit Ihnen, oder Sie schicken uns jetzt eine E-Mail, und dann gucken wir, dass wir zusammenkommen. Bis hierhin schon mal vielen herzlichen Dank, auch dir, lieber Erwin. Ja, nach den Schildkröten noch was Putziges mit Fell. Und zwar gab es jetzt auf dem Mundenhof nach vielen, vielen Jahren in Freiburg, gab es noch mal Nachwuchs bei den Kamelen, darunter auch Naran. Naran ist ein Flaschenkind, und das hat einen Grund. Niemand hat mit Naran nämlich gerechnet, und plötzlich war er da.
6: So ein Flaschenkind ist immer eine haarige Angelegenheit. So war das nämlich gar nicht geplant. Auf dem Mundenhof dieses Jahr. Es sind 3 Fohlen auf die Welt gekommen. 2 sollten es nur sein. Der Chefin hier, der Light Lady sozusagen, ist ein winziger Fehler unterlaufen. Aber von vorne. Wer bist du denn?
7: Das ist der Khalil. Der ist Mitte Mai geboren. Neugierig, eher ruhig, aber auch, wie man sieht, eine leichte Tendenz zum Knabbern, zum Beißen.
6: Seine ältere Schwester dagegen ist ein bisschen vernünftiger.
7: Kaskia, wie Saskia, nur mit Kuh. Sie ist gar nicht so neugierig, sie ist ein bisschen skeptischer bei allem.
6: Und immer wenn was los ist, kommt der hier um die Ecke, Naran. Gerade mal 2 Monate alt, im Sommer geboren, viel neugieriger und verspielter, wie man so ist als jüngstes Mitglied der Familie.

0: machen wir.
1: Jetzt machen wir erstmal die Tür zu.
2: Es ist ja auch schon fast 4 Uhr. Das ungeplante Nachzüglerkind wird mit der Flasche großgezogen. Und die Alten von nebenan haben auch Hunger.
3: Warum gehen die nicht raus?
1: Die passen nicht durch die Tür. Ganz einfach, ganz einfach.
2: Diese Türklinke muss man doch irgendwie aufbekommen.
1: Das ist eigentlich nichts anderes.
2: Nicht zu heiß, nicht zu kalt das Wasser, sonst gibt's Durchfall.
1: Das ist genau das Gleiche. Also es ist, jawohl, jetzt ist es passt. Ist da genau die gleichen Sorgen und Pflegen, die man auch mit einem menschlichen Baby hat.
2: Ich frage jetzt für eine Freundin, darf man die süßen Kleinen auch mal streicheln, knuddeln, liebhaben?
4: Nein, wirklich, weil wir wissen, dass es im späteren Verlauf von uns und dem Leben von dem Kleinen einfach ein bisschen zu gefährlich werden könnte.
1: Wenn er jetzt zu viel zu nahen Menschenkontakt hat, damit meine ich jetzt nicht das, dass er mit Eintritt der Geschlechtsreife aggressiv dem Menschen gegenüber wird.
2: Ältere Kamele darf man streicheln. Alle spucken übrigens gerne, aber Menschen können das auch.
1: Meine Nase brauche ich noch.
2: Alles ist eben eine Frage der Kommunikation. Heißt auf Kamelisch, kommt alle mal her.
1: Nein, nein, nein, die Regine wird nicht gebissen. Regine wird nicht gebissen, Regine wird nicht gebissen, Regine wird nicht gebissen.
2: Regine macht das seit Jahrzehnten und will gar nichts anderes.
1: Weil ich gerne draußen bin, weil ich Tiere wahnsinnig gern habe, weil es mir einfach Spaß macht. Meine Berufung ist das, nicht mein Beruf.
2: Gutes Stichwort. Berufe haben die Kamele nämlich auch. Sie sind zum Reiten da. In ein paar Jahren sind hier auch die drei Fohlen von diesem Jahr unterwegs.
5: Ich glaube, den geht's gerade ganz gut.
6: Aber mehr Reiben würde ich mir auch mal wünschen.
5: Ehrlich? Ja. Ich hätte Angst.
6: Vor was?
5: Dass ich da runterfalle. Ja, dich würde natürlich kein Kamel abwerfen. Gucken wir mal in deine Pfannen. So. Bei dir gibt es heute Pastinaken-Kartoffelrösti.
6: Jawohl.
5: Und du machst geräucherten Tofu.
6: Ein leckeres Tofusteak. Jetzt ist das natürlich so, man hätte das auch direkt kleinschneiden können. Ich habe darauf verzichtet, weil ich finde, dass wenn ein Tofu, das ist jetzt meine persönliche Meinung, wenn der geräuchert ist, dann hat er sowieso schon einen sehr, sehr intensiven Geschmack. Mhm. Wenn ich den jetzt kleinschneide und in Stückchen anbrate, also das Öl nimmt ja dann den Geschmack an, verteilt auf diese kleinen Stellen und dann wird das Ganze so raucharomatisch, dass ich persönlich sage, lassen wir lieber. Mhm. Lieber mal ein Stückchen Butter dazu. Und ein kleiner Thymianzweig. Und dann machen wir so ein bisschen wie, wenn es ein Stück Fleisch wäre. Jetzt machen wir schön Arrosé braten, das ist schön lecker. Und dann können wir ihn eben danach klein schneiden und dann servieren. Wir haben noch unsere Ringchen. Mhm. Ich habe extra mal 2 übrig gelassen. Das hat jetzt bei 4 wunderbar geklappt. Mhm. Natürlich wird es bei den 2 schief gehen.
5: Nein. Glaubst du? Also wir haben ja für alle, die erst jetzt dazu geschalten, die Rösti, die brätst du in den Ringen an.
6: Genau, dann haben sie eben eine sehr, sehr schöne Form.
5: Ja.
6: Und sie braten sehr gleichmäßig. Man nimmt dann einen Löffel, auch nicht in der Pfanne rumkratzen, sondern tatsächlich am Rand so ein bisschen nach unten drücken, bis ich merke, es kommt.
5: Also du willst das wenden und du hast Angst, dass jetzt alles in sich zusammenstürzt.
6: Ah, ich hab nicht so viel Angst wie vom Kamelreiten, nein, habe ich nicht. So. Funktioniert. Es hat jetzt so eine Spitze. Die Spitze ist auch ganz gut. Dann drehe ich es und dann kann ich es wieder rausziehen. Und dann funktioniert das eigentlich so ganz gut.
5: Guck, du musst mehr Selbstvertrauen haben. Du musst diesen Rösti-Teilen vertrauen.
6: Oh. Ah, du siehst, der andere will schon nicht so.
5: Der will schon nicht mehr so. Sag mal, brennt das nicht an deinen Fingern? Das ist doch sehr heiß, das Ganze.
6: Jetzt, wo du es sagst, merke ich es auch.
5: Ah.
6: Nein, das geht. Es ist ein bisschen warm.
5: Ja.
6: Aber auch hier, immer wenn das so ein bisschen eine Spitze hat, dann sieht man eigentlich, dass es ganz gut gebraten ist, ganz gut gebacken und dann kann man das so.
5: Was glaubst du denn jetzt, wie lange du das insgesamt vor sich hin hast backen lassen?
6: So 10, 12 Minuten.
5: Gell, war jetzt schon so lange, ne?
6: Vorteil, wenn ich das jetzt noch 10 Minuten auf dem Herd habe und es so vor sich hin schmurgelt, ne, passiert nichts. Weil die Dicke ist so intensiv, dass das eben nicht austrocknen kann. Wenn ich halt kleine mache, dann kann es mir schon mal passieren, dass ich dann irgendwie die Tasche noch aufgeräumt schnell, ne? Oder irgend sowas, oder dass ich umziehen müssen, kann ja auch passieren. Und dann

0: dann ist es einfach so, dass die Sachen dann eben extrem trocken sind und dann ist das nicht mehr so optimal.
1: Willst du es den Zuschauern erzählen oder soll ich es den Zuschauern erzählen? Ich hätte ja nie was gesagt.
0: Das kann doch, ein Insider sein.
1: Das kann ein Insider, kannst doch nicht einfach den Menschen hier irgendwas so vorwerfen und dann sollen sie sich Gedanken machen, dass plötzlich jemand aus der Küche rausgeht, weil er sich umziehen muss oder so.
0: Das passiert, ist ein Arbeitsplatz, da passieren immer wieder Unfälle.
1: Kann gut sein, dass hier einer von uns beiden, bevor die Sendung losgegangen ist, sich noch mal umziehen musste, weil es ein Malheur gab in der Küche.
0: Mehr ich weiß nicht.
1: Mehr sagen wir aber nicht dazu.
0: Gut.
1: Okay.
0: So, schön anbraten und jetzt schneiden wir das in Scheiben und dann können wir das auch langsam anrichten. Oh, Salat müssen wir noch abschmecken.
1: Ja.
0: Salätchen.
1: Also, wie lange hast du jetzt den Tofu angebraten? War das eine schnelle Geschichte?
0: Das ist eine ganz schnelle Geschichte. Ja. Wir haben hier eben die Problematik, aus meiner Sicht Problematik, Raucharomen. Raucharomen sind sehr intensiv. Mm. Und wenn ich die eben sehr lange erhitze und das eben auch noch sehr heiß mache, man sieht, die Butter ist nur ganz leicht ausgeschäumt. Wenn ich da jetzt noch von der Butter Nussaroma mit dazu mache, dann wird das alles so intensiv, dass ich befürchte, dass das dann fast schon wieder so ein bisschen kontraproduktiv ist. Mhm. Deshalb nur ganz kurz anbraten. Ich kann den Tofu auch ungeräuchert verwenden. Dann kann ich den wirklich richtig schön lange braten wie ein Steak. Dann ist das super.
1: Wunderbar. Also, du bist am Anrichten und wir gucken, ob sie eventuell ihre Rösti mit Kürbissen zubereiten. Denn die sind schon reif. Durch den Sommer hat sich ja alles ein bisschen verschoben. Ja, und dann machen wir doch mal ein bisschen eine kleine Kürbistour miteinander.
2: Die machen eine kleine Kiste, da braucht man nicht so viel.
3: Seit Anfang August erntet Edith Mampel Kürbisse für ihren Hofladen vor den Toren Heidelbergs. So früh hat sie noch nie angefangen, aber dieses Jahr ist aufgrund des ungewöhnlich heißen Sommers eben alles zeitiger reif. Oder auch nicht.
2: Also der war gut gewachsen, dann war trocken, dann hat es Wasser gefehlt, dann ist es beregnet worden und dann ist er zu schnell gewachsen und dann ist er aufgeplatzt. Verlust. Nicht verkäuflich. Kommt vor. Risiko.
3: Doch die meisten ihrer 25 Sorten haben sich gut entwickelt. Kürbisse kommen grundsätzlich mit Hitze klar, da sie ursprünglich aus warmen Regionen stammen. Sonnenbrand können sie trotzdem kriegen.
4: Ist das ein Sonnenbrand?
2: Nein, das ist die Liegestelle. Das ist jetzt nur die Liegestelle. Und dann kommen die Leute und gucken, oh, das ist ein Makel, den nehme ich nicht. Aber dass der draufgelegen ist, er wächst halt nicht am Baum. Und dann hat er halt so eine Stelle.
4: Das ist wahrscheinlich wie bei der Melone die gelbe Flecke.
2: Richtig.
3: Wieder was dazugelernt. Und weiter geht's zu den Halloween-Schnitzkürbissen, die Edith Mampel bereits jetzt ernten muss, obwohl sie erst im Oktober verkauft werden. Aber kein Problem. Bei richtiger Lagerung halten sich sowohl Zier- als auch Speisekürbisse teils monatelang. Wenn der Herbst dann mal kommt, ist Edith Mampel auf dem Kurpfalzhof bei Heidelberg zumindest gut gerüstet.
1: Oh, hier und bei uns gerade, wie du sagst, Punktlandung. Gucken Sie sich das bitte mal an. So kann Rösti auch aussehen. Mhm. So.
0: So, guten Appetit.
1: Ich teste jetzt gleich mal deine Art, Rösti zu machen. Hoch, nicht zu flach, ob alles durch ist. Und mit Pastinake, haben wir gesagt. Mhm. Es ist alles durch. Mhm. Und wenn Ihnen Rösti bisher zu langweilig war, die Pastinake macht es wirklich interessanter.
5: Es wird sich schön.
0: Gibt so eine Süße mit ein bisschen. Mhm.
1: Guck mal, wer auch isst. Schau mal, Erwin.
5: Der isst immer. Der isst immer.
1: Kann man die auch überfüttern?
5: Ja, aber nicht mit Pflanzen. Nur wenn es zu gehaltvoll ist. Obst ist gar nichts. Die würden auch einen Regenwurm essen, wenn sie einen erwischen würden. Ne? Das tut denen aber nicht gut.
1: Ja, weil grundsätzlich Vegetarier, haben wir ja gesagt. Und füttern, wie haben Sie es so schön gesagt, wie Ziegen oder wie Kühe?
5: Ja.
1: Ich finde es wohl gut. Also hör mal zu, mein Lieber. Du machst es ja immer sowieso super in der Küche. Ne? Aber das gefällt mir wirklich sehr gut. Rösti mit Pastinaken. Das merke ich mir.
0: Wir müssen jetzt auch mal die Kombination mit dem Tofu probieren. Weil das ist jetzt wieder sehr interessant, wie die Süße und das Raucharoma miteinander da.
1: Okay, das könnt ihr zusammen miteinander ausbaldowern. Ich möchte auf jeden Fall eine Empfehlung aussprechen. Das Rezept finden Sie auf unserer Homepage.

0: nur Rösti mit Kartoffeln, sondern auch mit Pastinake. Ich komme gleich wieder, ich werde es aufessen. Aber ich sehe schon die Frau Traut aus Hohenstein-Würth am Telefon. Die möchte mit mir quizzen. Sie ist Kandidatin A. Und sie spielt gegen die Frau Effinger aus Ellwangen-Jagst. Hallo, hallo, Frau Traut, sind Sie da, ja?
1: Ja.
0: Wunderbar. Sie fangen gleich an, nachdem ich die Frau Effinger begrüßt habe.
2: Hallo, schönen Nachmittag.
0: Hallo, freue mich, Sie beide zu hören. Und die Frau Traut, die kennt wahrscheinlich die Spielregeln schon, wie alle unsere Zuschauerinnen und Zuschauer. Wir haben hier 12 Ziffern, 11 Fragen verstecken sich dahinter und einmal der Joker von 50 Euro. Frau Traut, los geht's.
1: Die 11.
0: Die 11 ist Ihre erste Frage. Und die lautet, was braucht man zwingend bei rhythmischer Sportgymnastik? Filme, Bücher oder Musik?
1: Musik.
0: Dafür gibt es 15 Euro, Frau Traut. Und wir sind bei Frau Effinger und ihrer ersten Frage.
2: Ich würde die 5 nehmen.
0: Okay, die 5 könnte Ihnen gleich 59 Euro bringen. Gustav Stresemann erhielt als erster Deutscher den Friedensnobelpreis, den Literaturnobelpreis, den Medizinnobelpreis. Gustav Stresemann.
2: Friedensnobelpreis.
0: Der ehemalige Reichskanzler hat den Friedensnobelpreis erhalten. Richtige Antwort. Und wir sind bei Frau Traut wieder.
1: Die 5.
0: Haben Sie 5 gesagt?
1: Ja.
0: Die ist weg. Die 4, die 6?
1: Die 1.
0: Dann die 1, okay. Wer durch eine kleine Ergänzung eine Sache abrundet, der kocht das Ei hart, schneidet die Rinde vom Brot, setzt die Kirsche auf die Torte.
1: B.
0: Es ist C, die Kirsche auf die Torte setzen, ist ein kleiner Betrag gewesen. Frau Effinger, bei Ihnen geht's weiter.
2: Die 7, bitte.
0: Gerne, hier kommt die 7. Kastagnetten sind essbare Baumfrüchte, hölzerne Musikinstrumente, prunkvolle Manschettenknöpfe.
2: Das wäre B, die hölzernen Musikinstrumente.
0: Und das ist absolut richtig. So sehen Kastagnetten aus. Wir sind wieder bei Frau Traut.
1: Die 1.
0: Die 1 ist weg, die hatten Sie eben. Vielleicht die 2?
1: Ja.
0: Dann nehmen wir mal die 2. Und das ist der Joker, Frau Traut. So, Frau Effinger.
2: Die 4, bitte.
0: Ich weiß das übrigens nicht, welche Fragen sich hinter den Ziffern verstecken und auch nicht, wo der Joker ist. Hinter dieser Kachel versteckt sich die Frage, wie viele Staaten bilden das Baltikum? 3, 4 oder 5? Frage 4, wie viele Staaten bilden das Baltikum? 3, 4 oder 5?
2: Die 5 würde ich nehmen.
0: Lettland, Estland und Litauen sind 3. Frau Traut, Sie machen weiter.
1: Die 3, bitte.
0: Die 3, okay. Vorwürfe kann man wegräumen, einräumen oder umräumen?
1: Wegräumen, A.
0: Sie haben A gesagt, es ist B, einräumen. Und wir machen weiter mit Frau Effinger. Frau Effinger.
2: Ich hätte gerne die Nummer 6.
0: Okay, hier kommt die 6. Wie heißt der deutsche Schauspieler Wilke Möhring mit Vornamen? Loki, Thor, Wotan.
2: Das ist ja C, Wotan.
0: Dafür gibt es 28 Euro und wir sind wieder bei Frau Traut.
1: Die 12, bitte.
0: Okay, die 12 kommt. Frau Traut, welcher deutsche Nationaltorhüter feiert heute seinen 30. Geburtstag? Marc-André Ter Stegen, Finn Dahmen, Alexander Nübel. A, B oder C?
1: A.
0: Es ist C, Alexander Nübel. Frau Effinger, Sie sind wieder dran.
2: Die 10, bitte.
0: Okay, aktuell führen Sie mit 116 Euro und jetzt könnten noch mal 61 dazukommen. Wer wird unter dem Begriff Heidelberger Romantik zusammengefasst? Maler, Komponisten, Schriftsteller?
2: Da würde ich A, Maler nehmen.
0: Achim von Arnim, Clemens Brentano zum Beispiel waren Schriftsteller. Frau Traut.
1: Die 6.
0: Wir haben die 9 oder die 8 noch?
1: Okay, die 9.
0: Okay, die 9. Die Frage lautet, ein englischer Crumble ist ein Herrenwollmantel, ein Obstdessert oder ein Wildblumengarten?
1: B.
0: Ein Obstdessert, richtig. Und jetzt die Frau Effinger noch, die immer noch führt mit der 8. Frage 8 drehen wir um, Frau Effinger. Wie heißt eine der 5 klassischen Grundsoßen der französischen Küche? Sauce Italienne, Sauce Espagnole oder Sauce Anglaise? 60 Euro gibt es dafür. Frau Effinger?
2: Mhm, das ist die...
0: Jetzt was sagen, sofort, zack, zack.
2: C, Sauce Anglaise.
0: Es ist die Sauce Espagnole. So, jetzt gucken wir mal. Sie haben geführt und Sie haben gewonnen, Frau Effinger.
2: Oh,
0: herzlichen Glückwunsch, Frau Traut. Und Sie bekommen das Tässchen von uns.
1: Vielen Dank.
0: Ja, sehr gerne. In der zweiten Stunde haben wir natürlich auch noch mal das Quiz. Und dann gucken wir, mit wem wir dann spielen. In der zweiten Stunde werden wir uns auch über die Pflegeversicherung unterhalten und die Pflegereform. Pflegeversicherung hat ja das ganz große Problem, dass es einfach Geld braucht. Und deshalb hat sich die Bundesregierung jetzt auf ein erstes Reformpaket geeinigt. Viele werden sagen, ja, endlich, hat ja auch seine Zeit lang gedauert. Ja, und was das für viele von uns bedeutet, vor allen Dingen für kinderlose Menschen, das werden wir uns mal einordnen lassen von unserer Hauptstadt-Korrespondentin, zu der wir gleich schalten werden. Die Sauce Anglaise, wie sieht die denn aus?
3: Das wusste ich genau, dass du mich das fragst. Keine Ahnung.
0: Schmeckt wahrscheinlich gar nicht.
3: In Gläs?
0: Ja.
3: Was soll das sein?
0: Ich weiß es nicht.
3: Ich kenne nur Klöße.
0: Ja, Klöße schmecken gut. Wir geben ab an die Kolleginnen und Kollegen von den Nachrichten. Und in 5 Minuten melden wir uns mit der zweiten Stunde.
4: SR Info um 17 Uhr. Guten Tag. Die Zahl der Arbeitslosen im Saarland ist im September zurückgegangen. Die Arbeitsagentur führt das auf die Herbstbelebung auf dem Arbeitsmarkt zurück. Die sei zwar da, aber nicht so stark wie im Durchschnitt der letzten 10 Jahre.
5: Von einer Trendwende will man bei der Arbeitsagentur zwar noch nicht sprechen, doch immerhin sind weniger Menschen im Saarland auf Jobsuche als noch vor einem Monat. 38.900 Leute waren im September arbeitslos gemeldet. Das sind 900 weniger als vor einem Monat und 200 weniger als vor einem Jahr. Bei den offenen Stellen hat sich der Trend hingegen nicht verbessert. 7.000 Jobs sind derzeit zu vergeben. Das sind 200 mehr als im August, aber 1.400 weniger als vergangenes Jahr.
6: Die Konjunktur schwächelt nach wie vor. Die Unsicherheit ist immer noch groß. Die weltpolitische Lage ist auch nicht großartig verändert. Also insofern merkt man schon, dass die Betriebe sehr zurückhaltend sind mit Neueinstellungen. Und dass natürlich die Demografie dafür sorgt, dass viele Menschen jetzt in Rente gehen.
5: Sorge bereitet auch, dass die Zahl der Beschäftigten insgesamt weiter gesunken ist. Auch in den kommenden Monaten erwartet die Arbeitsagentur wenig Veränderung.
4: Benzin und Heizöl sind im Saarland deutlich teurer geworden. Das treibt auch die Inflation weiter nach oben. Nach Angaben des Statistischen Amtes lagen die Verbraucherpreise im September 3,8% über dem Vorjahreswert. Heizöl kostete rund 76% mehr, Benzin wurde um fast 47% teurer. Gleichzeitig sind andere Energiepreise wie etwa Fernwärme, Strom und Erdgas gesunken. In Völklingen ändern sich ab Mitte Dezember die Fahrpläne mehrerer Buslinien. Die Busse sollen dann besser zu den neuen Zugzeiten passen. Betroffen sind insgesamt 7 Linien. Die Stadtteile sollen künftig auch am Wochenende bis Mitternacht regulär mit dem Bus erreichbar sein. Das bisherige Anruf-Sammeltaxi fällt dafür weg. Die Verkehrsbetriebe rechnen mit rund 1,4 Millionen Euro Mehrkosten pro Jahr.
7: Die Gewerkschaft Deutscher Lokomotivführer GDL wirft der Saarbahn GmbH vor, bereits weit über 1 Million Euro für den Schienenersatzverkehr ausgegeben zu haben. Die GDL hat dazu selbst eine Modellrechnung erstellt. Demnach könnten sich die Kosten bereits auf bis zu gut 1,6 Millionen Euro summieren. Das Unternehmen widerspricht der Gewerkschaft energisch. Die Zahl sei deutlich zu hoch. Die genauen Kosten nannte die Saarbahn nicht. Beim saarländischen Fachkräftegipfel haben Vertreter aus Wirtschaft und Politik im Staatstheater diskutiert, wie Ausbildung attraktiver und moderner werden kann. Unter anderem ging es um Wege für junge Erwachsene in den Beruf, die nicht über die klassische duale Ausbildung führen. Thema war auch, Betriebe für diese potenziellen Fachkräfte zu öffnen. Die duale Ausbildung

0: Bildung soll aber weiterhin der Königsweg bleiben.
1: Der Doppelmord von Völklingen kommt erneut vors Landgericht. Nach SR-Informationen hat der Bundesgerichtshof den Schuldspruch des heute 71-Jährigen für die Tat vor 30 Jahren zwar bestätigt, allerdings das Strafmaß gerügt. Das Landgericht hatte bei dem Angeklagten wegen Drogenabhängigkeit verminderte Schuldfähigkeit angenommen und 14 Jahre Haft verhängt. Nun müssen andere Richter prüfen, ob Salah H. voll schuldfähig war. Ihm droht damit lebenslange Haft.
2: In Saarwellingen ist der neue Windpark offiziell eröffnet worden. Die drei Windräder haben nach Angaben des Betreibers Enovos eine Gesamtleistung von gut 17 Megawatt und können Strom für rund 9000 Haushalte produzieren. Im Saarland sind derzeit laut Energieministerium rund 220 Windkraftanlagen in Betrieb. Für Studierende wird das Wohnen in Saarbrücken immer teurer. In den vergangenen drei Jahren sind die Wohnkosten hier im bundesweiten Vergleich besonders stark gestiegen, im Schnitt um 5,8% pro Jahr. Das zeigt der neue Mietreport von MLP und dem Institut der Deutschen Wirtschaft. Eine 30 Quadratmeter Wohnung kostet inzwischen durchschnittlich 505 Euro warm. Und wir schauen noch auf die Wetteraussichten. In der kommenden Nacht zunehmend bewölkt, im Verlauf häufiger Regen bei Tiefstwerten zwischen 14 und 17 Grad. Morgen viele Wolken und zeitweise Regenschauer, teils auch mit Gewitter und Starkregen bei höchstens 21 Grad. Ab Freitag ist es mit dem Regen dann schon wieder vorbei. Auch am Samstag freundliches Herbstwetter, Sonntag noch sonniger bis 23 Grad. Die neue Woche startet mit Sonne und Wolken im Wechsel und angenehmen Temperaturen. Nachrichten aus aller Welt haben wir in einer knappen Stunde um 18 Uhr für Sie. Noch einen schönen Nachmittag. Tschüss.

0: Willkommen zurück zur zweiten Stunde von Kaffee oder Tee. Und wir sprechen über die Pflegereform, die Pflegeversicherung. Die hat ja das ganz große Problem, dass sie Geld braucht. Ja, es ist so, dass immer mehr Menschen pflegebedürftig sind. Aber im Verhältnis dazu gibt es immer weniger Menschen, die auch einzahlen. Jetzt gab es ein langes Ringen, wie man das Ganze irgendwie gut wieder auf die Schienen stellen möchte. Und da gab es heute eine Einigung zur Pflegereform. Das schauen wir uns mal an, was das konkret bedeutet, worauf sich die beiden Koalitionspartner da eingelassen haben. Wir schalten in unser SWR Hauptstadtstudio in Berlin zu meiner Kollegin der Lissi Kaufmann. Hallo Lissi.
1: Hallo aus Berlin.
0: Ja, was waren denn so die Hauptstreitpunkte zwischen der CDU und der SPD?
1: Der Streit ging ums Geld, denn irgendjemand muss diese Lücke, die bei der Pflegeversicherung klafft, ja schließen. Also irgendwoher muss das Geld kommen. Und da war eben die Idee aus dem CDU-geführten Gesundheitsministerium, dass man da bei den Beitragszahlern ein bisschen stärker eingreifen möchte, dass sie also ein bisschen mehr zahlen müssen. Und dass man auch bei den Leistungen schaut, wer kann denn überhaupt so künftig noch was bekommen an Leistungen und wie viel? Wie viel kann man sich da noch leisten? Und da hat die SPD gesagt, auf gar keinen Fall mit uns. Wir möchten da keine Leistungskürzungen. Wir möchten die zu Pflegenden sogar noch stärker entlasten. Da war aber die Frage, woher kommt das Geld und ist das rechtlich überhaupt umsetzbar, was die SPD sich da so vorgestellt hat. Und darüber hat man eben sehr lange gestritten, bis heute früh, bis zu dieser Kabinettssitzung, die ja um 10 Uhr beginnt. Der Gesundheitsminister Carsten Linnemann, der ist sogar 10 Minuten zu spät gekommen. So lang saß man da noch zusammen.
0: Und wie sehen denn jetzt diese konkreten Beschlüsse aus?
1: Also tatsächlich müssen manche Beitragszahler ein bisschen mehr zahlen. Zum Beispiel alle, die keine Kinder haben. Die werden ein bisschen stärker zur Kasse gebeten. Auch die sehr gut Verdienenden, die müssen auch ein bisschen mehr Beiträge zahlen. Und dann möchte man tatsächlich bei den Leistungen ein bisschen genauer hinschauen. Gerade bei Pflegegrad 1 bis 3, da möchte man ein bisschen zielgenauer steuern, wer da jetzt eigentlich noch wie viel bekommt. Was man jetzt aber nicht anfasst, das sind die Rentenversicherungsbeiträge der pflegenden Angehörigen. Also die in der Zeit, in der sie zum Beispiel eine Mutter oder einen Vater pflegen, nicht arbeiten können. Und diese Beiträge für die Rentenversicherung werden ja aus der Pflegeversicherung finanziert. Da wollte man mal kürzen, das bleibt aber, also das wird weiterhin finanziert, weil man die ja unterstützen möchte.
0: Also bei diesen Beschlüssen ist es ja so, dass der ein oder andere sicherlich auch die Luft angehalten hat, als es hieß, dass die Kinderlosen ja mehr oder stärker zur Kasse gebeten werden. Und da würden wir gerne unser Publikum, Sie, liebe Zuschauerinnen und Zuschauer, fragen, was Sie davon halten. Also höhere

0: Pflegebeiträge für Kinderlose. Ist das gerecht Ihrer Meinung nach? Und schauen Sie mal, wir blenden Ihnen gerade diese Umfrage ein. Sie sehen den QR-Code. Einfach mit Ihrer Handykamera diesen QR-Code abfotografieren, landen Sie direkt bei unserer Umfrage und machen Sie unbedingt mit. Lissi, wir schauen jetzt noch mal auf den Pflegedeckelvorschlag der SPD. Hat dieser Vorschlag es denn in den Gesetzentwurf geschafft?
1: Er hat es nicht reingeschafft. Man muss aber auch sagen, noch nicht. Da geht es ja darum, dass es einen Deckel von 1.500 Euro geben soll für die reinen Pflegekosten. Also dass man als zu Pflegender nicht mehr als 1.500 Euro im Monat für diese Pflegekosten aufkommen muss und der Rest eben aus der Versicherung gezahlt wird. Das war der Vorschlag. Das ist jetzt erstmal nicht umgesetzt. Warum noch nicht? Weil Carsten Linnemann, der Gesundheitsminister, ganz klar gesagt hat heute, diese erste Reform ist wirklich nur mal eine erste Hilfe, um die Versicherung wieder auf stabile Beine zu stellen. Aber es soll noch eine zweite Reform kommen, also eine strukturelle, eine tiefergehende Reform, wo man sich genauer anschauen möchte, wie man zukünftig jetzt eigentlich mit dieser Versicherung umgehen möchte in einer Zeit, wo wir eben weniger Beitragszahler und mehr zu Pflegende haben. Und da wird eventuell dieser Pflegedeckel eben auch noch mal diskutiert werden. Das soll aber eine Kommission übernehmen. Diese Kommission soll schon nächste Woche eingesetzt werden und die soll dann bis Januar Vorschläge vorlegen.
0: Du hast es ja gerade selbst gesagt, es steht noch ein zweiter wichtiger Schritt an, nämlich die strukturelle Reform. Wie lange kann das denn jetzt alles noch dauern, bis all diese Maßnahmen auch mal greifen und auch umgesetzt werden?
1: Ja, also diese erste Reform, die man heute auf den Weg gebracht hat, die muss ja jetzt noch durch Bundestag und Bundesrat, soll noch in diesem Jahr geschehen, weil man dann am 1. Januar eben damit loslegen möchte. Das soll also, diese Reformen sollen dann ab dem 1. Januar gelten. Und dann soll bis Ende Januar die Kommission eben die Vorschläge vorlegen, wie es dann in einem zweiten Schritt weitergeht. Und darüber muss dann die Regierung wiederum im nächsten Jahr beraten. Und ja, da müssen wir mal schauen, ob sie da dann auf einen grünen Zweig kommen und sich da tatsächlich dann einigen können und sich da einig sind, dass das, was die Kommission vorlegt, auch das ist, was man dann umsetzen möchte.
0: Lissi Kaufmann live aus Berlin. Vielen Dank für diese Einordnungen. Und wir gucken jetzt mal auf die Umfrage, die wir gestartet haben.
2: Können wir nicht, sie hat nicht funktioniert. Die Maschine ist kaputt.
0: Oh, technische Probleme, aber die Schalte nach Berlin, die stand ja. Wunderbar, Lissi Kaufmann, vielen Dank. Ja, die freundliche Stimme aus dem Off, das ist mein Regisseur. Manchmal gibt es Technikprobleme, umso mehr freuen wir uns aber, wenn die Technik mitmacht. So, in der ersten Stunde haben wir über Schildkröten gesprochen, was es bedeutet, wenn Sie Schildkröten zu Hause halten oder halten möchten. Gleich kriegen Sie noch von uns einen Gesundheitscheck und was es bedeutet, wenn die Schildkröten jetzt in den Winterschlaf müssen. Wir hatten Sie auf unserer Homepage dazu aufgerufen, uns Fotos von Ihren Schildkröten zu schicken und wir haben so viele Besitzerinnen und Besitzer von Schildkröten im Südwesten, das war uns gar nicht so bewusst. Die Brigitte Geisler aus Holzgerlingen hat uns ein Foto geschickt und sie schreibt, ja, das sind hier so meine zwei Turtles, ne? Oben ist Duma und unten ist Jumba. Die sind auch farblich markiert. Wunderbar, kann man sie besser unterscheiden. Und die Ulrike Hahn aus München hat uns auch Fotos von ihrer Schildkröte geschickt. Sie sagt, das ist Cäsarich oder Kässerich. Und dann schreibt sie was ganz Wunderbares. Mein kleiner Bruder, seit 54 Jahren habe ich ihn. Er ist eine griechische Landschildkröte und wir sind ein eingespieltes Team. Er ist gerne mit mir unterwegs. Dabei sein ist ihm wichtig und er fühlt sich wohl. Er ist der Herr im Haus und dass er mich mag, zeigt er, indem er mich immer wieder zwickt, egal ob wir zu Hause sind oder gemeinsam unterwegs. Was für eine süße tierische Liebesgeschichte. Vielen herzlichen Dank auf jeden Fall dafür. Ja, und noch eine Geschichte von einer Schildkröte können wir Ihnen erzählen. Erinnern Sie sich noch an Zelda? Vor etwa 2 Jahren haben wir von Zelda erzählt. Die lebt in Weingarten in der Pfalz und hat dort wirklich für große Emotionen gesorgt, nachdem sie 1 Jahr verschwunden war und dann überraschend wieder aufgetaucht ist. Und jetzt sorgt Zelda bei Herrchen und Frauschen schon wieder für ein Gefühlschaos.
3: Oh, da kommt sie wieder. Und was ist? Schwitterlusch. Auf geht's zum Wippe.
4: Sie machen das jeden Tag. Es ist ein Ritual von André und seiner Wasserschildkröte. Zelda lebt bei den Dillmanns im Gartenteich in Weingarten in der Pfalz. Vor ein paar Wochen fällt der Schildkrötenbesitzer hier aber fast in

0: Ohnmacht.
1: Ich guck, was ist denn das? Du hast gedacht, Blatt oder sonst irgendwas. Auf einmal bewegt sich das Ding. Oh, nee.
0: Er braucht einen Moment. Dann erzählt er es seiner Frau Sigrid.
2: Ich hab's nicht glauben können. Ich hab gedacht, mein Mann ist jetzt verrückt worden.
0: Sofort nimmt sie eine Sprachnachricht auf und schickt sie an Tochter Diana.
3: Huscht sie noch auf? Ne?
4: Hi. Ich glaube, dein Vater ist jetzt verrückt worden. Ja. Der hat mich dann vorhin gerufen, als er reingekommen und war total fix und fertig.
5: Du glaubst
4: nicht, du glaubst es nicht. Also, was ist denn los? Ich hab's wirklich gesehen, du glaubst es
5: nicht. Ja. Bescheid.
4: Eine kleine Schildkröte war auf dem Stehen.
0: Eine kleine Schildkröte in ihrem Teich. Ein Tag später stellt sich raus, André hatte recht.
2: Und plötzlich sehe ich auf einmal plötzlich die Babyschildkröte sitzen. Ne? Das war so faszinierend. Ich kriege jetzt noch Gänsehaut.
0: Geistesgegenwärtig macht die Tochter ein Handyvideo.
6: Eben schwimmt sie.
1: Ach Gott, komm mal.
6: Diana.
1: Komm mal.
0: Die Dillmanns rätseln. Zelda tut so, als wüsste sie von nichts. Vor 2 Jahren haben wir hier schon mal gefilmt. Damals wurde Zelda gerade wieder gefunden. Über 1 Jahr war sie verschwunden, ausgebüxt bei Gartenarbeiten. Die Besitzer rekonstruierten damals ihren Weg. Über diesen Bach war sie wohl in einen größeren Teich geschwommen.
2: Da sind wahrscheinlich noch mehrere Schildkröte drin. Ja. Muss hier im Mendel drin gewesen sein.
0: Es bleibt ihr Geheimnis. Dass Zelda Eier ablegt, ist jetzt nichts Neues.
2: Die buddelt ein Loch ganz tief, ist fix und fertig. Dann kommen hinter die Eier raus. Macht's wieder ganz zu. Und jetzt diesmal war es halt befruchtet. Kann nicht anders sein.
0: Aber dieses Treffen mit dem Schildkrötenmann wäre jetzt mehr als 2 Jahre her.
2: Das habe ich nämlich gegoogelt,
7: was
2: die
7: steht dort dabei.
2: Speichern können dann das Samen, wenn sie
7: Schmuckschildkröten
2: begattet worden sind. Das ist ja Gelbwangen-Schmuckschildkröte.
1: Ja. Ja, ja.
2: Und dann haben wir ja eh das Ei gefunden, 2 Tage später. Also es ist 100%ig von der Zelda, das Junge.
0: Doch nach diesen Videoaufnahmen wurde das Baby nie wieder gesehen.
2: Manchmal denkt man ach du, aber es sind so viele Verstecke, ach.
1: Durch irgendwelche Umstände ist sie halt, lässt sie sich nicht mehr blicken. Und da haben wir vielleicht noch Hoffnung, dass das irgendwann die Möglichkeit besteht, dass wir sie noch mal sehen. Das wäre also mein größter Wunsch.
0: Und bis es vielleicht irgendwann soweit ist, schenken sie ihre ganze Aufmerksamkeit und Liebe ihrer Zelda.
8: Ja, und bei uns ist der Erwin. Erwin gehört zu unserem Tierarzt. Dr. Gerhard Britsch aus Karlsruhe ist bei uns, Tierarzt für Vögel und Reptilien. Wir werden uns gleich Ihre Fragen anschauen. Sie haben uns sehr, sehr viele Fragen geschickt. Wir haben ja noch versprochen, dass wir uns einen Gesundheitscheck zu Hause angucken wollen, damit wir sehen, dem Tier geht's gut.
9: Ich mache das mal ganz kurz. Also der Erwin, zunächst einmal, der ist völlig entspannt. Ne? Das heißt, der ist jetzt nicht gestresst, wenn ich ihn in die Hand nehme. Wir kennen uns ja auch sehr gut. So, jetzt komm mal zu mir her, Erwin. Also, zunächst einmal, um zu wissen, ob er genug Kraft hat, ob er agil ist. Er braucht eine normale Körpertemperatur. Das sind hier 25 Grad oder mehr. Das ist hier ohne weiteres gegeben. Und dann halte ich meine Hände, meine Finger mal, das ist beim Erwin ein bisschen schwierig, weil er so groß ist, unter seine Vorderbeine. Und jetzt könnte ich die Hand hier hinten wegnehmen. Er hält sich alleine mit seinen Vorderbeinen fest. Das zeigt mir einfach, wie kräftig.
8: Kräftig.
9: Und das kann jeder auch zu Hause machen. Wichtig ist, die Hand hier gehört da unten hin, um zu gucken, ob er da abrutschen würde oder ob er sich festhalten könnte. Und bei der Gelegenheit sieht man auch gleich noch den Unterschied zwischen Männchen und Weibchen. Wir gucken immer auf die letzten, auf die hintersten 2 Ecken. Diese Ecke und diese Ecke. Und man sieht hier die Länge des Schwanzes, die geht bis hier zu meinem Finger. Wenn die Länge des Schwanzes über diese letzte Ecke hinüber geht, dann ist es ein Männchen. Und wenn er kürzer ist oder gleich lang, dann ist es ein Weibchen oder ein sehr junges Tier.
8: Mhm. Woher wissen Sie denn, dass es jetzt alsbald soweit ist und der Winterschlaf bei den Schildkröten ansteht?
9: Na, zunächst mal haben Sie

0: ein Biorhythmus. Ne? Das heißt also, sie werden jedes Jahr nach ihrer Phase der Aktivität ein bisschen ruhiger. Aber sie kriegen natürlich auch die Lichtintensität mit, die abnimmt, die Temperatur, die etwas abnimmt. Oh, heute haben wir, glaube ich, 30 Grad, da ist es jetzt noch nicht so wild. Der ist auch heute Morgen noch rumgerannt im Garten wie irre. Aber die merken schon, dass die dann auch in der Nacht, wenn es auch ein bisschen kühler ist, dann machen sie solche Ruhepausen. Und dann brauchen sie ein bisschen länger, um aktiv zu werden. Mhm. Und ich habe einen, das ist der Ronaldo, den habe ich schon ein paar Mal, der versteckt sich ständig. Der ist mir auch schon zweimal passiert, dass der weg war. Ich habe den nicht mehr gefunden.
1: Aber können die selbstständig auch in die Winterstarre gehen und den Winterschlaf für sich
0: das machen die.
1: Unterstützung?
0: Das machen die tatsächlich. Die verbuddeln sich unter der Erde. Mir ist das zu gefährlich. Ich überwinde meine tatsächlich im Kühlraum. Aber der Ronaldo hat es zweimal in den 15 Jahren geschafft, dass er einfach weg war. Mhm. Zum Zeitpunkt, wo alle anderen noch aktiv waren. Ich habe den nicht mehr gefunden. Und dann immer Daumen drücken und bibbern über den Winter. Packt er das? Ist er fit genug? Und so weiter. Im nächsten Frühjahr war er wieder da. Ne? Also die gehen von alleine runter, die kommen von alleine wieder hoch. Aber wir haben natürlich sehr unkontrollierte Bedingungen. Und das geht auch nicht immer gut.
1: Ja, klar. Es gibt ja auch natürliche Feinde. Ne? Da können Ratten? Die Schildkröten Ratten.
0: Ja.
1: Die Ratten. Sollen mal unsere Schildkröten in Ruhe lassen. Also sorgen wir dafür, dass die gut durch den Winterschlaf kommen. Und wir haben viele Fragen dazu. Dorit Zink hat geschrieben, dass sie eine 6 Jahre alte Landschildkröte in ihrem Garten hat. Soll sie die Schildkröte vor der Winterstarre noch baden oder nicht?
0: Also das Baden, das würde ich auf jeden Fall empfehlen. Der Sinn dieser Badeaktion ist gar nicht so sehr, dass der Magen-Darm-Trakt leer ist. Die können auch mit vollem Magen-Darm-Trakt in die Überwinterung. Das sind auch gute Starterkulturen. Aber die nehmen sehr viel Flüssigkeit auf. Wie wenn man eine Infusion kriegt oder sehr viel trinkt, das hilft einfach dem Kreislauf, sich zu stabilisieren. Und das brauchen die über diese Winterzeit. Und die Schildkröte hat noch was Besonderes. Die trinkt nicht nur Wasser, sondern auch rückwärts über die Kloake füllt die ihre Blase mit Wasser, wenn sie badet. Also wie so ein Wasserreservoir, wie so ein Kamel.
1: Die Corinne Kressbach hat 2 griechische Landschildkröten im Garten. Seit 4 Wochen machen die schon ihren Winterschlaf, fressen nichts mehr und bleiben in ihrem Häuschen. Ist das okay, fragt sie.
0: Es ist sehr früh. Es ist tatsächlich früh. Wir haben manchmal Schildkröten, die kommen immer am 15. November zu uns, ne? Weil die Besitzer sagen, jedes Jahr, 2. Novemberwoche, schläft er. Andere kommen erst Anfang Januar. Also jeder hat so seinen eigenen Rhythmus tatsächlich. Mir wäre das jetzt noch zu früh, weil eine Überwinterung, 3-4 Monate, kann die schon mal dauern. Aber da hätten wir jetzt wirklich das Ende der Überwinterung, dann, wenn es tatsächlich noch sehr kalt ist.
1: Das aber ist was jetzt soll die Zuschauerin jetzt machen?
0: Wir brauchen Wärme, um die Tiere stabil und wirklich kräftig durch die Vorphase dieser Überwinterung zu kriegen, müssen die ihren Stoffwechsel noch aktiv halten. Und es geht tatsächlich mit Wärme. Das heißt, im Zweifel bei kühlen Tagen reinholen. Zimmertemperatur reicht nicht aus. Ich brauche 25 Grad, 27, 28 wäre noch besser. Und da gibt es auch solche Wärmequellen, Wärmelampen. Das hilft dann. Das soll es wenigstens bis in den November versuchen reinzuschleppen.
1: Mhm. Die Anne Laux aus Karlsruhe hat seit ein paar Monaten eine männliche Schildkröte. Die ist schon fast 60 Jahre alt. Wie und ab wann überwintere ich sie im Keller mit Sand und Laub?
0: Ja. Also Sand und Laub ist nicht optimal. Bei Laub wäre es noch okay mit so Buchenlaub, was man nehmen könnte. Sand ist mir zu trocken. Das trocknet die regelrecht aus. Viel besser wäre so ein Sand-Lehm-Gemisch. Es gibt aber dieses sogenannte Sphagnum-Moos. Das kann man kaufen als Briketts. Und das wird dann mit Wasser eingeweicht, aber nicht den gedüngten nehmen. Ne? Der gedüngte Sphagnum-Moos, den man für die Orchidee nimmt, den nehmen wir nicht. Wir nehmen den ungedüngten. Und das ist ein gutes Substrat.
1: Mhm. Hier hat eine Familie, die Familie Höfling, 8 griechische Landschildkröten. Und die haben viel Auslauf im Garten. Die haben nie im Kühlschrank überwintert, sondern in einem selbstgebauten Loch. Seiten und Boden haben wir mit Steinplatten gesichert. Oben drüber ein kleines Häuschen. Jetzt ist es zu eng geworden. Und die Frage ist, kann man eine Regentonne als Alternative nehmen?
0: Also eine Regentonne eignet sich wahrscheinlich nicht, weil ich natürlich die Kälte, die da durchdringt von der Seite her. In so einem Erdloch würde das tatsächlich gehen, wenn man die Temperatur da unten überwacht. Und da gibt es ja Thermosensoren. Also ich habe einen Sensor da unten und habe da ein Kabel und dann kann ich die Temperatur auch überwachen. Die sind am stabilsten bei 4 bis 7 Grad und dann könnte das auch gehen. Der Nachteil bei so einer Überwinterung, wo die sich selbst vergraben ist, ich kann die nicht wiegen, weil ich will ja nur maximal 5% Körper.

0: Körper, Masseverlust. Und dieses Risiko gehe ich dann natürlich ein. Aber ich weiß, viele Halter, viele Züchter machen das so. Geht oft gut, aber wenn die mit einer Vorerkrankung reingehen, dann geht es auch mal nicht gut.
1: Man kann die Tiere auch abgeben bei einem sogenannten Schildkrötenhotel.
0: Ja.
1: Ist das dann so eine sichere Angelegenheit dann
0: das
1: für die Überwinterung?
0: So sicher, wie das Leben natürlich sein kann. Also es ist auch so, wenn da ein Tier kommt, das natürlich ein Herz- oder Nierenproblem oder was Ähnliches hat, dann weiß man natürlich nie, wie das Leben weitergeht. Aber das ist die sicherste Form der Überwinterung. Dabei werden die natürlich auch einmal die Woche kontrolliert. Also das, was ich jetzt hier gemacht habe, demonstriert habe, das wird da auch gemacht. Da werden kurz die Haut, die Schleimhäute, die Augen eingeguckt. Und das macht man immer im Zweier- oder im Dreier-Team, sodass die Tiere ganz kurz raus sind aus dem Kühlraum und dann sofort wieder drin. Das dauert nur wenige Sekunden, wenn man da eingespielt ist und weiß, was man macht. Und wiegen, ganz wichtig, wiegen.
1: Mhm. Wie viel wiegt denn der Erwin?
0: Der wiegt 2,5 Kilo.
1: 2,5 Kilo und der kommt jetzt in eine Transportbox und dann geht's zurück?
0: Zurück nach Hause.
1: Nach Hause. Mag er Autofahren?
0: Erwin mag eigentlich alles. Ich glaube, es gibt nichts, was er nicht mag. Und was die häufig machen bei der Transport zum Tierarzt oder in dem Fall jetzt nach Hause, die setzen uns gerne mal noch eine Kotprobe an, weil die wäre jetzt noch fällig, um nach Parasiten zu gucken.
1: Okay, super. Gut, also ihr zwei habt einen Heimweg. Schön, dass ihr zu uns gefunden habt. Ich kann ohne Erwin gar nicht mehr in diesem Studio sein, aber schweren Herzens sage ich Ade, gell?
0: Danke.
1: So, und ich gehe putzen. Martina Schäfer ist da und das bedeutet, wir haben was zu tun. Wir machen es so, Martina, wie immer. Du machst, ich gucke zu und lerne was von dir.
2: Okay, ja? Das ist ein Deal.
1: Es geht um Kalk. Oh, ich hasse Kalk im Badezimmer. Es ist ein leidiges Thema, aber du hast ein paar Möglichkeiten, wie wir dem Ganzen Herr werden können. Was machst du denn da schon?
2: Was ich jetzt gerade mache, ist eine Natronpaste, um die Fugen zu reinigen. Mhm. Also das geht da erstmal um den ganz normalen Schmutz.
1: Ah ja, der normale Schmutz geht weg. Kann ich da so ganz nebenbei noch den Kalk abmachen? Nee, ne? Das braucht immer so eine gesonderte Behandlung.
2: Nein, Kalk braucht eigentlich keine gesonderte Behandlung. Wenn wir das regelmäßig reinigen, und da ist der Schwerpunkt auf regelmäßig, dann haben wir eigentlich mit einem gezielten Badreiniger auch die Kalkentfernung dabei. Denn eigentlich ist das Thema sanitär, also Kalk entfernen und Badreinigen, das Hauptthema in jedem Haushalt. Mhm. Also neben Staub- und Fettentfernung in der Küche ist das eigentlich noch wichtiger, ob es jetzt im Privaten oder im Großhaushalt ist. Und das macht die Werbung sich natürlich zu nutzen, indem sie unendlich viele Mittel herstellt.
1: Ja.
2: Und wir wollen heute zeigen, wie es einfacher geht.
1: Ich bin sehr gespannt, weil diese Mittel habe ich zu Hause und ich bin gar nicht zufrieden. Jetzt bin ich mal gespannt, weil du willst uns ja etwas zeigen, was unter einem Euro ist. Und selbst kannst du das anmischen.
2: Das kann ich selber anmischen, indem ich eben hier so eine Zitronensäure zum Kalk entfernen nehme. Ich habe hier einen halben Liter Wasser und nehme zum Kalk entfernen die Zitronensäure. Kipp sie hier rein und dann nehme ich noch mal ein Spülmittel, weil wir ja nicht nur Kalk haben, sondern auch andere Schmutzarten. Wir haben ja so ein richtiges Knäuel vom Haarewaschen, Haarfett und mineralische Stoffe. Und das ist schon mein Badreiniger.
1: Ah.
2: Und der ist schon fertig. Ich habe was gegen Kalk, gegen den Schmutz, wenn ich es regelmäßig anwende. Mein Bad ist jetzt 7 Jahre alt, mache ich regelmäßig, läuft. Mhm. Dann kann ich das in so eine Spritzflasche umfüllen. Und dann bitte auch immer kennzeichnen, was ich da denn drin habe, nicht, dass es dann fälschlicherweise verwendet wird. Und dann kann das losgehen.
1: Und warum nimmst du Zitronensäure und nicht diese Essigessenz?
2: Ja, viele wissen, Essigessenz löst den Kalk wunderbar, aber es ist nicht so materialschonend. Es greift Gummis und Kunststoffe und Dichtungen an. Und das ist dann immer so eine Sache. Bei der Zitronensäure haben wir das nicht. Es ist deutlich materialschonender, aber es löst trotzdem den Kalk und es riecht auch frischer. Also wenn ich jetzt sage, hier habe ich die Zitronensäure und hier habe ich so ein Spülmittel mit Himbeere, dann riecht mein Bad nachher nicht nach Essig, sondern nach Zitrone und Himbeere.
1: Das stimmt. Und setzt du das jedes Mal neu an, diese Mixtur?
2: Wenn ich da diesen halben Liter, der ist relativ schnell weg, das hält ja nicht ewig, so selbstgemischte Sachen. Und dann setze ich das jedes Mal frisch an, das geht schon in eins.
1: Mhm. Diese Fuge, das war ja jetzt nur zu Demonstrationszwecken, dass du da sauber machst? Oder muss ich die Fugen auch von Kalk befreien?
2: Wenn ich Kalk auf dem Fugen habe, ist das eine schwierige Geschichte, weil hier kann ich, das ist ja säureempfindlich und da kann ich nicht einfach mit einer Säure rangehen an diese Fuge. Da muss ich dann schauen, dass ich vorher die Fuge einnässe, also gut abspritze, damit die schön nass ist.

0: und dass ich dann auch von unten nach oben wische. Also man kennt ja sonst immer, dass man von oben nach unten wischt, aber wenn ich von unten nach oben wische, läuft praktisch immer die säurehaltige Reinigungsflüssigkeit in das bereits vorgenässte Objekt sozusagen. Hört sich jetzt ein bisschen kryptisch an, aber es kann dann nicht diese Striemen, wenn ich jetzt hier oben anfange und es läuft mir hier rüber, dann habe ich hier verschiedene Streifen, das hat man auch schon mal gesehen in den Fugen, und das verhindere ich, indem ich von unten nach oben wische, damit es immer ins Nasse hineinläuft.
1: Hast du mir nicht mal erzählt, dass du auch immer grundsätzlich alles trocknest?
0: Ja, das ist ganz wichtig und das ist das eigentlich die beste Vorgabe, zum keinen Kalk zu haben. Wir haben ja beim Kalk ist ja so, dass wir dass das auftrocknet, der Tropfen trocknet auf und dieses schwerlösliche Salz, also dieser Kalk, bleibt dann einfach drauf. Also muss ich schauen, dass ich alles auftrockne. Es muss einmal am Tag einfach konsequent die nassen Oberflächen getrocknet werden.
1: Und warum hast du da dieses Dampfgerät dabei?
0: Es gibt ja so ein paar Ecken, wo man nicht rankommt, nicht? So bei den Duschabtrennungen. Wenn ich das dann mit meinem Reiniger einsprühe, das gut einwirken lasse, weil wir brauchen die Zeit, dann kann ich hiermit praktisch die Mechanik, es ist immer ein Zusammenspiel von Einwirkzeit, Mittel und Zeit Mechanik, dass ich das dann da aufsprühe und dann komme ich auch an die ungeahnten Stellen ran und kann das dann so richtig mit Druck raushauen, wenn das gut eingeweicht ist und eingewirkt.
1: Diese Dinger hier empfiehlst du gar nicht?
0: Doch, die sind natürlich gut. Fuginator
1: ja
0: nennt man die. Ne?
1: Wie heißt das?
0: Fuginator.
1: Wow, das ist aber ganz schön hart, du.
0: Also ich finde, geht ja auch mit der Zahnbürste, aber ich sehe mich eigentlich nicht mit der Zahnbürste da bei den Fugen putzen, sondern hier können wir wirklich gut vorreinigen und nur nicht mit Säure, ne? Sondern jetzt gerade mit diesem Natronbrei. Das ist einfach nur Natronpulver mit Wasser zu einer Paste gemischt und hier aufgetragen. Und dann kann man das hier sehr gut reiben. Ich komme hier überall hin, aber wenn es noch mal nicht geht, dann komme ich mit der Dampfente noch mal weiter.
1: Ist das eigentlich für alles gesundheitsgefährlich, will ich gar nicht sagen. Aber ist das eine schonende Angelegenheit, wenn ich jetzt mit diesen Reinigungsmitteln arbeite?
0: Es sind trotzdem, das sind ja auch Chemikalien, aber deutlich ungefährlicher als diese großen Chemiekeulen, die wir aus der Werbung kennen, aufsprühen, umdrehen, abspülen, fertig und die Schwiegermutter ist zufrieden oder sowas. Sondern wir tun hier auch was für die Umwelt, indem wir einfach hier auch das ein bisschen Zeit lassen und konzentriert daran gehen, wo es braucht, nämlich mit Zitronensäure eben an den Kalk und mit Natron an den anderen Schmutz und gezielt kriegen wir das in den Griff.
1: Also dein Reinigungsmittel kostet ja unter 1 Euro.
0: Ja.
1: Und zum Schluss hast du noch einen 30-Sekunden-Kalkschutz-Tipp für uns. Das klingt sehr spannend, 30-Sekunden-Kalkschutz.
0: Also den Lappen in die Nähe hängen vom Waschbecken.
1: Ach so, das ist die
0: Lappengeschichte. Das ist die Lappengeschichte, dass ich alles auftrockne und die Familienmitglieder erziehen, das auch wirklich konsequent zu machen. Wenn es da nämlich hapert, dann wird es schwierig.
1: Es hapert da.
0: Hapert da.
1: Ja.
0: Versuch mal den Trick, dass du sagst, der Letzte, der im Bad ist, muss trocken wischen. So schnell hast du deine Kinder noch nie aus dem Bad gehabt.
1: Man braucht aber immer so ein Belohnungsprinzip noch, sonst funktioniert. Ja, wir müssen uns auch mal gesondert über Erziehung unterhalten,
0: ja, gut,
1: Martina.
0: Okay.
1: Ich merke schon. Okay. Vielen herzlichen Dank. Die Rezeptur finden wir bei uns online.
0: Ja, gerne.
1: Also, da gucken Sie doch gerne mal rein. Und jetzt zeigen wir Ihnen, was passiert, wenn Sie Ihre Fugen im Badezimmer gar nicht mehr sauber kriegen und auch nicht reinigen können, weil der Schimmel dran ist. Und da müssen Sie tatsächlich etwas dagegen machen und unternehmen. Silikonfugen austauschen geht. Viele von Ihnen haben das sicherlich auch schon mal probiert. Ist eine sehr klebrige Angelegenheit. Wir zeigen Ihnen mal, wie Sie das ganz gut hinkriegen.
2: Schwarze Stellen in der Dusche, undichtes Silikon an der Badewanne. Mit der Zeit bröckelt jede Silikonfuge und wird unansehnlich. Petra Grebing berät bei der Verbraucherzentrale zum Thema Schimmel. Stellen wie diese sind für sie kein Zeichen mangelnder Sauberkeit.
3: Silikonfugen sind Wartungsfugen. Und die halten nicht ewig. Deswegen muss man die von Zeit zu Zeit einfach rausholen komplett, reinigen und wieder neu verfugen.
2: Kann man auch selber machen, wenn man nicht gerade zwei linke Hände hat, meint Handwerksmeister Ulf Hogräfer. Man sollte nur nicht so lange warten wie hier.
4: Gerade hier in der Ecke, das ist ja schon total offen. Da läuft das Wasser schon drunter. Das kann wirklich zu einem Wasserschaden führen, der dann irgendwann richtig teuer wird.
2: Das schimmelige Silikon muss raus. Mit einem scharfen Cuttermesser schneidet Ulf in einem möglichst flachen Winkel an der Silikonfuge entlang. Die zweite Hand führt dabei die Klinge.
4: Aufpassen, nicht zu tief schneiden. Dahinter ist noch eine Abdichtung zur Wand. Wenn Sie die kaputt machen, dann wird es eine größere Baustelle.

0: Mit dem zweiten Schnitt löst sich dann die alte Dichtung. Ulf entfernt jetzt noch die letzten Reste des Silikons.
1: Nur wenn ich das hier vernünftig sauber habe, kriege ich hinter dem fünften Anschluss der neuen Fuge an die Fliese. Also da muss man leider ein bisschen viel Zeit aufwenden.
0: Leider klebt das alte Silikon in dieser Dusche auch tief im Fugenspalt. So dauert es eine Weile, bis Ulf alles mühsam rausgepiddelt hat. Das Netz verspricht viel schnellere Lösungen gegen Schimmelfugen. So soll Chlorreiniger, der über mehrere Stunden einwirkt, oder Spülmittel mit Essig wahre Wunder bewirken.
2: Es gibt im Internet auch Backpulver und Essig, dass man dann eine halbe Stunde da reinklemmt und was weiß ich was. Es gibt aber auch Schimmelpilze, die mit einem sauren Milieu richtig Party feiern.
0: Darum macht Ulf keine Experimente und reinigt den Fugenbereich mit einem fusselfreien Tuch und 60-80%igem Alkohol oder Spiritus. Alles sauber. Jetzt kann er den Fugenspalt verfüllen.
1: Das ist das, was ich eigentlich in der Fuge vermisst habe. Das gehört da rein, so eine sogenannte Rundschnur.
0: Rundschnur gibt es je nach Größe des Fugenspalts in verschiedenen Durchmessern. Im Nassbereich ist die Schnur wichtig. Sie stellt sicher, dass der Raum zwischen Dusche und Fliese gleichmäßig ausgefüllt wird. Außerdem behält das Silikon auch bei Bewegung seine Flexibilität. Ohne Rundschnur würde das Silikon auch an der Wand dahinter anhaften. Wenn sich die Dusche senkt, kann die Dichtung reißen.
1: Für die richtige Silikonfuge brauchen wir natürlich auch das richtige Silikon. Hier im Badezimmer zwingend ein Sanitärsilikon, und zwar auf Acetatbasis. Und kaufen Sie nicht das Billigste im Baumarkt. Die etwas teureren Fabrikate lassen sich aber besser verarbeiten und es ist halt langlebiger.
0: Außerdem braucht Ulf eine Abziehhilfe. Theoretisch kommt da viel in Frage.
1: Sie können einen Zollstock zurechtschnitten, Sie können die Scheckkarte Ihrer Frau nehmen, Sie können das Eisstäbchen nehmen oder in den Finger, wie das früher gemacht wurde. Aber das Problem bei all diesen Sachen ist, Sie machen eine Hohlkehle und das nicht im Badezimmer, bitte.
0: Denn eine abgerundete Silikonfuge begünstigt Schimmelbefall, weil das Wasser in der Hohlkehle stehen bleibt. Eine Dreiecksfuge leitet Wasser dagegen viel besser ab. Ulf bestimmt die Fugenbreite mit Hilfe des Silikonabziehers und schneidet dann die Düse leicht schräg zurecht. Der Innendurchmesser muss genauso breit sein wie der Abzieher.
1: Das würde noch nicht reichen.
0: Also schneidet er nochmal und öffnet zum Schluss die Silikonkartusche. Jetzt geht's los. Ulf beginnt immer in einer der Ecken. Mit gleichmäßigem Druck presst er das Silikon in die Fuge und zieht die Pistole leicht angewinkelt zu sich hin. Die schräge Öffnung der Düse zeigt dabei nach unten. Der Winkel zum Boden beträgt etwa 45 Grad. Für die vertikalen Fugen dreht Ulf die Pistole einfach um und zieht sie aus der Ecke nach oben. Er arbeitet zügig, denn die Zeit läuft.
1: Nach circa 10 Minuten fängt das Silikon an, obendrauf eine Haut zu bilden. Bis dahin muss man das abgezogen haben.
0: Dafür taucht er den Silikonabzieher in Glättmittel. Das gibt's im Baumarkt für ein paar Euro und ist meist besser als eine oft empfohlene Spülmittellösung. Die kann Öle und Polymere aus dem Silikon lösen. Mit Glättmittel halten Fugen länger. Unser Baufuchs beginnt wieder in einer der Ecken und zieht den Abzieher an der Fuge entlang. Überschüssiges Silikon streift er zwischendurch an einem Küchentuch ab. Dank des Glättmittels klebt es nicht am Werkzeug. Der Mosaikboden dieser Dusche macht Ulf die Arbeit leider schwer. Sein Abzieher verhakt sich in den Unebenheiten und den Fliesenfugen. Darum winkelt er das Werkzeug an. So lässt es sich besser über die Fuge führen. Am Ende ebnet er das Silikon mit Glättmittel auf dem Finger, ohne dabei eine Hohlkehle zu produzieren. Viel leichter ist das Abziehen mit großen Wandfliesen. Aus der Ecke heraus mit ein, zwei Strichen nach oben. Zum Schluss formt er das Silikon in der Ecke. Fertig! Noch ein Tipp für Anfänger.
1: Fangen Sie nicht gleich mit sowas hier an. Nehmen Sie eine einfache Fuge, irgendwas ganz Glattes am besten, wo keine Fliesenfugen drin sind. Probieren Sie das mal in Ruhe aus, wie die Verarbeitung ist. Vielleicht wachsen Sie auch daran und sagen später, genau mein Job.
0: Das Silikon muss jetzt noch 24 Stunden aushärten, dann ist diese Dusche wieder dicht und fast wie neu.
3: Ja, ist schon gut, handwerklich begabt zu sein, weil man hört ja immer wieder, dass man auf die Handwerker doch länger warten muss. Liegt natürlich aber auch daran, dass so in den letzten 20, 30 Jahren viele Jugendliche diesen Job auch gar nicht ausüben wollten. Das ändert sich aber gerade wieder. Es liegt auch an so Handwerkerinnen und Handwerkern, die sich auf den sozialen Medien zeigen mit ihrem Job und auch wirklich Werbung dafür machen. Wie der Bad Dürkheimer Felix Schröder, unser Gast heute.
4: Eine Baustelle in Wachenheim. Felix Schröder trägt einen Gips-Innenputz auf. Doch Felix ist nicht nur Stuckateur, er ist auch erfolgreicher Baufluencer. In sozialen Medien lädt er unter dem Namen Gipser Felix kurze Videos zum Thema Handwerk hoch. Seine Videos haben oft lustigen Inhalt. Doch er will sein Publikum nicht nur amüsieren.
5: Es war so ungefähr vor 7 Jahren. Ich habe einfach gesehen, dass auch in anderen Branchen da sehr viele gute Sachen kommen. Wir im Handwerk, leider im Nachwuchs, große Probleme haben. Die jungen Leute, egal ob man es gut findet oder nicht, sind sehr viel auf Social Media. Da habe ich mir gedacht, das ist ein guter Punkt, die vielleicht abzufangen.
4: Auf Baustellen wird Felix immer wieder erkannt, auch auf Festen wie dem Wurstmarkt. Dann kommt er eigentlich gerne in ein Gespräch, aber manchmal braucht er einen Moment für sich. Hier auf der Baustelle, da fühlt er sich wohl. Das Handwerk ist mittlerweile zu seiner absoluten Leidenschaft geworden.
5: Das Handwerk hat mich wirklich sehr viel gelehrt. Es sind immer schöne Zeiten oder auch wenn es mal härtere Zeiten sind oder irgendwas nicht glatt läuft, war das auf jeden Fall eine gute Lehre so fürs Leben. Weil es im Leben, denke ich, auch mal so, dass immer alles gut läuft, dass man trotzdem durchbeißt.
4: Nach der 10. Klasse hat er sich für die Gipser- und Stuckateurlehre entschieden, ohne Druck von seiner Familie. Nun ist er entschlossen, irgendwann den heimischen Betrieb von seinem Vater zu übernehmen. Seine Begeisterung vermittelt er auch auf Social Media in seinen Videos, die Reels genannt werden. Die Mittagspause nutzt er, um neue Ideen umzusetzen. Die gehen ihm nicht aus.
5: Ich denke, die besten Reels sind, wenn Leute wirklich sich wiederfinden in den Reels, auch in Alltagssituationen und es dann vielleicht mit ihren Freunden teilen können.
4: Er will mit gutem Beispiel vorangehen, viel leisten und zeigen, dass auch körperliche Arbeit Spaß macht. Gelegentlich bekommt er Nachrichten von jungen Menschen, die er nicht persönlich kennt, die aber durch Felix Videos einen Weg wie seinen einschlagen.
5: Und dann, wenn man einfach gespürt hat, dass da eine junge Person ist, die sich wirklich beschäftigt hat mit einem selbst, und dass man dort so einen positiven Input geben konnte dieser Person, ist einfach was Unbeschreibliches. Und das war schon sehr, sehr schön.
4: Allein wird Felix den Personalmangel im Handwerk nicht beseitigen können. Aber er engagiert sich dagegen mit viel Kreativität.
3: Felix Schröder aus Bad Dürkheim ist unser Gast bei Kaffee oder Tee. Ja, über 100.000 Menschen folgen Ihnen auf Instagram und TikTok. Dann stehen Sie ab und zu auch auf der Baustelle und werden Sie da erkannt?
5: Ab und zu kommt es mal vor, aber auf der Baustelle bin ich dann doch gern in Ruhe bei der Arbeit. Und deswegen freue ich mich natürlich immer, wenn es vorkommt, aber ist der Fokus doch noch auf der Wand.
3: Wie fühlt sich das trotzdem an, angesprochen zu werden?
5: Ist natürlich immer ein super schönes Gefühl, gerade auch wenn es jüngere Leute sind, die dann auf einen zukommen und sagen, hey, wegen dir habe ich vielleicht das oder das gemacht oder bin diesen Weg gegangen und ist ja eine super schöne Sache.
3: Also Sie werden angesprochen, manchmal auch an ganz kuriosen Örtlichkeiten, will ich mal sagen. Das Komischste können Sie hier gerne mal ansprechen, was Ihnen da passiert ist.
5: Ja, genau, da war ich, glaube vor 3 Jahren war es, auf dem Betzenberg, im Schalke gegen Kaiserslautern. War in der Halbzeit nicht ganz so gut gelaunt, da Schalke schon wieder hinten gelegen hat. Und dann kam jemand im Pissoir auf mich zu. Diese Szenarien brauche ich nicht unbedingt, aber ansonsten ist es doch immer ganz witzig. Ja.
3: Aber so mit dem Kompliment, hey, super Job.
5: Ja, ja, auf jeden Fall. Ist aber in der Situation halt nicht. Braucht man nicht unbedingt.
3: Das will man nicht. Unbedingt. Okay, also Sie haben diese Ausbildung gemacht, ne? Also auch inspiriert vom Papa, von zu Hause einfach. Was war aber der Auslöser zu sagen, ich zeige das doch jetzt mal online auch, die Ausbildung?
5: Ich wollte einfach so ein bisschen zeigen, was das Handwerk wirklich ausmacht, gerade auch den jüngeren Leuten. Oft auch so Konferenzen so von Handwerkern, wenn sie mal zusammenkommen, wurde immer viel rumgejammert. Und ich finde, man sollte die Sachen direkt angehen, wenn es irgendwie Probleme gibt. Ich denke, das lernt man auch im Handwerk, dass da groß Rumlabern nicht so viel bringt. Und deswegen habe ich gedacht, die jungen Leute sind auf Social Media und das wäre ein guter Weg.
3: Also rumgejammert wird vor allen Dingen warum?
5: Ja, wenig Leute, wenig Nachwuchs gibt es dann aus denen ihrer Sicht 1000 Gründe. Kann auch sein, dass diese Gründe stimmen, aber es bringt halt nichts.
3: Als Sie angefangen haben, also jetzt sind Sie 29, wie alt waren Sie da?
5: Mit Social Media habe ich ungefähr vor 8 Jahren angefangen.
3: Nee, als Sie die Ausbildung gemacht haben.
5: Mit 16, ja.
3: Und war das da auch wirklich so, dass es einen Mangel einfach gab an Azubis?
5: Ja, auf jeden Fall. Also ich glaube, dieses Jahr hat es erstmal wieder

0: Mitarbeiter mehr bekommen. Mann!
1: Im Chef könnte ich vielleicht in 2 Wochen den Freitag frei bekommen?
2: Nee.
1: Und in der darauffolgenden Woche vielleicht 2 Stunden früher Feierabend machen?
2: Auch eher schwierig.
3: Der Freizeitdrang ist doch sehr groß. Work-Life-Balance ist ja so was ganz, ganz Großes. Aber Sie sind doch auch genau die Generation, die ja doch auch immer Work-Life-Balance eingefordert hat. Also, dass man genauso viel arbeitet, wie genauso viel Freizeit hat, wenn nicht sogar mehr Freizeit.
4: Ja, muss natürlich jeder für sich selbst entscheiden. Und wenn wir gute Leute bekommen, die richtig Bock drauf haben, diese Work-Life-Balance wollen, sollen sie natürlich auch bekommen. Mhm. Ich persönlich bin da ein bisschen anderer Meinung. Ich denke, wenn man was erreichen will, egal ob es individuell ist oder als Gesellschaft, muss man schon ein bisschen anpacken. Mhm. Und ich denke, das ist auch für die Zukunft ein ganz guter Weg.
3: Mhm. Liegt es aber auch vielleicht daran, dass Sie auch im Betrieb vom Papa sind und so in diese Chefposition doch eine andere ist, weil man natürlich auch gucken muss, dass der Laden läuft?
4: Ja, natürlich hat man dann in einer gewissen Weise auch eine Verantwortung, auch für andere Familien und so weiter. Mhm. Da sollte man schon schauen, ja, dass der Laden läuft in einer gewissen Weise, nicht nur aus Eigenmotivation, sondern wie gesagt, dass es auch den anderen Leuten gut geht.
3: Als Sie die Schule verlassen haben, um die Ausbildung zu machen, wie waren denn so die Reaktionen? Weil das war vielleicht auch zu so einer Zeit, also so vor 10, 12 Jahren, wo man doch sehr akademisch gedacht hat. Ne? Es gab ja so eine Phase, wo alle auf jeden Fall zumindest Abitur haben wollten. Wie waren denn da so die Reaktionen?
4: Ich denke, so hinter den Kulissen oder hinterm Rücken gab es vielleicht auch mal ein Wort, was nicht so ganz so nett war, aber die meisten waren doch ganz, ganz offen diesen Weg gegenüber. Waren natürlich die meisten, die dann doch noch ihr Abitur gemacht haben oder studieren gegangen sind. Jeder sollte seinen eigenen Weg gehen, aber ich denke, im Handwerk ist man da gar nicht so schlecht aufgehoben.
3: Mhm. Und was raten Sie Menschen, die Sie ja auch kontaktieren über Social Media? Haben Sie da auch so eine Ratgeberfunktion mittlerweile?
4: Es kommen Leute auf jeden Fall auf mich zu. Ist natürlich immer ein riesiges Kompliment. Denke ich, würde jedem raten, seinen eigenen Weg zu gehen, nicht auf mich zu hören, nicht irgendwie auf die Eltern zu hören, sondern man muss seine eigenen Fehler auch machen. Und wenn man dran bleibt, fleißig ist, kann man, glaube ich, überall Erfolg haben, egal welcher Weg es jetzt genau ist.
3: Mhm. Erfolg, das höre ich jetzt ein paar Mal schon bei Ihnen raus. Was haben Sie sich denn jetzt vorgenommen für die nächste Zeit? Ist der Papa noch mit im Betrieb? Wie lange noch? Geht es Hand in Hand? Oder wollen Sie sich dann doch selbstständig machen, unabhängig machen?
4: Ja, also mein Vater, ich glaube, der geht mir noch ein paar Jahre auf die Nerven. Nee, wir verstehen uns wirklich super. Ich bin sehr froh, dass er noch da ist, dass ich einiges lernen kann. Bei ihm war es ja auch schon so, dass er von seinem Vater einiges lernen konnte. Und demütig bleiben und jeden Tag ein bisschen was lernen, ist so mein Motto.
3: Wie ist es denn, mit dem Papa im Betrieb zu arbeiten? Wer ist da der Chef?
4: Ja, mein Vater ist auf jeden Fall noch der Chef, egal ob es auf dem Papier ist oder dann wirklich so im Alltag.
3: Ja.
4: Ich denke, da geht es einfach darum, natürlich, man sollte auch neue Ideen haben, das lässt ja auch zum Glück zu, egal ob es jetzt Social Media ist oder was auch immer. Aber wie gesagt, man sollte auch gerade als jüngere Person da immer noch demütig bleiben, weil er hat schon ein paar Jahre mehr auf dem Buckel. Und deswegen.
3: Warum würden Sie denn jungen Menschen empfehlen, eine Stuckateurausbildung zu machen?
4: Wir brauchen Mitarbeiter, deswegen.
3: Nee, es ist, was habe ich denn davon, wenn ich diese Ausbildung mache?
4: Nein, natürlich geht es darum, wie gesagt, wenn es einem Spaß macht, das ist das Hauptding. Man sollte nichts machen, weil es einem keinen Spaß macht. Es ist ein sehr kreativer Job. Man ist wirklich oft woanders, wenn man keinen Bock hat, jeden Tag im gleichen Büro zu sitzen. Ist eine super Sache. Mhm. Und ja, wenn man einfach anpacken will.
3: Die Abwechslung und so ein bisschen Fame, Berühmtheit gibt es auch, wenn man so eine Instagram-Karriere noch startet wie Sie.
4: Ja, ich kann auf jeden Fall schauen, dass man dann so hinten drin bei der Story mal mit zu sehen ist, dann auf jeden Fall, wenn man bei uns eine Ausbildung macht.
3: Also vielen Dank, dass Sie auch so viel Werbung machen für das Handwerk. Ich sag's auch, ich habe 3 Kinder und ich sag auch immer, es heißt nicht, dass alle irgendwie Abitur machen müssen und studieren müssen. Wir brauchen Handwerkerinnen und Handwerker. Vielen Dank, dass Sie sich so dafür einsetzen, Felix.
4: Vielen Dank.
3: Dankeschön. Ja, und was jetzt völlig klar geworden ist, wir haben hier einen Mann sitzen, der liebt seinen Job, der arbeitet total gerne. Und das ist immer wieder auch schön, solchen Menschen zuzuschauen. Wir haben am Koblenzer Hafen einen Mann getroffen, der ist Hafenmeister dort und der liebt seinen Job auch. Wir durften ihm zuschauen. Das ist nämlich der Logistikchef dort. Wie heißt der gute Mann? Ich habe es mir aufgeschrieben. Patrick. Der Patrick Stein, da haben wir ihn. Und der spricht ja da von seinem Arbeitsplatz sogar so, als wäre es sein Spielplatz dort.
5: Ein Arbeitsplatz in 40 Metern Höhe. Hafenmeister Patrick Stein ist in seinem Element.
6: Beschreiben würde ich es wie einen großen Spielplatz für Erwachsene. Eigentlich, wir haben Kräne, die wir fahren dürfen. Wir haben Radlader, Lokomotiven, wir haben große Containerstapler.

0: Wir können halt die großen Geräte bewegen, wo andere Geld für bezahlen würden teilweise.
1: Mit dem Hafenkran holt er tonnenschwere Aluminiumplatten von einem Schiff. Die Herausforderung, dass der Haken nicht hin und her schwingt.
0: Die Schwierigkeit ist hier, die Kette ruhig zu halten beim Fahren. Ich bin permanent, man sieht das jetzt so gar nicht, aber ich bin permanent eigentlich diesen Schwung aus am Gleichen.
1: Damit das auch wirklich gut klappt, braucht es jahrelange Erfahrung.
0: Am Anfang, wo ich hier vor 20 Jahren gefahren bin, da habe ich die Kette wie so ein Hubschrauber teilweise gehabt. Wenn man sich mal die Dimensionen so anguckt, hier so ein Kran, den wir jetzt gerade fahren, der wiegt 450 Tonnen etwa, hat eine Länge von weit über 100 Meter, eine Spannweite von über 70 Metern. Also ist schon beeindruckend eigentlich.
1: Doch Kranfahren ist nicht das Einzige, das Patrick Stein im Hafen darf. Weiter hinten ist das Container-Terminal. 75 Tonnen schwer ist der Containerstapler. Mit Container über 100 Tonnen.
0: Als ich vor über 20 Jahren hier bei der Stadtwerke angefangen habe, habe ich erstmal vor so einem Gerät gestanden und habe gedacht, das kannst du nie im Leben fahren. Ja, und mittlerweile ist das eigentlich wie Autofahren. Ja, das macht schon Spaß, auf jeden Fall.
1: Hier von Ferne alles richtig zu treffen, auch jetzt noch gar nicht so einfach. Höchste Konzentration ist gefordert.
0: Das Schwierige ist halt das genaue Anfahren und halt das präzise Fahren. Ja. So ein Container ist 12 Meter in der Länge. Und das dann schon bei so einem Gerät, muss man schon genau hingucken.
1: Doch es klappt, der Container rastet ein. Und der Lastwagen kann weiterfahren.
0: Klar, wenn wir hier Regen haben oder Schnee oder sonstige Wettereinflüsse und extrem viel zu tun ist, dann ist das schon richtig Arbeit. Also das geht schon an die Substanz, nicht körperlich, aber schon geistig, weil man muss schon die Nerven beisammen halten, auf jeden Fall. Ja. Und da schon aufpassen, was man macht, weil wenn es knallt, dann knallt es halt leider Gottes richtig.
1: Heute ist das Wetter zum Glück gut.
0: Container, wenn der eine Geschichte erzählen könnte, wo er schon überall gewesen ist, wäre das bestimmt mal spannend zuzuhören. Die Teile gehen halt um die Welt.
1: Präzise ausrichten. Patrick Stein meistert die Herausforderung. Klar, denn er hat einen Führerschein für fast alles.
0: Stapler, ein Kran, eine Lok, ein Radlader, ein Bagger. Panzer fehlt noch. Aber ich glaube, so weit kommt es hoffentlich nicht.
1: Mit der Ausbildung für die Bahn waren es 5 bis 6 Jahre, bis er alle Führerscheine zusammen hatte. Doch obwohl alles Spaß macht, hat er doch einen Liebling. Den Radlader.
0: Der macht halt am meisten Spaß. Also mir auf jeden Fall. Er ist halt wie im Sandkastenbuddeln. So ein bisschen.
1: Sand ist es nicht, sondern Kies. Und dieser Kies, den Patrick Stein gerade in diesen Zug kippt, der fährt später mal bis nach Italien. Hafenmeister Patrick Stein packt mit an und übernimmt gerade die Pause von einem Kollegen, damit der Zug schneller fertig wird. Aber als Hafenmeister ist sein Job in einem modernen Hafen inzwischen auch immer mehr Koordination und Organisation geworden.
0: Ich bin seit 2003 hier beschäftigt. War 11 Jahre selbst Kran- und Lokführer gewesen bei der Stadtwerke. Habe dann die Möglichkeit bekommen, aufzusteigen zum Hafenmeister. Habe ich genutzt und seitdem bin ich es eigentlich.
1: Am liebsten ist ihm aber immer noch, mit den großen Maschinen zu arbeiten. Im Koblenzer Hafen, dem Spielplatz für Erwachsene.
2: Auch so einen kleinen Spielplatz haben wir auch hier bei uns im Studio. Sie haben ja gar keine Ahnung, was hinter den Kulissen hier alles los ist, gell? Gesundheit. Ja, unsere Quizwand, die baut sich jetzt auf. Und wir spielen mit Kandidatin A, das ist die Frau Horl. Hallo.
3: Hallo.
2: Grüß Sie, Sie rufen uns aus Friedenweiler an?
3: Jawohl.
2: Wunderbar, Sie spielen gegen die Frau Kretsch aus Sinzig. Die ist auch
3: Hallo.
2: Da.
3: Hallo, ich bin da.
2: Ja, super. Dann starten wir mit Frau Horl. Bitte suchen Sie sich eine Frage aus.
3: Die Nummer 1, bitte.
2: Die 1 lautet, wer gilt im Islam als Erbauer des Heiligtums Kaaba in Mekka? Abraham, Moses, Salomon.
3: Muss ich raten?
2: Ja, machen Sie das. Vielleicht können Sie es ausschließen.

0: Menschen. Sie sagen B. Moses ist es A gewesen, genau. Und dann sind wir bei Frau Kretsch. Abraham war es. Das war die richtige Antwort, genau. So.
1: Ich hätte gern die Nummer 5.
0: Die Frau Kretsch. Die startet mit der 5 und die lautet: Wie heißt ein bekannter deutscher Physiker? Oliver Geisen, Philipp Amthor, Harald Lesch.
1: Ich würde sagen C.
0: Ja, durch TV-Sendungen wie Alpha Centauri, Lesch Kosmos, ne, oder Terra X im ZDF hat er so ganz komplexe Wissenschaft für die Physik eben für uns alle leicht verständlich gemacht. Harald Lesch, richtige Antwort. Frau Hall.
2: Die 2.
0: Die kommt. Was hat das Handwerk laut einer Redewendung? Hölzernes Dach, steinerne Wände oder goldenen Boden?
2: C. Goldenen Boden.
0: Frau Holl, das ist richtig. Und wir sind bei Frau Kretsch.
1: Die 8.
0: Die 8 drehen wir um. Zum Löten braucht man zwingend ein Flussmittel, ein Strompräparat, eine Gewässersubstanz. Zum Löten.
1: A.
0: Ah, ja, ja, 59 Euro. Sehr gut, Frau Hall.
2: Ich nehme die 7.
0: Die 7 könnte Ihnen bringen, gucken wir mal, 31 Euro. Mönchengladbach ist Deutschlands einzige Stadt mit 2 Flughäfen, Autobahnabfahrten, Hauptbahnhöfen.
2: C.
0: Richtige Antwort. Das kommt durch die Zusammenlegung von Reit 1975 mit Mönchengladbach zusammen. Ja, ja, sehr gut. So, dann haben wir die Frau Kretsch wieder.
1: Die 9.
0: Die 9. Dahinter verbergen sich 28 Euro. Als Intermezzo bezeichnet man ein Zwischenzeugnis für Arbeitnehmer, ein Zwischenspiel in der Musik, eine Zwischenwand im Gebäude. A, B oder C?
1: B.
0: Absolut richtig, 28 Euro. Frau Hall.
2: Die 12.
0: 12 kommt. Frage lautet, was bedeutet es, akribisch zu arbeiten, höchst sorgfältig zu sein, im Schichtdienst zu arbeiten, unkonzentriert zu sein?
2: A, höchst sorgfältig.
0: Absolut richtig, 29 Euro gibt es dafür. Frau Kretsch führt gerade mit 102 Euro. Wie geht's weiter?
1: Die 4.
0: 4 kommt. 4 ist der Joker, 50 Euro. Frau Hall.
2: Die 6, bitte.
0: Gerne. Die 6, 29 Euro gibt es dafür. Welchen Fußballverein bezeichnet man auch als Werkself? Den ersten FC Augsburg, Eintracht Frankfurt oder den VfL Wolfsburg?
2: C, VfL Wolfsburg.
0: Genau richtig, 29 Euro. Und wir sind wieder bei Frau Kretsch.
1: Die 10.
0: Die 10. Drehen wir oben, 13 Euro für die Frage. Mit Zitronensäure haben wir heute unser Essen abgeschmeckt, das Bad entkalkt, Limonade hergestellt.
1: Das Bad entkalkt.
0: Das haben wir getan. Richtige Antwort. Und wir sind wieder bei der Frau Hall.
2: Welche Nummer ist noch da?
0: 3 und 11 haben wir noch.
2: Dann nehme ich die 3.
0: Nehmen wir mal die 3. 102 Euro haben Sie. Und oh, jetzt könnte noch was passieren. Welcher berühmte Seefahrer wurde in Genua geboren? Ferdinand Magellan, Vasco da Gama oder Christoph Kolumbus?
2: Oje.
0: Oh oje, oh
2: oje. Oh.
0: Es ist C.
2: Ach, schade.
0: Okay. Ja, ja, ja. Das war jetzt gerade wirklich ganz aufregend, gell?
2: Ja.
0: Frau Kretsch, so, sieht ja sehr gut aus für Sie. Die 11, die spielen wir natürlich noch. Was haben Pflanzen und Zähne gemeinsam? Schmelz, Blüten, Wurzeln?
1: Wurzeln.
0: Wurzeln, sagt sie. 12 Euro gibt's dafür. Ta-da-da-da. Kandidatin B hat gewonnen, Frau Kretsch.
1: Ja, ich freue mich.
0: Mit 177 Euro. Sie haben alles richtig beantwortet, oder?
1: Ja, ich glaube ja.
0: Ja, ja, ich glaube auch. Da ist ja jemand ein bisschen stolz. Sehr gut gemacht. Herzlichen Glückwunsch.
1: Vielen,
0: und die Frau Hall hat auch super gespielt, hat nicht gereicht. Wurde am Ende noch ein bisschen spannend. Das Tässchen als kleine Erinnerung an unser Spiel.
2: Ja, ist doch auch schön. Vielen Dank. Ja? Herzlichen Glückwunsch. Super.
0: Ja, hier, wunderbar. Morgen spielen wir wieder miteinander, wenn Sie das mögen. Denn morgen melden wir uns wieder mit Kaffee oder Tee. Da gibt es 2 Runden. Und Sie sehen ja, es macht immer wieder großen Spaß. Morgen außerdem geht es um die Frühstartrente. Eine staatlich geförderte Möglichkeit, schon sehr früh Geld fürs Alter anzulegen. Da werden wir mit einer Anlageberaterin sprechen. Jetzt geben wir ab an unsere Kollegin hier im Programm, die mit spannenden Geschichten und spannenden Menschen hier weitermachen. Bis morgen. Morgen, wenn Sie mögen.
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0: SR Info um 18 Uhr, die Nachrichten aus dem Saarland, Deutschland und der Welt. Einen guten Abend, heute unter anderem mit diesen Themen. Zahlen gesunken, im Saarland gab es im September weniger Arbeitslose. Preise erhöht, das Deutschland-Ticket wird nächstes Jahr teurer. Und Absturz verhindert, der Co-Pilot eines Flugzeugs nach Israel greift den Piloten an. Die Zahl der Arbeitslosen im Saarland ist im September zurückgegangen. Die Arbeitsagentur führt das auf die Herbstbelebung auf dem Arbeitsmarkt zurück. Die sei zwar vorhanden, aber nicht so stark wie im Durchschnitt der letzten 10 Jahre.
1: Von einer Trendwende will man bei der Arbeitsagentur zwar noch nicht sprechen, doch immerhin sind weniger Menschen im Saarland auf Jobsuche als noch vor einem Monat. 38.900 Leute waren im September arbeitslos gemeldet. Das sind 900 weniger als vor einem Monat und 200 weniger als vor einem Jahr. Bei den offenen Stellen hat sich der Trend hingegen nicht verbessert. 7.000 Jobs sind derzeit zu vergeben. Das sind 200 mehr als im August, aber 1.400 weniger als vergangenes Jahr.
2: Die Konjunktur schwächelt nach wie vor. Die Unsicherheit ist immer noch groß. Die weltpolitische Lage ist auch nicht großartig verändert. Also insofern merkt man schon, dass die Betriebe sehr zurückhaltend sind mit Neueinstellungen. Und dass natürlich die Demografie dafür sorgt, dass viele Menschen jetzt in Rente gehen.
1: Sorge bereitet auch, dass die Zahl der Beschäftigten insgesamt weiter gesunken ist. Auch in den kommenden Monaten erwartet die Arbeitsagentur wenig Veränderung.
0: Im Zusammenhang mit dem Millionenbetrug bei der Carlsberg-Brauerei hat die Staatsanwaltschaft Kaiserslautern Anklage erhoben. Betroffen sind zwei ehemalige Mitarbeiter und ein Unternehmer aus Hessen. Sie sollen zwischen 2014 und 2021 einen Schaden von mehr als 5 Millionen Euro verursacht haben. Abgerechnet worden seien unter anderem gefälschte Transporte und Leergutlieferungen. In Völklingen ändern sich ab Mitte Dezember die Fahrpläne mehrerer Buslinien. Die Busse sollen dann besser zu den neuen Zugzeiten passen. Betroffen sind insgesamt 7 Linien. Die Stadtteile sollen künftig auch am Wochenende bis Mitternacht regulär mit dem Bus erreichbar sein. Das bisherige Anruf-Sammeltaxi fällt dafür weg. Die Verkehrsbetriebe rechnen mit rund 1,4 Millionen Euro Mehrkosten pro Jahr.
3: Die Gewerkschaft Deutscher Lokomotivführer GDL wirft der Saarbahn GmbH vor, bereits weit über 1 Million Euro für den Schienenersatzverkehr ausgegeben zu haben. Die GDL hat dazu selbst eine Modellrechnung erstellt. Demnach könnten sich die Kosten bereits auf bis zu gut 1,6 Millionen Euro summieren. Das Unternehmen widerspricht der Gewerkschaft energisch. Die Zahl sei deutlich zu hoch. Die genauen Kosten nannte die Saarbahn nicht. Beim saarländischen Fachkräftegipfel haben Vertreter aus Wirtschaft und Politik im Staatstheater diskutiert, wie Ausbildung attraktiver und moderner werden kann. Unter anderem ging es um Wege für junge Erwachsene in den Beruf, die nicht über die klassische duale Ausbildung führen. Thema war auch, Betriebe für diese potenziellen Fachkräfte zu öffnen. Die duale Ausbildung solle aber weiterhin der Königsweg bleiben. Der Doppelmord von Völklingen kommt erneut vors Landgericht. Nach SR-Informationen hat der Bundesgerichtshof den Schuldspruch des heute 71-Jährigen für die Tat vor 30 Jahren

0: Jahren zwar bestätigt, allerdings das Strafmaß gerügt. Das Landgericht hatte bei dem Angeklagten wegen Drogenabhängigkeit verminderte Schuldfähigkeit angenommen und 14 Jahre Haft verhängt. Nun müssen andere Richter prüfen, ob Salah H. voll schuldfähig war. Ihm droht damit lebenslange Haft.
1: Sie ist einer der dicken Brocken, an denen sich CDU und SPD seit Monaten abarbeiten. Die Pflegereform. Deshalb war auch heute noch unklar, ob es zu einer Einigung kommt. Doch am späten Vormittag dann die Vollzugsmeldung. Das Bundeskabinett hat den Gesetzentwurf von Bundesgesundheitsminister Linnemann beschlossen. Ob damit aber auch die Diskussionen über die Pflegereform beendet sind, eher fraglich.
2: Als letzter kommt Gesundheitsminister Linnemann im Kabinett an. Bis zum Schluss wurde um das Paket gerungen. Am Ende gelingt die Einigung. Der Minister spricht von einem ersten wichtigen Schritt zur Stabilisierung des Pflegesystems. Die Beitragssätze sollen trotz Lücken kommendes Jahr stabil bleiben.
3: Das System steht massiv finanziell unter Druck. Wir haben eine Verdreifachung, sehen wir, der zu Pflegenden in Deutschland. Wir werden Einsparungen vornehmen müssen. Einnahmen und Ausgaben müssen in eine Balance gebracht werden.
2: Was sich konkret ändern soll? Die Beitragsbemessungsgrenze liegt künftig 300 Euro im Monat höher. Der Zuschlag für Kinderlose steigt um 0,3 Prozentpunkte. Für mitversicherte Ehe- und Lebenspartner wird ein neuer Zuschlag fällig. Im Gegenzug werden die Rentenbeiträge für pflegende Angehörige weiter von der Pflegeversicherung übernommen. Zugleich setzt die Reform stärker auf Prävention, mit einem Check-up ab 60 und mehr Unterstützung für Menschen, die Angehörige zu Hause pflegen. Für den Deutschen Pflegerat ist damit allerdings noch längst nicht alles geklärt.
4: Insgesamt haben wir immer gesagt, dass wir es ganz schwierig finden, dass die finanzielle Frage und die Versorgungsfrage, also die inhaltliche Frage, getrennt voneinander betrachtet werden, weil wir es unmittelbar in der Versorgung spüren, dass Finanzen und Versorgung zusammengehören.
2: Die großen Streitfragen der vergangenen Tage bleiben jedenfalls offen. Die SPD hatte unter anderem einen Deckel für die Eigenanteile im Pflegeheim und einen Finanzausgleich zwischen privater und sozialer Pflegeversicherung gefordert. Beides findet sich im heutigen Beschluss nicht wieder. Eine Expertenkommission soll nun bis Ende Januar Vorschläge für eine Strukturreform der Pflegeversicherung vorlegen.
1: Das Deutschlandticket ist für die Menschen, die regelmäßig den öffentlichen Personennahverkehr nutzen, eine tolle Sache. Mit ihm kann man Busse, Regional- und Straßenbahnen nutzen, so oft man möchte. Die mehr als 14 Millionen Abonnenten müssen sich jetzt aber mal wieder auf höhere Kosten einstellen. Ab nächstem Jahr werden für das Deutschlandticket monatlich 66,80 Euro fällig. Seit der Einführung vor gut 3 Jahren ist der Preis um gut 36% gestiegen.
5: Auf 2 Dinge können sich die Pendler am Stuttgarter Hauptbahnhof verlassen. Die Verspätungen bei der Bahn und der jährliche Preisanstieg beim Deutschlandticket.
6: Gleichzeitig wird die Leistung meistens ein bisschen schlechter. Also wie viele der letzten Züge irgendwie pünktlich waren, lässt sich auch an einer Hand abzählen.
7: Ich hatte früher die normale Monatskarte, die war schon teurer wie das Deutschlandticket. Von dem her ist eine Erhöhung einerseits auch verständlich, aber natürlich trotzdem, wenn es den Verbraucher trifft, ist es natürlich immer ärgerlich.
5: Und deswegen soll das Deutschlandticket teurer werden. In den 3 Kernbereichen der Verkehrsbetriebe sind die Kosten gestiegen. Personal macht dabei den größten Anteil aus. Hinzu kommen Energie und sonstige Ausgaben. Gleichzeitig sind die Zuschüsse von Bund und Ländern auf jeweils 1,5 Milliarden Euro begrenzt. Daraus errechnet eine Kommission seit diesem Jahr mit einer komplexen Formel die Kostensteigerungen. Das Ergebnis 66,80 Euro für das Deutschlandticket, 3,80 Euro mehr als bisher. Die Bekanntgabe, einen Tag bevor an den Tankstellen der Tankrabatt greift. Umweltorganisationen, aber auch Ökonomen sehen das kritisch.
8: Man setzt in Zeiten einer fossilen Energiekrise die völlig falschen Anreize, macht fossile Energie, Benzin und Diesel billiger und verteuert das Deutschlandticket. Das müsste genau umgekehrt sein, denn wir können nicht dauerhaft gegen eine fossile Energiekrise ansubventionieren. Es ist teuer.
5: Doch auch das Deutschlandticket wird schon subventioniert. Mehr Geld wollen Bund und Länder dafür nicht bereitstellen.
1: Volkswagen hat mehrere Tarifverträge gekündigt. Nach Angaben der IG Metall sind 10 Verträge betroffen. Darunter ist auch der Manteltarifvertrag. Damit stehen unter anderem Regelungen zu zusätzlichen freien Tagen oder Geld in Frage. VW begründet den Schritt mit notwendigen Einsparungen. IG Metall und Betriebsrat kündigten Widerstand an. Auch Streiks sind möglich. Der Konzern treibt bereits ein umfangreiches Sparprogramm voran. Die Mineralölbranche will die Steuersenkung auf Benzin und Diesel ab Mitternacht vollständig weitergeben. Rechnerisch ergibt sich dadurch eine Entlastung von fast 17 Cent pro Liter. Die Bundesregierung senkt dafür die Energiesteuer bis zum Jahresende.

0: Wie stark die Preise an den Tankstellen tatsächlich fallen, hängt aber auch von den Einkaufspreisen für Benzin und Diesel ab.
1: Am Morgen hat es deutschlandweit und im europäischen Ausland mehrere Großrazzien gegeben. Im Visier stand ein kriminelles Netzwerk mit engen Verbindungen zu den Hells Angels. Laut Polizei wurden Vermögenswerte in Millionenhöhe beschlagnahmt sowie mehrere Haftbefehle vollstreckt.
0: Ein Flug von Dubai nach Tel Aviv ist offenbar nur knapp einer Katastrophe entgangen. Medienberichten zufolge wurden Notsignale von Bord abgesetzt. Daraufhin ist die Maschine im saudi-arabischen Tabuk notgelandet. Zwischen den Piloten soll es zu einer Auseinandersetzung gekommen sein. Die israelische Regierung geht von Terror aus.
2: Handyaufnahmen von Bord der Fly-Dubai-Maschine, aufgenommen von Passagieren. Laut israelischer Regierung soll einer der Piloten den anderen mit einem Messer verletzt haben. Einer der Passagiere nimmt einen Notruf auf. Wir brauchen Hilfe, sagt er. Wir befinden uns im Gebiet von Tabuk in Saudi-Arabien. Allen Passagieren geht es gut, nur dem Piloten nicht. Wir brauchen Hilfe. Die Maschine soll innerhalb von Sekunden massiv an Höhe verloren haben. Nachdem Notsignale abgesetzt wurden, musste das Flugzeug in Saudi-Arabien landen. Eigentlich sollten die rund 180 Passagiere aber hier am Flughafen Tel Aviv ankommen. Angehörige warten dort schon. Mein Sohn hat mir geschrieben, dass alles in Ordnung ist. Ihm gehe es gut, allen gehe es zum Glück gut. Und das war's fürs Erste. Ich versuche wieder von ihm zu hören. Nach Angaben von Israels Premierminister Netanyahu wurde der Angreifer inzwischen festgenommen. Er habe offenbar versucht, die Maschine voller Israelis zum Absturz zu bringen. Die Passagiere sind mit einer Ersatzmaschine mittlerweile in Tel Aviv angekommen.
0: Seit Wochen wird über die Risiken künstlicher Intelligenz diskutiert. US-Präsident Trump will bei der Kontrolle von KI trotzdem weiterhin auf die Selbstregulierung der Branche setzen. Nach einem Treffen in Washington mit Vertretern großer Tech-Konzerne machte Trump deutlich, dass er gesetzliche Vorschriften ablehnt. Stattdessen vertraue er darauf, dass sich die Unternehmen wegen ihrer wirtschaftlichen Interessen selbst kontrollieren. Laut Trump haben sich die Beteiligten auf eine freiwillige Selbstverpflichtung geeinigt, die bestimmte Risiken begrenzen soll, wie beispielsweise Hackerangriffe. Und das Thema KI bzw. eine KI-Forscherin steht auch bei den diesjährigen Right Livelihood Awards, dem alternativen Nobelpreis, ganz oben auf dem Treppchen. Neben der amerikanischen Informatikerin Timnit Gebru werden auch eine Menschenrechtsanwältin aus Pakistan, eine georgische Anwaltsvereinigung und eine Organisation von Kleinbäuerinnen aus 11 Ländern des südlichen Afrikas ausgezeichnet.
3: Die KI-Forscherin Timnit Gebru stellt in einer komplexen Welt ganz einfache Fragen. Wenn eine Brücke einstürzt, fragen wir dann, war die Brücke beherrschbar? War sie ethisch korrekt? Nein. Wir fragen, wer hat die Brücke gebaut? Mit der künstlichen Intelligenz verhält es sich aus ihrer Sicht wie mit einer Brücke. Die meisten denken, die KI sei eine existenzielle Bedrohung, aber in Wirklichkeit sind es die Menschen, die die KI bauen, die ein Risiko für die Menschheit darstellen. Die in Äthiopien geborene US-Forscherin setzt sich seit langem kritisch mit der Macht der großen Tech-Konzerne auseinander. Nun erhält sie für ihr Engagement einen von insgesamt 4 Right Livelihood Awards. Sie gehen in diesem Jahr alle an Frauen oder an von Frauen geführte Organisationen. Ausgezeichnet wird das Netzwerk Rural Women's Assembly, in dem sich Kleinbäuerinnen aus dem Süden Afrikas zusammengeschlossen haben. Eine Vereinigung junger Anwältinnen aus Georgien, die sich für Demokratie und Menschenrechte einsetzen. Und ausgezeichnet wird auch die pakistanische Anwältin Jalila Haider, die sich für die Rechte der Hazara-Minderheit in ihrem Land engagiert. In unserer Jury-Diskussion wurde eines besonders deutlich. Alle Preisträgerinnen setzen auf die Macht, die von unten wächst. Das ist aus unserer Sicht auch der Schlüssel, um die globalen Krisen zu lösen. Die Übergabe der auch als alternativer Nobelpreis bekannten Auszeichnung findet am 1. Dezember in Stockholm statt, gut eine Woche bevor dann die Nobelpreise verliehen werden.
0: In Alaska war die Öffentlichkeit in den letzten Tagen zu einer eher ungewöhnlichen Abstimmung aufgerufen. Gesucht wurde der Bär, der vor dem kommenden Winterschlaf am meisten Gewicht zugelegt hat. Nun steht fest, Braunbär Backpack ist der dickste von allen. Mehr als 100.000 Menschen stimmten für ihn ab. Seine üppige Speckschicht ist zum Überleben des langen Winters in Alaska wichtig. Bis zum Herbst fressen sich die Bären deshalb ordentlich Reserven an. Und wir schauen jetzt noch aufs Wetter. Wie das wird, weiß Jonas Degen.
4: nass wird's. Dass ich das nochmal sagen darf, mal guten Abend aus dem SR-Wetterstudio. Eva ist im Anmarsch, unser Herbsttief. Die Kaltfront zieht in den nächsten Stunden über das Saarland und das Wetter wird vorübergehend etwas wechselhafter und auch die Temperaturen gehen in einen, ich sag mal, jahreszeitgerechten Sinkflug. In der Nacht ziehen sich die Wolken recht schnell zusammen und aus Richtung Frankreich zieht Regen auf. Die Temperaturen, ja, recht mild bei 14 bis 17 Grad. Morgen dann dichte Wolken und Regen, fast schon Dauerregen in einigen Regionen. Kann das auch mal etwas mehr werden. Zum Abend lockern die Wolken dann aber schon wieder ein bisschen auf. Der Regen zieht ab bei 18 bis 21 Grad. Und am Freitag müssen wir dann wieder selbst gießen. 22 Grad in der Spitze. Dazu erst neblig, dann locker bewölkt und trocken. Das Wochenende auch überwiegend ein trockener Mix aus Sonne und Wolken bei recht milden Oktoberwerten. Und in der neuen Woche können wir auch so Kastanien und Blätter schon im T-Shirt sammeln gehen, Simone.
0: Ja, danke Jonas. Alles neu aus der Region erfahren Sie im aktuellen Bericht um 19.20 Uhr. Und wir bringen Sie mit SR Info dann um 21.45 Uhr nochmal auf den neuen Stand. Noch einen schönen Abend. Tschüss.
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8: Damit herzlich willkommen zu Brisant. Schön, dass Sie bei uns sind. Was für ein Horror über den Wolken. Der Co-Pilot greift den Flugkapitän an und 180 Passagiere geraten dann in Lebensgefahr. Was in einer Maschine auf dem Weg von Dubai nach Tel Aviv heute passiert ist, könnte ein Terrorakt gewesen sein. Davon geht jedenfalls die israelische Regierung aus. Der Flieger musste in Saudi-Arabien dann notlanden. Israels Ministerpräsident spricht davon, dass eine Katastrophe hier verhindert wurde.
9: Es sind verstörende Szenen auf einem Passagierflug von Dubai nach Tel Aviv, die die Nachrichtenagentur Reuters heute verbreitet. Zwei Männer liegen verletzt vor dem Cockpit. Es soll sich um beide Piloten dieser Passagiermaschine handeln. Nach bisherigen Erkenntnissen soll einer den anderen im Cockpit mit einem Messer angegriffen haben und versucht haben, das Flugzeug zum Absturz zu bringen. Wohl auch durch das Eingreifen von Passagieren konnte das verhindert werden. Wir sind hier im Flugzeug. Wir haben den Angreifer unter Kontrolle. Wer auch immer mich hören kann, wir brauchen Hilfe. Wir sind in der Tabuk-Region von Saudi-Arabien, aber wissen nicht genau wo. Alle Passagiere sind sicher, nur der Pilot nicht. Wir brauchen Hilfe. Kurz zuvor hatte einer der Piloten das Flugzeug im Sturzflug an der Grenze zu Jordanien bedrohlich sinken lassen. Weitere Videos auf Social Media sollen die unübersichtliche Situation an Bord zeigen. Überprüfen lassen sich die Bilder aber nicht. Laut einem Passagier konnten zwei Ersatzpiloten, die den nächsten Flug übernehmen sollten, die Maschine kurz darauf sicher in Saudi-Arabien landen. Augenzeugen berichten von chaotischen Zuständen im Flugzeug. Als wir sahen, wie die Flugbegleiter völlig außer sich hin und her rannten, fragten wir sie, was ist los? Das Flugzeug war instabil und dann machten Gerüchte darüber die Runde, was passiert war. Am eigentlichen Zielflughafen Tel Aviv warten derweil besorgte Angehörige auf die 180 Passagiere, sowie dieser Vater. Unser Sohn sagt, alles ist okay. Mehr nicht. Wir haben gerade keinen Kontakt, weil es keine Verbindung gibt. Am saudi-arabischen Flughafen Tabuk warten die zwangsweise gestrandeten Passagiere derweil auf ihren Rückflug nach Israel. Ministerpräsident Netanyahu hat eine schnelle Rückholaktion versprochen, auch wenn Israel mit Saudi-Arabien keine diplomatischen Beziehungen unterhält. Der Angreifer ist bereits festgenommen. Ob es sich tatsächlich um einen terroristischen Anschlagversuch handelt, wie es aus israelischen Regierungskreisen heißt, müssen nun die Ermittlungen klären.
8: Nach Deutschland jetzt gute Zeiten, schlechte Zeiten. Der Titel könnte auch als Beschreibung für den Zustand der deutschen Wirtschaft gelten. Immer mehr Menschen in einstigen Wachstumsbranchen

0: Bangen nämlich um ihre Jobs, gerade in der Autoindustrie. Doch während manche Branchen kämpfen, entstehen andernorts eben neue Jobs. Wer vom Boom profitiert und wer nicht?
1: Totgesagte leben länger. Irgendwie gilt das auch für die deutsche Wirtschaft. Noch vor anderthalb Wochen gingen in ganz Deutschland 175.000 Beschäftigte der Auto- und Zulieferindustrie auf die Straße, weil sich ihre Branche, früher Zugpferd der bundesdeutschen Wirtschaft, gerade selbst zu Grabe zu tragen scheint. Dann aber, nur drei Tage später, sehen urplötzlich Deutschlands führende Ökonomen nach vier düsteren Jahren und Prognosen am Ende des Tunnels zumindest eine erste Kerze brennen.
2: Ich würde so weit gehen zu sagen, die Stimmung ist schlechter als die Lage.
1: Soll heißen, für die deutsche Wirtschaft geht's aufwärts, wenn auch nur ein bisschen. Die Institute haben ihre ursprünglichen Wachstumsprognosen fürs laufende und das nächste Jahr von deutlich unter auf über null nach oben korrigiert. Kurz danach setzt der Spiegel noch einen drauf, als er erklärt, wie Polen die deutsche Wirtschaft rettet. Polen steht dabei für ganz Osteuropa, denn das aktuelle Wirtschaftswachstum kommt aus dem Export in jene Länder, die einst als Armenhaus der EU galten.
3: Mittlerweile exportiert Deutschland mehr nach Polen als nach China. Der europäische Binnenmarkt wird unterschätzt und vielleicht auch ein bisschen klein geredet. Interessanterweise unterscheiden sich die Exportgüter, die nach Polen gehen oder in andere Länder, nicht wirklich davon, was Deutschland generell exportiert.
1: Wie früher in China führt auch in Osteuropa die Autobranche das Ranking der Exportkassenschlager an. Ebenfalls stark nachgefragt Maschinenbau, Elektronik und Optikgeräte, chemische und Pharmaprodukte. Die Zahlen könnten durchaus Mutmacher sein für verunsicherte Industriebeschäftigte und Menschen auf Jobsuche.
4: Vor ein paar Jahren hat es irgendwie noch funktioniert. Da habe ich mich beworben und habe ich irgendwie noch einen Job bekommen. Aber ich merke schon, dass die Unzufriedenheit dort steigt. Und die Frage, die sich mir auch im Moment stellt, ist, wie geht es jetzt weiter? Ist mein Job überhaupt noch zukunftssicher? Habe ich überhaupt noch einen Job? Wie wird sich mein Unternehmen entwickeln? Das sind gerade auch schon so die Ängste und Emotionen, die wir so tagtäglich auch wahrnehmen. Ne?
1: Wie der Leipziger Karriereberater glaubt auch der Direktor des Nürnberger Instituts für Arbeitsmarkt- und Berufsforschung an die Kraft der deutschen Wirtschaft. Aber einerseits bedeutet der aktuelle zarte wirtschaftliche Aufschwung noch keine Kehrtwende. Und zweitens seien künftig ohnehin noch mehr Flexibilität im Job und Bereitschaft zur Veränderung gefordert.
5: Wir haben aktuell das Beispiel KI. Viele junge Menschen fragen sich, ist ihre Berufswahl, ist ihre Ausbildung KI-sicher? Das ist ein ganz entscheidendes Kriterium.
4: Es wird wahrscheinlich neue Entwicklungen geben, dass wir eher in den immateriellen Bereich und in den serviceorientierten Bereich gehen, das heißt in den IT-Bereich oder wo ich auch zwischenmenschliche Kommunikation habe. Aber ich glaube, so der klassische Produktionsstandort, der klassische Maschinenbau, die klassische Automobilindustrie, das wird jetzt in ein paar Jahren, das wird ein bisschen anders aussehen.
1: Dazu passt trotzdem das neue Werk des Flugzeugbauers Deutsche Aircraft in Leipzig. Vorgestern war Eröffnung. Künftig sollen hier jedes Jahr 48 Mittelstrecken-Passagierflugzeuge die Halle verlassen. Zusammengebaut ja vielleicht von Menschen, die bis dahin Autos montiert haben.
0: Zu unserem nächsten Thema jetzt. Die Cornell University gehört zu den renommiertesten Hochschulen der USA. Jetzt sieht sich die Elite-Uni aber mit schweren Vorwürfen konfrontiert. Es geht um mutmaßlichen sexuellen Missbrauch innerhalb einer Studentenverbindung. Der Fall sorgt nicht nur in den USA übrigens für große Schlagzeilen. Er soll sich bereits vor etwa 2 Jahren ereignet haben. Der Uni wird vorgeworfen, dass sie nicht ausreichend reagiert habe. Die Staatsanwaltschaft will den Fall jetzt aber noch mal neu aufrollen.
6: In diesem Haus soll es passiert sein. Gruppenvergewaltigung, stundenlang. Und Institutionen, die angeblich nicht genug unternommen haben sollen, die Täter zu bestrafen. Dieser Fall sorgt in den USA für Erschütterung und Schlagzeilen. Diese Bar habe die junge Frau betrunken verlassen, um im Haus der Studentenverbindung einen Freund zu treffen. Was ihre Kommilitonen ihr dann angetan haben sollen, schildert die junge Frau auf rund 100 Seiten Klageschrift. Der Freund sei einer der Männer gewesen, der sie dazu gedrängt haben soll, eine weiße Substanz, mutmaßlich die Droge Ketamin, zu nehmen. Danach soll sie über Stunden vergewaltigt worden sein. Sie geht nicht mehr zur Uni, hält gerade so durch, nach dem, was diese Typen ihr angetan haben. Belegen soll das unter anderem ein Gruppenchat der Studentenverbindung. Mitglieder schreiben, es gebe Free Pussy, frei übersetzt, unkomplizierten Sex. Die Tatsache, dass sie 57 Männer zur Vergewaltigung eingeladen haben und niemand das verhindert hat, ist schrecklich. So etwas habe ich noch nie erlebt. Der Chat sei kein Beleg für die Anschuldigungen, sagt der Anwalt eines der Studenten.

0: Niemand wäre auf solch widerliche, ekelhafte Äußerungen stolz. Aber wir müssen festhalten, dass unreife Äußerungen nicht dasselbe sind wie das Begehen von Sexualstraftaten. Der Fall sorgt in den USA aber noch aus einem anderen Grund für Entrüstung. Die junge Frau verklagt auch ihre Universität. Sie wirft der Elite-Uni vor, nicht genug unternommen zu haben, nachdem sie die Vergewaltigungen vor knapp 2 Jahren anzeigte. US-Medien berichten, einige der Männer hätten zur Strafe unter anderem Aufsätze schreiben müssen. Das ist schockierend. Sie folgten der Einladung, eine Frau zu vergewaltigen und sind immer noch an der Uni und dürfen immer noch sagen, ich bin Elite-Student, ist das nicht toll? Die Universität widerspricht dem deutlich. Auf unsere Anfrage antwortet sie, Essays seien nicht die einzigen Strafen gewesen. Man habe vorübergehende und dauerhafte Rauswürfe angeordnet. Jede Andeutung, die Universität habe keine angemessenen Strafen gegen die Beteiligten verhängt, ist falsch. Keiner der Beschuldigten wurde bisher wegen einer Straftat angeklagt, weshalb auch die Behörden unter Druck geraten. Laut des zuständigen Staatsanwalts habe damals die rechtliche Grundlage gefehlt. Die junge Frau habe in einer ersten Stellungnahme 2024 geschildert, sie habe manchem unter Drogen und Alkohol zugestimmt und könne sich nicht an alles erinnern. Wenn Sie sich freiwillig berauschen und Ihr Urteilsvermögen beeinträchtigt ist, bedeutet das rechtlich gesehen nicht, dass Sie nicht trotzdem einwilligen können. Er stelle die Glaubwürdigkeit der Frau aber nicht in Frage. Jetzt wird wieder ermittelt, was in diesem Haus passiert ist.
1: Und wir schauen auf weitere Nachrichten und beginnen mit diesem außergewöhnlichen jungen Mann aus Nigeria, der gleich in mehrerer Hinsicht allen Grund zur Freude hat.
2: Ausgetanzt. Auch nach 7 Tagen kann er noch lachen. Das Publikum ist nach einer Woche Dauertanz hingegen recht ausgedünnt. Der Tänzer Benjamin Daniel hat im nigerianischen Lagos 176 Stunden durchgetanzt und damit den Weltrekord in der Kategorie Tanzmarathon Einzelperson aufgestellt. Wenn das kein Grund für ein Freudentänzchen ist. Laut Regelwerk werden für jede getanzte Stunde 5 Minuten Pausenzeit gutgeschrieben, was nach 12 Stunden 1 Stunde Schlaf ermöglicht. Stillgestanden. Helm, Brille, Uniform, die komplette Montur. Der 13 Monate alte Chihuahua mit dem Namen Commando ist nicht nur der kleinste, sondern wohl auch der ungewöhnlichste Rekrut in der mexikanischen Nationalgarde. Commando wurde von der Truppe adoptiert, weil sich seine vorherigen Besitzer nicht mehr um ihn kümmern konnten. Bei der Einheit ist er trotz seiner Größe mehr als ein Maskottchen und wird ganz regulär für Such- und Rettungsmissionen ausgebildet. Luxusproblem. 3-Zimmer-Küche-Bad. In Haft sein, wie andere Urlaub machen. In der Nähe von Indonesiens Hauptstadt Jakarta haben Beamte ein Gefängnis gestürmt, in dem die Insassen durch Bestechung statt in Zellen in kleinen Gefängnisvillen samt Sportbereich und Unterhaltungselektronik residierten. Einige der Gefangenen waren vorher ausgerechnet wegen Korruption verurteilt worden. Bei der Korruptionsbekämpfung bleibt nun hier kein Stein auf dem anderen.
1: Der September war bisher ein Rekordmonat, was Spritpreise angeht. Selbst wenn alle Autofahrer heute kostenlos tanken könnten, wäre laut ADAC dieser Monat der bisher teuerste an den Zapfsäulen. Doch ab morgen soll sich das ja ändern, denn der Tankrabatt kommt. Und das heißt für Autofahrer wiederum, dass die Spritpreise um knapp 17 Cent sinken sollen. Ab Mitternacht also werden die Geldbeutel an den Tankstellen wieder so ein bisschen geschont. Der Tankrabatt soll dann 3 Monate gelten und kostet Bund und Länder etwa 2,5 Milliarden Euro. Doch das Problem hoher Spritpreise wird dadurch natürlich nicht unbedingt verschwinden. Was ist denn da die Alternative? Das fragen sich viele Autofahrer. Die Antwort sehen immer mehr Menschen übrigens in Elektroautos. Elektromobilität kann jedoch nur dann gut funktionieren, wenn es eben überall auch ausreichend Ladestationen gibt, ganz klar. Oder noch besser, wenn sich das Auto beim Fahren auflädt, das wär's.
3: Strom tanken, ausgerechnet beim Autofahren. Was sich lange Zeit wie Science Fiction anhörte, gelingt jetzt auf der ersten deutschen Autobahn-Teststrecke für induktives Laden. Während der Fahrt kann das speziell ausgerüstete E-Auto kontakt- und kabellos den erzeugten Strom aufnehmen.
4: Und jetzt ist der spannende Moment. Wir sehen schon das grüne Symbol und die Leistung fließt in das Auto. 20 kW ist gerade unsere Ladeleistung gewesen. Das hängt immer ein bisschen damit ab, wie gut das Auto über dem Ladesystem ist. Aber das ist jetzt der

0: Moment, wo wir selber keine Energie aus der Hochvoltbatterie verbrauchen.
1: Auf der A6 nahe Amberg in Bayern wurden für das Forschungsprojekt der Uni Erlangen-Nürnberg auf 1 Kilometer speziell entwickelte Induktionsspulen in den Asphalt eingebracht, als hier die Fahrbahn erneuert wurde. Die im Boden befindlichen Spulen erzeugen ein elektromagnetisches Feld. Eine spezielle in den E-Fahrzeugen verbaute Spule kann während der Fahrt die erzeugte Energie aufnehmen und in Strom umwandeln. So können die Fahrzeugbatterien aufgeladen werden, ohne dass der Fahrer dafür etwas tun muss. Federführend bei dem Projekt ist Professor Florian Risch. Seine Vision, dass künftig alle E-Fahrzeuge mit diesen Spulen ausgestattet sind. Bestenfalls in ganz Europa.
2: Kann ja dann sein, dass ich in Frankreich dann mit so einem System starte. Ich komme an der deutschen Grenze an, dann wäre es nämlich gut, wenn das System gleich funktioniert. Also der LKW fährt dann weiter über die Grenze drüber und hat dieselben Leistungsparameter. Und genau das ist hier so ein wichtiger Teilstück hier, dass wir mit der Infrastruktur hier in Amberg Erfahrungen sammeln. Was kann die Technik? Wie funktioniert der LKW dann auch in der Schnittstelle? Funktioniert es genauso, wie wir es uns theoretisch überlegt haben, hinsichtlich der Batteriereichweite auch in der Realität?
1: Erste Erfolge zum induktiven Laden beim Fahren in Deutschland verkündeten vor 3 Jahren Forscher der Universität Stuttgart. Ihre Ergebnisse zeigten, die Magnetfeldenergieübertragung funktioniert auch in Bewegung.
3: Egal, beim Schnee, beim Regen, es funktioniert einfach.
1: Doch auch 3 Jahre später ist diese Technologie noch immer Zukunftsmusik. Denn sie ist bislang kaum verbaut in Fahrzeugflotten oder Straßen. Kritiker bemängeln derzeit noch ihren technischen Umrüstungsaufwand für die Fahrzeuge und die baulichen Investitionskosten, um die Strecken mit den Spulen auszustatten. Auf der Teststrecke in Bayern will man die Ladetechnologie weiter verbessern. Ein Vorteil für potenzielle Nutzer können die kleineren und leichteren Batterien sein.
4: Also man kann 2/3 oder sogar die Hälfte der Batteriekapazität reduzieren. In dem Fall adressieren wir im ersten Schritt Schwerlast-LKWs, aber auch potenziell für Vans oder PKWs. Und kann damit kostengünstigere Fahrzeuge ermöglichen und damit für Flottenbetreiber auch kostengünstigere Betriebskosten.
1: Entscheidend ist aber auch der politische Wille, ob diese innovative Antriebstechnologie eine echte Praxischance bekommt.
5: Einer der ganz Großen des internationalen Kinos war gestern Abend Stargast beim Filmfest Hamburg. Helen Mirren, nämlich die Oscar-Preisträgerin, stellte dort ihren neuen Film Ein Talent fürs Morden vor und wurde auch zugleich für ihr Lebenswerk mit dem Douglas Sirk-Preis geehrt. Eine Filmikone, die auch mit 81 noch längst nicht genug hat. Wir haben Helen Mirren in Hamburg getroffen.
6: Filmfest Hamburg, einer der Höhepunkte des Kinokalenders und beste Adresse, um neue Filme zu präsentieren. Axel Milberg ist da, wie auch Iris Berben, wie alle voller Spannung auf die Hauptperson des Abends, Helen Mirren, 81, Filmstar-Vorbild bis heute.
7: Es ist einfach auch der Weg, den sie gegangen ist, die Entwicklung, die sie gemacht hat. Du merkst einfach, es ist auch ein Mensch, der neugierig bleibt, weil er sich nie auf sicherem Terrain bewegen möchte. Immer wieder versucht, auch Neuland zu betreten. Und das hat, finde ich, fast, je älter sie wurde, immer mehr zugenommen.
6: Helen Mirren als Star- und Krimi-Autorin Patricia Highsmith. Ein Talent fürs Morden. Ihr neuester Film, ein düsterer Thriller mit einer eigenwilligen, abgründigen, aber auch humorvollen Hauptfigur, Mirren, meisterhaft. Ehrlich, ich bin sehr glücklich darüber, immer noch so wundervolle Rollen zu bekommen wie die in Ein Talent fürs Morden als Patricia Highsmith, die großartige Schriftstellerin am Ende ihrer Karriere. Im Kinosaal dann ihre Fans, ihr Applaus, ihre große Würdigung. Helen Mirren bekommt den Preis für ihr Lebenswerk. Helen Mirren. Seit mehr als 6 Jahrzehnten prägt die Britin durch ihr Spiel Theater, Film und Fernsehen. Von der Royal Shakespeare Company über das britische Fernsehen führt sie ihre Karriere bis nach Hollywood. Sie ist Golden Globe-Gewinnerin, bekommt den Oscar für ihre Rolle in The Queen. Mirren, so die Jury, gehört zu den ganz großen Darstellerinnen des internationalen Kinos. Sie steht

0: steht für Wandelbarkeit, Unabhängigkeit und die Lust an Figuren, die sich einfachen Zuschreibungen entziehen. Nach so vielen Auszeichnungen nun also auch der Hamburger Douglas Sirk Preis.
1: The Douglas Sirk Prize. I know, it's a great honor.
0: Es ist eine große Ehre. Das Besondere, er ist eher für die ganze Karriere als nur für eine Darstellung. Ein Riesenunterschied.
1: And that's really what makes a huge difference, I have to say.
0: Für das Lebenswerk geehrt zu werden, das ist wunderbar, so Helen Mirren. Und so überstrahlt sie einfach alle bei der Preisverleihung in Hamburg.
2: Desiree Nick ist Tänzerin, Entertainerin, Schauspielerin, Autorin und vor allem eine Frau, die sich für nichts zu schade war. Seit Jahrzehnten steht sie auf der Bühne, vor der Kamera und gehört einfach zum Showbiz mit dazu. Wenn sie selbst auf diese Zeit zurückblickt, nennt sie es ganz nüchtern die Bilanz von 40 Jahren Arbeit. Doch nüchtern ist da sozusagen bei Desiree Nick eigentlich gar nichts. Sie provoziert, sie polarisiert, sie unterhält und sie weiß ganz genau, wie man einen großen Auftritt hinlegt. Heute wird sie 70 und präsentiert all das, was sie eben ausmacht, noch einmal in einem Programm. Scharfzüngig, glamourös und gnadenlos unterhaltsam.
3: Singen ohne Stimme, altern ohne Falten. Ne? Das ist La Nick, das Edgirl der Geriatrie.
4: Bissig, scharfzüngig, mit schonungslosem Blick auf sich und andere Prominente. Desiree Nick blickt in Reflection zurück auf 4 Jahrzehnte Showgeschäft.
5: Sie ist 70 Jahre alt, die spinnt, das ist nicht möglich. Das ist eine Hexe eigentlich, die muss irgendwas... Desiree, gib mir, was du nimmst. Ich will das auch mit 70.
6: Sie hat Klasse, sie hat Intelligenz. Alles, was sie sagt, ist die Wahrheit überwiegend. Ne? Und wer die Wahrheit nicht verträgt, naja, der ist ja halt fehl am Platz.
7: Sie ist die absolute Ikone. Sie bringt alles auf den Punkt. Und ungeschönt Mut zur Hässlichkeit, zur Wahrheit, so wie Frauen sein sollten.
4: Desiree Nick liebt den großen Auftritt. Die aufwendige Show ist ihr ganz persönliches Jubiläumsprogramm zum 70. Geburtstag.
8: Das ist die sexuelle Hörigkeit.
3: Dieses ist ein Rahmen, der ist meiner würdig. Gepflegtes, tolles Publikum, diese wunderbaren technischen Möglichkeiten. Nirgendwo werde ich jemals wieder eine solche LED-Wand haben mit dieser Retrospektive. Und da bin ich auch sehr dankbar. Aber es ist auch die Bilanz von 40 Jahren Arbeit.
4: Im Alter von 5 Jahren nimmt Desiree Nick Ballettunterricht, tanzt später im Ensemble der Deutschen Oper. Sie studiert Theologie und arbeitet als Religionslehrerin. Alles sehr solide. Aber irgendwie drängt La Nick immer wieder zurück ins Showgeschäft. Richtig oder falsch?
3: Falsch. Das Showbusiness kam zu mir. Ich bin nie dem Showbusiness hinterhergelaufen. Ich habe sogar viele Wege gesucht, dem auszuweichen. Zum Beispiel das Religionsstudium. Und das Showbusiness kam immer wieder zu mir.
4: Neben ihren eigenen Shows ist Desiree Nick immer wieder im TV zu sehen. Von Reality-Shows bis hin zu Gastauftritten in verschiedenen Serien. Wie zuletzt in der ARD bei In aller Freundschaft.
3: Keiner hat mehr Respekt vorm Alter.
9: Ja. Und vor unserer Erfahrung.
3: Soll man sich darüber ärgern oder soll man Angebote wahrnehmen, die man kriegt? Und jetzt kommt eigentlich etwas, so ziemlich das Beste, was ich über Frau Nick sagen kann. Sie war sich nie für irgendwas zu schade. Wenn einer sagt, wir buchen dich als Knallcharge, okay. Dschungel, okay. Hier musst du blank ziehen, okay.
4: In der Show Reflection zeigt die Diva auch noch andere Seiten von Desiree Nick. Als Bestseller-Autorin thematisiert sie die Rolle der Frau in der Gesellschaft. Seit den 70ern kämpft sie für das Recht auf sexuelle Selbstbestimmung, wurde zur Ikone der Schwulenbewegung. Gemeinsam mit ihrem Publikum feiert Desiree Nick heute ihren 70. Geburtstag.
8: In dieser Stadt kenn ich mich aus.
2: Ja, da sagen wir auch noch mal herzlichen Glückwunsch aus dem Studio, oder, liebe Susanne?
10: Aber von ganzem Herzen.
2: Und damit herzlich willkommen, Susanne Klein. Unsere Promi-Expertin ist auch da. Und Susanne, du kennst Desiree Nick tatsächlich auch privat. Wie ist sie denn so hinter den Kulissen? Auch so tough und scharfzüngig oder ganz anders?
10: Hinter der harten Schale steckt wirklich ein sehr zartes Herz. Sie ist immer gnadenlos ehrlich. Sie ist aber auch eine sehr, sehr gute Zuhörerin. Übrigens immer perfekt vorbereitet auf jeden Job. Ich war mal Gast in einem Podcast von ihr. Und da hat man wirklich gemerkt, wie sie sich beschäftigt. Und übrigens ist sie eine formvollendete Gastgeberin. Wir durften bei Brisant ja mal in ihrem echten Zuhause drehen und sie deckt so liebevoll und voller Respekt den Tisch. Und man muss auch sagen, ihr Zuhause ist auch ganz detailverliebt und zart eingerichtet. Da merkt man das eben, dass sie nicht nur das Showgirl ist, was sie ja auch perfekt verkörpert, sondern einfach eine Frau, die ihr Leben lang für sich gekämpft hat.
2: Und der Kuchen ist immer selbstgebacken, glaube ich.
10: Ne? Immer selbstgebacken. Sie kann ganz viel.
2: Also, wie gesagt, nochmal herzlichen Glückwunsch von dieser Stelle aus. Jetzt schauen wir nach Hollywood zusammen. Es ist der Film eigentlich, über den ganz viele im Moment reden. Digger mit Tom Cruise in der Hauptrolle. Doch gestern bei der Premiere sorgte ein ganz anderer Star für Aufsehen auf dem roten Teppich.
10: Schauspielstar John Goodman, den wir ja auch seit vielen Jahrzehnten kennen. Und wir kennen ihn ja so, zum Beispiel in den 90ern bei Roseanne. Das war ja eine ganz beliebte Serie. Ja, wir haben es eigentlich alle geguckt. Und da gab es da mal viele Chips, Popcorn, Salzstangen, ab und zu mal ein Bierchen. Das war ja eine Serie, die so im amerikanischen Arbeitermilieu mit Roseanne Barr gespielt hat. Ja, und so war auch lange sein Lebensstil. Er hat gerne genascht, gerne auch mal was getrunken. Mhm. Und damit hat er radikal aufgehört und sieht jetzt so aus. Man erkennt ihn wirklich kaum wieder. Gestern bei der Premiere mussten viele öfter hinschauen, denn er hat unglaubliche 90 Kilo abgenommen.
2: 90 Kilo?
10: Das ist viel, aber ich möchte das jetzt gar nicht bewerten, denn jeder soll sich in seinem Körper so wohlfühlen. Was bei ihm aber das Besondere ist, in Hollywood nehmen ja sehr, sehr viele jetzt die Abnehmspritze und er sagt ganz offen, er hat es eben nicht gemacht. Er hat sich radikal verändert, was die Ernährung betrifft, hat Sport gemacht, hat Alkohol weggelassen und das war eine Reise über Monate, die er jetzt präsentiert und er sagt auch selber, das war ganz harte Arbeit und in Zeiten, wo ja viele jetzt einfach zu diesem Medikament, es ist ja eigentlich ein Medikament, greifen, auch deutsche Promis will das gar nicht bewerten, ist er jemand, der das auf eine ganz andere Art macht, mit ganz viel Disziplin. Und das, finde ich, ist wirklich ein Hingucker.
2: Und das geht eben auch so. Und jetzt bleiben wir mal noch bei Äußerlichkeiten, Susanne. Lass uns noch mal über Tom Cruise reden. Er hat sich da auch ganz schön verändert in der Rolle.
10: Ja, und das könnte ihn tatsächlich den Oscar einbringen im nächsten März. Das sagen zumindest die ersten Kritiker. Er sieht wirklich anders aus. Und in Hollywood ist ja das Geheimnis, wenn du dich veränderst, entweder abnimmst, zunimmst oder wie er hier mit so einer Vollmaske spielst, dann könnte dir der Oscar durchaus mal gereicht werden. Es wäre sein großer Traum. Er ist viermal nominiert gewesen bis jetzt und hat ihn aber noch nie bekommen. Nur ein Ehren-Oscar, das ist so eine Art Trost-Oscar. Ja, und wir haben ihn hier gesehen. Er spielt die Hauptrolle als reichster Mensch der Welt. Der ganz schön Mist baut. Übrigens sagen die Kritiken, die ersten, dass auch der Film gar nicht so Oscar-reif wäre. Ich bin sehr gespannt, wie der hier auch in Deutschland ankommt und wie der dann im März auch abschneidet bei der Nominierung.
2: Drauf haben. Ja. Hollywood Nummer 2 nach dem Tod von Hayden Panettiere, liebe Susanne, vor wenigen Wochen klagt Wladimir Klitschko jetzt in den USA eher Erbe ein. Was genau steckt denn da dahinter?
10: Er macht das nicht für sich, sondern er macht das für die gemeinsame Tochter Kaya. Das wird jetzt offenkundig durch Gerichtsunterlagen in den USA, werden die ja öffentlich ausgestellt, wenn es sich um Prominente handelt. Ja, und er hat Angst, dass das Erbe der Tochter streitig gemacht werden könnte. Nochmal zum Rückblick, die beiden waren ja 9 Jahre zusammen mit Unterbrechung und haben eine gemeinsame Tochter, die heute 11 Jahre alt ist und die bei Wladimir Klitschko lebt. Er hat das alleinige Sorgerecht. Und kämpft jetzt für sie. Es geht um über 6 Millionen. Und der Verdacht steht im Raum, dass vielleicht Teile der Familie, so steht es zumindest in den Gerichtsunterlagen, da schon im Vorfeld Gegenstände, Mode, Schmuck entwenden könnten. Das ist der Verdacht. Und darum hat er jetzt Klage eingereicht.
2: Und die Mutter von ihr hat sich jetzt auch geäußert, ne?
10: Sie plant eventuell ein Enthüllungsbuch und das ist so kurz nach dem Tod ihrer Tochter, das war ja erst im August, sehr merkwürdig. Das stößt auf harte Kritik noch dazu, weil sie ja die Frau ist, die Hayden Panettiere als Baby schon ins Rampenlicht gezogen hat.
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0: noch mal genießen. Das ist einer der letzten Sommersonnenuntergänge in diesem Jahr. Gestern Abend über Asweiler. Die Uschi Stumpf aus Bieskastel hat ihn uns festgehalten bei ihrem Abendspaziergang. Vielen Dank. Heute Morgen dann zwischen Quellwolken auch schon Sonnenstrahlen. Der Bernhard Kiesel aus Saarlouis hat die für uns eingefangen. Bernhard, vielen Dank für dieses Foto. Heute Morgen war er nämlich da auf der Gustav-Heinemann-Brücke unterwegs und hat da in Richtung Saarpolygon, sind wir ganz da hinten auf dem Himmel, ja, da fotografiert. Jetzt gucken wir mal, ob wir ihn entdecken. Nee, falscher Winkel. Aber hier einmal der Tag im Schnelldurchlauf oben von der Halde. Wir merken schon, dass es ein bisschen grauer wird am Himmel. Heute waren noch mal einige Wolkenlücken dabei und wir haben noch mal einen richtig warmen Septembertag bekommen. Das wird aber in den kommenden Stunden sich ändern. Denn Eva ist im Anmarsch, unser Herbsttief. Die Kaltfront zieht in den nächsten Stunden schon über das Saarland drüber. Und das Wetter wird sich dann vorübergehend etwas wechselhafter gestalten. Auch die Temperaturen gehen in einen, ich sag mal, jahreszeitgerechten Sinkflug. Mit der Kaltfront kommt auch der lang ersehnte Regen in der zweiten Nachthälfte schon so ein bisschen und dann morgen im Tagesverlauf der Rest. Das kann auch mal Dauerregen sein, kann ein bisschen mehr werden. Das wird uns morgen den ganzen Tag über begleiten, aber voraussichtlich auch nur morgen den Tag. Danach wird es nämlich wieder trockener. Wir frischen dann jetzt schon mal für morgen unseren Floskelwortschatz auf, ne? Die Natur braucht's oder die Pflanze freit's oder der Garde hat's nötig. Ja, das sind so Sätze, die Sie gut gebrauchen können morgen. Hier wären dann so ein paar Exemplare, die dann morgen vor Freude aus der Buchs springen werden. Und dann wird auch Günther Gebel aus Primstal wieder zur Stelle sein und schießt uns bestimmt ein schönes Foto von frisch gegossenen Blumen. Jetzt gucken wir aber erstmal im Detail auf die kommenden Stunden und Tage. In der Nacht ziehen sich die Wolken recht schnell zusammen und aus Richtung Frankreich zieht Regen auf. Die Temperaturen recht mild bei 14 Grad in Kirkel, 16 in Nennig und 17 bei Ihnen in Kaltnackisch. Morgen dann dichte Wolken und Regen, das kann noch mal ein bisschen mehr werden. Aber zum Abend lockern die Wolken schon wieder ein bisschen auf hier und da und der Regen zieht ab bei 18 bis 21 Grad morgen. Und am Freitag müssen wir dann wieder selbst gießen. 22 Grad die Temperaturen in der Spitze, dazu erstmal neblig, dann locker bewölkt und trocken. Das Wochenende auch ein überwiegend trockener Mix aus Sonne und Wolken bei recht milden Oktoberwerten. Und auch in der neuen Woche, da bleiben wir im goldenen Herbstmodus. Die ersten Kastanien- oder Blättersammelspaziergänge können Sie dann also ohne Gummistiefel und eventuell, wenn Sie mögen, sogar im T-Shirt machen. Hier fehlt uns nur noch ein kleiner Blick auf die Themen vom aktuellen Bericht. Julia Lehmann hat um 20 nach 7 alles für Sie, worüber das Saarland heute spricht. Julia, worum geht's heute bei euch?
1: Jonas, wir sprechen über den Fall Pascal, an den sich wohl jeder im Saarland erinnern kann. Vor 25 Jahren ist der 5-jährige Pascal auf der Burbacher Kirmes verschwunden. 3 Jahre später begann der Prozess gegen 13 Angeklagte. Verurteilt wurde niemand. Da gibt es viele offene Fragen und mehr dazu gleich. Heute wurde der Windpark in Saarwellingen eröffnet. Auch das ist ein Thema. Und gestern war die ehemalige Bundeskanzlerin Angela Merkel im Saarland. Und wir gucken auf diesen Besuch zurück.
0: Danke, Julia. Um kurz vor 8 gucken wir zusammen noch mal auf Ihre Wetteraussichten und auf Ihre Lieblingsfotos. Schicken Sie gerne noch was rüber per Mail an saarlandwetter@sr.de oder auch per WhatsApp an die 0681 602 1020. Am Freitag kühlen wir ja noch mal unser Zuschauerfoto der Woche. Da können Sie einen exklusiven Saarlandwetter-Regenschirm abstauben. Man muss ja vorbereitet sein, wenn der große Regen kommt. Wird ja auch noch. Also schickes Foto machen und rüberschicken, dann sind Sie im Lostopf. Ich drücke Ihnen die Daumen. Bis später.
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0: Ich habe.
1: Außergewöhnliches Theater in der freien Szene, die Weiterentwicklung des Wassergartens von Reden und japanische Künstlerinnen, die es nicht verdient haben, unter ferner Liefen geführt zu werden. Das sind Themen, zu denen Sie zu Recht eingeschaltet haben. Schön, dass Sie dabei sind. Tagsüber greift er zu Schere und Föhn, nachts trägt er Kopfhörer und legt Platten auf. Dieser Mann hat eben zwei große Leidenschaften, von denen er keine missen möchte. Juri Vullo, Friseur und DJ aus Saarbrücken. Seine Mission, das Saarbrücker Nachtleben zu bereichern und so richtig aufzumischen. Johann Kunz hat ihn in Friseurladen und Club mit der Kamera begleitet.
2: Zwei Welten, derselbe Takt. Nachts dirigiert Juri Vullo die Tanzfläche. Tagsüber schneidet er die Haare seiner Kunden. Von 9 bis 18 Uhr steht Juri im Friseursalon. Übergänge schneiden oder Platten auflegen. Für ihn kein großer Unterschied.
3: Das ist beides Handwerk. Wenn ich Beispiel mit einer Schallplatte einen Übergang mache, brauche ich Gefühl. Und genau das Gleiche brauche ich auch, wenn ich Haare schneide. Also man muss schon immer ein bisschen Gefühl dafür haben, was man schneidet, wie viel man schneidet. Und ich sehe da in ganz vielen Dingen einfach eine Parallele.
2: Jede freie Minute nutzt er, um nach neuen Plattenspielern zu suchen. Nach seinem Schulabschluss vor 16 Jahren war für Juri schnell klar, dass er hauptberuflich Friseur werden will. Ausgebildet hat ihn sein Vater. Der ist gebürtiger Sizilianer und hat vor 26 Jahren den Friseursalon in Saarbrücken eröffnet.
4: Der Juri war sehr, sehr aufmerksam. Der hatte versucht, einfach zu zeigen, dass er als Sohn ein Muttertalent war und hat sich immer so positiv gezeigt.
2: Auch Juris Schwester arbeitet hier. Ein echter Familienbetrieb. Mittlerweile führen sie eine zweite Filiale in Saarlouis. Arbeiten im engen Familienkreis. Das hat doch sicher nicht nur gute Seiten, oder?
3: Man muss auch ehrlich sein, manchmal ist es auch ein bisschen anstrengend. Aber ich sag mal so, am Ende des Tages kann man sich immer auf die Leute oder auf die Familie drauf zählen und verlassen. Und das ist eigentlich das, was zählt. Ja.
2: 6 Tage die Woche arbeitet Juri als Friseur. Da bleibt nicht viel Zeit für andere Dinge. Der Leidenschaft für das Plattensammeln und Auflegen geht er seit seiner Jugend nach. In seinem Elternhaus hat er ein Zimmer, in dem er regelmäßig nach der Arbeit übt. Bei mittlerweile über 600 Platten ist das auch nötig.
3: Ich kenne meine Sammlung so gut wie auswendig. Es gibt nichts Schlimmeres, als wenn du irgendwo in einem Club auflegst und du kennst deine eigene Platte nicht. Das geht nicht. Und umso besser vorbereitet du bist, umso besser du deine Musik kennst, desto einfacher ist es auch für dich zu erkennen, okay, was passt zu dem dazu.
2: Elektro, House mit Einflüssen aus den 90ern und dem Soul. Für seinen Musikgeschmack als DJ ist Juri Vullo in der Saarbrücker Nachtszene bekannt. Seit einigen Monaten organisiert er mit regionalen Partnern Veranstaltungsreihen, bei denen sich alles ums Plattenauflegen dreht. Sein Wunsch, das Nachtleben in der Region zu beleben.
3: Man bekommt das ja generell schon die letzten Monate, Jahre mit, dass die Clubs einfach immer mehr aussterben. Und es wird einfach immer weniger getan, es gibt immer weniger eine Subkultur. Und ja, ich versuche einfach, meinen Teil dazu beizutragen, dass einfach noch mal ein bisschen mehr in die Stadt reinkommt.
2: Und das versucht Juri unter anderem mit ungewöhnlichen Lichtinstallationen und wechselnden Gast-DJs. Hier tritt er zum Beispiel mit dem Mainzer Pajou im Saarbrücker Café Tonnet auf.
5: Da drinnen aufzulegen, richtig cool. Ich war überrascht, weil ich reinkam und dann auch überall Tische und Stühle standen. Ich kenne die Location auch eigentlich eher vom Frühstücken.

0: Und cool, dass da irgendwie sowas möglich ist.
1: DJs von außerhalb ins Land holen, das ist für Juri der Schlüssel zum Erfolg. Er selbst tritt immer häufiger fern der saarländischen Heimat auf. Auch wenn das DJ-Leben irgendwann so richtig durch die Decke gehen sollte, für ihn ist klar, dass Juri der Friseur weiter existieren wird.
2: Mir wäre es einfach viel zu schade, meinen Beruf einfach irgendwo stehen zu lassen für eine andere Sache, weil ich das einfach mittlerweile auch gern mache. Aber ich würde es einfach splitten. Ich würde 2-3 Tage im Salon arbeiten und der Rest der Woche würde ich dann, oder übers Wochenende halt, würde ich halt auflegen.
1: Vom Vater das Handwerk gelernt. Am Plattenspieler der Leidenschaft gefolgt. Juri Wulo hat seinen ganz persönlichen Takt im Leben gefunden.
3: Sie sind Hinterlassenschaften des Bergbaus, zugleich Geschichtsorte der Industriekultur und Flächen für Erlebnisse in der Gegenwart in Landsweiler-Rehden. Oben die Halde, auf der seit 2009 unter anderem die SA3 Sommeralm stattfindet. Und im Tal, in Nähe der Gondwana-Dinohallen, da konnte man sich im Wassergarten tummeln. Ein Ort der Ruhe und Entschleunigung. Dieser Garten ist mit der Entscheidung, das Grubenwasser nicht mehr hochzupumpen, mittlerweile teilweise trockengelegt und wird jetzt neu gestaltet. Dort ist eine Kunstgalerie gestartet worden, die Steiger Gallery. Chris Ignazi nimmt uns mit hin und erklärt, was es damit auf sich hat.
4: Bunte Lichter statt grauer Industriearchitektur. Musik dort, wo früher Bergleute arbeiteten. Für ein Wochenende sieht der Erlebnisort Rehden ganz anders aus. Die Eröffnung der Steiger Gallery soll zeigen, was hier künftig mit Kunst und Kultur möglich sein könnte. Für das Rahmenprogramm war der saarländische Verein Prospektiv verantwortlich, der schon oft mit Lichtinstallationen Orte belebt hat.
5: Der Ort ist halt auch einfach, der ist halt viel gemacht dafür. Ne? Wir haben halt hier eine richtig gute Kulisse und wenn man die schon mal in Szene setzt, dann hat man schon sehr viel gewonnen.
4: 8000 Menschen sind an diesem Wochenende nach Rehden gekommen, schätzen die Veranstalter. Aber das Fest ist nur der auffällige Auftakt für ein viel größeres Experiment. Dort, wo noch bis Mai Grubenwasser floss, sind bis Ende Oktober Wandmalereien und Urban Art Kunstwerke zu sehen. 12 Künstlerinnen und Künstler, zum Teil aus dem Saarland, haben sich an der Pilotausgabe der Steiger Gallery beteiligt. Was sich ganz natürlich in die Industrielandschaft einzugliedern scheint, ist seit Monaten von langer Hand geplant. Und erst der Anfang.
6: Eigentlich muss man sich das vorstellen, das ist wie so eine Art Vorwort. Das heißt, wir haben jetzt tatsächlich auch in relativ kurzer Zeit einfach mal Möglichkeiten aufgezeigt, was man hier eben mit Kunst machen kann. Das ist erstens nicht ausschöpfend, zweitens natürlich wollten wir auch, dass noch viel offen bleibt, weil sonst hätten wir ja alles schon definiert und dann wäre es eben nicht das Vorwort, sondern dann wäre es das Endkapitel gewesen. Das wollten wir nicht.
4: Künstler wie der Norweger Anders Gjennestad haben den Ort für die Ausstellung mit neuen Farben gefüllt. Die Idee dazu entstand schon, bevor das Wasser verschwand. Eine Machbarkeitsstudie sollte klären, wie sich der Erlebnisort auch nach dem Ende des Wassergartens nutzen lassen kann. Mehrere Partner entwickelten daraus die Steiger Gallery, darunter die Kreativwirtschaftsförderung DOC11 und das K8-Institut. Die ersten Künstler zeigen jetzt, was hier möglich ist. Ob direkt am Ort entstandene Graffiti oder Malereien wie die der Saarbrückerin Chiara Schwarz. Das Land unterstützt die bis Ende Oktober laufende Pilotphase mit 400.000 Euro.
6: Wir haben schon versucht, da auch tatsächlich Orte dann auch nochmal im Ort zu schaffen. Und tatsächlich viel Arbeit bei uns ist auch drauf gegangen, überhaupt erstmal diesen Ort zu erschließen. Weil zunächst ist es ein Industrieort, der ist nicht dafür geschaffen, hier Kunst zu zeigen.
4: Die Grube Rehden. 1847 begann hier der Steinkohlebergbau. Mehr als 140 Jahre prägte die Grube den Ort und wurde zu einem Zentrum des saarländischen Bergbaus. Nach dessen Ende begann der lange Umbau vom Bergwerk zum Erlebnisort. 2012 eröffnete eine wichtige Attraktion, der mit Grubenwasser gespeiste Wassergarten. Sie ging im Mai dieses Jahres verloren, als die RAG die Pumpen abstellte. Jetzt beginnt in Rehden die nächste Transformation.

0: Brücke zu schlagen, einfach zwischen der Vergangenheit und der Zukunft, diese zu schlagen, das finde ich halt eben absolut faszinierend. Wir wollen ja zum einen auch das Thema Bergbau nochmal bespielen. Wir versuchen es zum einen über normale Gästeführungen. Wir haben aber auch digitale Medien, die wir einsetzen können, zum Beispiel über QR-Codes kann man selbst über das Gelände gehen und erfährt auch was über die Historie und wo passt es da besser hin, das Thema Industriekultur auch zu spielen oder beziehungsweise Kultur allgemein, dann halt eben an einen Industriestandort.
1: Wie genau es nach der vierwöchigen Steiger Gallery weitergeht, steht noch nicht fest. Künstlerinnen und Künstler haben schon 194 Ideen dafür eingereicht. Welche davon weiterverfolgt werden, darüber stimmen bis Ende Oktober das Publikum und eine Fachjury ab. Wer mitentscheiden will, muss sich die Ausstellung selbst ansehen und per QR-Code abstimmen. Die Akteure des Auftaktwochenendes hoffen darauf, dass das Fest zur Eröffnung nicht das letzte dieser Art in Reden war.
2: Es wurde angeregt natürlich durch uns, so wie durch K8 auch. Das ist natürlich super spannend, diesen Transformationsprozess halt jetzt wirklich anzustoßen und da einen Schritt weiter zu gehen, wirklich zu sagen, hier soll noch mehr Kultur passieren, hier sollen neue Formate ausprobiert werden, der Ort soll auch jenseits der Alm noch mehr bespielt werden.
1: Dass es weitergehen soll, ist klar. Laut der Machbarkeitsstudie sollen Kunst und Kultur in Zukunft neben Tourismus und Freizeit wichtige Säulen des Erlebnisorts sein. Bis Ende Oktober soll das genaue Budget für künftige Ausstellungen feststehen.
3: Die Saarbrücker Theater- und Performance-Truppe Corso Op Kollektiv, die feiert ihr 10-Jähriges. Seit dem Start 2016 ist es den Mitgliedern gelungen, ihr Projekt in der Szene zu etablieren. Keine Selbstverständlichkeit, denn die freie Theaterszene im Saarland ist nicht auf Rosen gebettet. Zum Jubiläum gibt es ein neues Stück, Frozen Elysion. Keine leichte Kost und mit Altersbeschränkung. Unter 18 sollte man da vielleicht nicht rein. Uwe Löbens war bei den Proben dabei.
1: Der Tod als Wiederholungstäter. Im neuen Stück vom Corso Op Kollektiv wird mit Inbrunst gestorben. In Frozen Elysion, dem schockgefrorenen Paradies, spiegelt das unausweichliche körperliche Ende ein allgemeines seelisches Absterben. Die große emotionale Leere und Sinnkrise, die die moderne Gesellschaft ergriffen haben und ins Verderben stürzen.
4: Den ersten Begriff, den wir gesetzt haben, war Leere. Es ist natürlich ein sehr, sehr großer Begriff, aber da spielt der Tod natürlich eine ganz große Rolle. Da spielt der eng dran. Und der Versuch ist aber, den Tod also von verschiedenen Seiten auch zu beleuchten. Also auch eine Transformation kann man ihn auch sehen oder etwas, was einfach zum Leben dazugehört, mit dem man umgeht.
1: Das Leben als Unterhaltungsshow, als Betäubungsmittel.
5: Herzlich willkommen im Frozen Elysion. Nur keine Leere aufkommen lassen.
1: In bewährter Manier montiert die freie Schauspieltruppe einen Textmix von schrill bis hochphilosophisch zu einem Panorama der gesellschaftlichen Überforderung und Entfremdung und beleuchtet Fragen der Zeit. Woher kommt die Sprachlosigkeit, die trotz der Fülle der Kommunikationsmittel um sich greift? Woher die Sehnsucht nach autoritärer Ordnung?
4: Man hat fast das Gefühl von so einem kollektiven Burnout, also weil es so eine große Überlastung an Stimulation, an Impulsen, an einem kein wirkliches Miteinander, es ist nur ein Aneinanderprallen sozusagen.
6: Ist das mein Leben? Oder lebe ich das für jemand anderes?
1: Leben wir selbstbestimmt oder sind wir ferngesteuert? Aus aneinandergereihten Szenen ohne geschlossenen Erzählbogen entwickelt sich das gespenstische Bild eines willfährigen Biedermanns. Seine schlimmste Ausprägung, Adolf Eichmann. Ist eine Gestalt wie er heute noch denkbar?
4: Letztendlich haben wir, ich glaube, es überhaupt nicht abgeschafft, also, sondern es ist ganz viel Gehorsam permanent gefordert und der wächst dann und dann hat man das Gleiche wieder. Dann kommt es immer wieder und es schießt aus allen Poren heraus. Also wir sind, glaube ich, an einem dramatischen Punkt angelangt gerade.
7: Die Kausalstruktur.

0: Das traditionelle, scheinbar harmlose Rollenbild einer Familie als Quelle von Ordnung, Gehorsam und Unterwürfigkeit. Corso Opp bespielen die Innenräume des Garelli-Hauses und den Bürgersteig davor. Für das Publikum ein Wechsel aus Nähe und Distanz. Als ließe sich nur so etwa der mörderische Gehorsam des Nazi-Schergen- und Schreibtischtäters Adolf Eichmann ertragen, der keine Verantwortung übernimmt.
1: Ich habe ja auch nichts Unrechtes getan. Ich habe Fahrpläne gestaltet. Fahrplangestaltung. Berichterstattung, Organisation von Evakuierung. Ich habe niemanden getötet und das auch niemandem befohlen.
2: Ja.
3: Es ist einfacher, sich sozusagen an die Regeln zu halten, wenn sie klar formuliert sind und so. Und das andere ist natürlich mühsamer. Das ist ja auch, sag ich mal, das Mühsame an der Demokratie letztlich dann, der Aushandlungsprozess.
0: Fast schon spöttisch besingen Rachegöttinnen Eichmanns Unterwürfigkeit selbst noch in seinem Todesurteil. Eine Mahnung steckt darin. Wie schnell verwandelt sich das vermeintliche Paradies der Ordnung in eine Hölle?
4: Und ich begrüße die Gründerin und den Gründer des Corso Opp Kollektivs, Nina Schopka und Gregor Wickert hier im Studio. Glückwunsch zum 10-Jährigen. Das muss man ja auch erstmal hinkriegen. Ne?
5: Danke, ja.
4: Also in der freien Szene sich so zu halten, ist nicht einfach. Und ich nehme an, es brauchte einiges an Durchhaltevermögen, oder?
5: Ja, unbedingt, ja. Es kostet viel Kraft, es ist sehr, sehr viel Aufwand. Jedes Mal wieder von neuem die Mittel heranzuschaffen und die Truppe zusammenzustellen. Aber es lohnt sich, ist eine tolle Sache. Ne?
4: Mit den Mitteln sprechen Sie was an. Ursprünglich, als es losging 2016, da gab es Unterstützung vom Kulturministerium. Mittlerweile, die Kassen sind klamm. Es ist immer schwieriger, überhaupt Gelder aufzutreiben, die Kulturförderung oder überhaupt Fördermittel im Sponsoren im Saarland zu kriegen, ist nicht einfach. Wie ist für Sie die Situation?
6: Ja, also wir haben jetzt mittlerweile, was die Fördersituation angeht, die Schwierigkeit, dass wir viel weniger Gelder akquirieren können, als wir das vorher konnten. Also wir haben, wie viele Anträge hatten wir vorher?
5: 4 Anträge, dann haben wir die gleiche Summe zusammen gehabt wie jetzt mit 21 Anträgen.
4: 21 genau. Anträge.
6: 21 Anträge, aber das ist natürlich eine enorme Arbeit, auch das alles zu machen.
5: Und trotzdem sind wir diesmal zum allerersten Mal immer noch nicht durchfinanziert, also oder wenn es schief geht, gehen wir mit Schulden raus.
4: Also das heißt, die Arbeit ist auch mittlerweile mit Sorge verbunden. Nicht nur mit der Freude, dass man wieder seiner Leidenschaft nachgeht und da was schafft, sondern immer auch mit Blick auf den Geldbeutel ein bisschen schwierig.
5: Ja, also immer schwieriger, weil einfach immer weniger Förderer, die 10 Jahre was gegeben haben, springen plötzlich ab. Und zwar eine ganze Reihe. Oder geben 25% oder so.
4: So, jetzt hatten wir das Garelli-Haus als Spielort oder überhaupt als Stätte für Kulturschaffende und natürlich auch für Corso Opp Kollektiv als Hauptspielstätte, nenne ich es jetzt mal. Heißt auch, diese Inszenierung wird die letzte an dieser Spielstätte sein, weil die dicht macht. Mhm. Welche Perspektive gibt es jetzt?
5: Also, sagen wir mal so, es ist von der Stadt zumindest eine große Wertschätzung signalisiert und ein Bemühen, auch vom Land. Aber eine richtige, konkrete Perspektive gibt es noch nicht.
4: Kein Geld, kein Platz, um Dinge aufzuführen. Wie dramatisch ist denn die Situation im Saarland?
5: Ich finde es sehr dramatisch, weil wenn man sich anschaut, wie viele Kulturorte also gerade für experimentellere, unkonventionelle Formate in den letzten Jahren geschlossen haben, finde ich das sehr, sehr dramatisch, ehrlich gesagt. Ich finde, eine vielfältige Kulturlandschaft ist ein Zeichen einer gesunden, demokratischen Gesellschaft. Sich reduzieren auf 5 große Institutionen, das ist eine massive Beschneidung, die auch ein erschreckendes Bild abgibt, sagen wir mal so. So ist es noch nicht, aber man muss oder das Anliegen, ich glaube auch, dass es vielen bewusst ist in der Politik, ich hoffe es, aktiv was dagegen tun. Wenn man das weiter zulässt, dann ist der Schwund absehbar.
4: Also hier auch das Postulat, um die Vielfalt zu erhalten, muss halt einfach mal ein bisschen Kohle reingepumpt werden in dieses System, damit das weitergeht. Ja, jetzt sind Sie Kern eines Kollektivs. Das heißt, da werden immer wieder auch andere Kräfte mit akquiriert. Andere Schauspielerinnen, Schauspieler, Performance-Künstler sind mit dabei. Das kostet auch Geld. Heißt das, wenn das so weitergeht, ist irgendwann Schluss? Dann haben wir das 10-Jährige erlebt, aber Corso ob Kollektiv ist damit auch erledigt?
6: Also die Schwierigkeit ist ja die, dass es nicht nur an den Aufführungsort jetzt hängt, sondern wir haben ja auch mit dem Garelli-Haus einen Proben- und einen Produktionsort. Und das sind natürlich auch Kosten, die jetzt erstmal im Moment bei Null sind und die dann natürlich hinterher nochmal dazu draufgeschlagen werden müssten. Also eigentlich ist es dann nicht mehr umsetzbar, was wir machen. Also wir könnten eigentlich dann nicht mehr produzieren. Wenn wir diese Orte nicht haben, diese Möglichkeiten nicht mehr haben, könnten wir in der Form nicht weitermachen.
4: Wir hoffen, dass Sponsoren zuhören und die Hoffnung stirbt zuletzt. Insofern vielen Dank für den Besuch im Studio. Und die nächste Aufführung ist am Freitag in der Woche. Es gibt noch ein paar Karten, man kann sich informieren auf eurer Homepage. Richtig?
5: Ja, genau.
4: Danke für den Besuch im Studio.
5: Dankeschön.
4: Ja, und jetzt vom Theater ins Museum, das Müdam in Luxemburg. Das zeigt die Ausstellung Japanische Künstlerinnen nach 1945. Darunter sie hier, Yoko Matsumoto. Die hat sich dem Prinzip verschrieben, ausschließlich Farben und Formen zu malen. Und auch vertreten die japanische Mutter der Punktmuster, Yayoi Kusama. Die gilt als bedeutendste japanische Künstlerin der Nachkriegszeit und ist kürzlich im Alter von 97 Jahren verstorben. Im Müdam ist eine ihrer Großinstallationen aufgebaut. Harriet Weber-Schäfer hat die Ausstellung für uns besucht.
0: Sie sprengten Grenzen, erfanden die Kunst nach 1945 neu. Und trotzdem kommen die meisten japanischen Künstlerinnen in der westlichen Kunstgeschichtsschreibung nicht vor. Eine allerdings hat es geschafft, Yayoi Kusama, bekannt für ihre Spiegelräume und Punktemuster. Ihr Thema Unendlichkeit, Selbstauflösung. Aber warum schaffte sie es, weltberühmt zu werden? Kusama zog 1958 nach New York. Damals das wichtigste Zentrum der internationalen Gegenwartskunst. War gut vernetzt. Präsentierte dort bereits in den 1960er Jahren ihren ersten Spiegelraum.
2: Sie hat sehr viel dafür getan, ihre Kunst zeigen zu können. Sie war sehr beharrlich, wollte unbedingt zur Kunstszene dazugehören. Und sie war eine sehr produktive Künstlerin.
0: In einer Performance in New York überspitzte sie ihre Rolle als asiatische Frau. Kusama kehrte später nach Japan zurück. Doch ihre 15-jährige Präsenz in der New Yorker Kunstszene legte den Grundstein für ihre heutige Bekanntheit.
2: Viele Künstlerinnen der Ausstellung mussten Japan verlassen, um sich beruflich zu verwirklichen.
0: Doch trotz ihrer New York-Aufenthalte gerieten die meisten in Vergessenheit. So wie Saori Akutagawa. Ihre radikalen Frauenfiguren brachen in den 1950er Jahren mit traditionellen Schönheitsidealen. Deformiert, radikal, wild. Anerkennung erfuhr Akutagawa erst in den letzten 10 Jahren. Das Museum für moderne Kunst in Tokio holte ihre Bilder endlich in die Sammlung. Yuki Katsura ist eine der ganz wenigen Frauen, die sich in der Kunstszene Japans schon früh durchsetzen konnten. Aber in den westlichen Kunstgeschichtskanon schaffte

0: sie es nicht. Hier passte sie in keine stilistische Schublade der Nachkriegszeit. Schon gar nicht zum angesagten, abstrakten Expressionismus oder der Pop-Art. Jahrzehntelang wurde die Geschichte der Avantgarde nach 1945 vor allem in großen männlichen Namen erzählt, wie Pollock oder Warhol. Und wer weiß schon, dass Nam June Paik, der weltweit als Vater der Videokunst gilt, mit einer Japanerin verheiratet war, die ebenfalls Pionierin der Medienkunst war. Shigeko Kubota verstand Elektronenströme als organische Elemente, die sich wie fließendes Wasser in ständiger Bewegung befinden.
1: Wir wollten auch eine Ausstellung machen, die über die Frage des Geschlechts hinausgeht. Die zeigt, wie diese Künstlerinnen Themen behandeln, die mit Identität oder auch Ökologie zu tun haben. Dass sie Zeitzeuginnen der Geschichte sind. Und vor allem, wie ihr Blick das Aufblühen künstlerischer Formen ermöglichte.
0: Japan nach dem Zweiten Weltkrieg, ein Land im Schockzustand. Traumatisiert von der Atombombe und der amerikanischen Besatzung. Toshi Maruki thematisierte Schmerz, Tod und Verlust. Der nackte Körper war für sie ein Zeichen der Befreiung von alten Ideologien. Die gesellschaftliche Stellung von japanischen Frauen änderte sich. 1946 wurden sie erstmals an der staatlichen Kunsthochschule in Tokio zugelassen. Mit den Kriegsfolgen setzten sich auch später noch Künstlerinnen auseinander. Mao Ishikawa fotografierte in den 1970er Jahren auf der Inselgruppe Okinawa, die unter US-amerikanischer Militärverwaltung stand. Ihre Bilder erzählen von Beziehungen zwischen Einwohnerinnen und amerikanischen Soldaten. Die Kuratorin Florence Ostend will mit ihrer Ausstellung im Mudam in Luxemburg die traditionelle eurozentrische und amerikanische Kunstgeschichte hinterfragen.
1: Diese Ausstellung ermöglicht nicht nur einen Blick auf japanische Künstlerinnen, vor allem der Nachkriegszeit. Sie eröffnet die Perspektive, die Kunstgeschichte des 20. und 21. Jahrhunderts nicht national, sondern global zu sehen.
0: Atsuko Tanaka arbeitete in den 1950er Jahren an einer abstrakten Bildsprache, wie viele Künstler damals auf der ganzen Welt. Sie ahmte die westliche Kunst nicht nach. Ihr Werk erhielt erst im 21. Jahrhundert die verdiente Würdigung. Ihre großen Geflechte aus Kreisen zog sie nicht nur über die Leinwand, sondern auch in den Sand. Es lohnt sich einfach, die Kunstgeschichte zu erweitern und zu schauen, wer bisher draußen stand.
2: Nächstes Jahr wird das Saarland als Bundesland 70 Jahre alt. Das wird groß gefeiert. Zum 65. Geburtstag hat es eine Sammlung mit Comics zu ganz unterschiedlichen Themen der saarländischen Geschichte gegeben. 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Melden Sie uns oder sprechen Sie auf unseren Anrufbeantworter unter 0681 602 27 88. Zeit dafür haben Sie bis kommenden Montag. Julia Lehmann übernimmt jetzt mit dem aktuellen Bericht und ich sage Tschüss bis morgen. Schönen Abend.

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0: Der aktuelle Bericht am Mittwoch. Schönen guten Abend. Dieser Fall hat damals das ganze Saarland erschüttert und bewegt viele bis heute. Im September 2001 verschwindet Pascal aus Burbach. Der Fall ist bis heute nicht aufgeklärt und darüber reden wir gleich. Strom für rund 10.000 Haushalte soll im Windpark in Saarbellingen produziert werden. Jetzt wurde er offiziell eröffnet. Und vor 50 Jahren kamen in Freiming-Merlebach 16 Menschen bei einem Grubenunglück ums Leben. Heute gab es eine Gedenkfeier für sie. Vor genau 25 Jahren verschwindet der 5-jährige Pascal im Saarbrücker Stadtteil Burbach. Was als verzweifelte Suche nach einem vermissten Kind beginnt, entwickelt sich zu einem der aufsehenerregendsten Indizienprozesse der deutschen Justizgeschichte. Es gibt Festnahmen, Geständnisse und einen jahrelangen Prozess, der bundesweit für Schlagzeilen sorgt. Bis heute sind viele Fragen offen. SR-Journalist Tobias Seeger hat sich noch einmal mit dem Fall beschäftigt und eine Dokumentation darüber gemacht. Der Fall Pascal, so heißt sie. Heute Abend läuft der Film im SR-Fernsehen. Gleich sprechen wir darüber und davor schauen wir zurück auf das, was damals passiert ist.
1: Am 30. September 2001 verschwindet der kleine Pascal aus Saarbrücken-Burbach spurlos.
2: Alarm in der Landeshauptstadt. Seit gestern wird ein 5-jähriger Junge vermisst.
1: Nach langer, erfolgloser Suche gibt es einen Verdacht. Pascal soll in der Burbacher Tosa-Klause missbraucht und ermordet worden sein.
3: Das war ungeheuerlich. 12, 13 Leute sollen da ein Kind serienmäßig in einem Kämmerchen, was 3 Quadratmeter groß ist, vergewaltigt haben. Permanent, 3-4 Mal die Woche. Also es war einfach ungeheuerlich, was da im Raum gestanden hat.
1: Im September 2004 beginnt vor dem Saarbrücker Landgericht der Prozess gegen die Beschuldigten.
4: 13 Angeklagte müssen sich wegen Mordes, Beihilfe oder schweren sexuellen Missbrauchs vor dem Landgericht verantworten.
1: Schon bei den Vernehmungen bei der Polizei hatten sich gleich 5 Geständnisse ergeben.
5: Es war, nachdem die Geständnisse vorgelegen haben, eigentlich allen klar, dass das Verfahren sich relativ schnell abschließen lässt. Dass der Fall gelöst ist, dass der Fall geklärt ist.
1: Eine Leiche finden die Ermittler trotz der genauen Angabe einer Angeklagten aber nicht. Und auch am mutmaßlichen Tatort lassen sich keine weiteren Beweise finden.
6: Die haben die Holzvertäfelung weggemacht, die haben die Fußböden rausgerissen. Es ist nicht ein Haar gefunden worden, es ist nicht ein Blutstropfen gefunden worden, keine DNA von den Kindern gefunden worden, absolut nichts.
1: Und auch die Geständnisse werfen bei näherer Betrachtung mehr Fragen auf, als sie zur Aufklärung beitragen.
7: Nicht nur Richter, Staatsanwälte und Rechtsvertreter sind erstaunt über die widersprüchlichen Aussagen, die Sigmund D. macht. Auch das Publikum ist verwirrt. Nach den bisher 3 Aussagen ist die Schnittmenge der Übereinstimmungen nicht sehr groß, was sich an diesem 30. September 2001 in der Tosa-Klause abgespielt hat.
1: Im Laufe des Prozesses geht es immer mehr um die Frage, wie die Geständnisse bei der Polizei zustande gekommen sind.
3: Das gezielte da hineinfragen, das ist dann tatsächlich erst ein Prozess öffentlich geworden und das war dann auch schon sehr erschreckend gewesen.
1: Die Geständnisse werden alle widerrufen. Nach 3 Jahren Prozess fällt im September 2007 das Urteil.
8: Guten Abend, meine Damen und Herren. Die Nachricht dieses Tages kommt heute aus Saarbrücken. Freisprüche im Pascal-Prozess.
1: Ein Urteil, das auch heute noch die Menschen bewegt.
9: Ich habe es als furchtbar ungerecht empfunden, dass schon wieder welche mit Missbrauch durchkommen.
10: Wenn der Rechtsstaat dazu sagt, dass die Leute freigesprochen sind, muss es ja so stimmen.
11: Es ist eigentlich schade, dass man sowas nicht aufklären kann. Weil solche Leute sollten schon zur Rechenschaft gezogen werden.
1: Das Schicksal von Pascal konnte der Prozess nicht aufklären. Eine Leiche wurde bis heute nicht gefunden.
0: Der Fall Pascal. SR-Journalist Tobias Seeger hat sich intensiv damit beschäftigt. Hallo Tobias.
12: Hallo.
0: Wir haben ja gerade gesehen, der Fall und auch das Urteil bewegen die Menschen bis heute. Wie blickst du denn auf diesen Freispruch zurück?
12: Ja, also rein juristisch muss man sagen, das Urteil war richtig, der Freispruch war richtig. Weil es gab zwar damals eine ganze Reihe an Geständnissen, nur die wurden ja alle widerrufen. Und es gab, wie wir gerade im Beitrag auch gehört haben, keine anderen Sachbeweise, keine DNA und vor allem auch keine Leiche. Das heißt, man konnte da selbst nichts nachweisen. Und dann hat das Gericht im Zweifel für den Angeklagten entschieden. Also war es richtig, das ist halt so in einem Rechtsstaat.
0: Das ist ja aber schon erstmal so ein bisschen verwunderlich. Es gab diese Geständnisse. Wie kann das denn passieren, dass jemand sagt, ich bin es gewesen, und das dann später aber zurücknimmt?
12: Ja, wenn man sich ganz grundsätzlich mit der Thematik beschäftigt, dann stellt man fest, dass gerade bei schweren Straftaten falsche Geständnisse gar nicht mal so selten sind. Ich habe in Berlin eine Aussagepsychologin getroffen und die hat mir erklärt, das hängt oft mit den Vernehmungssituationen bei der Polizei zusammen. Gerade bei schweren Geständnissen sind die lang und irgendwann wollen die Leute nur aus der Situation raus und sagen, ja, ich war es ja nicht, das wird sich schon rausstellen, dann kann ich es jetzt ja gestehen. Das heißt jetzt natürlich nicht, dass die Geständnisse im Fall Pascal auch alle falsch gewesen sind, aber man kann sich dann doch zumindest doch mehr vorstellen, dass es sowas gibt, wenn man sich mit der Thematik beschäftigt.
0: Wie schwierig war es denn für dich und deine Dokumentation, Menschen zu finden, die bereit waren, mit dir darüber zu sprechen? Weil du hast ja welche im Gespräch, die direkt oder indirekt mit dem Fall zu tun hatten. Ja, wie schwer war das?
12: Ja, das war sehr unterschiedlich. Also es gab auf der einen Seite Leute, die sofort zugesagt haben, zum Beispiel die Anwälte oder auch die Tante von Pascal. Die hat gesagt, nach 25 Jahren wäre es auch irgendwie gut, wenn der Pascal in Erinnerung bleibt. Deswegen war die sofort mit dabei. Die Angeklagten wollten nicht mit mir sprechen und eine Absage habe ich auch bekommen. Das hat mich so ein bisschen geärgert von der Polizei. Auch das haben wir im Film vorhin gesehen, da gab es so ein paar Vorwürfe und dass die Ermittlungen nicht so ganz optimal gelaufen sind. Die haben mir keinen Interviewpartner gestellt. Ja, ich glaube, da sitzt irgendwie tatsächlich der Schmerz auch noch tief, dass man damals das Verschwinden des Jungen nicht hat aufklären können.
0: Am Ende sind ja weiter viele Fragen offen. Was denkst du denn? Wird es da jemals Antworten drauf geben?
12: Ich fürchte, dass die realistische Antwort leider nein, weil die Polizei hat so viele Jahre gesucht und so viele Steine umgedreht und den Jungen einfach nicht gefunden. Also müsste schon irgendwie ein kleines Wunder geschehen, dass sich in dem Fall noch was bewegt. Wahrscheinlich werden wir nie erfahren, was mit Pascal passiert ist.
0: Der Fall Pascal. Die ganze Dokumentation heute Abend um 21 Uhr im SR-Fernsehen und schon jetzt in der ARD-Mediathek. Vielen Dank, Tobias Seeger.
12: Gerne.
0: Wo darf im Saarland was gebaut werden? Wo können Neubaugebiete oder Gewerbeflächen entstehen? Und was soll für Natur und Landwirtschaft geschützt bleiben? Das regelt der Landesentwicklungsplan. Der derzeitige stammt aus dem Jahr 2006 und ist damit ziemlich veraltet. Ein neuer ist also überfällig, aber mehrere Landesregierungen sind an diesem Projekt schon gescheitert. Jetzt liegt ein Entwurf von Innenminister Joost vor. Heute stand er im Innenausschuss des Landtags auf dem Prüfstand und Florian Possinger war für uns dabei.
13: Der letzte Landesentwicklungsplan für das Saarland ist über 20 Jahre alt. Er stellt für Land und Kommunen die Leitplanken dar, regelt, ob eine Kommune ein neues Gewerbegebiet oder ein neues Wohngebiet anlegen darf. In den 20 Jahren hat sich aber viel geändert. Umso dringender ist die Verabschiedung eines neuen Landesentwicklungsplans, kurz LEP. Der Städte- und Gemeindetag sieht es deswegen erstmal positiv, dass vom Ministerium viele Änderungswünsche übernommen worden sind.
14: Der LEP ist aktualisiert worden. Es gibt Übergangsvorschriften, Überleitungsvorschriften. Und es gab auch zum Beispiel eine Neuaufnahme einer Differenzierung beim Thema Grundwasserschutz. Das waren alles Aspekte, die wir eingebracht haben. Wir sehen aber noch erhebliche Verbesserungsbedarfe und fordern auch, dass nochmal Hand angelegt wird und das Endergebnis am Schluss nicht so bürokratisch für die Städte und Gemeinden ist wie der bisherige Entwurf.
13: Und es gibt weitere Kritik seitens der Kommunen. Es geht dabei um ganz konkrete Fragen. Wo können in Dillingen Wohnungen entstehen? Wann kann Saarlouis mit der Erweiterung des Liesdorfer Bergs beginnen? Generell, wie groß bleibt der eigene Gestaltungsspielraum? Da sieht auch die CDU-Fraktion noch Nachbesserungsbedarf.
15: Ich glaube, das wurde heute auch deutlich, dass die Kommunikation mit den Kommunen verbessert werden muss. Hier wussten viele Kommunen überhaupt nicht Bescheid, welche Punkte aus den Stellungnahmen überhaupt übernommen wurden. Das ist natürlich ein Kritikpunkt. Aber natürlich auch die bürokratischen Hürden, die aus dem Landesentwicklungsplan erwachsen, wie beispielsweise die Wohnsiedlungskonzepte, die halt zu einer Mehrbelastung führen, die auch noch nicht beziffert sind, welche finanzielle Folgen das überhaupt für die Kommunen halt mit sich bringt.
13: Die SPD-Fraktion hielt sich im Ausschuss zurück und verweist darauf, dass der Landesentwicklungsplan erstmals Umwelt- und Siedlungspolitik übereinbringen muss und das für das gesamte Saarland.
16: Das ist eine Planung für das komplette Land und die Planung endet entsprechend nicht an dem jeweiligen Ortsschild. Das ist die Verantwortung von uns als Parlamentarier oder generell als Landesebene in der Landespolitik, die Landesplanung so modern aufzustellen, dass sie auf die künftigen Herausforderungen auch entsprechende Antworten liefert. Deswegen kann ich es verstehen, wenn einzelne Kommunen enttäuscht sind, wenn nicht alle Änderungen übernommen wurden.

0: Aber es wurden sehr viele Änderungen übernommen.
1: Einig sind sich die meisten Beteiligten in einem. Es wird Zeit, dass der Landesentwicklungsplan endlich verabschiedet wird. Denn solange der fehlt, fehlen Land und Kommunen verbindliche Leitplanken für alle zukünftigen Bauvorhaben.
2: Solarenergie boomt. Der Ausbau von Windkraft verläuft dagegen oft eher schleppend. In Savellingen gibt es jetzt aber einen neuen Windpark. Heute Nachmittag wurde er offiziell eröffnet. Die drei Windräder sind jeweils über 200 Meter hoch. Und das alles zu planen, hat dann doch ziemlich lange gedauert. Warum? Das berichtet Peter Sauer. Und er hat auch gefragt, welche Rolle Windkraft insgesamt im Saarland spielt.
3: Einmal einstecken.
4: Offiziell eröffnet ist der Windpark in Savellingen jetzt. Letzte Arbeiten müssen aber noch gemacht werden. Dann sollen die drei Windräder auch zeitnah Strom erzeugen. Gesamtleistung gut 17 Megawatt. Betreiber Enovos hatte bereits 2019 mit den Planungen begonnen.
5: 7 Jahre sind schon wirklich sehr lang, aber wenn man die einzelnen Abschnitte sieht, von Planung, Genehmigungsverfahren, Gutachten, Naturschutz bis hin zu Netzanschluss und dann letztendlich Bau, das sind schon einzelne Phasen, die ihre Zeit brauchen, aber natürlich, man könnte vielleicht schauen, durch Parallelen, durch vielleicht verbindlichere Fristen kann man da sicherlich zeitlich auch noch optimieren, um so einen Windpark auch tatsächlich schneller ans Netz zu bekommen, als jetzt die 7 Jahre hier in Savellingen.
4: Der Windpark soll Strom zur Versorgung von bis zu 10.000 Haushalten produzieren können. Die Planung dafür ist zeitaufwendig. Genehmigungsverfahren und zahlreiche Umwelt- und Naturschutzgutachten müssen erstellt werden. Und ganz entscheidend, die Bürger vor Ort müssen mitgenommen werden.
6: Die Enovos hat das dann im Laufe des Verfahrens sehr gut gemacht mit Bürgerinformationsveranstaltungen, mit diesem Bautagebuch, mit gezielter Information, auch Erreichbarkeit telefonisch, E-Mail. Wenn da irgendwelche Bedenken waren, wurde immer auf die Bürgerinnen und Bürger eingegangen. Man hat auch viel mit, das muss man auch dabei sagen, viel mit Vereinsarbeit gemacht, Sponsoring. Also man hat so ein Stück weit auch Akzeptanz und Mitnahme in der Gemeinde erzeugt. Und das hat am Schluss, wie ich finde, dann auch zu einem relativ harmonischen Abwicklung des Projekts geführt.
4: Die Windkraft belegt mit 31% mit klarem Abstand hinter der Solarenergie den zweiten Platz bei der installierten Leistung der Erneuerbaren im Saarland. In den vergangenen 10 Jahren stieg die Zahl der Windräder im Saarland von 134 bis aktuell auf 220. Bedeutet, im Schnitt kamen in diesem Zeitraum pro Jahr knapp 9 neue Windkraftanlagen hinzu. 2% der Landesfläche sollen bis zu Beginn des neuen Jahrzehnts für Windräder zur Verfügung gestellt werden. Da ist noch ein Weg zu gehen.
7: Eine Beschleunigung muss auf jeden Fall rein, dann angesichts jetzt der Ziele, die wir uns ja auch über das Windenergiebedarfsflächengesetz auch vorgegeben haben. Und pro Kommune jetzt sind ja auch alle Ziele dann festgeschrieben. Aber wie gesagt, also es gibt ja schon dann auch genehmigte Projekte und die müssen dann endlich mal auch realisiert werden. Dafür brauchen wir die Zuschläge, dafür brauchen wir auch dann entsprechende Volumina an Ausschreibungen.
4: Im Bereich Windleistung pro Fläche belegt das Saarland im Bundesvergleich aktuell einen Mittelfeldplatz. Damit Investoren die Windenergie ausbauen, müssen die Genehmigungsverfahren beschleunigt und verlässliche gesetzliche Rahmenbedingungen geschaffen werden.
2: Es war eines der schwersten Bergwerksunglücke der jüngeren Geschichte in Lothringen. Vor 50 Jahren starben in Freiming-Merlebach 16 Bergleute bei einer Explosion unter Tage. Die Kohleförderung dort ist schon lange Geschichte, aber die Erinnerung an die Bergbauzeit und an die Menschen, die unter Tage gearbeitet haben, lebt weiter. Auch heute wurde in Freiming-Merlebach an die Opfer des Unglücks erinnert, organisiert vom Lothringischen Verband der Bergleute und Stahlarbeiter. Stefanie Prochnow berichtet.
8: Die Glocke ertönt für jedes Opfer des tragischen Unglücks von 1976 bei der Gedenkstätte vor dem ehemaligen Grubengelände. Heute steht von der Anlage nur noch das ehemalige Bürogebäude. Damals war hier der tiefste Schacht des lothringischen Kohlebeckens mit über 1300 Metern. Am Vormittag des 30. September bricht im Schacht Wutter ein Brand am Fuße eines Rückluftschachtes aus. Georges Callier war da gerade als Hauer unter Tage.
1: Man hat uns gegen 11 Uhr gewarnt, dass wir ausfahren müssten, weil es tief im Bergwerk brenne. Wir sollten nicht über den Wouters-Schacht ausfahren, sondern über Cuvette. Als wir nach oben kamen, sahen wir den Schornstein, aus dem dichter schwarzer Rauch aufstieg. Da wurde uns mitgeteilt, dass außer den Rettungskräften niemand mehr runter durfte.
8: Zur Schlagwetterexplosion kommt es gegen 18.30 Uhr. Nachdem der Sektor des Schachtes abgedichtet wurde, um das Feuer mit einer Mischung aus Sand und Wasser zu ersticken. Die Tagesschau berichtet damals:
9: In einer Kohlengrube in Merlebach in Lothringen sind gestern bei einer Explosion 16 Menschen ums Leben gekommen. Die meisten gehörten zur Grubenfeuerwehr. Als sie versuchten, in einem mehr als 1000 Meter tiefen Stollen einen Brand zu löschen, kam es zur Explosion.
8: Unter den Opfern viele junge Familienväter wie der 30-jährige Hubert Sergé, der eine 11-jährige Tochter, einen 8-jährigen Sohn und eine schwangere Frau hinterlässt.
1: Am Abend hatte uns unsere Mutter ins Bett gebracht, damit wir am nächsten Morgen wie gewohnt zur Schule gehen konnten. Gegen 11, 12 Uhr abends kam ein Vertreter der Bergbaugesellschaft, um der Nachbarin den Tod ihres Mannes mitzuteilen. Meine Mutter, die in der Wohnung darunter wohnte, hörte, wie der Mann fragte, woher Sergé wohnt. Sie sagte, unten. Da war uns klar, dass es geschehen war.
8: Einige Tage darauf versammelten sich 15.000 Menschen zu einer improvisierten ökumenischen Messe. Jedes Jahr kommen seitdem Angehörige und Bergmannsvereine zum Gottesdienst zusammen, so auch heute, um derer zu gedenken, die nie aus dem Schacht geborgen werden konnten. Der Bischof von Metz, Philipp Ballot, hält die Predigt. Dabei erinnert er an das Zitat aus der Bibel, dass alles Menschliche vergänglich ist und nur die Liebe niemals aufhört.
2: Und gleich gibt's das hier im aktuellen Bericht. Für ein Foto und eine Unterschrift haben in Saarbrücken manche stundenlang gewartet. Die ehemalige Bundeskanzlerin Angela Merkel war nämlich gestern im Saarland mit ihrem Buch Freiheit, das vor 2 Jahren erschienen ist. In der Buchhandlung Bock und Seib mitten in der City gab es eine Signierstunde. Und direkt danach ging es für Merkel weiter nach Saarlouis. Dort hat sie im Theater am Ring aus ihrem Buch vorgelesen. Wir wollten wissen, warum das Interesse so groß war. Antworten gibt's gleich nach den Nachrichten mit Simone Blass.
10: Guten Abend. Benzin und Heizöl sind im Saarland deutlich teurer geworden. Das treibt auch die Inflation weiter nach oben. Nach Angaben des Statistischen Amtes lagen die Verbraucherpreise im September 3,8% über dem Vorjahreswert. Heizöl kostete rund 76% mehr, Benzin wurde um 47% teurer. Gleichzeitig sind andere Energiepreise wie etwa Fernwärme, Strom und Erdgas gesunken. In der kommenden Heizperiode könnten Strom, Gas und Fernwärme teurer werden. Das zeigt eine Umfrage des Verbands kommunaler Unternehmen unter 225 Stadtwerken. Hauptgründe sind laut den Stadtwerken höhere Kosten für den Ausbau der Netze und Anlagen und gestiegene Preise im Großhandel. Der VKU fordert von der Politik deshalb verlässliche Regeln und mehr Unterstützung für den Umbau der Energieversorgung.
4: Die Gewerkschaft Deutscher Lokomotivführer GDL wirft der Saarbahn GmbH vor, bereits weit über 1 Million Euro für den Schienenersatzverkehr ausgegeben zu haben. Die GDL hatte nach eigenen Angaben mit branchenüblichen Verrechnungssätzen eine Modellrechnung erstellt. Demnach könnten sich die Kosten für den Ersatzverkehr bereits auf bis zu gut 1,6 Millionen Euro summieren. Das Unternehmen widerspricht der Gewerkschaft energisch und wirft ihr vor, Ursache und Wirkung zu verdrehen. Die Kosten seien deutlich niedriger. Wie hoch genau, das wollte die Saarbahn auf SR-Anfrage nicht mitteilen. Die GDL äußert Unverständnis, denn ein Tarifabschluss mit ihnen sei deutlich günstiger gewesen, hätte in diesem Jahr Mehrkosten von 145.000 Euro verursacht. Die Saarbahn GmbH entgegnet, der Vergleich sei nicht angemessen, da hier zeitlich begrenzte Kosten mit dauerhaften Tarifsteigerungen verglichen würden. Im festgefahrenen Tarifstreit haben die GDL-Lokführer in den vergangenen 4 Monaten 37 Mal gestreikt.
10: Das Deutschlandticket wird ab Januar teurer. Statt bisher 63 Euro kostet es dann 66,80 Euro im Monat. Die saarländische Mobilitätsministerin Berg sagte, bezahlbare Tickets müssten trotzdem gewährleistet bleiben. Im Saarland wird deshalb das Junge-Leute-Ticket weiter bezuschusst. Das Land gibt pro Ticket und Monat 18,60 Euro dazu. Auch das Jobticket und das Deutschland-Semester-Ticket bleiben günstiger als das reguläre Deutschlandticket. In Völklingen ändern sich ab Mitte Dezember die Fahrpläne mehrerer Buslinien. Die Busse sollen dann besser zu den neuen Zugzeiten passen. Betroffen sind insgesamt 7 Linien. Die Stadtteile sollen künftig auch am Wochenende bis Mitternacht regulär mit dem Bus erreichbar sein. Das bisherige Anruf-Sammeltaxi fällt dafür weg. Die Verkehrsbetriebe rechnen mit rund 1,4 Millionen Euro Mehrkosten pro Jahr.
11: Der Doppelmord an einem Ehepaar in Völklingen kommt erneut vors Landgericht. Vor einem Jahr war der Fall dort 30 Jahre nach der Tat als Cold Case verhandelt worden. In der Revision hat der Bundesgerichtshof nun den Schuldspruch für den heute 71-Jährigen wegen Mordes aus Habgier bestätigt, aber das Strafmaß aufgehoben. Die saarländischen Richter hatten bei dem Angeklagten wegen Drogenabhängigkeit verminderte Schuldfähigkeit angenommen und 14 Jahre Haft verhängt. Nun müssen andere Richter am Landgericht prüfen, ob Salah H. wegen voller Schuldfähigkeit lebenslang in Haft muss, wie von der Anklage beantragt. H. war aufgrund von neu ausgewerteten DNA- und Blutspuren verurteilt worden. Er hatte seine Unschuld beteuert.
10: Für Studierende wird das Wohnen in Saarbrücken immer teurer. In den vergangenen 3 Jahren sind die Wohnkosten im bundesweiten Vergleich besonders stark gestiegen. Im Schnitt um 5,8% pro Jahr. Das zeigt der neue Mietreport des Finanzdienstleisters MLP und dem Institut der Deutschen Wirtschaft. Eine 30 Quadratmeter Wohnung kostet inzwischen durchschnittlich 505 Euro warm. Im Zusammenhang mit dem Millionenbetrug bei der Carlsberg Brauerei hat die Staatsanwaltschaft Kaiserslautern Anklage erhoben. Betroffen sind 2 ehemalige Mitarbeiter und ein Unternehmer aus Hessen. Sie sollen zwischen 2014 und 2021 einen Schaden von mehr als 5 Millionen Euro verursacht haben. Abgerechnet worden seien unter anderem gefälschte Transporte und Leergutlieferungen.
4: Im saarländischen Staatstheater haben beim Fachkräftegipfel 80 Vertreter aus Wirtschaft und Politik über Ausbildung diskutiert. Dabei ging es um Ansätze, sie attraktiver und moderner zu machen. Ein Aspekt waren Wege für junge Erwachsene in den Beruf, die nicht über die klassische duale Ausbildung führen.
12: Die Lebenswege von jungen Menschen sind heute vielfältiger, als das früher der Fall war. Das heißt, wir haben eine zunehmend größere Gruppe, die erst im Alter von 20 oder 21 darüber nachdenkt oder zu entscheiden hat, ob sie noch eine Ausbildung beginnen will. Dann ist das Leben schon etwas anders als mit 16. Dann will man eine größere Eigenständigkeit haben, dann braucht man auch entsprechendes Einkommen. Und diesen Menschen gute Angebote und eine klare Ansprache zu machen, das ist ein Punkt, um den es jetzt besonders geht.
4: Neben neuen Wegen für junge Menschen ging es auch darum, Betriebe für diese potenziellen Fachkräfte zu öffnen. Die duale Ausbildung soll dabei dennoch der Königsweg bleiben.
10: Die Landesfachstelle Glücksspielsucht im Saarland fordert Werbung für Glücksspielanbieter weitgehend einzuschränken oder sogar zu verbieten. Zum bundesweiten Aktionstag macht sie auf das Ausmaß der Glücksspielsucht aufmerksam. Nach Angaben der Fachstelle zeigen rund 33.000 Menschen im Saarland ein problematisches oder riskantes Spielverhalten. Etwa 13.000 hätten eine Glücksspielstörung. Und wir kommen zu den Zahlen vom Mittwochslotto. 5, 6, 10, 20, 38, 44, Superzahl ist die 9, Spiel 77, 6, 1, 3, 4, 8, 5, 0 und die Super 6, 8, 9, 9, 5, 1, 9. Alle Angaben, wie immer, ohne Gewähr. Ja, und in SR Info bringen wir Sie um 21.45 Uhr gerne nochmal auf den Stand der Dinge. Hier macht jetzt aber erstmal wieder Julia weiter.
2: Danke, Simone. 16 Jahre lang war Angela Merkel Kanzlerin der Bundesrepublik Deutschland. Am 8. Dezember 2021 war Schluss. Seitdem sind Interviews und Auftritte von ihr selten geworden. Und wenn sie überhaupt spricht, dann über ihr Buch Freiheit, das vor 2 Jahren erschienen ist. Gestern war sie damit im Saarland, in der Buchhandlung Bock und Salb in Saarbrücken und zu einer Lesung im Theater am Ring in Saarlouis. Die Tickets waren schnell weg, wer keins hatte, kam nicht rein. Und fürs Fernsehen gab es keine Drehgenehmigung. Wir wollten trotzdem wissen, warum das Interesse so groß war und haben Frauke Feldmann hingeschickt.
13: Hunderte Menschen stehen geduldig Schlange, von der Saarbrücker Kaiserstraße bis zum Eingang der Buchhandlung Bock und Seib. Die Ex-Bundeskanzlerin kommt zur Signierstunde ihrer Biografie Freiheit. Die 450 kostenlosen Tickets waren in kürzester Zeit weg. Das Publikum von jung bis alt bunt gemischt.
14: Sie ist halt eine Frau, die immer noch für politischen Anstand und Integrität steht.
15: Frau Merkel hat mit Sicherheit nicht alles richtig gemacht, aber sie hatte Führungsqualität. Und sie hatte eine gewisse Ausstrahlung und ein weltweites Ansehen. Das vermisse ich in der heutigen Politik.
16: Weil wir auch irgendwie so ein bisschen beide mit ihr aufgewachsen sind als Bundeskanzlerin und wir das als Privileg auch ein Stück weit sehen, eine Frau als Bundeskanzlerin gehabt zu haben.
17: Wenn man jetzt, wie gesagt, mit unserem jetzigen Bundeskanzler vergleicht, es ist ja eher von oben herab und bei Merkel war es ja eher auf Augenhöhe.
13: Buchhändlerin Dörte Heinrich hat schon unzählige Lesungen organisiert. Doch auch für sie ist diese besonders. Schon früh bei Erscheinen des Buches 2024 hatte sie beim Verlag, den sie gut kennt, Interesse bekundet.
18: Ich habe es kaum geglaubt. Ich habe mich riesig gefreut. Wirklich eine pure Freude und auch stolz, dass wir

0: aber trotzdem so sehr netter Eindruck, würde ich sagen.
1: Ja, genau, so würde ich es auch sagen.
2: Zufrieden werden Fotos präsentiert. Danach geht's für die ehemalige Regierungschefin direkt weiter nach St. Louis zur Lesung in Kooperation mit der Stadtbibliothek.
3: Frau Merkel will hier wirklich quasi ihr Buch in den Mittelpunkt stellen und nicht sich selbst. Deswegen hat sie gesagt, gerne am Anfang fotografieren, aber die Leser und die Zuhörer sollen nicht abgelenkt werden.
2: Deshalb auch hier keine Filmaufnahmen drinnen. Volles Haus mit 600 verkauften Karten, rund 40 Euro kostete der Eintritt. Die Erwartungen?
4: Weil ich mich freue, eine Zeitzeugin kennenzulernen, die 16 Jahre an der Macht war, mit allen mächtigen Männern der Welt, sag ich jetzt mal, die dann auch vielleicht ein bisschen aus dem Nähkästchen plaudert.
5: Was ich nur sehr bedauere, ist, dass man keine Fragen stellen kann, dass man sich wirklich still verhalten muss.
2: Zwischenfragen oder Gespräche gibt es während der Lesung tatsächlich nicht. Dafür kommentiert Merkel ihr Buch immer wieder selbst. Die Jugend in der DDR, die Ernennung zur Kanzlerin, den bekannten Satz "Wir schaffen das", das erste Treffen mit Donald Trump. Nach rund anderthalb Stunden das Fazit.
6: Es war ein toller Abend, sehr kurzweilig, ich hätte noch keine Stunden zuhören.
7: Sie war sehr selbstkritisch, sehr humorvoll und ich würde das noch auf jeden Fall lang mit mir tragen, diesen Abend.
8: Ich glaube, das wollten auch die Besucherinnen und Besucher sehen. Eine Kanzlerin, die sie selbst ist und nicht mit Phrasen oder mit Ausflüchten versucht, Punkte zu machen.
2: Der Besuch der Altkanzlerin im Saarland zeigt, sie hat auf viele Menschen immer noch eine große Anziehungskraft. Unabhängig davon, wie die Besucher zu ihr und ihrer Kanzlerschaft stehen.
9: Zum Monatsende gibt es immer frische Zahlen vom saarländischen Arbeitsmarkt. Und die gucken wir uns jetzt zusammen an. 38.900 Menschen waren im September ohne Job. 900 weniger als vor einem Monat und 200 weniger als vor einem Jahr. Die Herbstbelebung ist da, aber nicht so stark wie in den vergangenen Jahren, heißt es bei der Arbeitsagentur. Von einer Trendwende ist dort noch nicht die Rede. Das liegt auch am fallenden Stellenmarkt. 7.000 Jobs waren im September ausgeschrieben, immerhin 200 mehr als vor einem Monat, aber 1.600 weniger als vor einem Jahr. Eine Branche, in der mit am meisten Leute gesucht werden, ist das Gesundheits- und Sozialwesen. Hier gibt es auch Möglichkeiten für Quereinsteiger, wie bei der Agentur für Haushaltshilfe. Jimmy Booth berichtet.
10: Hausbesuch bei Familie Damm in Duttweiler. Rebecca Kreischer ist eine von 35 Beschäftigten der Agentur für Haushaltshilfe am Standort Saarbrücken Ost. Sie ist in der Regel bei 2 bis 3 Kunden pro Tag zu Gast und unterstützt die häufig pflegebedürftigen Menschen bei alltäglichen Aufgaben. Dabei kommt Rebecca Kreischer eigentlich aus einer ganz anderen Branche.
11: Ich bin seit einem Jahr hier und bin durch eine Freundin, Zufall, habe ich gewechselt. Ich wollte was im sozialen Bereich machen, wo ich Menschen helfen kann. Ich war vorher in der Gastronomie, das ging ganz easy. Meine Chefin, jetzige Chefin, habe ich getroffen und wir haben uns sehr gut verstanden. Ich habe ein Probearbeiten gemacht mit einer Kollegin und ja, seit einem Jahr hier.
10: Als Quereinsteigerin bei der Agentur für Haushaltshilfe ist Rebecca Kreischer keine Ausnahme. Die Standortleiterin Michelle Biesel ist gelernte Konditorin und Kauffrau. Vor 3 Jahren begann sie, von Duttweiler bis Kleinblittersdorf Kunden für die Agentur für Haushaltshilfe zu akquirieren und Mitarbeiter einzustellen.
12: Wir haben Mitarbeiter, die in Rente sind und gerne einfach noch ein bisschen was nebenbei machen. Die kommen aus der, beispielsweise ein Mitarbeiter, den wir haben, der war früher Regionalleiter in der Pharmaindustrie, aber auch Leute, die Medizin studiert haben, soziale Arbeit, Leute ohne Berufsabschluss, die vielleicht früh Mama geworden sind und deshalb keine Berufsausbildung machen konnten. Und halt komplett unterschiedlich. Also von ganz jung, von Anfang 20 bis halt schon Richtung 70 ist alles mit dabei.
10: Einer der ersten Mitarbeiter am Standort Saarbrücken Ost war Bassam Hassan. Der approbierte Arzt kam vor etwa 3 Jahren aus Syrien nach Deutschland und will seinen Abschluss hier anerkennen lassen.
13: Ich wollte nicht untätig sein, sondern ich wollte sofort anpacken, meine Deutsche im echten Alltag verbessern und nah bei Menschen sein.
10: Die soziale Komponente gehört zum Job dazu. Nach getaner Arbeit noch auf einen Kaffee bleiben, etwas Gesellschaft leisten. Familie Damm gehört zu etwa 320 Kunden im Bereich Saarbrücken Ost. Bezahlt wird die Leistung in der Regel über die Kranken- oder Pflegekasse.
9: Morgen ist schon der 1. Oktober. Und damit im aktuellen Bericht

0: Zeit zurückzuschauen. In diesem September war nämlich richtig viel los. In unserem Monatsrückblick geht es heute in schwindelerregende Höhe. Nach Metz zum Papst. Wir klären, wie gefährlich KI wirklich ist und wer oder was eigentlich als normal gilt. Ja, und während der Rest Deutschlands 5G noch ganz toll findet, zeigt uns Marco Muha, was man mit einem G so alles anstellen kann.
1: Ja, im September wurde die saarländische 1G-Lösung für den Arbeitsweg vorgestellt. Aus nachwachsenden Rohstoffen, spritsparend und daher gut für Geldbeutel und Umwelt. So geht's ohne Stau zum Job, etwa im Einzelhandel, und erwartet der Chef schon und freut sich. Die Probleme, die ein erster Prototyp auf der Teststrecke in Geislautern hatte, konnten zum Glück schnell behoben werden. Jetzt sollen die Ölkonzerne mal sehen, was sie davon haben. Und für alle, die höher arbeiten, als sie wohnen und für die der Schwerkraftantrieb daher nicht taugt, für die spendet Vater Staat den Tankrabatt.
2: Ich glaube es einfach nicht. Ist vorher nichts gemacht worden für die breite Masse und es wird auch jetzt nichts für die Breite, glaube ich.
1: Ja, der Glauben. Leo ist übrigens schon voll elektrisch unterwegs, zumindest im Papamobil. Sein Besuch in Metz, ein Höhepunkt für manche Gläubige.
3: Das war schon mehr oder weniger persönlich gewesen. Ja? Der Papst da ist hier. Unglaublich.
1: Gut gelaunt geht's weiter. Nach der Wahl in Sachsen-Anhalt gibt es eine Erkenntnis für die SPD. Sie soll am besten beschließen, wieder
4: für die normalen Menschen da zu sein, Politik für die arbeitende Bevölkerung zu machen.
1: Okay, arbeitende Bevölkerung ist klar, aber normal? Wahrscheinlich halten sich die meisten für normal. Gemeint sind wohl eher Arbeiter mit Existenzsorgen.
5: Sollen sich mal die Herren da drin an die Eier packen und mal bei uns mit uns was machen?
1: Vielleicht sind auch Handwerker gemeint mit normal.
6: Jeder kann auch so viel Geld verdienen, wie er möchte im Handwerk. Das ist auch schön.
1: Und Jürgen Klopp ist sowieso the normal one. Und er stellt mit Bamba Seconté einen Saarländer auf.
7: Am längsten gelacht hat Bamba Conté. Da habe ich nur Jürgen Klopp gesehen, hat 2 Minuten am Stück gelacht. Das ist eine sehr tiefe Stimme.
8: Da ich den Anruf mal kriege.
1: An der Uni gibt es währenddessen eine Institutseröffnung nach der anderen. Und auch die Standleitung aus dem CISPA nach China ist endlich fertig. 800 Megabit pro Sekunde. Und dann gibt es da noch die KI, die möglicherweise den Menschen bedroht.
9: Ich finde, ich habe echt gedacht, dass die schon ein bisschen mehr kann. Schubst mich nicht.
1: Na, wenigstens Spätsommer und Herbst erfüllen die Erwartungen. Wenn man denn Ende September gerne ohne Neopren zum Paddeln geht.
10: Seit Mai haben wir Sommer. Und jetzt soll der Winter kommen? Nee.
1: Zu guter Letzt noch ein Sicherheitshinweis für alle im Wald. Eichen sollst du zwar weichen, aber Buchen lieber doch nicht suchen. Es ist halt alles ziemlich trocken. So wie die einstigen Wassergärten in Reden. Und mit diesem Bild schließt sich dann im September der Kreis.
0: Und wir öffnen jetzt den Kreis im aktuellen Bericht und lassen Katrin Schmidt rein. Sie hat den Sport.
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12: Schönen guten Abend. Boxen, Karate und Muay Thai. Aus dieser Mischung ist in den 60ern in Japan das Kickboxen entstanden. Es ist ein richtiger Ganzkörpersport. Neben Armen und Beinen werden auch der Rumpf, das Gleichgewicht und die Koordination trainiert. Die Sportart ist auch wirklich für jeden was. Am Wochenende fanden nämlich die Saarlandmeisterschaften statt mit Kämpfen von 6- bis 86-Jährigen. Stefan Hauch.
13: Schon am frühen Morgen ist in der Hermann-Neuberger-Halle in Völklingen richtig was los. Kämpfe auf einem halben Dutzend Matten. Gemeldet haben Kämpferinnen und Kämpfer aus allen Alters- und Gewichtsklassen. Es sind offene Saarlandmeisterschaften in den Disziplinen Leichtkontakt und Vollkontakt. Kickboxen ist nicht olympisch, wird größtenteils kommerziell organisiert. Im Saarland sind rund 2000 Sportlerinnen und Sportler aktiv, Tendenz wachsend. Eine ganze Reihe von Verbänden existieren nebeneinander. Die WKU-Organisation ist derzeit der größte Verband.
14: Es ist eine einfache Form des Kräftemessens. Ja, zwei Männer oder zwei Frauen treten gegeneinander an und schauen, wer ist der Stärkere, wer ist der Bessere, wer hat bessere Technik. Aber es ist so eine einfache Variante des Kräftemessens. Es ist wirklich Mann gegen Mann oder Frau gegen Frau. Ja, und das Ganze natürlich im vernünftigen Regelwerk verpackt, dass wir die Verletzungsrisiko möglichst gering halten.
13: Der Nachwuchs ist da. Auf der Matte stehen auch Sechsjährige. Natürlich wird die Technik nicht für erfolgreiche Schulhofprügeleien vermittelt. Ganz im Gegenteil, sagen die Verbandsfunktionäre.
14: Kampfsport hat einen Vorteil. Die wilden Kinder, die aggressiven Kinder lernen Disziplin und Respekt. Und aus den schwachen Kindern machen wir Wettkämpfer. Kämpfer, die auch im Leben stehen. Die anderen müssen lernen, sich zu kontrollieren. Und die anderen bekommen mehr Selbstvertrauen und besseres Selbstwertgefühl.
13: Im Ring laufen die Vollkontaktkämpfe um die Saarlandmeisterschaft. Ziel hier ist ein K.O. Lukas Schumacher aus Wadern holt sich den Titel gegen Hasir Lokai.
14: Auf was bin ich denn stolz im Leben? Bin ich stolz auf Sachen, die mir zugeflogen sind, für die ich was nichts machen musste? Oder bin ich stolz, wo ich einen großen Widerstand überwinden musste? Ja, und diese Widerstände gibt es bei uns. Wir haben Gürtelprüfungsprogramme, die die Kinder machen müssen. Wir haben die Wettkämpfe, wo sie mal teilnehmen müssen. Das heißt, wir gehen schon in eine Richtung. Wir lernen aber auch den Kindern durchaus, dass man eine Niederlage akzeptieren muss.
13: Und das funktioniert bis ins fortgeschrittene Alter. Horst Schade startet mit seiner Kata-Übung im Seniorenwettbewerb. Seine 86 Jahre sieht man dem Kämpfer aus Philippsburg bei Karlsruhe nun wirklich nicht an.
12: Der kriegt sein Bein auf jeden Fall höher als ich. Morgen haben gleich zwei saarländische Fußballer die Chance auf ihr Nationalmannschaftsdebüt. Felix Keidel von der SVE steht ja im Kader für die kommenden beiden Nations League-Spiele gegen Serbien und Griechenland. Der FCS-Keeper Matteo Binetti ist heute überraschend in die österreichische Nationalmannschaft berufen worden. Grund dafür ist eine Verletzung von Christian Savierschitzky. Für ihn geht es gegen Irland und am Sonntag gegen den Kosovo. Jetzt schließen wir auch wieder den sportlichen Kreis. Ich gebe ab an Julia.
0: Ja, vielen Dank, Katrin. Hier folgt gleich der Marktcheck und danach sehen Sie die Dokumentation zum Fall Pascal. Da haben wir vorhin drüber gesprochen, um 21 Uhr im SR-Fernsehen und ab sofort auch in der ARD-Mediathek. Wir sehen uns dann morgen Abend wieder. Bis dahin. Tschüss.

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1: Guten Abend nochmal aus dem SR-Wetterstudio mit vermutlich einem der letzten Sommersonnenuntergänge dieses Jahr. Gestern Abend ist der Tag nochmal sehr farbenfroh zu Ende gegangen. Und auch heute gab es nochmal einige Sonnenstrahlen. Wir haben aber schon gemerkt, dass die Wolken dichter werden. Es kündigt sich also was an. Regen nämlich. Als hätte er nur drauf gewartet. Ja? Der September hatte ja historisch wenig Regenmengen und pünktlich zum Oktober kommt ein Schutt. In der Nacht geht es los, morgen dann weiter und übermorgen ist schon wieder vorbei. Ja? Wir gucken mal auf die Nacht. Bewölkt mit ersten Regenschauern bei milden 14 bis 17 Grad. Morgen dann weiter. Dicht bewölkt und regnerisch, da kann es auch mal etwas mehr werden an Regen. Und gebietsweise ist es wirklich Dauerregen den ganzen Tag. Die Temperaturen gehen zurück auf 18 bis 21 Grad. Kurzer Auftritt wird das vom Regen. Bis übermorgen muss die Regentonne wieder gefüllt sein, dass wir wieder selbst gießen können. Bei 21 Grad bleibt es dann morgens neblig, dann freundlich und trocken. Und auch am Wochenende und in der neuen Woche bleiben wir im goldenen Herbst. Die Temperaturen gehen dank unserem Herbsttief Eva, das in den nächsten Stunden zu uns zieht, in jahreszeitgemäße Bereiche. Ja, bei 23, 21 Grad. Und dann das Rufen aus Ihrem Kleiderschrank, wenn Sie das hören jetzt die nächsten Tage. Es ist vermutlich die Übergangsjacke, die auf Ihren ersten Einsatz hofft. Sie kann sich drauf freuen und Sie auch. Wir schließen dieses Saarlandwetter mit einem Sonnenaufgang über Hirstein, hat der Armin Saar fotografiert. Wenn Sie auch ein Foto haben, schicken Sie es gerne an saarlandwetter@sr.de oder per WhatsApp an die 0681 602 1020. Dann freut sich an dieser Stelle mit ganz viel Regen morgen meine Kollegin Katrin Baron auf Sie. Bis bald.
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3: Guten Abend, ich begrüße Sie zur Tagesschau. Es ist eine einfache Rechnung. Die Zahl der Pflegebedürftigen steigt und damit auch die Kosten. Schon bald droht der Pflegeversicherung deshalb ein Milliardenloch. Eine Reform soll das verhindern. Doch in den vergangenen Tagen gab es in der Großen Koalition große Diskussionen. Die für heute geplante Verabschiedung im Kabinett stand auf der Kippe. Am Ende haben sich Union und SPD dann doch geeinigt. Die Diskussionen aber dürften weitergehen.
4: Als letzter kommt Gesundheitsminister Lindemann im Kabinett an. Bis zum Schluss wurde um das Paket gerungen. Am Ende gelingt die Einigung. Der Minister spricht von einem ersten wichtigen Schritt zur Stabilisierung des Pflegesystems. Gut 6 Milliarden Euro sollen eingespart werden, die Beitragssätze im kommenden Jahr stabil bleiben.
5: Wir werden Einsparungen vornehmen müssen. Einnahmen und Ausgaben müssen in eine Balance gebracht werden.
4: Was sich konkret ändern soll, die Beitragsbemessungsgrenze, also das Einkommen, bis zu dem Beiträge erhoben werden, liegt künftig 300 Euro im Monat höher. Der Zuschlag für Kinderlose steigt um 0,3 Prozentpunkte. Für mitversicherte Ehe- und Lebenspartner wird ein neuer Zuschlag fällig. Im Gegenzug werden die Rentenbeiträge für pflegende Angehörige weiter von der Pflegeversicherung übernommen. Zugleich setzt die Reform stärker auf Prävention. Mit einem Check-up ab 60 und mehr Unterstützung für Menschen, die Angehörige zu Hause pflegen. Die großen Streitfragen der vergangenen Tage bleiben offen. Die SPD hatte unter anderem einen Deckel für die Eigenanteile im Pflegeheim und einen Finanzausgleich zwischen privater und sogenannter sozialer Pflegeversicherung gefordert.
6: Der größte Kritikpunkt bei der heutigen Reform ist, dass wir eben noch nicht eine wirkliche Reform haben. Wir haben jetzt erst einmal es geschafft, schlimme Kürzungen zu verhindern. Wir haben es geschafft, die Beiträge stabil zu halten. Wir haben aber noch keine Grundlage, die wirklich in der Zukunft trägt.
4: Diese Grundlage soll nun eine Expertenkommission erarbeiten. Für den Deutschen Pflegerat kommt das zu spät.
7: Insgesamt haben wir immer gesagt, dass wir es ganz schwierig finden, dass die finanzielle Frage und die Versorgungsfrage, also die inhaltliche Frage, getrennt voneinander betrachtet werden, weil wir es unmittelbar in der Versorgung spüren, dass Finanzen und Versorgung zusammengehören.
4: Bis Ende Januar soll die Expertenkommission die Vorschläge für eine Strukturreform der Pflegeversicherung vorlegen.
3: Markus Preis in Berlin, wie ist das Ergebnis denn nun zu bewerten? Wie war der Weg dorthin?
8: Ja, zunächst mal war das ein Vorgang, der viele Bürger sicher ziemlich verwirrt hat. Da wird tagelang gestritten. Es gibt Drama, Nachtsitzung und am Ende kommt dann mehr oder weniger das raus, was seit Monaten geplant war. Was kann man daraus lesen? Erstens, beide Seiten, Union und SPD, sind gerade hochnervös. Auch wenn oft das Gegenteil beteuert wird, es gibt gerade keinen sicheren Fahrplan für den Reformkurs der Regierung. Alles kann offenbar jederzeit in Frage gestellt werden. Zweitens, der Kanzler und die Union, die haben es diesmal geschafft, ziemlichen Druck auf die SPD auszuüben und klarzumachen, der Reformweg, der geht jetzt weiter, zumindest heute entgleist hier nichts. Und drittens, die SPD hat viel gewollt, sozusagen laut gebrüllt und dann am Ende doch kaum etwas verändert. Entsprechend heute Abend auch eine gewisse Frustration. Die neue starke Frau der Partei, Manuela Schwesig, die sagt, Friedrich Merz, der habe aus den letzten Wahlen nichts gelernt.
3: Nun wird es eine Kommission geben. Wie geht es denn dann konkret weiter?
8: Also die Kommission ist jetzt sozusagen das Auffangbecken für die ungeklärten Konflikte. Zum Beispiel die SPD-Forderung, die Kosten für Heimbewohner zu deckeln. Generell können solche Kommissionen ja schon sinnvoll sein. Bei komplexen Fragen, bei der Gesundheits- und der Rentenreform hat man das auch gemacht. Aber eben nur, wenn am Ende auch der politische Wille da ist, die Ergebnisse dann im Bundestag umzusetzen. Aber ob es diesen Teamgeist sozusagen bei Union und SPD derzeit wirklich gibt, daran haben die vergangenen Tage eher Zweifel geweckt.
3: Dankeschön nach Berlin, Markus Preis. Bei einem anderen Thema ist sich die Bundesregierung einig. Sie will Übergriffe auf Rettungskräfte und andere Berufsgruppen härter bestrafen. Wer Polizisten oder Feuerwehrleute angreift, der soll eine Freiheitsstrafe von mindestens 6 Monaten bekommen. Bislang sind es 3. Auch Übergriffe auf Bahnpersonal werden härter geahndet. Nun muss noch der Bundestag zustimmen. Mit Bussen, Straßen und Regionalbahnen so oft durchs Land fahren, wie man will, das ist das Versprechen des Deutschland-Tickets. Mehr als 14 Millionen Menschen nutzen es trotz der regelmäßigen Preiserhöhungen. Gestartet als 49-Euro-Ticket wurde der Preis schrittweise erhöht. Zuletzt im Januar von 58 auf 63 Euro. Und nun der nächste Schritt zum Jahreswechsel auf rund 67 Euro. Eine Preissteigerung von 36,3% im Vergleich zum Mai 2023.
9: Auf 2 Dinge können sich die Pendler am Stuttgarter Hauptbahnhof verlassen: die Verspätungen bei der Bahn und der jährliche Preisanstieg beim Deutschlandticket.
10: Gleichzeitig wird die Leistung meistens ein bisschen schlechter. Also wie viele der letzten Züge irgendwie pünktlich waren, lässt sich auch an einer Hand abzählen.
11: Ich hatte früher die normale Monatskarte, die war schon teurer als das Deutschlandticket. Von dem her ist eine Erhöhung einerseits auch verständlich, aber natürlich trotzdem, wenn es den Verbraucher trifft, ist es natürlich immer ärgerlich.
9: Und deswegen soll das Deutschlandticket teurer werden. In den 3 Kernbereichen der Verkehrsbetriebe sind die Kosten gestiegen. Personal macht dabei den größten Anteil aus. Hinzu kommen Energie und sonstige Ausgaben. Gleichzeitig sind die Zuschüsse von Bund und Ländern auf jeweils 1,5 Milliarden Euro begrenzt. Daraus errechnet eine Kommission seit diesem Jahr mit einer komplexen Formel die Kostensteigerungen. Das Ergebnis 66,80 Euro für das Deutschlandticket, 3,80 Euro mehr als bisher. Die Bekanntgabe einen Tag bevor an den Tankstellen der Tankrabatt greift. Umweltorganisationen, aber auch Ökonomen sehen das kritisch.
12: Man setzt in Zeiten einer fossilen Energiekrise die völlig falschen Anreize, macht fossile Energie, Benzin und Diesel billiger und verteuert das Deutschlandticket. Das müsste genau umgekehrt sein, denn wir können nicht dauerhaft gegen eine fossile Energiekrise ansubventionieren, es ist teuer.
9: Doch auch das Deutschlandticket wird schon subventioniert. Mehr Geld wollen Bund und Länder dafür nicht bereitstellen.
3: Seit Monaten ist ja vor allem das Tanken teuer. Diesel und Benzin haben zuletzt neue Rekordpreise erreicht. Und das wirkt sich auch auf die Inflationsrate in Deutschland aus. Laut einer ersten Schätzung des Statistischen Bundesamtes sind die Preise im September um 3,3% gegenüber dem Vorjahr gestiegen. Das ist der höchste Wert seit fast 3 Jahren. Und nachgefragt dazu bei Sami Ibrahim an der Frankfurter Börse noch einmal konkret, was genau hat die Teuerungsrate denn nach oben getrieben?
13: Naja, eben die Energie- und Kraftstoffpreise, definitiv die größten Treiber. Wichtig ist dabei die Dynamik, die wir hier in den letzten Monaten gesehen haben. Diese Teuerung wird ja immer mit dem Monat im vorigen Jahr verglichen. Und im Juli, da war der Zuwachs noch einstellig. Inzwischen ist Energie fast 15% teurer als im September vorigen Jahres. Und das Problem dabei ist, diese hohen Kosten, die spüren ja nicht nur wir Verbraucher, sondern eben auch die Unternehmen. Und viele von denen haben bisher auf Preiserhöhungen, so gut es ging, verzichtet. Jetzt nach einer Umfrage wollen oder eben müssen viele diese Kosten auch weitergeben. 15% ist eine andere Hausnummer. Und diese erhöhten Kosten, die landen eben kurz oder lang auch am Ende bei den Verbrauchern. Der sogenannte Zweitrundeneffekt. Und der wird die Inflation eben leider auch weiter hochhalten.
3: Dankeschön. Nach Frankfurt am Main, Sami Ibrahim. Und wir bleiben noch in der Wirtschaft. Der Konflikt zwischen dem Volkswagen-Management und der IG Metall spitzt sich weiter zu. VW hat fast alle Tarifverträge zum Jahresende gekündigt. Der kriselnde Autobauer teilte mit, die Verträge anpassen zu wollen. IG Metall-Verhandlungsführer Gröger sprach von einem üblen Foul und dem Versuch, in die Geldbeutel der Beschäftigten zu greifen. Die VW-Betriebsratsvorsitzende Cavallo rechnet mit massiven Auseinandersetzungen zum Jahreswechsel.
14: Es läuft weiter schlecht für Volkswagen. Nach dem schon bekannten massiven Stellenabbau kündigt der Autobauer zum ersten Mal den Manteltarifvertrag für mehr als 100.000 Beschäftigte. Und zwar mit Blick auf die anstehenden Tarifverhandlungen.
15: Das öffnet uns einen Verhandlungsraum, um die erforderlichen Maßnahmen dann auch zu vereinbaren. Der Zukunftstarifvertrag ist von dieser Kündigung ausgenommen, also nicht gekündigt.
14: Das bedeutet, die Beschäftigungsgarantie bis Ende 2030 bleibt bestehen. Allerdings hat VW laut der IG Metall 10 der insgesamt 13 Tarifverträge gekündigt. Urlaubsregelungen, Kündigungsfristen und die 35-Stunden-Woche stehen damit auf der Kippe. Arbeitnehmervertreter sprechen von einem Foul gegen die Mitarbeitenden.
16: Dass also Tarifverträge einfach wahllos jetzt gekündigt werden, um uns in Verhandlungen zu zwingen, um Errungenschaften in Frage zu stellen. Und das ist eine Situation, die dazu führt, dass sicherlich die Belegschaft auch sehr wütend darauf reagiert.
14: Die Tarifverhandlungen sollen im Winter starten. Am 1. Januar endet die Friedenspflicht. Dann sind auch unbefristete Streiks möglich.
3: Auch 36 Jahre nach der Wiedervereinigung sieht die Ostbeauftragte der Bundesregierung Elisabeth Kaiser Nachholbedarf bei der Vermögensverteilung. Im Westen ist das sogenannte Netto-Gesamtvermögen je Haushalt mehr als doppelt so hoch wie im Osten. Kaiser spricht sich deshalb für eine höhere Besteuerung von Vermögen und Erbschaften aus. Von den Einnahmen sollten die Ostländer dann durch einen Finanzausgleich profitieren. Welche Schwierigkeiten manche Regionen im Osten haben, zeigt das Beispiel Cottbus.
17: Ein neues ICE-Werk, neue Studiengänge, neue Forschungseinrichtungen. Cottbus macht gerade Schlagzeilen. Positive, aber auch negative. Hakenkreuzschmierereien an der Synagoge, Angriffe auf ein alternatives Wohnprojekt. Ein Alarmsignal für die Brandenburger Wirtschaft.
18: Unternehmen bewerten natürlich nach wie vor die infrastrukturellen Bedingungen, auch Förderbedingungen, aber immer mehr tatsächlich die gesellschaftlichen Aspekte, die Entwicklungen, die Toleranz, die Vielfaltsdiskussion. Und das ist ein ganz wesentlicher Standortfaktor. Und dort, wo das fehlt, wird man nicht investieren.
17: Bund und Land fördern Cottbus mit mehr als 5 Milliarden Euro. Aus dem Braunkohlestandort soll ein Innovationsstandort werden. Das Fraunhofer-Institut ist schon da, forscht zur Energiewende. Hier heißt es, damit Fachkräfte weiterhin kommen, braucht es ein weltoffenes Cottbus. Doch die Wissenschaftler sorgen sich um das Image der Stadt.
19: Wir sehen tatsächlich erste Anzeichen, dass Kollegen auch in Berlin wohnen und auf die Frage, warum man nicht nach Cottbus umzieht, schon auch dieser Aspekt eine Rolle spielt. Also insofern ist mein großer Wunsch, dass wir in Cottbus als dynamische Region und weltoffene Region wahrgenommen werden und dass wir damit im Wettbewerb um die besten Köpfe in der ersten Reihe spielen.
17: Der Strukturwandel soll neue Arbeitsplätze und neue Chancen bringen. Ob Cottbus davon langfristig profitiert, hängt auch davon ab, wie offen die ostdeutsche Stadt für die Menschen ist, die diese Zukunft mitgestalten sollen.
3: Es war eine der größten Razzien gegen die Hells Angels. Mitgliedern des Rockerclubs wird vorgeworfen, an einem europaweiten Geldwäschenetzwerk beteiligt zu sein. In den frühen Morgenstunden stürmten 1000 Polizisten und rund 100 Gebäude, vor allem in Deutschland, aber auch in Belgien, den Niederlanden und Bulgarien. Dabei sollte Vermögen in Höhe von fast 50 Millionen Euro beschlagnahmt werden. 14 Personen wurden verhaftet. Rund 180 Menschen, viele von ihnen Israelis, sind heute offenbar nur knapp einer Katastrophe entgangen. Sie waren am Vormittag mit dem Flugzeug auf dem Weg von Dubai nach Tel Aviv. Dann gab es offenbar eine Auseinandersetzung zwischen den beiden Piloten der Airline Fly Dubai. Eine weitere Crew an Bord konnte die Maschine in Saudi-Arabien notlanden. Inzwischen wurden die Passagiere unverletzt nach Israel gebracht.
20: Sicher gelandet in Tel Aviv. Die Erleichterung ist ihnen anzusehen. Am Morgen an Bord des Fly Dubai Flugs 1073. Die Maschine im Sturzflug, mehr als 4000 Meter in weniger als einer Minute. Angst und Panik. Eine Frau fragt immer wieder, was ist passiert? Die Fluggesellschaft bestätigt mittlerweile eine Auseinandersetzung im Cockpit. Passagiere berichten, den Angreifer überwältigt zu haben. Es soll sich um einen der Piloten handeln. Wir sind im Flugzeug und kontrollieren die Terroristen. Zu Hilfe kommt offenbar eine zweite Crew, die mit an Bord war. Sie landet die Maschine in Saudi-Arabien. Während die Passagiere dort auf den Weiterflug warten, sprechen israelische Politiker von einem versuchten Terroranschlag. Premierminister Netanyahu sagt, das Flugzeug habe offenbar zum Absturz gebracht werden sollen. Ich habe die Sicherheitsbehörden angewiesen, sich auf weitere potenzielle Bedrohungen vorzubereiten. Gleich nach der Landung trifft der Premierminister einige der Passagiere.
21: Erst gestern hatte Netanyahu davon gesprochen, dass Angriffe bevorstehen könnten, je näher die Wahlen rücken. In knapp 4 Wochen wählen die Israelis ein neues Parlament. Der Zwischenfall heute hat viele Menschen hier verunsichert und das dürften Politiker aufgreifen. Das Thema Sicherheit im Wahlkampf noch stärker betonen. Auch wenn die genauen Hintergründe des Zwischenfalls heute noch unklar sind.
3: Und damit zum Sport. Das Abschlusstraining des DFB-Teams vor dem morgigen Nations League-Spiel gegen Serbien startete gut. 25 Spieler auf dem Platz, Klopps kompletter Kader diese Woche. Aber dann hat es Innenverteidiger Nico Schlotterbeck gerade von einer Verletzung genesen wieder erwischt.
22: Sorgenvolle Miene bei Bundestrainer Jürgen Klopp. Es gibt eine Hiobsbotschaft aus dem Abschlusstraining. Nico Schlotterbeck zog sich eine Außenbandverletzung im rechten Sprunggelenk zu. Passiert ist es ohne Einwirkung eines Mitspielers bei einer lockeren Übungseinheit. Ersetzen könnte ihn Waldemar Anton, der Teamkollege aus Dortmund. Im Tor wird Jonas Urbich stehen. Heimspiel für den Bayern-Spieler, gleichzeitig Länderspieldebüt beim Auftritt in der Münchner Arena. Insgesamt zeichnet sich eine sehr junge Anfangself ab, die den ersten Sieg der Ära Klopp holen soll.
23: Ein paar Leute zumindest geben mir noch Zeit, dass ich noch ein bisschen erst entwickeln kann. Die müssen wir den Jungs auch geben. Also der Trainer ist neu und der hat Zeit, aber die Spieler keine mehr. Wie verrückt ist das denn?
22: Die erfahrensten Startelf-Kandidaten sind David Raum mit 39 Länderspielen und Florian Wirtz mit 46. Beide kommen auch für die Kapitänsbinde in Frage. Beim erneuten Kadercasting wird wieder Geduld gefragt sein.
23: Wenn man ein Ballett zusammenstellt, und nicht, dass wir ein Ballett wären, aber wenn man eins zusammenstellt, nach 4 Tagen sollen die auftreten, dann rennen die sich über den Haufen. Ja, das haben wir nicht getan, um es mal klarzustellen. Ne?
22: Die Partie gegen Serbien ist übrigens das erste Länderspiel in München während des Oktoberfests seit 1982.
3: Und nun die Wettervorhersage für morgen Donnerstag, den 1. Oktober.
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27: Cholesterin. Es ist nötig für viele Stoffwechselprozesse. Doch zu viel davon kann gefährlich werden.
28: Man weiß, dass der Hauptrisikofaktor für Gefäßablagerung das Cholesterin ist. Die Gefäßablagerung wiederum sind die größte Todesursache in Europa.
27: Doch häufig werden Gefäßablagerungen erst sehr spät erkannt. Dabei kann man vorbeugen.
0: durch Nichtrauchen, Blutdruckkontrolle und Cholesterinkontrolle. Haben wir modelliert, könnte man bis zu 80% der Gefäßkrankheiten verhindern.
27: Cholesterintests für zu Hause sollen die Cholesterinkontrolle vereinfachen. Aber was bringen sie wirklich? Und ab welchem Wert wird es gefährlich? Jetzt bei Doc Fischer. Amelie Handel ist Diabetikerin und hat deshalb ein besonders hohes Risiko für Herz-Kreislauf-Erkrankungen. Vor einem Jahr hat sie sich deswegen bei ihrem Kardiologen durchchecken lassen.
1: Also ich bin hier, weil wir während einer Blutuntersuchung festgestellt haben, dass ich Cholesterin habe. Und das ist jetzt eine Verlaufskontrolle und wie das weitergeht mit der Therapie.
27: Ihr Arzt, Dr. Athanasios Konstantinou, stellte damals einen LDL-Cholesterinwert von 140 Milligramm pro Deziliter fest. Gesunde Menschen sollten in der Regel einen Wert von unter 116 haben. Bei ihnen wäre das also nur ein leicht erhöhter Wert.
28: Sie hat aber auch eine Diabeteskrankheit und da werden die Ziele einfach strenger gesetzt, weil man will, dass Krankheiten, die die Gefäße beeinflussen, quasi sehr gut eingestellt sind.
27: Deshalb gilt für Patienten mit Diabetes oder mit Bluthochdruck, die ein besonderes Risiko für Gefäßerkrankungen haben, ein deutlich niedrigerer Zielwert.
28: Es gibt keinen pauschalen Wert, worunter man sein muss. Wenn ein Patient mit einem Herzinfarkt einen LDL-Wert hat von 90, hat er fast doppelt so viel, wie er haben sollte. Und ein Patient ohne Gefäßablagerung mit einem LDL-Wert von 90 hat einen herrlichen Wert. Das heißt, man muss das immer sehr stark individuell bestimmen.
27: Cholesterin ist ein Lipid, also ein Fett, das vor allem in der Leber produziert wird. Es ist unter anderem Bestandteil der Zellmembranen. Es spielt auch bei der Bildung von Hormonen eine Rolle. Damit das Cholesterin aus der Leber dorthin gelangt, wo es benötigt wird, braucht es Transportproteine, Lipoproteine genannt. Die bekanntesten sind LDL und HDL. Und eines davon kann zu Problemen führen, das LDL. Ist zu viel davon im Blut, können die Zellen es nicht mehr aufnehmen. Das Lipoprotein lagert sich in den Gefäßen ab. Amelie Handel sollte ihre LDL-Cholesterinwerte mindestens halbieren. Seit einem Jahr hat sie ihre Ernährung umgestellt und nimmt spezielle Medikamente, die ihren Cholesterinspiegel senken sollen, aber auch auf den Magen schlagen können.
28: So, Frau Handel, Sie sind ja heute da für die Verlaufskontrolle nach Einstellung mit den Cholesterinsenkern. Haben Sie die Medikamente gut vertragen?
1: Ja, soweit.
28: Irgendwelche Beschwerden im Sinne von Magenschmerzen?
1: Nein, habe ich nichts gehabt.
27: Dr. Athanasios Konstantinou möchte heute nicht nur auf die Cholesterinwerte von Amelie Handel schauen, er macht zusätzlich einen Gefäßultraschall.
28: Hier werden wir einen neuen Status erheben von den Gefäßen der Patientin. Wir haben nämlich vor gut einem Jahr Gefäßablagerungen entdeckt, die sogenannten Plaques. Und deren Auslöser ist ja das Cholesterin. Und heute schauen wir, wie diese Ablagerungen aussehen, nachdem wir ein Jahr erfolgreich therapiert haben mit Medikamenten und Ernährungsumstellung.
27: Das LDL-Cholesterin lagert sich nämlich an den Innenwänden der Arterien ab. Auf Dauer entstehen dadurch Plaques. Diese schädigen die Gefäßwände. Außerdem verengen sie das Gefäß und behindern so den Blutstrom. Auch bei Amelie Handel hatten sich vor der medikamentösen Therapie bereits Plaques gebildet. Die will sich der Arzt nun noch mal anschauen.
28: Das, was wir mit der Therapie machen, ist, wir versuchen, den Rohstoff der Plaque, das LDL-Cholesterin, so zu senken, dass die Krankheit keinen Progress aufweist, dass die Plaques und die Engstellen nicht mehr werden.
27: Durch die Medikamente ist das LDL-Cholesterin von Amelie Handel innerhalb des Jahres von 140 auf 52 Milligramm pro Deziliter gesunken. Auch mit dem Zustand der Plaques ist Dr. Athanasios Konstantinou zufrieden.
28: Das hier ist die Plaque. Außerdem sieht man auch Stellen der Sklerose bzw. der Verkalkung. Und das ist genau das Ziel der Therapie, dass diese Plaque sich nicht vermehrt, sondern eher stabil bleibt.
1: Aber abbauen tut sie sich nicht.
28: Nein, abbauen tut sie sich nicht. Das bleibt jetzt so. Und unser Ziel ist, dass sie langfristig vollkommen sklerosiert bzw. vollkommen verkalkt ist, sodass sie nicht mehr vulnerabel ist und nicht mehr reißen kann und einen Schlaganfall auslösen kann.
27: Werden die Plaques dagegen im Frühstadium erkannt, können sie sich auch zurückbilden. Bei Amelie Handel waren sie aber zu weit fortgeschritten. Wer seine Cholesterinwerte selbst kontrollieren will, der kann auf Cholesterin-Selbsttests für zu Hause zurückgreifen. Die werden immer häufiger angeboten und das Sortiment wird immer größer. Doch was bringen sie? Das wird derzeit in einer Studie der Uniklinik Leipzig untersucht.
0: Die erste Frage ist, wie gut sind die Werte, die auf diesen Geräten abgebildet sind, im Vergleich zu den Messwerten in einem zertifizierten Standardlabor? Das wollen wir einmal unabhängig feststellen. Zweitens wollen wir feststellen, wie kommen Personen mit diesen Geräten klar? Und drittens wollen wir feststellen, ob Personen, die so ein Gerät zur Verfügung haben, ob es denen gelingt, ihr Cholesterin besser einzustellen, ob die Cholesterinwerte dann bei diesen Personen tatsächlich niedriger liegen.
27: 200 Patienten, die bereits einen Herzinfarkt erlitten hatten, nehmen an der Studie teil. Die Hälfte davon soll mit einem solchen Heimtest regelmäßig den Cholesterinwert bestimmen. Studienleiterin Dr. Irina Müller-Kosares demonstriert mit einer Medizinstudentin, wie diese funktionieren.
2: Dann brauchen Sie ein Messstreifen und eine Nadel, also eine Lanzette, damit Sie sich stechen können und Blut gewinnen können. Und dann kommt noch eine Pipette dazu, wo Sie das Blut sammeln sollen für die Messung. Wichtig ist hier zu beachten, dass man eine relativ große Menge von Blut braucht.
27: Nach wenigen Minuten lässt sich auf dem Gerät unter anderem das LDL-Cholesterin ablesen. Ob die regelmäßige Kontrolle bei Patienten mit hohen Werten, die mit Medikamenten behandelt werden, sinnvoll sein kann, soll die Studie noch klären. Für alle anderen halten die Experten eine solche ständige Messung nicht für notwendig.
0: Für Personen mit niedrigen LDL-Cholesterinwerten reicht es aus, diese in großen Abständen alle 2 bis 3 Jahre zu kontrollieren. Und es ist nicht erforderlich, sich einen Heimtest anzuschaffen oder den zu verwenden.
27: LDL-Cholesterin schwankt ohne medikamentöse Behandlung nämlich kaum und ist vor allem von der Genetik abhängig. Die Kontrolle beim Hausarzt wird zudem, anders als die Heimtests, alle 2 bis 3 Jahre von der Krankenkasse übernommen. Die richtige Ernährung kann die Therapie unterstützen. In der Praxis von Dr. Athanasios Konstantino erhält Amelie Handel deswegen auch eine Ernährungsberatung bei Dr. Verena Urban.
4: Es geht um eine mediterrane Kost und da ist nicht der Rotwein und der Parmaschinken gemeint, sondern es geht um eine pflanzenbasierte Vollkost. Und da hebt man so Nahrungsmittel wie Fisch als Omega-3-fettsäurehaltiges Nahrungsmittel halt hervor. Es sind die Beeren, die auch viele Ballaststoffe enthalten und antientzündlich zusätzlich sind.
27: Wichtig, die Ernährung kann bis zu 15% zur Senkung der Cholesterinwerte beitragen, eine medikamentöse Therapie bei zu hohen Werten jedoch nicht ersetzen. Wer sich davor ungesund ernährt hat, erzielt entsprechend größere Verbesserungen.
1: Frau Dr. Urban, und Fleisch darf ich jetzt gar nicht mehr essen?
4: Nein. Wir empfehlen helles Fleisch, also Hühnchen, ja. Pute. Ja. Das ist das, was eiweißreich ist und auch gutes Eiweiß hat. Mhm. Und man würde halt versuchen, tatsächlich das rote Fleisch, wie man so
1: wegzulassen. Allgemein
4: spricht, ja, korrekt.
1: Gut.
27: Amelie Handel will bis zu ihrem nächsten Termin in 6 Monaten weiter auf ihre Ernährung und vor allem die regelmäßige Medikamenteneinnahme achten.
5: Erhöhte LDL-Cholesterinwerte können Herz- und Blutgefäße negativ belasten. Das ist bekannt. Aber wer hätte dabei an unser Gehirn gedacht? Internationale Experten stufen zu hohe Werte inzwischen zu den Risikofaktoren für Demenz und raten schon ab 40 darauf zu achten. Die gute Nachricht. Gerade hier können wir gezielt gegensteuern. Und damit herzlich willkommen zu Doc Fischer. Schwere und müde Beine nach einem langen Tag, das kennen viele. Da klingt die Lymphdrainage verlockend. Eine sanfte Massage, die gestaute Flüssigkeit aus dem Gewebe abtransportieren soll. Längst ist sie auch zum Gesundheitstrend geworden. Dazu gehören Vibrationsplatten, Massagegeräte und diverse Mittelchen aus dem Internet. Aber hilft es wirklich und vor allem wem? Wir haben in einer Spezialklinik nachgefragt.
6: Hier in Hinterzarten befindet sich eines der führenden Lymphzentren Europas, die Völdi-Klinik. Auch Mona Riedel wird seit einigen Tagen hier behandelt. Nach einer Krebsbehandlung, bei der ihr mehrere Lymphknoten entfernt wurden, bemerkte sie, wie ihr Bein zunehmend anschwoll.
7: Ja, also wenn ich ehrlich bin, habe ich es erstmal versucht zu ignorieren, weil ich habe ja schon einiges hinter mich gebracht. Das Bein ist plötzlich mal an den Zehen, am Fuß, am Knöchel, an der Wade mehr geworden. Und ich bin nicht mehr in meine Jeans reingekommen. Also es war ganz seltsam. Und es war auch von der Empfindung her etwas anders. Und ich war dann ganz verzweifelt.
6: Diesen Sommer wurde die Schwellung richtig schlimm.
7: Je heißer es wurde, das war jetzt ja wirklich sehr heiß in den letzten Wochen, umso dicker ist das Bein geworden und es war wirklich eine Qual.
6: Bei Mona Riedel kann das Lymphsystem Flüssigkeit aus dem Gewebe nicht mehr ausreichend abtransportieren. Sie hat ein Lymphödem. In der Völdi-Klinik arbeiten Ärzte und Therapeuten eng zusammen. Die Behandlung wird individuell auf die Erkrankung und die Beschwerden der Patienten abgestimmt.
8: Wenn das Lymphgefäßsystem seine Aufgaben nicht mehr erfüllen kann, wenn diese Flüssigkeit nicht mehr aufgenommen werden kann durch eine Lymphgefäßschwäche, dann kommt diese Flüssigkeit ins Gewebe rein. Es entsteht ein Ödem. Ödem heißt also, da ist Flüssigkeit im Gewebe da. Das kann ein Beinlymphödem sein, das kann ein Armlymphödem sein. Wir haben Patienten mit Genitallymphödemen, Kopf-Hals-Lymphödemen. Und die Ursachen hierfür, dass das Lymphsystem nicht mehr funktioniert, sind sehr verschieden.
6: Das Lymphsystem durchzieht den ganzen Körper. Es besteht aus 600 bis 700 Lymphknoten, Lymphgefäßen, Organen wie der Milz, der Thymusdrüse bei Kindern und den Mandeln. Das Lymphsystem nimmt überschüssige Flüssigkeit, Eiweiße und weitere Stoffe aus dem Gewebe auf und transportiert sie zurück in den Blutkreislauf. Anders als der Blutkreislauf besitzt das Lymphsystem keine zentrale Pumpe. Der Transport erfolgt durch die Eigenbewegung der Lymphgefäße sowie durch Atmung, Muskelbewegung und Rücklaufventile.
8: Darüber hinaus hat das Lymphgefäßsystem aber auch Abwehr in der Abwehrfunktion, nämlich dass Keime wie Bakterien, wie Viren, wie pathologische Pilze aufgesammelt werden, im Lymphknoten quasi entschärft werden, entgiftet werden.
6: 2 bis 4 Liter Flüssigkeit transportiert das Lymphsystem pro Tag. Auf ihrem Weg wird die Lymphflüssigkeit in den Lymphknoten gefiltert und schließlich wieder in den Blutkreislauf zurückgeleitet. Funktioniert dieser Abtransport nicht mehr richtig, staut sich Lymphflüssigkeit im Gewebe. Es können Schwellungen entstehen, sogenannte Lymphödeme. Mona Riedel hat einen Termin zur Lymphdrainage. Heute zum ersten Mal bei Thomas Zehringer.
9: Herzlich willkommen bei mir. Wir dürfen jetzt die nächsten 4 Wochen miteinander ein bisschen therapieren. Und Sie dürfen gerade mit mir in die Therapie. Dann besprechen wir alles, wie es weitergeht. Ja,
7: danke.
9: Wie wir beginnen.
6: Während ihres Aufenthalts wird Mona Riedel täglich Lymphdrainage erhalten. Aber zuerst muss der Kompressionsverband runter.
7: Also Schuhe kaufen ist ja da wirklich schwierig als Frau mit Schuhen. Und wenn du dann plötzlich von hübschen Schuhen auf
9: Bandageschuhe wechseln musst, das macht dann keinen Spaß eigentlich. Gell? Das verstehe ich. Aber das ist ja auch das Ziel, dass das Bein, der Fuß möglichst schlank wird, sodass sie dann auch wieder normale Schuhe tragen können im Alltag.
6: Bei Mona Riedel staut sich die Lymphe nur im rechten Bein. Weil ihr bei ihrer Krebsoperation Lymphknoten in der Leiste entfernt wurden, regt Therapeut Thomas Zehringer nun mit sanften Griffen den Abfluss über andere Lymphbahnen an.
10: Das Lymphgefäßsystem ist ein Halbkreislauf. Und diese Flüssigkeit, die ich nachher aus dem Bein mobilisiere, die wird dann eben wieder zum Blut, in den Blutkreislauf zurückgeführt.
7: Okay.
10: Sie können selber ein bisschen was dazu tun, indem Sie hier jetzt auch Ihre Schultern mal kreisen. Ja? Bewegung unterstützt allgemein, auch bei der Lymphdrainage, das Lymphgefäßsystem.
6: Die manuelle Lymphdrainage ist keine kräftige Massage. Der Therapeut arbeitet mit langsamen, rhythmischen und meist sanften Griffen.
10: Ich gehe jetzt hier mit meinen Griffen tiefer ins Gewebe rein. Ich versuche, die Flüssigkeit sozusagen aus dem Bindegewebe so ein bisschen raus zu mobilisieren. Mhm. Und dann, wenn ich merke, da passiert was, dann werde ich wieder über diese Anastomose nennen wir das, also ja, wieder in gesunde Regionen auch trainieren.
6: Am Schienbein zeigt sich deutlich, wie Thomas Zehringer mit seinen Griffen die angestaute Flüssigkeit verschieben kann. Die Lymphdrainage ist ein wichtiger Teil ihrer Therapie. Und den Effekt sieht man sofort.
10: Hier vorne sieht man deutlich, wie ich die Flüssigkeit weitergeschoben habe.
6: Wichtig bei einem Lymphödem ist auch die Hautpflege. Kleinste Verletzungen sind ein Infektionsrisiko.
10: Ganz wichtig, wenn Sie sowas erkennen, wenn da kleine Risse irgendwo entstehen, bitte unbedingt desinfizieren. Ja, Sie haben ein Lymphödem, Sie haben eine lokale Immunabwehrschwäche durch das Lymphödem. Das heißt, Ihre ganzen Abwehrzellen, die können nicht so schnell reagieren. Wenn da Keime eindringen, dann kann es zu einem Erysipel kommen, zu einer Wundrose.
6: Dann hilft nur noch ein Antibiotikum. Die manuelle Lymphdrainage ist ein Teil der sogenannten komplexen physikalischen Entstauungstherapie. Ohne Kompression würde nach kurzer Zeit die Lymphe zurück ins Gewebe laufen. Neben der Kompression ist die Bewegung ein weiterer wichtiger Therapiebaustein. Bewegung aktiviert die sogenannte Muskelpumpe. Spannen sich die Muskeln an, üben sie Druck auf die Lymphgefäße aus und unterstützen so den Abtransport der Flüssigkeit. Besonders wirksam ist das zusammen mit Kompression, weil die Muskulatur dann gegen den festen Widerstand des Verbandes arbeitet. Die Wirksamkeit der Kombination aus Lymphdrainage, Kompression und Bewegung ist bei Lymphödem nach Brustkrebs-OPs in wissenschaftlichen Studien nachgewiesen. Eine Lymphdrainage kann auch nach anderen Operationen sinnvoll sein.
8: Zum Beispiel, wenn Knieoperationen gemacht werden im Rahmen einer Arthrose oder Meniskus, dann ist der operative Eingriff auch ja ein Trauma und dann wird das Lymphgefäßsystem in dem Moment überlastet oder kann auch mal geschädigt werden. Und dann ist eine Lymphdrainage dann sicherlich auch mal sinnvoll, für ein paar Wochen zum Beispiel.
6: Doch längst ist die Lymphdrainage auch zum Lifestyle-Trend geworden. Hersteller von Vibrationsplatten und Massagegeräten werben auf Verkaufsplattformen damit, den Lymphfluss anzuregen. Der Mediziner sieht das kritisch.
8: Ein gesundes Lymphsystem braucht keine Gadgets, braucht keine Vibrationsplatten, braucht keine Lymphtropfen oder Lymphschuhe, was da auch immer angeboten wird. Das ist reines Marketing.
6: Nach 4 Wochen sollte sich ihr Lymphödem schon deutlich gebessert haben. Auf eine manuelle Lymphdrainage ist sie aber auch künftig angewiesen.
11: So angenehm sie sich anfühlt, eine Lymphdrainage.

0: Lymphdrainage ist nicht für jeden das Richtige. Zum Beispiel bei einer akuten Infektion mit Fieber, einer frischen Thrombose oder einer Herzschwäche, bei der sich Wasser in den Beinen staut, ist sie tabu. Denn da kann sie mehr schaden als nützen. Wenn Sie sich unsicher sind, vorher ärztlich abklären lassen.
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0: Ein roter Fleck am Bein, da denkt man sich meist nichts dabei. Vielleicht nur eine kleine Reizung. Doch manchmal steckt ein Zeckenstich dahinter und womöglich eine Borreliose. Und die ist tückisch. Unbehandelt können sich die Bakterien im Körper ausbreiten und später Gelenke, Nerven oder sogar das Herz befallen. Wir haben eine Patientin begleitet, bei der es genau so anfing.
2: Annette wohnt am Stadtrand von Freiburg. Bis zu Wald und Feld sind es nur wenige Meter. Hier geht sie gerne spazieren. Sie vermutet, auf einem dieser Spaziergänge muss es passiert sein.
3: Ich selber habe es gar nicht bemerkt. Es war meine Freundin damals. Wir waren im Strandbad gelegen hier im Nahen und dann auf den Liegestühlen oben auf der Sonnenterrasse. Und dann sagt sie auf einmal, was hast denn du da links unten am Fuß? Und ich sagte, oh, ich habe mich irgendwo angestoßen.
2: Was zunächst wie eine harmlose Hautveränderung aussieht, ist für Annette 2022 der Beginn einer längeren Krankheitsgeschichte.
3: Ich habe damals dann diese furchtbaren Kopfschmerzen bekommen und die wurden immer, immer schlimmer. Und ich bin zum Hausarzt und der hat mir alles Mögliche an Schmerzmitteln verschrieben, die aber alle nicht halfen. Ich habe nicht mehr gegessen, ich habe fast nicht mehr geschlafen, weil nachts war es am schlimmsten. Und dann bin ich in die Klinik, weil ich auch gedacht habe, wer weiß, vielleicht habe ich sogar einen Tumor. Könnte ja sein.
2: Sie wird damals stationär in der Uniklinik Freiburg aufgenommen und genau untersucht. Die Werte im Blut und der entnommenen Hirnflüssigkeit zeigen, sie hat eine Borreliose. Borreliose ist eine durch Bakterien verursachte Infektionskrankheit, die meist durch den Stich einer Zecke übertragen wird. Doch nicht jede Zecke überträgt die Bakterien und nicht jede Infektion wird zu einer Erkrankung. Ein typisches Warnzeichen im frühen Stadium kann die Wanderröte um die Einstichstelle sein. Sie entsteht einige Tage bis Wochen nach dem Stich und breitet sich ringförmig aus. Die Wanderröte tritt allerdings nicht immer auf. Bleibt die Infektion unbehandelt, können Borrelien zu Nervenbeschwerden, Gelenkentzündungen oder Herzproblemen führen.
4: Schönen guten Morgen.
2: Heute ist die 67-Jährige zur Nachuntersuchung bei Professor Sebastian Rauer, der sie auch damals behandelt hat.
5: Sie hatte zu dem Zeitpunkt schon eine Hirnhautentzündung, also eine Beteiligung der Hirnhäute im Rahmen dieser Infektion des Nervensystems. Und sie hatte dann im weiteren Verlauf eine Fußheberschwäche. Das war eben auch eine Entzündung des entsprechenden Nerven.
2: Annette hat eine schwere Neuroborreliose. Sie wird stationär aufgenommen und mit einem Antibiotikum behandelt. Bleibt eine Borreliose unbehandelt, kann das sehr gefährlich werden. Borrelien können das Nervensystem erreichen und dort Entzündungen auslösen, beispielsweise an Nerven oder Nervenwurzeln. Dadurch kann die Weiterleitung der Signale vom Gehirn zu den Muskeln gestört werden. Die Folge können Schmerzen, Taubheitsgefühle oder Kribbeln sein, aber auch eine deutliche Muskelschwäche bis hin zu Lähmungserscheinungen. Je nachdem, welche Nerven betroffen sind, können dann bestimmte Bewegungen nicht mehr richtig funktionieren.
5: Wenn das dann so spät erkannt wird, dann können Sie zwar die Erkrankung behandeln und zum Stoppen bringen, aber der Nervenschaden ist so ausgeprägt, dass solche Patienten sich dann nicht mehr erholen. Und insofern, jede diagnostizierte Borreliose ist zwingend mit Antibiotika zu behandeln.
2: Bei Annette ist die Borreliose damals gut ausgeheilt. Doch 2 Jahre später bekommt sie wieder Beschwerden.
3: Ich konnte den Arm nicht mehr hochheben. Es war unglaublich. Und zum Schluss war es so schlimm, dass ich tatsächlich den rechten Arm nehmen musste, wenn ich links, sagen wir mal beispielsweise in der Küche oder so ein Schränkchen aufmachen wollte.
2: Zuerst denkt sie an orthopädische Probleme. Doch als wieder die extremen Kopfschmerzen hinzukommen, die sie an ihre erste Borreliose-Infektion erinnern, wird sie hellhörig und wendet sich an Professor Sebastian Rauer. Er stellt fest, sie wurde erneut von einer Zecke gestochen.
5: Es war relativ einfach, auch beim zweiten Mal, weil sie doch wieder diese massivsten Kopfschmerzen, auch Nackenschmerzen, also wieder Zeichen einer Hirnhautentzündung hatte. Und zusätzlich dann noch diese, in dem Fall war es nicht der Fuß, sondern diesmal hatte sie eine Lähmung der Schultermuskeln, die ganz erheblich war.
2: So landet Annette ein weiteres Mal in der Neurologie. Bis heute wird sie regelmäßig untersucht, ob Schäden zurückgeblieben sind oder Auffälligkeiten bestehen. Eine durchgemachte Borreliose schützt nicht vor einer erneuten Infektion. Und auch eine Impfung gibt es noch nicht. Deshalb kann die Borreliose immer wieder neu auftreten. Heute gibt es für Annette gute Nachrichten.
5: Da haben wir jetzt einen Wert, der im normalen Bereich ist. Und das passt zu dem auch, was Sie berichtet haben, dass die Beschwerden sich komplett zurückgebildet haben. Vor allem auch, was die Schwäche angeht natürlich. Ja, wunderbar.
2: Borreliose ist in ganz Deutschland verbreitet. Annette will sich zukünftig besser schützen.
3: Ich ziehe lange Socken an, ich ziehe lange Hose mit langen Beinen an und dann die Socken über die Hosen rüber, auch wenn es uncool aussieht. Ja, aber ist halt so, aber nee, lieber uncool durch die Gegend laufen, als wieder Borreliose haben.
2: Der beste Schutz vor Borreliose? Zeckenstiche vermeiden und Zecken nach einem Aufenthalt im Grünen möglichst schnell entfernen.
0: Bei mir ist jetzt Professor Dr. Sebastian Rauer. Er ist Facharzt für Neurologie an der Uniklinik in Freiburg. Schön, dass Sie da sind.
6: Schönen guten Tag.
0: Die Zeckensaison, für die meisten zählt der Frühling und der Sommer dazu. Jetzt haben wir Ende September, sind wir schon im sicheren Bereich?
6: Nein, es ist so, dass die Zecken sich nicht den Monat merken, den Namen des Monats, sondern die richten sich ausschließlich nach der Temperatur. Das heißt, sobald die Außentemperatur über 8 Grad steigt und eine gewisse Luftfeuchtigkeit dabei ist, können Zecken aktiv werden und können Erreger übertragen. Und so kam es auch, dass wir schon im Januar Fälle mit Erkrankungen erlebt haben des Nervensystems, die durch Zecken übertragen wurden. Also das ist zwar, die Häufigkeit ist im Sommer und Frühsommer höher, aber es hängt von der Temperatur ab. Im Grunde kann es über das ganze Jahr zu Infektionen durch Zecken kommen, wenn die Temperatur hoch genug ist.
0: Okay, das ist wichtig, dass man sich das merkt, weil manchmal haben wir auch wirklich gute Tage noch im Spätsommer oder im Herbst oder auch Winter. Wenn wir jetzt im Filmbeitrag haben wir gesehen, die Wanderröte war ein klassisches Symptom für die Borreliose. Tritt diese denn immer auf?
6: Nein, die tritt nicht immer auf. Allerdings ist sie mit 95% das häufigste Symptom oder die häufigste Manifestation der Lyme-Borreliose. Und wenn sie auftritt, ist es sehr einfach. Die ist so ein krankheitstypisch, dass man noch nicht mal einen Bluttest machen braucht. Man kann direkt antibiotisch behandeln. Aber bei der Neuroborreliose zum Beispiel ist es so, dass nur bei einem Drittel bis ungefähr der Hälfte der Patienten vorher eine Wanderröte aufgetreten ist. Und da ist die Diagnose dann, kann die Diagnose dann etwas schwieriger werden.
0: Aber wenn man die Wanderröte hat, kann man wirklich sagen, dann braucht man auch eine Antibiotikatherapie.
6: So ist es. Wir nennen das pathognomonisch, das heißt also krankheitsbeweisend.
0: Okay. Und wenn man jetzt eine Zecke hat, wie schnell soll ich die denn entfernen, wenn ich die an meinem Körper finde?
6: Das ist eine wichtige Frage, weil es ist so, am besten so schnell wie möglich. Weil es ist so, die Borrelien sind im Darm der Zecken lokalisiert und zwar heften die sich an der Darmwand an und es braucht eine gewisse Zeit, bis die mobilisiert werden und in den Menschen übergehen können, also zu einer Infektion machen können. Und dieser Zeitraum beträgt viele Stunden. Man sagt 12 bis 24 Stunden. Das heißt, wenn ich nach einer Wanderung am Abend mich absuche und die Zecke entferne, habe ich eine gute Chance, mich vor Borreliose-Infektionen zu schützen.
0: Das gilt jetzt für die Borreliose, aber nicht für die FSME.
6: Da gilt es nicht, da die Viren befinden sich nicht im Darm der Zecke, sondern in den Speicheldrüsen und werden nach dem Stich sofort übertragen.
0: Okay, dann ist aber die Zeckenentfernung extrem wichtig. Und dann sprechen wir gleich weiter und Sie zeigen uns nachher, wie man eine Zecke richtig entfernt.
6: Sehr gerne.
0: Vor allem bei uns im Süden kommt noch eine zweite Zeckenkrankheit dazu, die FSME. Schon der sperrige Name Frühsommer-Meningoenzephalitis verrät, was im schlimmsten Fall droht. Eine Entzündung von Hirnhäuten und Gehirn. Ausgelöst wird sie durch einen Virus und zu Beginn erinnert sie oft an eine ganz gewöhnliche Grippe.
1: Bahia Stößer aus Elzach bei Freiburg hält Schafe und Ziegen. Die Ziegen brauchen täglich ihren Auslauf, bei jedem Wetter. Zecken begegnen Bahia Stößer häufig. Ihre Tiere haben viele und auch sie und ihre Söhne hatten schon zahlreiche. Doch ein Zeckenstich vor einem Jahr hatte Folgen.
7: Ich hatte eigentlich Symptome von einer ganz normalen Grippe. Also ich habe jetzt kein Fieber gehabt. Das habe ich auch eigentlich nie bei Grippen, sondern einfach nur abgeschlagen, wirklich bettlägerig, ganz schwach und Gliederschmerzen.
1: Gerade als sie denkt, sie habe es überstanden, erwischt es sie richtig.
7: Und dann ging es 4-5 Tage später wieder los mit den gleichen Symptomen wieder.

0: werden. Nicht jede Infektion verläuft gleich. Manche Betroffene haben kaum Symptome. Bei anderen verläuft sie wie eine Grippe mit Fieber, Kopfschmerzen, Müdigkeit sowie Muskel- und Gliederschmerzen. Das ist die erste Phase. Oft ist es dann vorbei. Es kann aber auch zu einer zweiten Krankheitsphase kommen, bei der das Nervensystem betroffen ist. Dann können starke Kopfschmerzen, Schwindel, Gleichgewichts- und Konzentrationsstörungen bis hin zu Lähmungen und Bewusstseinsstörungen auftreten.
1: Wir haben festgestellt, dass sie eine Entzündung hatte der Hirnhäute. Es gab eine ausgeprägte Entzündung im Nervenwasser, das man untersucht hat, sodass sie da schon eine relevante Hirnhautentzündung hatte, die auch stationär überwacht und behandelt werden musste.
0: Eine Woche werden die Symptome von Bahia-Stößer stationär behandelt. Eine Therapie gegen FSME selbst gibt es nicht. Anders als bei Borreliose wird die Erkrankung nicht durch Bakterien, sondern durch Viren verursacht. Antibiotika wirken deshalb nicht. FSME kann schwerwiegende Langzeitfolgen haben.
1: In circa der Hälfte der Fälle kann die FSME Folgen haben. Und zwar im einfachen Fall mit anhaltenden Kopfschmerzen zum Beispiel. Wenn man einen schweren Verlauf hatte und das Risiko dafür, das steigt mit dem Alter auch, dann kann es sogar dazu kommen, dass man bleibende Lähmungen davon trägt und bleibende hochgradige Behinderungen im schwersten Fall.
0: Doch im Gegensatz zu Borreliose kann man sich vor FSME schützen mit einer Impfung.
1: Darf ich fragen, waren Sie gegen FSME geimpft im Vorfeld?
2: Nein.
1: Das nicht. Ja. Wir würden tatsächlich jetzt nach der Erkrankung gehen wir davon aus, dass Sie einen guten Immunschutz haben gegen eine erneute FSME-Infektion. Aber wir würden Ihnen schon eindringlich empfehlen, dass Sie sich in, das ist ein Jahr her, so in 3 bis 4 Jahren nochmal nachimpfen lassen.
0: Das will sich Bahia Stößer überlegen. Sie erinnert sich, dass es Monate gedauert hat, bis sie wieder fit war.
2: Ich habe eine Arbeit angefangen, als ich mich dann schon was kräftiger gefühlt habe. Nach einer halben Stunde, nach einer Stunde, manchmal nach 10 Minuten war ich wirklich total erschöpft. Diese Wortfindungsstörung, die hatte ich noch eine ganze Weile, also dass ich dann irgendwie einen Satz angefangen habe und irgendwie gemerkt habe, ich weiß gar nicht, wo ich hin will.
0: Weil damals auch ihr Gleichgewicht gestört war, überprüft die Ärztin heute, ob sich ihre neurologischen Funktionen wieder normalisiert haben.
1: Die Arme ausstrecken, die Handflächen nach oben nehmen und die Augen schließen.
0: Sie untersucht, wie gut Gehirn, Rückenmark und Nerven zusammenspielen und ob es dabei Auffälligkeiten gibt. Dafür prüft sie unter anderem Gleichgewicht und Gang. Auch Muskelkraft, Reflexe und das Gefühlsempfinden werden getestet.
1: Die Untersuchung war komplett unauffällig. Wenn irgendwas sein sollte, melden Sie sich nochmal. Ja? Ich wünsche Ihnen alles Gute.
3: Tschüss.
0: In Rheinland-Pfalz ist nur ein Landkreis, Birkenfeld, offiziell als FSME-Risikogebiet ausgewiesen. Anders in Baden-Württemberg. Hier sind laut RKI 43 von 44 Kreisen als Risikogebiete eingestuft. Das bedeutet, dass hier über längere Zeit viele FSME-Erkrankungen festgestellt wurden. Besonders betroffen sind der Süden und der Südwesten des Landes. Ihre Erkrankung wird die 55-Jährige so schnell nicht vergessen. Angst vor einer Wiedererkrankung hat sie aber nicht.
4: Einerseits bin ich natürlich jetzt, denke ich, immun, ja. Und die Wahrscheinlichkeit spricht auch dagegen. Ich bin da eigentlich eher optimistisch, dass das nicht nochmal passiert.
0: Auch die Arbeit auf dem Hof hat ihr geholfen, zu Kräften zu kommen und dem eigenen Körper wieder zu vertrauen.
5: Herr Professor Hauer, die Patientin jetzt in dem Beitrag hat ja eigentlich vergleichsweise einen milden Verlauf gehabt. Ist das der typische Verlauf?
6: Ja, für die Altersgruppe schon. Also es ist so, dass sich ungefähr 60% der Patienten weitestgehend erholen. Und wir sehen aber bei 40% der Patienten auch langfristige bis Dauerschäden und einen geringen Prozentsatz mit schwerer Behinderung. Und es gibt auch Todesfälle im Einzelfall, ja.
5: Das ist schon ein hoher Prozentsatz. Wer ist denn oder wer gehört denn zur Risikogruppe bei FSME?
6: Das sind vor allem ältere Menschen. Also wir sagen, oder das kann man auch statistisch zeigen, ab 60 Jahre und aufwärts, mit zunehmendem Alter steigt das Risiko kontinuierlich an schweren Verläufen zu erkranken. Und es gilt auch für Menschen, die Immunkrankheiten haben oder die Medikamente nehmen, die das Immunsystem schwächen. Da kann es auch zu schwereren Verläufen kommen.

0: dann ist es jetzt der Zeitpunkt, wo es wichtig ist, dass Sie uns erklären, wie man richtig eine Zecke entfernt. Wenn Sie das kurz erläutern können.
1: Ja, genau. Dabei gibt es einen Punkt zu beachten, der ist sehr simpel. Man darf den Zeckenrumpf nicht zusammendrücken. Weil in dem Moment, wo ich sozusagen mit den Fingern die Zecke fassen würde und Druck auf die Zecke ausübe, injiziere ich Erreger in meinen Körper. Und aus dem Grund hat man so spezielle Werkzeuge entwickelt. Das nennt man Zeckenkarte. Das hier ist so eine abgewinkelte Zeckenkarte, die hier so ein scherenartige Struktur haben und die schiebt man dann praktisch unter den Leib der Zecke und kann dann die Zecke, man kann auch drehen, sie herausarbeiten, wobei es egal ist, wie rum man drehen würde. Und da gibt es in verschiedenen Formen diese Geräte und es empfiehlt sich dringend, mit einem so einem Gerät die Zecke zu entfernen und nicht selber mit irgendwelchen Dingen, die den Leib zusammendrücken. Und das ganz ähnliche Prinzip ist die Zecken Pinzette, die ist einfach sehr spitz und da kann man auch unterhalb des Zeckenleibes fassen und dann die Zecke auch wieder, wenn man will, leicht drehen, das aber nicht zwingend erforderlich, einfach herausziehen. Also nochmal, wenn man nicht was Geeignetes da hat, entweder selber basteln, ich meine sowas, eine Kerbe in irgendeine Karte zu machen, kann man vielleicht auch selber, aber ansonsten, bevor man rein die zusammendrückt, die Zecke und herauszieht, sollte man sie lieber mit warten, bis man ein richtiges Werkzeug hat.
0: Also wichtig, nicht zusammendrücken, ja. Aber Mythos, ob ich links drehe, zweimal nach rechts drehe, ist völlig wurscht, rausziehen das Ding.
1: Ja.
0: Wenn dann was zurückbleibt, das ist ja das, wo wir manchmal als Chirurgen konfrontiert sind, da kommt die große Panik auf, da ist noch ein bisschen was drin oder so. Gefährlich, nicht gefährlich?
1: Nicht gefährlich. Wenn da ein Punkt, ein schwarzer Punkt oder ein Miniteil vom Kopf oder von dem Beißwerkzeug in der Haut bleibt, das stößt die Haut mit der Zeit ab. In aller Regel passiert da nichts, da muss man keine Angst haben. Da ist auch keine Infektionsgefahr mehr gegeben.
0: Und dann noch ein ganz wichtiger Punkt. Sie hatten gerade über die Risikopatienten gesprochen. Für die FSME gibt es eine Impfung. Wie wichtig ist diese?
1: Die ist extrem wichtig, weil die gute Nachricht bei allem, was bedrohlich ist, die gute Nachricht ist, wir können uns vor FSME schützen. Die Impfung ist sehr gut verträglich, ist viele Jahrzehnte schon im Einsatz und schützt zu über 99%. Also ich kann nur jedem raten, der sich in FSME-Gebieten aufhält, und das gilt auch für Urlauber, die vielleicht auch nur ein, zwei Wochen dort sind, sich zu impfen, dann bin ich geschützt und die Krankheit spielt für mich in aller Regel gar keine Rolle mehr.
0: Das betrifft also auch den, der im Norden wohnt und aber im Süden Urlaub macht. Also er ist nicht sicher, nur weil er im Norden wohnt, sondern weil er sagt, ich gehe nach Österreich in Urlaub oder nach Bayern oder Baden-Württemberg, ist er genauso in Gefahr.
1: Würde ich dringend empfehlen. Ich meine, es ist ja für ihn, wenn er sich in der Zeit infiziert, kann es einen ganz schwerwiegenden Verlauf geben. Und dann ist es egal, ob er nur wenige Wochen im Jahr ein Risiko hat. Nein, ich würde es allen empfehlen, die sich dahin begeben.
0: Ganz kurz noch, ich habe gehört, es gibt vielleicht irgendwann für die Borreliose auch eine Impfung. Ist da was dran?
1: Das ist richtig, das ist auch eine gute Nachricht. Im letzten Jahr ist eine ganz große Zulassungsstudie abgeschlossen worden. Und die Hersteller haben jetzt bei den entsprechenden Behörden einen Antrag auf Genehmigung gestellt. Das ist sehr schwer abzuschätzen, immer wann solche Anträge sozusagen durchkommen. Wir rechnen so frühestens Ende nächsten Jahres damit, aber es ist richtig.
0: Vielen herzlichen Dank, dass Sie da waren. Viel Interessantes. Ihnen alles Gute.
1: Sehr gerne.
0: In der nächsten Woche geht es dann bei uns im Schwerpunkt um das Thema Darmkrebsvorsorge. Wenn Sie Fragen dazu haben, rufen Sie uns gerne an unter 0711 26 2729 oder schreiben Sie uns an docfischer@swr.de. Beim Spazierengehen laufen die meisten achtlos an ihm vorbei. Dabei soll im Spitzwegerich eine kleine Hausapotheke stecken. Seine Fans schwören auf ihn bei Husten, bei Mückenstichen und sogar bei Blasen an den Füßen. Aber was ist wirklich dran an dem Kraut vom Wegesrand? Wissenschaftlich belegt oder nur ein schöner Mythos? Unser Hausmittelcheck.
2: Er ist unscheinbar, wächst an Feld- und Wegesrand und wird seit Jahrhunderten in der Volksmedizin angewendet.
3: Bei Wanderungen habe ich immer mein Erste-Hilfemittel aus dem Spitzwegerich dabei, um Blasen an den Füßen und auch Insektenstiche zu behandeln.
4: Spitzwegerich ist eine sehr interessante Arzneipflanze und kann insbesondere bei Reizhusten sehr gute Dienste leisten.
5: Beim Spitzwegerich mag ich vor allem die essbaren Knospen. Die enthalten sehr viele Mineralstoffe wie Kalium und Zink.
2: Die Apothekerin Sigrid Billig, der pharmazeutische Biologe Professor Robert Fürst und die Kräuterpädagogin Tine Knauft erläutern die Vorzüge der Heilpflanze. Spitzwegerich, Plantago lanceolata, war ursprünglich in Europa, Zentral- und Nordasien heimisch. Von Sommer bis Herbst werden die oberirdischen Pflanzenteile gesammelt und zu Tee, Tinkturen, Salben und Dragees verarbeitet.

0: Die Anwendungsgebiete. Wogegen hilft Spitzwegerich? Besonders beim Wandern ist das Kraut hilfreich, sagt Tine Knauft. Sie erklärt ihren Followern, welche gesundheitliche Wirkung der Spitzwegerich hat.
1: Erstmal entzündungshemmend ist, er ist antibiotisch, er ist juckreizlindernd. Also ist also super für Blasen zum Beispiel, für Mückenstiche, für kleine Wunden. Also alles, was dem Wanderer so passiert.
0: Michael plagen Insektenstiche. Eine Erste-Hilfe-Anwendung ist schnell gemacht. Dazu den Spitzwegerich mit den Händen zerdrücken.
1: Also schau mal, Michael, das hier ist der heilende Pflanzensaft, den man aus der Pflanze jetzt rausgepresst hat. Und den kannst du dir sofort auf deine Stiche oder auf die Brennnesselverbrennung, die du dir zugezogen hast, einfach aufstreichen.
0: Die Insektenstiche sind versorgt. Als nächstes möchte Michael mit dem verwandten Breitwegerich etwas gegen Druckstellen unternehmen. Dafür das Kraut quetschen und in die Socke stecken. Mit dem improvisierten Pflaster kann man Blasen vorbeugen. Aus den gesammelten Pflanzen entsteht eine Tinktur, die bis zu 6 Monate haltbar ist.
1: Du kannst dir mal 2 Blätter von dem Spitzwegerich nehmen und auch 2 vom Breitwegerich. Und dann schneidest du die erstmal grob vor.
0: Die Pflanzenteile zusammen mit 40%igem Alkohol zu einem Brei zerkleinern. Nach dem Abseihen noch mit Olivenöl vermengen. Schon ist ein praktisches Mittel bei Mückenstichen zur Hand. Und? Spürt Michael schon eine Wirkung?
2: Es hat vorher ziemlich gejuckt und jetzt es ist es leicht so ein kühlender Effekt. Und ja, auch so eingefettet, fühlt sich richtig gut an.
0: Im Deutschen Medizinhistorischen Museum in Ingolstadt wird der Spitzwegerich auch bei Führungen vorgestellt. Die Apothekerin Sigrid Billig begutachtet mit der Gärtnerin Sabine Duschek den neuen Standort der pflegeleichten Heilpflanze, die vor allem bei Rachenbeschwerden und Husten wirksam ist.
3: Um einen Reizhusten zu lindern, gibt es in der Apotheke einen reinen Spitzwegerichsaft. Aber es gibt den Spitzwegerich auch kombiniert mit anderen Arzneipflanzen, wie zum Beispiel der Malve, gerne auch in Form von Lutschtabletten.
0: Die Knospen der Pflanze sind auch kulinarisch interessant, denn sie schmecken nach Champignons.
3: Um diesen Geschmack zu konservieren, auch fürs ganze Jahr, nimmt man einfach die Knospen, gibt sie in ein Glas und füllt das Ganze mit Olivenöl auf.
0: Nach einer Woche an einem sonnigen Platz verleihen die Knospen beispielsweise Nudelgerichten eine pilzige Note. Die Inhaltsstoffe. Was macht die Heilpflanze so wirksam? Zu den wichtigsten Inhaltsstoffen des Spitzwegerichs gehören Kaffeesäurederivate wie das Actiosid, Gerbstoffe, Schleimstoffe, die reizmildernde Effekte besitzen, und Iridoidglycoside wie Aukubin und Katalpol, die eine antibakterielle Wirkung haben. Professor Robert Fürst von der Fakultät der Pharmazeutischen Biologie der LMU München erklärt die Wirkung dieser Stoffe.
4: Insbesondere Actiosid und Aukubin sind untersucht worden und dabei geht es vor allem um die expektorierende Wirkung, also auswurffördernde Wirkung, das ist das eine. Dann geht es um die entzündungshemmende Wirkung, dazu gibt es einige gute Daten. Und was noch dazu kommt, auch sehr spannend, ist eine bronchospasmolytische Wirkung. Das heißt, die Bronchien werden weitergestellt, was natürlich bei Husten recht gut ist.
3: Bei den Gerbstoffen ist das Wirkprinzip, dass sich die Gerbstoffe mit den Eiweißstoffen der Haut verbinden und dadurch eine Schutzschicht bilden. Dadurch können Wunden schneller zuheilen, Blutungen gestoppt werden und auch Entzündungen einfach schneller abheilen.
0: Der Forschungsstand. Gibt es Studien? Die Europäische Arzneimittelagentur hat Spitzwegerich zur Linderung von Schleimhautreizungen im Mund- und Rachenraum anerkannt.
4: Es gibt beispielsweise eine größere Anwendungsbeobachtung. Die erfüllt dann natürlich nicht alle Kriterien, die man braucht, um vollständige Evidenz beizubringen. Aber immerhin wurden da knappe 600 Patientinnen und Patienten, auch Kinder, untersucht. Und dabei gibt es schon einen klaren Hinweis darauf, dass Spitzwegerich bei Reizhusten gut wirkt.
0: Die Risiken. Sind Nebenwirkungen zu erwarten? Allergiker sollten aufpassen. Auch für Babys ist Spitzwegerich nicht geeignet. Die Tee-Empfehlung der Kräuterexpertin?
1: Den kann man bei einem akuten Husten ruhig 3 bis 5 Mal am Tag zu sich nehmen. Und man kann sich damit nicht überdosieren.

0: dosieren.
1: Das Fazit. Wie schneidet die Heilpflanze ab? Spitzwegerich hat sich vor allem bei Reizhusten bewährt. Die Inhaltsstoffe wirken entzündungshemmend und schmerzstillend. Klinische Studien fehlen. Hier besteht Nachholbedarf. Nahezu frei von Nebenwirkungen ist Spitzwegerich ein traditioneller Helfer in der Hausapotheke.
2: Bei einem tiefen Tauchgang bekommt Achim G. plötzlich heftige Krämpfe in beiden Oberschenkeln. Ein Schockmoment. In den folgenden Jahren quälen ihn immer wieder Krämpfe, dazu ein chronischer Reizhusten und Schwindel. Als seine Frau bemerkt, dass Achim in der Dämmung Unsicherung torkelt und sich kaum orientieren kann, beginnt eine intensive Spurensuche. Wie die weitergeht, sehen Sie jetzt gleich im Anschluss. Und wir sehen uns nächsten Mittwoch wieder. Bis dahin, machen Sie es gut.
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6: Schön, dass du da bist.
7: Ganz liebe junge bist du, ja.
8: Alarm in der Landeshauptstadt. Seit gestern wird ein 5-jähriger Junge vermisst. Nun sieht es so aus, als ob sich der schlimme Verdacht der Polizei, Pascal sei ermordet worden, bestätigt.
9: Aus Sicht der Staatsanwaltschaft wurde der 5-Jährige in einer Kneipe missbraucht und dabei getötet.
10: Gnadenlos 12, 13 Leute sollen da serienmäßig 2 Kinder im Prinzip vergewaltigt haben, 3-4 Mal die Woche. Also es war einfach ungeheuerlich, was da im Raum gestanden hat.
11: 13 Angeklagte müssen sich wegen Mordes, Beihilfe oder schweren sexuellen Missbrauchs vor dem Landgericht verantworten.
12: Hey, das waren lauter Assis. Ja, alle aus Burbach.
11: Alkohol- und Kindesmissbrauch, das verband die Täter.
13: Ich würde nicht den Schwanz abschneiden, ich würde sie absolut wegmachen.
14: Während die meisten Angeklagten schweigen, sind 2 Frauen geständig.
11: Im Kämmerchen der Tosa-Klause sei der Junge 2-mal missbraucht worden und dabei zu Tode gekommen.
15: Schrecklich sowas, alles. Dass es so Menschen gibt, die sowas fertigbringen.
11: Trotz intensiver Suche wurde bis heute keine Leiche gefunden.
16: Es ist nicht ein Haar gefunden worden, keine DNA von den Kindern gefunden worden, absolut nichts.
17: Der Prozess, der sich angeschlossen hat, dauerte 3 Jahre lang. Heute wurde das Urteil gesprochen.
18: Das war eine Vollkatastrophe. Das macht einem schon fassungslos wütend.
19: Der Fall Pascal. Hier im Saarland kennt ihn bis heute fast jeder. Und fast jeder hat auch eine Meinung dazu. Auch 25 Jahre nach dem Verschwinden des Jungen lässt der Prozess viele Menschen nicht los. Und viele sind sich sicher, da ist damals mächtig etwas schiefgelaufen. Mein Name ist Tobias Seeger. Ich bin Journalist beim Saarländischen Rundfunk und schaue zurück auf den Fall Pascal. Thomas Gerber hat damals für den SR vom Prozess berichtet und war bei fast jedem der 147 Verhandlungstage dabei.
20: Diese Strafe verwies der Angeklagte im Wege der Ersatzfreiheitsstrafe und die Unterbrechung der Vorsitzung.
19: Hast du den Eindruck, dass das nach wie vor noch ein Thema ist, das die Leute umtreibt?
21: Ja, mit Sicherheit. Das kommt immer wieder, weil viele eben mit der Ratlosigkeit nicht zurechtkommen. Wo ist das Kind?
19: Saarbrücken-Burbach, der 30.09.2001. Gegen 16 Uhr verlässt Pascal sein Elternhaus in der Hochstraße. Er ist allein mit seinem Fahrrad unterwegs und will zur Kirmes auf dem Festplatz. Doch dann verliert sich seine Spur.
22: Ich weiß das noch ganz genau, sowas brennt sich ein. Also ich habe in der Küche gestanden, habe Geschnetzeltes gemacht und da kam der Anruf. Meine Schwester war dann dran, hat gesagt, du, Pascal ist noch nicht zu Hause, wir machen uns Sorgen. Ich bin dann nach Burbach.
14: Von dem vermissten 5-jährigen Pascal aus Saarbrücken-Burbach fehlt weiterhin jede Spur. Auch heute suchte die Polizei fieberhaft nach Hinweisen.
23: Ab 13 Uhr suchten 60 Polizeibeamte plus Spürhunde auf einem Gelände unweit des Burbacher Festplatzes. Um 16.30 Uhr wurde die Suchaktion ergebnislos abgebrochen. In den letzten Tagen hatten Beamte bereits mehrere Waldgebiete, die Saarterrassen und die Saar selbst abgesucht. Bislang alles ohne Erfolg.
21: Leute sind dann mit durch den Wald gegangen und haben versucht, das Kind zu finden. Also, dass da ein Stadtteil im Aufruhr war. Und

0: nach dem Kind gesucht hat, das war so gewesen, das war tatsächlich so gewesen. Deshalb auch die Vielzahl von Hinweisen.
1: Rund 170 Hinweise aus der Bevölkerung, nirgendwo bisher eine heiße Spur. Der Vater Pascals bat vor der Presse völlig fassungslos die Bevölkerung um Mithilfe.
2: Er konnte halt zumindest über das Geschehene erzählen. Aber meine Schwester konnte gar nicht darüber reden. Ne? Also wenn sie nur zwei Worte gesagt hat, dann hat die schon in einem Meer aus Tränen, konnte nicht reden.
3: Zwei Wochen lang sucht ein Großaufgebot der Polizei nach dem kleinen Jungen. Aber Pascal und sein Fahrrad bleiben spurlos verschwunden.
4: Jetzt gibt es plötzlich eine neue heiße Spur. Nach mehrtägigen Vernehmungen der beiden Stiefschwestern des Jungen könnte der mysteriöse Fall möglicherweise bald aufgeklärt werden.
1: Jetzt könnte die Vernehmung einer 17-jährigen Stiefschwester Erfolg bringen. Sie hat ihre 18-jährige Schwester beschuldigt, mit Pascal am 30. September in Streit geraten zu sein und den Jungen schwer verletzt zu haben.
3: Bei der Polizei gesteht die Stiefschwester, Pascal mit einer Eisenstange erschlagen zu haben. Der Fall scheint aufgeklärt.
5: Aber es hat sich dann nach wenigen Tagen herausgestellt, dass die Schilderung der Stiefschwester nicht stimmen konnte. Die Stiefschwester kam dann auch sofort auf freien Fuß. Es ist nie geklärt worden, warum sie diese falschen Angaben gemacht hat, warum sie sich also selber beschuldigt hat.
3: Und dann passiert über ein Jahr lang gar nichts. Erst im Februar 2003 gibt es einen neuen Verdacht. Denn dann taucht in einem Missbrauchsfall plötzlich der Name Pascal auf.
6: Hallo, guten Abend. Sie haben es sicher schon heute in den SR-Nachrichten gehört. Im Fall von Pascal Zimmer verfolgen Polizei und Staatsanwaltschaft eine neue Spur. Pascal wird seit fast eineinhalb Jahren, seit September 2001, vermisst. Nun sieht es so aus, als ob sich der schlimme Verdacht der Polizei, Pascal sei ermordet worden, bestätigt.
7: Fast anderthalb Jahre nach dem Verschwinden des Fünfjährigen haben die Ermittler der Sonderkommission Riegel, die mehreren schweren Fällen von Kindesmissbrauch in Riegelsberg nachgeht, einen neuen Hinweis erhalten.
8: Wir gehen auch derzeit davon aus, dass Pascal Zimmer nicht mehr lebt. Einem Hinweis wird derzeit nachgegangen, wonach Pascal Zimmer in einer Kiesgrube in der Nähe von Forbach abgelegt ist.
7: Eine Zeugin hatte der Polizei den Hinweis auf die Kiesgrube gegeben. Die Verbindung zum Fall in Riegelsberg entstand, als sich herausstellte, dass ein anderes Opfer von vier bereits im vergangenen Herbst verhafteten Tatverdächtigen ein Spielkamerad von Pascal war.
3: Der Spielkamerad von damals, das ist Bernhard. Der lebte als Kind zusammen mit seiner Mutter bei einer Kneipenwirtin im saarländischen Riegelsberg. Doch dann kam das Jugendamt.
9: Also ich weiß, dass man mich da irgendwann rausgeholt hat, weil man Hinweise hatte, dass ich verwahrlose dort und man sich da nicht gut um mich kümmert. So bin ich halt in die Pflegefamilie.
3: In seiner neuen Pflegefamilie verhält sich Bernhard auffällig. Nach etwa einem Jahr beginnt er seiner Pflegemutter von sexuellem Missbrauch zu erzählen. In Riegelsberg und in der Kneipe in Burbach.
9: Ich habe ja generell über sexuellen Missbrauch gesprochen und irgendwann lief Fernsehen und dann habe ich gesehen, den kenne ich, das ist mein Freund und habe zu meiner Pflegemutter auch gesagt, so, den kenne ich, das ist Pascal. Und dann wurde das weitergegeben an die Polizei.
10: Mutmaßliche Täter aus Riegelsberg und Saarbrücken sind mittlerweile in Haft. Ihnen wird vorgeworfen, Kinder zwischen 3 und 5 Jahren sexuell missbraucht, gequält und zur Prostitution gezwungen zu haben. Die Beamten der sogenannten Soko Riegel gehen jetzt davon aus, dass der 5-jährige Pascal in einer ehemaligen Gaststätte in der Burbacher Hochstraße zu Tode gekommen ist.
2: Also es ist so eine erschlagende Nachricht gewesen. Also man sagt immer so schön, wenn mich jemand gestochen hätte, hätte ich nicht geblutet.
11: Als die Ermittler am Vormittag vor die Presse traten, ging es vor allem darum, wilde Gerüchte einzudämmen. Die Tatbeteiligung der Verhafteten scheint dagegen sicher.
12: Aus dem Personenkreis der Beschuldigten in diesem Verfahren kam es dann auch zu Geständnissen, wonach Pascal Zimmer bereits mehrfach vor seinem Verschwinden in dieser Gaststätte sexuell missbraucht wurde. Und nach einem sexuellen Missbrauch am 30. September 2001 verschwunden ist.
11: Die ehemalige Wirtin unterhielt im Hinterzimmer der Tosca Klause eine Art illegalen Bordellbetrieb. Dort wurden neben ebenfalls beschuldigten Frauen auch die Kinder der Prostitution zugeführt.
0: Das war ungeheuerlich, mehr kann ich dazu nicht sagen. Also es war gnadenlos, 12, 13 Leute sollen da ein Kind serienmäßig, zwei Kinder im Prinzip serienmäßig in einem Kämmerchen, was 3 Quadratmeter groß ist, vergewaltigt haben, permanent, 3-4 Mal die Woche. Also es war einfach ungeheuerlich, was da im Raum gestanden hat.
13: In Schöneck ist jetzt meine Kollegin Brigitte Henkes. Brigitte, wie ist die Stimmung vor Ort?
14: Naja, die ist schon gedrückt. Keine Erfolgsmeldung auch heute. Das geht einem dann natürlich schon ein bisschen an die Nieren. Die Kiesgrube liegt jetzt ganz verlassen hinter uns. Das muss man sich vorstellen wie einen Canyon mit ganz tiefen Schluchten. Die Anwohner, die hier vorbeikommen und Schaulustige sagen, täglich rollen hier LKW ein und aus und bringen Erde auch weg. Es kann durchaus sein, dass die Leiche nie gefunden wird.
0: Wahnsinn. Ein Wahnsinnsloch. Also wirklich ein Wahnsinnsding. 80 bis 100 Meter in die Tiefe geht das. Wir haben dann oben gestanden und haben eigentlich nur von oben beobachtet, wie da unten Polizeibeamte rumgemacht haben. Und da ist sogar mal ein Tornado drüber geflogen, ein Flugzeug mit ernstem Bodenradar und hat das abgesucht, aber nichts gefunden.
3: Eine Leiche hatten die Ermittler noch nicht gefunden. Dafür ergaben sich bei den Vernehmungen gleich 5 Geständnisse. Die Staatsanwaltschaft machte sich an die Anklage.
5: Es war, nachdem die Geständnisse vorgelegen haben, eigentlich allen klar, dass das Verfahren sich relativ schnell abschließen lässt, dass der Fall gelöst ist, dass der Fall geklärt ist.
15: Mehr als ein Dutzend Tatverdächtige sitzen in Haft. Heute begann der erste Prozess im Zusammenhang mit dem Fall Pascal gegen einen Angeklagten, der zugab, das Kind missbraucht zu haben. Volker Roth über Abgründe und weitere Aufklärung.
16: Das ist der Angeklagte, ein kleiner, untersetzter 49-Jähriger aus Saarbrücken. Vor Gericht wirkt er unsicher. Er spricht sehr leise, kann oder will sich häufig nicht erinnern.
0: Kleiner, ganz kleiner Mann, vielleicht 1,50 Meter groß, ganz kleine Hände, geistig stark behindert. Ich glaube, ein IQ von 60 etwa, also an der Grenzdebilität.
16: Für Oberstaatsanwalt Josef Patter ist der Mann nicht nur Angeklagter, sondern zugleich ein wichtiger Zeuge für die des Mordes an Pascal Beschuldigten. Mit dieser Tat will der Angeklagte nichts zu tun haben, sonst aber gesteht er. Am Nachmittag, so die Einlassung des Angeklagten, habe er die Tosca Klause besucht, sei dort mit dem Jungen im Hinterzimmer gewesen, habe sich an ihm vergangen, dann bei der Wirtin die üblichen 20 Mark bezahlt. Der Angeklagte ist dann, dafür existieren Zeugen, auf die Kirmes gegangen.
0: Also, dann hat man ihn ausgeklammert von den anderen 13 Angeklagten und hat gesagt, er ist ja vorher gegangen, mit dem Mord hat er nichts zu tun, hat den Prozess abgetrennt. Und das war natürlich für den darauffolgenden Prozess sozusagen das Faustpfand. Guck, es ist ja schon gerichtlich bewiesen, dass es da sowas gab.
16: Der Angeklagte nahm das Urteil weitgehend regungslos zur Kenntnis. 7 Jahre Gefängnis und lebenslange Unterbringung. Man hatte den Eindruck, dass er wohl mit dieser Strafe gerechnet hatte. Die Verteidigung ist mit dem Urteil zufrieden.
17: Ich meine, wir können alle nicht in ihn reinschauen, aber ich meine doch, dass genau das Ergebnis herausgekommen ist, das wir uns seitens der Verteidigung erwartet haben und womit er auch eigentlich gerechnet hat.
16: Mit seinem Urteil hat das Gericht in jedem Fall dafür gesorgt, dass ein gefährlicher Straftäter auf Dauer aus dem Verkehr gezogen wurde. Nach seinem Geständnis könnte der 49-Jährige in der Mordsache Pascal durchaus als Zeuge wieder vor Gericht erscheinen.
18: Und dann gehen wir hier ins Studio.
3: Über den Fall Pascal produziert der SR auch einen Podcast. Ich bin bei einem Interview mit Walter Teusch dabei, dem Verteidiger der Hauptangeklagten. Für ihn war das einer der Fälle, die er nie vergessen wird.
9: Dieser Prozess war schon eine Wende in meinem Leben. Das ist vollkommen klar, wenn man 3 Jahre kämpft um etwas, wovon man wirklich überzeugt ist. Also einer der ganz, ganz wichtigen Prozesse in meinem Leben.
19: Fast 3 Jahre nach dem Verschwinden des 5-jährigen Pascal hat vor dem Landgericht Saarbrücken ein Prozess wegen Mordes und schweren sexuellen Missbrauchs begonnen.
0: Als dann die Angeklagten hereingeführt worden sind, da ist dann auch so ein Bild dann in einem aufgekommen, was man sich vorher schon gemacht hatte aufgrund der vielen Berichterstattungen, dass da eine Kinderschänderbande das Unterste der Gesellschaft jetzt auftritt. Es war auch klar, dass viele von denen Probleme im Alkohol haben. In den blassen Gesichtern hat man das gemerkt, die waren fertig, die Leute.
20: Was denken Sie, wenn Sie die Angeklagten sehen?
21: Hass.
9: Da hat man schon gemerkt, dass da irgendwo in der Bevölkerung
4: eine extreme Wut entstanden ist. Wut,

0: dass so etwas im Saarland passieren kann.
1: 13 Angeklagte müssen sich wegen Mordes, Beihilfe oder schweren sexuellen Missbrauchs vor dem Landgericht verantworten. Die Drahtzieherin der Kinderschänderbande soll Christa W., die Wirtin der Tosa Klause, gewesen sein. Sie verzieht beim Hereinkommen in den Saal keine Miene, zeigt sich auch sonst unbeeindruckt.
2: Ah, hört sich jetzt blöd an, aber unter den anderen 13 oder 12 Angeklagten war sie die Lichtgestalt. Das hat man gemerkt. Sie war dann auch immer geschminkt. Sie ist da rausgestochen, das kann man nicht anders sagen. Wenn sie was gesagt hat, war es auch oft, ja, war zusammenhängend. Also das hat man gemerkt, die ist den anderen überlegen. Das war schon ziemlich klar. Und dass sie da so die Anführerin war, ja, das konnte man spüren.
1: Erika K. will alles mit angesehen haben. In einer mehrstündigen Vernehmung vor dem Schwurgericht erklärte die 51-Jährige, wie Pascal am Nachmittag des 30.09.2001 ermordet wurde. Im Kämmerchen der Tosa Klause sei der Junge zweimal missbraucht worden und dabei zu Tode gekommen. Als Mörder nannte sie zwei Mitangeklagte, den 42-jährigen Martin R., den letzten Vergewaltiger, und Andrea M., die 40-Jährige habe den Jungen, der während der Vergewaltigung laut schrie, mit dem Gesicht in ein Kissen gedrückt. Christa W., die Kneipenwirtin, habe alles gefilmt. Als Pascal tot war, habe sie gesagt, den müssen wir entsorgen.
3: Ich hatte immer das Gefühl, ich falle. Ich falle in einen Trichter und habe keinen Halt. Ne? Das Gefühl war in mir drin und so ein ganz lauter Schrei.
1: Erika K. gilt als geistig zurückgeblieben. Während der Vernehmung durch das Gericht und mehrere Verteidiger verwickelte sich die Angeklagte immer mehr in Widersprüche. Der Kern ihrer Schilderung vom Tag in der Tosa-Klause blieb allerdings gleich.
4: Die Medien stürzten sich auf den Prozess. Allen voran die Bild-Zeitung.
2: Da sind sämtliche Angeklagte abgebildet worden und drüber stand so was Ähnliches wie die Kinderschänderbande. Also das war schon so gewesen, dass eigentlich alle gedacht haben, das sind die Kinderschänder, die gehören verurteilt.
5: Es gibt Dinge, die muss und die will ich gar nicht wissen. Und dazu gehören ganz sicherlich die Grausamkeiten und Perversionen, die nun nach und nach aus dem kurzen Leben des kleinen Pascal ans Licht der Öffentlichkeit gelangen. Und trotzdem, es ist Journalistenpflicht, die Augen vor solchen Abgründen nicht zu verschließen. Im Mittelpunkt des 5. Prozesses des Tages heute stand die Aussage einer 40-jährigen Frau zu den letzten Stunden des kleinen jungen Pascal.
1: Die 40-Jährige schilderte den Tattag in der Tosa-Klause. Auf ein Zeichen der Wirtin hin habe sie Pascal, der sich wehrte, in das Kämmerchen gebracht. Dann hätten drei Männer den 5-Jährigen nacheinander missbraucht. Zuerst Dieter S., dann Michael C. und schließlich Martin R. Weil der Junge so laut schrie und sich wehrte, habe sie ihn festgehalten, so die Angeklagte. Sie habe ihn aber nicht mit dem Kopf ins Kissen gedrückt. Die Verteidiger der Mitangeklagten versuchen, die Glaubwürdigkeit von Andrea M. zu erschüttern. Es gebe viele Widersprüche zu früheren Vernehmungen und den Aussagen der zweiten geständigen Angeklagten. Die Prozessbeobachter der überregionalen Zeitungen halten die Aussage überwiegend für glaubwürdig.
6: Das war durchaus überzeugend aus meiner Sicht. Also man kann sich schwer vorstellen, dass jemand solche Dinge über sich selbst sagt und sich das ausdenkt. Andererseits haben wir natürlich auch schon vorher die Frau gehört und die hat auch Dinge über sich selbst erzählt, die mit denen, die wir heute gehört haben, überhaupt nicht zusammenpassen. Also wie man das letztlich einzuschätzen muss, was dran Wahrheit ist und was nicht, das wird sich doch wohl erst im weiteren Lauf des Prozesses zeigen.
4: Auch Andrea M. gilt laut Gutachten als geistig eingeschränkt und soll sich gelegentlich im Hinterzimmer der Tosa-Klause prostituiert haben. Sie hat mehrere Kinder, eins davon ist Bernhard.
2: Dass da natürlich eine sexuelle große Freiheit geherrscht hat, dass man immer besoffen war, vielleicht auch bekifft und sonst vielleicht auch gar nicht viel im Leben gehabt hat als Sex und Saufen, das war mit Sicherheit so. Und da ist der Berni drin aufgewachsen in dem Milieu. Dass der traumatisiert war, ja.
4: Bernhard wohnte mit seiner Mutter bei der Kneipenwirtin Christa W. Und nicht nur das. Sie hatte sogar die Vormundschaft für Bernhard übernommen. Deshalb war er als Kind sehr oft in der Kneipe am Burbacher Bahnhof.
7: Ich war dann immer in diesem Kämmerchen. Ich bin da reingekommen, wurde dann eingesperrt in dieser Kammer und dann war ich da in der Kammer. Und es war dunkel. Nur oben eine Glühbirne reingedreht. Also wenn ich dann mal rausgekommen bin, dann durfte ich halt in der Tosa-Klause und vor der Tosa-Klause spielen. Ja.

0: Ach, nett.
1: Bernhard war damals 5. An den sexuellen Missbrauch selbst hat er keine Erinnerung mehr. Von den Angeklagten wohnten gleich mehrere bei der Wirtin Christa W. in Riegelsberg.
2: Sie hatte ja die anderen zum Großteil bei sich aufgenommenen Häusern, hat ihnen auch vermietet. Die hat die schon ausgebeutet, das ist ziemlich klar. Hat natürlich dann gleiches Wohngeld mitkassiert. Und das, was sie dann an Geld gehabt haben, haben sie dann auch in ihrer Kneipe versoffen. Also das ist natürlich schon eine ganz schöne Gelddruckmaschine gewesen. Das ist schon so. Also sie war schon berechnet.
3: Sie war ja nur aufs Geld. Ihre Kinder haben beide im Knast gesessen. Also da will mir ja jemand erzählen, dass diese Frau sauber ist. Nee, das glaube ich im Leben nicht.
1: Mit dem Fall Pascal rückt plötzlich ein Stadtteil in den Mittelpunkt, der sonst nur wenig Beachtung findet. Saarbrücken-Burbach. Der Stadtteil mit der höchsten Arbeitslosigkeit und vielen sozialen Problemen.
4: Im Fall Pascal ist das wohl so. Da rücken auch Nachbarn, Familienmitglieder und Pflegeeltern ins Zwielicht. Und damit, so fürchten viele, auch ein ganzer Stadtteil.
5: Der Ort des Verbrechens, die ehemalige Tosa-Klause. Das Unfassbare ist zum Trauma eines ganzen Stadtteils geworden. Viele im Viertel waren selbst Stammgäste in der Mörderklause gewesen.
6: Wir haben hier einen guten Freund gehabt, unser ne? Der hat aufgepasst, dass kein anderer reingeht in die Tür. Das ist genauso, als wie wenn er drin in deinem Zimmer gewesen wäre, was sie mit dem Kleinen gemacht haben.
7: Ich würde sie quälen, foltern, bis es kotzen. Ich würde mir den Schwanz abschneiden, ich würde sie absolut wegmachen.
5: Viele denken so, viele möchten Rache nehmen. Auch dafür, dass die Täter in der Tosa-Klause einen ganzen Stadtteil in Verruf gebracht haben.
4: Jetzt, Frau Friedrichsen, muss man eigentlich noch mal sagen, solange der Angeklagte nicht verurteilt ist, gilt er als unschuldig.
8: Ich möchte wirklich nachdrücklich davor warnen, vor Bezeichnungen wie Mörderklause oder dass hier ganz ungeniert von Tätern gesprochen wird. Es sind mutmaßliche Täter. Wir wissen überhaupt nicht, ob sich das so abgespielt hat, wie es in der Anklage beschrieben ist.
1: Im Prozess werden die Vernehmungsvideos der Kripo gezeigt. Die Polizei hatte dafür extra in einer Halle die Tosa-Klause nachgebaut.
9: Aus dem Verhörprotokoll. Kommissar, bis zu welchem Zeitpunkt haben Sie ihn festgehalten? Andrea M., ich habe ihn kurzzeitig losgelassen noch. Da hat er sich noch gewehrt und da habe ich ihn noch mal festgehalten. Da war der Martin fertig. Was macht der Martin dann? Geht runter. Ich lasse den Pascal auch los. Fast zeitgleich? Ja. Steht dann auf und dann merke ich, dass er nicht mehr atmet.
1: Am Anfang des Prozesses wirkt die Sache ziemlich eindeutig. 5 der Angeklagten haben gestanden und eigentlich sind sich alle sicher, die waren es. Was aber noch immer fehlt, ist die Leiche. Und vor Gericht zählen nicht nur Geständnisse, sondern auch Beweise. Zusammen mit Thomas Gerber mache ich mich auf den Weg nach Burbach. Die Tosa-Klause gibt's nicht mehr. Die ist längst abgerissen worden.
2: Sie wurde versucht worden, dann nachher zu vermieten, aber da hat natürlich keiner mehr richtig Fuß fassen können. Ist und bleibt halt ein mutmaßlicher Tatort, aber weggemacht ist er. Man hat das abgerissen, sehr wahrscheinlich auch, um einen Schandfleck aus dem Stadtbild sozusagen rauszuholen. Vielleicht ist es auch ein Stück verdrängen. Könnte man auch so sehen.
1: Auch wenn es die Kneipe nicht mehr gibt, die Erinnerungen der Burbacher an den Fall Pascal sind noch da.
10: Aber nicht ohne, wo sie jetzt am Festplatz ist. Nee,
11: doch,
10: ne?
11: Doch. Hat das Kind umgebunden.
10: Hanse? Ja.
11: Der Pascal?
10: Ja.
11: Etwa 5 Jahre war die alt.
10: In der Kneipe wird noch drüber geschwätzt hier, oder?
11: Ja, ja.
10: Und was wird drüber geschwätzt? Was sagen denn die Leute?
11: Die Leute, wenn die Wirtin war, ja. Die Wirtin hat den umgebunden, ja.
1: Die entscheidende Frage war damals, lässt sich das auch beweisen? Die Ermittler stellen dafür alles auf den Kopf.
12: Die haben die Holzvertäfelung weggemacht, die haben die Fußböden rausgerissen. Es ist nicht ein Haar gefunden worden, es ist nicht ein Blutstropfen gefunden worden, keine DNA von den Kindern gefunden worden, absolut nichts.
2: Die Matratze ist nach einer Methode untersucht worden, die bisher wohl noch nicht angewandt worden war. Die haben die wohl schichtweise abgetragen und haben überall nach Sperma und nach allem Möglichen gesucht, von der irgendwelche Überreste, also Hautreste, das ist, glaube ich, gefunden worden, aber nichts von Pascal.
13: Noch einmal hat die Polizei die Suche nach dem seit September 2001 vermissten Pascal aufgenommen. Gesucht wurde wieder in der riesigen Sandgrube nahe dem lothringischen Ort Schönig.
2: Wo an

0: angeblich die Leiche verbuddelt worden sein soll, hat die Andrea M. in ihrem Geständnis ja mal gesagt, hat sogar die Beamten dorthin geführt. Nachher hat sich herausgestellt, diese Stellen hatte es so gar nicht gegeben vorher, weil die Grube völlig umgebaut worden war. Die Fahrtwege in dieser Riesengrube, die konnte es so damals gar nicht gegeben haben.
1: Immer wieder gibt es neue Hinweise und immer wieder geht die Polizei auf die Suche nach Pascal.
2: Mehr als 5 Jahre nach dem Verschwinden des kleinen Pascal hat die Polizei die Suche nach seiner Leiche wieder aufgenommen.
3: Anlass war ein anonymer telefonischer Hinweis. Danach soll die Hauptangeklagte im Pascal-Prozess, Christa W., auf diesem Grundstück am Föhlengarten öfter Feste gefeiert haben. Es kommt damit auch als Leichenversteck in Frage. Aber alle Mühe ist umsonst. Um 3:15 wird die Suche eingestellt, ohne irgendwelche Hinweise.
4: Die hatten nichts. Die hatten absolut nichts. Die hatten keine DNA, die hatten keine Fingerabdrücke, die hatten keine Leiche. Die hatten nichts, keine Zeugen, die irgendetwas gesagt haben. Die haben keine Urkunden gehabt. Es gibt keinen Beweis, nichts gab's. Was bleibt denn übrig? Geständnis.
1: Das erste Geständnis im Fall Pascal, das der Stiefschwester, war falsch. Und trotzdem ist es noch einmal Thema im Prozess. Die beiden Stiefschwestern müssen in den Zeugenstand.
5: Eine davon hatte zu einem früheren Zeitpunkt zugegeben, ihren Halbbruder mit einer Eisenstange erschlagen zu haben. Ihre Schwester bestätigte das damals in den polizeilichen Vernehmungen. Später widerriefen beide ihre Aussagen. Jetzt sagten sie aus, sie hätten Pascal am Tag seines Verschwindens überhaupt nicht gesehen. Ansonsten könnten sie sich an nichts erinnern, außer dass sie von der Polizei massiv unter Druck gesetzt und auch geschlagen worden seien.
4: Sie wissen, dass die in Verdacht geraten sind und dass die über Stunden hinweg vernommen worden sind, bis sie die Nerven verloren haben und dann ein Geständnis abgelegt haben. Was dort geschehen ist, das kann man sich nicht vorstellen. Und diese Frau hat das auch zum Ausdruck gebracht vor Gericht und hat gesagt, wenn die gewollt hätten, dass ich zugebe, Christus ans Kreuz genagelt zu haben, dann hätte ich das zugegeben. Ich habe Christus ans Kreuz genagelt.
1: Schwere Vorwürfe gegen die Polizei. Gerne hätte ich auch mit der Polizei selber darüber gesprochen, aber meine Interviewanfrage für diesen Film wurde abgelehnt. Doch warum gestehen Menschen Sachen, die sie gar nicht getan haben? Um das herauszufinden, fahre ich nach Berlin an die Psychologische Hochschule. Die Aussageexpertin Renate Vollbert überrascht mich damit, dass sie sagt, falsche Geständnisse sind gar nicht so selten.
6: Wir haben sehr ausführliche Untersuchungen in den USA und dort hat man gerade bei den Tötungsdelikten ungefähr in 25% der Fälle, wo man im Nachhinein festgestellt hat, dass eine Verurteilung falsch war, in 25% der bei den Tötungsdelikten festgestellt, dass es falsche Geständnisse gegeben hat.
1: Je schwerer die Vorwürfe sind, desto länger dauern in der Regel die Befragungen bei der Polizei. Vor allem dann, wenn es keine anderen Beweise gibt. Laut Studien werden dadurch aber auch falsche Geständnisse wahrscheinlicher.
6: Im Laufe dieser Befragung kann es dann dazu kommen, dass eben insbesondere vulnerable Personen Geständnisse ablegen, weil sie das Gefühl haben, sie kommen gar nicht raus aus dieser Situation. Was immer sie sagen, es geht eigentlich immer weiter. Und dann den Eindruck haben, jetzt komme ich raus, wenn ich einfach sage, was der hören will. Ich bin das ja nicht gewesen. Das wird sich hinterher schon herausstellen.
1: Wie die Vernehmungen im Fall Pascal gelaufen sind, ist auch Teil des Prozesses. Unter anderem die Befragung von Peter S.
7: Eine Vernehmung von S. bei der Polizei wird als Video eingespielt. Alle sollen sich einen Eindruck von der Aussagefähigkeit des Mannes machen können, der inzwischen rechtskräftig zu 7 Jahren Gefängnis und Unterbringung in einer geschlossenen Anstalt verurteilt ist. Was geschah in der Tosa-Klause, wollen die Polizisten wissen. 3 Stunden Vernehmung sind auf dem Videoband. Viel Stammeln ist zu hören und langes Schweigen. Aber auch Peter S. Geständnis, den Jungen im Hinterzimmer der Kneipe missbraucht zu haben.
8: In den Protokollen steht nicht alles drin, was tatsächlich gesprochen wurde. Es ist zusammengefasst worden, es ist ein flüssiger Text verfasst worden. Wenn man das liest, dann als Staatsanwalt oder auch als Richter, dann sagt man, okay, der hat das alles gestanden, wunderbar. Jetzt sehen wir auf Video, wie das tatsächlich gewesen ist. Und das ist halt ein himmelweiter Unterschied.
0: Also da hat sich die Polizei tatsächlich, das Eindruck musste man haben, ein Geständnis von Peter S. zusammengefriemelt und zusammengefragt. Dem hätte man alles sagen können, hätte allem Ja und Amen gesagt.
1: Ziemlich unüblich, Peter S. wurde in seinem Strafprozess von einem Arbeitsrechtler verteidigt.
4: Ich weiß natürlich nicht, wie es gekommen ist, aber ich kann mir das gut vorstellen. Man wollte natürlich keinen rechten Strafverteidiger dort reinsetzen, der macht dann nur Ärger, also wollte man das nicht. Und dann hat man den vorgeschlagen, diesen Arbeitsrechtler. Und wenn dann Peter S. gesagt hat, ja, den möchte ich als Pflichtverteidiger, muss das Gericht den beiordnen.
9: Meinen Sie, da wurde es ausgenutzt, dass Peter S. ja nachweislich einen nicht so hohen IQ hat?
4: Ja, ja. Ich bin fest davon überzeugt.
0: Und so ist er auch verurteilt worden. Im Prozess 2 Verhandlungstage ohne Zeugen, nur Polizeibeamte verhört. Also das war schon skandalös eigentlich, dieses Urteil gegen Peter S.
1: Neben Peter S. gibt es damals noch 4 weitere Geständnisse. Doch je genauer man hinsieht, desto weniger passen sie zusammen.
5: Nicht nur Richter, Staatsanwälte und Rechtsvertreter sind erstaunt über die widersprüchlichen Aussagen, die Sigmund D. macht. Auch das Publikum ist verwirrt. Nach den bisher 3 Aussagen ist die Schnittmenge der Übereinstimmungen nicht sehr groß, was sich an diesem 30. September 2001 in der Tosa-Klause abgespielt hat.
0: Wo man natürlich sagen muss, dieses Kerngeschehen, das ist natürlich von allen dann immer wieder erzählt. Wo haben die das her? Ist das jetzt tatsächlich was Zusammengestricktes durch die Polizeibeamten? Haben die sich diese Idee, haben die das also sozusagen ausgedacht, dass diese Serienvergewaltigung, 5 Männer vergewaltigen, anschließend wird das Kind ermordet, in den Sack gepackt und nach Frankreich geschafft? Das ist auch, ob das so war, das kann man sich auch kaum vorstellen.
1: Für die Polizei sind die Vernehmungen in diesem Fall eine echte Herausforderung. Befragungen von alkoholkranken oder geistig beeinträchtigten Menschen sind schwierig.
8: Wir haben heute erfahren, und das könnte ein Schlüssel sein für das ganze Verfahren, dass die Kripo angefangen hat, eine Zeugin zu vernehmen mit den Worten, ich sag Ihnen jetzt mal, wie es gewesen ist, sozusagen als Denkmodell. Und dann ist dieses Denkmodell einfach bestätigt worden.
10: Ja, das ist ganz problematisch. Ne? Also das sind natürlich ganz starke Suggestionen. Man ist eh verunsichert durch diese Situation und jetzt sagt einer einem, wie es gewesen ist. Die Gefahr, dass dann gesagt wird, ja, so ist es gewesen, besteht einfach bei einer Person, die in dem Moment ohnehin nicht mehr weiß, wie sie sich eigentlich verhalten soll.
1: Die Verteidiger halten die Geständnisse für frei erfunden, die Staatsanwaltschaft für glaubhaft. Genauso wie die Anwältin, die Bernhard vertritt.
11: Die ersten Geständnisse hat alles gepasst. Und was halt insbesondere auch gepasst hat, das war, dass da Angeklagte an der richtigen Stelle auch ihre Gefühle gezeigt haben. Da haben die geweint und geschluchzt, ja. Und das, nachdem sie das Ganze jetzt ja, zum ersten Mal dann auch noch mal erzählen. Das hat diese Geständnisse als solche für mich sehr glaubwürdig gemacht.
1: Emotionale Geständnisse gelten schnell als glaubhafter, sagt Aussagepsychologin Renate Vollbert. Aber das kann auch täuschen.
10: Das heißt, man sieht bestimmte Emotionen und vermutet, diese Emotionen sind verursacht worden durch die Tat. Aber möglicherweise sind sie eigentlich Emotionen, die verursacht worden sind in dieser Befragungssituation. Und die nicht damit zu tun haben, dass sie durch die Tat ausgelöst worden sind.
1: Nur weil es immer mal wieder falsche Geständnisse gibt, bedeutet das aber nicht, dass auch die Geständnisse im Fall Pascal falsch waren. Aber zumindest kommen hier ein paar Risikofaktoren zusammen. Keine anderen Sachbeweise, sehr lange Vernehmungen und Angeklagte mit geistigen Einschränkungen.
12: Im Pascal-Prozess haben die psychiatrischen Gutachter ihre Bewertungen über die Aussagetüchtigkeit einzelner Angeklagter abgegeben. Der Psychiater Professor Rösler bezeichnete die Angeklagte Andrea M. als intellektuell minderbegabt. Sie stehe auch gerne im Mittelpunkt. Er halte sie aber für beschränkt aussagefähig.
0: Andrea M., also das hat mein Gerichtssaal tatsächlich auch gemerkt, die war ja nachher die Letzte, die noch ein Geständnis abgelegt hatte und war dadurch ganz wichtig geworden. Die hat mit einem gewissen Stolz dann da gestanden, weil sie war eigentlich immer so die Außenseiterin. Sie ist ein bisschen geistig behindert, kann nicht richtig reden. Und man hat so das Gefühl gehabt, die ist richtig aufgeblüht. Das war auch so eine sich selbst erfüllende Prophezeiung. Für sie war das wichtig, ich bin jetzt die wichtige Person, ich kann das, ich bin hier. Das hat auch so mit der Persönlichkeitsstruktur zu tun.
1: Vielleicht hat Andrea M. in der nachgebauten Klause nur eine Rolle gespielt, weil sie glaubte, dass die Polizei genau das von ihr erwartet.
4: wird ein Kissen

0: hingelegt und dann kriegt sie das Kissen in die Hand. Ja, wo war denn das Kissen? Das muss doch über dem Gesicht gewesen sein. Ah ja, das war über dem Gesicht, habe ich mich draufgelegt. Das war eine Farce. Da hat wirklich auch der Richter Kutuba gesagt, es kann doch nicht wahr sein, was ihr dort gemacht habt.
1: Die Staatsanwaltschaft war damals aber weiter von der Schuld der Angeklagten überzeugt. Gerade auch, weil es so viele Geständnisse gab.
2: Es gab während der Ermittlungen keinerlei Hinweise darauf, dass diese Geständnisse hätten falsch sein können, weil auch kein Grund ersichtlich war, warum so viele Menschen übereinstimmend falsche Geständnisse ablegen würden.
3: Tatsächlich ist es aber so, dass das keine seltene Konstellation ist. Bei den falschen Geständnissen haben wir häufiger Gruppen von Personen, die falsch gestehen. Und der Hintergrund ist wohl der, dass wenn eine erste Person ein falsches Geständnis abgelegt hat, dass natürlich die vernehmenden Beamten umso mehr davon überzeugt, dass sie die tatsächlichen Täter hier vor sich sitzen haben. Und es sie umso mehr motiviert, mit den anderen Beschuldigten aus der Gruppe solche Vernehmungen durchzuführen, die am Ende zu einem Geständnis führen.
1: Mitten im Prozess stirbt plötzlich die Mutter von Pascal an einer Hirnblutung.
4: Auf der anderen Seite dachte ich dann auch irgendwie, jetzt ist mit dem Pascal wieder vereint. Weil sie hat schon sehr um Pascal getrauert. Das war ihr ein und alles. Das hat sie nicht gut verkraftet.
1: Nur 3 Wochen später stirbt auch Pascals Vater an einem Herzinfarkt. Auch er kam über das Verschwinden seines Sohnes nicht hinweg.
4: Da war ja Alkoholiker, war damals ja auch auf Entzug. Und als Pascal verschwunden war, ist er dann auch noch mal abgerutscht. Ja, es war letzten Endes war alles zu viel. Also entweder sie schwimmen mit oder sie ertrinken.
1: Der Prozess zieht sich. Ein Angeklagter ist nach einem Schlaganfall nicht mehr verhandlungsfähig. Und die anderen widerrufen nach und nach ihre Geständnisse.
4: Und dann bleibt nicht mehr viel, ne?
5: Jede Beweisgrundlage ist in sich zerfallen, als diese Geständnisse widerrufen wurden.
1: Juni 2006. Noch fällt kein Urteil, aber die Richter entscheiden über die Untersuchungshaft.
6: Guten Abend, liebe Zuschauerinnen und Zuschauer. Viele von Ihnen werden es nicht glauben wollen oder können, aber die Richter haben so entschieden. Seit heute sind alle 12 Angeklagten im Prozess um Missbrauch und Ermordung des kleinen Pascal auf freiem Fuß.
7: Die 6 zuletzt noch inhaftierten Angeklagten, darunter die Wirtin der Tosa-Klause, haben sich nach Auffassung des Gerichts durchaus strafbar gemacht. Doch gäbe es erhebliche Zweifel an einer Verurteilung wegen des Anklagevorwurfs Mord.
5: Für mich war das ein Schock. Absoluter Schock. Ich weiß noch, ich bin dann heim und habe mich umgezogen und habe einen Berg von Holz gehackt. Einen ganzen Berg. Das kriege ich sonst in einer Woche nicht hin. Das hatte da einfach auch geklappt. So.
7: Erleichterung bei den Angeklagten, doch der Prozess geht weiter. Sie müssen zu jedem Termin erscheinen und die Vorwürfe des sexuellen Missbrauchs von Kindern sind nicht vom Tisch.
1: Kurz nach der Haftentlassung kippt dann auch das letzte Geständnis. Andrea M. widerruft ihre Aussagen, nichts davon habe gestimmt.
8: Zu ihrer Kehrtwende habe sie sich aus freien Stücken nach einem Gespräch mit der Hauptangeklagten Wirtin Christa W. entschlossen. Sie habe bei ihrer polizeilichen Vernehmung unter psychologischem Druck gestanden, habe, um freizukommen, das gesagt, was die Beamten ihrer Meinung nach hören wollten.
1: Bleibt der Vorwurf des Missbrauchs. Und der hängt jetzt allein an den Aussagen von Bernhard. Die Verteidiger halten die für erfunden. Eine Gutachterin kommt aber zu einem anderen Schluss.
8: Das 167 Seiten dicke Gutachten ist schwere Kost für den Verteidiger der Hauptangeklagten Tosa-Wirtin. Die Psychologin ist in einem Punkt überraschend deutlich.
9: Die Gutachterin sagt, das Kind ist sexuell misshandelt worden. Und sie sagt auch, das Kind ist sexuell misshandelt worden aus seinem näheren Umfeld. Das nähere Umfeld sitzt auf der Anklagebank. Das müssen wir so sehen. Wer aber wann etwas getan hat und wie oft jemand von diesen Angeklagten oder von dem näheren Umfeld etwas getan hat, das können wir mit psychologischen Methoden, das kann man nicht nachweisen.
1: Für die Gutachterin das größte Problem, Bernhard wurde zu oft befragt, vor allem von seiner Pflegemutter. Seine Aussagen seien dadurch beeinflusst und nicht mehr gerichtsfest.
5: Die Gutachterin, die hat darauf hingewiesen, wie schwierig es ist,

0: bei einem Kind aufzufordern, es soll doch einfach mal alles rauslassen und alles erzählen. Und wenn es irgendwie halt dann auch Erinnerungslücken gibt, dass da schon die Gefahr besteht, die Gefahr, dass diese Erinnerungslücke mit etwas aufgefüllt wird, was für das Kind irgendwie so logisch da reinpasst, aber nicht was irgendwie so das Erlebte ist.
1: Die Latte für die Glaubwürdigkeit einer Aussage vor Gericht hängt sehr hoch. Oft zu hoch, um die Aussagen von sozial oder geistig benachteiligten Opfern verwertbar zu machen. Denn wenn nicht alle Kriterien erfüllt sind, muss das Urteil lauten, im Zweifel für den Angeklagten. So will es das Gesetz.
2: Nach 5 Jahren Prozessmarathon mit Vernehmung von mehr als 270 Zeugen hat die Anklage heute ihre Plädoyers gehalten.
1: Sie sei die intelligente Spinne im Netz, sagt Oberstaatsanwalt Patter in seinem Plädoyer über die Tosa-Wirtin Christa W. Aus reiner Profitgier habe sie die Geilheit ihrer Kunden ausgenutzt und Pascal für 20 Mark zum Missbrauch angeboten. Wegen Mordes und sexuellem Missbrauch fordert der Staatsanwalt für sie lebenslänglich und Sicherungsverwahrung.
3: Die Verteidigung zeichnet ein völlig anderes Bild.
1: Die hauptangeklagte Tosa-Wirtin sei eine Frau mit Herz, die sich um vom Schicksal Gebeutelte gekümmert habe, so ihr Anwalt vor Gericht. Sie und die übrigen 11 Angeklagten müssten freigesprochen werden. Und das nicht aus Mangel an Beweisen, sondern weil der Prozess ihre Unschuld erwiesen habe.
4: Im Prozess um den vor 6 Jahren verschwundenen Pascal sind heute alle Angeklagten freigesprochen worden.
5: Riesenandrang morgens um 10 am Landgericht Saarbrücken. Die schwere Aufgabe des Gerichts, die Freisprüche für die 12 Angeklagten im Prozess um den Mord und Missbrauch an Pascal zu vermitteln. Eingangs die überraschende Erklärung, es sei höchstwahrscheinlich, dass einige der Hauptangeklagten Pascal missbraucht und getötet hätten.
6: Und dann kam eine relativ lange Zeit erstmal von dem Vorsitzenden Richter Kudoba ein Statement, wo er sagt, eigentlich waren sie es, eigentlich waren sie es. Und dann kam nachher der Freispruch.
7: Ein Freispruch dritter Klasse aus Mangel an Beweisen. Das heißt, das Gericht hat auch geglaubt, dass sie es waren. Sie können es ihnen aber laut der Gesetzeslage nicht nachweisen.
0: Ein Freispruch ist einfach die Vollkatastrophe. Ich habe da schon auch eine Träne verdrückt. Ne?
3: Die Angeklagten werden nicht nur vom Mordvorwurf freigesprochen, sondern auch vom Missbrauch an Bernhard.
8: Also ich hätte jetzt nicht erwartet, dass alle eingesperrt werden, aber zumindest meiner Leipzig-Mutter hätte ich es schon gewünscht.
9: Unverständnis und Kritik hat dieses heutige Urteil hervorgerufen. Ganz deutlich hat das SPD-Chef Heiko Maas formuliert. Er findet dieses Urteil, Zitat, zum Kotzen. Viele Menschen hätten heute den Glauben an den Rechtsstaat verloren.
10: Nun gab es Leute, die gesagt haben, nach dem Urteil sei ein Justizskandal gewesen. Würdest du dich ihm anschließen?
6: Nein, im Gegenteil. Also Justiz, das Gericht hat das gemacht, was es machen muss, freisprechen, wenn man Zweifel hat. Das ist unsere Justiz, so funktioniert der Rechtsstaat. Justizskandal, nicht eher ein Ermittlungsskandal, vielleicht auch ein Skandal der Medien, die was aufgebauscht haben, vorverurteilt haben, zu Unrecht vermutlich.
3: Was am 30. September 2001 wirklich mit Pascal passiert ist, das konnte der Prozess nicht herausfinden. Ob es den Missbrauch und Mord mit den vielen Tätern und Mitwissern so gegeben hat, wie er in der Anklage stand, das ist weiterhin sehr fraglich. Trotzdem könnten einzelne Angeklagte etwas mit dem Verschwinden von Pascal zu tun gehabt haben. Beweisen lässt sich das aber nicht. Was bleibt also nach fast 3 Jahren Prozess? Ratlosigkeit.
11: Ob und wer das Kind umgebracht hat, das wird sich nicht mehr feststellen lassen.
12: Jeder Tag hat mich weiter nach vorne gebracht. Und meine Meinung, jawohl, da war nichts, verstärkt.
7: Für mich hat es da keinen Zweifel gegeben und gibt es auch heute nicht. Ich bin immer noch der Meinung, dass er da umgebracht worden ist.
3: Für Pascal gibt es einen Gedenkstein. Den Text darauf hat Bernhard geschrieben, Pascals Freund. Abgeschlossen hat er mit dieser Geschichte bis heute nicht.
8: Wenn Pascal gefunden wäre, dann wäre das vielleicht ein Punkt, wo ich sagen würde, könnte ich mit abschließen und meinen Frieden mitmachen.

0: 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Einen guten Abend, heute unter anderem mit diesen Themen. Für Zukunft im Saarland könnte es bald einen neuen Landesentwicklungsplan geben. Für Einsparungen, die Bundesregierung einigt sich bei der Pflegereform. Und für Nostalgie, hunderte Besucher kommen zum Besuch von Angela Merkel in Saarbrücken und Saarlouis. Wo darf eine Gemeinde künftig noch neue Wohn- oder Gewerbegebiete ausweisen? Und welche Flächen sollen für Natur und Landwirtschaft reserviert bleiben? Über einen neuen Landesentwicklungsplan wird im Saarland seit gut 10 Jahren gestritten. Jetzt liegt ein neuer Entwurf von Innenminister Joost auf dem Tisch. Heute stand er im Innenausschuss des Landtags auf dem Prüfstand.
1: Der letzte Landesentwicklungsplan für das Saarland ist über 20 Jahre alt. Er stellt für Land und Kommunen die Leitplanken dar, regelt, ob eine Kommune ein neues Gewerbegebiet oder ein neues Wohngebiet anlegen darf. In den 20 Jahren hat sich aber viel geändert. Umso dringender ist die Verabschiedung eines neuen Landesentwicklungsplans, kurz LEP. Der Städte- und Gemeindetag sieht es deswegen erstmal positiv, dass vom Ministerium viele Änderungswünsche übernommen worden sind.
2: Es gibt Übergangsvorschriften, Überleitungsvorschriften und es gab auch zum Beispiel eine Neuaufnahme einer Differenzierung beim Thema Grundwasserschutz. Das waren alles Aspekte, die wir eingebracht haben. Wir sehen aber noch erhebliche Verbesserungsbedarfe.
1: Es geht dabei um ganz konkrete Fragen. Wo können in Dillingen Wohnungen entstehen? Wann kann Saarlouis mit der Erweiterung des Liesdorfer Bergs beginnen? Generell, wie groß bleibt der eigene Gestaltungsspielraum? Da sieht auch die CDU-Fraktion noch Nachbesserungsbedarf.
3: Ich glaube, das wurde heute auch deutlich, dass die Kommunikation mit den Kommunen verbessert werden muss. Hier wussten viele Kommunen überhaupt nicht Bescheid, welche Punkte aus den Stellungnahmen überhaupt übernommen wurden. Das ist natürlich ein Kritikpunkt. Aber natürlich auch die bürokratischen Hürden, die aus dem Landesentwicklungsplan erwachsen.
1: Die SPD-Fraktion hielt sich im Ausschuss zurück und verweist darauf, dass der Landesentwicklungsplan erstmals Umwelt- und Siedlungspolitik übereinbringen muss. Und das für das gesamte Saarland.
4: Das ist die Verantwortung von uns als Parlamentarier oder generell als Landesebene in der Landespolitik, die Landesplanung so modern aufzustellen, dass sie auf die künftigen Herausforderungen auch entsprechende Antworten liefert.
1: Einig sind sich die meisten Beteiligten in einem. Es wird Zeit, dass der Landesentwicklungsplan endlich verabschiedet wird.
0: Die Zahl der Arbeitslosen im Saarland ist im September zurückgegangen. Die Arbeitsagentur führt das auf die Herbstbelebung auf dem Arbeitsmarkt zurück. Die sei zwar vorhanden, aber nicht so stark wie im Durchschnitt der letzten 10 Jahre.
5: Von einer Trendwende will man bei der Arbeitsagentur zwar noch nicht sprechen, doch immerhin sind weniger Menschen im Saarland auf Jobsuche als noch vor einem Monat. 38.900 Leute waren im September arbeitslos gemeldet. Das sind 900 weniger als vor einem Monat und 200 weniger als vor einem Jahr. Bei den offenen Stellen hat sich der Trend hingegen nicht verbessert. 7.000 Jobs sind derzeit zu vergeben. Das sind 200 mehr als im August, aber 1.400 weniger als vergangenes Jahr.
6: Die Konjunktur schwächelt nach wie vor. Die Unsicherheit ist immer noch groß. Die weltpolitische Lage ist auch nicht großartig verändert. Also insofern merkt man schon, dass die Betriebe sehr zurückhaltend sind mit Neueinstellungen. Und dass natürlich die Demografie dafür sorgt, dass viele Menschen jetzt in Rente gehen.
5: Sorge bereitet auch, dass die Zahl der Beschäftigten insgesamt weiter gesunken ist. Auch in den kommenden Monaten erwartet die Arbeitsagentur wenig Veränderung.
0: Vor 50 Jahren hat sich im lothringischen Freiming-Merlebach eines der schwersten Bergwerksunglücke der Region ereignet. Die Kohleförderung dort ist längst Geschichte. Die Erinnerung an die 16 Bergmänner, die damals starben, ist dagegen immer noch lebendig. Zum Beispiel bei der heutigen Gedenkfeier.
7: Die Glocke ertönt für jedes Opfer des tragischen Unglücks von 1976 bei der Gedenkstätte vor dem ehemaligen Grubengelände. Heute steht von der Anlage nur noch das ehemalige Bürogebäude. Damals war hier der tiefste Schacht des lothringischen Kohlebeckens mit über 1300 Metern. Am Vormittag des 30. September bricht im Schacht Wutter ein Brand am Fuße eines Rückluftschachtes aus. Georges Callier war da gerade als Hauer unter Tage.
1: Als wir nach oben kamen, sahen wir den Schornstein, aus dem dichter schwarzer Rauch aufstieg. Da wurde uns mitgeteilt, dass außer den Rettungskräften niemand mehr runter durfte.
7: Unter den Opfern viele

0: Junge Familienväter wie der 30-jährige Hubert Sergé, der eine 11-jährige Tochter, einen 8-jährigen Sohn und eine schwangere Frau hinterlässt.
1: Gegen 11, 12 Uhr abends kam ein Vertreter der Bergbaugesellschaft, um der Nachbarin den Tod ihres Mannes mitzuteilen. Meine Mutter, die in der Wohnung darunter wohnte, hörte, wie der Mann fragte, wo Herr Sergé wohnt. Sie sagte unten. Da war uns klar, dass es geschehen war.
2: La voisine a dit ils habitent en bas, donc on avait compris que c'était fait quoi.
0: Einige Tage darauf versammelten sich 15.000 Menschen zu einer improvisierten ökumenischen Messe. Jedes Jahr kommen seitdem Angehörige und Bergmannsvereine zum Gottesdienst zusammen, so auch heute.
3: Die Augenklinik am Knappschaftskrankenhaus Sulzbach ist die größte Augenklinik Deutschlands. Das steht in einem Bericht des gemeinsamen Bundesausschusses. In Sulzbach werden nach Klinikangaben mehr als 7.000 stationäre Fälle pro Jahr behandelt. Damit liegt die Klinik vor Standorten wie Köln, Tübingen, Erlangen und der Charité. Außerdem betreibt Sulzbach die größte Hornhautdatenbank Deutschlands. Bei Saarbrücken-Burbach hat ein Böschungsbrand am Nachmittag den Bahnverkehr behindert. Die Strecke zwischen Saarbrücken und Völklingen musste zeitweise gesperrt werden. Im Regionalverkehr kam es zu Verspätungen und Ausfällen. Nach Angaben der Bundespolizei hatte offenbar ein Vogel in der Oberleitung den Brand ausgelöst. Rund 400 Quadratmeter Böschung brannten.
4: Die Gewerkschaft Deutscher Lokomotivführer, GDL, wirft der Saarbahn GmbH vor, bereits weit über 1 Million Euro für den Schienenersatzverkehr ausgegeben zu haben. Die GDL hat dazu selbst eine Modellrechnung erstellt. Demnach könnten sich die Kosten bereits auf bis zu gut 1,6 Millionen Euro summieren. Das Unternehmen widerspricht der Gewerkschaft energisch, die Zahl sei deutlich zu hoch. Die genauen Kosten nannte die Saarbahn nicht. In Saarwellingen ist der neue Windpark offiziell eröffnet worden. Nach Angaben des Betreibers kann er Strom für bis zu 10.000 Haushalte produzieren. Damit könnten jährlich knapp 19.000 Tonnen CO2-Emissionen vermieden werden. Seit den ersten Plänen bis zur Eröffnung des Windparks sind 7 Jahre vergangen. Zurzeit sind im Saarland laut Energieministerium mehr als 200 Windkraftanlagen in Betrieb. Der Doppelmord von Völklingen kommt erneut vors Landgericht. Nach SR-Informationen hat der Bundesgerichtshof den Schuldspruch des heute 71-Jährigen für die Tat vor 30 Jahren zwar bestätigt, allerdings das Strafmaß gerügt. Das Landgericht hatte bei dem Angeklagten wegen Drogenabhängigkeit verminderte Schuldfähigkeit angenommen und 14 Jahre Haft verhängt. Nun müssen andere Richter prüfen, ob Salah H. voll schuldfähig war. Ihm droht damit lebenslange Haft.
3: Sie ist eins der Themen, an denen sich CDU und SPD seit Monaten abarbeiten. Die Pflegereform. Deshalb war auch heute unklar, ob es zu einer Einigung kommt. Doch am späten Vormittag hat das Bundeskabinett den Gesetzentwurf von Gesundheitsminister Linnemann beschlossen. Ob damit aber auch Schluss ist mit den Diskussionen über die Pflegereform? Eher fraglich.
5: Als letzter kommt Gesundheitsminister Linnemann im Kabinett an. Bis zum Schluss wurde um das Paket gerungen. Am Ende gelingt die Einigung. Der Minister spricht von einem ersten wichtigen Schritt zur Stabilisierung des Pflegesystems. Gut 6 Milliarden Euro sollen eingespart werden, die Beitragssätze im kommenden Jahr stabil bleiben.
6: Wir werden Einsparungen vornehmen müssen. Einnahmen und Ausgaben müssen in eine Balance gebracht werden.
5: Was sich konkret ändern soll, die Beitragsbemessungsgrenze, also das Einkommen, bis zu dem Beiträge erhoben werden, liegt künftig 300 Euro im Monat höher. Der Zuschlag für Kinderlose steigt um 0,3 Prozentpunkte. Für mitversicherte Ehe- und Lebenspartner wird ein neuer Zuschlag fällig. Im Gegenzug werden die Rentenbeiträge für pflegende Angehörige weiter von der Pflegeversicherung übernommen. Zugleich setzt die Reform stärker auf Prävention. Mit einem Check-up ab 60 und mehr Unterstützung für Menschen, die Angehörige zu Hause pflegen. Die großen Streitfragen der vergangenen Tage bleiben offen. Die SPD hatte unter anderem einen Deckel für die Eigenanteile im Pflegeheim und einen Finanzausgleich zwischen privater und sogenannter sozialer Pflegeversicherung gefordert.
7: Der größte Kritikpunkt bei der heutigen Reform ist, dass wir eben noch nicht eine wirkliche Reform haben. Wir haben jetzt erst einmal es geschafft, schlimme Kürzungen zu verhindern. Wir haben es geschafft, die Beiträge stabil zu halten. Wir haben aber noch keine Grundlage, die wirklich in der Zukunft trägt.
5: Diese Grundlage soll nun eine Expertenkommission erarbeiten. Für den Deutschen Pflegerat kommt das zu spät.
8: Insgesamt haben wir immer gesagt, dass wir es ganz schwierig finden, dass die finanzielle Frage und die Versorgungsfrage, also die inhaltliche Frage, getrennt voneinander betrachtet werden, weil wir es unmittelbar in der Versorgung spüren, dass Finanzen und Versorgung zusammengehören.
5: Bis Ende Januar soll die Expertenkommission die Vorschläge für eine Strukturreform der Pflegeversicherung vorlegen.
3: Ministerpräsidentin Rehlinger kritisiert die Einigung des Bundeskabinetts zur Pflegereform. Sie sagte der Rheinischen Post, die CDU habe eine Entlastung bei den Pflegekosten verhindert. Der saarländische Gesundheitsminister Jung sagte, es gebe kaum Verbesserungen durch die Reform. Die Innenministerkonferenz muss ihre Beschlüsse nicht mehr einstimmig fassen. Wie mehrere Medien berichten, haben das die Innenminister der Länder schon vor einigen Tagen entschieden. Hintergrund ist, dass die AfD künftig an Landesregierungen beteiligt sein und damit auch Innenminister stellen könnte. Die anderen Parteien befürchten, dass durch ein Dauerveto dann politische Entscheidungen blockiert oder erheblich verzögert werden könnten.
4: Am Morgen hat es deutschlandweit und im europäischen Ausland mehrere Großrazzien gegeben. Im Visier stand ein kriminelles Netzwerk mit engen Verbindungen zu den Hells Angels. Laut Polizei wurden Vermögenswerte in Millionenhöhe beschlagnahmt sowie mehrere Haftbefehle vollstreckt.
3: Die Schulkrawalle in Frankreich weiten sich aus. Bei den Protesten sind inzwischen 625 Menschen festgenommen worden. Nach Angaben des Innenministers wurden mehr als 80 Polizisten sowie 32 Lehrkräfte und Schüler verletzt. Insgesamt waren 356 Schulen betroffen. Dabei kam es auch zu Brandstiftungen und Zerstörungen. Die Proteste richten sich unter anderem gegen fehlendes Personal, zu wenig Geld und marode Schulgebäude.
4: Auf einem Flug von Dubai nach Tel Aviv ist es zu einem Zwischenfall im Cockpit gekommen. Nach Medienberichten gerieten die beiden Piloten aneinander. Einer von ihnen soll dabei mit einem Messer verletzt worden sein. Die Maschine mit rund 180 Menschen an Bord musste daraufhin in Saudi-Arabien notlanden. Israels Regierung spricht von einem möglichen Anschlagsversuch. Die genauen Hintergründe sind bislang unklar. Der sogenannte Alternative Nobelpreis geht in diesem Jahr an drei Frauen aus Pakistan, den USA und Afrika sowie eine Organisation aus Georgien. Das hat die Right Livelihood Stiftung, die die Preise verleiht, in Stockholm bekannt gegeben. Der Alternative Nobelpreis wird seit 1980 jährlich verliehen. Mit dem Preis werden häufig weniger bekannte Persönlichkeiten ausgezeichnet, denen so mehr Gehör verschafft werden soll.
3: 16 Jahre lang war Angela Merkel Kanzlerin der Bundesrepublik Deutschland, bis 2021. Seitdem sind Interviews und Auftritte von ihr selten geworden. Wenn sie überhaupt spricht, dann über ihr vor 2 Jahren erschienenes Buch Freiheit. Zum Beispiel gestern Abend im Theater am Ring in Saarlouis. Davor machte Merkel auch noch einen Abstecher nach Saarbrücken.
9: Hunderte Menschen stehen geduldig Schlange, von der Saarbrücker Kaiserstraße bis zum Eingang der Buchhandlung Bock und Seib. Die Ex-Bundeskanzlerin kommt zur Signierstunde ihrer Biografie Freiheit. Die 450 kostenlosen Tickets waren in kürzester Zeit weg. Das Publikum von jung bis alt bunt gemischt.
10: Sie ist halt eine Frau, die immer noch für politischen Anstand und Integrität steht.
11: Weil wir auch irgendwie so ein bisschen beide mit ihr aufgewachsen sind als Bundeskanzlerin und wir das als Privileg auch ein Stück weit sehen, eine Frau als Bundeskanzlerin gehabt zu haben.
9: Merkel kommt mit kleiner Kolonne, wird durch einen Seiteneingang hineingebracht. Aufnahmen sind drinnen nicht erlaubt. Vor dem Einlass erstmal Taschenkontrolle. Am Signiertisch geht es dann aber schnell. Danach geht's für die ehemalige Regierungschefin direkt weiter nach Saarlouis zur Lesung in Kooperation mit der Stadtbibliothek.
12: Es war ein toller Abend, sehr kurzweilig. Ich hätte noch keine Stunden zuhören.
13: Sie war sehr selbstkritisch, sehr humorvoll und ich würde das noch auf jeden Fall lang mit mir tragen, diesen Abend.
9: Der Besuch der Altkanzlerin im Saarland zeigt, sie hat auf viele Menschen immer noch eine große Anziehungskraft. Unabhängig davon, wie die Besucher zu ihr und ihrer Kanzlerschaft stehen.
3: Ja, und zum Schluss noch der Blick aufs Wetter. In der kommenden Nacht zunehmend bewölkt, im Verlauf häufiger Regen bei Tiefstwerten zwischen 14 und 17 Grad. Morgen dann viele Wolken und zeitweise Regenschauer, teils auch mit Gewitter und Starkregen bei höchstens 21 Grad. Ab Freitag ist es mit dem Regen dann schon wieder vorbei. Auch am Samstag freundliches Herbstwetter, Sonntag noch sonniger bis 23 Grad. Die neue Woche startet mit Sonne und Wolken im Wechsel und angenehmen Temperaturen. Und das war's von uns an diesem Mittwoch. Ihnen jetzt noch einen sehr schönen Abend und machen Sie's gut. Tschüss.
14: Thank you.
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0: Und? Nichts gefunden?
1: Führerschein und Fahrzeugschein.
0: So, machst du eigentlich keine Angst, dass was passieren könnte?
1: Hände aufs Lenkrad. Beide Hände. Und jetzt ganz langsam aussteigen. Hände aufs Dach.
2: Hey!
1: Alles gut. Hände aufs Dach!
2: Was ist denn los?
1: Waffe im Handschuhfach.
2: Erst ist es gemerkt.

0: Du sag mal, war das eigentlich eine echte Waffe?
1: Ja.
2: Aber ich hatte alles unter Kontrolle. Sven, ich muss noch mal los.
0: Ja. Wollt die Tauben dich nicht abholen?
2: Ja, aber ich bin mit dem später verabredet. Du, Svenny, wenn ich die Prüfung erst habe, dann werde ich bestimmt hier in die Nähe versetzt. Das werden die schon machen.
0: Ach.
2: Mami, die Miete habe ich überwiesen, ja?
3: Aber du sollst doch nicht...
2: Ist schon in Ordnung.
3: Tschüss.

0: presto, grazie.
1: Was soll das denn?
2: Sie stehen im absoluten Halteverbot. Einen Anwohnerausweis haben Sie auch nicht.
3: Wir sind Kollegen. Ich bin auch Polizist.
2: Na und? Meinen Sie, deshalb gilt für Sie die Straßenverkehrsordnung nicht? Und Sie sind ja wohl kaum im Einsatz. Sonst noch was?
3: Ja, Becker.
4: Was ist denn los?
3: Wir müssen gleich los.
4: Gib mir 5 Minuten, ja?
3: Becker, du hast ja gehört. Gib uns eine Stunde.

0: Hallo Becker.
1: Guten Morgen. Die Frau ist zwischen 20 und 25, Identität noch unklar, mit dem harten Gegenstand erschlagen, Tatwaffe fehlt.
0: Irgendwelche Kampfspuren?
1: Ne, kein Kratzer, kein Würgemale, nix.
2: Spricht also auch nichts für ein Sexualdelikt.
1: Das wird dann die Kollegin Römer noch abschließend prüfen.
2: Und warum ist sie halt nackt?
1: Vielleicht hat der Täter Spuren auf der Kleidung in der Losse, aber immerhin haben wir Schuhabdrück. Die könnte allerdings auch von Spaziergänger stammen.
2: Kleidungsschlüssel, sonst irgendwas?
1: Das ist leider Fehlanzeige. Kein Kleider, kein tragbares Telefon, kein Schlüssel, nix.
2: Dann kümmere ich mich gleich mal um die Vermisstendatei. Hier. Bettina Schnell, 23 Jahre alt, Polizeischülerin, stand kurz vor der Abschlussprüfung. Sie ist gestern Abend verschwunden.
0: Wer hat sie denn so schnell als vermisst gemeldet? Ihre Eltern?
2: Torben Brandstätter. Kommilitone aus der Polizeischule, vermutlich ihr Freund.
0: Brandstätter? Polizeischule in Hahn?
2: Ja, wieso?
0: Ein ehemaliger Dozent von mir in der Schule hieß auch so.
3: Ich habe schon mal im Melderegister nachgeguckt. Sie ist noch bei ihrer Mutter gemeldet.
4: Bayreuther Siedlung.
0: Ist ja ganz in der Nähe vom Fundort.

0: gestern noch hier. Sie hat es eilig und ist gleich wieder weg.
1: Wann war sie denn gestern Abend hier?
0: So gegen 9:30. Sie hatte einen Einsatz. Sie war noch joggen, hat noch geduscht und ist gleich wieder weg.
2: Wissen Sie, wohin sie wollte?
0: Nein. Torben wollte sie abholen. Der hat ja auch angerufen. Sie hatten sich wohl verpasst. Ich hatte keine Ahnung.
2: Torben? Torben Brandstätter?
0: Ja, das ist ihr Freund. Der nimmt sie oft mit zur Schule.
1: Hatte sie keinen eigenen Wagen?
0: Nein, den konnte sie sich nicht leisten.
2: Frau Schnell, könnte ich Bettinas Zimmer sehen?

0: Deine Schwester ist doch abends noch mal weg.
1: Hat sie dir erzählt, wo sie hin wollte?
2: Nein. Sie hat nur gesagt, dass sie noch was erledigen muss. Deswegen hatte sie keine Zeit mehr für mich. Haben Sie sie am Feld unten gefunden?
1: Ja.
2: Ich habe gerade die Polizeiwagen gesehen. Da ist sie immer gejoggt.

haben wir noch auf der Stereoanlage gespart. Heute hören die Musik aus schnarrenden Plastiktelefonen. Sie hören die Babyrasseln.

0: nehme mal an, Sie sind ja entwischt, ja?
1: Aber nur sehr knapp.
0: Ah ja, klar. Na, bist du ein bisschen ins Schwitzen gekommen?
1: Ein klein wenig. Du aber auch, was?
0: Fährst du mit mir in die Polizeischule?
1: Nö, lass mal. Schule war noch nie mein Ding.

0: Angefallene Bauchdecke, fortgeschrittene Zersetzung des Gewebes. Wir sehen uns Freitag.
1: Guten Tag, Herr Brandstetter.
0: Ja, was machen Sie denn hier? Sind Sie als Dozentin eingeladen? Davon weiß ich ja gar nichts.
1: Nein, leider nein.
0: Leider? Das freut mich zu hören. Ich würde Sie jederzeit mit offenen Armen im Kollegium aufnehmen.
1: Herr Brandstetter.
0: Lena, wie lange ist das jetzt her?
1: Ich bin aus einem anderen Grund hier.
2: Was Auffälliges. Schauen Sie mal. Sie hat den Kofferraum kontrolliert, bevor sie überhaupt nach den Papieren gefragt hat. Damit weicht sie weit von der Routine ab.
3: Wenn Sie das so meinen.
2: Das kann kein Zufall gewesen sein. Bettina Schnell hat den Wagen gezielt rausgefischt.
3: Ja.
2: Können Sie rausfinden, wo ich diesen Hassan Kieser finde?
3: Ja, da kenne ich mich schon wieder besser aus.
2: Apropos, ich hätte da noch ein kleines anderes Problem. Mit bestem Gruß an die Kollegen.
0: Wir müssen es Torben sagen.
1: Torben, Ihrem Sohn?
0: Ja. Sie müssten ihn damals noch kennengelernt haben. Bettina und Torben waren im gleichen Jahrgang. Sie wollten nach der Prüfung heiraten.
1: Er hat Bettina gestern noch als vermisst gemeldet.
0: Ja. Er wollte sie doch abholen. Entschuldigen Sie, ich muss es ihm sagen.

0: Kann ich Ihnen behilflich sein?
1: Kopper, Kripo Ludwigshafen. Und Sie sind?
0: Malte Boller. Mir gehört das Studio hier.
1: Ich suche Hasan Kieser.

0: Tut mir leid. Ihr Vater hat Sie über die Umstände schon aufgeklärt?
1: Ja.
2: Ich lasse euch mal allein.
1: Ich habe erst eine Stunde auf bei dir gewartet, aber wenn wir uns verpasst haben, ich konnte Sie nicht anrufen. Ich hatte mein Handy vergessen.
0: Wo waren Sie denn verabredet?
1: Im Kiosk, wie immer. Bei dir hat ja kein eigenes Auto.
0: Und wann haben Sie vermisst gemeldet?
1: Als ich zurück war in der Schule, ich versuchte sie zu erreichen, aber sie ist nicht rangegangen. Ihre Mutter, die wusste auch nicht, wo sie ist.
3: Jungs!
4: Hey, Jungs!
3: Weiter, komm!
4: Hey, Anna!
3: Was haben Sie gestern gemacht, nachdem Sie von der Polizei entlassen wurden?
5: Was wollen Sie? Sind Sie wegen der Waffe hier?
3: Können Sie auch was dazu beitragen? Oder? Ich kam zu einer Tätigkeit mit deiner Polizeibeamtin.
5: Oh Gott, was würden Sie denn machen, wenn man Ihnen eine Waffe an den Kopf hält, hä? Dumm rumstehen. Mann, ich habe gestern meine Scheißanzeige bekommen. Was wollt ihr noch von mir, hä?
3: Die Polizeibeamtin ist gestern Nacht ermordet worden. Ich würde gerne wissen, was Sie in der Zeit gemacht haben.
5: Was soll ich gemacht haben, ey? Willst du mich jetzt verantwortlich machen für den Tod einer Scheißpolizei?
3: Hey! Was haben Sie in der Zeit gemacht?
5: Weißt du, was ich gemacht habe? Ich war hier, den ganzen Abend, trainiert. Kannst du Malte fragen.
3: Wie praktisch.
6: Ruhe, bitte. Setzen Sie sich. Heute Morgen gegen 7:30 wurde unsere Kollegin Bettina Schnell tot aufgefunden. Sie wurde ermordet. Deshalb möchte ich Ihnen Lena Odenthal vorstellen. Ich darf sagen, es erleichtert mich sehr, dass ausgerechnet Sie die Ermittlungen in diesem Mordfall leitet. Sie war vor vielen Jahren meine beste Schülerin.
7: Guten Tag. Ein Mord an einer Kollegin, das geht einem immer besonders nah. Und genau deshalb möchte ich Sie bitten, uns zu unterstützen. Und nichts auf eigene Faust zu unternehmen. Wir stehen bei unseren Ermittlungen noch ganz am Anfang, aber alles, was jetzt...
8: Frau Unthal. Frau Unthal.
7: Ja?
8: Heiner Struck. Ich war im Jahrgang von Bettina, also wenn Sie Hilfe brauchen.
7: Verstehe, Sie könnten mir zeigen, wo Bettina gewohnt hat. Ja?
8: In Ordnung.

0: Sabine?
1: Sabine Erle, die Zimmernachbarin von Bettina.
2: Hallo. Danke. Sie haben mir sehr geholfen. Sie waren mit Bettina schnell eng befreundet?
3: Befreundet. Wir haben halt zusammen die Ausbildung gemacht und jeden Tag gesehen. Ja, wahrscheinlich waren wir befreundet.
2: Und hier auf diesem Stockwerk haben Sie zusammen gewohnt?
3: Hatten Sie schon öfters mit einem Polizistenmord zu tun?
2: Sie war ja nicht im Dienst. Warum gehen Sie automatisch von einem Polizistenmord aus?
3: Was soll denn sonst der Grund gewesen sein?
2: Könnten Sie mir Bettinas Zimmer zeigen?
3: Ja, die Schlüssel holen.

0: War Bettina häufiger in Ludwigshafen?
1: Nee, nur zu Einsätzen. Oder wenn sie sich um ihre Schwester gekümmert hat.
0: Und was hat sie in ihrer Freizeit gemacht?
1: Sie war mit Tom zusammen.

0: Kriegen Sie den hier von der Schule gestellt?
1: Nee. Den müssen wir selbst bezahlen. Das war Bettys Ein und Alles. Eins der wenigen Dinge, die sie sich mal geleistet hat.

0: Was hältst du denn von der?
1: Von wem?
0: Dieser Odenthal.
1: Keine Ahnung. Mein Vater hält ziemlich viel von ihr.
0: Ich weiß nicht, ich find's einfach komisch, dass die alleine auftaucht. Ich meine, Bettina war eine Polizistin. Dass die da nicht mehr Druck machen. Was hat sie dich denn gefragt? Sorry.

0: Fitnessstudio, wo ich vorhin war. Hassan Kieser, der Kerl aus der Verkehrskontrolle, ziemlich unangenehmer Bursche.
1: Bettina observiert auf eigene Faust, pickt sich einen der Typen bei der Verkehrskontrolle raus und abends ist sie tot.
0: Vor allen Dingen hat sie zuerst den Kofferraum kontrolliert, bevor sie nach den Papieren gefragt hat.
1: Sie hat ihn sich also ganz bewusst rausgeholt und vermutlich diese Kisten gesucht.
0: Sieht fast so aus.

0: Herr Boller, wir würden uns über eine kleine Aussage Ihrerseits freuen. Wie heißt der nette Herr hier, der für Sie die Kisten schleppt?
1: Wir wüssten gerne, was das für Kartons sind, die man Ihnen da geliefert hat.
2: Woher haben Sie denn die Fotos?
0: Dreimal dürfen Sie raten. Also, was war in den Kisten?
2: Woher soll ich denn das wissen? Wir verkaufen ja alles Mögliche.
3: Proteindrinks, Energydrinks, Fruchtsäfte. Irgendwas von dem Zeug wird halt da drin gewesen sein. Hm?
1: Diese Fotos hängen mit dem Tod von Bettina Schnell zusammen. Also?
3: Ludwig Hoffmann. Arbeitet im Lager vom Versandhandel. Wenn es Sonderposten gibt, informiert er mich. Und ich kaufe das Zeug auf. Alles Markenware. Hat Betty wieder das ganz große Ding gewittert, hm?
0: Betty, Sie kannten also Bettina Schnell.
3: Wollen Sie mich verarschen? Sie trainiert hier bei uns seit Jahren.
0: Tassa Kieser? Kannte der Betty auch?
2: Darauf können Sie einen Arsch verwetten.
1: Und Sie wussten, dass Bettina Sie auf dem Kieker hatte?
2: Betty hatte jeden auf dem Kieker hier im Kiez. Jeden. Es wäre ein Wunder, wenn die nichts entdeckt hätte. So, ich muss jetzt weitermachen.
0: Ja, hier auch.
1: Wieso observiert Bettina ihre Bekannten?
0: Vielleicht, weil sie sie besser kennt, als wir uns vorstellen können. Energy Drinks, dass ich nicht lache.
1: Na, hast du noch was vor? Du hast so ein schickes Hemd an.
0: Gefällt's dir? Habe ich bei Luigi gekauft.
1: Hast du es bei deinem Lieblingsitaliener gekauft?
0: Ja, Luigi meinte, er hätte da so einen Cousin. Dass du jetzt denkst, Luigi hat dafür seine Hand ins Feuer gelegt.
1: Nein, nein, das ist bestimmt original Markenware, wenn Luigi das sagt.
0: Ja.
3: Ich hab die scheiß Bullen im Haus.
4: Geht auf 12 Uhr. Go! Go!
5: Fertig. Übung frei.
6: Verdächtige Person. Polizei! Kommen Sie langsam heraus! Kommen Sie langsam mit erhobenen Händen raus!
5: Break! Übungsende.
7: Tom, reiß dich zusammen. Heiner, hören Sie auf zu lachen. Hallo, Lena.
8: Hallo.
7: Die nächste Übungseinheit ohne mich. Was gibt's Neues?
1: Das sind Bettinas Observationsfotos. Was war das für ein Einsatz?
7: Welcher Einsatz?
1: Sie wissen, dass Bettina dieses Fitnesscenter in Ludwigshafen beobachtet hat?
7: Nein. Wer sind die Leute? Und was wollte sie dann?
1: Warum macht Bettina so einen Alleingang?
7: Lena, ich habe keine Ahnung.

0: Koppa, Kripo Ludwigshafen. Herr Hoffmann?
1: Ja, was ist denn jetzt schon wieder? Sehen Sie nicht, dass ich endlich mal einen Job habe?
0: Ich komme wegen Bettina schnell.
1: Aha. Wieso, was ist mit dir?
0: Sie wurde heute Morgen ermordet aufgefunden.
1: Muss ja mal so weit kommen, dass sie einer umbringt.
0: Wieso das denn?
1: Ja, die hat überall rumgeschnüffelt. Den Leuten nachgestellt, ihnen aufgelauert, sie angeschwärzt.
0: Und deswegen bringt man sie gleich um?
1: Naja, wenn sie jetzt tot ist, dann wird sie wohl irgendjemandem zu sehr auf die Füße gestiegen sein, oder?
0: Ihnen vielleicht. Ha. Sagen Sie, was ist in diesen Kisten?
1: Das weiß ich doch jetzt nicht mehr. Ich habe einem Kumpel damals einen Gefallen getan.
0: Deswegen hat Bettina auch Fotos gemacht.
1: Hören Sie doch auf, wenn sie irgendwas gehabt hätte, dann wäre ich da schon längst verknackt worden. Hat sie ja schon mal. Jetzt habe ich einen ehrlichen Job hier.
0: Sie waren aber nicht gerade mit ihr befreundet.
1: Nee.
0: Nur fürs Protokoll. Wo waren Sie eigentlich gestern zwischen 21.30 Uhr und 22.30 Uhr?
1: Im Fitnessstudio.
0: Sehr praktisch. Und Herr Boller, der Inhaber, kann das natürlich bestätigen.
1: Ja, genau so ist es. Darf ich mal? Danke.
2: Und die Zeit, wie lange du machen willst?
3: 30 Minuten.
2: Gut. Okay, fang an.
4: Was gibt's?
2: Nicht hier. Komm mit.
3: Fick dich, Hassan.
4: Fick dich selbst, ey.
2: Bullmann, vorhin noch mal da. Wir wissen, dass Betty uns observiert hat. Wir hatten eine ganze Fotogalerie dabei.
4: Und? Irgendwelche Beweise?
2: Nee, noch haben die keine Ahnung. Hoffmann war auch mit drauf.
4: Echt? Sieht gut aus.
2: Stell das hier mal weg und komm mit.
4: Sieht gut aus. Hey!
5: Meine Herren, ich habe ein paar Fragen an Sie.
6: Kann ich nicht. Observieren Sie die Täter schon?
5: Das sind Überwachungsfotos von Bettina.
6: Aha.
4: Ich habe noch nie gesehen.
5: Wir haben auf Ihrem Netbook Fotos aus einem Zeitraum von mindestens einem halben Jahr entdeckt. Und Sie haben keine Ahnung, Torben?
7: Betty hat ab und zu mein Auto geborgt, aber ich frag da nicht jedes Mal nach.
6: Sie hatte mein Auto auch manchmal. Hätte Bettina mal was davon gesagt, ich hätte ihr sicher geholfen.
8: Weißt du was? Die Scheißfotos beweisen doch gar nichts.
1: Kann schon richtig sein, aber wer weiß, was die noch gegen uns in der Hand haben.
8: Wenn selbst der Arzt die Scheißfotos schon
1: nicht. Hast du mir gefallen? Der ist einfach mal die Klappe. Nimmst dir ihre kleine Schwester vor. Die ist genauso neugierig wie Betty. Und wenn einer was weiß, dann ist die das. Und wenn sie nicht reden will, mach ihr Druck.

0: Hallo.
1: Lass mich, was willst du?
0: Hör zu, es könnte sein, dass deine Schwester noch Dinge hat, die sie nicht haben sollte. Verstehst du, was ich meine?
1: Nein.
0: Fotos, Notizen, Tonaufnahmen, wo mein Name drauf ist. Weißt du, solche Sachen.
1: Ach, quatsch, nicht so ein Scheiß.
0: Hör zu, ich erzähle nie Scheiße, okay? Also, wenn deine Schwester irgendwas hat, was an die Polizei geht, dann mache ich dich ganz kaputt. Haben wir uns verstanden? Gut,

0: Bettina kommt aus dem Haus. Torben wartet auf sie am Kiosk. Da ist das Fitnesscenter und später stirbt sie hier auf dem Feld. Egal, was sie vorhat, es muss irgendetwas in dieser Siedlung gewesen sein.
1: Das Einzige, was wir sicher von ihr wissen, sind ihre Observationen.
0: Meinst du, sie hat den drei Typen noch mal ihre Aufwartung gemacht? Und das in Polizeiuniform?
2: Sie ist nicht gestorben.
1: Und was soll uns das sagen?
2: Bettina Schnell ist nicht auf dem Feld da draußen gestorben.
0: Das heißt, wir haben keinen Tatort?
2: Ja, tut mir leid. Nach Ausbildung aller Spuren ist es eindeutig. Bettina Schnell ist nur an der Stelle abgelegt.
1: Und das hast du erst jetzt rausgefunden.
0: Danke, Becker. Und wie lange brauchst du, um den Tatort zu finden?
2: Ja, sehr witzig.
1: Das heißt, der Täter hat die Leiche mit Absicht woanders hingelegt. Aber nicht versteckt, sondern ins offene Feld, damit man sie finden muss.
0: Svenja,

0: war das?
1: Hassan.
2: Hassan? Und was wollte er von dir?
1: Ich soll nicht mit euch reden.
0: Und über was könntest du mit uns reden?
1: Das weiß ich auch nicht. Er hat irgendwas von Bettina erzählt.
2: Aber du weißt nicht was.
1: Naja, ich habe da schon was gefunden, was ihr gehört.
0: Und?
3: Ephedrin, Epogen, Epoentin, anabole Steroide, das gesamte Programm.
4: Programm wofür?
3: Naja, Ephedrin zum Beispiel, eigentlich gegen Asthma, aber im Zusammenhang mit anderen Mitteln würde ich sagen, zur Erhöhung der Transportkapazität für Sauerstoff, Regenerationsfähigkeit, Aufbau und Muskelbildung.
2: Kurz für Doping.
3: Genau.
2: Jetzt verstehe ich auch, was Bettina aufdecken wollte.
4: Von wegen Energy Drinks.
2: Hätte mir die Lieferung ganz genau buchgeführt.
4: Ich frage mich nur, warum sie das nicht im Drogendezernat gemeldet hat.
2: Vielleicht hat sie ja. Los, komm.

0: Hey, ich habe dich schon gesucht.
1: Warum?
0: Ich wollte mal nach dir sehen. Wie geht's dir denn?
1: Geht schon.
0: Tom, manchmal ist gut, drüber zu reden, hm? Ich kann es doch heute Abend mal was kochen oder so.
1: Ja, mal sehen.
0: Komm doch einfach nachher zu mir.

0: Was ist denn jetzt?
1: Weiß ich nicht.
0: Was weißt du nicht? Die haben deine Freundin umgebracht und du willst kneifen.
1: Meinst du, das weiß ich nicht? Betty und ich, wir wollten heiraten. Aber wir wissen noch nicht mal, ob die was damit zu tun haben.
0: Ich geh da jetzt rein.
1: Okay.

0: Herr Brandstätter, das Drogendezernat hat sich bei Ihnen über Bettina beschwert. Warum haben Sie behauptet, Sie wüssten nichts von Bettinas Ermittlungen?
1: Robert Brandstätter, Leiter der Polizeischule. Sie sind Herr Kopper.
2: Nett, Sie kennenzulernen.
1: Und Sie auch?
0: Ich hätte gerne eine Antwort.
1: Wissen Sie noch, weshalb Sie den Polizeiberuf an den Nagel hängen wollten damals?
0: Ja, aber das spielt jetzt keine Rolle.
1: Einige Ihrer scheinbar besten Freunde hatten sich von Ihnen abgewendet, als Sie Polizistin wurden. Es war eine politische Zeit damals. Demonstrationen, Hausbesetzungen. Und Sie wurden ausgerechnet Polizistin.
0: Herr Brandstätter, was soll das werden? Ich kenne meine Geschichte. Sie haben mir eine wichtige Information vorenthalten. Sie haben meine Beschwerde aus Bettinas Akte verschwinden lassen.
1: Ja. Genauso wie ich es nicht akzeptiert habe, dass Sie alles hinschmeißen. Lena, Sie wissen genau, der Eintrag hätte Bettinas Karriere zerstört. Ich habe einen Fehler gemacht, ich entschuldige mich. Ich hätte wissen müssen, dass Sie dahinter kommen. Ich wusste ja schon damals, dass mehr in Ihnen steckt. In der Sitte wären Sie verschenkt gewesen. Na, Ihre Versetzung damals weg von der Sitte hin zur Mordkommission, das war kein Zufall. Und bei Bettina wollte ich auch nichts dem Zufall überlassen.
2: Herr Brandstätter, wir suchen Bettinas Mörder. Möglicherweise hat jemand Bettina umgebracht wegen ihrer Privatermittlung. Und Sie halten Informationen zurück.
0: Es hätte mich auch sehr gewundert, wenn Sie von Bettinas Alleingang nichts gewusst hätten.
3: Und versuch mal was mit den Beinen. Und ran an den Mann. Sehr gut. Schön. Bleib dran, bleib dran!
4: Schönen Gruß von Betty.
3: Was?
4: Wir haben noch ein paar Fragen.
5: Hey, spinnt ihr?
6: Sauber!
4: Ganz ruhig, Jungs.
3: Bleib unten. Sag mal, bist du bescheuert oder was? Was soll denn die Scheiße?
7: Alter, halt's Maul! Betty ist tot! Betty ist tot!

0: Jetzt reg dich doch nicht so auf. Brandstätter hat gelungen, um seinen Arsch zu retten. Der hat ein Vermerk aus einer Akte verschwinden lassen. Das ist nicht ohne.
1: Hör doch auf, Kopper. Der hat in einer Mordermittlung gelogen. Das ist nicht ohne.
0: Ah, das ist es. Er hat dich angelogen. Plötzlich ist dein Idol kein Heiliger mehr.
1: Brandstätter war nie ein Heiliger.
0: Aber ein Idol, oder?
1: Er war für uns alle sehr wichtig in der Ausbildung, aber das ist 20 Jahre her.
0: Du wolltest damals wirklich alles hinschmeißen?
1: Ja. Du nie?
0: Was wäre mein Leben ohne dich? Sag mal, das gibt's doch nicht. Der hat da völlig korrekt geparkt.
1: Alina, kannst du das aufschreiben? Auf Kopper.
2: Entschuldigung, Kopper, Kripo Ludwigshafen.
3: Ja, bitte.
2: Falls Sie sich beschweren wollen wegen dem falschen Knöllchen.
3: Was für ein Knöllchen?
1: Kopper!
3: Knöllchen?
0: Weißt du, was sie ihm hinter den Scheibenwischer geklemmt hat? Ihre Telefonnummer.
1: Ihre Telefonnummer.
0: Mut zum Blind Date? Rufen Sie mich an.
1: Komm mit, ich habe eine bessere Idee.

0: Alles in Ordnung?
1: Was gibt's?
0: Kennen Sie das? Aber da sind Ihre Fingerabdrücke drauf. Das ist ein Verstoß gegen das Medikamentengesetz. Möglicherweise fahrlässige Körperverletzung, kurz Drogenhandel. Und das im großen Stil. Ich muss Sie bitten, uns aufs Präsidium zu folgen.
1: Ist okay.
2: Mach den Gang nicht!
1: Mir geht's nicht weiter, Süße.
0: Komm, mach den Weg frei.
1: Komm heute Abend wieder.
0: Bist du sicher?
3: Das war aber nicht die gute Schule.
0: Kommt drauf an, warum man zur Schule gegangen ist.
2: Achtung! Achtung! Achtung! Achtung! Achtung!

0: Na und? Weiß doch jeder, dass die Jungs im Studio sich gerne solche Mittelchen einpfeifen, um die Form zu verbessern. Wo ist ihr Problem?
1: Ein paar von den Jungs. Kistenweise haben sie das Zeug verscherbelt. Jetzt kommen sie mir nicht mit Sonderposten.
0: Kümmern Sie sich doch erstmal um Ihre eigene Truppe, hm?
2: Was soll denn das heißen?
0: Ich rede von den beiden jungen Kollegen von Bettina, die zu mir ins Studio gekommen sind, um mich zusammenzuschlagen.
2: Und die sollen wir ihnen geschickt haben?
0: Will ich mir das hier ein?
1: Wir kümmern uns darum.
0: Danke.
1: Bettina hatte Beweise gegen sie gesammelt. Sie hat bei Hassan im Kofferraum diese Ware gesucht. Sie wurde zur Gefahr für ihre Geschäfte. Und das ist das Ergebnis. Wo haben Sie Bettina an dem Abend erschlagen? Oder war das einer Ihrer Freunde?
0: Ich will mit meinem Anwalt reden.

0: schön, dass du dich auch schon blicken lässt.
1: Hey, jetzt beruhig dich mal, okay? Wir regeln das schon.
0: Mann, das Zeug muss weg, die Bullen waren auch schon hier.
1: Erzähl mir nicht, wie ich das zu tun habe, okay?
0: Okay, was ist jetzt?
1: Okay. Und red nicht so eine Scheiße. Zieh dich um und komm her.
0: Ah.

0: Haben Sie von dieser Aktion jetzt auch wieder nichts gewusst? Oder ist das eine neue Art der Ermittlung, die Sie hier unterrichten?
1: Na, diesmal wusste ich wirklich nichts von der Aktion. Sie gehen davon aus, dass Sie aus Bettinas Jahrgang kamen.
0: Allerdings.
1: Ja, da kann ich mir schon vorstellen, wer dahinter steckt. Das wird Konsequenzen haben.
0: Herr Brandstätter, wir müssen gemeinsam verhindern, dass die hier durchdrehen.
2: Abschießen!

0: Mit meinem Cousin. Ist perfekt für unsere Zwecke.
1: Und das soll sicher sein? In der Firma, da hatte ich wenigstens ein Auge drauf.
2: Ist egal. Scheiß drauf. Komm, wir nehmen es erstmal. Guck's dir an.
1: Alter, das ist eine Bruchbude.
0: Oh, komm, ist doch ganz gut, oder?
1: Boah, was stinkt denn hier so? Da oben ist dicht.
0: Okay. Ist okay. Ja? Ist also doch okay. Du redest die ganze Zeit Scheiße, Dach macht, was weiß ich. Aber jetzt ist okay. Ja.

0: Torben. Torben. Lass dich davon Heiner nicht reinziehen.
1: Ich bin doch schon mittendrin. Betty ist erst seit 2 Tagen tot.

0: Es gibt keine Hinweise, keine Zeugen. Wir suchen mal wieder die berühmte Stecknadel im Heuhaufen.
1: Also, ich hätte vielleicht noch eine Idee. Wie wär's mit einem Bewegungsprofil von der Bettina, ihrem Handy-Provider?
2: Frau Keller, wir wissen noch nicht mal, ob Bettina an dem Abend ein Handy mit hatte. Bisher haben wir noch nichts gefunden.
1: Ist doch egal. Handy lockt sich automatisch in Funkzelle und Basisstationen ein. Und anhand von benachbarten Funkzelle und Basisstationen und der Laufzeit kann man per Dreieckspeilung den Aufenthaltsort von einem Handy ermitteln.
2: Frau Keller, besuchen Sie heimlich eine Computerschule oder so?
1: Computerschule? Oh, Herr Kopper, ich interessiere mich bloß für meine Bürgerrechte. Kundekarte zum Beispiel. Die lehne ich all ab. Es wird doch alles Mögliche
0: gespeichert. Das mit dem Handy funktioniert nur, wenn man aktuell ein eingeschaltetes Handy sucht. Ein nachträgliches Bewegungsprofil ist nicht zu erstellen. Soweit ich weiß, werden diese Daten gar nicht gespeichert.
1: So wird behauptet. Aber da gibt es einige Datenschützer, die sind da ganz anderer Auffassung.
2: Frau Keller, Sie entwickeln sich ja zur echten Bürgerrechtlerin.
0: Ja, dann versuchen Sie doch Ihr Glück, hm?
1: Ja.
2: Ich bringe Malte zu den Kollegen vom Drogendezernat. Frau Keller, avanti populo. Svenja, was machst du denn hier?
3: Ich weiß jetzt, wo Malte und die anderen ihre Pillen verstecken.
2: Wie bitte? Woher weißt du das? Hör mal. Du kannst doch nicht einfach ein paar Gangster verfolgen. Wir spielen doch hier nicht Räuber und Gendarmen.
3: Die haben meine Schwester auf dem Gewissen.
0: Ein Grund mehr, vorsichtig zu sein.
3: Wenn Bettina immer so vorsichtig gewesen wäre, dann hätte sie gar nichts erreicht.
2: Jetzt mal ganz mit der Ruhe. Erstens, ist überhaupt noch nicht erwiesen, ob Malte was mit diesem Mord zu tun hat. Und zweitens, deine Schwester hätte bestimmt alles gewollt. Nur nicht, dass du dein Leben für sie aufs Spiel setzt.
3: Was ist jetzt? Gehen Sie zu dem Lager oder nicht? Heute Abend, 22 Uhr.
2: Wir kümmern uns darum. Und du gehst jetzt nach Hause, Svenja. Klar? Svenja! Wir kümmern uns darum, Svenja. Mach's gut.
0: Wer hätte gedacht, dass in dir ein echter Pädagoge schlummert?
2: Kopper hier.
4: Becker ist sich mittlerweile sicher, dass ein paar von den Schuhabdrücken zum Tatgeschehen passen.
5: Ich denke, es waren viel zu viele.
4: Frag mich nicht. Abdrucktiefe minus Gewicht der Leiche mal Temperatur?
5: Abhängig vom Sonnenstand war es wahrscheinlich auch. Svenja hat recht.

0: So, komm, hopp, hopp. Hey.
1: Na? So spät noch bei der Arbeit?
2: Scheiße, Mann.
3: Nee, ist okay.
2: Der ist total verrückt geworden.
4: Da bin ich ganz klar Meinung.

0: Anabole Wirkstoffe. Anabol-androgene Steroidhormone. Amphetamin. Androgen. Beta-Agonisten. Was ist das hier Schönes? Peptothormone.
1: Aha.
0: Na, Hoffmann, damit können Sie eine ganze Online-Apotheke bestücken.
1: Oder ein Fitnesscenter beliefern.

0: 400 Euro pro Arbeitsstunde. Könnten Sie davon leben?
1: Nein, lieber als hiervon zu sterben.
0: Davon stirbt man nicht. Das nehmen erwachsene Menschen, Sportler, die wissen ganz genau, was sie ihrem Körper antun.
2: Wir sind nicht hier, um mit Ihnen über Dopingmittel zu diskutieren. Wir sind hier, um rauszufinden, wer Bettina Schnell umgebracht hat. Wir wissen, dass Bettina Ihnen auf die Schliche gekommen ist.
1: Und Ihr Alibi ist auch recht dünn.
0: Mensch, ihr könnt mir doch jetzt hier keinen Mord anhängen. Ich bin für das Lager zuständig. Alles andere hat Hassan geregelt.
2: Hassan hat also alle zusammengetrommelt.
0: Ja, er hat den Warnschuss von Bettina verstanden. Den haben wir alle verstanden.
1: Aber Sie wollten es nicht darauf beruhen lassen.
0: Sie hat es doch nicht darauf beruhen lassen. Sie ist noch am gleichen Abend bei mir im Lager aufgekreuzt.
1: Und wir sollen jetzt glauben, dass das alles gewesen ist?
0: Fragen Sie doch meinen Chef. Der hat doch gesehen, wie sie wieder gegangen ist.
1: Solange wir das nicht zweifelsfrei geklärt haben, bleiben Sie hier.

0: Bettina Schnell verlässt um 21.45 Uhr die Wohnung von ihrer Mutter. Und hier um 21.54 Uhr war sie dann noch in der Nachbarfunkzelle.
1: Da sind das Lager und das Fitnesscenter. Mhm. Das deckt sich mit der Aussage von Ludwig Hoffmann.
2: Also ich habe jetzt hier keine Eintragung mehr. Heißt das, das Handy hat sich dann nicht mehr bewegt? Bettina ist im Lager geblieben?
0: Naja, nicht genau. Danach wechseln die Funktürme schnell. Es sieht so aus, als hätte sie die Autobahn Richtung Hahn genommen.
1: Ist sie doch Richtung Polizeischule aufgebrochen? Hat Torben sie doch mitgenommen?
2: Aber das macht doch alles keinen Sinn. Warum bringt man Bettina denn erst raus aus der Stadt? Um sie dann in der Bayreuther Siedlung wieder abzulegen?
1: Vielleicht, um von einem Zusammenhang mit der Polizeischule abzulenken.
2: Du glaubst, ein Polizeischüler hat Bettina ermordet?
1: Es würde plausibel erklären, wie Bettina aus Ludwigshafen weggekommen ist.
0: Ab 22.30 Uhr hat das Handy dann nicht mehr den Funkturm gewechselt. Und um 2 Uhr nachts ist das Handy ausgeschaltet worden.
2: Das heißt, der Fahrer hat irgendwann angehalten und Bettina umgebracht.
1: Vielleicht ist der Täter in Panik abgehauen und später wiedergekommen, um die Leiche zu entsorgen. Becker, es gibt Arbeit. Wir brauchen einen großen Suchtrupp.

0: Warum hast du bei der Scheißaktion von Heiner mitgemacht?
1: Das bin ich bei dir schuldig.
0: So ein Quatsch.

0: Tom. Betty hat dich nur ausgenutzt. Glaubst du wirklich, Betty wäre mit dir zusammen gewesen, wenn du nicht der Sohn des Direktors gewesen wärst? Dein Vater hat alle Alleingänge von Betty gedeckt. Und das sicher nicht, weil er sie so toll fand. Das hat er doch für dich gemacht. Torben, sie war die Falsche für dich.
1: Das heißt, wir können davon ausgehen, dass Bettina von ihren Eltern direkt zu Hoffmann gegangen ist.
2: Ist gar nicht doof. Sie sucht sich das schwächste Glied in der Kette und erhöht da den Druck.
1: Vielleicht hat sie genau da die Schraube überdreht.
2: Aber du glaubst nicht wirklich, dass die kopflos nach Hahn fahren. Und, war die Fahndung nach Hasan Kisa erfolgreich?
3: Nein, die leider nicht. Aber vielleicht die Suche nach dem Tatort. Der Herr Becker hat eben gerade auch gerufen.
4: Das ist wohl der ödeste Ort, den man sich vorstellen kann.
2: Wenn man mal von deinem Zimmer absieht.
4: Da fehlt ihm die Frau im Haushalt.
5: Becker! Hast du schon was gefunden?
6: Naja, auf so einem Parkplatz liegt alles Mögliche rum, außer der Tatwaffe. Also jetzt hat alles haarklein untersucht. Müllabfuhr ist im Vergleich ein Traumjob. Blut- und Schuhabdrück haben wir auch gefunden. Ob die was mit unserer Tat zu tun haben, das kann ich euch morgen sagen.
5: Hier hält man doch nicht an, um eine Pause zu machen. Hier hält man an, um zu pinkeln oder wenn man eine Panne hat oder heftig streitet.
4: Mit wem?
5: Dieser Ort liegt an der Strecke zwischen Ludwigshafen und der Polizeischule.
4: Ja, bringt die Leiche zurück nach Ludwigshafen, um von der Schule abzulenken. Du hast doch recht.
7: Au, stopp, stopp!
4: So, ja.
7: Mal eine Pause. Nix. Danke.
0: Bettys Alleingänge haben sie vermutlich das Leben gekostet. Warum machst du jetzt den gleichen Scheiß?
8: Seit wann interessierst du dich denn für mich?
0: Halt Torben daraus.
2: Wir haben mit großer Wahrscheinlichkeit den Tatort gefunden. Er liegt auf der Strecke hier zur Schule.
9: Welchen Schluss ziehen Sie daraus?
2: Welchen Schluss soll ich daraus ziehen? Dass der Täter aus dieser Schule kommt.
9: Jetzt wollen Sie hier in der Schule ermitteln.
2: Ich weiß, gegen Polizisten zu ermitteln ist nie besonders schön, aber mit Ihrer Unterstützung?
9: Wie stellen Sie sich das vor?
2: Wir müssen in Bettinas direktem Umfeld anfangen. Ihren Jahrgang unter die Lupe nehmen. Wer hatte Streit mit ihr? Gab es irgendwelche Probleme in der Beziehung zu Torben?
9: Erwarten Sie jetzt von mir, dass ich mich an Ihren Spekulationen beteilige?
2: Spekulationen?
9: Bettina war eine sehr gute Polizistin, die von allen Kollegen hochgeschätzt wurde. Und bald wäre sie meine Schwiegertochter geworden.
2: Und jetzt wurde sie sehr wahrscheinlich von einem ihrer Mitschüler umgebracht.
9: Lena, befragen Sie Torben und die anderen. Aber erwarten Sie nicht, dass ich mich irgendwie an diesem Irrsinn beteilige.

0: Platz.
1: Was für ein Einsatz?
0: Irgendwelche Hooligans machen Ärger.
1: Müssen Sie hin als Polizeischüler?
0: Ja, ganze Jahrgang.

0: Schneider runter!
1: Ne Bullenfotze.
0: Halt die Schnauze, du Arschloch!
1: Schieß doch, Bullenfotze.
0: Reicht dir das? Torben!
2: Hör auf! Scheiße!
3: Tut mir leid, ich weiß auch nicht, was gerade mit mir los war.
0: Ist wohl alles ein bisschen viel für Sie im Moment.
3: Ja, kann sein. Das ist kein Problem für Sie, ist mein Vater, muss es ja nicht unbedingt erfahren.
0: Warum haben Sie sich eigentlich für eine Ausbildung an der Schule Ihres Vaters entschieden? Ich stelle mir das nicht sehr einfach vor.
3: Keine Ahnung, habe ich noch nicht wirklich drüber nachgedacht.
0: Sie sind ja bei den Polizeimeistern.

0: Meisterschaften sehr erfolgreich, habe ich gesehen.
1: Das sind halt Polizeimeisterschaften.
0: Bettina war sicher sehr stolz auf Sie. Torben, wir müssen davon ausgehen, dass Bettina von jemandem aus ihrer Schule umgebracht wurde.
1: Damit meinen Sie mich?
0: Sie waren in Ludwigshafen.
1: Ja, weil ich auf Bettina gewartet habe. Betty und ich, wir wollten heiraten, wenn wir mit der Ausbildung fertig sind.
0: Wir werden Ihren Wagen auf Spuren untersuchen.
1: Tun Sie, was Sie nicht lassen können.
2: Halt! Lass den Wagen runter!
3: Ah, stimmt irgendwas nicht?
2: Ich glaub's wohl nicht.
4: Ah, Sie haben angerufen. Wagen runter!
2: Lassen Sie den verdammten Wagen runter!
5: Ich habe Sie doch schon letzte Woche verwarnt. Sie haben wieder Ihren Anwohnerausweis vergessen. Und außerdem stehen Sie 20 cm bei der weißen Linie.
4: Wenn Sie nicht sofort den Wagen runterlassen, dann werde ich Sie anzeigen. Wegen der Behinderung einer Mordermittlung. Und zwar presto presto. Das heißt ziemlich zügig.
6: Das Grauen hat einen Namen, Miss Blinde.
0: Ja, Becker? Quasi im Auto. Bis gleich.
7: Der Parkplatz war der Tatort. Wir haben Blutspuren von der Bettina schnell gefunden. Aber seltsamerweise keine Schuhabdrücke, die zu denen am Fundort auf dem Feld passen.
6: Das heißt, der Täter hat zwischen der Tat und der Beseitigung der Leiche die Schuhe gewechselt?
0: Oder jemand anders hat für den Täter die Leiche verschwinden lassen?
7: Am Tatort haben wir Spuren von normaler Halbschuhe gefunden, die auf dem Feldweg stammen von Laufschuhen.
0: Laufschuhe.
7: Ja, das Gute ist, dass man heutzutage nicht mehr einfach ein paar Turnschuhe kauft, wenn man joggen will.
6: Sondern?
0: Spezielle Laufschuhe. Auf dem Laufband wird dein ganz persönlicher Laufstil und dein Fußprofil gemessen.
7: Deshalb kann man leicht anhand vom Sohleprofil der genaue Typ und die Marke von so einem Schuh ermitteln. Ich habe euch beides aufgeschrieben.
0: Und die Schuhgröße?
7: Die auf dem Feld 43, der Hoffmann hat 45.
0: Dann können wir ihn ja getrost den Kollegen vom Drogendezernat übergeben.
2: Dann mischen wir mal deine alte Schule auf.
0: Frau Keller, wir brauchen sämtliche Infos zu den Polizeischulen. Sobald Sie was haben, geben Sie es bitte durch.
8: Geht klar, Frau Odenthal.
5: Torben, jetzt mach dir keine Vorwürfe. Ist ja noch mal glimpflich ausgegangen. Ne?
9: Wenn die Odenthal nicht gewesen wäre, dann wäre das alles aus der Kontrolle geraten.
10: Torben, kapierst du es nicht? Es ist nur eine Frage der Zeit, bis sie anfängt, hier zu ermitteln, weil sie einen von uns für den Mörder hält.
5: Jetzt hört doch mal auf! Beide! So einen Einsatz so kurz vor der Prüfung anzusetzen, das ist der Skandal.
9: Super, ich verliere die Nerven bei so einer kleinen Auseinandersetzung.
5: Weil du dir keine Zeit für dich nimmst. Das würde doch jeder verstehen, wenn du dir jetzt mal eine Auszeit nimmst.
10: Hm? Ich sehe das genauso.
0: Und von daher gehen wir davon aus, dass der Mörder von Bettina hier aus der Schule kommt. Er sitzt unter Ihnen. Einer von Ihnen. Und deshalb fordere ich Sie auf, ganz genau nachzudenken. Was ist Ihnen am Dienstagabend aufgefallen? Wer von Ihren Kollegen war nicht in der Schule? Wer ist nach Ludwigshafen gefahren? Wer könnte Bettina dort getroffen haben? Wer hatte Streit oder ein gravierendes Problem mit ihr? Jede Kleinigkeit, jedes Mosaiksteinchen könnten uns jetzt helfen. Und vor allen Dingen sagen Sie uns alles. Auch wenn Sie Ihren Kollegen einen Mord nicht zutrauen.
11: Was bilden Sie sich eigentlich ein? Wie können Sie sich es erlauben, eine ganze Schule unter Generalverdacht zu stellen? Welche Beweise haben Sie denn? Sie haben doch nur vage Vermutungen, ein Gefühl. Habe ich Ihnen das beigebracht?
0: Ich möchte Sie bitten, die Schule nicht zu verlassen, bis die Ermittlungen abgeschlossen sind. Das gilt für alle, auch für Sie.
11: Sind das Ihre Methoden, das Denunziantentum zu fördern? Junge, angehende Polizisten gegeneinander aufzuhetzen?
4: Übrigens, Frau Keller hat mir die ersten Infos zukommen lassen. Einers Kontoauszüge sind auffällig. Aber so passt das zumindest mit den Notizen.
0: Hat Bettina davon gewusst?
4: Sieht so aus.

0: Ihrer Unterstützung habe ich ja nicht mehr gerechnet. Aber dass Sie unsere Arbeit derart boykottieren?
1: Lena, ich bin nicht nur für die besten Schüler verantwortlich. Sie können hier nicht einfach machen, was Sie wollen.
0: Ich habe wirklich versucht, mit Ihnen zusammenzuarbeiten und Ihre Rolle als Schulleiter zu respektieren.
1: Dann respektieren Sie endlich auch meine Schüler.
0: Ihre Schüler sind erwachsene Menschen. Wir gehen mit der Situation längst um.
2: Wiedersehen.
0: Wie alt sind denn Ihre Zwillinge?
3: Die sind 5 Jahre alt.
0: Und wie oft sehen Sie sie?
3: Bei unserem Straf- und Ausbildungsplan viel zu selten.
0: Bei der Belastung wird Ihre Frau wohl kaum arbeiten, oder?
3: Was wollen Sie damit sagen?
4: Wir fragen uns halt, ob Sie nicht mehr über Bettinas Privatermittlungen wussten.
3: Sie erwähnte mal, dass sie in ihrem Viertel aufräumen will.
0: Aufräumen hat sie das genannt.
3: Ja, sie hatte keinen Bock mehr zuzusehen, wie die Bayreuther Siedlung immer mehr vor die Hunde geht.
4: Was hat das mit den unregelmäßigen Bareinzahlungen auf ihr Konto zu tun?
0: In nicht unerheblicher Höhe.
3: Meine Eltern?
4: Sind's für blöd?
3: Ich fahr ab und zu Taxi. Schwarz. Sonst bleibt gar nichts mehr übrig.
4: Deswegen sind Sie mit Bettina in Streit geraten?
3: Wenn das rauskommt, dann kann ich meinen Polizeidienst vergessen.
0: Und Bettina ist dahinter gekommen?
3: Ja, ich weiß auch nicht wie.
0: Und jetzt sollen wir wie Bettina glauben, dass Sie Ihr Geld durch Schwarzarbeit erhalten haben?
4: Wo waren Sie am Dienstagabend zwischen 21.30 Uhr und 22.30 Uhr?
3: Was soll denn das? Wollen Sie mir jetzt den Mord unterjubeln? Das ist doch absurd. Fragen Sie doch die anderen. Ich war an dem fraglichen Abend die ganze Zeit hier in der Polizeischule.
4: Wir müssen trotzdem um Ihren Autoschlüssel bitten. Sie werden verstehen, dass wir das überprüfen müssen.

0: Diese Laufschuhe hier, sind das Ihre?
1: Ja.
0: So, die hatte ich auch mal. Laufen sich gut, ne? Mhm. Größe 43. Kann ich die mal mitnehmen? Sie bekommen sie auch wieder.
1: Ja, bitte.

0: Und? Schon irgendwelche Ergebnisse von den Untersuchungen? Irgendwelche Beweisspuren in meinem Auto?
1: Wir ermitteln in alle Richtungen. Als Sie aus Ludwigshafen gekommen sind, war Heiner da zu Hause?
0: Keine Ahnung. Ich war zuerst bei Sabine, um zu sehen, ob Betty da ist.
1: Sie haben ihn also nicht gesehen?
0: Verdächtigen Sie jetzt etwa Heiner?
1: Im Moment verdächtigen wir alle.
0: Heiner war auch da.
2: Wo waren Sie denn am Dienstagabend zwischen 21 und 23 Uhr?
3: Ich.
2: Haben Sie Heiner gesehen?
3: Ja, wir haben zu Abend gegessen und dann haben wir noch einen Wein bei mir getrunken.
2: Das heißt, Sie waren die ganze Zeit zusammen?
3: Ja, das können Sie auch Torben fragen. Der kam später auch noch vorbei und hat geguckt, ob Bettina da ist. Sagen Sie, finden Sie das richtig, jetzt alle Polizeischüler zu verdächtigen?
2: Ich finde es richtig, den Mörder zu finden, Sie nicht?
3: War es das?
2: Vorläufig.
4: Die Ohrenteile interessiert sich plötzlich für meine Turnschuhe.
5: Das könnt ihr später klären. Setz dich auf deinen Platz.
4: Wieso sind die Turnschuhe wieder in deiner Wohnung? Keine Ahnung. Du hast doch selbst gesagt, die Ohrenteile wird bei uns ermittelt.
6: Ich will eine Erklärung. Na?

0: Traust Heiner also zu, dass er Malte vorgewarnt hat?
1: Das wäre auch ein Grund dafür, dass man nie was gefunden hat.
0: Und sie erklärt die Geldeingänge.
2: Und wie Bettinas Notizbuch zeigt, hat sie auch darüber nachgedacht.
0: Was ist mit dem Alibi?
2: Ja, Freundschaftsdienst.
3: Schön, euch hier zu treffen.
4: Die Laufschuhware am Leiche von dort auf dem Feld.
1: Das heißt, Sabine Erle hat gelogen und Heiner war gar nicht bei ihr.
3: Das habe ich nicht behauptet. Ich sage nur, dass die Schuhe auf dem Feld waren. Wohingegen das Auto von dem Torben Brandstätter nicht mit der Leiche in Berührung gekommen ist.
0: Was heißt?
3: Naja, das Auto wimmelt von Spuren von der Bettina, aber die Leiche ist eindeutig nicht mit dem Auto transportiert worden.
0: Und Heiners Auto?
3: Alles zu seiner Zeit.
0: Herr Brandstätter? Wir haben überall Heiner gesucht.
5: Die Studenten schreiben eine Klausur.
0: Eine Klausur? Jetzt? Die Prüfungen sind erst im Sommer.
5: Durch Ihre Ermittlung ist dir einiges durcheinander geraten. Ich will nicht, dass wegen Ihnen jemand durch die Prüfung rasselt. Deshalb habe ich eine Probeklausur angeordnet.
0: Ist das ein neuer Versuch, meine Ermittlungen zu behindern?
5: Die sich noch Wochen oder Monate hinziehen können. Ich kann doch die Ausbildung der Studenten deshalb nicht aufs Spiel setzen.
0: Sie werden sich meiner Befragung nicht entziehen können.
5: Ich denke, wir unterhalten uns in Ruhe in meinem Büro weiter.
0: Ich wüsste nicht, worüber wir reden sollten.

0: schwöre es Ihnen, ich war nicht auf diesem Feld und ich war nicht am Tatort. Ich habe mit Bettys Mord nichts zu tun.
1: Aber Ihre Schuhe waren am Feld.
0: Ja, ich weiß auch nicht, wie die da hinkommen. Und auch wenn ich dort gewesen wäre, meinen Sie, ich wäre so blöd und würde die Schuhe wieder in meine Wohnung stellen? Fragen Sie doch Sabine. Ich war zur Tatzeit bei ihr.
1: Stimmt das?
2: Ja, wir waren den ganzen Abend zusammen hier in der Schule.
3: Und das würden Sie auch jederzeit vor Gericht bezeugen?
2: Ja, natürlich.
3: Natürlich.

0: Die Frage, ob der Heiner Struck seinen Schuh auf dem Feld getragen hat oder nicht, die hat man gerucklost.
1: Wenn Heiner sie nicht anhatte, wer dann?
0: Genau. Ich zeige euch was Sensationelles. Auch wir Laborrate bilden uns natürlich immer weiter. Bisher haben wir nur Fingerabdrücke von dem Gegenstand nehmen und die vergleichen können. Jetzt habe Forscher in London ein Verfahren gefunden, mit dem man die chemische Zusammensetzung von Fingerabdrücken bestimmen kann. Nach Ansicht von den Forscher lässt sich die Methode dahingehend verfeinern, dass man Rückstände von Tabak, Droge und Lebensmittel nachweisen könnt. Und genau das habe ich probiert. Also nicht nur an den Fingerabdrücken, sondern auch in der Hautpartikel und Schweißrückständen. Und es funktioniert.
2: Herzlichen Glückwunsch.
1: Beckham, was hast du jetzt rausgefunden?
0: Der Träger der Schuhe benutzte Asthmamittel.
1: Asthma.
2: Das heißt, wir suchen Polizeischüler, der Asthma hat?
1: Nicht unbedingt. Becker, wie weit bist du eigentlich mit der Durchsicht des ganzen Mülls vom Parkplatz?
2: Was ist das, ein Asthmamittel?
1: Asthmamittel helfen nicht nur bei Atembeschwerden.

0: Bitte. Respekt an Ihren Kollegen. Ich beschäftige mich viel mit Kriminaltechnik, aber das habe ich bisher noch nicht gehört.
1: Jetzt müssen wir nur noch wissen, wer aus der Schule Asthmamittel nimmt.
0: Soweit ich weiß, niemand. Aber zu den Krankenakten der Studenten habe ich auch keinen Zugang.
1: Sollen wir die jetzt alle durchsehen? Herr Brandstätter.
0: Die wissenschaftliche Kriminalistik und Forensik hat mich immer fasziniert. Jetzt hat sie mich selbst überführt, weil ich nicht auf dem neuesten Stand war. Aber dass Sie sich noch an mein Asthma-Leiden erinnern.
1: Warum haben Sie Bettina schnell getötet?
0: Machen wir es kurz. Ich hatte ein Verhältnis mit Bettina.
2: Torben?
0: Wusste von nichts. Aber sie hat gedroht, es zu erzählen, ihm und der Polizeidirektion.
1: Weshalb?
0: Sie wollte schauen, wie weit sie gehen kann. Und ich hatte mich entschieden, das Verhältnis zu beenden. Ich fuhr los, um sie abzuholen. Während der Fahrt teilte ich ihr meine Entscheidung mit. Sie drohte mir. Es kam zum Streit. Auf dem Parkplatz wurde aus dem Streit ein Handgemenge. Und dann war es passiert. Ja, so kann es gehen. Gute Arbeit, Lena.

0: Kommen Sie. Wir haben Ihren Vater wegen Mordes an Bettina schnell verhaftet. Er behauptet, ein Verhältnis mit Ihrer Freundin gehabt zu haben.
1: Was soll das, Lena? Das ist doch ein unwürdiges Schauspiel jetzt.
0: Wussten Sie, Herr Brandstätter, dass viele Ausdauersportler, wie zum Beispiel Triathleten, ein Asthma-Attest besitzen, um entsprechende Mittel einnehmen zu können? Beta-Agonisten zum Beispiel, gut für den Muskelaufbau, sind in dem Asthma-Mittel enthalten, das wir in den Schuhen gefunden haben. Und wenn unser Labor noch ein bisschen genauer untersucht, werden wir weitere Dopingmittel finden. Das stimmt doch, Tom. Sie nehmen doch regelmäßig solche Präparate.
1: Du hast doch niemals...
2: Mann, ich hab...
0: Wie hat denn Bettina reagiert, als sie diese Packung in ihrem Wagen entdeckt hat? Wir haben das Päckchen am Tatort gefunden. Haben Sie Malte vor den Razzien immer gewarnt? Hat Bettina Ihnen gedroht, Sie auffliegen zu lassen?
1: Torben sagt nichts, halt den Mund.
3: Sollte ich wohl eher Ihnen raten.
0: Wollen Sie wirklich, dass Ihr Vater für Ihre Tat ins Gefängnis geht?
1: Torben!
2: Betty und ich, wir haben uns gestritten. Auf dem Parkplatz. Sie wurde immer aggressiver und hat mich rumgeschubst. Ich habe sie weggestoßen. Das war aber eigentlich gar nicht so toll. Ich bin auch gleich hin, ich wollte ihr helfen. Aber sie hat sich nicht mehr bewegt.
1: Hätte es mir noch am gleichen Abend gestanden, wir haben sie mit meinem Wagen zurück in die Bayreuther Siedlung geschafft.
0: Und sie weggeschmissen wie ein Stück Dreck.
1: Ich liebe meinen Sohn.
3: Und wieso wollten Sie Heiner den Mord anhängen?
2: Wir gehen einmal zusammen joggen. Die Schuhe noch in meinem Auto.

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0: hab Durst!
1: An alle bereithalten.
2: Schickt jetzt unseren Mann mit dem Gabelstapler los. Bestanden?

0: Ich sehe die Geisel nicht.
1: Pandora 1, es sind nur zwei Personen zu sehen. Eine neben dem Wagen und eine am Steuer.
0: Sicher.
2: Positiv.

0: Okay, Infrarot.
1: Schnell. Die Waffen sind verladen. Wir dürfen sie damit nicht davon kommen lassen, ohne die Geiseln zu kriegen.
2: Definitiv keine weiteren Personen an Bord. Jedenfalls keine Lebenden.
0: Okay, Zugriff. Keine Schussfreigabe.
1: Ich wiederhole, keine Schussfreigabe.
2: Verstanden.
3: Polizei!
4: Scheiße!
5: Das war eine Falle. Hau sofort ab!
6: Was machen wir mit der Geisel?
5: Vergiss die Geisel und verschwinde!
4: Ich hab Durst!

0: Ah, Dominique, guten Morgen.
1: Punkt 9 Uhr. Versprochen. Ihre Worte.
0: Ja, mein Vater hat mir leider mit dem Auto nicht auch noch einen Mechaniker vererbt.
1: Das ist die lahmste Ausrede aller Zeiten, Borchert.
0: Muss ich selber anlegen, aber bitte hören Sie.
1: Schauen Sie in den Schuppen. Vielleicht steht da ja ein Fahrrad Ihres Vaters.
0: Danke.

0: Ja?
1: Morgen, mein Schatz.
0: Morgen.
1: Na, gut geschlafen?
0: Ja.
1: Marcel bringt dich heute zur Uni, ich schaff's nicht. Ich hab gleich schon den ersten Termin.
0: Und Abendessen?
1: Auch nicht, aber mach's wieder gut.
0: Ja.
1: Du hast den Rahmen ausgetauscht.
0: Ja.
1: Ja, gefällt mir. Sieht freundlicher aus als der schwarze. Juliet, ist manchmal nicht so einfach. Wir halten zusammen, ja?
0: Klar, Papa.
1: Okay.
0: Guten Morgen, Marcel.
2: Morgen, Sohle.

0: Was steht auf dem Stundenplan?
1: 2 Stunden Physiologie und dann Frösche zerschneiden und Organe rauspräparieren.
0: Und die richtigen Leichen?
1: Da wir erst nach dem Physikum.
0: Ich hol dich um 4 ab.
1: Ich würde heute gerne mal was privat machen. Geht das? Er muss es ja nicht erfahren.
0: Verstehe.
1: Also, geht das?
0: Leider nicht.

0: Wieso? Bist du nicht langsam zu alt für eine Nanny?
1: Ja, mich nervt.

0: Der auch. Aber ich kann ihn auch verstehen. Mein Papa.
1: Was ist los von Kindern reicher Eltern?
0: Mit einem anderen Nachnamen wäre es einfacher.
1: Nimm doch einfach den Namen deiner Mutter an.
0: Das kann ich doch nicht bringen. Das ist voll kränkend.
1: Siehst toll aus.
0: Danke.
1: Ich rufe dich dann später an. Ich muss schon los. Dann bis später.
2: Love.

0: für dich.
1: Biyang Yang Chola.
0: Ist das Chinesisch?
1: Das Wechselgeld kannst du behalten. Das ist die Zukunft, sagt man.
0: Danke, dass du mal so gut auf mich aufpasst. Ohne dich würde ich mich viel unsicherer fühlen.
1: Ohne mich würdest du all das tun, was du nicht tun sollst.
0: Vielleicht.
1: Vielen Dank für die Probe. Weiß ich zu schätzen. Jetzt ab ins Bett. Wenn dein Vater wüsste, was du hier draußen treibst, würde er mich umlegen.
0: Okay. Gute Nacht.
1: Nacht.

0: Marcel?
1: Zoe?
0: Ja?
2: Gessler, die Entscheidung der Vergabekommission steht unmittelbar bevor und ich denke, wir können optimistisch sein. Sie machen sich einfach zu viele Sorgen.
3: Es ist immer eine offene Ausschreibung, es geht um viel Geld.
2: Die Zürcher Polizei beschäftigt zurzeit 4.500 Polizisten. Und mit Sicherheit mindestens 9 andere Kantone werden sich anhängen. Das wären über 10.000 Handfeuerwaffen. Es geht um ein Volumen von 15 Millionen Schweizer Franken. Dadurch würden sie einer der größten Waffenproduzenten der Schweiz werden. Aber noch wichtiger, der staatliche Auftrag bringt Ihnen eine gute Reputation.
3: Tja. Mein Vater hat sich das immer gewünscht. Aber die Konkurrenz schläft nicht.
2: Sicher nicht. Aber auch die Jörgs KG oder die S&I sind nicht unschlagbar. Sie werden den Auftrag bekommen, Herr Gessler, weil ich dafür gesorgt habe.
3: Entschuldigen Sie. Da muss ich kurz ran.
2: Bitte.
3: Marcel, was ist los?
4: Ein Einbruch. Offenbar ging es nicht um Wertsachen, sondern ausschließlich Firmendaten. Er hat ihren PC angezapft.
3: Wo ist Zoe?
4: Alles gut in ihrem Zimmer. Sie ist sofort im Panic Room, so wie wir es ihr beigebracht haben. Er ist weg, Chef. Kein Grund zur Sorge.
3: Die Kameras haben alles aufgezeichnet?
4: Selbstverständlich. Und es gibt immer irgendwelche verräterischen Hinweise. Ich werde sofort sämtliche Tapes gründlich checken.
5: Meld mich später.

0: Marco?
1: Ja, danke dir.
2: Ja, das könnte auch noch helfen. Es ist reine Fleißarbeit. Regula macht gerade die Abrechnung. Es ist auch kein Spaß.
3: Ich verstehe einfach nicht, warum Sie dieses Mandat überhaupt übernommen haben.
2: Weil ich kein Grundstück am Susenberg habe, das im Wert schneller steigt, als Sie es mit Hypotheken belasten können.
1: Er hat vergessen gearbeitet.
4: Sieht so aus.
1: Der Mann sieht das unglücklich an.
2: Marco, bist du dran?
5: Ja, sorry, ich stehe hier gerade in dieser Hackerbude, dem Arbeitsplatz deines Bekannten, Daniel Bachmann.
2: Ach, was hat er denn jetzt wieder ausgefressen? Hat er Parolen gesprüht, euren Computer gehackt?
5: Nicht ganz. Hier wurde heute Nacht jemand erschlagen und er ist auch von davon.
2: Was, Daniel?
5: Ja, er ist tatverdächtig. Er ist doch noch euer Mandant, oder?
2: Ich habe ihn ein paar Mal pro bono vertreten, aber wegen Kleinkram.
5: Ja, diesmal ist ein bisschen mehr. Offenbar gab es hier einen heftigen Kampf. Hier sind überall Blutspuren, die auch von ihm stammen könnten.
3: Wer ist das Opfer?
5: Security-Mann, Anfang 30. Genauen Zusammenhang müssen wir erst feststellen. Wenn Bachmann sich bei dir meldet...
2: Wenn er sich bei mir meldet.
5: Ja, dann meld dich bitte bei mir, ja? Danke.
3: Dani Bachmann, ist das nicht dieser Computernerd? Mach sein Mandat, was ich überhaupt nicht verstehe.
2: Meine alljährliche gute Tat. Sie kommen ja sowieso in den Himmel.
3: Sind das nicht diese bösen Buben, die da so Internetabzocke machen und Firmen Computer lahmlegen, um dann Lösegeld zu fordern?
2: Ja, das sind die schwarzen Hacker. Danny und seine Jungs warnen die Behörden vor Sicherheitslecks und stellen Schweinefirmen an den Pranger.
3: Oh, das ist sehr löblich, wenn man sich nicht mit den Falschen einlässt.
2: Wo ich etwas ist. Helfen Sie mir. Na kommen Sie, schauen Sie sich doch dort mal ein bisschen um. Bitte.
3: Ich bin da mal weg, ja?

0: Hey, Leitner.
1: Hey, Leitner. Wieder Probleme mit dem Polizeiserver.
0: Witzig.
1: Wir wollten nur helfen. Aber vermutlich ist das Ding immer noch löchrig wie ein Sieb, ne?
0: Mit ein paar Sozialstunden bist du echt viel zu billig davon gekommen.
2: Also, was war da hinten los?
1: Keine Ahnung.
2: Warst du gestern nach dem?
1: Klar. Mit vielen anderen. Gibt einfach so viel Arbeit.
0: Lass mich raten, die haben alle nichts gesehen, oder?
1: Jeder macht hier sein eigenes Ding. Und im Übrigen, wir reden nicht mit den Bullen.
0: Pass mal auf, wir können auch ganz anders.
2: Lass gut sein, Marco. Das ist reine Zeitverschwendung.
0: Nimm mal die Personalien von den Vögeln auf, ja?
2: Das mach ich. Los, Leute. Personalien aufnehmen hier. Jungs, Mädels. Jetzt alle Identitätskarten auf den Tisch legen, Hände daneben, dass man sie sehen kann, ja?
3: Hi Dani, ich bin's. Melde dich doch bitte, dass ich weiß, dass du okay bist, ja? Schick eine

0: Sehr schlimm?
1: Naja, ziemlich, ja.
0: Tut mir leid, Papa.
1: Alles gut. Hauptsache, dir ist nichts passiert, okay?
0: Ja.
1: Okay, ich muss ins Büro. Nimm dich mit, komm.
0: Kuster?
2: Hey, hier ist Dani.
3: Daniel Bachmann.
2: Ich wollte dir nur sagen, dass ich unschuldig bin. Der Typ ist einfach auf mich los.
0: Dani, wo bist du?
3: Kann ich dir vertrauen?
0: Konntest du das nicht immer bei allem Mist, den du schon verbockt hast?
3: Fahren die Bullen nach mir.
0: Natürlich. Dani, du musst dich stellen. Es geht nicht anders.
3: Auf gar keinen Fall.
0: Dann lass uns treffen, bitte. Hey, ich lass dich nicht hängen.
3: Ich schicke einen Treffpunkt.
4: Wart mal ab. Wer hilft ihm denn sonst, hm?
1: Pass auf dich auf. Und du nimmst dir ein Taxi, wenn du nach Hause fährst, ja?
0: Ja, Papa. Nicht hinter jeder Ecke steckt ein Entführer.
5: Ja, Dani, ich bin's, ja. Ich will nicht stören, aber ich mache mir langsam echt Sorgen. Ich hoffe, es ist alles okay bei dir. Ciao. Hab dich lieb.

0: Wieso kann sowas überhaupt passieren?
1: Sie haben mir versprochen, der Server sei absolut sicher.
0: Der Server ja. Wir haben eine 256-Bit-Verschlüsselung. Das bräuchte selbst bei massig Rechenpower Jahre. Das Problem ist Ihr heimischer Zugang, den Sie haben.
1: Den ich haben musste. Ich musste wegen meiner Tochter von zu Hause aus arbeiten. Das hatten wir alles geklärt. Und da hat mir keiner gesagt, dass das nicht sicher sei. Gut.
0: Also die Partitionen, zu denen nur Sie per Fingerabdrucksensor Zugriff haben, wurden nicht angegriffen. Dafür mehrere Terabyte jüngerer Daten.
1: Die Ausschreibungsdaten auch?
0: Ja.
1: Wenn die an die Öffentlichkeit oder die Mitbewerber gelangen, dann haben wir ein echtes Problem.

0: Hauptmann Fuhrer.
1: Herr Gessler.
2: Komm extra persönlich.
0: Sie sind nicht wegen des Einbruchs hier, oder?
1: Einbruch? Nein.
0: Ja, dann kommen Sie doch bitte in mein Büro. Setzen Sie sich. Tja, der Datendiebstahl letzte Nacht. Jemand ist in mein Haus eingebrochen und über meinen privaten Server ins Firmennetzwerk.
1: Aha. Großer Schaden.
0: Naja, wir stecken gerade mitten in einer kantonalen Ausschreibung, aber das wissen Sie wahrscheinlich. Die gesamte Züricher Polizei wird mit neuen Handfeuerwaffen ausgestattet.
1: Ja, ich habe davon gehört, ja.
0: Was glauben Sie? Wer macht sowas? Konkurrenz?
1: Ich weiß es nicht, deswegen bin ich gar nicht hier. Das heißt, vielleicht doch. Ihr Mitarbeiter Marcel Lösch, der wurde heute Morgen tot in einem Hackerclub aufgefunden.
0: Was?
1: Ja, so wie es aussieht, müssen wir wohl annehmen, dass der Täter auch den Einbruch begangen hat. Herr Lösch ist dem Einbrecher vermutlich gefolgt, um den Datenträger zurückzuholen und lief dabei in sein Verhängnis.
0: Ein Auftragseinbruch oder was?
1: Nein, unwahrscheinlich. Das sind Überzeugungstäter, die lassen sich nicht einfach so kaufen.
0: Überzeugt von was?
1: Ja, dass sie auf der Seite der Guten sind.

0: Bösen, das sind oft Pharma, Riesen, Polizei oder eben auch große Waffenproduzenten, so wie Sie. Ja, was auch immer Sie da auf Ihrem Server hatten, wir müssen wohl davon ausgehen, dass es demnächst offen im Netz irgendwo auftaucht. Hm? Herr Anwalt ist doch noch Herr Dr. Reto Zanger?
1: Ja.
0: Ja, dann gibt's vielleicht noch Hoffnung. Herr Gessler, das muss ich noch sagen.
1: Hm?
0: Es tut mir wirklich unendlich leid, wie das damals gelaufen ist.
2: Mit Ihrem Sohn.
0: Also wirklich niemand von uns konnte wissen, dass die Entführer Lukas nicht da...
1: Ja, ich weiß. Ich weiß, und ich habe Ihnen damals schon gesagt, ich übernehme die volle Verantwortung. Es gab keine andere Möglichkeit. Wenn ich es gewesen wäre, mein Vater hätte genauso entschieden.
0: Ja gut, dann... ich will Sie nicht länger aufhalten. Wir bleiben in Kontakt wegen der Sache.
1: Danke Ihnen.
0: Herr Gessler.

0: Danke, dass Sie ihn noch einmal hinbekommen haben.
1: Mhm. Aber Garantie kann ich leider keine geben. Eigentlich müsste der Vergaser raus. Schläuche, Muffen, Kabellage sowieso. Komplett. Und der Motor. Viel Glück.
0: Danke.
1: Schlüssel steckt.
2: Hallo, Papa. Ich bin auch unterwegs.
3: Zoe, pass auf. Ich habe schlechte Nachrichten für dich.
2: Wegen dem Einbruch?
3: Marcel ist tot.
4: Er hat anscheinend gestern Abend den Einbrecher verfolgt und...
2: Meinst du, der Einbrecher hat ihn...
4: Ich hab keine Ahnung. Ich habe keine Ahnung, Zoe.
3: Die Polizei ermittelt gerade und ich bitte dich, jetzt ein Taxi zu nehmen und nach Hause zu fahren.
4: Ich komme gleich, ja?
2: Okay.
4: Bis später.
5: Ja, Mann. Das ist so cringe.

0: habe nur was gesucht. Hier.
1: An einem Tatort. Mhm. Wer sind Sie?
0: Zoe Leinhold.
1: Sind Sie Donnys Freundin?
0: Nur eine Bekannte. Ist Dani...
1: Dani ist untergetaucht. Hier wurde ein anderer Mann getötet.
0: Darf ich gehen?
1: Sicher. Ich bin ja nicht von der Polizei.
0: Nicht.
1: Bin Danis Anwalt.
0: Dani hat eine Anwältin.
1: Frau Kuster ist meine Partnerin. Hier.
0: Danke.
1: Können Sie uns erreichen, wenn Sie reden wollen? Rufen Sie uns an. Wir sind für Sie da.
0: Danke.
1: Wenn Sie was von Dani hören, rufen Sie uns an, ja?

0: Ich war am Tatort. Ich kann nur hoffen, dass das ganze Blut nicht von Daniel war. Da war ein junges Mädchen, Zoe Leinhold. Kannst du mal nachschauen. Ich bin sicher, es war seine Freundin, aber das hat sie abgestritten.
1: Das könnte vielleicht was sein. Es gab viele Zoes, wenige Leinholds und niemanden in der Kombi. Aber hier ist ein Artikel aus einem Lokalblatt. Ist allerdings schon 6 Jahre alt, von unserem Charity.
0: Aus der Familie Gessler. Das ist Zoe.
1: Ja?
0: Die Mutter von Zoe, geborene Leinhold. Zoe ist Gesslers Tochter.

0: Was machst du hier? Bist du verrückt geworden, hierher zu kommen? Die Bullen suchen dich, Evert. Ich muss irgendwo pennen, Mann. Und nicht hier, auf keinen Fall. Ich muss mich einfach irgendwo ausschlafen, Tobi. Scheiße. Okay, warte kurz. Meine Eltern haben gerade wieder ein Apartment gekauft, das ich vermieten soll. Das ist eine reine Geldanlage. In irgendeinem Wohnsilo ist nichts drin. Und scheiß hässlich. Aber immerhin ein Klo und fließend Wasser. Ich schicke dir die Adresse.
1: Kannst du das Zoe geben?
0: Ich will nicht, dass sie sich Sorgen macht. Ja, okay.
1: Und ich will auch nicht, dass sie hier weiter reingezogen wird.
0: Ja, okay, klar, mach ich.
1: Ich schicke sie als anonymes Spam, ja?
0: Ja, okay. Pass auf dich auf.
2: Hallo, soll ich abgeben für Frau Kuster persönlich?
3: Oh, danke schön.
4: Also, irgendjemand
3: hat offenbar ein richtig schlechtes Gewissen.
5: Danke für den schönen Morgen am See, Eureka.
3: Sag bloß, Fora hat einen Romantikanfall.
6: Suizid. Schmerz zu groß. Überlegt dein Führungsdrama nicht. Das ist heftig. Zoe.
7: Haben Sie was von Dani gehört?
6: Kommen Sie doch rein, ja. Bitte. Ich habe kurz angerufen, aber ist wieder abgetaucht.
7: Dann hat ihn die Polizei nicht?
6: Nein, so viel ich weiß, nein. Nein, haben die nicht. Und selbst wenn sie ihn hätten, also. Ich habe keine Sekunde daran geglaubt, dass er diesen Bodyguard erschlagen hat. Wer hatte denn die Idee zu diesem Einbruch? Zoe, ich bitte Sie, ich kann nur eins und eins zusammenrechnen. Ich weiß, dass Sie Gesslers Tochter sind und dass Sie die Freundin von Dani sind. Ich weiß, dass Ihr Haus hochgesichert ist und dass er ohne eine Hilfe da niemals reingekommen wäre. Also das meine ich, behalte das natürlich für mich, aber ich verstehe nicht, warum.
7: Ich bin nicht gegen dich, Papa. Eben nicht, ich bin gegen deine Geschäfte. Durch Dani kann ich jetzt erst sehen, was ich die ganze Zeit nicht gesehen habe. Ich will verhindern, dass mein Vater die Züricher Polizei ausstattet. Weil irgendwann werden sich Polizei und Demonstranten gegenüberstehen. Und dann werden die Bullen Daniel und die anderen mit den Waffen meines Vaters bedrohen. Verstehen Sie das nicht?
6: Doch, das verstehe ich. Also ich werde alles tun, was ich kann, um ihn von dem Mordvorwurf zu entlasten.
7: Und der Einbruch?
6: Ach, ich bitte Sie. Ihr Vater wird Sie doch nicht anzeigen, oder?
7: Mein Vater darf das nicht erfahren.
6: Sie hatten schwere Zeiten, oder?
7: Ich möchte da nicht drüber reden.

0: Ich muss jetzt auch gehen.
1: Na, bitte bleiben Sie doch. Bleiben Sie.
0: Dani, ich habe nachgedacht.
1: Sie sind doch nicht schuld. Ich meine, es war blöd. Ich meine, das war wirklich eine Dummheit von Dani und Ihnen.
0: Ich bin bereit.
1: Aber alles, was danach passiert ist, dafür können Sie nichts. Sie mochten ihn sehr.
2: Zoe?
1: Marcel.
2: Das ist alles gut.
0: Er hat mich jeden Tag begleitet letztes Jahr. Jeden Tag zur Uni.
2: Ich hol dich um 4 ab.
0: Montags und donnerstags zum Sport, dienstags und freitags zur Therapie und jeden Mittwoch zum Friedhof. Ja, meine Therapeutin meinte, Regelmäßigkeit tut mir gut. Okay.
1: Ich begleite sie raus, ja.
0: Danke.
1: Gute Nacht, ja.

0: Hey. Oh, war ja.
1: Es geht schon.
0: Also, Danny, was war denn gestern eigentlich los?
2: Wenn ich dir helfen soll, dann muss ich wissen, was nach dem Einbruch in der Lounge passiert ist.
1: Der Typ stand einfach in der Kammer. Der muss den Datenträger mitgenommen haben. Und dann...
0: Dann was?
1: Dann hat er die Waffe gezogen. Blackout.
0: Was? Das heißt, du weißt überhaupt gar nicht, was passiert ist?
3: Ich weiß, dass ich's nicht war. Als ich aufgewacht bin, lag der Typ tot im Gang.
0: Was ist jetzt dein Plan?
1: Warten, bis wir den richtigen haben.
2: Dazu müssen sie erstmal den richtigen suchen. Momentan deutet alles auf dich hin. Der Einbruch, das Opfer, das Motiv und deine Flucht. Danny, ich hol dich da raus, versprochen. Im Moment ist das Allerwichtigste, wo ist dieser Datenträger?
3: Ich hab's dir doch schon gesagt. Der Typ muss ihn mitgenommen haben.
0: Verdammt. Wir kriegen das hin. Wir holen dich da raus, okay? Vertrau mir. Ja? Ich habe nichts damit zu tun. Danny! Warte, Danny!
4: Zur Seite!
0: Haben Sie den Verstand
4: verloren?
0: Gehen
4: Sie auf die Seite!
0: Nein, er hat nichts getan.
5: Sie behindern unsere Arbeit so. Wir wissen den mörderischen
0: Sohnnamen. Ihren Namen.
5: Schmidt ist mein Name.
0: Ihren Namen.
5: Ich verzeige Sie wegen Behinderung der Polizei.
0: Machen Sie das.
5: Haben Sie einen Ausweis da?
0: Habe ich. Er hat nichts getan.
5: Ausweis.

0: Hallo.
1: Ich bin's.
2: Ah, Dominique, hallo, guten Morgen.
1: Ich habe ihn gerade getroffen. Ich habe ihn fast so weit gehabt, sich zu stellen, bis diese Idioten... Jetzt habe ich auch noch eine Anzeige wegen Behinderung der Polizei. Egal. Es gibt wenigstens auch eine gute Nachricht.
0: Und die wäre?
1: Dani ist ohne den Datenträger geflohen. Und bei Lösch hat man ihn ja auch nicht gefunden.

0: Reto?
1: Thomas, hast du den Jungen? Oder noch wichtiger, hast du die Daten?
0: Nein und nein. Ich bin mir ziemlich sicher, dass der Junge unschuldig ist. Nur wenn nicht er, wer hat denn sonst noch Interesse daran?
1: Gesslers Konkurrenten. Das ist doch Unsinn. Nur weil sie Waffen produzieren, führen sie sich nicht auf wie im Wilden Westen.
0: Du, ich brauche jetzt eine Liste von allen und allen ihren Angeboten.
1: Selbst wenn ich die hätte, fehle das unter das Mandatsgeheimnis.
0: Ja.
1: Glaubst du, ich riskiere für diesen Jungen meine Anwaltslizenz?
0: Aber komm, Reto, doch bitte nicht mit mir. Mandatsgeheimnisse und Bullshit. Hier geht es um die Geheimnisse deiner anwaltlichen Methoden, ja? Und diese ganzen Informationen hast du doch nur, weil du alle Entscheidungsträger bis oben hin in deiner Tasche hast. Wenn da mal einer ein bisschen genauer hinschaut, ja?
1: Okay, ganz ruhig. Entschuldige. War wirklich nicht so gemeint. Also, einer der aussichtsreichsten Bewerber ist der ehemalige Vertragslieferant.
0: S&I?
1: Ja, allerdings wurde deren Antrag auf Lizenzverlängerung bereits abgelehnt, sonst gäbe es diese Ausschreibung gar nicht.
0: Ja, manchmal kämpfen welche, die was zu verlieren haben, härter als die, die was gewinnen wollen, ja.
1: Die leben vor allem von ihrer Tradition und ihrem grundsoliden Ruf. Extrem unwahrscheinlich, dass sie so schmutzig vorgehen.
0: Gut. Und wer sind dann die anderen? Hä? Vor.
2: Borchert?
0: Sie sind wieder einmal hinter dem Falschen her. Also, Dani hat heute Morgen Dominik getroffen.
2: Was?
0: Dani ist in der Nacht ohne den Datenträger geflohen. Also gibt es eine weitere Person, nämlich den Mörder von Lösch.
2: Und Dominik glaubt ihm?
0: Ja, sicher. Der hätte doch sofort die Daten im Netz hochgeladen. Ich meine, wenn es ihm schon ein Mord wert war. Das sind die Bewerber für den neuen Staatsauftrag, für das neue Schießeisen. Die Dienstwaffe. Oh, das sind keine helvetischen Patrioten. Denen geht es nur um den Profit und das Ausstechen ihrer Rivalen.
2: Woher haben Sie das?
0: Vorher bitte. Fangen Sie doch gleich mal mit den ersten zwei an zu ermitteln.
2: Ja. Woher hätten die denn von Bachmanns Einbruch wissen sollen?
0: Ja, vielleicht haben Sie Lösch observiert oder Dani unter Druck gesetzt, erpresst, genötigt.
2: Boah,
0: finden Sie es raus.
2: Bringen Sie mir Bachmann, dann reden wir weiter. Hm?
3: Slowly jump.

0: Frank, hallo.
1: Hallo.
0: Ich würde gerne an Jörg sprechen.
1: Und wen darf ich bitte anmelden?
0: Ich werde mich ihm dann selber vorstellen, ja? Danke.
2: Vegic, ich bin Leiterin der Hauptsicherheit.
0: Hallo.
2: Kann ich Ihnen helfen?
0: Ich werde gerne an Jörg sprechen. Ich habe ein ziemlich lukratives Angebot für ihn.
2: Dann schlage ich vor, Sie machen einfach einen Termin.
0: Ja, gute Angebote verfallen manchmal wahnsinnig schnell. Und manchmal auch sofort.
2: Herr Jörgs ist in der Testhalle. Ich rufe ihn kurz an. Kleinen Moment.
0: Danke.

0: kennen wir uns?
1: Ausreichend, denke ich, für das, was ich Ihnen anzubieten habe.
0: Ich bin ganz Ohr.
1: Kleiner Appetizer. Ich weiß aus sicherer Quelle, dass die S&I aus dem Rennen ist.
2: Tut mir leid, er ist hier eigenmächtig.
0: Fahren Sie fort. Frau Begic ist eine meiner engsten Mitarbeiterinnen. Sie können ruhig offen sprechen. S&I ist also sicher raus.
1: Und ich bin durchaus in der Lage, Ihnen

0: auch den anderen Konkurrenten vom Hals zu schaffen. Das heißt natürlich, wenn wir zwei uns einigen können, dann haben Sie freie Bahn.
1: Haben Sie den Verstand verloren? Was glauben Sie, mit wem Sie hier sprechen? Verschwinden Sie sofort.
2: Wir machen nur saubere Geschäfte. Bedauere. Danke, Maria. Danke. Aber wenn Sie schon mal hier sind,

0: Hey.
1: Hey. Na? Ich hab nicht so viel Zeit. Was gibt's denn?
0: Du, ich möchte dich bitten, die Herz nach dem Jungen einzustellen, bevor wirklich was Schlimmes passiert.
1: Dominik, selbst wenn ich wollte, wäre das ein schweres Dienstvergehen. Ich gebe durch, dass er unbewaffnet ist.
0: Okay.
1: Er ist doch unbewaffnet.
0: Ja.
1: Und was war das mit der Anzeige?
0: Ach ja, das war dumm. Aber egal.
1: Ich frag mal nach.
0: Danke.
1: Später.
0: Bis später.

0: Drei Achter, ein Neuner und ein...
1: angeschossener Zehner.
0: 9,5 hätte ich jetzt gesagt. Aber Respekt.
1: Ich habe 1966 das Zürcher Knabenschießen gewonnen. 35 Punkte, Preisgeld 5000 Franken. Mhm. Rieche wie ein Silvesterböller. Schau doch bitte mal nach, was du über eine Frau Begisch findest.

0: Ich hab was! Hier, ist das die Birgit?
1: Das ist die Birgit, ja. Sag mal, kannst du ein bisschen näher gehen, da? Das ist Marcel Lösch.
0: Der?
1: Ja. Kannst du mir seine Adresse besorgen?
0: Finde ich raus.
1: Marcel Lösch.

0: Robbe Egic.
1: Was soll denn das werden? Folgen Sie mir.
0: Was haben Sie hier überhaupt zu suchen?
1: Ich war bei einem Bekannten Blumengießen.
0: Blumengießen?
1: Ja. Der musste überstürzt verreisen.
0: Das war wohl eine Reise ohne Wiederkehr. Also für jemanden in Ihrem Metier, da lügen Sie ziemlich schlecht.

0: Dominik?
1: Was Neues vom Vorer?
2: Er ist stur geblieben. Die Fahndung läuft weiter.
0: Ah ja.
1: Dani wird ganz bestimmt irgendeinen Unterschlupf gefunden haben. Und nach dem, was heute Morgen passiert ist,
0: wird er da auch ganz schön bleiben.
2: Vielmehr macht mir seine Kopfverletzung Sorgen. Unbehandelt kann so etwas nach Tagen zu einer Gehirnblutung führen. Dieses Mädchen, weiß sie dann gar nichts?
1: Was für einen Tag haben wir heute, Dominik?
2: Mittwoch. Wieso?
1: Hallo.
3: Haben Sie sich gemerkt, Mittwochnachmittag?
1: Anderen gut zuzuhören kann manchmal hilfreich sein. Sie vermissen sie wohl sehr, oder?
3: Vor allem meine Mutter. Egal was war, war immer positiv.
1: Wie hat denn Ihre Mutter über die Geschäfte Ihres Vaters gedacht?
3: Ja, begeistert war sie nicht. Ist ja klar. Aber sie hat ihn sehr geliebt. Wir hatten echt ein schönes Leben.
1: Und Ihr Bruder?
3: Der hatte überhaupt kein Problem damit. Der ist direkt nach dem Jura-Examen in der Firma angefangen, Rechtsabteilung.
1: Haben Sie irgendetwas von Dani gehört?
3: Ja. In der Spam-Mail versteckt. Sehr clever. Es geht ihm gut. Er will mich nur nicht sehen, um mich zu schützen.
1: Es geht ihm eben nicht so gut. Er ist verletzt. Ich habe hier noch eine Liste mit Medikamenten. Die kann das sicher brauchen. Alles rezeptfrei.
3: Okay.

0: für ein Scheißtag. Mann. Hi.
1: Hast du gekocht?
0: Frag nicht. Oh.

0: Du hast morgen einen Termin bei den Kollegen von der Streife. Da entschuldigst du dich brav. Dann sieht es auch ganz gut für eine Diversion aus. Danke, Marco.
1: Danke.
0: Und jetzt wird gegessen.
2: Dani, mach bitte auf. Siehst du dein
0: Weißt du, wo ich bin?
2: Mit Robin.
0: Was ich bedenken kann.

0: Hier gegen die Schmerzen. Glaubst du, das war richtig, was wir getan haben? Ich verstehe nicht, wie Marcel uns draufgekommen ist. Ich meine, der Einbruch war doch perfekt gefaked. Wo war der Fehler? Für dich.
1: Vielen Dank für die Brote. Weiß ich zu schätzen.
0: Ich habe ihn abgelenkt. Du bist an die Daten gekommen. Ich bin dann wie geplant in den Panic Room. Und da hat Marcel mich rausgeholt.
2: Aber trotzdem stand er 20 Minuten später bei mir in der Lounge. Dann wurde er umgebracht.

0: Ja.
1: Jürgs hier.
0: Oh, Herr Jürgs. Na, haben Sie gefunden, was Sie gesucht haben?
2: Ich habe keine Ahnung, wovon Sie reden.
0: Ja, natürlich nicht. Natürlich nicht. Was wollen Sie?
2: Mir ist noch eine Frage zu Ihrem gestrigen Besuch gekommen. Warum haben Sie Ihr Angebot gerade mir gemacht?
0: Wer sagt Ihnen, dass ich nur bei Ihnen war?
2: Guter Konter, gefällt mir.
1: Sagen Sie, haben Sie keine Angst, dass ich zur Polizei gehen könnte?
0: Jetzt, am nächsten Tag? Sie rufen mich in der Früh an? Das hört sich doch mehr nach Verhandlungen an, oder?
1: Nur wenn Sie tatsächlich hätten, was Sie anbieten.
0: Ein illegales Angebot, Herr Jürgs. Ist strafbar, auch wenn es fiktiv ist. Woher haben Sie überhaupt meine Nummer?
3: Von Ihrer Amazone?
2: Sie waren noch nicht vom Hof, Borchert, da wusste ich schon, wer Sie sind.
4: Scheiße. Das gibt's doch gar nicht. Das reicht jetzt. Endgültig.
5: Kopf tot.
4: Jetzt schnappen wir uns diesen kleinen Arschlöcher.
6: Alle die Hände hoch! Das ist ein Polizeieinsatz! Alle Computer- und Datenträger werden konfisziert. Leitner!
7: Scheiße! Schau mal, ob hier irgendwas drin
4: ist. Was ist das? Sieht aus wie Code? Schon dumm, wenn man sein kriminelles Tun signieren muss, oder? Sag mal, für wie blöd hältst du uns eigentlich?
8: Woher wollen Sie denn wissen, dass das von mir ist?
4: Ich weiß, dass deine Eltern mit den Kommandanten befreundet sind. Und wenn die erfahren, dass du seinen Laden zum zweiten Mal lahmgelegt hast, dann bleibt der nächste monatliche Wechsel wohl aus. Also, wo ist Bachmann?
9: Sie meinen also, Begic hat Lösch umgebracht und ihm den Schlüssel abgenommen?
0: Ich glaube einfach, die beiden standen sich näher. Als die Begic da aus der Wohnung vom Lösch kam, da hatte sie ein paar ganz persönliche Dinge in ihrer Handtasche. Das Zahnbürste, Unterwäsche, eine Pistole. Dominik, Sie kennen doch meine Methode.
9: Vielleicht hat Jürg sie ja auch auf ihn angesetzt. Die typische Venusfalle.
0: Das wäre möglich, ja. Wenn abgebrüht genug ist, die schon. Ne?
9: Aber vorher wusste sie von dem Datendiebstahl. Das wusste er gerade mal ein paar Minuten.
0: Ja, Lösch hat nicht das Know-how, um an diese Daten ranzukommen. Aber dann kam Dani und hat ihm ganz unverhofft zu einer günstigen Gelegenheit verholfen.
9: Also, Lösch ruft sie an, macht ihr das Angebot. Sie geht zum Schein drauf ein, bedient sich dann aber selbst. Aber warum hat sie Dani nicht umgebracht?
0: Weil er der perfekte Sündenbock war.
9: Zeitlich etwas knapp, aber es würde erklären, warum Jürgs ihr Angebot abgelehnt hat.
0: Richtig.
9: Er hatte die Daten längst.
0: Richtig.
10: Guten Morgen. Hast du gut geschlafen? Sieht schon viel besser aus. Ich hol uns Kaffee, okay?
4: Bist du sicher, dass dir niemand gefolgt ist? Fuck!
10: Was ist? Dani, warte!

0: Stehen bleiben!
1: Hände hoch!
2: Wachen!
0: Los, mitkommen!
2: Ach.

0: Bachmann wird gerade medizinisch untersucht und danach werde ich ihn vernehmen.
1: Glauben Sie ja noch immer, dass dieses halbe Hemd den Löscher schlagen hat? Voran. Letzte Nacht wurde mein Trailer auf den Kopf gestellt und durchwühlt. Und das 3 Stunden, nachdem ich in der Waffenschmiede Jürgs war und 2 Stunden, nachdem ich seine engste Mitarbeiterin in Löschs Wohnung erwischt habe.
0: Was wollten Sie da?
1: Ihren Job machen, wie so oft.
0: Ich kann nicht einfach so wild herumspekulieren wie Sie. Ich brauche für sowas handfeste Beweise. Wann kapieren Sie das endlich?
1: So, ja, was machen Sie denn hier?
2: Ich möchte zu Dani. Ich glaube, ich habe die Polizei direkt zu ihm geführt.
3: Ich glaube, die wussten gar nicht, dass sie ein Paar sind.
2: Kann ich zu ihm, bitte?
3: Das dürfen momentan leider nur seine Anwälte.
1: Zoe, würden Sie dann gerne für die Kanzlei Kuster und Partner als Anwaltsgehilfin arbeiten? Mhm. Geben Sie mir Ihre Hand. Voilà. Jetzt sind Sie offiziell Mitglied der Kanzlei.
3: Na dann.
4: Sie darf hier nicht rein.
3: Doch, doch. Das hat alles seine Richtigkeit. Zivilrecht. Paragraph 11. Hm?
4: Also gut.
3: Danke.
5: Eisenstraße 4.
3: Hey.
2: Dani.
5: Bitte setzen bleiben. Kein Kontakt.
3: Das ist leider nicht erlaubt. Dani, noch mal zu der Mordnacht. Wieso kam Lasch denn nach dem Einbruch in die Lounge?
6: Keine Ahnung. Auf jeden Fall war er kurz nach mir in der Lounge.
3: Wann genau war das?
6: 21:45? Sowas.
3: Okay, wann exakt war denn der Einbruch?
2: Ich war um 21:42 Uhr im Panic Room.
3: Abzüglich des Weges? Dann muss er sofort losgefahren sein.
2: Ich guck schon wieder fast
6: an. Was? Du hast doch die ganze Nacht geladen. Es ist warm.
2: Hm.
6: Shit.
2: Was ist?
6: Du hast Spyware drauf.
2: Mein Vater hat mich überwacht.
1: Das war nicht Ihr Vater. Kann ich Sie kurz sprechen?
3: Sie glauben, es war Lösch, oder?
1: Ja, verstehen Sie nicht? Der hat Zoe nicht nur beschützt. Der hat tagelang davor gewusst, was die beiden vorhaben.
6: Hey Zoe. Bist du nicht langsam zu alt für eine Nanny?
2: Ja, mich nervt sie auch. Aber ich kann ihn auch verstehen. Mein Papa.
1: Und so hatte er die Zeit, um diesen Deal zu machen mit der Baggage.
3: Sie meinen mit Jürgs? Ich meine, es ging um Millionen. Wahrscheinlich hat er eine satte Vorauszahlung kassiert.
1: Wir brauchen einen Beweis.
6: Ich habe die Daten noch. Ich habe sie in eine Cloud geladen. Aber da komme ich nur über den Rechner in der Lounge raus. Das hätte ich schon längst getan.
2: Wie ist das Passwort?
6: Eselsbrücke. Die erste Strophe unseres Songs. Von jedem Wort der erste Buchstabe. Dann je eine Zahl. Dein Geburtstag.
2: Okay.
6: Schick's raus in die Welt.
5: Bitte zurück. Bleiben Sie bitte zurück.
6: Tobi, hilft dir dabei.
5: Wir bringen Herr Bachmann gleich auf die Krankenstation.
7: Ja?
8: Ja, Zanger hier. Ich wollte Ihnen nur mitteilen, dass die entscheidende Sitzung über die Vergabe der Waffenlizenz gerade zu Ende gegangen ist und ist noch nicht ganz offiziell, aber Sie bekommen den Auftrag.
7: Gut.
9: Das ist sehr gut. Ich danke Ihnen, Herr Zanger.
3: Kopf hoch. Ich bin sehr zuversichtlich, dass wir ihn dabei rauskriegen.
2: Bekomme ich auch Ärger?
3: Naja, es hat niemand mitbekommen, dass Sie beim Einbruch geholfen haben. Sollten Sie befragt werden, dann waren Sie einfach heute Nacht bei Ihrem Freund, okay? Kommen Sie, ich nehme Sie ein Stück mit.
2: Danke, ich nehme den Bus.
1: Hallo, bonjour.
10: Guten Tag.
1: Advokat Borchert. Bin im Auftrag von Marcel Lösch hier. Also Ihr Kunde, mein Mandant, der musste überstürzt nach Südostasien und hat mich gebeten, mich um seine finanziellen Angelegenheiten zu kümmern. Die Vollmacht.
7: Die Vollmacht stimmt soweit. Ich bräuchte noch einmal bitte den Ausweis.
1: Ah ja, natürlich, sicher, klar.
7: Sie haben nur Einsicht, keine Verfügungsrechte.
1: Ja, das weiß ich doch. Ich habe doch die Vollmacht aufgesetzt. Danke.

0: euch etwas gibt.
1: Sie wollten noch einen handfesten Beweis. Den habe ich jetzt. Sozusagen bulletproof. Sie müssen die Baggage vernehmen, und zwar sofort, ja?
2: Was haben wir über Baggage?
0: Nicht schlecht. Wie sind Sie drauf gekommen?
1: Geht es letztlich nicht immer um Geld?
0: Ich frage mich, ob Sie für einen Beamtensalär genauso hartnäckig wären.
3: Marco? Die Frau Begisch ist gleich da, ja? Ich habe dir hier schon mal Telefonverbindungen und Navidaten.
0: Danke. Ja, danke, Borchert. Ich melde mich. Hm?
1: Finden Sie nicht, ich habe mir das verdient.
0: Frau Begisch, hab mal Fuhrer.
3: Frau Begisch.
0: Bitte nehmen Sie Platz.
3: Was macht der hier? Arbeitet er etwa für Sie?
1: Na, nur beratend, gelegentlich.
3: Er kam unbefugt auf unser Firmengelände und hat angeboten, illegal Daten der Konkurrenz an uns zu verkaufen.
1: Naja, es war halt so ein kleiner Versuch, ja.
3: Ich musste einfach annehmen, dass er Lösch umgebracht hat.
0: Sie wussten also von Herrn Lösch tot?
3: Die Branche ist klein, sowas spricht sich schnell herum. Mhm.
0: Wie gut kannten Sie denn Herrn Lösch?
3: Er war ein Kollege. Da. Wie gesagt, die Branche ist überschaubar.
0: Mhm, ja. Ein ziemlich enger Kollege, oder?
1: Es ging also doch um mehr als nur Blumengießen.
3: Was wollen Sie damit beweisen? Wir waren beide vom Fach. Wir wollten beide nicht mehr für andere arbeiten. Jeder hat seine Hälfte da einbezahlt. Das ist vollkommen egal.
1: Nur, dass Ihnen ein paar hunderttausend Franken gefehlt haben, um das Stammkapital aufzufüllen.
4: Mir fehlt noch einiges an Gründungskapital für die Firma. So 200.000?
3: Herr Borchert, nicht jede Geschäftspartnerschaft endet gleich mit einem Mord. Das ist es doch, das, was Sie mir jetzt hier gerade vorwerfen.
0: Frau Begitsch, bislang stellen wir die Fragen. Einverstanden?
1: Ja, und nicht jeder Geschäftspartner hinterlässt seine Unterwäsche in der Wohnung des anderen. Sie und Lösch haben gemeinsame Sache gemacht. Das ist die Wahrheit.
3: Also gut. Marcel und ich, wir waren liiert. Ja, ist das verboten?
0: Nein, natürlich nicht. Aber Ihrem bisherigen Chef, um gestohlene Firmeninterne der direkten Konkurrenz zu verkaufen, schon.
3: Wie wollen Sie das denn beweisen?
0: Wir haben die Navigationsdaten in Ihrem Wagen ausgelesen.
3: Dazu haben Sie kein Recht.
0: Urs, bringst du mir den Beschluss, bitte? Zur Tatzeit befanden Sie sich keine 500 Meter von der Lounge entfernt in einer Bar.
3: Bei jedem Verbrechen sind unzählige Menschen weniger als 500 Meter entfernt, ohne damit etwas zu tun zu haben. Mhm.
0: Das sind Ihre Handydaten. Hm? Hauptgesprächspartner Herr Jürgs und Herr Lösch.
3: Mein Chef und mein Lover. Mhm. Und?
0: Sehen Sie die zwei Verbindungen hier unten? Mit Herrn Lösch? Einige Minuten vor seinem Tod, also vor seiner Ermordung. Ist das ein Zufall?
1: Lösch wusste schon Tage zuvor, was für eine verlockende Beute ihm zufallen würde. Und als es soweit war, hat er sie informiert.
0: Frau Begitsch, stimmt das?
3: Er hat mir das Angebot gemacht. Ja. Damit wäre die neue Firma finanziert gewesen, aber er ist nicht gekommen.
0: Oder vielleicht wollten Sie einfach nur nicht teilen. Hm? Weil die Liebe doch nicht so groß war.
3: Glauben Sie im Ernst, ich hatte meinen Verlobten ermordet? Hm? Kurz bevor wir ein gemeinsames Leben beginnen? Wenn Sie keinen Haftbefehl haben, dann würde ich jetzt gerne gehen.
0: Frau Begitsch, einen Mord kann ich nicht nachweisen, zumindest noch nicht. Aber Sie haben gerade gemeinschaftliche Wirtschaftsspionage, Hehlerei und schweren Betrug gestanden. Und deswegen muss ich Sie vorläufig festnehmen. Bitte, Herr, Ihren Ring. Danke.
1: Tja, Frau. Dann nehme ich jetzt Dani mit. Können Sie das veranlassen?
0: Mal langsam, Herr Borchert. Wir werden jetzt erstmal die Wohnung von Herrn Lösch und von Frau Begitsch noch mal durchsuchen und Sie mit den Spuren am Tatort abgleichen. Hm? Und wenn ich da nur eine Wimper von ihr finde, dann lasse ich den Jungen frei, versprochen.
1: Gut, machen Sie das.
0: Wo bist du?
2: Unterwegs.
0: Zoll, bitte. Wir wollen zusammenhalten.
2: Tun wir doch.
0: Nein, das tun wir nicht. Du läufst weg von mir.
2: Ich hab dir erklärt, Papa, wieso.
0: Ja, ich verdiene mein Geld mit Waffen. Und das gefällt dir nicht. Und das verstehe ich. Aber ich bin kein Fremder.
2: Scheiße.
5: Komme ich nur über einen Computer in der Lounge ran.
2: Ist das Passwort?
5: Die erste Strophe unseres Songs.
2: B.
5: Von jedem Wort der erste Buchstabe.
2: T.
5: D. Dann je eine Zahl. Dein Geburtsdatum.
2: 16. Juli. 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

0: Was ist mit Ihnen? Irgendwas stört Sie doch.
1: Ich krieg das irgendwie nicht zusammen. Also, wozu dieser ganze Aufwand? Das Verhältnis mit Lösch, dann diese gemeinsame Firmengründung im Ausland, die Verlobung, um ihn dann totzuschlagen an einem öffentlichen Ort.
0: Sie können es nicht lassen, oder?
2: Hier. Ich habe alles durchgearbeitet. Das Konto besteht seit 2 Jahren.
1: Irgendetwas Auffälliges?
2: Oh, zuerst mal, wie viel so ein einfacher Leibwächter verdient.
0: Ja, wenn die Mietangelegenheit abgerechnet ist, können wir da gerne mal drüber sprechen.
2: Aber das eigentlich Interessante ist hier. Eine satte Gutschrift über 50.000 und der Vermerk Bonus.
0: Von wem?
2: War nicht ganz leicht, den Kontoinhaber rauszufinden und auch nicht ganz legal, aber ich denke, das war's wert. Das Konto ist in Liechtenstein und gehört Hans Gessler.
1: Wann war das?
2: Ende Oktober letzten Jahres.
1: Das ist ja nur ein paar Tage nach dem Tod seiner Frau.
3: Können wir nicht mal über gestern reden?
4: Brauchen wir nicht, Papa. Ich habe einen Studijob bekommen. Ich habe das Geld auf meinem Konto gespendet. Du brauchst mir nichts mehr zu überweisen. Ich will dein Geld nicht. Und ich möchte Mamas Nachnamen annehmen.

0: Papa, ich will einfach normal leben, wie alle anderen auch. Ich will aufs Konzert gehen, ich will ins Kino gehen oder bei Dani übernachten, aber ich will nicht hierbleiben. Mit Angst und Überwachung. Das will ich nicht. Ich möchte Vater und Tochter sein mit dir, ganz normal.
1: Ich auch.
0: Tut mir leid, Papa.
2: Herr Borchert, die Akte verlässt nicht diesen Raum, ja?
3: Natürlich nicht.
2: Nichts davon.
3: Abschlussbericht zur Entführung von Lukas Kessler.
4: Soll das her?
5: Ja, ich.
4: Hallo, Storch?
3: Ach,
5: hi.
3: Vor. Haben Sie die Begitsch überführt?
4: Wir sind dran, Herr. Ja. Was soll das? Wer hat das genehmigt? Was
6: machen Sie? Hat das genehmigt. Mit ein bisschen nachhalten.
4: Sag mal.
3: Sagen Sie, stimmt das, dass die Entführer gar kein Lösegeld verlangt haben?
4: Ja, das stimmt. Stattdessen, darf ich bitte? Danke. Wollten Sie 1000 nicht registrierte Handfeuerwaffen von Kessler? Schwarzmarktwert ca. 2000 Schweizer Franken. Mindestens pro Stück, versteht sich.
3: Und woran ist die Übergabe gescheitert?
7: Kessler hat's verweigert. Er wollte seine Waffen nicht an Kriminelle ausliefern und hat uns eingeschaltet.
3: Und das ist schiefgegangen?

0: Schusswaffe, Gessler AR, Kaliber 6,2.
1: Ja, wir haben es der Presse vorenthalten. Ich dachte mir, der Mann hat schon genug durchgemacht. Da wollte ich ihn nicht noch der Presse zum Fraß vorwerfen.
0: Gessler hat sie dann vorgefunden, tot. Nachdem er ein paar Stunden später nach Hause gekommen ist. Und der Zeuge? Marcel Lösch.
2: Ja?
0: Herr Gessler? Thomas Borchert, ich bin der Anwalt von Daniel Bachmann und also gewissermaßen auch der Anwalt Ihrer Tochter.
2: Ich weiß nicht, wer Sie sind, aber Sie sind nicht der Anwalt meiner Tochter.
0: Eigentlich nur ganz kurz, Herr Gessler, ich habe hier eine Überweisung. Über 50.000 Schweizer Franken auf das Konto von Herrn Lösch.

0: Herr Gessler hat Marcel Lösch sie erpresst.
1: Was? Nein. Nein, nein, das hier, das war damals eine freiwillige Zahlung. Das war ein Bonus. Marcel war während der Entführung meines Sohnes und auch danach rund um die Uhr für uns da, hat sich das verdient. Das war sozusagen als Anerkennung gedacht.
0: Aber Sie wissen schon, dass er vor ein paar Wochen eine eigene Firma gegründet hat?
1: Darf ich Ihnen was sagen, Marcel? Sie machen das sehr gut mit meiner Tochter. Danke, dass Sie so auf Sie aufpassen. Sie macht doch keinen Unsinn, oder?
2: Keine Sorge. Ist brav wie ein Lamm. Ach, eine Sache noch, Chef. Ich werde meine Anstellung zum Monatsende kündigen.
1: Was? Wieso? Sind Sie nicht zufrieden?
2: Doch. Ist einfach nur Zeit für einen neuen Schritt. Ich werde mich selbstständig machen. Meine eigene Security-Firma hochziehen.
1: Abgelehnt. Marcel, ich kann Sie nicht gehen lassen. Ich weiß gar nicht, was ich ohne Sie machen würde. Geht's ums Geld? Können wir reden.
2: Das wäre der zweite Punkt. Mir fehlt noch einiges an Gründungskapital für die Firma. So 200.000? Ich dachte da an ein kleines Darlehen von Ihnen für die treuen Dienste.
1: Was soll das jetzt? Wenn ich eine Firma investiere, dann gehört sie auch mir. Also vergessen Sie es bitte sofort.
3: Ich habe das natürlich abgelehnt. Ist ja klar.
0: Ich frage mich nur, wie ist er dann überhaupt auf die Idee gekommen, sich eine solche Summe bei Ihnen zu leihen? Also für mich klingt das ein bisschen so wie, was wären Sie ihm etwas schuldig?
3: Was soll ich ihm schuldig gewesen sein? Wie gesagt, ich habe ihn damals sehr fürstlich entlohnt.
0: Hm.
3: Genug Geld bekommen.
0: Ein paar Tage nach dem Tod Ihrer Frau, in Ihrer Abwesenheit, der Einzige, der das bestätigt hat, war Marcel Lösch.
2: Ach. Eine Sache noch. Sie werden meine Firma finanzieren, Herr Gessler. Sonst werde ich so alles erzählen.
1: Sie drohen mir? Wow. Dabei haben Sie selbst mitgeholfen, alles zu vertuschen. Genau genommen war das Ihre Idee.
4: Er hat gedroht, meiner Tochter alles zu erzählen.
1: Das war ein Fehler. Das war ein großer Fehler.
4: Ich warne Sie.
1: Und sein zweiter Fehler war, dass er anscheinend vergessen hat, dass unsere Firmenwagen mit einem Ortungssystem ausgestattet sind. Wegen der Waffen.
4: Entschuldigen Sie, ich muss los.
0: Was ist in jener Nacht passiert?
3: Ich habe ihr damals nichts gesagt. Sie hat es nicht verkraftet.
5: Jonah?

0: Glaubst also, du hast ein Recht zu leben und Lukas nicht?
1: Ganz ruhig.
0: Warum hast du ihnen einfach nicht das gegeben, was sie wollten? Warum hast du die Polizei eingeschaltet?
1: Die Polizei? Die Polizei war sich sicher, dass das klappt! Gosh. Ganz ruhig. Wir waren im Unfall. Hörst du? Was denn? Guck mich an. Es war ein Unfall, ja?
2: Natürlich. Das war ein Unfall.
1: Gut. Das Motiv war klar. Und es gab keinen Verdacht. Meine Frau war stark sediert. Alkoholisiert. Und sie war Linkshänderin. Sie hatte den Schmauch in der Hand. Marcel hat meine Wunde versorgt, die Einschusslöcher an der Wand kaschiert und alles präpariert. Tabletten, Waffe. Er hat ihren Körper präpariert, dahingelegt. Danach sind wir ein paar Stunden durch die Stadt gefahren und dann habe ich die Polizei angerufen.
3: Ja, und in dem Moment war Ihnen natürlich klar, dass Sie Ihren Erpresser niemals loswerden.
1: Er hätte meiner Tochter jederzeit alles erzählen können. Heute, in einem Jahr, 10 Jahren, war die perfekte Gelegenheit.
4: Hey, bleib ruhig!

0: diesen jungen Hacker, Daniel, den haben sie dann einfach so geopfert.
1: Zoe. Zoe!

ich habe meinen Sohn verloren. Und auch meine Frau ist über den Verlust unseres Kindes nicht hinweggekommen, als sie ein paar Wochen später das Leben genommen. Ich verstehe was von Schuld. Das ist die Telefonnummer von Hauptmann Vorer. Er weiß Bescheid, er wartet auf Sie.

0: Ist der Junge frei?
1: Ja, ist er. Zoe hat wenigstens ihn noch. Ich hoffe, er verbockt's nicht. Was ist mit Ihnen?
0: Ich habe noch einen schweren Gang zu gehen. Gehen Sie mit?
2: Okay, sagen wir 2,5.
0: Nein, wirklich, aber wirklich nicht. Immer 5.000 Franken, aber sonst behalte ich den Mann.
2: Sie können auch 40.000 reinstecken und ein paar hundert Arbeitsstunden, dann läuft er auch wieder. Okay, 3,5.
1: 3.500 Franken, Deal.
2: Ich hol's Geld.
0: Aber nicht, das ist mein Auto. Würden Sie den Benz auch als Anzahlung nehmen?

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0: Und das hier?
1: Du siehst doch, dass es dreckig ist.
0: Tja, dann hilf mir, was anderes zu suchen.
1: Müssen Sie sich überhaupt umziehen?
0: Nach dem Spielen gibt's noch ein Abendessen mit Mama. Du weißt, wie wichtig das für sie ist.
1: Lässt du die Mütze an?
0: Ja. Wo ist deine?
1: Die ist wohl noch in einer anderen Wohnung. Willst du vielleicht, dass ich sie hole? Sie ist in irgendeinem Karton.
0: Ja, das will ich.
1: Echt jetzt? Die lässt du bitte nicht an. Oh. Du hast sie ja wohl nicht alle. Annika?
2: Annika! Michelle Karlsson wurde ermordet.
1: Was?
2: Schwedens heißeste Moderatorin.
1: Und wie?
2: Woher soll ich das wissen? Sie hat wohl zu viele nette Fragen gestellt. Das passierte bei einer Aufzeichnung in Sörmland.
1: Das Schloss Anne arbeitet da.
3: Snapporne?
1: Ja.
2: Ruf sie an, schnell.
3: Und noch was, versuch Patrick zu erreichen.
2: Er war dort, als es passiert, aber jetzt geht er nicht mehr ans Handy.
3: Hast du Bertil erreicht? Kommt er?
4: Ja, klar.
3: Bertil ist
2: gleich bei dir. Ruf an, wenn du dort bist.
3: Bis dann.
1: Aber...
0: Ich finde nichts Sauberes mehr. Was ist denn? Auf Jelnö warten 20 Leute auf uns.
1: Ja, auf dich, nicht auf mich. Ich wünsche dir viel Spaß mit deinen Freunden.
0: Freunden? Da warten meine alten Tanten.
1: Ja, aber... Hört mal, Mama muss arbeiten. Ich rufe euch an.
5: Wiedersehen, Mama.
1: Viel Spaß.
5: Ihr habt Angst, dass er den Zug fährt.
0: Wenn du jetzt gehst, was bist du nur für eine Scheißmutter? Das verzeih ich dir nie. Zweiter Lauf. Sentinel Knox. Dritter Lauf. Victory Hill.
1: Putte Topline.
0: Putte Topline? Nein, niemals. Da ist ja meine Oma schneller als Putte Topline. Hände weg von meinem Radio.
6: Die Moderatorin Michelle Karlsson wurde während der Dreharbeiten zu der Fernsehserie Das Schloss tot aufgefunden. Die Polizei geht von einem Tötungsdelikt aus, will sich aber aus ermittlungstechnischen Gründen nicht näher dazu äußern. Laut einer Meldung der Nachrichtenagentur TT befanden sich 10 Personen vor Ort, die nun von der Polizei vernommen werden.
7: Ich muss Sie bitten, auf Ihrem Zimmer zu bleiben.
8: Das muss ich jetzt glatt 100-mal überhört haben. Danke, dass Sie mich daran erinnern.
9: Ich gehe nicht davon aus, dass ich jemanden getötet habe. Und noch etwas. Ich wollte heute eigentlich die Walpurgisnacht feiern. Eine für jeden. Sind Sie dabei?
10: Psst.
9: Was ist?
10: Psst.
9: Was denn?
1: Anne?
11: Hallo, ich bin's.
1: Bist du noch in diesem Schloss?
11: Hallo.
1: Annika.
11: Wie geht's dir? Geht's dir gut?
1: Moment. Was ist eigentlich passiert?
11: Hast du was gesehen? Hallo? Wer ist noch da?
1: Sag schon, wer ist außer
11: dir und Patrick noch da? Anne, hallo? Hörst du mich?
1: Warte.
7: Geben Sie mir bitte Ihr Telefon.
9: Wie durfte sie Ihres behalten?
1: Aber ich muss nur schnell meine Tochter erreichen.
7: Sie dürfen nicht telefonieren. Geben Sie es mir.
12: Was soll das nun wieder? Die lassen uns da nicht reinfahren.

0: Kopfschmerztablette. Bitte, Karin. Ich krieg das Bild nicht aus meinem Kopf, wie sie da lag. Einfach so. Wir dürfen nicht miteinander sprechen.
1: Was?
0: Sie haben es verboten. Ja, ich weiß, aber ich bin hundemüde, hab Kopfschmerzen und darf nicht mal meine Tochter anrufen. Wieso dürfen wir nicht nach Hause fahren?
1: Wurdest du schon verhört?
0: Warum sollten die mich verhören?
1: Die Polizei glaubt, es ist einer von uns gewesen. Ist dir das nicht klar?
0: Einer von uns? Wie, glaubst du das auch? So ekelhaft, sie lag da mit dem Blut über alles war. Und dann dieser seltsame Gesichtsausdruck.
1: Hör zu, Anne. Ich will das jetzt nicht wissen. Geh in dein Zimmer. Geh bitte.
2: Wenn niemand verdächtigt wird, dann können Sie uns doch die Namen nennen. Ja, natürlich, klar. Ja, so machen wir es. Danke, danke. Meinst du, du bekommst was?
3: Nur eine Menge Journalisten. Ein altes Schloss hinter ein paar Büschen. Ah. Dann noch ein bisschen Gras, Kies und Äste. Du, ich muss mal kurz.
2: Die Zulassungsstelle bitte. Ich habe hier GTR 062, HXK 084.
4: Gute Arbeit, Annika. Ja, mach weiter. Bis dann.
5: Michels Vergangenheit.
4: Wir haben Patrick da drin, direkt an der Quelle. Das wird uns mal nützlich sein.
6: Wir wurden von Michelle Carlsson verklagt. Lies es dir genau durch.
4: Nein, danke. Wurden wir verurteilt?
6: Vergleich, das weißt du doch.
4: Okay. Uns fehlen nur noch drei Personen.
6: Ich glaube an Patrick.
4: Ja, kann sein.
7: Sie sind dran. Kommen Sie. Sie haben bereits telefoniert.
0: Habe ich nicht?
7: Das haben Sie. Bitte sehr.
5: Protokoll zum Verhör mit Snapone an.
0: Anne.
5: Anne. Am Montag, dem 13. April, und es ist 12.15 Uhr. Sie haben heute Morgen mit jemandem telefoniert.
0: Das war mein privates Handy. Ich hatte vergessen, dass ich es hatte.
5: Mit wem haben Sie gesprochen?
0: Es wurde mir weggenommen, bevor ich mich melden konnte.
5: Warum sind Sie hier?
0: Ist das ein Verhör oder was? Entschuldigung. Ich war dort als Assistentin.
5: Wie würden Sie die Dreharbeiten beschreiben?
0: Na, es waren eben Dreharbeiten. Na, irgendetwas geht da immer schief. War keine große Sache.
5: Keine große Sache, wenn jemandem in den Kopf geschossen wird?
0: So meinte ich das nicht.
5: Was meinten Sie?
0: Das Wetter. Wenn es windig ist, ist es schwer, Außeneinstellungen zu drehen. Der Ton wird dann schlecht.
5: Es lief also alles bestens. Nur, dass es ein bisschen windig war. Wollten Sie das sagen?
0: Nicht nur. Nein, wir kamen zu spät. Michelle war ziemlich sauer und alle waren angepisst.
5: Gab's vielleicht Streit? Würden Sie mir bitte antworten?
0: Ja.
5: Wer hat sich gestritten?
0: Ich weiß nicht. Alle.
5: Hat sich jemand mit Michelle gestritten?
0: Daran erinnere ich mich nicht.
5: Haben Sie sich mit Michelle gestritten?
0: Ich habe meiner Tochter versprochen, die Walpurgisnacht mit ihr zu feiern. Sie ist 4 Jahre alt. Wann darf ich zu ihr fahren?
5: Ich kann sie 96 Stunden festhalten, aber das wollen Sie sicher nicht. Beantworten Sie meine Frage. Was haben Sie gestern Abend gemacht?
7: Was wollen Sie hier? Wer sind Sie?
2: Annika Bengtsson, Nachtausgabe. Einer meiner Kollegen ist bei Ihnen. Patrick Nilsson. Ich will nur mit ihm sprechen, sonst...
7: Sie können nicht mit ihm sprechen. Kamera runter oder ich nehme Sie ihn weg.
2: Ist er verhaftet?
7: Nein.
2: Die Polizei darf Journalisten nicht daran hindern, mit ihren Vorgesetzten zu sprechen. Grundgesetz, Pressegesetz.
7: Gilt das für alle Journalisten?
2: Sind da noch andere?
7: Barbara sowieso. Auch Nachtausgabe, glaube ich.
2: Hanson, was wird das hier?
7: Sie will mit einem Journalisten sprechen, der da drin ist.
2: Wozu das?
7: Das steht im... Na, im Pressegesetz, sagt sie.
2: Ist ja ganz neu. Haben Sie sich das gerade ausgedacht?
7: Danke für Ihren Besuch.
8: Hast du was bekommen, Bertie?
9: Fotos vom Mörder?
2: Barbara ist auch da drin.
4: Wird ja immer besser. Bist du sicher? 100%. Ja, ja, bleib dran. Gute Arbeit. Ja, und eine Flasche Riesling für jeden. Für jeden.
9: Was verdammt nochmal hat Barbara da zu suchen?
4: Kriminalreporterin der Nachtausgabe wird des Mordes verdächtigt an Michelle Carlson. Ist das eine Story? Das gibt was.
10: Oma!
2: Ach, mein Schätzchen.
9: Hallo.

0: lässt ihre Familie zur Walpurgisnacht einfach allein. Tja, hast deine Frau wohl nicht im Griff, hä? Mhm. Du weißt doch, dass sie nicht verheiratet sind, Märta.
1: Ja, ja.
0: Sie schreibt über Gewalt und Verbrechen. Ist das was für eine Frau? Thomas, ist das nicht traurig, dass du das geschafft hast, alles selbst zu packen?
2: Ja, aber ich habe die Schlafsäcke vergessen.
0: Ihr seid ja jetzt nur zu dritt, da könnt ihr das Gästezimmer nehmen. Und jetzt schaltest du einfach mal ab. Hm?
1: Mhm. Mach das. Kennst du Styre schon?
2: Nein.
0: Hast du das Kleid mitgenommen, das ich gekauft habe? Sie hat doch sicher noch was Hübscheres mit als das da.
2: Ja, naja, nein. Ich meine...
1: Waffen kann die wohl auch nicht. Styre kann das. Also, waschen kann der, ja?
0: Ich höre immer nur Styre. Wo hast du den plötzlich her?
1: Aus dem Netz.
0: Das ist ja...
1: Ich leih ihn dir gerne mal eine Woche, wenn du willst. Styre?
3: Ja?
1: Komm mal her, setz dich zu mir. Oh. Holger, hat der eine neue?
0: Nein. Aha.
4: Also, Michelle Carlson wurde tot aufgefunden in einem mobilen Kontrollraum. Todesursache war ein Schuss in den Kopf. Sie war sofort tot.
5: Ja, und gibt es Anzeichen für einen Kampf?
4: Kein Kommentar.
6: Gibt es schon Hinweise auf einen Verdächtigen?
4: Wie ich bereits sagte, es gibt noch keinen Verdächtigen. Was die Zeugen angeht, werde ich mich nicht äußern.
7: Es sollen sich hier noch so an die 10 Personen
4: aufhalten. Ich sage es jetzt zum letzten Mal. Kein Kommentar zu den Zeugen. Nicht nach der Anzahl, noch nach der hier verbleibenden Aufenthaltsdauer. Weder erfahren Sie, um wen es sich handelt, noch was diejenigen gesehen haben. Danke.
5: Was ist mit den Zeugen?
4: Du weißt, dass ich nichts dazu sage.
5: Karin Bellhorn, Stefan Axelsson, Bambi Rosenberg, Sebastian Fulin, Hanna Perschon, Annes Napone, Patrick Nielsen und Barbara Hansson.
4: Tja, das sind bei mir nur 8.
5: Naja, der 9. ist wohl der aus dem Übertragungswagen. Was hast du denn groß zu verlieren?
4: Und was habe ich zu gewinnen?
5: Ich bohre da nicht mehr ständig nach.
4: Na schön. Gunnar Antonsson.
5: Und der 10.?
4: Du wolltest nicht mehr nachfragen.
5: War eine Lüge. Du nennst mir den 10. schon noch.
8: Was haben wir?
0: Tja, was haben wir?
5: Wir haben Karin Bellhorn, Produzentin. Annes Naporner, Assistentin. Gunnar Antonsson, Übertragungswagen.
9: Dort wurde doch Michelle gefunden.
5: Dann noch Stefan Axelsson, Bildregie. Und dann dieser Manager, Folin, Sebastian.
0: Diese Artikel, die wir aus dem Archiv geholt haben.
10: Ist das alles, was es über ihn gibt?
9: Wieso?
10: Es geht in
0: jedem um Michelle. Der muss doch noch mehr Schauspieler vertreten haben.
9: Nein, er war abhängig von Michelle. Hm.
10: Dann wäre da noch Bambi Rosenberg.
9: Die Barbie-Bambi aus Das Liebesnest, genau.
0: Es gibt Partybilder von ihr und Michelle. Waren sie befreundet?
11: Vielleicht waren sie mehr als Freundinnen.
10: Wir haben auch noch Hanna Perschon.
5: Ich fange mit ihr an. Ich habe so gut wie nichts über sie. Also, wenn sie im Restaurant gearbeitet hat.
12: Seht ihr euch gerade dasselbe Foto an wie wir?
5: Wieso?
0: Ei, ei, ei.
11: Hanna Perschon.
9: Generalsekretärin bei den Sörmland-Nationalsozialisten.
11: Und Michelle war Migrantin.
0: Nun, Michelles Mutter, die kam aus Litauen.
11: In welcher Gegend liegt das?
9: War das Nordschweden?
0: Unser Empfang ist gerade ganz schlecht. Ich höre dich so gut wie nicht.
5: Dann Barbara und Patrick.
0: Was machen wir mit denen? 2 unserer Journalisten sind noch da drin.
5: Kann man Patrick wirklich als Journalisten bezeichnen?
10: Für eine Schülerzeitung vielleicht.
9: Das habe ich gehört.
10: War Absicht.
11: Barbara und Patrick dürfen während der Ermittlungen nicht miteinander sprechen.
9: Gibt's was über Snaporne?
5: Ich habe keinen Kontakt.

0: zu ihr bekommen.
1: Annika, ist das ein Problem für dich mit der Snap-Horne?
0: Nein.
1: Okay.
2: Dann macht euch mal an die Arbeit. Ich will die ganze Story. Mit allen Namen der Zeugen. Auch des 10.
0: Yes.
3: Siehst du?
0: Ich wollte nur den Kindern Hallo sagen. Und dir also.
4: Michelle Carlsson, die aus Gränna stammt, wurde in kurzer Zeit zu einer der beliebtesten Fernsehstars in Schweden. Sie machte in verschiedenen Bereichen Karriere, die Unterhaltungsproduktionen abdeckten, sowie auch den kritischen Journalismus. Obwohl sie oft wegen ihres mangelnden journalistischen Hintergrunds kritisiert wurde, war sie beim Fernsehpublikum überaus beliebt und verschaffte sich schließlich auch bei ihren Kollegen Respekt. Hallo zusammen, ich heiße Michelle Carlsson.
5: Und Thomas und die Kinder? Sind die zu Hause?
0: Nein, auf Jelne. Ich sollte eigentlich mit.
5: Hast du Jelne nicht?
0: Hm. Und Jelne hasst mich.
5: Was glaubst du, wer von ihnen es ist?
0: Barbara.
5: Was die wohl da drin zu suchen hatte.
0: Was sie's nicht, dann Patrick. Der will schon lange vorne drauf.
5: Ich finde diesen 10. sehr interessant. Auf den würde ich mein Geld setzen.
0: Von ihm wissen wir überhaupt nichts.
5: Oder von ihr.
0: Ich beweg mich ein bisschen.
5: Soll ich mitkommen und Schmiere stehen?
0: Nein, nicht nötig.
6: Der Mai, der Wald ist frei von Eis und Reifgehänge. 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
7: Wo willst du hin?
0: Ich muss auf die Toilette.
7: Ja, und brauchst du Papier?
0: Nein.
7: Sicher?
6: Der Schnee ist fort am Grünen.

0: Wieso meldest du dich nicht? Beacon sucht dich schon den ganzen Tag.
1: Ich habe getan, was ich konnte. Was glaubst du?
0: Dann sag mir wenigstens jetzt, was los ist.
1: Ja, aber klar.
0: Los, red schon.
1: Ich schenk dir wohl kaum eine Titelseite.
0: Erzähl mir, was passiert ist. Wir arbeiten für die gleiche Zeitung.
1: Und?
0: Wonach suchst du?

0: Was machst du hier?
1: Es darf niemand
0: hier rein. Ist doch egal, was ist passiert? Wie geht es dir?
1: Was weiß ich denn? Ich habe höllische Kopfschmerzen.
0: Hast du mit Miranda telefoniert?
1: Nein.
0: Ja, aber nur kurz. Sie ist bei Mimits Mutter in Lund.
1: Ich hatte ihr versprochen, die Walpurgisnacht zu feiern.
0: Weißt du, was Patrick hier macht?
1: Ah, er ist mit
0: Barbie Bambi hier.
1: Echt jetzt? Ein ziemlich missglücktes Date.
0: Hast du mitbekommen, was passiert ist?
1: Du weißt genau, so lange wir uns kennen. Ich hasse diese scheiß Michelle Carlson.
0: Schon gut. Ist
1: nichts ist gut. Jemand hat sie umgebracht. Die Polizei stellt immer dieselben Fragen. Was soll ich antworten? Sie glauben, ich war.
0: Du hast nichts getan. Jetzt beruhige dich mal. Sag mir, was passiert ist. Anne. Was ist denn?
2: Hallo, Anne?
0: Wer außer dir? Bambi, Patrick, Barbara, Karin, Sebastian, Stefan, dieser Neonazi-Tosse und der vom Ü-Wagen ist noch hier.
2: Hallo.
0: Was? Na, weil doch sie nicht sind.
3: Die schon wieder.
0: Dann lass mal gut.
3: Was wird das?
0: Der ist der 10. John Essex.
3: Kommen Sie jetzt mit.
0: Ja, schon gut.
3: Kommen Sie.
0: Ist ja gut.
3: Sie mischen sich in laufende Ermittlungen ein. Dafür könnte ich Sie festnehmen.
0: Ist ja gut, ich gehe schon.
3: Los, wird's bald.
4: Ja. Ich mach's. Bleib weiter dran.
5: Das war gerade Annika. Können wir noch was reinnehmen?
6: Überregional nicht, aber vielleicht regional.
5: Okay.
6: Was hast du?
5: John Essex war der 10.
6: Essex? Was macht der da?
5: Er war der Überraschungsgast.
6: Leute, verbinden Sie mich mit der Druckerei.
7: Ausgabe um. Alle zu mir. Arbeitsbesprechung. Keine Müdigkeit vortäuschen.

0: Hast du mich erschreckt?
1: Suchst du was?
0: Nein. Ja. Ich kann nicht schlafen. Willst du einen Kaffee?
1: Du willst um die Zeit Kaffee trinken?
0: Nein, Tee. Ich meine Tee. Ich mache mir auf jeden Fall einen, also.
1: Nein, vielen Dank.
2: Annika, wach auf! So ein Mist, da tut sich was!
3: Wo ist Bertil?
2: Keine Ahnung. Bertil!
4: Was ist?
2: Die Zeugen!
3: Jetzt mach schon!
2: Verdammt nochmal!
5: Gehen Sie ein Stück zur Seite. Der
3: Annika Bengtsson, Nachtausgabe. Welche Beziehung hatten Sie zu Michelle?
6: Was für eine Beziehung wir hatten?
3: Ja.
6: Was geht Sie das an? Lassen Sie mich in Ruhe.
3: Aber...
7: Bambi!
8: Es ist alles so schrecklich. Mir ist noch nie sowas passiert.
2: Wie gut kannten Sie Michelle?
8: Sie war meine beste Freundin.
3: Was tun Sie jetzt?
8: Was tue ich jetzt? Ich weiß es nicht.
3: Was ist gestern passiert?
8: Die Dinge, die Sie schreiben. Schlecht gemacht haben Sie sie. Jetzt ist sie tot. Gratuliere.
7: Bambi, Bambi!
3: Halten Sie Ihre Geheimnisse.
9: Was machen Sie jetzt, Bambi?
10: Was sieht er?
11: Ja. Was ist da denn los?
6: Ich kann nichts sagen.
3: Wir sind doch Kollegen.
6: Ich weiß nichts. Nein, nichts.
2: Willst du oder soll ich?
3: Er rückt nichts raus, hätte ich mir denken können.
12: So ein eitler Gott.
7: Jetzt komm schon, Patrick. Hey, Patrick!
3: Gunnar Antonsson?
1: Hm.
3: Annika Bengtsson, Nachtausgabe. Darf ich Ihnen ein paar Fragen stellen?
1: Ich kann nicht viel dazu sagen. Sie haben mir erlaubt zu fahren, aber der Übertragungswagen muss hier bleiben.
3: Kannten Sie Michelle?
1: Ja. Sie war eine von den Guten. Wehe, jemand sagt was anderes.
3: An was denken Sie?
1: Tja. Über die Moderatoren wird ständig geklagt. Nie ist etwas gut. Irgendwas ist immer. Hat wohl mit Neid zu tun. Die wollen selbst ins Fernsehen.
3: Sie vielleicht auch?
1: Nein. Wie würde das denn aussehen?
3: Also was ist jetzt eigentlich passiert? Sie haben ein Fest gefeiert, oder?
1: Ja, es war ein Abschlussfest für das Team.
13: Ich habe mich entschieden, ein ausführliches Interview mit Ihnen zu führen.
14: Ich mache morgen, bevor wir fahren, noch eine Produktionsbesprechung. Du, Anne und ich.
1: Tja, also eigentlich muss ich um 6 Uhr los.
14: Um 6?
1: Ja, der Wagen muss nach Dolana. Stefan bleibt hier, der kann teilnehmen. Sie nach wie lang noch?
14: Stefan? Fährt er nicht nach Hause?
1: Ich glaube, er bleibt eine Nacht länger.
14: Wozu das?
1: Tja.
14: Stefan?
15: Ja?
14: Du bleibst doch hier? Aber du wolltest doch nach Hause fahren.
15: Naja.
16: Hallo zusammen und herzlich willkommen zu das Schloss.
17: Tja, wie geht's? Wie geht's dir?
16: Toll, dass ihr hier seid. Lasst uns feiern. Nein. Was ist nicht los?
1: Hau ab. Verpiss dich.
16: Was ist mit dem los?
14: Liebe Freunde,
16: es ist... Hört her, hört alle her. Was haben wir doch für eine fantastische Woche gehabt. Ihr seid unglaublich, die Besten der Branche.
18: Du auch, Michelle.
16: Wenn du drauf bestehst. Nein, jetzt mal ehrlich, ihr seid wirklich die Besten. Ganz herzlichen Dank.
15: Auf uns.
1: Auf uns. Stopp, stopp.
16: Gunnar, das hier möchte ich dir schenken. Oh.
1: Aber das ist doch nicht nötig, ich bitte dich.
16: Es ist nur ein kleines Geschenk, als Dankeschön für deine Hilfe. Ich hoffe, wir sehen uns bald wieder. Auf dich kann man sich verlassen, Gunnar. Einen herzlichen Applaus für Gunnar.

0: Mehr habe ich nicht mitbekommen, bis Anne mich geweckt hat.
1: Anne? Hm?
0: Sie hat Michelle gefunden.
2: Was ist passiert, nachdem das Filmteam zurück nach Stockholm gefahren ist?
1: Wieso muss ich noch hier bleiben? Alle anderen durften fahren.
2: Beantworten Sie meine Fragen, dann sehen wir weiter.
1: Was würde passieren, wenn ich jetzt einfach gehe?
2: Ich kann den Staatsanwalt bitten, Sie festzunehmen, wenn Ihnen das lieber ist.
1: Aber ich war es nicht.
2: Anne, hören Sie mir zu. Ihre Fingerabdrücke sind auf der Waffe. Sie haben Michelle gefunden. Und Sie sind die Einzige, die nicht erklären kann, wo sie zum Zeitpunkt des Mordes war.
1: Ich war es nicht.
2: Was haben Sie gesagt?
1: Ich war es nicht.
2: Gut, dann nochmal von vorne. Ich möchte, dass Sie mir jetzt erzählen, was Sie am Abend des Mordes gemacht haben. Anne. Hallo. Was haben Sie an dem Abend gemacht?
3: Ich habe sofort gespürt, dass sie ein besonderes Talent hatte. Und als ich, meine Firma gründete, Build and Create, wurde sie dort der riesengroße Star. Tja, wir waren gerade dabei, ein großes internationales Projekt aufzurollen. Deshalb ist das, was passiert ist, besonders traurig. Ja, wir waren wie eine Einheit. Und jetzt fühle ich mich nicht mehr vollständig.
4: Also jetzt lassen Sie mal die Kirche im Dorf, ja?
3: Tja, ich bin Sebastian Follin von Build and Create. Vielen Dank für Ihre Aufmerksamkeit.
4: Ein gewisses Maß an kritischem Verstand kann man doch wohl erwarten von der hier versammelten Presse. Es ist ja schließlich kein großer Denker von uns gegangen, oder? Annika, was sagst du dazu? Es ist kein Mahatma Gandhi, um den wir trauern. Ich muss schon sagen, dieser Zirkus hier ist ziemlich peinlich. Immerhin ist 1. Mai, da haben wir wohl Wichtigeres zu tun. Tja, mein Taxi ist auch schon da, prima.
5: Wie war's mit Essex? Haben Sie ihn interviewt?
4: Also diese Bombe werde ich definitiv nicht hier platzen lassen.
5: Hast du ein paar Fotos?
6: Darüber reden wir später.
4: Macht's gut.
7: Wach auf! Oh. Aufwachen, Papa! Aufwachen!
8: Lass mich schlafen, bitte.
7: Oma will, dass du aufstehst, Papa.
6: Ja, das will Oma. Guten Morgen, mein Lieber.
8: Kannst du sie nicht noch ein bisschen übernehmen?
6: Ich muss anfangen zu kochen. Die Gäste kommen bald.
8: Gäste? Welche Gäste?
6: Nur ein paar Nachbarn.
8: Elinor.
6: Ist doch schön, wenn jemand zu Besuch kommt.
8: Wann hast du sie eingeladen?
6: Dass du gleich so empfindlich bist.
8: Wäre Annika mitgekommen, hättest du dann auch meine Ex eingeladen?
6: Sei nicht albern. Steh auf und mach dich ein bisschen hübsch.
7: Ja, ja, tu das, Papa.
8: Oh. Ja, ja, ja. Na, wartet.
9: Hallo, hier ist Thomas. Bitte hinterlassen Sie eine Nachricht nach dem Piep. Danke.
10: Ich heiße Karin Bellhorn. Ich bin verantwortlich für diese Produktion. Ich spreche für den Produzenten und das ganze Team, wenn ich sage, dass wir um eine unserer meistgeschätzten Mitarbeiterinnen trauern. Michelle Karlsson war nicht nur eine Kollegin, sie war auch eine Freundin. Nach Absprache mit unserer Geschäftsführung in London haben wir vor, eine Trauerfeier zu veranstalten für Michelle. Diese Feier übertragen wir im Fernsehen. Sie sind alle eingeladen. Der Termin wird noch bekannt gegeben. Danke, vielen Dank.
11: Was glauben Sie, warum wurde sie ermordet?
12: Wo ist die Trauerfeier?
11: Wurde sie auch verhört? Jetzt kommt die Nazi-Braut.
13: Sie kannten doch Michelle Karlsson.
5: Sind Sie bei den Schwedendemokraten?
14: Nein.
5: Was sind Sie?
14: Ich bin Schwede.
13: Ein Foto mit der Hanna.
5: Das ist doch keine Antwort.
15: Wer hat Sie umgebracht?
5: Glaubt die Polizei an einen Zusammenhang zwischen dem Mord und Ihren politischen Ansichten?
14: Sind Sie widerlich? Ich an Ihrer Stelle, ich würde mir einen Kopfschuss setzen. Scheiß Fotze.
15: Tja, dann.
5: Brauchen Sie Hilfe?
10: Ja, danke.

0: Sie sind Annika Bengtsson. Mhm. Sie arbeiten mit Anders Schümann.
1: Ja, kennen Sie Schümann?
0: Nein, eigentlich nicht.
1: Warum wurde Michelle Karlsson umgebracht? Was glauben Sie?
0: Michelle hat... Sie war... war ein Star. Sie war gut für die Firma. Brachte uns Publicity. Sie war unser Gesicht.
1: Diese ganze Aufmerksamkeit hat ihr bestimmt nicht missfallen.
0: Täuschen Sie sich da mal nicht. Michelle war gut darin. Sehr geschickt. Sie wusste genau, was Klatsch ist. Klatsch ist Unterhaltung. Hier, meine Karte. Melden Sie sich, wenn etwas ist.
1: Danke.

0: Annika? Alle durften das Gelände verlassen, nur Anne nicht. Hier, nimm meinen Wagen. Ole bringt mich nach Hause. Es wird wohl noch länger dauern, bis die sie gehen lassen. Hat uns vorhin einer von den Kollegen gesteckt.
1: Ist gut.
0: Das wird schon. Bis dann.
2: Ole, warte.
3: Die Polizei hat angerufen. Wir können unsere Ausrüstung abholen, die am Tatort beschlagnahmt wurde.
4: Aha.
3: Wohl einiges.
4: Was war das?
3: Weiß nicht, es soll der Nachtausgabe gehören. Soll ich es abholen lassen? Soll ich...
4: Ja, tu das.
3: Ja? Okay.
4: Du, Ture? Hm? Bring alles gleich zu mir.
3: Okay.
4: Ja, Thomas.
1: Ich bin's.
5: Was willst du?
1: Ich hab schon ein paar Mal angerufen, aber... Sind die Kinder in der Nähe?
4: Die sind auf dem Boot mit Holger.
1: Ja, aber sie haben doch Schwimmwesten an, oder?
4: Weißt du was? Lass mich in Ruhe. Schön einfach nur hier zu sitzen. So still.
6: Mhm. Still am Abendbrottisch, still beim Autofahren, still im Bett.
4: Es war nicht alles schlecht.
6: Schreib nicht die Geschichte um, Thomas.
4: Nein, ich sag bloß, es ist schön ohne Streit.
6: Aber wir haben uns nicht genug geliebt, um zu streiten. Wie geht's dir?
4: Mir geht es bestens.

0: Anne? Anne, das Auto steht da unten.
1: Ich will mit niemandem sprechen.
0: Das brauchst du.
2: Wir können zu mir fahren.
1: Und Thomas und die Kinder?
2: Auf Jelne.
1: Du Glücklicher.
2: Wieso sagt das jeder?
1: Annika, du hast doch Jelne.
2: Ja. Sag schon, was war da drin los?
1: Ich will nicht darüber reden. Dafür ist nachher noch Zeit, okay? Hast du Wein zu Hause? Willst du keinen?
2: Nein, nimm dir nur.
1: Ist das eine Drecksbranche? Wäre ich bloß Produzentin geworden, da hätte ich ein schönes Leben. Ich bin nur Mädchen für alles und darf Kaffee kochen.
2: Wieso bist du es nicht geworden?
1: Keine Ahnung. Wenn du gesehen hättest, wie sehr ich mich angestrengt habe. Und dann diese Michelle. Ihr fliegt alles ganz von alleine zu. Ich hätte längst hinschmeißen sollen.
2: Was würdest du gern machen?
1: Supermarktkassiererin? In Peter? Dann kann niemand sagen, ich würde mir einbilden, ich sei was Besseres.
2: Mhm. Gibt auch noch blödere Ideen. Du würdest gut in die Uniform passen, die haben deine Farbe.
1: Orange. Sei bitte still, ja. Ich versuche gerade, mir selbst leid zu tun.
2: Gibt Schlimmeres.

0: Ich will nicht drüber sprechen. Ich weiß. Macht es dir was aus, wenn ich mich hinlege?
1: Nein, schlaf ruhig hier.

0: Was ist mit der Tatwaffe? Habt ihr sie schon untersucht? Wisst ihr was?
1: Schläfst du nie?
0: Gibt's Fingerabdrücke?
1: Mehr als wir brauchen. Von jedem, würde ich mal sagen.
0: Michels auch? Die Nummer 62. Kommt Selbstmord für euch in Frage?
1: Nein, das schließen wir aus.
2: Die Nummer 62.
0: Und dieser Essex?
1: Kontrolliert und abgehakt.
0: Wer glaubt ihr was?
1: Was glaubst du?
0: Ich? Naja. Jedenfalls nicht Anne oder Gunnar. Und Barbara und Patrick kann man wohl auch streichen.
1: Das sagst du.
0: Anne wäre dazu nicht in der Lage und Gunnar ist ein Überkorrekter.
1: Korrekt bedeutet noch kein Alibi. Ist außerdem ein Profil vieler Serienmörder. Ja, und deine Freundin zu sein ist auch kein Alibi.
3: Wie, Sie haben das Material schon rausgegeben? An wen? Ja, und wann?
4: Sie haben die Nazi-Braut vorgeladen.
5: Habt ihr das Blatt hier gelesen? Da stehen interessante Dinge drin über die Snap-Hornets. Michelle und Sie haben sich anscheinend um den Moderatorenjob gestritten. Hätten wir das gewusst, hätten wir darüber schreiben können und würden jetzt nicht wie ahnungslose Vollidioten dastehen.
0: Dafür hatten die nichts über Essex.
4: Wieso war er überhaupt hier? Er gibt keine Interviews und tritt eigentlich nicht mehr in Schweden auf.
3: Es soll andere Gründe geben.
5: Also, was machen wir?
0: Hier gibt das Bambi.
4: Ich übernehme die Polizei und die Gerichtsmedizin.
5: Annika?
0: Ich bleibe an den Zeugen dran und Michelle natürlich.
5: Übernimm auch die Snap-Horne.
0: Yes.
6: Annika, komm zu mir.
0: Ja?
3: Du wirst gefeuert.
6: Hm. Schließ bitte die Tür.
3: Was war das? Speaker.
5: Kümmer dich um deinen Scheiß, Patrick.
0: Woher sind die?
6: Die Polizei hatte eine unserer Kameras, die im Schloss war, beschlagnahmt.
0: Wieso haben sie die freigegeben?
6: Na, sie sind wohl mit der Auswertung fertig.
0: Patrick hat die Fotos gemacht.
6: Oder Barbara.
0: Nein, nein, Patrick. Ich habe ihn dabei überrascht, wie er was gesucht hat. Es war wohl die Kamera. Da fehlen ja Fotos. Jemand war da dran. Sieh dir die Nummern an.
6: Ja, das war ich.

0: haben Sie sie da behalten? Das kann aber nicht Ihre Waffe sein.
1: Die können wir nicht zurückhalten. Die gehen heute Nacht in Druck.
0: Behalten Sie den Rest. Ein Zusammenschnitt aus allen Sendungen, mit allen Gästen und Künstlern, die wir kriegen. Und ich möchte auch, dass du...
2: Sorry, war ein chaotischer Morgen.
3: Wann haben sie dich gehen lassen?
2: Oh. Was?
3: Wann sie dich haben gehen lassen? Du hattest sicher so einiges zu erzählen.
0: Gut, dann los geht's. Wir haben nicht viel Zeit. Weiß jeder, was er zu tun hat? Ja?
2: Ich weiß nicht, was ich tun soll.
0: Du importierst das Material, das wir für die Sendung zusammenschneiden. Na, setz dich in Gang!
3: Sendung ist ja nett ausgedrückt. Vor kurzem hieß es noch Trauerfeier.
0: Reiß dich zusammen. Der jetzt auch noch.
4: Was habt ihr da so
0: wichtig zu besprechen? Sebastian, beruhige dich erstmal.
4: Du hast mir gar nichts zu sagen.
0: Wie du meinst.
4: Alles, was Michelle betrifft, geht über meinen
0: Tisch. Wir sind
4: dabei,
0: die Trauerfeier vorzubereiten. Dafür trage ich allein die Verantwortung.
4: Was bildest du dir ein? Meinetwegen, nenn es, wie du willst.
0: Du kannst meine Sekretärin anrufen.
4: Alles, was Michelle betrifft, geht über meinen Tisch.
0: Ruf morgen meine Sekretärin an, dann vereinbaren wir einen Termin. Danke.
4: Hörst du mir eigentlich zu?
0: Ich glaube, du weißt, wie du
4: für die Sendungen über Michelle bin allein ich verantwortlich.
0: Ich habe die Botschaft verstanden,
4: gut,
0: Sebastian.
4: Gut so.
0: Ich möchte, dass du gehst. Danke, wir sehen uns dann morgen.
4: Ja? Hallo. Nein, danke.
5: Dann mache ich den Take nochmal.
6: Ja, bitte.
5: Willkommen zu das Schloss. Ich heiße Michelle Carlsson.
6: Gut, etwas mehr nach links?
5: Etwas mehr nach links?
6: Genau.
5: So? So vielleicht?
6: Ja.
2: Was machst du denn hier?
0: Michelle.

0: Zum Beispiel?
1: Stefan. Der hat sie fertig gemacht.
0: Und wieso?
1: Die hatten mal was miteinander.
0: Sie waren zusammen?
1: Also, das weiß ich nicht. Ist schon länger her.
0: Wieso hat er sie dann fertig gemacht?
1: Ganz einfach, weil er ein Riesenarsch ist. Und sie hat ihm erzählt, dass sie schwanger ist. Da hat er angefangen,
0: von seiner Frau... Wie, Michelle war schwanger?
1: Ja, aber sie hat...
0: Abgetrieben.
1: Ja. Also, das ist schon lange her. Weiß nicht so genau.
0: Hatte sie auch mit anderen Probleme?
1: Da war diese Assistentin. Sie war echt so scheiß gemein. Einen Moderatorentest haben die gemeinsam gemacht.
0: Anne Snapone?
1: Ja, genau. Die war so richtig ekelhaft. Aber Michelle war ein echter Profi. Die konnten manchmal so neidisch auf sie sein, dabei haben sie Geld mit ihr verdient. Besonders dieser widerliche Manager, Sebastian. Jetzt, da sie tot ist, wird er wohl noch mehr Kohle mit ihr machen und freut sich riesig. Es würde mich gar nicht wundern, wenn er es getan hätte. Ich war wohl die Einzige, die Michelle gut gekannt hat. Arme Michelle.
2: Ist das alles HD-Make-up?
3: Keine Ahnung, das gehört mir nicht.
2: Einfach nicht mehr hoch. Was willst du?
4: Mal,
2: sobald ich in Stockholm bin, kümmere ich mich um einen anderen Manager, damit du es weißt.
4: Was?
2: Wieso schleppst du diese Barbara hierher? Geht's dir noch gut? Die ist nicht ganz dicht.
4: Jetzt hör mal, die brauchen wir. Durch die verdienen wir richtig viel Asche.
2: Das ist diese Klatschtante, kommt nicht in meine Nähe. Und du auch nicht. Ist das klar?
4: Wie bitte? Was soll das heißen?
2: Damit habe ich dir gekündigt. Ich brauche dich nicht mehr.
4: Und was willst du ohne mich
2: Verzieh
4: machen?
2: Dich! Hä? Und weil wir so gut sind, brauchen wir mehr Champagner. Ja.
5: Auf uns.
2: Nun.
6: Gute Arbeit, Michelle.
7: Auf dich, Sebastian.
8: Oh, Sebastian.
4: Pass auf, dass du nicht zu viel erwischst.
9: Dein Ex-Manager?
0: Du bist sowas von erledigt, mein Lieber.
4: Kümmere dich um deinen eigenen Kram.
10: Ich möchte nur daran erinnern, dass der Bus nach Stockholm gleich fährt.
4: Nein.
10: Es ist Zeit zum Aufbruch für alle, die mit dem Bus zurückfahren.
11: Tja, ich kann nichts.
1: Ich frag mich, wer tut sowas?
0: Sie hat ihm also gekündigt.
1: Hm. Das hätte sie längst tun sollen, er. Er war furchtbar eklig. Spioniert hat er auch und irgendwie war er total besessen.
0: Mhm.
2: Du, dein Typ wird beim Pfand verlangt. Sofort.
12: Du bist ja schnell dran gegangen. Wer hast du gedacht, ruft an?
0: Ach was, niemand. Was gibt's denn?
12: Nichts Besonderes. Hier ist jemand, der dich sprechen will.
0: Ja, okay.
4: Nun, ich wollte Sie wissen lassen, dass ich mich ab sofort um die Interessen unserer lieben Michelle kümmern werde.
0: Und das bedeutet?
4: Tja, das bedeutet zum einen, dass man mich anzurufen hat, wenn man irgendwas über Michelle wissen will. Und zum anderen, dass man möglicherweise an mehr und an bessere Informationen kommt, wenn man einen Vertrag mit Wild & Create schließt.
0: Naja, wir bezahlen nicht für Informationen.
4: Und ich habe nicht vor, Ihnen irgendeinen Klatsch zu verkaufen.
0: Was verkaufen Sie dann?
4: Nur die Wahrheit.
0: Sind Sie nicht gefeuert?
4: Gefeuert wurde ich jede Woche. Ihr war klar, dass sie ohne mich nichts erreicht. Michelle war wie ein Kind.
2: Hört mal, hört mal! Oh!
10: Wir auf die Besten.
2: Ja.
10: Ich möchte nur noch mal daran erinnern, dass der Bus in 10 Minuten abfährt. Haben das alle gehört? Es ist Zeit zu gehen. Der Bus wartet nicht.
2: Halt doch still!
10: Auf euch! Auf euch!

0: Lehrer da.
1: Also ich finde, du hast Talent. Mach ruhig weiter.
2: Du bist sowas von widerlich.
1: Was hast du gesagt? Hä? Pass bloß auf, das ist Gift für deine Karriere.
3: Lass dir von dem nichts einreden. Das ist ein alter, verbitterter Mann.
1: Dann hatte dieses Weib plötzlich eine Waffe in der Hand.
4: Anne, das sieht geil aus. Darf ich ein Foto machen? Guck mal in die Kamera. Guck in die Kamera.
5: Stefan, Mensch, bist du sauber.
4: Guck in die Kamera.
1: Aber
4: nicht so schwer sein.
5: Nein.
4: Komm her, los, mach ein Foto von dir.
1: Hört auf mit dem Schwachsinn.
4: Gib schon her. Die ist nicht geladen.
5: Geht's noch, Mann?
3: Spinnt doch alle.
5: Sonst bist du noch ganz sauber.
3: Was ist das denn?
6: Michelle ist also mit John Essex verschwunden.
1: All das, was Michelles Privatleben angeht, ist nur für diejenigen zugänglich, die sich vertraglich binden.
6: Haben Sie immer noch nicht genug verdient an ihr?
1: Ich spreche besser mit Ihrem Chef. Hm? Der versteht sicher, wovon ich rede.
6: Ja, tun Sie das.
5: Können Sie mal aufhören, den Kies zu haken? Maske!
7: Kabel checken?
5: Sie haben jetzt sicher viel zu tun.
7: Ja, klar. Aber es gehört zu meiner Arbeit, auf die Fragen der Presse zu antworten.
5: Hm. Soweit mir bekannt ist, war Michelle Carlsson nicht gerade sehr beliebt, ja? Wie sehen Sie das?
7: Nein, das finde ich nicht. Bei solchen Projekten gibt es natürlich immer Reibereien. Tja, da bricht man auch manchmal die Brücken ab. Dieses Fest, das war Michelles letztes Abschlussfest als Moderatorin. Und das nicht, weil sie inzwischen tot ist. Sie sollte andere Aufgaben übernehmen, an anderer Stelle. Das macht vielleicht einen merkwürdigen Eindruck, aber sie verlor immer öfter die Kontrolle. Und regte sich schnell auf. War schwierig, mit ihr zusammenzuarbeiten. Hm. Tja, jünger wurde sie auch nicht.
5: Sie war doch erst 34.
7: Die Kamera legt 5 Kilo drauf. Und 10 Jahre. So sieht's aus. Sie war eine ganz tolle Moderatorin. Auf ihre Art. Absolut eine der Besten.
6: Brauchen Sie?
5: Nein.
7: Ich brauche jetzt eine.

0: Anne?
1: Hallo, hier ist Lilly vom Empfang. Die Polizei ist hier. Du kommst am besten runter.
2: Die Friedhöfe sind voll von unentbehrlichen Menschen.
3: Aber die Sendung lebte doch wohl von ihr.
2: Michelle Carlsson hat nicht das Fernsehen erfunden. Das Fernsehen hat Michelle erfunden.
3: Und jetzt kommt eine neue. Jünger, hübscher.
2: Das Aussehen ist nicht so wichtig. Auch wenn Sie das glauben. Ein symmetrisches Gesicht ist wichtig. Die rechte und die linke Gesichtshälfte müssen gleich sein. Das Gesicht sieht zusammengedrückt aus, wenn der Abstand zwischen den Augen zu eng ist. Dann sieht man wie ein Schwein aus. Darüber hinaus kann man es natürlich nicht so genau wissen.
3: Was jetzt?
2: Ob jemand auf dem Bildschirm ankommt. Sie könnten sich ganz gut im Fernsehen machen. Ohne einen Kameratest ist das ziemlich schwer zu sagen, aber ich könnte mir vorstellen, dass die Kamera Sie lieben würde. Sie haben, nein, Integrität ist es nicht. Ihr Blick. Man wird neugierig. Sie haben einiges erlebt.
3: Sie sollen dann auf dem Fest die Waffe an sich genommen haben.
2: Das stimmt, ja.
3: Was haben Sie damit gemacht?

0: Ihr seid wie kleine Kinder. Habt ihr noch alle Tassen im Schrank? Du bist betrunken. Geh schlafen.
1: Ich will zuerst mit dir sprechen.
0: Dann sprich.
1: Über die Besetzungscouch.
0: Das darf doch nicht wahr sein. Das ist 5 Jahre her.
1: Warum hat Michelle den Job bekommen und nicht ich? Du weißt genau, dass ich dafür 100% besser qualifiziert war als sie. Ich habe ganz fantastische Probeaufnahmen gemacht. Ihre dagegen waren ein Witz. Ich habe einen besseren Lebenslauf, bin eine Journalistin. Ja, und ich weiß in der Regel auch, worüber ich spreche.
0: Vielleicht warst du mit den falschen Männern im Bett. In dieser Hinsicht hat Michelles Lebenslauf wohl um einiges mehr beeindruckt. Sie hat in der Branche nicht gerade gut über dich geredet. Das verbreitet Unruhe. Man setzt nicht allzu gern auf Menschen, die als neurotisch gelten und dann noch zu viel trinken. Geh jetzt schlafen, Anne. Du musst morgen deine kleine Tochter abholen.
2: Wo ist Anne jetzt? Ja, wir kennen uns gut.
3: Richtig, Annes Naporne wurde zum Verhör vorgeladen.
2: Ich dachte, ihr verdächtigt diese Hannah Persson, diese Nazi-Tante.
3: Nein, die haben wir gehen lassen, okay?
2: Hallo, ich bin Annika Bengtsson. Ich suche Hannah Persson. Ist das vielleicht deine Mutter? Darf ich reinkommen?
4: Blödes Ball.
2: Annika Bengtsson, Nachtausgabe. Ist Hannah Persson zu Hause?
4: Ich will nicht mit Ihnen reden.
2: Kann sie mir das nicht selbst sagen?
4: Scheiße, das Teil funktioniert nicht. Verpiss dich. Du sollst dich verpissen. Bist du schwerhörig?
2: Annika Bengtsson, Nachtausgabe.
5: Ja und? Was wollen Sie hier?
4: Pass auf.
2: Ich habe nur ein paar Fragen.
4: Nein.
2: Wieso waren Sie auf dem Fest?
5: Ich war eingeladen.
2: Nein, das glaube ich nicht.
5: Ja, aber wenn's so war. Zur Sendung, zusammen mit 3 scheiß Feministen-Lesben. Wir sollten über Politik quatschen. Eine von ihnen ist voll ausgerastet, ging auf mich los. Schlug auf mich ein, ich fing an zu bluten und da... Ja, ich bin dann geblieben, auch auf dem Fest. Na, mein Schatz. Sag mal, gehst du in die Küche und machst dir ein Brot? Dann spielen wir gleich Fußball.
6: Hm?
5: Ich muss nur erst diese Tante loswerden.
6: Hm? Geh weg.
5: Wieso hatten Sie denn eine Waffe dabei? Wollten Sie jemanden erschießen? Wofür war die? Sie waren doch mit einer geladenen Waffe auf dem Feld.
2: Verdammt noch mal! Diese Dreckskuh hat sie mir abgenommen und dann war sie auf einmal weg.
0: Was seid ihr bloß für Idioten?
7: Keine Panik, es ist nichts passiert, oder?
0: Geht schlafen.
8: Ich kann dir nur raten, mich da nicht mit reinzuziehen.
0: Dann geh schlafen.
8: Also bitte, Karin. Das ist doch...
7: Verzeihung. Hey, Michelle! Mach mal die Musik lauter, damit Stimmung in die Bude kommt.
8: Mit der rede ich ein Wörtchen.
5: Dann ist dieser Patrick mit seinen Drecksfotos zurückgekommen.
7: Seht mal, was die da drin treiben.
8: Wen meinst du?
7: Hier, Essex und Michelle.
8: Zeig her.
6: Was soll das denn?
9: Was redest du da?
8: Güte, das wird teuer für dich, Sebastian.
6: Du bist echt ein Schwein.
7: Zeig die Rammen wie die Kanickel.
6: Ekelhaft.
9: Ah. Das ist ja allerhand.